0: gegenseitig an. Die israelische Armee griff mehrere Ortschaften im Süden des Libanon aus der Luft an. Nach Angaben der libanesischen Behörden wurden dabei mindestens 7 Menschen getötet. Bei Angriffen im Osten des Landes sei zudem ein Anführer des islamischen Dschihad getötet worden. Das melden mehrere Nachrichtenagenturen. Sie berufen sich auf die libanesische staatliche Nachrichtenagentur ANI. Israel erklärte, die Hisbollah habe am Wochenende rund 200 Geschosse auf israelisches Gebiet abgefeuert. Vor dem Treffen der Finanzminister der G7-Länder in Paris hat Deutschlands Finanzminister vor den Folgen des Iran-Kriegs gewarnt. Der Iran-Krieg und die Blockade der Straße von Hormus sei eine ernsthafte Bedrohung für die Weltwirtschaft, sagte Lars Klingbeil. Es müsse alles getan werden, damit der Krieg dauerhaft beendet werde. Die Region müsse wieder stabilisiert und die Blockade der Straße von Hormus aufgehoben werden. Das Treffen der Finanzminister der 7 wichtigsten demokratischen Wirtschaftsmächte beginnt heute und dauert bis morgen. Neben den wirtschaftlichen Auswirkungen des Konflikts im Nahen Osten ist etwa auch der Kampf gegen organisierte Kriminalität und der Ukraine-Krieg Thema beim Treffen. In Tschechien haben erneut tausende Menschen demonstriert für Medienfreiheit und die Unabhängigkeit des öffentlich-rechtlichen Radios und Fernsehens. Sie protestierten bei Kundgebungen in 12 Städten gegen die Pläne der tschechischen Regierung, Radio- und TV-Gebühren abzuschaffen. Die rechtspopulistische Regierung des Milliardärs Andrej Babiš will das tschechische Radio und Fernsehen direkt durch den Staat finanzieren. Die Demonstrierenden werfen Babiš vor, so Einfluss auf die Berichterstattung nehmen zu wollen. In Deutschland fordert die Tierrechtsorganisation PETA, dass es strengere Regeln gibt bei der Haltung von gefährlichen Wildtieren. Dies, nachdem gestern bei Leipzig ein Tiger in einer privaten Anlage einen Helfer angegriffen und danach entkam. Die Polizei hat das Tier kurze Zeit später erschossen. Der Vorfall zeige, dass die Haltung von gefährlichen Wildtieren von privaten oder in mobilen Betrieben nicht genügend sicher sei, so die Organisation gegenüber der deutschen Presseagentur. In mehreren deutschen Bundesländern sei die private Haltung von Tigern und Löwen erlaubt, es brauche strengere Gesetze. Das Wetter heute Montag, es ist meist bewölkt, im Osten ist es teils sonnig. Aus Westen ziehen Regengüsse auf, das Ganze bei rund 15 Grad im Norden und 19 Grad im Süden. Das waren Nachrichten von Radio SRF, verantwortlich Livia Schmid. SRF Verkehrsinfo von 2.03 Uhr auf der A12 Freiburg Richtung Vevey zwischen Matron und dem Avry-Tunnel besteht Gefahr wegen einer Ölspur, der rechte Fahrstreifen ist gesperrt.
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2: Das Bar-Tabac ist eine französische Eigenheit. In Filmen dient es als Kulisse, in Chansons wird es besungen. Von weitem erkennbar durch die rote Leuchtraute über dem Eingang, der sogenannten Carotte. Das Bar-Tabac ist Bar, Tabakladen und Treffpunkt in einem. Nicht wirklich gemütlich, manchmal gar ein bisschen schmuddelig. Aber ein Ort, an dem man den Nachbarn trifft, die Bürgermeisterin, den Fremden.
3: Egal aus welchem sozialen Umfeld du kommst, egal was du machst, es ist ein Ort, wo man sich austauschen kann. Alle fühlen sich zu Hause. Du bleibst nicht allein. Das Bar-Tabac bringt dich dazu, auf die anderen zuzugehen.
2: Doch das Bar-Tabac ist bedroht. Tausende dieser Lokale sind in den letzten 20 Jahren verschwunden. Heute gibt es in ganz Frankreich noch rund 12.000. Vor allem in Dörfern, wo das Bar-Tabac oftmals der letzte Ort der Geselligkeit ist, sind Schließungen Einschnitte ins soziale Gefüge.
4: Je trouve que ça fait un petit peu mourir le village, c'est sûr, c'est certain.
2: Stirbt mit dem letzten Tabak gar das ganze Dorf? Das Bar-Tabac als Mittelpunkt des Gemeinschaftslebens, eine französische Institution. Ist es dem Untergang geweiht oder kann es sich neu erfinden? Manche glauben an eine erfolgreiche Wandlung, zumindest in den Städten. International nimmt Puls am Tresen, in Paris, in der Provinz, in einem Land, das Orientierung sucht. Mein Name, Zoe Geissler. Joseph sitzt schon am Morgen an der Bar des Café du Centre, nippt an einem Picambière, Bier mit Schuss, und rubbelt ein Los frei.
1: Le but c'est de découvrir de signes identiques. Comme là, scorpion, je gratte toutes les cases. S'il y a deux scorpions qui apparaissent, je gratte là le gain, pour savoir.
2: Beim Astro für 2 Euro versucht sein Glück mit dem Skorpion und hat keines. Eigentlich kommt aber nicht wegen des Spielens.
1: C'est un lieu convivial, quoi. Ça permet de dialoguer avec des amis, de leur faire des connaissances ou revoir des amis qu'on a perdus. Ça peut tout ça, quoi.
2: Es sei einfach ein sozialer Ort. Man könne sich mit Freunden austauschen, alte Bekannte wieder treffen, die man aus den Augen verloren habe. Oder mit den anderen Gästen über die kleinen und großen Dinge des Lebens philosophieren. Und oftmals reicht es auch, einfach nur schweigend auf das Glas zu starren. Hinter dem Tresen steht der 53-jährige Jan Collet. Er ist hier der Patron. Er führt das Bar Tabac in Dieu-sur-Meuse im Nordosten Frankreichs seit 20 Jahren. Es ist der Kern des Dorfes mit rund 1500 Einwohnerinnen und Einwohnern. Sein Lokal ist ganz typisch aufgebaut. Vorne der kleine Kiosk mit den Zigaretten, dem Vape-Zubehör, den Rubellosen und Kaugummis. Batterien und Stifte sind neben der Zeitungs- und Heftchenauslage ausgelegt. Von Playboy über Promi-Heftchen bis hin zu Comics oder Kreuzworträtselbüchlein, alles da. Hinten ist der lange Tresen aus dunklem Holz. Daneben hängen 2 Bildschirme. Auf dem einen werden Musikvideos gezeigt, dann die Lottozahlen. Sein Bar Tabac sei ein geselliger Ort, betont Jan.
3: Es ist ein Ort, an dem man Tischfußball spielt, eine Runde Darts wirft, Erdnüsse aus dem Plastikautomaten kauft. Es geht darum, gemeinsam Spaß zu haben.
2: Er öffnet jeden Tag, von morgens bis abends, sogar an Neujahr und an Weihnachten, auch aus Pflichtgefühl.
5: Tous les jours on est ouvert, même le jour de l'an, même le jour de Noël, pour dépanner tout le monde, parce que je conçois très bien qu'on a fumé nos cigarettes toute la nuit et qu'on cherche quelque chose d'ouvert.
2: Wenn einem die Zigaretten in der Nacht ausgehen, müsse es einen Ort geben, wo man am anderen Morgen neue kaufen könne. Nur donnerstags schließt er schon um 14 Uhr. Schließlich müsse er sich um den Papierkram kümmern. Ein Bar Tabac zu führen, das sei ein großer Arbeitsaufwand.
5: C'est une amplitude horaire en fait qui est assez conséquent. Là pour l'instant on a pris quoi? 3 semaines de vacances il y a 2 ans.
2: Das letzte Mal Ferien gönnte sich der Patron vor 2 Jahren, denn es sei schwierig Personal zu finden. Auch der Schlaf kommt zu kurz. 5 Stunden pro Nacht, erzählt er. Sein Bar Tabac erfüllt fast die Aufgaben eines Service Public. Neben Zigaretten verkauft Jan auch Briefmarken oder kleine Gasflaschen für Haushalte ohne Stadtgasanschluss. Und man kann bei ihm auch Geldüberweisungen machen, Strafzettel bezahlen oder Pakete abholen. Hier gäbe es alles, was man brauche, findet Nelly. Die Frau mit kurzen blondierten Haaren und nachgezogenen Augenbrauen trinkt einen Milchkaffee und hilft ihrem Enkel bei den Lottozahlen.
6: C'est ma petite détente. J'ai les enfants à manger à midi. 11 heures, je suis là, jusqu'à midi moins le quart. Après, je repars et je reviens le lendemain, 11 heures.
2: Sie kommt täglich, immer um 11 Uhr. Es sei ihre kleine Entspannung. Es gäbe ja sonst nichts mehr.
6: Aber on a que ça, hein? On a rien d'autre, hein?
2: Und Jan sei mittlerweile auch ein Freund. Tatsächlich kennt er von seinen Stammgästen nicht nur den Namen.
3: Wir wissen, was sie tun, kennen auch ihre kleinen Wehwehchen. Wir sind ein bisschen die Vertrauten.
2: Eigentlich müsste ihn die Krankenkasse bezahlen, meint er schmunzelnd. Er sei ja schon fast der Psychiater. Und er ist auch Gastronom. Seine stattliche Figur unterstreicht es. Mittags und abends kocht Jan ein Menü, französische Küche. Im Service helfen ihm 2 Angestellte. Die Mittagsgäste, die auf den schwarzen Terrassenstühlen Platz genommen haben, sind froh darüber. Michael etwa, der mit seinem Mitarbeiter gekommen ist.
7: Sur différents nombres X villages autour, bah c'est un petit peu le point central de rassemblement où on sait que
2: Jans Bar Tabac sei der zentrale Ort der Umgebung, an dem es noch ein bisschen Leben gebe, neben der Arbeit und dem Alltag. In Dieu-sur-Meuse gibt es sonst nur noch eine Boulangerie und einen Kebabladen. In der Umgebung ist noch weniger los. Die Windräder auf den sanften Hügeln wirken dagegen fast hyperaktiv. Die nächste größere Stadt ist Verdun, bekannt als Schauplatz einer Entscheidungsschlacht im Ersten Weltkrieg, ein Symbol des französischen Widerstands. Zurück ins Café du Centre und zum heutigen Menü. Schweinsbäckchen mit Pommes und eine Tarte Tatin. 16,50 Euro bezahlt Michael dafür. Ein Vergnügen nicht für alle Tage.
3: Finanziell ist es derzeit kompliziert. Deshalb gönnen wir uns das nur ab und zu, um ein bisschen zu erzählen, was bei jedem Einzelnen so los ist. Es ist also ein Moment, in dem wir uns ein wenig Zeit für uns nehmen.
2: Michael arbeitet in der Arbeitsintegration und hat viel zu tun. Die Meuse gehört zu den strukturschwächeren ländlichen Departements Frankreichs. Viel Landwirtschaft, etwas Industrie und ein vergleichsweise ausgeprägter öffentlicher Sektor. Das Departement ist dünn besiedelt und die Bevölkerung schrumpft seit Jahren. Und nicht nur das, auch die Bartabas schwinden hier. Manu, der in einer Chemiefabrik in der Nähe arbeitet, sagt es kurz und klar.
8: Donc les Bartabas en Meuse, ça se perd de plus en plus et c'est bien dommage.
2: Es sei wirklich schade. Immerhin, Dieu-sur-Meuse hat noch ein Bartabas. Das im Nachbarsdorf hat schon dicht gemacht. Dieu-sur-Meuse, knapp 300 Menschenseelen, ein paar Hunde und Katzen. Die Mairie, das Rathaus, schlicht und dennoch repräsentativ, steht mittendrin. Gleich daneben die Kirche aus hellem Stein. Die blauen Fensterläden der Schule sind heruntergelassen. Die Meuse fließt vorbei, oder Maas, wie sie auf Deutsch heißt. Sie ist hier am Oberlauf noch ein schmales Flüsschen. Vögel zwitschern, aus einem Vorgarten kräht ein Hahn. Ansonsten Stille. Keine Bar, kein Restaurant. Joel, ein kleiner, älterer Herr mit auffälliger grüner Brille, erinnert sich an bessere Zeiten.
9: Ici, il y avait deux épiceries, il y avait trois cafés.
3: Zwei Lebensmittelgeschäfte, drei Cafés, einen Garagisten und sogar einen Schneider gab es.
2: Und heute? Plus rien. Das letzte Bartabas schloss 2013. Das lasse das Dorf ein bisschen sterben, sagt Silvana. Sie putzt ihren Vorgarten für den Sommer heraus.
4: Je trouve que ça fait un petit peu mourir le village, c'est sûr, c'est certain.
2: Einer, der die Schließung aus nächster Nähe erlebt hat, ist er.
10: Alors Jean-Louis Guérard, ancien donc propriétaire du Bartabas Restaurant Le Tiotin à Tilly-sur-Meuse.
2: Jean-Louis Guérard, der Mann im mittleren Alter, trägt Turnschuhe und einen blauen fleckigen Pulli. Er ist heute der Bürgermeister sans étiquette, also ohne politisches Label. Früher war er der Patron des letzten Bartabas.
10: Parce que manque d'activité, comment le chiffre d'affaires baissé. Donc du coup, avant de bouffer la grenouille, comme on dit, j'ai préféré arrêter, quoi.
2: Es sei schlicht nicht mehr rentabel gewesen. Das sei traurig, findet Gera. Es fehle allen. Also wieder etwas Neues eröffnen.
10: Le problème, c'est que les gens ne sont pas tout le temps.
3: Das Problem ist, dass die Leute dem lokalen Geschäft nicht treu sind. Ein Baguette in einer traditionellen Bäckerei kostet viel mehr als im Supermarkt.
10: Il y a une grosse différence d'écart de prix.
2: Dieu-sur-Meuse habe sich nun einmal gewandelt, sagt der Bürgermeister.
10: Ça restera un village qui a évolué par rapport au monde d'aujourd'hui.
3: Man muss sich wohl damit abfinden, dass es in nicht-touristischen Orten immer weniger Geschäfte geben wird. Und nicht nur das. Sehen Sie, es geht auch um die Ärzte. Die ländlichen Gebiete liegen in Regionen, in denen es auch an Ärzten mangelt.
2: Tilly-sur-Meuse ist kein Einzelfall. In Frankreich spricht man von der Desertification rurale, der Verödung des ländlichen Raumes. Lou kommt gerade vom Sport. Mit 15 Jahren hat er seinen eigenen Gradmesser für die Lage.
11: C'est ennuyant quoi, parce qu'il y a rien à faire. On traîne et tout, mais bon, on se parle, qu'on fait que parler, parce qu'il y a rien à faire.
2: Es sei langweilig. Es gebe nichts zu tun. Man rede halt miteinander. Und wenn man was unternehmen wolle, müsse man eigentlich in ein anderes Dorf fahren, sagt er schulterzuckend. Er kennt das Dorf nicht anders. Klar ist, für alles braucht es ein Auto. Zur Apotheke, zur Ärztin, für die Wocheneinkäufe. Doch vieles ist teurer geworden und auch die Autofahrt belastet das Portemonnaie. Das sagt Jean-François. Der Rentner und ehemalige Landwirt sitzt vor seinem Käseladen, den er aus Freude betreibt. Und er verkauft den Käse auch auf den Märkten der Region.
12: Maintenant avec la crise du pétrole, moi je vois je fais les marchés.
3: Mit der Ölkrise bricht der Umsatz komplett ein. Früher sind die Leute mit dem Auto gekommen, um über den Markt zu schlendern oder eine Kleinigkeit zu kaufen. Jetzt, wo der Diesel über 2 Euro pro Liter kostet, überlegen sich die Leute zweimal, ob sie das Auto nehmen.
2: Auch in Frankreich sind die Energiepreise seit Beginn des Irankrieges stark gestiegen. Die Regierung Frankreichs hat jedoch nur zögerlich reagiert, um die Bevölkerung zu entlasten. Dem hochverschuldeten Land fehlt schlicht das Geld. Der Käser findet, dass vor allem die Menschen auf dem Land unter den Krisen leiden würden.
3: Menschen in der Stadt haben öffentliche Verkehrsmittel. Sie haben alles, was sie brauchen. Wir hier brauchen, um zur Apotheke oder zum Supermarkt zu kommen, eine Viertelstunde mit dem Auto. Wir Landbewohner sind die Vergessenen der Politik.
2: Doch niemand sage mehr was. Das sei vor einigen Jahren noch anders gewesen.
3: Damals gab es die Gelbwestenbewegung. Alle gingen auf die Straße, weil der Dieselpreis auf 1,50 gestiegen war. Jetzt liegt er weit darüber und niemand rührt sich. Die Leute sind völlig abgestumpft. Man kann den Leuten sagen, morgen kostet der Sprit 3 Euro. Es wäre auch dann egal.
2: Die Menschen leben einfach noch von einer Krise zur nächsten.
12: On attend que ça se passe, on dit c'est quoi le prochain malheur? Non mais c'est un peu ça.
2: Kann man nichts dagegen tun?
12: J'ai voté jusque-là et franchement, j'ai plus envie.
3: Ich habe bis anhin immer gewählt, aber ich habe keine Lust mehr. Ganz ehrlich, das bringt doch nichts. Coluche hatte dazu einen schönen Spruch. Wenn Wahlen etwas bringen würden, wären sie schon längst verboten.
12: Coluche disait si les élections servaient à quelque chose, il y a longtemps que ça serait interdit.
2: Coluche, ein französischer Kultkomiker der 70er Jahre. Sein Witz wird allerdings verschiedenen Personen zugeschrieben. Hinter den Witzen, dem Schulterzucken und dem Meckern, darin sind die Franzosen bekanntlich Meister, steckt mehr: Resignation und das Gefühl, vergessen und abgehängt zu werden, mit politischen Konsequenzen. Dieses Empfinden und die Verödung des ländlichen Raums wird von einer Partei besonders geschickt aufgegriffen, dem Rassemblement National. Die Rechtsaußenpartei, die seit Jahren an Zustimmung gewinnt, versucht darüber zu mobilisieren. Und Orte wie Bartabas scheinen ein Indikator in dieser Entwicklung zu sein. Das gibt's sogar wissenschaftlich. Der Ökonom Hugo Subtil hat untersucht, was passiert, wenn diese Lokale verschwinden. Zwischen 2002 und 2022 hat Frankreich rund 18.000 Bar-Tabas und ähnliche Orte verloren. Sein Befund, wo ein Bar-Tabas schließe, stiegen langfristig die Stimmen für das Rassemblement National um bis zu 3,6%. Im ländlichen Raum, wo diese Einrichtungen oft der letzte Ort der Geselligkeit sind, seien die Auswirkungen stärker als in den Städten. Allerdings wirke sich eine Schließung nicht unmittelbar auf die nächsten Wahlen aus, anders als etwa bei einer Fabrikschließung. Subtil erklärt sich dies mit der Eigenheit des Bar-Tabas als Begegnungsort. Verschwindet dieser, entstehe ein soziales Vakuum. Die Menschen zögen sich stärker ins Private zurück. Oder einfacher gesagt, der Tresen ist mehr als nur ein Tresen. Es geht um Austausch und Halt.
13: Vous avez un beau billet bleu. 20 Euro.
2: 20 Tabakhändlerinnen und Händler, in Frankreich heißen sie Buralist, sitzen an einem sonnigen Nachmittag in einem Seminarraum eines Pariser Hotels. Flipchart, schwarzer Kaffee, Neonlicht. Die Fenster bleiben geschlossen, dafür surrt die Klimaanlage penetrant. Klingt nicht nach Aufbruch. Und doch geht es an diesem Nachmittag genau darum. Auch weil Frankreich seit Jahren gegen den Tabakkonsum vorgeht und Tabak gehört zum Bar-Tabak nun mal dazu. Neutrale Verpackungen, höhere Steuern auf Zigaretten und Rauchverbote etwa in Parks sind Teil des staatlichen Gegenprogramms. Wie damit umgehen? Das lernen die Buralisten an der Pflichtschulung, die sie alle 3 Jahre besuchen müssen. Pflicht ist sie, weil Tabakläden staatlich streng reguliert sind. Die Buralisten haben das exklusive Recht, Tabak zu verkaufen, gewissermaßen im Auftrag des Staates. Gleichzeitig sind sie aber auch Privatunternehmer. In der Schulung geht es darum auch um ihre Pflichten gegenüber dem Zoll und dem Gesundheitsministerium oder um das Kaufverbot für Minderjährige. Doch es geht nicht nur um Regeln. Die Buralisten sollen auch fit gemacht werden für die Zukunft. Stichwort Diversifizierung. Dozent Cyril Gégère erklärt, wie der Dienst Cashback funktioniert.
13: Exemple.
2: Beim Cashback kann der Kunde, die Kundin, Bargeld an der Ladenkasse abheben, ganz ohne Bankomat. Das DABA als Finanzdienstleister. Denn Tatsache ist, es rauchen immer weniger Menschen. Die offiziellen Zahlen zeigen, 2024 rauchten fast 20% regelmäßig. Vor 25 Jahren waren es rund 30%. Und viele rauchten heute anders, erklärt Gégère in der Pause.
14: Die neue Generation vont beaucoup moins vers le tabac aussi.
3: Die Jungen greifen viel seltener zum Tabak. Sie tendieren eher zur E-Zigarette. Das ist zwar auch Nikotin, aber kein Tabak. Doch heute unterliegen Vape-Produkte nicht denselben Vorschriften. Nichts hindert andere Händler daran, diese zu verkaufen.
2: Eine weitere Herausforderung für die Händlerinnen und Händler: Im Ausland, etwa in Spanien, sind die Zigaretten deutlich günstiger. In Frankreich kostet eine Packung mittlerweile rund 13 Euro. Dazu komme ein florierender Schwarzmarkt, sagt
14: Gégère.
3: Der Tabakverkauf wird strukturell weiter zurückgehen, weil der Staat das so will und weil er den Schwarzmarkt überhaupt nicht mehr unter Kontrolle hat. Wenn wir also weiterhin von unserem Beruf leben wollen, wissen wir zwar, dass wir immer mit Tabak zu tun haben werden, weil es die Sucht gibt, aber dass es auch notwendig ist, sich neu zu erfinden.
15: Lucie ouvre son bureau de tabac au cœur du centre-bourg.
2: Dafür gibt es mittlerweile auch Hilfe vom Staat. Die Kursteilnehmenden lernen es in der zweiten Nachmittagslektion anhand eines Videos.
15: Elle souhaite transformer son point de vente avec le fonds de transformation.
2: Bis zu 33.000 Euro gibt es aus einem Fonds de Transformation, um den Tabakladen zu modernisieren. Natürlich an Auflagen gebunden, es handelt sich schließlich um öffentliche Mittel. Der französische Staat bekämpft also den Tabakkonsum, unterstützt aber gleichzeitig die Tabakläden in der Transformation. Dies wird auch schon ganz praktisch umgesetzt. Wir erinnern uns an Jan in Dieu-sur-Meuse. Für das Restaurant hat er die Bar ausgebaut. Zudem vermietet er ein Zimmer an Geschäftsreisende. Und er wartet auf die Lizenz, um künftig Munition für Jäger verkaufen zu dürfen. Innovation in der Provinz. Aber auch in der Hauptstadt verändern sich die Bar-Tabas. Das L'Étincelle im 11. Arrondissement ist dafür ein Beispiel. In der Stadt ist die Konkurrenz für Bar-Tabas überall. Hippe Coffeeshops, schmucke Naturweinbars und traditionelle Bistros. Gleichzeitig gelten sie bei vielen noch immer als Treffpunkt für Trinker, die den Tag am Tresen verbringen, oder Glücksspieler, die auf das große Los hoffen. Trotzdem, ihr Image scheint sich zu wandeln. Junge Städterinnen und Städter entdecken sie gerade neu. So auch das Étincelle mitten in Paris. Von außen hebt es sich kaum ab von anderen Bar-Tabas. Und auch drinnen nicht. Ein überfüllter Kiosktresen, rosarote Kunstblumen und Flachbildschirme an den Wänden. Jeanne Zillet betreibt das Étincelle seit 20 Jahren. Sie kümmert sich um das Tagesgeschäft.
16: Wir haben weder die Tische noch die Stühle ausgetauscht, ebenso wenig die Theke aus Kupfer oder die Neonröhren. Repariert ja, aber nicht verändert.
2: Selbst die farbigen Wandmalereien stammen noch aus früheren Zeiten. Und bei den Preisen hält die quirlige Patronne die Linie.
17: Prix comptoir d'un café, on a commencé avec 1,10 €. Et actuellement, 20 ans après, nous sommes à 1,20 €. On ne peut pas augmenter ça. C'est parisien.
2: Ein Kaffee-Comptoir kostet hier 1,20 €. 10 Cent mehr als vor 20 Jahren. Faire Preise, die die Arbeiter am Morgen schätzen, die Mütter mit Kinderwägen und Anzugträger beim Mittagessen, aber auch die Künstlerinnen, Hipster und Jungmanager in Segelschuhen am Abend. Schön, der Bruder von Jeanne Zi und der Chef am Abend, mag diese Durchmischung. Kosmopolitisch sei es.
18: Les bars tabac, les bars PMU, c'est quand même une institution en France, c'est des choses qui ont toujours existé.
3: Bar Tabac sind in Frankreich eine Institution. Es gab sie schon immer und sie hatten immer ein gewisses Image. Und dass all das für alle zugänglich wird und dass sich jeder wohlfühlen kann, ist doch eine gute Sache.
18: C'est pas quelque chose qui est réservé à une certaine population et pas une autre.
2: Vor 20 Jahren hätten die Jungen noch nicht herkommen wollen, sagt Jeanne. Der große Erfolg habe nach Covid und den Lockdowns angefangen, wohl wegen der Terrasse, aber nicht nur.
18: Ich weiß nicht, was s'est passé exactement, mais on a commencé à s'y intéresser et à trouver ça beau, et à trouver le décor beau.
2: Man habe angefangen, sich wieder für die Bartabas zu interessieren, die Einrichtung schön zu finden. Der Geschmack habe sich wohl verändert. Das denkt auch Joao, ein 31-jähriger Antiquitätenhändler und mittlerweile Stammgast.
19: Et il y a un revenu à l'arrière avec les anciennes modes.
3: Es gibt einen Trend zurück zum Alten, zum Lokalen, zum Authentischen. Aber es ist kein herbeigezwungen Authentisches. Es ist echt. Drinnen stinkt es ein bisschen nach Bier, es gibt viel Laufkundschaft, die Zigaretten holt. Aber genau diese authentische Seite suchen die Jungen.
19: Donc il y a ce côté authentique que les jeunes, clairement, ils cherchent à nouveau, oui.
2: Vielleicht also ein Bedürfnis nach Vergewisserung in einer Welt, die sich immer mehr entgrenzt und in einer Grande Nation, die an Größe und Strahlkraft eingebüßt hat. Doch es geht nicht nur um den Retro-Charme. Abends gibt es für den Hunger neben Pommes frites und Charcuterie auch vietnamesische Gerichte. Und nebst Picombière und Pastis serviert das Étincelle frische Cocktails. Josephine, 23-jährig, Komikerin und schon länger Stammgast, sieht einen größeren Trend.
20: Je pense que c'était un peu un truc de beauf avant. C'est-à-dire c'était ce truc de c'était un PMU où juste les mecs venaient voir un match de foot.
16: Früher gingen die Männer hin, um Fußball zu schauen, Zigaretten zu kaufen und sich bis zum Ende des Abends zu betrinken. Säufer eben. Heute ist es Fashion.
20: C'est devenu un peu fashion.
2: Denn?
20: Parce que c'est un endroit où on se prend pas la tête.
2: Man könne kommen, wie man sei, wie bei McDonald's eben. Und man könne mit allen reden, sagt sie und macht es gleich vor. Ihr Kollege Jules, der in der Provinz aufgewachsen ist, sieht dagegen weder Hype noch Renaissance.
21: C'est vrai que j'ai vu des articles qui vont dans ce sens, comme quoi le bar tabac est devenu plus hype.
3: Es gibt Artikel, die das sagen, aber das stimmt nicht.
21: C'est comme ça, c'est juste que bon. Il y a des périodes où on met en avant plus un truc, mais ça a toujours été comme ça.
2: Es gebe einfach Zeiten, wo mehr darüber geredet werde. Er habe das Bartaba schon immer gemocht.
21: C'est encore un des rares lieux où toutes les populations se mélangent. C'est un lieu où il n'y a pas de distinction sociale, où tout le monde vient. Il y a un brassage social qui est incroyable.
2: Es sei einer der wenigen Orte, wo sich die ganze Gesellschaft noch mische, sagt er und bestellt sich einen Pastis an der Bar. Der 45-jährige Boris nippt an seinem Saft und relativiert.
3: Früher war es in den Bars in Frankreich und Paris ganz anders. Alle sozialen Schichten trafen sich an der Theke.
2: Die Durchmischung, von der Jules gesprochen hat, gäbe es heute weniger, findet er. Die Bartabas seien schicker und cooler geworden.
21: Il y a eu une mode où les PMU sont devenus un peu fancy, cool. On sait plus comme avant.
2: Früher sei es anders gewesen. Stylist May, der am späten Abend noch an der Bar sitzt und einen Cocktail trinkt, wird wehmütig.
22: On est dans les souvenirs de ce que c'était avant. Donc c'était beaucoup plus social et beaucoup plus iconique que maintenant, on va dire.
2: Sie lebten doch alle in der Erinnerung, wie es einmal war, geselliger und kultiger. Und doch, nicht jedes Bartabar in Paris zieht ein junges Publikum an. Wer durch die Stadt läuft, findet auch die anderen mit dunklen Räumen, Spielautomaten, klebrigen Tischen und abgestandenem Zigarettenrauch von früher. Ohne dieses gewisse Etwas. Das Étincelle ist kein Einzelfall, aber auch keine Regel. Und vielleicht ist das der Punkt. Das Bartabar war nie für alle dasselbe und wird es nie sein. Es ist für die einen der letzte Ort der Geselligkeit, für viele der Ort, wo die Zigaretten- oder Spielsucht gestillt wird, für manche der Ort der Sehnsucht nach einer romantisierten Vergangenheit. Aber für alle ist es erkennbar, an der roten Garotte.

0: Die Nachrichten von SRF um 2.30 Uhr mit Livia Schmidt. Trotz der verlängerten Waffenruhe zwischen dem Libanon und Israel greifen sich Israel und die libanesische Hisbollah-Miliz weiterhin gegenseitig an. Die israelische Armee griff mehrere Ortschaften im Süden des Libanon aus der Luft an. Nach Angaben der libanesischen Behörden wurden dabei mindestens 7 Menschen getötet. Bei Angriffen im Osten des Landes sei zudem ein Anführer des islamischen Dschihad getötet worden. Das melden mehrere Nachrichtenagenturen. Sie berufen sich auf die libanesische staatliche Nachrichtenagentur ANI. Israel erklärte, die Hisbollah habe am Wochenende rund 200 Geschosse auf israelisches Gebiet abgefeuert. Vor dem Treffen der Finanzminister der G7-Länder in Paris hat Deutschlands Finanzminister vor den Folgen des Irankriegs gewarnt. Der Irankrieg und die Blockade der Straße von Hormuz sei eine ernsthafte Bedrohung für die Weltwirtschaft, sagte Lars Klingbeil. Es müsse alles getan werden, damit der Krieg dauerhaft beendet werde. Die Region müsse wieder stabilisiert und die Blockade der Straße von Hormuz aufgehoben werden. Das Treffen der Finanzminister der 7 wichtigsten demokratischen Wirtschaftsmächte beginnt heute und dauert bis morgen. Neben den wirtschaftlichen Auswirkungen des Konflikts im Nahen Osten ist etwa auch der Kampf gegen organisierte Kriminalität und der Ukraine-Krieg Thema beim Treffen. In Tschechien haben erneut tausende Menschen demonstriert. Für Medienfreiheit und die Unabhängigkeit des öffentlich-rechtlichen Radios und Fernsehens. Sie protestierten bei Kundgebungen in 12 Städten gegen die Pläne der tschechischen Regierung, Radio- und TV-Gebühren abzuschaffen. Die rechtspopulistische Regierung des Milliardärs Andrej Babiš will das tschechische Radio und Fernsehen direkt durch den Staat finanzieren. Die Demonstrierenden werfen Babiš vor, so Einfluss auf die Berichterstattung nehmen zu wollen. In Deutschland fordert die Tierrechtsorganisation PETA, dass es strengere Regeln gibt bei der Haltung von gefährlichen Wildtieren. Dies, nachdem gestern bei Leipzig ein Tiger in einer privaten Anlage einen Helfer angegriffen hatte und danach entkam. Die Polizei hat das Tier kurze Zeit später erschossen. Der Vorfall zeige, dass die Haltung von gefährlichen Wildtieren von privaten oder in mobilen Betrieben nicht genügend sicher sei, so die Organisation gegenüber der deutschen Presseagentur. In mehreren deutschen Bundesländern sei die private Haltung von Tigern oder Löwen erlaubt. Es brauche strengere Gesetze. Das Wetter heute Montag, es ist meist bewölkt, im Osten ist es teils sonnig. Aus Westen ziehen Regengüsse auf, das Ganze bei rund 15 Grad im Norden und 19 Grad im Süden. Das waren Nachrichten von Radio SRF, verantwortlich Livia Schmidt.
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2: 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So ein Erinnerungsfetzen, der im Laufe des Tages immer mehr verschwindet. 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Jelena hofft darauf, von Platten zu träumen.
3: Also das ist eigentlich wie fast die einzige Variante, wo wir haben, das noch einmal zu erleben.
2: 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Und auch Nicole kehrt nachts zurück an den Ort, den sie so plötzlich verlassen musste.
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2: 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Was fehlt ihnen am allermeisten? 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Und auch Gemeindepräsident Matthias Bellwald träumt vom Wiederaufbau.
5: Ich war voll überzeugt. Vom ersten Moment an, in der Katastrophe drin, da ist nicht alles verloren, das ist machbar.
2: Und wir erleben in dieser Folge etwas, das hört sich nach einem Traum an, aber es ist wirklich so passiert. Eine Katze überlebt den Bergsturz. Und jetzt will Nicole sie zurückholen.
4: Die Leute, die da geschafft und das Militär haben, sehr wahrscheinlich gedacht, hey, das Rad ab, aber das war mir endlich gleich.
2: 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Das ist Folge 3. Der Verlust.

0: Dorf und so.
1: Jelena nimmt ihr Handy in die Hand. Sie ist überwältigt, wie viele Menschen an sie denken.
0: Ich habe so viele WhatsApp bekommen. Wir haben so viele Lieder geschrieben und wirklich so viele liebe Nachrichten.
1: Jelena steht auf und versucht zu begreifen, dass das alles jetzt real ist. Kein Erinnerungsfetzen, der im Laufe des Tages wieder verschwindet. Jelena ist in Verden, in der Nähe von Platten. Sie geht raus auf die Straße und trifft dort andere Plattnerinnen und Plattner. Vielen geht es genauso wie ihr. Sie können kaum glauben, was passiert ist. Das verbindet. Jelena erinnert sich besonders an Begegnungen mit Menschen, die ihr gar nicht so vertraut sind. Zum Beispiel mit den Eltern eines früheren Schulkollegen.
2: Hey, ich glaube, wir haben gar nichts gesagt. Ich kann mich nicht erinnern, dass wir geredet haben. Ich habe die zwei einfach gesehen und umarmt. Und dann sind wir einfach da so umarmt auf der Straße gestanden und hey, getullt. Irgendwie hat das so gut getan, die Menschen. Ich kenne die mein ganzes Leben lang und ich habe so viel mit denen schon erlebt. Und ich hatte noch nie einen Arm genommen bis zu diesem Moment. Und das hat so gut getan. Einfach die Nähe von Menschen, die du eigentlich wie viel zu tun hast und was jetzt gleich geht. Das ist, glaube ich, das ist ein sehr emotionaler Moment gewesen.
1: Jelena will die Menschen, die ihr nahestehen, umarmen oder ihnen sagen, wie viel sie ihr bedeuten, zum Beispiel ihrem Gotti.
0: Ich habe ihr auch gesagt, ich habe dich gern und mehr ich dich euch. Und ich habe dann so gecheckt, ich habe das mit dem Gotti. Also vielleicht als Kind einmal so was Brief geschrieben, aber ich habe da noch nie in die Augen geschaut und gesagt, ich habe dich gern. Das sehe ich gar nicht. Das sind also ein bisschen die Momente, wo wir sind geblieben. Also die, ja, die Verbindung, die du plötzlich hast.
1: Nicole Kalbermatten ist mit ihrer Familie in Wieler, mit ihrem Mann, ihren Kindern. Sie sind 4 und 6.
3: Du tust deinen Tag schauen, dass du über die Bühne bringst. Du stehst auf, du schaust, dass das Kind Frühstück kommt. Wir haben dann oben an der Ferienwohnung, wo wir sie waren, einen wunderschönen Vorplatz gehabt, mit einem Trampolin. Das war super. Oder auch die Kinder von diesem Haus, Nachbarn, sind super. Sie haben sofort die Kollegschaft mit ihrem Kind geschlossen. Mir war einfach wichtig, dass es dem Kind gut geht.
1: Wenn es ihnen gut geht, geht es auch Nicole gut oder zumindest weniger schlecht. Aber so wirklich realisiert auch sie noch nicht, was passiert ist. Und als sie durch das Nachbardorf spaziert, merkt sie, wie unterschiedlich die Menschen mit der Situation umgehen.
3: Du hast einfach sofort gemerkt, es gibt Menschen, die mit dir reden, die haben dich umarmen und es gibt einfach Menschen, die können darüber nicht reden. Das ist ja auch komplett normal. Da hast du sofort gemerkt, wenn dir jemand entgegen ist, hat er vielleicht einen anderen Weg hingeschlagen oder war jemand, der mit dir reden und gefragt, wie es geht. Alle haben immer gesagt, ich frage jetzt nicht. Hast du eine dumme Frage zu fragen, wie es dir geht? Aber ich habe es dir gleich schön gefunden, wenn die Leute einfach mit dir geredet haben, gefragt, wie es dir geht, trotz allem. Und ich meine, alle immer hast gesagt, ja, es geht endlich nicht gut, aber ja, bist du einfach froh gewesen, dass du mit jemandem normal hast, ein bisschen hängert.
1: Hängert, das heisst reden. Der Tag nach der Katastrophe ist für Gemeindepräsident Matthias Bellwald vor allem ein Tag, an dem er sehr viel zu tun hat.
4: Der Tag danach ist schon die Arbeiter noch im Vierungsstab gewesen.
1: Er muss abklären, organisieren, kommunizieren. Medienarbeit ist ein großer Teil davon. Auch um die Menschen aus Platten zu informieren.
4: Wenn nichts mehr funktioniert und kein Telefonanschluss mehr funktioniert, dann haben die dich am Fernsehen natürlich gesehen. Dann hast du keine Botschaften natürlich auch absetzen. Die Wohner, die eigenen Leute.
1: Die Leute werden zum Beispiel vor weiteren Gefahren gewarnt. Vor einer möglichen Flutwelle, die entstehen könnte, weil sich das Wasser am Schuttkegel staut. Eine weitere Katastrophe, die aber zum Glück nicht eintritt. Und dann gibt es noch eine andere Botschaft, die Matthias Bellwald wichtig ist.
4: Ihr könnt mich darauf verlassen, sicher, wie wir euch lebend haben, zu diesem Dorf rausgekommen. So stark dürft ihr euch darauf verlassen, alles daran setzen, dass das nicht gratis ist.
1: Was Matthias Bellwald damit meint, ist, er werde alles daran setzen, dass Platten wieder aufgebaut wird.
4: Herrgott, nimm alles 300 Seelendorf, das muss doch mal aufzustellen sein. Das kann doch nicht so schwierig sein. Wir werden doch wohl 300 Seelendorf wieder aufstellen können.
1: In der Schweiz wollen jetzt viele Platten helfen. Der Bund, Kantone und Gemeinden und viele private Spenderinnen und Spender. Die ersten Millionen sind schnell zusammen. Matthias Bellwald fühlt sich in seinen Plänen bestätigt.

0: da ist nicht alles verloren, das ist machbar. Das bräuchte jetzt einfach sehr viel Kraft, sehr viel Geduld und viel Arbeit. Was musst du erledigen?
1: Andere aus Platten können noch nicht an morgen denken. Das Hier und Jetzt ist schwer genug.
2: Zuerst mal war auch eine riesengroße Fassungslosigkeit da.
1: Ein Care-Team kümmert sich um sie.
2: Ich glaube, das ist wirklich der Schock. Das war weit über dem, was man wahrscheinlich sich hätte vorstellen können.
1: Drei Notfallpsychologinnen und Psychologen sind nach dem Bergsturz vor Ort.
2: Mein Name ist Claudia Brandschen. Ich bin Psychotherapeutin und Notfallpsychologin.
1: Claudia Brandschen wurde direkt nach der Katastrophe von der Walliser Rettungsorganisation aufgeboten.
2: Da haben wir den Leuten eigentlich ein Angebot gemacht. Sie können vorbeikommen, sie brauchen nicht irgendwie sich voranzumelden und so weiter.
1: Claudia Brandschen spricht von einem Trauerprozess, von einem Verlust, der tief geht. Es gibt dafür sogar einen Begriff, Solastalgie. Habe ich vorher ehrlich gesagt noch nie gehört und musste deshalb kurz googeln. Solastalgie ist ein Schmerz, der sich ganz ähnlich anfühlt wie Heimweh. Nur, dass man gar nicht weg ist, aber das Zuhause hat sich verändert. Oder es wurde zerstört, zum Beispiel durch Krieg oder Katastrophen. Und global gesehen kommt das immer häufiger vor. Alleine wegen Naturkatastrophen waren Ende 2024 10 Millionen Menschen aus ihrem Zuhause vertrieben. Also mehr als die ganze Schweiz. Die Zahlen sind in den letzten Jahren stark gestiegen, auch wegen des Klimawandels. Das lese ich im Bericht des IDMC, einer internationalen Organisation. In Platten ist dieser Heimatverlust für mich irgendwie näher, greifbarer. Auch wenn das, was passiert ist, immer noch schwer zu realisieren ist. Vor allem für die Menschen aus Platten selbst. Viele von ihnen haben sich seit dem Bergsturz Hilfe geholt, sich beim Care-Team gemeldet.
2: Von allen Altersgruppen, allen Geschlechtern, Leute mit Kind, Eltern, alleinstehende Leute, ältere Personen, also wirklich von allem verschiedenste Anfragen.
1: Und immer geht es in den Gesprächen auch darum, was haben wir hier alles verloren? Auf den ersten Blick Immobilien, Land, das Dorf, aber eben auch ganze Lebensentwürfe, sagt Brandschen. Und es geht auch um die Frage, wer bin ich eigentlich?
2: Ich wollte nicht sagen, sie haben Identität verloren, aber sie haben Sachen verloren, die identitätsstiftend sind.
1: Eben auch die Erinnerungsstücke, die Trachten, die Erinnerungskisten für die Kinder, die Truhe von Opa.
2: Sie haben aber auch Gemeinschaft verloren, weil so wie das vorher Nachbarn sind, nicht mehr Nachbarn. Kulturgut ist sehr viel verloren gegangen. Museen, viele Masken. Vieles, was sehr, sehr identitätsstiftend ist für viele Leute und für die Gemeinschaft, also im Einzelnen, aber auch für das Kollektiv.
1: Und oft geht es in den Gesprächen um die zerstörte Kirche.
2: Wo auch fast unvorstellbar ist, weil man, ich komme auch von einem Bergdorf, traditionellerweise geht man davon aus, da wo die Kirche steht, da ist echt sicher. Da passiert nichts. Oder die Kirche hat man immer am sicheren Ort gebaut. Und der Verlust von der Kirche und dem Friedhof, wo ein Ort von der Begegnung und von der Trauer ist, vom, wo der Glaube sehr ein wichtiges Element hat, das ist ja nicht zu unterschätzen.
1: Die Menschen aus Platten hangeln sich in dieser schweren Zeit nach der Katastrophe von Tag zu Tag. Und fast noch schwieriger als die Tage sind für Nicole die Nächte.
3: Sobald dass du dich ins Bett legst, die Kinder weg sind und du gar nichts zu tun hast, dann fährt einfach der Kopf an schaffen. Du studierst über das Haus, über das Geld, über deine ganzen Sachen. Und dann kommen einfach die ganzen Sachen zurück. Du gehst durchs Dorf, du gehst im Beruf ins Musiklokal, hast da die ganzen Erinnerungen, alle Sachen, die du einfach vermissest. Und einfach wirklich vielmal, ich bin einfach immer in diesem Haus, es war alles genau so gewesen. Vorher war ja noch Mutter da gewesen. Ich weiss noch, der Levin hat in der Schule so herzige Sachen gebastelt und Lena, die haben ja so schön auf der Kommode gehabt. Du denkst, so eine jede Kleinigkeit, die du einfach da hast, nein, das ist durch weg. Sachen, die du einfach hättest mitnehmen sollen, die du denkst, wieso bin ich so blöd gewesen und habe das nicht mitgenommen, so wie meine Festplatte, mein ganzes Foto von früher. Oder auch meine ganze Fotoalbum vom Kind. von meiner Kindheit. Ich habe von denen keins mehr, weil meine sind alle weg, die von der Mama sind alle weg. Wenn ich dann mal geschlafen habe, ich so Träume gehabt, wo du durchs Haus gehst. Und du einfach alles siehst, wie es war. Und denkst, das hätte ich mitgenommen, das hätte ich mitnehmen sollen. Nicht die blöden Unterhose und Strümpfe, die in jedem Geschäft kannst du kaufen, gell? Ich habe nachher später sind dann auch die Träume gekommen, wie ich bin nicht zurück in mein Haus gegangen. Es war nur das Fenster kaputt gewesen. Das ist komplett unrealistisch, aber in dem Moment war das so schön. Da weiss ich noch, ich bin durch das ganze Dorf gelaufen. Wir haben alle frei gehabt, sind alle von anderen schauen, wie sieht es mit dir aus, ist der Flick kaputt gegangen. Ah, das kann man dann wieder flicken. Also richtig ein Freudegefühl, weil alle wieder sind zurückgekommen und nicht so viel ist kaputt gewesen, wie eigentlich wirklich. Nach einer Woche ist es so auf und ist so blöd, ehrlich. Aber ein Moment von Träumen, es hat wirklich eine schöne Phase gewesen.
1: Jelena hat monatelang gar nicht von Platten geträumt, obwohl sie sich das eigentlich wünscht.
4: In Träumen kannst du ja noch einmal da zurückgehen. Also das ist eigentlich wie fast die einzige Variante, die wir haben, das noch einmal zu erleben, dass du vom Platten träumst.
1: Jelena wartet, Nacht für Nacht.
4: Und es ist einfach nicht gegangen.
1: Und dann, nach Monaten, passiert's. Sie träumt zum ersten Mal wieder vom Platten, von ihren Hühnern, die sie bei ihrem Elternhaus zurücklassen musste. Sie hofft irgendwie, ihre Hühner leben noch, auch wenn sie nicht wirklich daran glaubt.
4: Aber ich habe genau gewusst, dass ich dann Kaffee so gut gemacht habe, dass da kein Fuchs ich und dass sie das dann nicht in Häuser geschafft.
1: Und dann tauchen sie wieder auf, lebendig, im ersten Traum, den Jelena von Platten hat.
4: Ich habe geträumt, dass ich auf der Platte neben dem See meine Hände gefunden habe. Da habe ich richtig gefreut.
1: Und nach diesem ersten Traum von Platten folgen bald auch weitere, auch weniger schöne.
4: Ich habe geträumt, dass das Dorf wieder aufgebaut ist und dass so meine Platten wieder da sind, eingezogen in die Häuser. Und dann sind wir da gestanden und nachher ist noch einmal ein Bergsturz gekommen.
1: Es ist ja etwas sehr Persönliches, über die eigenen Träume zu sprechen. Etwas, das auch Jelena gar nicht so leicht fällt.
4: Nein, es ist schon recht unangenehm.
1: Jelena tut es trotzdem und gibt damit viel von sich preis. Aber sie tut es bewusst.
4: Ich habe das Gefühl, es geht wahrscheinlich so viele Menschen gleich. Also zum Beispiel, nachdem ich in Artikel angeschrieben im Walliser Bote war, ich euch mega viel von mir am Preis gegeben, weil ich zuerst so gedacht, ich weiß nicht, wie gescheit das ist, so viel von mir Preis gegeben, haben mir halt mega viel von Blatto gesagt, genau so geht's mir euch, aber ich kenne das nicht in die Worte fassen. Und das ist halt für mich wie ein Antrieb, ein bisschen darüber zu reden, weil ich das Gefühl habe, ich glaube, es wäre schön, wenn irgendjemand es erzählt.
1: Auch in den Gesprächen, die Notfallpsychologin Claudia Brandschen mit den Menschen aus Platten führt, geht es immer wieder ums Träumen.
2: Die Träume sind auch ein Abbild der inneren Prozesse, die stattfinden. Interessant ist aber, dass sich die Qualität immer ein bisschen ändert. Von zuerst gar nicht schlafen auf gar nicht träumen, bis wieder zu intensiv träumen, phasenweise, bis wieder gar nicht. Und aber hoffnungsvolle Träume oder auch Träume, die an gewisse Themen gebunden sind.
1: In den ersten Monaten nach dem Bergsturz dürfen die Menschen aus Platten nicht zurück in das Gebiet, wo das Dorf war. Auch Nicole nicht. Aber dann passiert im August ein kleines Wunder.
3: Es ist so, meine Oma hat die Katze nicht mitgenommen. Und das war so ein bisschen ihr Partner noch daheim, dass sie nicht ganz alleine ist.
1: Die Großmutter von Nicole hat vor kurzem ihren Mann verloren. Am Tag, an dem er Geburtstag gefeiert hätte, klingelt Nicoles Telefon.
3: Ich habe eine Katze gesichtet, ob die jemand kennt. Und dann habe ich natürlich sofort die Katze erkannt von der Oma und gesagt, das ist die Maxi von meiner Oma. Und dann habe ich gewusst, gut, dass die erlebt noch. Und sie hat einfach gerne gehabt, dass sie wieder so eine Kollegschaft hat. Und dann habe ich wirklich gesagt, ich habe das Telefon genommen. Mein Präsident angelegt und gesagt, ich weiss, du hast 100'000 wichtigere Sachen zu tun, aber das wollte ich dich jetzt gerade fragen. Aber darf ich bitte eine Bewilligung haben, für meine Oma probieren, die Katze zu fangen? Und dann hat er wirklich nicht lange gezögert und mir gesagt, ja, selbstverständlich, er macht jetzt eine Ausnahme, ich darf einen Nachtag hinschauen. Ich habe die Nacht davor keine Minute geschlafen. Ich war ja so aufgeregt und habe mir jenste Sachen überlegt, wie kann ich das Tier einfach von der Oma frei zu machen. Und dann bin ich am 5. August ein, am Morgen mit den Arbeitern um 6:30 losgefahren. Und ja, so der erste Moment ist natürlich, boah, das war krass gewesen. Und da ist einfach komplette Zerstörung, Verwüstung, gar nichts mehr. Und da habe ich halt natürlich gerade wieder einen Schutz gegründet, da musste ich einfach gerade mich sammeln. Aber dann drehst du dich um, schaust Richtung Chiemat, Eischen, und da ist einfach alles wieder wie normal. Ist ja alles noch da. Alles so wunderschön wie vorher. Dann bin ich über so nach ins Haus gegangen, wo ich gewohnt habe. Wir haben extra noch eine Aufnahme gemacht, wo ich im Katzenheurud. Das habe ich dann so mit einer Boombox mitgenommen und da auf der ganzen Strecke, wo ich bei ihm gelaufen bin, abspielen. Also die Leute, die da haben geschafft und das Militär, haben sehr wahrscheinlich gedacht, ich habe ein Rad ab, aber das ist mir endlich gleich. Die Katze habe ich leider den ganzen Tag nicht gefunden. Ich bin einfach da hin und her zwischen Eischen und in Halsschiro heisst es so hin und her und hin und her und ich habe das Tier gesucht. Und du glaubst das nicht, um 4:30 leitet mir einer von Eischen an, der ist da in seinem Gebäude. Die Katze sie hier und er ist im Traktor. Ich gedacht, das gibt es nicht, genau jetzt, wo ich muss gehen, kommt dir raus. Dann sind wir schnell rüber auf Eischen. Und gell, da ist halt alles um die Schiere um, das sind so Blöcke und nicht mehr und nichts, da hast du keine Chance gehabt, ihren Katzen zu fahren. Also wir haben schon gesehen, hat er das Fressen da gelassen, aber keine Chance, was dir zu fahren. Dann bin ich halt am Abend heim, leider natürlich traurig, dass ich schon nicht gekommen habe, aber ich habe wenigstens ein gewisses Gilett noch. Dann haben wir dann nachher mit Fallen und also probiert schon zu fahren. Nach dem September hat dann die Tante schon mit dem Gefahren zurückgebracht. Das war dann schön gewesen.
1: Die Katze ist inzwischen wieder bei der Großmutter von Nicole. Maxi ist eines der wenigen Tiere, die den Bergsturz überlebt haben. Wie viele Haustiere ums Leben kamen, weiß die Gemeinde nicht. Aber sie hat Zahlen zu den Nutztieren. 66 Ziegen und 150 Schafe starben und 42 Bienenvölker wurden zerstört. Auch die Hühner von Jelena sind verschwunden. Aber Jelena will in der Zeit nach dem Bergsturz unbedingt noch einmal in ihr Haus zurück. In das Haus, in dem sie aufgewachsen ist. Es steht unter Wasser, aber ist nicht unter dem Schuttkegel. Das Dach ragt aus dem Wasser heraus.
4: Und du hast gesehen, wenn du hast gespiegelt oder wenn du Fotos hast gezoomt, da sind zum Beispiel die Storen noch drin, die Schwänkel hängen noch von meinem Zimmer. Das sieht man noch jetzt.
1: Jelenas Gedanken kreisen. Sie denkt immer wieder daran, wie es im Haus aussehen könnte.
4: Ich kann mir recht gut vorstellen, was noch steht und was nicht mehr und was man vielleicht noch brauchen und was nicht.
1: Anfang August dürfen einige für ein paar Stunden zurück in ihre Häuser. Es gelten strenge Sicherheitsauflagen, weil die Häuser unter Wasser stehen. Es braucht Boote und Taucher. Jelena muss noch warten, aber die beste Freundin von Nicole darf zurück in ihr Elternhaus und Nicole begleitet sie dabei.
3: Also es war wieder ein schönes Gefühl, da zu sein.
1: Irgendwie wirkt es vertraut und doch fremd.
3: Da ist so geschätzt 2 Meter Sand überall, also wie ein riesiger Sandstrand.
1: Der Bergsturz hat überall seine Spuren hinterlassen.
3: Dann sind wir rein in die Wohnung und...
1: Was Sie sehen, hat mit der Wohnung davor nicht mehr viel zu tun.
3: Da ist alles schimmelig und nass und kaputt.
1: Sie suchen trotzdem nach Gegenständen, die Sie mitnehmen können.
3: Die ganzen Möbel hat es halt durch das Wasser in die Luft genommen. Und dann, wenn das Wasser ist gegangen, halt wieder im Bring, also wärst du halt gerade sind gewesen. Dann sind wir noch ins Unterdach ein paar Sachen geholt auf den Ski. Da ist natürlich kein Wasser drin, das hast du wieder kein Brühen.
1: Es riecht komisch, muffig und feucht und es schmerzt.
3: Ich muss sagen, es hat mir das Herz zerrissen. Ich habe ihnen immer nur gesagt, ich weiß nicht, wie es ihm tut, aber mir tut es sehr weh.
1: Dann machen sie sich auf den Weg zurück, im Wissen darum, dass ihre Kollegin nie wieder in diese Wohnung kann.
3: Und dann habe ich daran wirklich müssen sagen, also ich persönlich bin froh, ist meins einfach weg. Es ist weg, man sieht nichts mehr zu erledigen.
1: Aber Jelena geht es ganz anders. Auch wenn der Anblick wehtun würde, sie will zurück und fragt sich, ob auch sie bald an der Reihe ist.
4: Du stellst dir immer vor, wie es da in uns sieht. Weil du hast ja die Bilder gesehen von denen, die haben zurück dürfen, wo das Wasser ist drin, du weißt, es ist ein riesen Durcheinander. Aber ich habe mich eigentlich darauf vorbereitet.
1: Jelena kriegt den Gedanken einfach nicht aus dem Kopf. Sie hofft, dass sie zurück ins Haus kann, zumindest einmal. Aber Jelena wird enttäuscht.
4: Irgendwann, wenn ich mal gekommen, vor dem Winter, dürfen die noch einmal ins Haus. Und das Haus war da in der roten Zone. Also es war keine Erklärung, wieso wir nicht zurück dürfen.
0: Wir haben dort die Leute zurückgelassen, was verantwortbar war aus Sicherheitsgründen. Das war das Erste. Und zum Zweiten, es hat auch der Zeitpunkt stimmen. Weil das vielleicht nochmal ein kleiner Nachsturz ist und der auch in den See geht, beispielsweise, das musste beobachtet werden. Das Wetter musste stimmen. Die Sicht musste stimmen. Entweder hat es dann halt auf diesen Zeitpunkt gepasst oder hat halt nicht gepasst. Oder das Gebäude war zu wenig stabil. Man muss sagen, geht leider nicht. Das muss man halt akzeptieren.
4: Und in diesem Moment hatte ich gerade mal einen Stand. Und nachdem habe ich mich, glaube ich, definitiv von der Idee verabschiedet, dass ich da irgendetwas zurückbekomme. Ich habe mich jetzt einfach verabschiedet von allem, was in diesem Haus ist. Ja, ich glaube, jetzt habe ich so richtig abgeschlossen.
1: Jelena will nach vorne schauen. Sie will raus. Raus aus dem Lötschental. Raus aus dem Wallis. Sie hat ihren Job gekündigt.
4: Ich habe einfach das Gefühl, ich muss einmal weg von dem allem her.
1: Jelena zieht ein halbes Jahr nach dem Bergsturz nach Davos. In der vierten und letzten Folge besuche ich sie dort. Und sie erzählt von ihrem neuen Zuhause.
4: Wow, eigentlich bin ich so richtig begeistert von allem gewesen.
1: Dabei will der Gemeindepräsident eigentlich begeistern für ein neues Platten.
0: Wow. Der Dorfcharakter wird haben, aber was die Alpen nicht wird verschandeln. Das muss dann schon in die Landschaft reinpassen.
1: Das Vorhaben sorgt auch für Diskussionen in der gesamten Schweiz und unter den Menschen von Platten.
3: Wer sagt, dass wir in 5 Jahren bauen können? Du musst ja wieder darüber nachstudieren. Da sind 30, 40 Familien, aber alle in Arzt und Zeit bauen. Du musst ja dann noch die Firma haben, die Zeit haben.
1: Das war Folge 3 von AD Platten, ein Dorf verliert seine Heimat. 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

0: Die Nachrichten von SRF um 3 Uhr mit Livia Schmidt. Im letzten Jahr ist die Zahl der Hinrichtungen weltweit deutlich gestiegen. In 17 Ländern verzeichnete die Menschenrechtsorganisation Amnesty International mehr als 2700 Hinrichtungen. Das seien 78% mehr als noch im Jahr davor. Und es sei der höchste Stand seit 44 Jahren, schreibt Amnesty International in ihrem aktuellen Bericht. Der starke Anstieg sei vor allem auf wenige Länder zurückzuführen, um die Todesstrafe gezielt einzusetzen, um die Bevölkerung einzuschüchtern, heißt es weiter. Am deutlichsten angestiegen sei die Zahl der Hinrichtungen im Iran. Dort seien innerhalb eines Jahres mehr als 2100 Menschen hingerichtet worden. Das seien mehr als doppelt so viele wie noch im Jahr davor. Die Organisation sagt aber auch, die Dunkelziffer dürfte noch deutlich höher liegen, so sei etwa die Zahl der Hinrichtungen in China nicht erfasst. Amnesty International geht davon aus, dass China das Land mit den meisten Hinrichtungen weltweit ist. Vor dem Treffen der Finanzminister der G7-Länder in Paris hat Deutschlands Finanzminister vor den Folgen des Irankriegs gewarnt. Der Irankrieg und die Blockade der Straße von Hormuz sei eine ernsthafte Bedrohung für die Weltwirtschaft, sagte Lars Klingbeil. Es müsse alles getan werden, damit der Krieg dauerhaft beendet werde. Die Region müsse wieder stabilisiert und die Blockade der Straße von Hormuz aufgehoben werden. Das Treffen der Finanzminister der 7 wichtigsten demokratischen Wirtschaftsmächte beginnt heute und dauert bis morgen. Neben den wirtschaftlichen Auswirkungen des Konflikts im Nahen Osten ist etwa auch der Kampf gegen organisierte Kriminalität und der Ukraine-Krieg Thema beim Treffen. In Deutschland fordert die Tierrechtsorganisation PETA, dass es strengere Regeln gibt bei der Haltung von gefährlichen Wildtieren. Dies, nachdem gestern bei Leipzig ein Tiger in einer privaten Anlage einen Helfer angegriffen hatte und danach entkam. Die Polizei hat das Tier kurze Zeit später erschossen. Der Vorfall zeige, dass die Haltung von gefährlichen Wildtieren von privaten oder in mobilen Betrieben nicht genügend sicher sei, so die Organisation gegenüber der deutschen Presseagentur. In mehreren deutschen Bundesländern sei die private Haltung von Tigern oder Löwen erlaubt, es brauche strengere Gesetze. Das Wetter heute Montag, es ist meist bewölkt. Im Osten ist es teils sonnig. Aus Westen ziehen Regengüsse auf. Das Ganze bei rund 15 Grad im Norden und 19 Grad im Süden. Das waren Nachrichten von Radio SRF, verantwortlich Livia Schmidt. SRF Verkehrsinfo von 3.03 Uhr auf der A12 Freiburg Richtung Vevey zwischen Matran und dem Avry-Tunnel Gefahr wegen einer Ölspur. Der rechte Fahrstreifen ist gesperrt.
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4: Der Eishockey-Club Fribourg-Gotteron ist letzte Woche Schweizer Meister geworden, 90 Jahre nach seiner Gründung. Das ist für Fribourg natürlich eine riesige Sache gewesen, auch weil Fribourg eine mittelgrosse Universitätsstadt zwischen Bern und Lausanne ist und normalerweise nicht so viel Aufmerksamkeit überkommt. Fribourg ist aber nicht nur eine Eishockey-Stadt, Fribourg ist auch politisch interessant. Sie steht nämlich weit links in einem recht bürgerlichen Kanton und das führt immer wieder zu Spannungen. Ein Mann, der das alles bestens kennt, ist der Thierry Steiert. Er ist Jurist, Familienvater, ist Buchliebhaber und hat lange als Übersetzer gearbeitet. Vor allem aber ist er bis vor wenigen Tagen Stadtpräsident von Fribourg gewesen. Willkommen im Tagesgespräch, Thierry Steiert.
5: Merci für die Einladung.
4: Wir reden hier an der Universität Fribourg. Wir führen das Gespräch da, wo Sie auch studiert haben. Zuerst aber, Herr Steiert, Fribourg ist Schweizer Eishockey-Meister geworden, zum ersten Mal seit der Gründung vor 90 Jahren. Haben Sie an den Titel noch geglaubt?
5: Man muss immer an den Titel glauben. Wir haben immer daran geglaubt, dass es irgendeines Tages klappt. Aber dass es das Jahr jetzt schon gekommen ist, das ist schon fast eine Sensation gewesen.
4: Eigentlich hätte ja Fribourg den Titel schon in den 90er Jahren gewinnen sollen. Wir erinnern uns alle noch an das kongeniale Duo Bückhoff-Chomutov, wo eigentlich alle gedacht haben, jetzt passiert es dem, klappt es trotzdem nie. Warum?
5: Ich bin kein Eishockey-Experte. Ich denke, damals hat einfach das nötige Glück gefehlt. Die besten Spieler sind da gewesen, aber offenbar hat einfach das Quäntchen Glück gefehlt am Schluss. Und sie sind ja mehrmals ins Finale gekommen mit diesen Superspielern, aber diesmal hat es endlich geklappt. Also, das freut uns natürlich auch so ordentlich.
4: Genau, dass mal jetzt klappt. 80.000 Leute sind schlussendlich auch an die Vier gekommen. Unglaublich. Zweimal so viele Leute, die in der Stadt Fribourg wohnen. Ich nehme an, Sie sind auch irgendwo rum gewesen. Wie haben Sie das erlebt?
5: Das war eine riesen Emotion gewesen. Und die Menge von Leuten, die 80.000 Leute, das ist auch, das repräsentiert auch die Tatsache, dass der Club nicht einfach ein Stadtclub ist, sondern ein kantonaler Club. Also, die Fans kommen aus dem ganzen Kanton, zum Teil sogar darüber hinaus, aus den Nachbarkantonen. Das ist ein Club mit einer enormen Strahlkraft. Und darum haben die Leute, die so lange auf den Titel warten, die Fans, sind natürlich alle auf Fribourg geströmt, letzten Samstag.
4: Und Stadtregierung hat bei Fribourg-Gotteron in der Patinoire ja immer 5 Sitze reserviert. Seit dem Rücktritt jetzt als Stadtpräsident haben Sie den Sitz, in dem Sie nicht mehr für sich reserviert. Vermissen Sie schon ein bisschen die Atmosphäre?
5: Ja gut, das muss man können trennen, oder? Also wenn ich unbedingt einen Match schauen wollte, jetzt habe ich genug Kollegen, die Sitzplätze haben und die zwischendurch mal nicht in den Match gehen können und mir den Platz werden überlassen. Aber das ist klar, die Plätze, die sind für den Gemeinderat, die der Gemeinderat hat, zur Verfügung hat, und die werden auch rege vom Personal genutzt. Also die werden genutzt für diese Zwecke.
4: Jetzt ist es so, dass die Stadt ja den Club auch unterstützt hat, wenn auch nicht alles möglich war, was vielleicht der Club hätte wollen. Aber die Stadt hat beispielsweise 8 Millionen Franken ins neue Stadion investiert. Gehört denn der Stadt Fribourg auch ein Teil von dem Erfolg?
5: Ja, das also der sportliche Erfolg ist nicht in der Politik zuzuschreiben. Das ist die Mannschaft, das ist der Trainer, das sind die Leute, die in diesem Club tätig sind. Allerdings hat natürlich die Stadt, dadurch, dass man sich an dem Stadion Neubau beteiligt hat, natürlich auch der Tatsache Rechnung trägt, dass der Club zur Ausstrahlung von der Stadt Fribourg extrem stark beiträgt. Wir haben die alte Eishalle damals gebaut. Das war die Stadt, die die gebaut hat in den 80er Jahren, wo Gotteron aufgestiegen ist. Heute ist die Realität ganz eine andere. Heute haben wir einen sogenannten Business-Sport. Also heute muss man da klar können trennen. Die Aufgabe von der Stadt ist es, in erster Linie den Breitensport zu unterstützen und Sportanlagen, die für den Breitensport und Schulsport dienen. Aber hier hat man eben der Tatsache Rechnung getragen, dass Gotteron die immense Ausstrahlung für die Stadt Fribourg hat und dass die neue Infrastruktur auch für die Schulen und auch für die Amateurclubs dient, nicht nur für Gotteron.
4: Fribourg hat zwar viel Sportclub, aber nicht wirklich wahnsinnig viele Spitzenteams. Also Fribourg-Gotteron ist schon für die Stadt extrem wichtig, oder?
5: Ja, das überstrahlt natürlich alles, oder? Und man vergisst manchmal auch, dass es noch andere Sportarten gibt, unter anderem Basketball, wo ja auch eine sehr wichtige Sportart ist, wo Fribourg schon seit x Jahrzehnten immer wieder einen Schweizer Meistertitel abholt mit Fribourg-Olympique und auch bei den Frauen mit Elfig. Aber es ist halt ein Sport, wo mehr in der lateinischen Schweiz auf hohem Niveau gespielt wird und darum weniger Sichtbarkeit hat.
4: Der Eishockey-Club, und das vergisst man manchmal, ist auch aus politischen Gründen extrem wichtig für die Friburgerinnen und Friburger. Mit ihm identifizieren sich eigentlich alle, egal ob sie Deutsch oder Französisch reden und ob sie politisch rechts oder links stehen. Fördert die Stadt den Club auch aus diesen Gründen?
5: Also man kann sicher sagen, dass Gotteron eine wahnsinnig wichtige Rolle spielt für die Kohäsion in diesem Kanton. Bei Gotteron sind alle zusammen, das sind französischsprachige, deutschsprachige Friburger aus jeder sozialen Schicht, aus jeder Region. Und das ist schon wichtig, auch um den Stadt-Landgraben ein bisschen zuzudecken, dient das sehr stark, weil eben jeder ist dort einfach nur noch Gotteron-Fan und nicht mehr Städter oder aus dem Land oder sonst etwas. Und besonders die Sprachgrenze, die da damit überschritten wird, finde ich wahnsinnig wichtig, weil die deutschsprachigen Fans, Zänzler-Fans unter anderem, gehören zu den treuesten Fans von Gotteron und das schafft natürlich schon eine Kohäsion auch mit dem Kanton.
4: Sie haben es angesprochen, es gibt in Fribourg im Kanton eine Stadt-Landgraben. Da muss ich jetzt ein bisschen ausholen. Die Stadt Fribourg ist in den letzten Jahren immer mehr nach links gerutscht, während das Umland, das bürgerliche Umland, bürgerlich geblieben ist und tendenziell eher noch konservativer geworden ist. Fribourg war die erste Stadt in der Schweiz, die beschlossen hat, Frauen mit Menstruationsbeschwerden dürfen sich offiziell krank melden, krank schreiben lassen. Die Stadt bietet ihren Angestellten 40 Tage Vaterschaftsurlaub an. In Fribourg fahren die Kinder bis zum Ende der Oberstufe gratis mit dem Bus. Und auf der Hauptverkehrsachse gilt heute Tempo 30. In der Friburger Landgemeinde hat man das zum Teil auch mit einem gewissen Kopfschütteln wahrgenommen, gewisse Entscheid. Wie ist denn eigentlich die Dynamik entstanden?
5: Ich denke, die Dynamik ist in vielen Städten entstanden und der Fribourg hat da auch keine Ausnahme gemacht. Also im urbanen Raum in der Schweiz ist Ende vom 20. Jahrhundert und jetzt seit dem 21. Jahrhundert regelmässig ein Schub nach links entstanden. Die linken Parteien haben zugelegt, das war auch bei uns der Fall gewesen, und das ist 2006 hat es einen Wechsel gegeben. Früher hat die bürgerlichen Parteien in der Stadt die Mehrheit gehabt. Ab 2006, also jetzt seit 20 Jahren, haben die linken Parteien die Mehrheit. Die Grünen haben auch zugelegt, und jetzt ist auch wieder eine neue linke Partei noch auftaucht.
4: Das was heisst die? Ist ein feministisches Kollektiv?
5: Ja, nicht nur feministisch, aber es ist eine Partei, die am äusseren linken Rand politisiert, und die hat sich jetzt auch mit 7 Sitzen im Stadtparlament können etablieren in der letzten Wahl am 8. März. Also die ganze Entwicklung hat natürlich dazu geführt, dass Themen, wo in diesen Parteien wichtig sind, halt auch im Generalrat, also im Stadtparlament in den letzten Jahren, beziehungsweise 10 Jahre bis 15 Jahre, immer stärker präsent gewesen sind.
4: Der Friburger Politologieprofessor Nicola Haimo, der ja hier lehrt an der Universität Fribourg, wo wir jetzt das Gespräch auch führen, der hat gesagt, ja, Fribourg ist halt eine Art Linkspolitiklabor. Fribourg als Experimentierstadt, sehen Sie das gleich?
5: Ja, bis zu einem gewissen Punkt kann man das schon sagen. Ja, wir haben jetzt, vielleicht ist es Zufall, mit dem Menstruationsurlaub sind wir, glaube ich, die zweite Stadt gewesen in der Schweiz, wo das eingeführt hat nach Yverdon, wobei das auch mehr eine Symbolpolitik gewesen ist, weil man hat ja eigentlich mit dem Personalreglement die Phänomen schon abdeckt gehabt, aber es ist darum gegangen, offenbar, dass man die Probleme von der Endometriose auch tut öffentlich zur Diskussion bringen. Aber wir sind in anderen Bereichen, das Politlabor, würde ich sagen, unter anderem mit der Einführung von der 30er-Beschränkung auf Hauptachse sind wir meines Wissens die erste Stadt gewesen, wo das so konsequent durchgezogen hat, auch gegen Widerstand auf kantonaler Ebene oder aus Landgemeinden. Aber wir haben das Glück gehabt, dass die Rahmenbedingungen gut gewesen sind und dass wir das haben können machen 2023, und jetzt hat sich das eigentlich etabliert.
4: Die Diskussionen sind zum Teil heftig, sie sind zum Teil heute noch heftig in Fribourg, gerade wegen Tempo 30. Und man vergisst heute auch fast, dass Fribourg einmal eine bürgerliche, katholische Stadt war, wo die CVP oder eben die heutige Mittepartei eigentlich Sagen gehabt hat. Was ist da genau passiert?
5: Ja, wie gesagt, es ist in vielen Schweizer Städten, zuerst bei den Grossen und nachher auch bei den Mittelgrossen, hat sich ein Trend zu nach links gezeigt. Das ist schwer zu sagen, ob jetzt Fribourg noch andere Parameter gespielt haben, aber vielleicht sind die Leute langsam dieser Übermacht und besonders dieser Monopolstellung von dieser Partei, von der CVP damals, überdrüssig geworden. Und ja, wir haben natürlich auch viel Zuwanderung gehabt. Wir haben zum Teil auch eine Stadtbevölkerung, die einfach auch urban tickt heute und wo halt tendenziell eher linke Parteien wählt.
4: Und wir sind an einer Universität, und das bedeutet, dass wahrscheinlich die Leute auch eher links denken und stimmen. Welche Rolle spielt denn die Universität da dabei?
5: Die Universität, also ob die jetzt bei der politischen Ausrichtung eine grosse Rolle spielt, das kann ich jetzt nicht beurteilen, aber sie spielt für die Stadt Fribourg natürlich eine wahnsinnig wichtige Rolle. Wir haben eine Stadt von knapp 40'000 Einwohnern und die Uni hat 10'000 bis 11'000 Studenten. Da kommt noch nachher noch der ganze Mittelbau und Professur dazu und wir haben dann noch andere Fachhochschulen. Also das ist eine Bildungsstadt, das ist eine Unistadt Freiburg und das prägt natürlich unsere Stadt auch sehr stark. Also man sagt manchmal, Stadt ist der erweiterte Campus.
4: Gast im heutigen Tagesgespräch ist der Thierry Steiert, bis vor kurzem Stadtpräsident von Freiburg. Herr Steiert, Sie haben hier an der Uni studiert und sind später dann in die SP eingetreten, haben die SP als Ihre Partei gewählt. Im Freiburger Stadtparlament haben dort die Akademikerinnen und Akademiker zu sagen, würde ich jetzt mal so beobachten. Obwohl Sie ein linker Politiker sind, haben Sie manchmal mit Ihrem eigenen politischen Lager ein bisschen gekadert während Ihrer 10-jährigen Amtszeit. Sie haben zum Beispiel, wir haben es schon angesprochen, den Menstruationsurlaub nicht einführen wollen. Warum genau?
5: Es ist nicht so, dass wir ihn nicht einführen wollten. Wir haben einfach darauf hingewiesen, dass eigentlich das Anliegen von den Generalrätinnen eigentlich schon abdeckt ist mit dem bestehenden Personalreglement und dass das eigentlich reine Symbolpolitik war. Und ansonsten, natürlich, wenn man im Exekutivamt ist, als SP-Mitglied, hat man tendenziell halt ein bisschen mehr Distanz zu den extremeren Positionen, die in der Partei geäussert werden. Aber das habe ich bei den meisten von meinen Kollegen auch wahrgenommen in anderen Schweizer Städten.
4: Sie haben von einem symbolischen Entscheid geredet, aber die Frauen haben dann argumentiert, wir müssen jetzt endlich Tabus loswerden und die Frauen müssen können ihre Scham ablegen. Und auch von einer progressiven Dynamik ist die Rede gewesen. Sind das nicht auch wichtige Argumente eben zum Tabus umstoßen?
5: Ja, also sicher, meines Erachtens ist einfach das Instrument nicht unbedingt das Adäquate gewesen, dass man jetzt im Personalreglement einen Artikel einführt, der den Menstruationsurlaub ermöglicht, der eigentlich nichts anderes ermöglicht, als was das Personalreglement schon vorgesehen, nämlich, dass man 3 Tage ohne Arztzeugnis abwesend sein und ab dem 4. Tag das Arztzeugnis muss haben. Aber es ist halt in den Generalrätin auch darum gegangen, dass man die Menstruationsbeschwerden nicht als Krankheit soll stigmatisieren. Und das ist, die ganze Diskussion ist darum entstanden. Und dass die Problematik diskussionswürdig ist, das ist absolut unbestritten.
4: Manchmal hat man ein bisschen das Gefühl, dass die jungen linken Politikerinnen und Politiker ihnen fast ein bisschen zu weit gegangen sind. Hat der Eindruck getäuscht?
5: Nein, der Eindruck täuscht nicht. Das ist halt so. Man muss sehen, dass der Generalrat nach 2021 so eine starke linke Übermacht hatte, dass man halt manchmal ein bisschen übermütig wird in einem Stadtparlament. Oder? Und das ist manchmal auch so erfolgt. Manchmal ein bisschen Grenzüberschreitungen gegeben von mir aus gesehen, wo wir halt auch müssen sagen, okay, von der Exekutive warten aus, sind das Positionen, die wir nicht mehr mittragen können. Und deshalb haben wir die auch nicht unbedingt gefördert. Aber voilà, das Parlament ist am Schluss in seinem Kompetenzbereich entscheidet das.
4: Aber zum Beispiel so ein Menstruationsurlaub, ist das für Sie schon eine Art Grenzüberschreitung?
5: Nein, das ist keine Grenzüberschreitung. Es ist, wie gesagt, es wäre wahrscheinlich von uns adäquater gewesen, von uns aus gesehen, die Diskussion generell anzustossen, sei es mal von einer Themenwoche auch mit unserem städtischen Amt für sozialen Zusammenhalt, für Kohäsion. Man hätte andere Mittel gehabt, vielleicht, um auf die Problematik aufmerksam zu machen, zumal jetzt der Menstruationsurlaub zwar im Stadtpersonal verfügbar ist, sehr wenig genutzt wird, abgesehen von dem. Das habe ich auch aus anderen Ländern, in Spanien unter anderem, wird offenbar der Menstruationsurlaub sehr wenig genutzt. Also man muss sich schon fragen, ist das die richtige Schiene? Aber nochmal, also ich glaube, das ist durchaus legitim, dass man auf die Problematik hinweist.
4: Es ist auch so gewesen, dass die Grenzüberschreitungen oder der Vorwurf, wir machen Grenzüberschreitungen auch aus dem bürgerlichen Lager selbstverständlich gekommen ist. Es hat ja eine Fasnachtsepisode gegeben, da haben die Gewerbetreibende in Freiburg einen Fasnachtssarg durch Freiburg getragen. Sie haben gesagt, sie beerdigen jetzt symbolisch die Stadt, weil die Stadt immer mehr Parkplätze aufhebt und für die Leute vom Land immer unattraktiver wird und eben die Leute vom Land nicht mehr in Freiburg posten kommen. Wie gross ist der Konflikt zwischen Stadt und Land wirklich?
5: Ja, die Gräben sind leider von gewissen Leuten alimentiert worden und bearbeitet worden, sei es auf kantonaler Ebene, bei Nachbargemeinden oder weitergelegenen Gemeinden, wo immer wieder gegen die Stadt agiert haben und die städtische Mobilitätspolitik auch stark kritisiert haben. Wir haben auch innerhalb von der Stadt natürlich unter anderem am rechten bürgerlichen Lager Stimmen gehört, immer wieder, wo behauptet haben, wir hätten täglich da den Stadtschaden, was natürlich absolut nicht zutrifft. Wir haben die Stadt neu gestaltet. Wir haben den ganzen Bereich um die Kathedrale herum, haben natürlich viel Parkplätze aufgehoben und haben das ganze Quartier aufgewertet. Und heute kann sich jeder davon überzeugen, dass es nicht nur optisch aufgewertet wird, sondern dass es auch wieder auflebt. Und die Stadt lebt generell auf. Wir haben ein immenses kulturelles Leben hier in der Stadt. Und ich glaube, das sind einfach sterile Auseinandersetzungen, die gewisse versuchen zu bearbeiten, wenn sie da solche Narrative verbreiten.
4: Also den Gewerbler geht es nicht so schlecht, wie Sie sagen.
5: Natürlich ist das Gewerbe in Herausforderungen konfrontiert. Das Gewerbe muss heutzutage mit besonders Kleingewerbe in der Stadt natürlich mit grossen Herausforderungen fertig werden. Sei es der Onlinehandel, sei es auch ausländische Konkurrenz, je nach Produkt und so weiter. Auch die grossen Einkaufszentren in der Peripherie. Also leicht ist es sicher nicht, oder? Aber es ist ganz sicher nicht auf die städtische Mobilitätspolitik zurückzuführen. Da wird manchmal ein sehr irrationaler Kausalzusammenhang konstruiert, wo es keinen gibt.
4: Es gibt noch einen anderen interessanten Fakt in Freiburg. Der Kanton Freiburg ist der Schweizer Kanton, der am meisten wächst. Die Stadt Freiburg wächst aber nicht. Sie bleibt bei einer 40'000 Einwohner, mehr oder weniger. Also man kann sagen, dass die Stadt ja eigentlich schon auch aufs Land angewiesen ist, oder? Um weiter prosperieren.
5: Man muss natürlich sehen, die Stadt Freiburg hat ca. eine Fläche von 9 Quadratkilometer. Davon ist etwa die Hälfte unbebaubar, weil wir Zahnen, den Fluss haben mit den Felsen und mit Wäldern. Also auf etwa 4,5 Quadratkilometer konzentriert sich 40'000 Leute. Und die Stadt ist praktisch gebaut. Wir haben noch zwei grössere Entwicklungsperimeter, wo jetzt auch grössere Stadtentwicklung geplant ist. Aber im Großen und Ganzen effektiv ist die Stadt gebaut. Wir haben ja probiert, auch mit den Nachbargemeinden ein grösseres Fusionsprojekt aufzugleisen, 2021. Das ist leider in einer konsultativen Abstimmung damals gescheitert und darum ist halt die Stadt jetzt innerhalb von ihren engen Stadtgrenzen darauf angewiesen, sich so weiterzuentwickeln, was durchaus möglich ist. Wir haben da noch Verdichtungspotenzial.
4: Als Stadtpräsident haben Sie immer wieder den Kopf einheben müssen, wenn die Spannungen eben dann zu Konflikt geworden sind, auch ein Stück weit. Ist das vielleicht auch ein Grund gewesen, dass Sie nach 10 Jahren als Stadtpräsident gesagt haben, so, jetzt habe ich auch mal genug?
5: Nein, sicher nicht, weil das gehört natürlich zu dem Job. Also entweder man kann mit dem leben oder man muss das Amt als Stadtpräsident nicht anstreben. Aber es ist natürlich schon so, dass nach 10 Jahren plus noch 5 Jahre im Gemeinderat, also insgesamt 15 Jahre in der Exekutive im Vollamt, da muss man vielleicht sich überlegen, ob man das Privatleben wieder ein bisschen privilegieren. Es ist eine sehr intensive Zeit. Das Privatleben muss ein bisschen ins Hintertreffen geraten und darum ist es für mich der gute Moment gewesen, mit 63 Jahren auch zurückzutreten.
4: Interessant ist auch, Sie sind nicht in der Stadt aufgewachsen, sondern eigentlich in einer bürgerlichen Freiburger Landgemeinde. Sie sind aber perfekt zweisprachig. Also wir könnten jetzt das Interview auch auf Französisch führen. Wäre alles überhaupt kein Problem. Und damit sind Sie eher die Ausnahme als die Regel in dem Kanton. Warum wird eigentlich die Zweisprachigkeit im Kanton Freiburg nicht mehr gepflegt?
5: Ja, sie wird schon gepflegt. Also sagen wir, es steht schon mal in der Kantonsverfassung, dass der Zusammenhalt vom Kanton und die Zusammenarbeit zwischen den zwei Sprachgemeinschaften, Deutsch und Französisch, in unserem Kanton soll gefördert werden. Und die Stadt Freiburg ist ja auf der Sprachgrenze, also ist es bei uns auch ein Identifikationsfaktor, dass wir die beiden Sprachen da haben. Das wird hier schon gefördert. Wir haben ja auch bilingue Klassen in den Primarschulen und auch in der Gymnasien. Aber natürlich ist die Realität schon die, dass viele Freiburger, je weiter weg sie von der Sprachgrenze wohnen, desto weniger wirklich zweisprachig sind. Aber man wird schon mit der anderen Sprache mehr konfrontiert, als wenn man irgendwo weiter weg in der Schweiz wohnen würde.
4: Herr Steiert, die Kantonsregierung versucht jetzt aber mit dem Sprachengesetz Zweisprachigkeit offiziell zu fördern. Das ist aber ziemlich umstritten, obwohl das eigentlich einleuchtend tönt für Fribourg. Der Widerstand ist vor allem von frankophoner Seite recht gross. Können Sie das nachvollziehen?
5: Nein, das kann man eigentlich nicht mehr nachvollziehen. Der Verfassungsauftrag ist ja der, dass der Kanton das Verständnis zwischen den zwei Sprachgemeinschaften fördert und auch die Zweisprachigkeit in dem Kanton tut fördern. Und das, was der Kanton jetzt, der Staatsrat jetzt vorschlägt, geht genau in die Richtung. Nämlich, dass man die Gemeinden, die der Sprachgrenze sind und die gewisse kumulative Voraussetzungen erfüllen, sich könnt als offiziell zweisprachig deklarieren. Das heisst, beide Amtssprachen einführen.
4: Wo Sie das Amt angetreten sind als Stadtpräsident, haben Sie gesagt, ich möchte die Zweisprachigkeit besser sichtbar machen, ich möchte die fördern. Ist Ihnen das ein Stück weit auch gelungen?
5: Ich denke schon, dass mir das gelungen ist, weil erstens mal sind wir schon mehrere zweisprachige Mitglieder jetzt in der Stadtregierung und wir haben auch regelmässig nach aussen kommuniziert, dass Fribourg zweisprachig ist. Das ist in der Deutschschweiz vielleicht lang nicht mehr so wahrgenommen worden. Man hat in der Deutschschweiz oft nur noch Fribourg im Kopf gehabt und nicht Fribourg oder Freiburg. Das ist hier effektiv wichtig, dass die deutsche Sprache dazu in die Idee gehört. Und ich habe durch Kontakte, die ich unter anderem im Schweizerischen Städteverband oder auch andere Kontakte mit Kollegen in der Deutschschweiz oder auch Auftritte, die ich habe können haben vor Vereinen, die hier ihre Versammlungen abgehalten haben, können betonen, wir haben hier auch eine deutschsprachige Identität und nicht nur eine französische.
4: Nach Ihrem Rückzug aus der Politik haben Sie jetzt sehr viel Freizeit. Verbesserungen von der Zweisprachigkeit wäre vielleicht ja ein Ziel von Ihnen, wo Sie ein Feld, wo Sie beackern könnten. Was haben Sie sonst noch für Pläne?
5: Ja, mal ein bisschen Auslegeordnung machen und schauen, was ich jetzt weiter könnte. Erstens im sportlichen Bereich machen. Ich habe vor, ein paar Veloreisen zu machen durch Europa zuerst einmal. Und dann tue ich mich vielleicht mal neu positionieren und vielleicht auch freiwillige Tätigkeit noch in verschiedenen Vereinen, wo ich schon tätig bin, ein bisschen fördern und dann mal schauen, was weiter an Perspektiven noch offen ist.
4: Fribourg Gotteron ist jetzt gerade Schweizer Meister geworden und es kommt jetzt bereits das weitere Highlight auf Fribourg zu mit der Eishockey-WM. Wird man sie auch im Stadion sehen?
5: Ja, vermutlich schon. Also der eine oder andere Match kann ich sicher schauen, weil das ist so ein außergewöhnliches Ereignis, dass so eine kleine Stadt darf zusammen mit Zürich jetzt die Eishockey-WM austragen. Das ist bei uns schon sensationell und das gerade noch nach dem Meistertitel. Also hier ist schon eine grosse Euphorie im Moment zu spüren in Fribourg.
4: Dann hoffe ich, dass die Euphorie noch ein bisschen weitergeht. Herr Steiert, ich danke herzlich für das Gespräch.
5: Vielen Dank.
2: Das war eine Wiederholung des Tagesgesprächs vom Montag. Und hier bei Ihrem Infosender machen wir in wenigen Augenblicken weiter mit den aktuellsten Nachrichten.
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0: Die Nachrichten von SRF um 3.30 Uhr mit Livia Schmidt. Im letzten Jahr ist die Zahl der Hinrichtungen weltweit deutlich gestiegen. In 17 Ländern verzeichnete die Menschenrechtsorganisation Amnesty International mehr als 2700 Hinrichtungen. Das seien 78% mehr als noch im Jahr davor. Und es sei der höchste Stand seit 44 Jahren, schreibt Amnesty International in ihrem aktuellen Bericht. Der starke Anstieg sei vor allem auf wenige Länder zurückzuführen. Diese setzten die Todesstrafe gezielt ein, um die Bevölkerung einzuschüchtern, heißt es weiter. Am deutlichsten angestiegen sei die Zahl der Hinrichtungen im Iran. Dort seien innerhalb eines Jahres mehr als 2100 Menschen hingerichtet worden. Das seien mehr als doppelt so viele wie noch im Jahr davor. Die Organisation sagt aber auch, die Dunkelziffer dürfte noch deutlich höher liegen. So sei etwa die Zahl der Hinrichtungen in China nicht erfasst. Amnesty International geht davon aus, dass China das Land mit den meisten Hinrichtungen weltweit ist. Vor dem Treffen der Finanzminister der G7-Länder in Paris hat Deutschlands Finanzminister vor den Folgen des Irankriegs gewarnt. Der Irankrieg und die Blockade der Straße von Hormus sei eine ernsthafte Bedrohung für die Weltwirtschaft, sagte Lars Klingbeil. Es müsse alles getan werden, damit der Krieg dauerhaft beendet werde. Die Region müsse wieder stabilisiert und die Blockade der Straße von Hormus aufgehoben werden. Das Treffen der Finanzminister der 7 wichtigsten demokratischen Wirtschaftsmächte beginnt heute und dauert bis morgen. Neben den wirtschaftlichen Auswirkungen des Konflikts im Nahen Osten ist etwa auch der Kampf gegen organisierte Kriminalität und der Ukraine-Krieg Thema beim Treffen. In Deutschland fordert die Tierrechtsorganisation PETA, dass es strengere Regeln gibt bei der Haltung von gefährlichen Wildtieren. Dies nachdem gestern bei Leipzig ein Tiger in einer privaten Anlage einen Helfer angegriffen hatte und danach entkam. Die Polizei hat das Tier kurze Zeit später erschossen. Der Vorfall zeige, dass die Haltung von gefährlichen Wildtieren von privaten oder in mobilen Betrieben nicht genügend sicher sei, so die Organisation gegenüber der deutschen Presseagentur. In mehreren deutschen Bundesländern sei die private Haltung von Tigern oder Löwen erlaubt. Es brauche strengere Gesetze. Das Wetter heute Montag, es ist meist bewölkt, im Osten ist es teils sonnig. Aus Westen ziehen Regengüsse auf. Das Ganze bei rund 15 Grad im Norden und 19 Grad im Süden. Das waren Nachrichten von Radio SRF, verantwortlich Livia Schmidt.
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2: Hier bei SRF 4 News schauen wir nun zurück auf einige der Themen, die uns diese Woche beschäftigt haben. Das Urteil im Mordfall von Binningen gibt noch immer zu reden. Lebenslange Freiheitsstrafe für den Mann, der 2024 seine Ehefrau getötet hat. Der grausame Femizid und der Gerichtsprozess haben in der Schweiz viel Aufmerksamkeit erhalten. Doch wie gut sind Frauen in der Schweiz eigentlich vor häuslicher Gewalt geschützt? Pia Alemann ist Co-Geschäftsleiterin der Zürcher Beratungsstelle für Frauen. Die Beratungsstelle berät Frauen, die Gewalt in der Partnerschaft erleben. Ich habe sie gefragt, was sie über das Urteil im Femizidfall von Binningen denkt.
3: Ja, also ein anderes Urteil als lebenslänglich wäre für mich stoßend gewesen, weil jemand, der so berechnend und grausam seine Partnerin tötet, der müsste auch meiner Meinung nach dann nach dieser abgesessenen Strafe müsste er auch nochmals begutachtet werden, weil jemand, der so gekränkt ist und dann so reagiert und seine Partnerin tötet, das könnte auch wieder in anderen Konstellationen passieren. Und von daher, wir begrüßen dieses Urteil und wir denken auch, da braucht es nochmal ein gutes Hinschauen vor der Entlassung.
2: Sprechen wir über die Prävention. Wo stehen wir da in Bezug auf die Prävention solcher Femizide in der Schweiz aktuell?
3: Ja, es gibt schon noch einiges zu tun. Also ich denke, eben es gibt jetzt diese Nummer 142, das ist ein erster Schritt, um den Betroffenen einen niederschwelligen Zugang zur Opferhilfe oder zum System, sei das auch Kriseninterventionsspitäler, zu gewähren. Aber ich denke, wir haben noch einiges vor uns. Also ich denke, es braucht unbedingt ein nationales Gewaltschutzgesetz, ähnlich wie das der Kanton Zürich hat, wo gewaltausübende Personen weggewiesen werden können aus der Wohnung und das Opfer das verlängern kann um 3 Monate. Und sowohl das Opfer wie der Täter eben auch Beratungsangebote erhalten. Es braucht auch Spezialisierungen und regelmäßige Weiterbildungen auf allen Ebenen, sei das bei der Polizei, bei der Staatsanwaltschaft, bei den Gerichten, bei den KESBen, also Kinder- und Erwachsenenschutzbehörden, bei den Spitälern. Weil das sind alles Wiederholungsfälle, diese häusliche Gewaltfälle, und da braucht es einfach ein spezifisches Wissen und Know-how, um das wirklich gezielt zu bekämpfen.
2: Sie sagen, es brauche ein nationales Gewaltschutz.

0: Gesetz.
1: Sie haben die Nummer 142 erwähnt, diese neue Hotline, die es seit Anfang Mai gibt. Wem kann ein Anruf dort helfen und inwiefern?
0: Also ich finde, das ist wirklich ein Meilenstein, diese dreistellige Nummer, weil sie eben auch 24 Stunden zur Verfügung steht und vor allem eben für Betroffene, für Gewaltbetroffene ein leichter Zugang ist. Aber es werden sich sicher auch Angehörige melden, die mitbekommen, dass ihre Kollegin oder ihre Tochter oder ihre Mutter gewaltbetroffen ist. Und sie erhalten da Informationen zum System und weitere Angebote. Und sie werden dann weitervermittelt an die zuständigen Stellen. Das ist wirklich ein wichtiger Meilenstein.
1: Es gibt ja aktuell auch dieses Phänomen der Männersphäre in den sozialen Medien, wo da junge Männer, sage ich jetzt mal, geflutet werden von toxischen Männlichkeitsbildern. Welche Rolle spielt das in der ganzen Prävention von Femiziden?
0: Ja, das ist wie ein Vorläufer, weil, wie Sie richtig stellen, die Männer werden so schnell mit diesen frauenverachtenden Bildern konfrontiert auf Social Media. Und wenn sie kein Korrektiv erhalten, dann ist das für sie eine Realität. Sie wachsen dann auf und haben den Eindruck, ich kann verfügen über meine Partnerin, sie ist mir gehorsam schuldig. Und das sind natürlich alles Vorläufer, die die Gewalt legitimieren oder eben ermuntern zu Gewalt gegenüber Frauen. Und da sehe ich eine große Lücke auch in der Prävention. Ich finde, da muss mit den jugendlichen Männern muss da gearbeitet werden, über diese Rollenbilder mitgedacht werden. Und es braucht auch Möglichkeiten, diese Plattformen zur Verantwortung ziehen zu können.
1: Was muss sich in der Gesellschaft ändern, bei uns allen, in unseren Köpfen?
0: Ja, eben, dass der gefährlichste Ort für Frauen das Zuhause ist, das ist eigentlich ein Skandal. Und das geht uns als Gesellschaft und vor allem noch mehr die Politik an. Da hat sie eine Verantwortung. Und es muss wie ein gesellschaftlicher Ruck durchgehen, weil wenn man sieht, wie groß der Aufschrei und die Anteilnahme war bei einem Wahl, der im Sterben liegt, und wie wenig dann die Anteilnahme ist beim Femizidopfer in der Regel, dann muss das die Gesellschaft schon etwas zu denken geben. Da haben wir noch viel zu tun und da sind noch irgendwelche alte Rollenbilder, alte patriarchale Vorstellungen bei der Gesellschaft vorhanden.
1: Ja, ich wollte gerade fragen, wie erklären Sie sich, dass eben dieser Aufschrei ausbleibt, auch bei einem solch brutalen Fall, sage ich jetzt mal, wie bei diesem in Binnigen?
0: Ja, da kann ich nur mutmaßen. Ich erlebe, wenn ich erzähle, wo ich arbeite, kommt oft die erste Reaktion ist, ja, aber die Frauen sind auch gewalttätig. Ja, das stimmt, aber die Statistik zeigt etwas ganz anderes und vielleicht ist es auch ein Schutz, um diese unglaubliche Ungeheuerlichkeiten, wie viele Frauen täglich Gewalt erleben, von sich zu weisen. Und gesellschaftlich hat die Schweiz sehr lange war der Meinung, der Staat, die Polizei hat zu Hause nichts zu sagen, das ist alles Privatsache, was da zu Hause passiert. Dieses Credo konnte sich in der Schweiz sehr lange halten.
1: Und gleichzeitig muss man ja auch sagen, dass zum Beispiel das Wort Femizid lange nicht gebräuchlich war in der Schweiz. Mittlerweile hat sich das schon in meiner Wahrnehmung etabliert, auch in der Medienberichterstattung über solche Fälle. Hat denn ein gesellschaftlicher Wandel bereits stattgefunden, gewissermaßen?
0: Ja, ich denke, der gesellschaftliche Wandel ist am Anfang. Also auch die Istanbul-Konvention, also die Konvention, die die Schweiz unterschrieben hat gegen Gewalt an Frauen, die hat sicher auch dazu beigetragen, dass das Thema mehr in den Medien war, dass man über Maßnahmen diskutiert hat, dass mehr Menschen damit konfrontiert waren. Aber ich denke, wir in der Schweiz sind da wirklich noch ziemlich am Anfang.
1: Das sagt Pia Allemann von der Beratungsstelle für Frauen in Zürich. Ja, wie kann die Schweiz Frauen besser vor Gewalt schützen? Das haben wir vertieft diese Woche im Podcast News Plus. 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Schlechte Noten gab es diese Woche für das Schweizer Bildungssystem. Auf jeden Fall, wenn es um die Chancengleichheit der Schulkinder geht. Da schneidet die Schweiz im internationalen Vergleich

0: schlecht ab, laut einer Untersuchung des UNO-Kinderhilfswerks UNICEF. Die Studie zeigt zwar, dass 91% der privilegierten Jugendlichen die nötigen Kompetenzen in Mathematik und im Lesen erreichen, bei benachteiligten Jugendlichen jedoch schaffen das nur 46%. Das ergibt eine Lücke von 45%. Welche Auswirkungen hat das im Alltag der Kinder? Das hat Isabel Meissen Katharina Mark-Merki von der Universität Zürich gefragt. Sie beschäftigt sich mit der Chancengleichheit von Kindern.
1: Ja, das ist tatsächlich gravierend. Das heißt letztlich, dass diese jungen Menschen weniger gut gerüstet sind für den ganzen weiteren beruflichen Lebensweg, nämlich auch in Bezug auf die Ausbildung. Welchen Beruf wählen Sie? Welche Herausforderungen wollen Sie angehen? Und der Bericht hat ja auch schön gezeigt, dass letztlich auch die Lebenszufriedenheit oder Gesundheit davon betroffen sind. Und in dem Sinne ist es sehr gravierend, dieses Resultat.
2: Also es hat Einfluss schlicht und einfach auf das ganze Leben dieser Jugendlichen. Wenn es um Chancengleichheit geht, da sagt der Bericht, sei eben das Bildungsniveau der Eltern entscheidend, die finanziellen Möglichkeiten der Eltern, die Unterstützung der Eltern im Alltag. Wo müsste man denn aus Ihrer Sicht ansetzen, um diese Ungleichheit zu verkleinern?
1: Genau, diese Ungleichheit sehen wir schon lange und wir wissen eigentlich, dass es noch dramatischer ist, nämlich diese Ungleichheit hat zugenommen in den letzten Jahren und zwar deutlich. Und was wir jetzt tun sollen, es gibt an vielen Orten etwas zu tun und wir haben ja auch Vorbilder, andere Länder und auch in der Schweiz haben wir Vorbilder, wo es besser läuft. Und zwar das eine ist, wir müssen ein Bildungssystem bauen, wo überall Hürden abgebaut werden, wo eben genau diese jungen Menschen, diese Kinder und Jugendlichen durch die Maschen fallen. Und wir müssen in den Schulen selber die Kompetenzen der Schulen fördern, damit eben sie diese jungen Menschen auch noch besser fördern können.
2: Verstehe ich Sie richtig? Also Unterschiede in der Herkunft, im Elternhaus, die gibt es einfach, das ist so. Und Sie sagen, die Schule muss hier quasi korrigierend eingreifen im System.
1: Genau, also wir haben Unterschiede zwischen Familien, das ist ein natürlicher Befund, aber inwiefern sich dieser Unterschied auswirkt auf den Bildungserfolg, das ist hausgemacht. Wir haben in dem Sinne in der Schweiz viele Hausaufgaben noch nicht gelöst, ein paar haben wir gut gelöst, aber diese Hausaufgabe, die steht an. Da ist vor allem dieses selektive System, wo wir sehr früh trennen nach der 6. Klasse, das ist entscheidend mitverantwortlich, dass wir dieses Resultat hier haben. Und wir brauchen ein sehr klares, besseres System in der Frühförderung. Auch da gibt es gute Ideen, aber auch da gibt es an vielen Orten noch Spielraum, was wir eben besser machen könnten.
2: Also Sie erwähnen zwei entscheidende Punkte, die Frühförderung und dann eben die Selektion nach der 6. Primarschulklasse. Was müsste man denn tun, um eben benachteiligten Kindern, strukturell benachteiligten Kindern zu helfen, dass sie auf das gleiche Niveau kommen können oder den ähnlichen Weg machen können wie die anderen?
1: Der Punkt ist, glaube ich, dass wir vor allem Hürden abbauen müssen, damit Kinder und Jugendliche, die die Kompetenzen haben, die die Fähigkeiten haben, die die Motivation haben, dass sie den Bildungsweg gehen können, der anderen offen steht und das einzig aufgrund dessen, dass sie quasi aus Familien kommen, wo eben sehr viel bildungsnäher sind. Ich mache ein Beispiel. Wir wissen, dass obwohl Kinder, wenn wir zwei Kinder nehmen, die gleiche Kompetenzen haben, gleiche Motivation haben, dass die einen Kinder den Weg in eine anspruchsvolle Sekundarstufe 1 Form, also Sekundarstufe A beispielsweise, oder ins Gymnasium gehen können, nur weil sie eben aus einer bestimmten Familie kommen mit den entsprechenden Ressourcen, finanzielle Ressourcen oder eben auch Möglichkeiten, Netzwerke zu bauen. Und anderen Kindern wird dieser Weg verwehrt und das hat damit zu tun, dass wir einteilen wollen nach der 6. Klasse, systembedingt, und dass wir damit eigentlich sehr viele Fehler machen, weil diese Einteilung nicht funktioniert.
2: Und das überrascht ja eigentlich auch nicht. Warum ist es denn bisher trotzdem so geblieben mit dieser Einteilung? Warum hat man da noch nicht weiter daraus gelernt oder das irgendwie angepackt?
1: Es gibt viele Schulen und auch einzelne Kantone gehen diesen Weg, haben das gemerkt, dass wir hier Jugendliche verlieren, die wir nicht verlieren sollten und auch nicht müssten, weil diese Jugendlichen ja motiviert sind und Kompetenzen haben. Also das heißt, sie haben darüber nachgedacht, inwiefern eben diese starre Einteilung in SEC A, B, C beispielsweise oder wie auch immer das in den Kantonen heißt oder eben mit einem Langzeitgymnasium, dass das nicht der gute Weg ist. Und sie haben versucht, diese starren Strukturen aufzuweichen. Sie haben gemischte Klassen, leistungsgemischte Klassen gemacht auf der Sekundarstufe 1, genau wie in der Primarschule. Und sie haben innerhalb der Klassen durch kluge Anordnung, didaktische Anordnung, auch Unterstützung der Lehrpersonen, Kooperation zwischen den Lehrpersonen, haben sie ein System entwickelt, das sehr viel mehr Potenzial hat, eben alle Kinder zu fördern und insbesondere auch diese Kinder zu fördern, weil es dann weniger auf den Bildungshintergrund der Eltern drauf ankommt, sondern eben stärker, was konkret in den Schulen, in den Klassen gemacht wird. Und das ist sehr erfolgreich, das ist ein erfolgreicher Weg, was wir eben auch in anderen Ländern sehen, die eben erst viel später selektionieren.
2: Also es gibt Länder, die das machen. Sie haben gesagt, auch einige Kantone, die das schon machen. Was steht denn dem im Weg, das zu verbreiten? Ist es das berühmte Schweizer, ja, der Föderalismus, der Schweizer Weg?
1: Ich würde hier eher sagen, es geht hier auch um Macht, um soziale Positionen, die halt verteidigt werden. Und wir müssen schon realisieren oder berücksichtigen, Bildungssysteme sind historisch gewachsen. Das heißt, das System, das wir heute haben, das hat eine lange, lange Tradition und es ist schwierig, Traditionen zu verändern. Und wir haben natürlich ein demokratisches System. Wir können nicht einfach diese Prozesse, diese Diskussionen aushebeln, aber wir müssen diesen Weg gehen, damit es später für unsere jungen Menschen eben erfolgreicher ist oder eben diese jungen Menschen, die jetzt benachteiligt sind, nachher mehr Optionen haben, das zu wählen, was tatsächlich für sie finanziell von den Kompetenzen her, von den Motivationen her möglich ist. Und dieser Weg ist lang, aber jetzt den weiter zu verschieben, das wäre fatal für die jungen Menschen, aber eben auch für uns als Gesellschaft.
0: Das sagt Katharina Mark-Merki, sie ist Professorin an der Universität Zürich. Über eine halbe Million Menschen sollen sich im nordafrikanischen Libyen bereit machen, um über das Mittelmeer nach Europa zu flüchten. Das sagen zumindest die griechischen Behörden und warnen die EU und Europa. Was hat es mit dieser Warnung auf sich und was will Griechenland damit erreichen? Judith Kohlenberger ist Migrationsforscherin und Dozentin an der Wirtschaftsuniversität Wien. Silvia Staub hat sie gefragt, wie ist diese Botschaft der griechischen Behörden einzuordnen?
3: Die ganz konkreten Zahlen, die lassen sich schwer verifizieren, aber es überrascht nicht, dass mit dem milderen Wetter jetzt im Frühling auch die Zahl der Überfahrten zu steigen droht. Das beobachten wir eigentlich in jedem Jahr, selbst wenn es auf nur sehr geringem Niveau stattfindet. Und gleichzeitig muss man konstatieren, weltweit haben Krisen, humanitäre Konflikte zugenommen. Das heißt, immer mehr Menschen sind von Vertreibung und politischer Verfolgung betroffen. Und das bedeutet natürlich auch, dass immer mehr Menschen gezwungen sind, ihr Land zu verlassen. Das heißt, es ist nicht überraschend, dass sich da auch ein gewisser Migrationsdruck angestaut hat.
4: Und wie würden Sie jetzt diese Zahl von 550.000 einordnen? Ist das schon mehr als in den letzten Jahren oder wo ist das zu verorten?
3: Wir haben ja in den letzten Jahren beobachtet, dass die Anzahl der Ankünfte in Europa ganz stark zurückgegangen sind über die letzten 2-2,5 Jahre tatsächlich waren die Asylantragszahlen rückläufig, derzeit auf sehr niedrigem Niveau. Gleichzeitig aber haben Fluchtursachen weltweit zugenommen. Und das war eine gegenteilige Bewegung, würde ich sagen. Gleichzeitig auch ein weiterer Trend. Die Entwicklungshilfegelder wurden weltweit zurückgefahren. Das heißt, Länder wie USA, aber auch Deutschland, Österreich und andere haben immer weniger für Hilfe vor Ort bereitgestellt. Und das bedeutet natürlich auch, dass viele Menschen etwa in einer humanitären Krisensituation wie im Sudan nicht unbedingt die Möglichkeit haben, in der Region zu bleiben und dort nachhaltig betreut und versorgt zu werden, sondern im Gegenteil, über die Zeit kann das bedeuten, dass sich die Menschen auf den Weg Richtung Norden, nordafrikanischer Länder und dann zuletzt auch Richtung Europa machen. Das ist tatsächlich eine Entwicklung, die sich schon länger abzeichnet. Deshalb würden mich diese Zahlen nicht unbedingt überraschen. Verifizieren lässt sich das unmittelbar nicht. Ich denke, denke, da spielt auch ein gewisses innenpolitisches Signal des griechischen Ministers eine Rolle.
4: Sie haben es gerade angetönt, diese Aussage, dass die von Griechenland kommt und wahrscheinlich auch, dass sie jetzt kommt, dürfte nicht wirklich ein Zufall sein. Was will man damit bezwecken in Griechenland?
3: Ich denke, man will damit Unterstützung mobilisieren. Einerseits ganz konkrete finanzielle Unterstützung, aber natürlich auch in Richtung einer stärkeren Migrations- und Grenzkontrolle, auf die ja immer mehr europäische Mitgliedstaaten pochen. Und mit dem Zeichnen eines Bedrohungsszenarios am Horizont, da werden sehr viele Menschen zu uns kommen, lässt sich das natürlich leichter bewerkstelligen. Also ich glaube, diese Ebene, nämlich die Signalwirkung nach Europa hinein, sollte man in diesem Zusammenhang nicht unterschätzen, indem ich eine Krise skizziere oder ausrufe, ist es auch leichter möglich, gewisse Ausnahmeregelungen für sich herauszuverhandeln, also zum Beispiel was Grenzschutz und besonders restriktive Maßnahmen betrifft, aber auch materielle Unterstützung.
4: Und jetzt in ein paar Wochen, Anfang Juni, tritt die neue Asylreform der EU in Kraft. Diese neuen Regeln, die verschärfen die Asylpolitik, es soll auch mehr Abschiebungen geben. Wie dürfte die EU jetzt reagieren?
3: Grundsätzlich ist es richtig, die Reform des gemeinsamen europäischen Asylsystems, die bringt insgesamt Verschärfungen mit sich. Es wird schwieriger werden für Menschen, die tatsächlich Schutzbedarf haben, diesen Schutz auch auf europäischem Territorium zu finden, weil einfach die Einwanderung als solches, wenn sie irregulär erfolgt, schwieriger gestaltet wird. Das bedeutet im Umkehrschluss aber auch, ich habe erwähnt, dass ja immer mehr Menschen weltweit von Flucht und Vertreibung betroffen sind, dass es schwieriger werden wird, besonders für vulnerable Gruppen wie Frauen und Kindern, tatsächlich zu diesem Schutz zu gelangen. Und diese Ungleichzeitigkeit der Entwicklungen, die würde ich schon als sehr problematisch charakterisieren. Man hat zwar auf der einen Seite von Europa aus die Zugangswege verschärft, man ist insgesamt restriktiver geworden und verrechtlicht damit auch das System der Abschottung. Man hat aber umgekehrt nicht versucht, legale Wege zum Schutz einzubauen, sichere Wege zum Schutz, die bedeuten würden, dass die Menschen nicht irregulär kommen und Schlepper zahlen müssen, die übrigens massiv von diesem System der Abschottung profitieren, sondern dass sie auf sicheren Wege etwa durch Resettlement-Programme oder humanitäre Visa nach Europa gelangen können.
4: Und diese Entwicklungen, die Sie angetönt haben, wohin führt das?
3: Zu Ende gedacht würde das eigentlich bedeuten, dass immer weniger Menschen, die von Flucht, Vertreibung, von Krieg und humanitären Katastrophen betroffen sind, tatsächlich auch die Unterstützung erhalten, die sie benötigen. Das ist einerseits Hilfe vor Ort, also Unterstützung von Nachbarländern etwa, die einen Großteil der Flüchtlingsaufnahme weiterhin leisten und die aber auch entsprechend die Strukturen benötigen, Infrastruktur, aber auch materielle Unterstützung. Wir denken an die Mittel für das Welternährungsprogramm, die wiederum zurückgefahren wurden, weil viele Staaten des globalen Nordens beschlossen haben, Entwicklungshilfegelder zu kürzen. Das ist die eine nicht optimale Entwicklung und die andere ist, dass Zugangswege zu Schutz in den Industriestaaten des Westens erschwert wurden oder überhaupt gekappt wurden. Immer weniger Länder bieten Resettlement-Programme für Menschen auf der Flucht an. Und das kann natürlich auch bedeuten, dass es immer weniger Menschen gelingt, aus einer humanitären Notsituation zu fliehen oder sich einer politischen Verfolgung zu entziehen. Das ist, glaube ich, eine Situation, auf die wir zusteuern. Die große Frage, die sich Europa stellen wird müssen in den nächsten Jahren und Jahrzehnten, ist, welche Rolle man, wenn überhaupt noch, im globalen Flüchtlingsschutz spielen möchte.
4: Sie sagen eben, weltweit nimmt die Hilfsbereitschaft für Menschen auf der Flucht, aber auch die Hilfsbereitschaft in Krisengebieten ab. Gibt es da auch Gegenbewegungen oder ist das wirklich ein übergreifender Trend?
3: Also ein großes Gegenbeispiel in Europa, das wir beobachten konnten, ist Spanien tatsächlich. Dort hat sich die sozialistische Regierung eigentlich sehr deutlich auf die Seite der Regularisierung gestellt. Spanien hat historisch betrachtet immer schon eine recht große Bevölkerung gehabt, die irregulär aufhältig war, also Menschen, die zwar regulär mit einem Visum eingewandert waren, aber dann nach Ablauf des Visums geblieben sind, irregulär oder man könnte auch sagen illegal aufhältig. Diese Menschen haben aber sehr oft Arbeit und Beschäftigung gefunden, vor allem in der Landwirtschaft, im Tourismus, in den niedrig entlohnten manuellen Tätigkeiten, wo die Spanier selbst eigentlich gar nicht mehr arbeiten wollen. wollen. Das heißt, die waren ein wichtiger wirtschaftlicher Faktor. Das hat man wahrgenommen seitens der Regierung und gesagt, statt diese Menschen alle rückzuführen, also abzuschieben, was rechtlich eigentlich geboten wäre, bieten wir ihnen einen regulären Aufenthaltstitel an, damit sie ihren Aufenthalt verstetigen, regularisieren können, aber auch aus der Schwarzarbeit in eine reguläre Beschäftigung kommen. Davon profitiert übrigens auch der Nationalstaat, weil dadurch die Menschen natürlich Steuern zahlen müssen und über die Dauer auch Sozial- und Pensionssystem stützen. Das könnte man sagen, ist volkswirtschaftlich sinnvoll. Gleichzeitig lassen sich solche Initiativen innerhalb Europas sehr, sehr schwierig durchsetzen. Wir sehen ja, dass Rechte und Rechtsaußenparteien nicht nur in Europa, sondern weltweit, muss man sagen, Aufwind bekommen, steigenden Zuwachs verzeichnen. Und da ist es sehr, sehr schwierig, auch für Mitte-Regierungen solche Regularisierungsoffensiven durchzusetzen.
0: Das sagt Judith Kohlenberger, sie ist Migrationsforscherin und Dozentin an der Wirtschaftsuniversität Wien. Das waren einige der Themen von dieser Woche hier auf SRF News. Weiter geht's gleich mit den aktuellen Meldungen.
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0: Die Nachrichten von SRF um 4 Uhr mit Livia Schmid. Im letzten Jahr ist die Zahl der Hinrichtungen weltweit deutlich gestiegen. In 17 Ländern verzeichnete die Menschenrechtsorganisation Amnesty International mehr als 2700 Hinrichtungen. Das seien 78% mehr als noch im Jahr davor. Und es sei der höchste Stand seit 44 Jahren, schreibt Amnesty International in ihrem aktuellen Bericht. Der starke Anstieg sei vor allem auf wenige Länder zurückzuführen. Diese setzten die Todesstrafe gezielt ein, um die Bevölkerung einzuschüchtern, hieß es weiter. Am deutlichsten angestiegen sei die Zahl der Hinrichtungen im Iran. Dort seien innerhalb eines Jahres mehr als 2100 Menschen hingerichtet worden. Das seien mehr als doppelt so viele wie noch im Jahr davor. Die Organisation sagt aber auch, die Dunkelziffer dürfte noch deutlich höher liegen. So sei etwa die Zahl der Hinrichtungen in China nicht erfasst. Amnesty International geht davon aus, dass China das Land mit den meisten Hinrichtungen weltweit ist. Vor dem Treffen der Finanzminister der G7-Länder in Paris hat Deutschlands Finanzminister vor den Folgen des Irankriegs gewarnt. Der Irankrieg und die Blockade der Straße von Hormus sei eine ernsthafte Bedrohung für die Weltwirtschaft, sagte Lars Klingbeil. Es müsse alles getan werden, damit der Krieg dauerhaft beendet werde. Die Region müsse wieder stabilisiert und die Blockade der Straße von Hormus aufgehoben werden. Das Treffen der Finanzminister der 7 wichtigsten demokratischen Wirtschaftsmächte beginnt heute und dauert bis morgen. Neben den wirtschaftlichen Auswirkungen des Konflikts im Nahen Osten ist etwa auch der Kampf gegen organisierte Kriminalität und der Ukraine-Krieg Thema beim Treffen. In Deutschland fordert die Tierrechtsorganisation PETA, dass es strengere Regeln gibt bei der Haltung von gefährlichen Wildtieren. Dies nachdem gestern bei Leipzig ein Tiger in einer privaten Anlage einen Helfer angegriffen hatte und danach entkam. Die Polizei hat das Tier kurze Zeit später erschossen. Der Vorfall zeige, dass die Haltung von gefährlichen Wildtieren von privaten oder in mobilen Betrieben nicht genügend sicher sei, so die Organisation gegenüber der deutschen Presseagentur. In mehreren deutschen Bundesländern sei die private Haltung von Tigern oder Löwen erlaubt. Es brauche strengere Gesetze. Das Wetter heute Montag, es ist meist bewölkt, im Osten ist es teils sonnig. Aus Westen ziehen Regengüsse auf, das Ganze bei rund 15 Grad im Norden und 19 Grad im Süden. Das waren Nachrichten von Radio SRF, verantwortlich Livia Schmid. SRF Verkehrsinfo von 4.03 Uhr auf der A12 Freiburg Richtung Vevey zwischen Matran und dem Avry-Tunnel Gefahr wegen einer Ölspur. Der rechte Fahrstreifen ist gesperrt.
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2: Dans la salle du bar, tabac de la rue des Martyrs.
3: Das Bar-Tabac ist eine französische Eigenheit. In Filmen dient es als Kulisse, in Chansons wird es besungen.
2: Y'a des ivrognes qui s'épanchent au bar.
3: Von weitem erkennbar durch die rote Leuchtraute über dem Eingang, der sogenannten Carotte. Das Bar-Tabac ist Bar, Tabakladen und Treffpunkt in einem. Nicht wirklich gemütlich, manchmal gar ein bisschen schmuddelig. Aber ein Ort, an dem man den Nachbarn trifft, die Bürgermeisterin, den Fremden.
4: Peu importe la catégorie sociale, peu importe d'où tu viens, peu importe ce que tu fais.
5: Egal aus welchem sozialen Umfeld du kommst, egal was du machst, es ist ein Ort, wo man sich austauschen kann. Alle fühlen sich zu Hause. Du bleibst nicht allein. Das Bar-Tabac bringt dich dazu, auf die anderen zuzugehen.
3: Doch das Bar-Tabac ist bedroht. Tausende dieser Lokale sind in den letzten 20 Jahren verschwunden. Heute gibt es in ganz Frankreich noch rund 12.000. Vor allem in Dörfern, wo das Bar-Tabac oftmals der letzte Ort der Geselligkeit ist, sind Schließungen Einschnitte ins soziale Gefüge.
6: Je trouve que ça fait un petit peu mourir le village, c'est sûr, c'est certain.
3: Stirbt mit dem letzten Tabac gar das ganze Dorf? Das Bar-Tabac als Mittelpunkt des Gemeinschaftslebens, eine französische Institution. Ist es dem Untergang geweiht oder kann es sich neu erfinden? Manche glauben an eine erfolgreiche Wandlung, zumindest in den Städten. International, neben Puls am Tresen, in Paris, in der Provinz, in einem Land, das Orientierung sucht. Mein Name, Zoe Geisler. Joseph sitzt schon am Morgen an der Bar des Café du Centre, nippt an einem Picon Bière, Bier mit Schuss, und rubbelt ein Los frei.
1: C'est trop. Le but c'est de découvrir de signes identiques. Comme là, scorpion, c'est qu'à toutes les cases. S'il y a deux scorpions qui apparaissent, je gratte là le gain, pour savoir.
3: Beim Astro für 2 Euro versucht sein Glück mit dem Skorpion und hat keines. Eigentlich kommt aber nicht wegen des Spielens.
1: C'est un lieu convivial, quoi. Ça permet de dialoguer avec des amis, de faire des connaissances ou revoir des amis qu'on a perdu de vue. Ça peut tout ça, quoi.
3: Es sei einfach ein sozialer Ort. Man könne sich mit Freunden austauschen, alte Bekannte wieder treffen, die man aus den Augen verloren habe. Oder mit den anderen Gästen über die kleinen und großen Dinge des Lebens philosophieren. Und oftmals reicht es auch, einfach nur schweigend auf das Glas zu starren. Hinter dem Tresen steht der 53-jährige Jan Collet. Er ist hier der Patron. Er führt das Bar-Tabac in Dieu-sur-Meuse im Nordosten Frankreichs seit 20 Jahren. Es ist der Kern des Dorfes mit rund 1500 Einwohnerinnen und Einwohnern. Sein Lokal ist ganz typisch aufgebaut. Vorne der kleine Kiosk mit den Zigaretten, dem Webzubehör, den Rubellosen und Kaugummis. Batterien und Stifte sind neben der Zeitungs- und Heftchenauslage ausgelegt. Von Playboy über Promi-Heftchen bis hin zu Comics oder Kreuzworträtselbüchlein, alles da. Hinten ist der lange Tresen aus dunklem Holz. Daneben hängen 2 Bildschirme. Auf dem einen werden Musikvideos gezeigt, dann die Lottozahlen. Sein Bar-Tabac sei ein geselliger Ort, betont Jan.
5: Es ist ein Ort, an dem man Tischfußball spielt, eine Runde Darts wirft, Erdnüsse aus dem Plastikautomaten kauft. Es geht darum, gemeinsam Spaß zu haben.
3: Er öffnet jeden Tag, von morgens bis abends, sogar an Neujahr und an Weihnachten, auch aus Pflichtgefühl.
7: Tous les jours on est ouvert. Même le jour de l'an, même le jour de Noël. Pour dépanner tout le monde, parce que je conçois très bien qu'on a fumé nos cigarettes toute la nuit et qu'on cherche quelque chose d'ouvert.
3: Wenn einem die Zigaretten in der Nacht ausgehen, müsse es einen Ort geben, wo man am anderen Morgen neue kaufen könne. Nur donnerstags schließt er schon um 14 Uhr, schließlich müsse er sich um den Papierkram kümmern. Ein Bar-Tabac zu führen, das sei ein großer Arbeitsaufwand.
7: C'est une amplitude horaire en fait qui est assez conséquent. Là pour l'instant on a pris quoi? 3 semaines de vacances il y a 2 ans.
3: Das letzte Mal Ferien gönnte sich der Patron vor 2 Jahren, denn es sei schwierig Personal zu finden. Auch der Schlaf kommt zu kurz. 5 Stunden pro Nacht, erzählt er. Sein Bar-Tabac erfüllt fast die Aufgaben eines Service Public. Neben Zigaretten verkauft Jan auch Briefmarken oder kleine Gasflaschen für Haushalte ohne Stadtgasanschluss. Und man kann bei ihm auch Geldüberweisungen machen, Strafzettel bezahlen oder Pakete abholen.
8: Ja, tout ce qu'il faut ici, hein, franchement.
3: Hier gäbe es alles, was man brauche, findet Nelly. Die Frau mit kurzen blondierten Haaren und nachgezogenen Augenbrauen trinkt einen Milchkaffee und hilft ihrem Enkel bei den Lottozahlen.
8: C'est ma petite détente. J'ai les enfants à manger à midi. 11 heures, je suis là, jusqu'à midi moins le quart. Après, je repars et je reviens le lendemain, 11 heures.
3: Sie kommt täglich, immer um 11 Uhr. Es sei ihre kleine Entspannung. Es gäbe ja sonst nichts mehr.
8: Aber on a que ça, hein? On a rien d'autre, hein?
3: Und Jan sei mittlerweile auch ein Freund. Tatsächlich kennt er von seinen Stammgästen nicht nur den Namen.
5: Wir wissen, was sie tun, kennen auch ihre kleinen Wehwehchen. Wir sind ein bisschen die Vertrauten.
3: Eigentlich müsste ihn die Krankenkasse bezahlen, meint er schmunzelnd. Er sei ja schon fast der Psychiater. Und er ist auch Gastronom. Seine stattliche Figur unterstreicht es. Mittags und abends kocht Jan ein Menü, französische Küche. Im Service helfen ihm 2 Angestellte. Die Mittagsgäste, die auf den schwarzen Terrassenstühlen Platz genommen haben, sind froh darüber. Michael etwa, der mit seinem Mitarbeiter gekommen ist.
9: Sur différents nombres X villages autour, bah c'est un petit peu le point central de rassemblement où on sait que
3: Jans Bar-Tabac sei der zentrale Ort der Umgebung, an dem es noch ein bisschen Leben gebe, neben der Arbeit und dem Alltag. In Dieu-sur-Meuse gibt es sonst nur noch eine Boulangerie und einen Kebabladen. In der Umgebung ist noch weniger los. Die Windräder auf den sanften Hügeln wirken dagegen fast hyperaktiv. Die nächste größere Stadt ist Verdun, bekannt als Schauplatz einer Entscheidungsschlacht im Ersten Weltkrieg, ein Symbol des französischen Widerstands. Zurück ins Café du Centre und zum heutigen Menü. Schweinsbäckchen mit Pommes und eine Tarte Tatin. 16,50 Euro bezahlt Michael dafür. Ein Vergnügen nicht für alle Tage.
10: Finanziell ist es derzeit kompliziert, deshalb gönnen wir uns das nur ab und zu, um ein bisschen zu erzählen, was bei jedem Einzelnen so los ist. Es ist also ein Moment, in dem wir uns ein wenig Zeit für uns nehmen.
3: Michael arbeitet in der Arbeitsintegration und hat viel zu tun. Die Meuse gehört zu den strukturschwächeren ländlichen Departements Frankreichs. Viel Landwirtschaft, etwas Industrie und ein vergleichsweise ausgeprägter öffentlicher Sektor. Das Departement ist dünn besiedelt und die Bevölkerung schrumpft seit Jahren. Und nicht nur das, auch die Bar-Tabas schwinden hier. Manu, der in einer Chemiefabrik in der Nähe arbeitet, sagt es kurz und klar.
11: Donc les bar-tabas en Meuse, ça se perd de plus en plus et c'est bien dommage.
3: Es sei wirklich schade. Immerhin, Dieu-sur-Meuse hat noch ein Bar-Tabas. Das im Nachbarsdorf hat schon dich gemacht. Dieu-sur-Meuse, knapp 300 Menschenseelen, ein paar Hunde und Katzen. Die Mairie, das Rathaus, schlicht und dennoch repräsentativ, steht mittendrin. Gleich daneben die Kirche aus hellem Stein. Die blauen Fensterläden der Schule sind heruntergelassen. Die Meuse fließt vorbei, oder Maas, wie sie auf Deutsch heißt. Sie ist hier am Oberlauf noch ein schmales Flüsschen. Vögel zwitschern, aus einem Vorgarten kräht ein Hahn. Ansonsten Stille. Keine Bar, kein Restaurant. Joel, ein kleiner, älterer Herr mit auffälliger grüner Brille, erinnert sich an bessere Zeiten.
12: Ici, il y avait deux épiceries, il y avait trois cafés.
10: Zwei Lebensmittelgeschäfte, drei Cafés, einen Garagisten und sogar einen Schneider gab es.
12: On avait tout ça, puis on n'a plus rien du tout.
3: Und heute? Plus rien. Das letzte Bar-Tabas schloss 2013. Das lasse das Dorf ein bisschen sterben, sagt Silvana. Sie putzt ihren Vorgarten für den Sommer heraus.
6: Je trouve que ça fait un petit peu mourir le village, c'est sûr, c'est certain.
3: Einer, der die Schließung aus nächster Nähe erlebt hat, ist er.
13: Alors Jean-Louis Guérard, ancien donc propriétaire du bar-tabac restaurant Le Tiotin à Tilly-sur-Meuse.
3: Jean-Louis Guérard, der Mann im mittleren Alter, trägt Turnschuhe und einen blauen fleckigen Pulli. Er ist heute der Bürgermeister sans étiquette, also ohne politisches Label. Früher war er der Patron des letzten Bar-Tabas.
13: Parce que manque d'activité, comment le chiffre d'affaires baissé. Donc du coup, avant de bouffer la grenouille, comme on dit, j'ai préféré arrêter, quoi.
3: Es sei schlicht nicht mehr rentabel gewesen. Das sei traurig, findet Gerard. Es fehle allen. Also wieder etwas Neues eröffnen.
13: Le problème, c'est que les gens ne sont pas tout le temps.
10: Das Problem ist, dass die Leute dem lokalen Geschäft nicht treu sind. Ein Baguette in einer traditionellen Bäckerei kostet viel mehr als im Supermarkt.
13: Il y a une grosse différence d'écart de prix.
3: Dieu-sur-Meuse habe sich nun einmal gewandelt, sagt der Bürgermeister.
13: Ça restera un village qui a évolué par rapport au monde d'aujourd'hui.
10: Man muss sich wohl damit abfinden, dass es in nicht-touristischen Orten immer weniger Geschäfte geben wird. Und nicht nur das. Sehen Sie, es geht auch um die Ärzte. Die ländlichen Gebiete liegen in Regionen, in denen es auch an Ärzten mangelt.
3: Tilly-sur-Meuse ist kein Einzelfall. In Frankreich spricht man von der Désertification rurale, der Verödung des ländlichen Raumes. Lou kommt gerade vom Sport. Mit 15 Jahren hat er seinen eigenen Gradmesser für die Lage.
14: C'est ennuyant quoi, parce qu'il y a rien à faire. On traîne et tout, mais bon, on se parle, qu'on fait que parler, parce qu'il y a rien à faire.
3: Es sei langweilig. Es gebe nichts zu tun. Man rede halt miteinander. Und wenn man was unternehmen wolle, müsse man eigentlich in ein anderes Dorf fahren, sagt er schulterzuckend. Er kennt das Dorf nicht anders. Klar ist, für alles braucht es ein Auto. Zur Apotheke, zur Ärztin, für die Wocheneinkäufe. Doch vieles ist teurer geworden und auch die Autofahrt belastet das Portemonnaie. Das sagt Jean-François. Der Rentner und ehemalige Landwirt sitzt vor seinem Käseladen, den er aus Freude betreibt. Und er verkauft den Käse auch auf den Märkten der Region.
5: Mit der Ölkrise bricht der Umsatz komplett ein. Früher sind die Leute mit dem Auto gekommen, um über den Markt zu schlendern oder eine Kleinigkeit zu kaufen. Jetzt, wo der Diesel über 2 Euro pro Liter kostet, überlegen sich die Leute zweimal, ob sie das Auto nehmen.
3: Auch in Frankreich sind die Energiepreise seit Beginn des Irankrieges stark gestiegen. Die Regierung Frankreichs hat jedoch nur zögerlich reagiert, um die Bevölkerung zu entlasten. Dem hochverschuldeten Land fehlt schlicht das Geld. Der Käser findet, dass vor allem die Menschen auf dem Land unter den Krisen leiden würden.
5: Menschen in der Stadt haben öffentliche Verkehrsmittel. Sie haben alles, was sie brauchen. Wir hier brauchen, um zur Apotheke oder zum Supermarkt zu kommen, eine Viertelstunde mit dem Auto. Wir Landbewohner sind die Vergessenen der Politik.
3: Doch niemand sage mehr was. Das sei vor einigen Jahren noch anders gewesen.
5: Damals gab es die Gelbwestenbewegung. Alle gingen auf die Straße, weil der Dieselpreis auf 1,50 gestiegen war. Jetzt liegt er weit darüber und niemand rührt sich. Die Leute sind völlig abgestumpft. Man kann den Leuten sagen, morgen kostet der Sprit 3 Euro. Es wäre auch dann egal.
3: Die Menschen lebten einfach noch von einer Krise zur nächsten. Kann man nichts dagegen tun?
5: Ich habe bis anhin immer gewählt, aber ich habe keine Lust mehr. Ganz ehrlich, das bringt doch nichts. Coluche hatte dazu einen schönen Spruch. Wenn Wahlen etwas bringen würden, wären sie schon längst verboten.
4: Coluche disait, si les élections servaient à quelque chose, il y a longtemps que ça serait interdit.
3: Coluche, ein französischer Kultkomiker der 70er Jahre. Sein Witz wird allerdings verschiedenen Personen zugeschrieben. Hinter den Witzen, dem Schulterzucken und dem Meckern, darin sind die Franzosen bekanntlich Meister, steckt mehr: Resignation und das Gefühl, vergessen und abgehängt zu werden, mit politischen Konsequenzen. Dieses Empfinden und die Verödung des ländlichen Raums wird von einer Partei besonders geschickt aufgegriffen, dem Rassemblement National. Die Rechtsaußenpartei, die seit Jahren an Zustimmung gewinnt, versucht darüber zu mobilisieren. Und Orte wie Bartabas scheinen ein Indikator in dieser Entwicklung zu sein. Das gibt es sogar wissenschaftlich. Der Ökonom Hugo Subtil hat untersucht, was passiert, wenn diese Lokale verschwinden. Zwischen 2002 und 2022 hat Frankreich rund 18.000 Bartabas und ähnliche Orte verloren. Sein Befund, wo ein Bartabas schließe, stiegen langfristig die Stimmen für das Rassemblement National um bis zu 3,6%. Im ländlichen Raum, wo diese Einrichtungen oft der letzte Ort der Geselligkeit sind, seien die Auswirkungen stärker als in den Städten. Allerdings wirke sich eine Schließung nicht unmittelbar auf die nächsten Wahlen aus, anders als etwa bei einer Fabrikschließung. Subtil erklärt sich dies mit der Eigenheit des Bartabas als Begegnungsort. Verschwindet dieser, entstehe ein soziales Vakuum. Die Menschen zögen sich stärker ins Private zurück. Oder einfacher gesagt, der Tresen ist mehr als nur ein Tresen. Es geht um Austausch und Halt.
15: Vous avez un beau billet bleu. 20 Euro.
3: 20 Tabakhändlerinnen und Händler, in Frankreich heißen sie Buralistes, sitzen an einem sonnigen Nachmittag in einem Seminarraum eines Pariser Hotels. Flipchart, schwarzer Kaffee, Neonlicht. Die Fenster bleiben geschlossen, dafür surrt die Klimaanlage penetrant. Klingt nicht nach Aufbruch. Und doch geht es an diesem Nachmittag genau darum. Auch weil Frankreich seit Jahren gegen den Tabakkonsum vorgeht und Tabak gehört zum Bartabak nun mal dazu. Neutrale Verpackungen, höhere Steuern auf Zigaretten und Rauchverbote etwa in Parks sind Teil des staatlichen Gegenprogramms. Wie damit umgehen? Das lernen die Buralisten an der Pflichtschulung, die sie alle 3 Jahre besuchen müssen. Pflicht ist sie, weil Tabakläden staatlich streng reguliert sind. Die Buralisten haben das exklusive Recht, Tabak zu verkaufen, gewissermaßen im Auftrag des Staates. Gleichzeitig sind sie aber auch Privatunternehmer. In der Schulung geht es darum auch um ihre Pflichten gegenüber dem Zoll und dem Gesundheitsministerium oder um das Kaufverbot für Minderjährige. Doch es geht nicht nur um Regeln. Die Buralisten sollen auch fit gemacht werden für die Zukunft. Stichwort Diversifizierung. Dozent Cyril Jäger erklärt, wie der Dienst Cashback funktioniert.
15: Exemple.
3: Beim Cashback kann der Kunde, die Kundin, Bargeld an der Ladenkasse abheben, ganz ohne Bankomat. Das DABA als Finanzdienstleister. Denn Tatsache ist, es rauchen immer weniger Menschen. Die offiziellen Zahlen zeigen, 2024 rauchten fast 20% regelmäßig. Vor 25 Jahren waren es rund 30%. Und viele rauchten heute anders, erklärt Jäger in der Pause.
16: Die neue Generation vont beaucoup moins vers le tabac aussi.
5: Die Jungen greifen viel seltener zum Tabak. Sie tendieren eher zur E-Zigarette. Das ist zwar auch Nikotin, aber kein Tabak. Doch heute unterliegen Vape-Produkte nicht denselben Vorschriften. Nichts hindert andere Händler daran, diese zu verkaufen.
3: Eine weitere Herausforderung für die Händlerinnen und Händler: Im Ausland, etwa in Spanien, sind die Zigaretten deutlich günstiger. In Frankreich kostet eine Packung mittlerweile rund 13 Euro. Dazu komme ein florierender Schwarzmarkt, sagt Jäger.
5: Der Tabakverkauf wird strukturell weiter zurückgehen, weil der Staat das so will und weil er den Schwarzmarkt überhaupt nicht mehr unter Kontrolle hat. Wenn wir also weiterhin von unserem Beruf leben wollen, wissen wir zwar, dass wir immer mit Tabak zu tun haben werden, weil es die Sucht gibt, aber dass es auch notwendig ist, sich neu zu erfinden.
17: Lucie ouvre son bureau de tabac au cœur du centre-bourg.
3: Dafür gibt es mittlerweile auch Hilfe vom Staat. Die Kursteilnehmenden lernen es in der zweiten Nachmittagslektion anhand eines Videos.
17: Elle souhaite transformer son point de vente avec le fonds de transformation.
3: Bis zu 33.000 Euro gibt es aus einem Fonds de Transformation, um den Tabakladen zu modernisieren. Natürlich an Auflagen gebunden, es handelt sich schließlich um öffentliche Mittel. Der französische Staat bekämpft also den Tabakkonsum, unterstützt aber gleichzeitig die Tabakläden in der Transformation. Dies wird auch schon ganz praktisch umgesetzt. Wir erinnern uns an Jan in Dieu-sur-Meuse. Für das Restaurant hat er die Bar ausgebaut. Zudem vermietet er ein Zimmer an Geschäftsreisende und er wartet auf die Lizenz, um künftig Munition für Jäger verkaufen zu dürfen. Innovation in der Provinz. Aber auch in der Hauptstadt verändern sich die Bar-Tabas. Das L'Étincelle im 11. Arrondissement ist dafür ein Beispiel. In der Stadt ist die Konkurrenz für Bar-Tabas überall. Hippe Coffeeshops, schmucke Naturweinbars und traditionelle Bistros. Gleichzeitig gelten sie bei vielen noch immer als Treffpunkt für Trinker, die den Tag am Tresen verbringen, oder Glücksspieler, die auf das große Los hoffen. Trotzdem, ihr Image scheint sich zu wandeln. Junge Städterinnen und Städter entdecken sie gerade neu. So auch das L'Étincelle mitten in Paris. Von außen hebt es sich kaum ab von anderen Bar-Tabas und auch drinnen nicht. Ein überfüllter Kiosktresen, rosarote Kunstblumen und Flachbildschirme an den Wänden. Jeanne Zillet betreibt das L'Étincelle seit 20 Jahren. Sie kümmert sich um das Tagesgeschäft.
18: Wir haben weder die Tische noch die Stühle ausgetauscht, ebenso wenig die Theke aus Kupfer oder die Neonröhren. Repariert ja, aber nicht verändert.
3: Selbst die farbigen Wandmalereien stammen noch aus früheren Zeiten. Und bei den Preisen hält die quirlige Patronne die Linie.
19: Au prix comptoir d'un café, on a commencé avec 1,10 €. Et actuellement, 20 ans après, nous sommes à 1,20 €. On ne peut pas augmenter ça. C'est parisien.
3: Ein Kaffee-Comptoir kostet hier 1,20 €. 10 Cent mehr als vor 20 Jahren. Faire Preise, die die Arbeiter am Morgen schätzen, die Mütter mit Kinderwägen und Anzugträger beim Mittagessen, aber auch die Künstlerinnen, Hipster und Jungmanager in Segelschuhen am Abend. Schön, der Bruder von Jeanne Zee und der Chef am Abend, mag diese Durchmischung. Kosmopolitisch sei es.
20: Les bars tabac, les bars PMU, c'est quand même une institution en France, c'est des choses qui ont toujours existé.
5: Bar Tabac sind in Frankreich eine Institution. Es gab sie schon immer und sie hatten immer ein gewisses Image. Und dass all das für alle zugänglich wird und dass sich jeder wohlfühlen kann, ist doch eine gute Sache.
20: C'est pas quelque chose qui est réservé à une certaine population et pas une autre.
3: Vor 20 Jahren hätten die Jungen noch nicht herkommen wollen, sagt Jeanne. Der große Erfolg habe nach Covid und den Lockdowns angefangen. Wohl wegen der Terrasse, aber nicht nur.
20: Ich weiß nicht, was ist passiert exakt, aber wir haben angefangen, uns zu interessieren. Und wir haben das Dekor schön gefunden.
3: Man habe angefangen, sich wieder für die Bartabas zu interessieren, die Einrichtung schön zu finden. Der Geschmack habe sich wohl verändert. Das denkt auch Schwau, ein 31-jähriger Antiquitätenhändler und mittlerweile Stammgast.
0: Et il y a un revenu à l'arrière avec les anciennes modes.
5: Es gibt einen Trend zurück zum Alten, zum Lokalen, zum Authentischen. Aber es ist kein herbeigezwungen Authentisches. Es ist echt. Drinnen stinkt es ein bisschen nach Bier, es gibt viel Laufkundschaft, die Zigaretten holt. Aber genau diese authentische Seite suchen die Jungen.
0: Donc il y a ce côté authentique que les jeunes, clairement, ils cherchent à nouveau, oui.
3: Vielleicht also ein Bedürfnis nach Vergewisserung in einer Welt, die sich immer mehr entgrenzt und in einer Grande Nation, die an Größe und Strahlkraft eingebüßt hat. Doch es geht nicht nur um den Retro-Charme. Abends gibt es für den Hunger neben Pommes frites und Charcuterie auch vietnamesische Gerichte. Und nebst Picombière und Pastis serviert das Étincelle frische Cocktails. Josephine, 23-jährig, Komikerin und schon länger Stammgast, sieht einen größeren Trend.
21: Je pense que c'était un peu un truc de beauf avant. C'est-à-dire c'était ce truc de c'était un PMU où juste les mecs venaient voir un match de foot.
22: Früher gingen die Männer hin, um Fußball zu schauen, Zigaretten zu kaufen und sich bis zum Ende des Abends zu betrinken. Säufer eben. Heute ist es Fashion.
21: C'est devenu un peu fashion.
3: Denn?
21: Parce que c'est un endroit où on se prend pas la tête.
3: Man könne kommen, wie man sei, wie bei McDonald's eben. Und man könne mit allen reden, sagt sie und macht es gleich vor. Ihr Kollege Jules, der in der Provinz aufgewachsen ist, sieht dagegen weder Hype noch Renaissance.
4: C'est vrai que j'ai vu des articles qui vont dans ce sens, comme quoi le bar tabac est devenu plus hype.
5: Es gibt Artikel, die das sagen, aber das stimmt nicht.
4: C'est comme ça, c'est juste que bon, il y a des périodes où on met en avant plus un truc, mais ça a toujours été comme ça.
3: Es gebe einfach Zeiten, wo mehr darüber geredet werde. Er habe das Bar Tabac schon immer gemocht.
4: C'est encore un des rares lieux où toutes les populations se mélangent. C'est un lieu où il y a pas de distinction sociale, où tout le monde vient, il y a un brassage social qui est incroyable.
3: Es sei einer der wenigen Orte, wo sich die ganze Gesellschaft noch mische, sagt er und bestellt sich einen Pastis an der Bar. Der 45-jährige Boris nippt an seinem Saft und relativiert.
23: Moi, j'ai un âge où j'ai connu les bars.
5: Früher war es in den Bars in Frankreich und Paris ganz anders. Alle sozialen Schichten trafen sich an der Theke.
23: Toutes les classes sociales se mélangeaient. Aujourd'hui, c'est plus le cas.
3: Die Durchmischung, von der Jules gesprochen hat, gäbe es heute weniger, findet er. Die Bartabas seien schicker und cooler geworden.
23: Il y a une mode où les PMU sont devenus un peu fancy, cool. Donc c'est plus comme avant.
3: Früher sei es anders gewesen. Stylist Mbey, der am späten Abend noch an der Bar sitzt und einen Cocktail trinkt, wird wehmütig.
24: On est dans les souvenirs de ce que c'était avant. Donc c'était beaucoup plus social et beaucoup plus iconique que maintenant, on va dire.
3: Sie lebten doch alle in der Erinnerung, wie es einmal war, geselliger und kultiger. Und doch, nicht jedes Bar-Tabar in Paris zieht ein junges Publikum an. Wer durch die Stadt läuft, findet auch die anderen mit dunklen Räumen, Spielautomaten, klebrigen Tischen und abgestandenem Zigarettenrauch von früher. Ohne dieses gewisse Etwas. Das Étincelle ist kein Einzelfall, aber auch keine Regel. Und vielleicht ist das der Punkt. Das Bar-Tabar war nie für alle dasselbe und wird es nie sein. Es ist für die einen der letzte Ort der Geselligkeit, für viele der Ort, wo die Zigaretten- oder Spielsucht gestillt wird, für manche der Ort der Sehnsucht nach einer romantisierten Vergangenheit. Aber für alle ist es erkennbar, an der roten Garotte.

0: Die Nachrichten von SRF um 4.30 Uhr mit Livia Schmid. Im letzten Jahr ist die Zahl der Hinrichtungen weltweit deutlich gestiegen. In 17 Ländern verzeichnete die Menschenrechtsorganisation Amnesty International mehr als 2700 Hinrichtungen. Das seien 78% mehr als noch im Jahr davor. Und es sei der höchste Stand seit 44 Jahren, schreibt Amnesty International in ihrem aktuellen Bericht. Der starke Anstieg sei vor allem auf wenige Länder zurückzuführen. Diese setzten die Todesstrafe gezielt ein, um die Bevölkerung einzuschüchtern, hieß es weiter. Am deutlichsten angestiegen sei die Zahl der Hinrichtungen im Iran. Dort seien innerhalb eines Jahres mehr als 2100 Menschen hingerichtet worden. Das seien mehr als doppelt so viele wie noch im Jahr davor. Die Organisation sagt auch, die Dunkelziffer dürfte noch deutlich höher sein. So sei etwa die Zahl der Hinrichtungen in China nicht erfasst. Amnesty International geht davon aus, dass China das Land mit den meisten Hinrichtungen weltweit ist. Vor dem Treffen der Finanzminister der G7-Länder in Paris hat Deutschlands Finanzminister vor den Folgen des Iran-Kriegs gewarnt. Der Iran-Krieg und die Blockade der Straße von Hormuz sei eine ernsthafte Bedrohung für die Weltwirtschaft, sagte Lars Klingbeil. Es müsse alles getan werden, damit der Krieg dauerhaft beendet werde. Die Region müsse wieder stabilisiert und die Blockade der Straße von Hormuz aufgehoben werden. Das Treffen der Finanzminister der 7 wichtigsten demokratischen Wirtschaftsmächte beginnt heute und dauert bis morgen. Neben den wirtschaftlichen Auswirkungen des Konflikts im Nahen Osten ist etwa auch der Kampf gegen organisierte Kriminalität und der Ukraine-Krieg Thema beim Treffen. In Deutschland fordert die Tierrechtsorganisation PETA, dass es strengere Regeln gibt bei der Haltung von gefährlichen Wildtieren. Dies nachdem gestern bei Leipzig ein Tiger in einer privaten Anlage einen Helfer angegriffen hatte und danach entkam. Die Polizei hat das Tier kurze Zeit später erschossen. Der Vorfall zeige, dass die Haltung von gefährlichen Wildtieren von privaten oder in mobilen Betrieben nicht genügend sicher sei, so die Organisation gegenüber der deutschen Presseagentur. In mehreren deutschen Bundesländern sei die private Haltung von Tigern oder Löwen erlaubt. Es brauche strengere Gesetze. Das Wetter heute Montag, es ist meist bewölkt, im Osten ist es teils sonnig. Aus Westen ziehen Regengüsse auf. Das Ganze bei rund 15 Grad im Norden und 19 Grad im Süden. Das waren Nachrichten von Radio SRF, verantwortlich Livia Schmid.
1: 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Wie genau soll überprüft werden, ob ältere Menschen noch Auto fahren dürfen oder nicht? Das war diese Woche Thema in unserem Podcast News Plus am Dienstag.
2: Mami, Papi, ich finde es keine gute Idee, dass du immer noch Auto fährst. Ja, es gibt Gespräche, die sind schwierig, aber wichtig. Zum Beispiel, wenn wir merken, dass die Eltern nicht mehr Auto fahren sollten, weil sie zur Gefahr werden, für sich und alle rundherum. Aber das Billett abzugeben, das kann sehr schwierig sein, weil man mit dem Auto auch ein Stück Autonomie verliert.
3: Es ist ganz klar, das Auto steht für viele Senioren und Seniorinnen, aber auch für jüngere Menschen nach wie vor für Selbstbestimmung. Ich kann dort jederzeit einsteigen und, wenn ich möchte, sofort ans Meer fahren.
2: Wenn es um SeniorInnen am Steuer geht, könnte die Schweiz einiges besser machen. Das zeigt eine neue Studie. Wir zeigen, wie die Schweiz besser fahren könnte. Und wie wir Angehörige darauf ansprechen, wenn wir denken, dass das Grosi oder der Götti besser nicht mehr fahren sollte. Kleiner Spoiler, so wie ich es am Anfang gesagt habe, so sollte man es nicht machen. Das ist News Plus. Ich bin Rina Telli. Salut zusammen. Eine Schulklasse aus Basel-Land macht sich Ende März diesen Jahres auf den Heimweg. Sie waren im Skilager in Graubünden und sind unterwegs auf der Hauptstraße in Sedrun. Dann passiert das Unglück. Ein 87 Jahre alter Mann fährt mit dem Auto auf die Gruppe zu, verwechselt wohl Gas und Bremse und rast in die Gruppe. Eine Lehrerin stirbt noch auf der Unfallstelle. Einige Jugendliche werden verletzt, zum Teil schwer. Solche Meldungen lesen wir immer wieder hier bei SRF. Menschen über 80 verursachen, wenn man die gefahrenen Kilometer vergleicht, die meisten Unfälle, bei denen sie selbst oder andere zu Schaden kommen. Das zeigen Zahlen des Bundesamts für Statistik. Anders gesagt, pro Kilometer nimmt das Unfallrisiko im Alter deutlich zu. Die über 75-Jährigen verursachen statistisch auch immer häufiger Unfälle. Zumindest zeigen das die Zahlen über die letzten knapp 10 Jahre. Dabei schaut man in der Schweiz ganz genau hin, wenn SeniorInnen am Lenker sind. Das könnte man zumindest auf den ersten Blick meinen. Wer über 75 ist, muss alle 2 Jahre einen Test machen und die Fahrtüchtigkeit beweisen. Das Problem, es ist nicht einheitlich geregelt. Von Kanton zu Kanton ist es wieder einmal anders. Das könne die Schweiz besser. Das sage nicht ich, das sagt Brigitte Ganschning,

0: Brigitte Ganschning und ihr Team schlagen darum einen standardisierten Test vor, der in der ganzen Schweiz einheitlich sein soll. Außerdem empfehlen sie Testfahrten im realen, im echten Straßenverkehr. Dort soll überprüft werden, ob die SeniorInnen noch fahren können oder nicht. Und dann soll nicht einfach entschieden werden, ja, du kannst noch fahren oder nein, du kannst nicht mehr fahren. Es soll Graubereiche geben. Dass man also zum Beispiel sagt, die Person ist eingeschränkt, aber kann da und dort noch Auto fahren. Das sind die wichtigsten Punkte aus der Studie. Falls ihr es ganz genau wissen wollt, ich habe euch die Studie verlinkt. Ich gehe mal davon aus, dass es alle unterschreiben würden. Wer nicht sicher fahren kann, fährt nicht, weil es im schlimmsten Fall Leben kosten kann. Aber wenn es dann um einen selbst geht, kann es einem sehr schwer fallen, weil eben mit dem Auto ein Stück Autonomie wegbricht. Was bricht im Alltag konkret weg? Können Sie uns da vielleicht ein, zwei Beispiele nennen? Das habe ich Peter Buri Vollert gefragt. Er ist Mediensprecher von Pro Senectute und kennt die Perspektive von Seniorinnen und Senioren.
1: Es ist natürlich so, neben der psychologischen Einschränkung ist natürlich der Alltag auch geprägt durch diese Unabhängigkeit. Also ich kann vielleicht meine Einkäufe nicht mehr selber oder viel komplexer muss ich das Ganze organisieren machen. Ich muss mich anders organisieren, eine gewisse Spontanität fällt weg. Ich kann nicht einfach einsteigen und losfahren. Ich bin plötzlich angewiesen auf fremde Hilfe oder auf ÖV oder auf einen Stundenplan oder wenn dann jemand Zeit hat für mich, kann aber auch bedeuten, dass ich mehr Geld brauche. Ich muss vielleicht eine Taxi organisieren oder irgendwie sonst eine Mitfahrgelegenheit organisieren. Und es bedeutet vor allem weniger Flexibilität, Abhängigkeit und auch etwas eine komplexere Geschichte in der Organisation.
0: Ich stelle mir das Altern sehr anspruchsvoll vor. Wenn wir beim Beispiel Autobillett bleiben, ohne Billett kommt man je nachdem nicht mehr so einfach zum Enkel oder zum Vereinstreffen. Man wird abhängig von anderen. Im Kopf macht es Sinn, das Billett abzugeben, dem Herz kann es aber schwer fallen.
1: Es geht hier um die Einsicht, die intellektuelle Einsicht. Und wenn ich glaube, alle Senioren verstehen, dass der Straßenverkehr komplexer geworden ist. Wir sprechen zum Teil von Verdoppelung des Verkehrsaufkommens mit neuen Verkehrsteilnehmern, E-Bikes, E-Trottis etc. Das ist intellektuell gut nachzuvollziehen, dass es komplexer geworden ist. Und diesbezüglich dann für sich selber dann in der Tat auch zu akzeptieren und umzusetzen, das ist dann nochmal ein anderer Schritt.
0: Sie haben vorhin also das intellektuelle Vermögen erwähnt. Also die Leute wissen schon, dass schlecht Autofahren eine Gefahr sein kann, eine tödliche Gefahr sein kann. Geht man denn davon aus, dass man selbst aber keine Gefahr ist?
1: Das ist schwierig, Selbsterkenntnis und das anzuwenden, da tun wir uns Menschen alle etwas schwer damit, oder? Man sieht vielleicht die Fehler bei den anderen. Man darf aber nicht unterschätzen, beim Autofahren entsteht auch eine gewisse Routine, oder? Und wenn ich immer denselben Weg fahre, bin ich mir eigentlich sicher, dass ich das kann. Und ich weiß dann, ich gehe zum Beispiel nicht mehr auf die Autobahn oder ich umfahre sicher die Stadt oder ich will nur noch eben in den Laden gehen, der quasi zu Fuß schwierig zu erreichen ist, dann hat man eine gewisse Sicherheit. Das heißt aber nicht, dass ich gefeit bin von einem entsprechenden Unfall, respektive, dass ich halt auch im Alterungsprozess zum Teil gewisse Entwicklungen durchmache, die ich nicht kontrollieren kann. Und das zusammenzubringen, das ist schwierig und das heißt auch immer wieder zu schauen, wie fit bin ich, wie sehe ich mich und vielleicht dann auch mal zu fragen, jemand, der vielleicht mal mitfährt und sagt, du, wie fahre ich eigentlich noch Auto? Ich kenne eine Nachbarin von mir, die fährt eigentlich immer noch Auto, ist mega fit, aber wenn man sie dann sieht Auto fahren, merkt man, sie ist sehr konzentriert und sie winkt mir zum Beispiel nicht mehr zu, weil sie einfach nur noch fokussiert ist auf den Straßenverkehr und links und rechts nicht mehr sieht. Und das ist zum Teil halt auch wichtig, in den Gefahren zu erkennen und entsprechend zu reagieren. Aber das ist sehr unterschiedlich, ja. Das kann man nicht über eine Leiste ziehen.
0: Die alte Frau, die nicht mehr aus dem Auto winkt, weil es sie überfordert,

0: fordert. Das sehe ich bildlich vor mir, was Peter Buri-Vollath hier beschreibt. Er sagt auch, dass das Alter bei allen anders zuschlägt. Die einen fahren mit 83 noch super und andere dürfen oder sollten mit 65 besser nicht mehr fahren.
1: Wir stellen auch als Prosenektute fest, dass natürlich nicht alle Menschen gleich mit dem Alterungsprozess umgehen. Es gibt ganz viele Seniorinnen und Senioren, die einsehen, dass jetzt Zeit gekommen ist, vielleicht Alternativen zu suchen. Und andere tun sich unglaublich schwer mit diesem Entscheid, das Auto zum Beispiel selbstständig aufzugeben. Und von dem her ist das sehr unterschiedlich und wir können da auch nicht von einheitlichen Alterskategorien sprechen. Also wir haben Menschen, die sind bereits mit 62 Jahren nicht mehr fahrtüchtig und andere können gut noch bis 88, 90, vielleicht sogar noch älter, sicher in ihrem Perimeter Auto fahren.
0: Fahrtests für Seniorinnen und Senioren müssten fair, sicher und wissenschaftlich fundiert sein. Und eben einheitlich organisiert in der Schweiz. Das fordert die neue Studie, die der Bund in Auftrag gegeben hat. Das alles würde auch Peter Buri-Vollath von Prosenektute unterschreiben. Und trotzdem sieht er es auch durch eine andere Brille.
1: Unsere Empfehlung geht dahin, dass wir sagen, ja, sprecht darüber, macht mal wieder eine Fahrstunde bei einem Fahrlehrer, damit er vielleicht ein paar Tipps geben kann, auf was man achten müsste, wirklich diesen ärztliche Untersuchung seriös ernst zu nehmen, dieses Thema nicht zu marginalisieren oder zu verdrängen, sondern sich mit dieser Thematik auseinanderzusetzen und sich auch überlegen, was gäbe es für Alternativen. Gibt es ÖV-Anbindungen, gibt es Fahrdienste, gibt es freiwillige Fahrdienste? Wie kann mich mein Umfeld unterstützen? Wie könnte ich allenfalls Alternativen zu meinem Auto haben, dass man sich eben dieser Thematik stellt und nicht verdrängt? Und zwar auch noch, wenn ich fahrtüchtig bin, sich mit dieser Frage auseinandersetzt.
0: Glauben Sie, man kommt mit Freiwilligkeit ans Ziel?
1: Die Schweiz, die lebt oftmals von wirklicher Freiwilligkeit und auch von entsprechender Einschätzung. Ich denke, hier braucht es einen gesunden Mix mit den ärztlichen verordneten Tests. Ab 75 haben wir ja hier bereits eine klare Vorausgabe. Natürlich macht es Sinn, dass diese überall gleich angewendet werden. Das haben wir nichts dagegen. Im Gegenteil, das ist nur fair. Sicher ist auch, dass wir dort vielleicht noch vermehrt vereinheitlichen können. Und nach wie vor findet Prosenektute, kann man gerade was die praktische Anwendung, wir sind nicht gegen eine praktische Prüfung oder dass man diesen Aspekt außen vor lässt, aber dass man diesen noch auf der freiwilligen Basis anschaut und dann beobachtet, wie sich die entsprechenden Zahlen entwickeln. Aber wir plädieren momentan klar noch für eine Freiwilligkeit, ohne aber den Aspekt der praktischen Führung außen vor zu lassen. Das ist wichtig und ist nötig, nur wenn man es anwendet, wenn man sich überprüft, wenn man sich regelmäßig der Frage stellt, kann man auch den Gefahren entkommen und respektive vorbeugend sein.
0: Selbst zum Schluss kommen, dass jetzt besser Schluss wäre mit Autofahren. So würde es in einer idealen Welt aussehen. Und dann gibt es die Beispiele, die man vielleicht auch aus dem eigenen Umfeld kennt und denkt, der Nachbar oder die Tante sollte jetzt wirklich besser nicht mehr fahren. Nur, wie sagt man das am besten? Es kann ja, wie wir jetzt gesehen haben, ein sehr sensibles Thema sein.
1: Ja, das ist schwierig, oder? Wir sprechen hier von einer impliziten Bevormundung irgendwo durch. Auf der anderen Seite, wie so oft im Leben, kommt es darauf an, was man für eine Beziehung hat zu den Eltern. Wenn die offen ist, wenn man Sachen ansprechen kann, kann man das relativ klar sagen und fragend. Und wie denkst du, wie schätzt du dich ein? Machst es dir Angst, zum Beispiel kein Auto mehr zu haben? Hast du dir auch schon mal überlegt, wie das wäre, wenn du auf das Auto verzichten müsstest? Was bräuchtest du, wenn du kein Auto mehr hättest? Also ganz klar fragend und ja, nicht irgendwie bevormunden und sein, du, mir ist aufgefallen, du hast Mühe beim Rausparkieren oder beim Einparkieren. Und ja, dieses Thema lässt sich nicht in einem Tag behandeln, oder? Das ist ein Prozess. Da müssen alle mitmachen, da müssen die Betroffenen, aber auch die Angehörigen bereit sein, immer wieder vielleicht darüber zu sprechen, Fragen, Ängste aufzunehmen und diesbezüglich vielleicht auch schon Lösungen zu suchen und anzubieten, damit es vielleicht plötzlich die Möglichkeit besteht, dass man es sich vorstellen kann, oder?
0: Die Frage ist ja auch, wie es weitergeht, wenn das Billett mal abgegeben ist. Peter Buri-Vollert von Pro Senectute sagt, dass man ohne Billett nicht automatisch stehen bleiben muss.
1: Ja, wir haben in der Schweiz glücklicherweise ein relativ gutes ÖV-Netz, insbesondere in den Agglomerationen und in den Städten. Auf dem Land ist es etwas anderes. Dort haben wir aber auch oftmals freiwillige Fahrdienste vom SRK, von Pro Senectute, von diesen Organisationen. Wir haben aber auch ein florierendes Taxiwesen. Wir haben Angehörige, wir haben Nachbarschaftshilfen. Das sind alles Möglichkeiten, die man individuell örtlich abklären muss, was da ist. Das ist jetzt rein nur für den Verkehr. Man kann auch Fahrtgemeinschaften machen. Man kann vielleicht auch schauen, ob es andere Möglichkeiten gibt, wie man sich sonst noch fortbewegen kann. Aber ich denke, hier ist wichtig, einfach alles zu prüfen von den Organisationen von Ort, auf der Gemeinde fragen, was sie empfehlen, bis hin zu den Nachbarn und den eigenen Verwandten und Angehörigen.
0: Auch das ist sicher kein einfacher Schritt, den Alltag neu organisieren, andere um Hilfe bitten. Aber dafür kommt man sicherer ans Ziel. Das war's für heute mit News Plus. Falls ihr Ideen habt für die Folge von morgen oder Feedback für die Folge von heute, dann schreibt uns. newsplus@srf.ch ist unsere E-Mail-Adresse. Oder ihr macht uns eine Sprachnachricht. Die Nummer findet ihr im Beschrieb zu dieser Folge. Heute waren für euch Martina Koch, Silvan Zemp und Rina Telli am Start. Salut zusammen und bis morgen.

0: Im Fall des Femizids von Binningen hat das Baselbieter Strafgericht diese Woche ein Urteil gefällt. Der 44-jährige Beschuldigte wurde wegen Mordes und Störung des Totenfriedens zu einer lebenslänglichen Freiheitsstrafe verurteilt. Der Femizid machte bis über die Schweiz hinaus Schlagzeilen. Der Mann hat vor Gericht zugegeben, im Februar vor 2 Jahren seine Frau getötet zu haben. Danach hat er die Leiche zerstückelt in einer Panikreaktion, wie er vor Gericht sagte. Wie umgehen mit so einem Fall? Henning Hachtel ist Direktor der Klinik für Forensik der Universitären Psychiatrischen Klinik in Basel. Er hat den Fall in den Medien mitverfolgt. Nina Gigax hat ihn gefragt, wie sich der Fall von anderen Femiziden unterscheide.
1: Ja, ich denke, was geschildert und porträtiert wird, ist natürlich der Nachgang der Tat, der außergewöhnlich ist. Dort gibt es ja einige Hinweise darauf, was man so eher nicht kennt aus den Berichterstattungen oder auch aus der Praxis. Aber ich glaube, so viel darf man da gar nicht mehr dazu sagen, wenn man seriös bleiben will.
2: Und doch die Frage, gibt es da auch Muster, die auch aus anderen Femizidprozessen bekannt sind, wie etwa Gewalt schon vor der Tat oder eine mögliche Trennung?
1: Ja, genau, Sie haben es schon aufgegriffen, dass es so ein Femizid oder so ein Intimpartner, eine Intimpartnertötung, die ist eher am Ende eines langdauernden Konfliktes anzusiedeln. Häufig gab es dann schon Streitereien, Eifersucht oder Trennungsabsichten und meistens dann auch schon Übergriffe oder dann verbale Ausfälligkeiten und Drohungen.
2: Welche Warnsignale gibt es denn ganz grundsätzlich, die auf ein Tötungsdelikt hinweisen?
1: Ja, also es gibt eine Vielzahl von möglichen Risiken oder Hinweisen, wo man darauf achten muss. Je ausgeprägter die sind und je häufiger die auftreten, beziehungsweise auch in Kombination auftreten, desto mehr steigt das Risiko eines Femizids in der Partnerschaft. Das sind zum Beispiel Sachen wie sexuelle oder physische Gewalt. Das sind so Sachen wie Todesdrohungen. Das sind Kontrollversuche. Das sind Stalking-Verhaltensweisen. Das sind Drohungen mit Waffen oder schon Waffeneinsatz. Das sind alles Sachen, wo so rote Flaggen sind und wo man sich überlegen muss.
2: Gibt es typische Warnsignale, die aus fachlicher Sicht oft übersehen werden?
1: Ja, im Nachhinein, wir kommen ja in der forensischen Psychiatrie häufig danach dazu, wir müssen das begutachten und dann rekonstruieren, dann ist es schon häufig anzutreffen, dass man einzelne Elemente natürlich im Wissen, das was passiert ist, im Nachhinein zuordnen kann. Wichtig ist es eigentlich schon, sich zu vernetzen, Informationen abzuholen, das möglichst aus vielen Perspektiven betrachten zu können, das wäre das Wichtigste und dann die Gewichtung eben vorzunehmen. Also man ist in der forensischen Psychiatrie derart jetzt, dass man halt sagt, die genaue Vorhersage von Ereignissen, das ist eher schwierig. Wir tun unser Bestes, wir kriegen da eine gewisse Trennschärfe hin, aber wir versuchen alles auch das Risiko zu managen, wenn wir merken, das ist eine heikle Situation, wie können wir das auch wirklich dann günstig beeinflussen?
2: Da stellt sich die große Frage, können solche Taten verhindert werden?
1: Ja, einerseits, ich denke, präventive Maßnahmen bringen einiges, die können einiges leisten und auch solche Gefährdungssituationen entschärfen. Andererseits sind das natürlich auch Taten im Beziehungskontext, also auch etwas, wo zu Hause vielleicht auch abgeschottet von der Öffentlichkeit oder von Dritten passiert. Und dann ist es natürlich schwierig, auch alles auszuschalten, alles verhindern zu wollen. Aber ich glaube, man kann das schon günstig beeinflussen.
2: Was kann die Psychiatrie in solchen Situationen leisten?
1: Ja gut, wir können unser Wissen zur Verfügung stellen, eben bei präventiven Kampagnen, Präventionskampagnen. Wir können in der Begutachtung, aber auch in Behandlung von solchen Täter, Täterinnen oder auch in der Hilfe bei Opfern, Opferkonstellationen anbieten. Wir können aber auch solche Phänomene wissenschaftlich untersuchen und dann unser Wissen weitergeben, um solche Interventionen auch zu informieren oder besser zu machen.
2: Unterscheiden sich denn Täter bei Femiziden von anderen Gewalttätern?
1: Ja, jetzt Täter von Femiziden sind jetzt nicht die ganz abgeschlossene Gruppe, aber wenn man so grob vergleicht, gibt es da schon Unterschiede. Sie sind nicht derartig breit gewaltbereit. Die Gewalt findet häufig im Beziehungskontext statt, im familiären Kontext. Sie sind nicht derartig, haben nicht derartig Persönlichkeitsmerkmale wie eine Person, die zum Beispiel ein Hochrisikotäter ist für allgemeine Gewalttaten. Und die Eskalation und die Dynamik bei solchen Intimpartner-Gewaltstraftaten, die ist eine andere. Also es geht über eine längere Zeit, da geht es meistens häufig um Macht und Kontrolle und Autonomiebestreben, um Eifersucht, auch Vorstellung von Rollenbildern, die immer wieder nach hochkommen. Also da gibt es diese Unterschiede.
2: In diesem Prozess steht auch die psychische Verfassung des Angeklagten ja im Fokus. Was darf ein forensisch-psychiatrisches Gutachten in so einem Fall überhaupt klären?
1: Ja, das Gutachten hat den Auftrag vom Gericht, den Sachverhalt zu prüfen, ob eine schwere psychische Störung vorliegt, ob darin Zusammenhang besteht zu der Straftat. Und ergeben sich daraus aus ärztlicher Sicht oder aus psychologischer Sicht Hinweise darauf, dass zum Beispiel die Steuerungs- oder Einsichtsfähigkeit tangiert sind. Und dann gibt es daraus die Notwendigkeit, ihn zu behandeln, die oder den Täter. Und um das mit dem Ziel, eine Wiederauftreten dieser Straftaten zu verringern, also einen Rückfall in Gewalt zum Beispiel zu verhindern. Das ist die zentrale Aufgabe vom Gutachten.
2: Besteht die Gefahr, dass solche Gutachten vor Gericht als Erklärung oder vielleicht sogar als Entschuldigung für die tödliche Gewalt missverstanden werden?
1: Ja, Sie haben es ganz gut aufgelistet. Es ist einerseits mal ein Versuch zu verstehen, was ist da passiert. Es ist allenfalls eine Erklärung oder ein Aufzeigen von Zusammenhängen. Es ist sicherlich keine Entschuldigung. Es ist nicht der Automatismus, dass jemand hat eine psychische Störung und daraus folgt auf jeden Fall eine Schuldunfähigkeit, zum Beispiel ein Freispruch, sondern es geht eigentlich darum, aufzuzeigen, im Sinne des Gesetzes gibt es dort ein Risiko, ein erhöhtes Risiko, weil jemand eben dort in Verbindung mit der psychischen Störung geneigt ist, wieder Straftaten zu begehen, und können wir dort sinnvoll ansetzen und durch Therapien das Risiko reduzieren. Wir wissen aus der Literatur, dass wir effizienter sind in der Reduktion von Gefährlichkeit durch Therapien eher als sichernde, rein sichernde Maßnahmen.
2: Aus fachlicher Sicht ein solcher Prozess über eine solche Ausnahmetat, was bleibt davon?
1: Ja, ich denke einerseits natürlich die gesellschaftliche Diskussion. Sie sollte anregen, dass wir mehr in die Prävention auch investieren können, dass wir auch den Kontext noch ausweiten, wie passiert Gewalt gegen Frauen. Wir müssen auch diese Dimension noch mitdenken der digitalen neuen Möglichkeiten, wie zum Beispiel, dass jemand dort regelhaft runtergemacht wird, dass Daten verfälscht oder veröffentlicht werden und den Bezug dann auch sehen, hey, digitale Gewalt kann in physische Gewalt umschlagen und dass das eine Vorstufe ist, die wir ernst nehmen müssen. Das andere ist natürlich auch, dass das Unverständnis der Gesellschaft über so eine Tat und wie das bei uns in der Gesellschaft überhaupt passieren kann und dass man sich dann halt dahinter fragt, können wir als Gesellschaft Rollenbilder hinterfragen, können wir dort präventiv eben auch ansetzen, indem wir aufklären, indem wir auch spezifische Programme vernetzen, überregional.
0: Das sagt Henning Hachtel von der Klinik für Forensik der Universitären Psychiatrischen Kliniken in Basel zum Femizid in Binningen. Und hier bei SRF 4 News geht es gleich weiter mit einem Nachrichtenupdate.
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0: Die Nachrichten von SRF um 5 Uhr mit Livia Schmid. Guten Morgen. Der Bund will Kinder vor Übergewicht schützen und dafür Süßigkeitenwerbung einschränken. Weltweit ist die Todesstrafe letztes Jahr so oft vollstreckt worden wie seit 44 Jahren nicht mehr. Das zeigt ein neuer Bericht von Amnesty International. Und das Wetter? Es ist veränderlich bewölkt mit einigen Regengüssen und Gewittern. Jedes fünfte Kind in der Schweiz ist übergewichtig. Darum will der Bund nun die Werbung für ungesunde Lebensmittel wie Süßigkeiten oder fettige Snacks einschränken, und zwar gezielt dort, wo Kinder sie sehen, im Internet, im Fernsehen und in der Nähe von Schulen. Das zuständige Bundesamt will mit der Lebensmittelbranche eine Selbstregulierung erarbeiten. Die Hersteller sollen dadurch freiwillig auf solche Werbung verzichten. Michael Beer, stellvertretender Direktor des Bundesamtes für Lebensmittelsicherheit, sagt:
1: Wir denken, es ist wichtig, ein Umfeld zu schaffen, wo eben Kinder, die noch sehr einfach beeinflussbar sind, nicht von dieser Werbung jeden Tag sozusagen verführt werden, Lebensmittel zu konsumieren mit zu viel Zucker, zu viel Kalorien, zu viel Fett.
0: Doch aus der Branche gibt es bereits Forderungen nach Ausnahmen. Das hat die NZZ am Sonntag publik gemacht. Die Detailhändler möchten vor Feiertagen wie Weihnachten oder Ostern auch weiterhin Werbung an Kinder richten dürfen. Das sieht man beim Bundesamt für Lebensmittelsicherheit kritisch.
1: Man kann nicht teilweise Verantwortung zeigen, aber dann nach 17 Uhr oder an Weihnachten oder Ostern dann die Kinder wieder mit Werbung sehr stark beeinflussen.
0: Am 26. Mai treffen sich die Behörden erneut mit der Lebensmittelbranche, um die Massnahmen weiter zu diskutieren. Im letzten Jahr ist die Zahl der Hinrichtungen weltweit deutlich gestiegen. Das zeigt der aktuelle Bericht der Menschenrechtsorganisation Amnesty International. In 17 Ländern verzeichnete die Organisation mehr als 2700 Hinrichtungen. Das seien 78% mehr als noch im Jahr davor. Und es sei der höchste Stand seit 44 Jahren, schreibt Amnesty International weiter. Der starke Anstieg sei vor allem auf wenige Länder zurückzuführen. Diese setzten die Todesstrafe gezielt ein, um die Bevölkerung einzuschüchtern, heißt es. Am deutlichsten angestiegen sei die Zahl der Hinrichtungen im Iran. Die Organisation sagt auch, die Dunkelziffer dürfte insgesamt noch deutlich höher sein. So sei etwa die Zahl der vollstreckten Todesstrafen in China nicht erfasst. Amnesty International geht davon aus, dass China das Land mit den meisten Hinrichtungen weltweit ist. US-Präsident Donald Trump droht dem Iran erneut mit der Zerstörung. Falls sich der Iran nicht schnell bewege, werde nicht viel vom Land übrig bleiben. Diese Drohung äußerte Trump nach einem Telefongespräch mit dem israelischen Regierungschef Benjamin Netanyahu. Vor dem Gespräch hatte Netanyahu gesagt, Israel sei auf jedes Szenario mit dem Iran vorbereitet. Seit Anfang April gilt eine Waffenruhe im Krieg der USA und Israel gegen den Iran. Die Verhandlungen bringen bisher aber nur wenig Fortschritte und Trump droht dem Iran immer wieder mit neuen Angriffen. In Tschechien haben erneut tausende Menschen demonstriert. Für Medienfreiheit und die Unabhängigkeit des öffentlich-rechtlichen Radios und Fernsehens. Sie protestierten bei Kundgebungen in 12 Städten gegen die Pläne der tschechischen Regierung, Radio- und TV-Gebühren abzuschaffen. Die rechtspopulistische Regierung des Milliardärs Andrej Babiš will das tschechische Radio und Fernsehen direkt durch den Staat finanzieren. Die Demonstrierenden werfen Babiš vor, so Einfluss auf die Berichterstattung nehmen zu wollen. In Deutschland fordert die Tierrechtsorganisation PETA, dass es strengere Regeln gibt bei der Haltung von gefährlichen Wildtieren. Dies nachdem gestern bei Leipzig ein Tiger in einer privaten Anlage einem Helfer angegriffen hatte und danach entkam. Die Polizei hat das Tier kurze Zeit später erschossen. Der Vorfall zeige, dass die Haltung von gefährlichen Wildtieren von privaten oder in mobilen Betrieben nicht genügend sicher sei, so die Organisation gegenüber der deutschen Presseagentur. In mehreren deutschen Bundesländern sei die private Haltung von Tigern oder Löwen erlaubt. Es brauche strengere Gesetze. Zum Sport, zuerst zur Eishockey-Weltmeisterschaft. Am Abend hat Deutschland in Zürich gegen Lettland 0-2 verloren und in Freiburg hat Norwegen gegen Slowenien gewonnen mit 4-0. Und in der Schweizer Fußballmeisterschaft hat Lugano gegen Basel in der letzten Runde mit 4-0 gewonnen und sichert sich damit einen Europacup-Platz. Der FC Sion spielte gegen die Young Boys 3-3. Die Walliser könnten sich ebenfalls für den Europacup qualifizieren, falls St. Gallen am Pfingstmontag den Cupfinal gewinnt. St. Gallen spielte gestern auch in der Meisterschaft gegen den Meister Thun ein 1-1. Das Wetter, heute gibt es einige Regengüsse und lokale Gewitter. Dazwischen gibt es trockene und kurze sonnige Phasen. Länger sonnig ist es in den Morgenstunden ganz im Osten und gegen Abend im Westen. Die Höchstwerte liegen im Norden bei rund 15 und im Süden bei 19 Grad. Das waren Nachrichten von Radio SRF, verantwortlich Livia Schmid.
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3: Haben Sie gewusst, dass die Züge in der Westschweiz voller sind als die Züge in der Deutschschweiz? Und haben Sie gewusst, dass es auch in der französischsprachigen Schweiz Dialekte gibt? Zum Beispiel singen die Fans des Eishockey-Schweizer Meisters Gotteron in einem solchen Dialekt, in einem solchen Patois. So singen sie die Rendez-Vaches.
4: Genau, Lioba singen sie. Und auf Freiburger Patois wird dieser Begriff verwendet, um die Kühe, also nicht die Hockeyspieler, zusammenzutreiben.
3: Bonjour Patricia Michaud, freie Journalistin und hier bei mir im Studio in Bern.
4: Bonjour Yves.
3: Oh, das war wahrscheinlich jetzt gerade direkt Patois, oder?
4: Genau, Greyerz-Patois.
3: Haben wir das schon mal ein bisschen gehört? Über dieses Patois sprechen wir mit Ihnen nämlich, wie diese Dialekte am Leben erhalten und auch gefördert werden sollen. Und zwar in dieser Sendung.
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3: Und da sagen wir auch Buongiorno, und zwar Ivan Santoro, unser Tessin-Korrespondent, ist uns zugeschaltet.
8: Si, buongiorno, und ich bleibe bei der Standardsprache, beim Standard-Italienisch, weil ich absolut keinen Tessiner Dialekt verstehe.
3: Aber wenigstens ganz ehrlich, schon zu Beginn der Sendung, und da sprechen wir mit Ihnen über die weltbekannte Schuhmarke, die bekannt ist für schicke Schuhe und auch für Bergschuhe oder auch für Stiefel, nämlich Bali. Sogar im Hip-Hop wurden diese Schuhe gewürdigt und in Songs gefeiert. In letzter Zeit war Bali vor allem für Luxusschuhe bekannt und auch für Taschen und Kleider. Und man muss auch sagen, sie waren ebenfalls bekannt für Entlassungen. Und nun ist es im August ganz aus mit der Produktion im Tessin.
9: Fine della produzione Bali in Ticino, annunciati i licenziamenti degli artigiani che ancora creavano scarpe extra lusso a Caslano per il noto marchio elvetico.
3: So hat das diese Woche im italienischsprachigen Fernsehen RSI getönt. Die Mitarbeitenden werden entlassen in Caslano im Tessin. Da werden also keine Luxusschuhe mehr hergestellt. Ivan Santoro, ist das definitiv das Ende von Bali im Tessin?
8: Nein, es ist das definitive Ende von der Schuhproduktion im Tessin. Also im August werden die letzten Luxusschuhe made in Switzerland oder eben Ticino hergestellt. Das war aber auch nur noch eine verschwindend kleine Produktion von absoluten Edelschuhen. So ein Paar kostet also gegen 1'000 Franken. Was aber bleibt, das ist die Verwaltung. Also mindestens vorerst bleibt die. Gewerkschafter Luca Robertini hat gegenüber der RSI zur Zukunft von Bali im Tessin das so gesagt.
10: Gli operai saranno zero, quindi rimangono gli uffici, ci sono ancora, da quello che ne sappiamo, circa un centinaio di persone o poco più. Quello che sembra chiaro è che comunque chi ha acquistato il marchio vuole tenere il marchio, quindi qualcosa rimarrà, poi se saranno 10 o 100 persone non c'è dato saperlo.
11: Also Robertini ha gesagt, es werde keine Arbeiterinnen und Arbeiter mehr geben, also es blieben nur noch die Büros. Soweit die Gewerkschaft wisse, seien das etwa 100 Leute oder auch etwas mehr. Klar scheine jedenfalls zu sein, dass der Käufer die Marke behalten wolle. Also irgendetwas werde davon übrig bleiben, aber eben, ob es dann 10 oder 100 Leute sein werden, das wisse man noch nicht. Alles also sehr vage und Bali selbst hat sich gegenüber den Medien bis jetzt nicht geäußert.
3: Ich bin diese Woche ein bisschen in die Bali-Geschichte eingetaucht. Ist ja tatsächlich eben auch eine Schweizer Wirtschaftsgeschichte. Die Firma wurde 1851, also vor 175 Jahren, gegründet im solothurnischen Schönenwerd, also gar nicht bei Ihnen, sondern bei uns in der Deutschschweiz. Und seit einiger Zeit hat das Unternehmen ausländische Besitzer. Im Moment ist es ein US-Investment-Unternehmen. War also damit zu rechnen, dass die Schuhproduktion im Tessin über kurz oder lang eingestellt wird?
11: Ja, das muss man sagen, überraschend kommt das nicht und Sie sagen es, es ist nun wieder, muss man sagen, ein US-Investor, Besitzer von Bali und dieser hat bereits im letzten Jahr die Produktion heruntergeschraubt. So wurden vor nicht mal einem Jahr 30 Mitarbeitende entlassen in der Produktion und jetzt also noch die restlichen 27. Und seit die Bali-Familie in den 70er Jahren die Firma verkauft hatte, wechselten die Besitzer laufend. Seit 1999 übrigens ist der Firmensitz im Tessin, in Gaslano. Vorher war er ja im solothurnischen Schönewert, Sie haben es gesagt. Vor der Covid-Krise übrigens wollte gar ein chinesisches Unternehmen Bali aufkaufen. Dann fehlte aber eben wegen auch der Covid-Krise das Geld. Und nun, also seit 1,5 Jahren, sind die Amerikaner wieder im Besitz dieser Traditionsmarke. Und hier muss man sagen, diese Investmentfirma hat eigentlich nur ein Ziel, das Unternehmen fit trimmen und dann weiterverkaufen. Und schon 2024 hat man deshalb die Produktion heruntergefahren und nun also ganz eingestellt. Also alles war ein Ende mit Ansage.
3: Und die Gewerkschaften, die versuchen jetzt noch zu retten, was zu retten ist. Welche Möglichkeiten haben sie überhaupt noch?
11: Sie haben jetzt einen Sozialplan ausgearbeitet, der für alle eine dreimonatige Kündigungsfrist vorsieht, eine Abfindung auch und eine zusätzliche Entschädigung noch. Ob der US-Investor dann das so akzeptieren wird, das ist noch unklar. Aber auch wenn dieser Sozialplan so durchkomme für Gewerkschafter Robertini, ist es natürlich keine gute Lösung und ihm hört man auch die Enttäuschung über diese US-Investmentfirma an.
10: Noi siamo contrari a questo tipo di industria che in fondo del territorio ha poco interesse. Sono più di 100 persone nel giro di un anno e mezzo che non hanno più un lavoro, c'è tutto un indotto che viene a mancare, quindi chi puliva la fabbrica, i fornitori e tutto il mondo economico che gravitava attorno a questo tipo di fabbrica.
11: Er sagt, man sei gegen diese Art von Industrie, die im Grunde wenig Interesse am Gebiet hat, also am Standort Tessin. Man habe ja innerhalb von 1,5 Jahren über 100 Menschen entlassen. Dann kämen auch alle die dazu, die diese Fabrik gereinigt hätten, die ganzen Zulieferer, die da dazu kämen und sich angesiedelt hätten, das seien große Auswirkungen.
3: Und man kann sagen, das ist die Wirtschaftsmeldung aus dem Tessin dieser Woche. Wie groß ist der wirtschaftliche Verlust effektiv für das Tessin?
11: Ja, das ist zwar die Wirtschaftsmeldung der Woche, aber man muss schon sehen, es geht um 27 Mitarbeitende, die entlassen werden, welche diese Schuhe produziert haben. Das sind sicher harte Einzelschicksale, aber für den Wirtschaftsstandort Tessin ist das natürlich zu verkraften. Das ist eben eine kleine Sache. Es ist eher eben symbolisch schmerzhaft, das Wissen, dass es eben künftig keine Bali-Schuhe aus dem Tessin mehr gibt, also ein weiteres Traditionsprodukt, das eben nicht mehr made in Switzerland ist.
3: Falls Sie ab und zu im Zug unterwegs sind, dann haben Sie sicher Ihre eigenen Tricks, ja, wann Sie den Zug nehmen, wo Sie auf dem Perron stehen, um dann möglichst rasch reinsteigen zu können und einen Platz ergattern zu können. Aber wissen Sie, welcher Zug in der Schweiz am meisten ausgelastet ist? Nein, es ist nicht derjenige zwischen Bern und Zürich, wie ich vermutet hätte. sondern es sind ganz andere Züge vorne mit dabei, nämlich in der Westschweiz. Das zeigt eine Auswertung des Westschweizer Radio und Fernsehens RTS dieser Woche. Patricia Michaud, Sie haben diese Auswertung angeschaut. Eben ich bin etwas erstaunt, dass nicht Deutschschweizer Züge zuvorderst sind. Wie kommt diese Rangliste mit den am meisten ausgelasteten Zügen zustande?
12: Für ihre Rangliste stützten sich die Analysten von RTS auf Daten, die auf der Schweizer Open Data Plattform für Mobilität verfügbar sind. Wichtig zu sagen ist, dass es sich um Fahrgastprognosen für Mai 2026 handelt und nicht um die effektive Auslastung der Züge. Grob gesagt entspricht dies den kleinen roten Figuren, die man in der SBB-App beim Kauf eines Tickets sieht. Und nach Berechnungen von RTS sind die vollsten Züge des Landes, na gut, ich gebe Ihnen einen Top 5. Genf-Lausanne steht auf Platz Nummer 1. Die 18.05 Verbindung ist mit 98% ausgelastet in der zweiten Klasse. Dann kommt die Strecke Lausanne-Yverdon-les-Bains von 17.34 mit 95% Auslastung. Dann wieder Genf-Lausanne, diesmal um 8.08 mit 94% Auslastung. Dann die gleiche Strecke umgekehrt, Lausanne-Genf um 17 Uhr mit 93%. Und erst auf dem fünften Platz die Strecke Luzern-Zürich Hauptbahnhof, 7.09 Uhr am Morgen mit 92% Auslastung. Hm. Sie haben sich vorher erstaunt gezeigt, Yves, dass die Züge in der Romandie voller sind als die Züge in der Deutschschweiz. Anscheinend gehören Sie zu den Leuten, die glauben, dass die Westschweizer weniger ÖV nutzen als die Deutschschweizer. Und damit liegen Sie gar nicht so falsch. Ich habe mir die neuesten Mobilitätszahlen des Bundesamtes für Statistik angesehen. Und es zeigt sich, dass in der Deutschschweiz der öffentliche Verkehr etwa 22% der täglich zurückgelegten Strecken ausmacht. In der Westschweiz dagegen sind es nur 16%. Aber zurück zu der RTS-Recherche. Nach der Veröffentlichung reagierten die SBB und stellten die verwendete Methode in Frage. Diese ermögliche keine zuverlässige Rangliste der am stärksten ausgelasteten Züge des Landes. Die SBB fügten hinzu, dass auch andere Züge im Land zu bestimmten Zeiten eine Auslastung von fast 100% erreichen, insbesondere auf der S-Bahn Zürich, der Zuger S-Bahn oder dem Le Mans Express. Auf jeden Fall gehört die Bahnstrecke Genf-Lausanne zu den verkehrsreichsten der Schweiz. Im Jahr 2025 nutzten täglich fast 90.000 Pendlerinnen und Pendler diese Strecke.
3: Also da habe ich einiges gelernt, da wurden einige Vorurteile über Bord geworfen, ich gebe es zu. So ein ÖV-Volk ist die Westschweiz jetzt auch immer noch nicht, oder? Von dort her hieß es ja jeweils, sie sei gegenüber der Deutschschweiz, was den öffentlichen Verkehr angeht, benachteiligt. Auch aus der Politik hat es diese Kritik gegeben. Ist das nun besser?
12: Also nicht, wenn man der Reaktion des Genfer Verkehrsministers nach der Veröffentlichung der RTS-Studie Glauben schenkt. Laut Pierre Maudet zeige diese Studie eine chronische Überlastung des Westschweizer Bahnnetzes auf, das für die Schweiz von gestern ausgelegt sei. Nach Ansicht des Regierungsrats sind nun Investitionen notwendig.
13: On a un réseau en Suisse romande qui est dimensionné pour la Suisse d'hier. Il faut maintenant investir dans les gares, dans les lignes.
12: Pierre Maudet fügte hinzu, dass die Westschweiz in den letzten Jahren das große Stiefkind der Bahnpolitik gewesen sei. Laut ihm geben das sogar die SBB im Grunde zu. Und der Genfer ist bei Weitem nicht der einzige in der Westschweiz, der dieser Meinung ist. So hat letzten Monat die Westschweizer Verkehrskonferenz mehrere Bedingungen gestellt, um die Botschaft 2027 des Bundesrats zu akzeptieren, also die Liste der vorrangigen Verkehrsprojekte bis 2045. Werden diese Forderungen berücksichtigt? Das wird sich nächsten Monat zeigen, wenn die Vernehmlassungsvorlage des Bundes fertig ist.
3: Für viele ist Französisch ja schon ein rotes Tuch an und für sich. Verben, passé, composé, imparfait, le, la, les, dann noch agrave, et aigu. Ja, das muss man erstmal beherrschen. Damit noch nicht genug. Wussten Sie nämlich, dass es auch im französischsprachigen Dialekte gibt, nämlich sogenannte Patois? Mehrere Kantone wollen diese Patois erhalten und haben deshalb diese Woche eine Plattform, eine Webseite ins Leben gerufen, um genau das zu schaffen. Für uns ist das Anlass, diese Dialekte in der französischsprachigen und auch in der italienischsprachigen Schweiz mal etwas genauer anzuschauen. Im Unterschied zu Deutschschweizer Dialekten tönen französischsprachige Dialekte, eben diese Patois, übrigens ziemlich anders, als wir uns das gewohnt sind. Zum Beispiel das Patois vom Bagne im Wallis, das tönt dann etwa so.
14: «Es ist kein Blau!» Mais à l'enchant de Biotin, en télévision, disons que la planète se ressolde. Je ne sais pas si c'est vrai, je ne sais pas vrai.
3: Ja, selbst wer Französisch spricht, versteht hier wohl kaum, dass es um Wetter und um den Klimawandel
12: Das kann
3: geht.
12: Ich bestätigen.
3: Sie verstehen es auch nicht.
12: Television verstanden, sonst nicht so viel.
3: Gut, da sind wir sehr froh. Und der SRF-Mundartredaktor André Perle, der hat mir erklärt, was dieses Patois genau ist.
15: Patois sind die alten franco-provenzalischen und franco-comtoisischen Dialekte der Romandie, der Westschweiz. Das waren verschiedene Dialekte, die heute fast verschwunden sind, die nicht vom Französischen abstammen, sondern aus der franco-provenzalischen bzw. eben franco-comtoisischen Sprachfamilie stammen. Die sind verwandt mit dem Französischen, aber eben weiter vom Französischen weg als zum Beispiel Schweizerdeutsch von Hochdeutsch.
3: Also weiter weg und im Alltag kaum präsent. Können Sie auch das bestätigen, Patricia Michaud?
12: Ja, also Patois wird eigentlich nur von einzelnen Personen gebraucht. Im Alltag haben sie wirklich nicht so viel Bedeutung. Es geht eher um Folklore. Früher dafür war es wirklich anders. Zum Beispiel im Greyerz, also Greyerzgebiet im Kanton Freiburg vor 40 Jahren, als meine Familie dorthin ging. Ich weiß noch, dass mein Vater zum Beispiel beruflich eine Familie besucht hat und dort, es war auf dem Land, hat die ganze Familie noch Patois geredet. Also die Kinder, die noch nicht in die Schule gingen, konnten wirklich keinen Wort Französisch. Also das heißt es vor 40 Jahren, das noch sehr prägnant war.
3: War noch nicht so lange her, oder?
12: Genau nicht, ja, 40 Jahre, ich würde sagen, nicht so lange her, ja. Oder? Genau. Was ich dafür auch mitbekommen habe, ist, dass es noch früher, dass es plötzlich ein Patois-Verbot gab in der Schule. Ich habe wirklich, Also von den Eltern von meinen Kollegen, die das noch mitbekommen haben, also die Kinder dürften auf dem Pausenplatz zum Beispiel gar nicht Patois zusammenreden, sonst gab es sogar eine Geldstrafe. Und ich dachte, könnte man sich das jetzt vorstellen in der Deutschschweiz zum Beispiel, wo die Kinder eigentlich Hochdeutsch in der Schule reden, dass es auf dem Pausenplatz ein Dialektverbot gab. Also das kann man sich gar nicht vorstellen. Aber das hat wahrscheinlich dann dazu geführt, dass die Leute jetzt nicht wirklich Patois mehr können.
3: Es nicht mehr können, aber es manchmal singen. Vielleicht haben Sie vor kurzem auch Patois gehört. Da wird's mir ganz warm ums Herz und im Körper als Freiburger natürlich. Das ist die Lioba. Das ist Greyerzer Patois und heißt Kuh. Also Lioba heißt Kuh und das bezieht sich darauf, dass eben die Bauern früher den Kühen so gerufen haben. Und Sie kennen es vielleicht, weil es eben von Gotteron-Fans, dem Eishockey-Schweizer Meister, gesungen worden ist. Ja, und wenn man im Greyerz eben über Gotteron spricht, dann tönt das dann etwa so.
16: Gotteron, Zakion, Champion, Bredzon. Chanta Chenan, pas facile pour tout le monde de rei. La Chenan a pas choy, li avait de che faire dans le chanton de Fribois.
3: Es sei eine schwierige Woche gewesen, sagt er, und das war natürlich vor gut zwei Wochen, eine schwierige Woche, weil sich die Menschen zwischen Gotteron, Fußballmatch draußen und den 1. Mai-Feiern entscheiden mussten. Und das sei gar nicht so einfach gewesen.
12: Ich finde es eben sehr spannend. Das ist ja eine Kolumne aus der Regionalzeitung La Gruyère, schon wieder im Greyerz, wo es immer noch einmal in der Woche einen Beitrag auf Patois gibt. Wie viele Leute diesen Beitrag tatsächlich lesen können, wäre eine spannende Frage. Ja, was ich weiß, ist, dass Patois wieder ein bisschen in, also cool sogar ist. Es gibt mehr und mehr jüngere Leute, die das lernen. Es gibt auch ein größer und größeres Kurzangebot. Und ich habe gelesen, dass sogar Le CO de la Gruyère, also die Sekundarschule in Bül, solche Patois-Unterrichten anbietet für die Schülerinnen und Schüler und auch für das Lehrpersonal.
3: Ich habe unseren Mundart-Redaktor André Berler gefragt, ja, aber was kann diese Plattform überhaupt leisten? Und er hat gesagt, ja, damit wird jetzt das Patois nicht Alltagssprache. Und trotzdem?
15: Das ist auf jeden Fall eine gute Initiative und vielleicht eine Grundlage, damit Patois wieder einen Aufschwung erleben kann. Aber es ist ganz sicher keine Garantie, dass Leute jetzt wieder mehr im Alltag Patois sprechen werden.
3: Und Patois gibt es übrigens nicht nur in der Westschweiz, sondern auch im Tessin. Dort gibt es einen Tessiner Dialekt. Tönt spannend, finde ich. Haben Sie das verstanden, Ivan Santoro?
11: Kein Wort.
3: Ich sage es Ihnen, es heißt, das sei Trockenfleisch von einer gefleckten Geiß.
11: Also ich habe nichts verstanden. Gefleckte Geiß wäre ja Capra Macchiata eigentlich auf Italienisch, aber anders. da hab ich andere Wörter gehört, genau, ja. Also aber es gibt natürlich schon auch Tessiner Dialekte, sogar Dialekte, weil eigentlich, man kann fast sagen, in jedem Tal ist es ein bisschen ein anderer Dialekt, so wie es früher auch noch in der Ostschweiz oder so war, die gibt es schon noch.
3: Wird aber eben nicht mehr häufig gesprochen.
11: Nein, also laut einer neuesten Studie sagt man, dass noch etwa 30%, also nicht mal ganz ein Drittel, noch Dialekt spricht, also aktiv im Kanton Tessin. Passiv ist es sicher deutlich höher, also viele verstehen noch den Dialekt. Wir haben Tessinerinnen und Tessiner gesagt, also wirklich hundertprozentige Tessinerinnen und Tessiner. Sie verständen, wie die Eltern sprechen würden und so, aber selber aktiv spreche man das nicht mehr, weil es eben auch so ist, wie vorher kurz angesprochen wurde, das galt als rückständig, also in der Schule und so, man wollte da nicht Dialekt sprechen oder nicht mal untereinander, weil das galt als rückständig, oder? Aber die einfache Regel so ein bisschen jetzt im Tessin ist eigentlich, je ländlicher, je mehr in den Tälern und je nördlicher, je präsenter ist der Dialekt noch. Und je südlicher, je städtischer, je weniger. Also im Sotto Cenere, ich wohne ja in Lugano, da hört man jetzt eigentlich den Dialekt eigentlich nicht mehr. Also kaum, auf der Straße oder irgendwo.
3: Und übrigens, wenn Sie jetzt das Thema gepackt hat und Sie übers Auffahrtswochenende noch ein bisschen in die Dialekte und Akzente eintauchen möchten, dann können Sie das gerne tun. 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Heute mit SRF Tessin-Korrespondent Ivan Santoro. Grazie mille e arrivederci.
11: Arrivederci e alla prossima.
3: Und merci hier im Studio bei mir in Bern, die freie Journalistin und leidenschaftliche Dialekt-Rechercheurin dieser Woche, Patricia Michaud.
12: Adieu, Yves.
3: Ah, wieder etwas auf Patois gelehrt. Wir wünschen Ihnen ein schönes Wochenende. Vielleicht schauen Sie ja in die Westschweiz. Dort geht dieses Wochenende die Post ab mit Eishockey, Weltmeisterschaft in Zürich und eben in Freiburg und das Eidgenössische Musikfest in Biel. Und wir hören uns dann heute in einer Woche wieder mit dem Blick in die Westschweiz und ins Tessin. Gutes Wochenende, gute Woche wünscht Ihnen Yves Kilcher.

0: Die Nachrichten von SRF um 5.30 Uhr mit Livia Schmidt. Im letzten Jahr ist die Zahl der Hinrichtungen weltweit deutlich gestiegen. Das zeigt der aktuelle Bericht der Menschenrechtsorganisation Amnesty International. In 17 Ländern verzeichnete die Organisation mehr als 2700 Hinrichtungen. Das seien 78% mehr als noch im Jahr davor. Und es sei der höchste Stand seit 44 Jahren, schreibt Amnesty International weiter. Der starke Anstieg sei vor allem auf wenige Länder zurückzuführen. Diese setzten die Todesstrafe gezielt ein, um die Bevölkerung einzuschüchtern, heißt es weiter. Am deutlichsten angestiegen sei die Zahl der Hinrichtungen im Iran. Die Organisation sagt auch, die Dunkelziffer dürfte insgesamt noch deutlich höher sein, so sei etwa die Zahl der vollstreckten Todesstrafen in China nicht erfasst. Amnesty International geht davon aus, dass China das Land mit den meisten Hinrichtungen weltweit ist. US-Präsident Donald Trump droht dem Iran erneut mit der Zerstörung. Falls sich der Iran nicht schnell bewege, werde nicht viel vom Land übrig bleiben. Diese Drohung äußerte Trump nach einem Telefongespräch mit dem israelischen Regierungschef Benjamin Netanyahu. Vor dem Gespräch hatte Netanyahu gesagt, Israel sei auf jedes Szenario mit dem Iran vorbereitet. Seit Anfang April gilt eine Waffenruhe im Krieg der USA und Israel gegen den Iran. Die Verhandlungen bringen bisher aber nur wenig Fortschritte. Und Trump droht dem Iran immer wieder mit neuen Angriffen. In Tschechien haben erneut tausende Menschen demonstriert für Medienfreiheit und die Unabhängigkeit des öffentlich-rechtlichen Radios und Fernsehens. Sie protestierten bei Kundgebungen in 12 Städten gegen die Pläne der tschechischen Regierung, Radio- und TV-Gebühren abzuschaffen. Die rechtspopulistische Regierung des Milliardärs Andrej Babiš will das tschechische Radio und Fernsehen direkt durch den Staat finanzieren. Die Demonstrierenden werfen Babiš vor, so Einfluss auf die Berichterstattung nehmen zu wollen. Zum Sport, zuerst zur Eishockey-Weltmeisterschaft. Am Abend hat Deutschland in Zürich gegen Lettland 0-2 verloren und in Freiburg hat Norwegen gegen Slowenien gewonnen mit 4-0. Und in der Schweizer Fußballmeisterschaft hat Lugano gegen Basel in der letzten Runde mit 4-0 gewonnen und sichert sich damit einen Europacup-Platz. Der FC Sion spielte gegen die Young Boys 3-3. Die Walliser könnten sich ebenfalls für den Europacup qualifizieren, falls St. Gallen am Pfingstmontag den Cupfinal gewinnt. St. Gallen spielte gestern auch in der Meisterschaft gegen den Meister Thun ein 1-1. Und das Wetter, es ist veränderlich bewölkt mit einigen Regengüssen und Gewittern, die Höchstwerte rund 15 Grad im Norden und 19 Grad im Süden. Das waren Nachrichten von Radio SRF, verantwortlich Livia Schmidt.
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2: Was wäre, wenn? Seit dem Angriff Russlands auf die Ukraine 2022 sind militärische Szenarien gefragt. Der renommierte österreichische Militäranalyst Franz Stefan Gadi hat ein solches Szenario für Österreich entworfen. In seinem neuen Buch «Überfall», das Ende Mai erscheinen wird, kommt er zum Schluss, dass sich Österreich nach 48 Stunden ohne NATO-Hilfe nicht mehr verteidigen und auch nicht mehr funktionieren würde. Peter Vögeli hat Franz Stefan Gadi in Wien getroffen und als erstes gefragt, wie würde ein Angriff auf Österreich in Ihrem Szenario von sich gehen? Es würden ja kaum russische Panzer in Wien auftauchen.
3: So ein russischer Angriff würde überwiegend mit Drohnen, Marschflugkörpern, ballistischen Raketen passieren, also in der Luft. Gleichzeitig Operationen im Cyberraum, also Cyberangriffe, die die kritische Infrastruktur lahmlegen in Österreich und dann natürlich Informationsoperationen, die versuchen werden, die Gesellschaft schon vor dem eigentlichen Angriff mit Raketen und Drohnen zu spalten. Und dann gibt es noch eine Komponente auf dem Land, das bedeutet Saboteure, kleinere Teams, mehrere hundert russische Spezialeinsatzkräfte, die quasi in Österreich einsickern würden. Und was ist der Hauptgrund, warum Österreich überhaupt angegriffen werden würde? Weil es enorm wichtig ist für die NATO-Logistik.
4: Genau, also russische Panzer in Wien werden wir nicht sehen, aber eben 300 grüne Männchen, vorprogrammierte, eingelagerte Drohnen, vielleicht gar keine Piloten in Österreich und ballistische Raketen- und Marschflugkörper, also ein relativ geringer Aufwand.
3: Ein relativ geringer Aufwand. Ich kann Ihnen nur eine Zahl nennen. Russland wird bis Ende des Jahres möglicherweise über 120.000 Garand 2, also das Shahid, Drohnen produzieren. Das sind Drohnen, die Ziele in Österreich, in Deutschland, in der Tiefe des europäischen Raums treffen können. Und um die NATO-Logistik über Österreich zu unterbinden, würden mehrere hundert Drohnen genügen. Einige hundert Raketen, also Marschflugkörper und ballistische Raketen und eben eine kleine Gruppe von russischen Saboteuren, die aber nicht zwangsläufig jetzt kleine grüne Männchen sein müssten. Das sind tatsächlich Kampftruppen, die offen auftreten würden in solch einem Fall und eben versuchen, die Verkehrsverbindungen in Österreich zu unterbinden. Das heißt also, Tunnel in die Luft zu sprengen, Verkehrsknotenpunkte wie wichtige Straßenkreuzungen, Eisenbahnbrücken eben zu zerstören und dann gleichzeitig auch die kritische Infrastruktur in Mitleidenschaft ziehen. Das heißt also, Kraftwerke eben anzugreifen und andere Dinge. Es ist also tatsächlich so, dass wir nicht einen russischen Panzer oder russische Panzerverbände in Wien finden werden in solch einem Szenario, sondern es geht hier vielmehr darum, die Drehscheibe Österreich lahmzulegen.
4: In Ihrem Szenario muss Österreich nach 48 Stunden die NATO um Hilfe bitten, nicht weil es sich nicht mehr verteidigen kann, sondern weil das Land schon dysfunktional ist.
3: Sie haben recht und ich glaube, hier haben wir auf der österreichischen politischen Ebene nicht unsere Hausaufgaben gemacht, weil wir einfach der österreichischen Bevölkerung nicht reinen Wein eingeschenkt haben in den letzten Jahren. Wie abhängig wir tatsächlich von europäischen Partnern und Verbündeten im Ernstfall, also im Kriegsfall sind, und ich gebe im Buch ein kleines Beispiel, das betrifft die Luftverteidigung. Wenn wir nicht Daten über anfliegende Raketen oder Drohnen bekommen würden von unseren NATO-Partnern, die uns ja umgeben, hätten wir eine

0: vor allem schockiert hat, ist, dass das Land dann also nicht nur sich nicht mehr verteidigen kann, sondern nicht mehr funktioniert nach 48 Stunden.
1: Nun, ich muss natürlich sagen, das Szenario in gewisser Weise zugespitzt ist und ich versuche natürlich auch ein bisschen Entsetzen auszulösen, wobei ich auch sagen muss gleichzeitig, ich habe nicht jetzt die Worst-Case-Szenarien ausgearbeitet. Hier handelt es sich tatsächlich um einen sehr limitierten russischen Angriff auf Österreich und ich möchte tatsächlich zeigen, mit wie wenig Aufwand für die russische Seite Ziele in Österreich angegriffen werden können und erfolgreich eben zerstört werden können.
0: Wie lange würde es in der Schweiz dauern?
1: Das ist schwierig natürlich zu sagen, aber die Schweiz steht grundsätzlich geografisch besser da als Österreich. Sie ist einfacher zu verteidigen. Sie hat auch eine effektivere und integriertere Luftverteidigung. Und vielleicht ist das wichtig auch zu verstehen. In meinem Szenario ist es so, dass Österreich sich überhaupt erst rudimentär gegen einen russischen Luftangriff verteidigen kann, wenn in den kommenden Jahren die Systeme, die wir einkaufen wollen, das heißt also Raketen, Abwehrsysteme mittlerer Reichweite, wenn diese Systeme überhaupt in der Truppe ankommen in den kommenden Jahren, im Moment sind wir aus der Luft nahezu nicht verteidigungsfähig. Das heißt, wir hätten im Moment aus heutiger Perspektive, würde so ein Angriff in den kommenden Monaten stattfinden, wären wir nicht verteidigungsfähig in Österreich. Das heißt, die Schweiz hat in dieser Hinsicht einige Vorteile, die Österreich nicht hat.
0: Und wagen Sie eine Prognose, wie viele Stunden es in der Schweiz dauern würde?
1: Nein, das würde ich nicht wagen, aus dem einfachen Grund, weil ich in meiner eigenen Recherche herausgefunden habe, wie komplex dieses Thema ist und wie sehr ich mich da erst in die Materie einarbeiten musste, um auch nur eine rudimentäre Schlussfolgerung zu ziehen, wie lange Österreich in solch einem Fall durchhalten könnte und ich derartige Analysen nicht für die Schweiz gemacht habe.
0: Offiziell sind es in der Schweiz ja Wochen, unter der Hand sagt man, ja, nicht viel mehr als 48 Stunden. Ist das für Sie plausibel?
1: Das ist plausibel. Ich kann Ihnen nur einen Datenpunkt hierzu geben. Und das ist ein Datenpunkt, eben, der uns eigentlich in ganz Europa betrifft. Und das ist, wie schnell würden unsere Luftabwehrraketen bzw. unsere Bodenluftraketen ausgehen im Fall eines Angriffs. Haben wir tatsächlich effektive integrierte Drohnenverteidigung oder könnte Russland mit mehreren hundert Drohnen, einigen Dutzend Marschflugkörpern und ballistischen Raketen auch die Schweizer Luftverteidigung übersättigen? Das können natürlich nur die Schweizer Militärs im Detail beantworten, weil wir nicht wissen, wie viel zusätzliche Munition eingelagert ist. Aber grundsätzlich ist zu sagen, dass in allen europäischen Ländern wir ein großes Defizit an Luftverteidigungsmunition haben. Das sieht man ja jetzt auch zum Teil im Iran, aber auch in Israel und so weiter. Das heißt also, diese Idee, dass uns die Munition nach 48 Stunden zum Beispiel ausgehen würde, halte ich für sehr plausibel. Und ich lege das auch da in meinem Buch, wo einer der Hauptgründe, warum Österreich nach einigen Tagen nicht mehr verteidigungsfähig wäre, ist, weil eben auch der österreichischen Seite die Munition ausgeht. Und wie kann ein neutrales Land wie die Schweiz, aber auch ein neutrales Land wie Österreich schnell an Munition kommen? Tatsächlich nur über andere NATO-Länder. Befindet sich die NATO aber im Krieg, ist es natürlich so, dass natürlich in solch einem Fall NATO-Länder vorgezogen werden würden gegenüber neutralen Ländern, was jetzt zusätzliche Munitionslieferungen betrifft.
0: Jetzt fragen Sie vielleicht unsere Hörerinnen und Hörer, warum jetzt das kleine Österreich? Was ist die geostrategische Bedeutung Österreichs?
1: Dazu muss man sich die gesamte europäische Landkarte anschauen. In meinem Szenario geht es ja darum, dass ein Konflikt in Osteuropa, speziell im Baltikum, ausbricht. Ein russischer Angriff auf Litauen im speziellen Fall meines Szenarios. Und dass Russland nicht nur im Baltikum angreift, sondern dass Russland auch gleichzeitig versucht, die strategische Tiefe der NATO anzugreifen. Und hier geht es vor allem um vier Länder. Erstens einmal Deutschland, die große Drehscheibe Deutschland. Im Ernstfall ist es so, dass 400 bis 800.000 Truppen, tausende gepanzerte Fahrzeuge, hunderte von Kampfflugzeuge Deutschland überqueren müssten auf dem Weg nach Osteuropa. Das heißt also, Deutschland eine wichtige Drehscheibe, die zweite wichtige Drehscheibe im Süden, dann wäre Tschechien, dann kommt Österreich und dann kommt Slowenien. Und wenn man sich die Karte anschaut, gibt es vielleicht einige hundert Ziele, die die Russen in diesen vier Ländern bekämpfen müssten, um quasi diese Drehscheiben Deutschland, Tschechien, Österreich und Slowenien auszuschalten.
0: Haben Sie jetzt nicht einen Korridor vergessen, nämlich den durch die Schweiz? Wenn jetzt der Nordkorridor durch Deutschland, Polen, Osteuropa unterbrochen ist,

0: Und der Nachschub über Italien kommt, könnte er ja auch von Italien durch die Schweiz, dann Süddeutschland und dann nach Osteuropa. Also hat die Schweiz eine ähnliche strategische Bedeutung für so einen Konflikt?
1: Sie hat möglicherweise eine ähnliche strategische Bedeutung, vor allem wenn die Drehscheibe Österreich ausfällt, beziehungsweise wenn natürlich auch Slowenien ausfallen würde. Natürlich hat die Schweiz eine große strategische Bedeutung in diesem Fall für die NATO, und auch die Schweiz würde in einem erweiterten Kriegsszenario wahrscheinlich Ziel von Angriffen aus Russland werden.
0: Österreich ist neutral und gleichzeitig Mitglied in der EU. Und wenn man sich das mal genau überlegt, geht das ja eigentlich nicht auf. Es gibt eine Beistandsverpflichtung erstens unter den EU-Mitgliedstaaten, und die meisten EU-Mitgliedstaaten sind NATO-Mitgliedstaaten. Also wenn man in der EU ist, kann man sich ja eigentlich gar nicht entziehen. Jetzt, wo sich die Lage zuspitzt, geht das überhaupt auf, in der EU zu sein und neutral?
1: Nun, ich glaube, hier ist die Schweiz das große Vorbild, weil im Gegensatz zu Österreich die Schweiz oder die Schweizer Sicherheitsdoktrin, auch die Schweizer Verteidigungsstrategie dezidiert sagt, wenn der erste Schuss fällt, ist es mit der Neutralität vorbei, und dass ein Kleinstaat wie die Schweiz sich tatsächlich nur mit Verbündeten und Alliierten effektiv verteidigen kann. Diese Diskussion wurde in Österreich überhaupt noch nicht begonnen oder geführt auf politischer Ebene, wegen diesem Mythos eben der Neutralität. Das heißt, in Österreich denken wir die Neutralität überwiegend durch den Frieden und nicht durch den Krieg, was paradox ist. Das Problem, was ich in meinem Buch auch darlege, ist, dass wir diese Diskussion noch nicht so geführt haben, dass wir tatsächlich uns der Konsequenzen bewusst sind, wenn wir sagen würden, wir rufen den sogenannten Neutralitätsfall im Ernstfall aus. Das heißt, es gibt einen NATO-Russland-Krieg. Wir sagen aber, wir sind neutral, wir lassen keine NATO-Transporte durch Österreich durch. Wie verwundbar uns das machen würde in solch einer Situation, weil einerseits die Russen uns mit großer Wahrscheinlichkeit trotzdem angreifen würden, weil sie einfach unsere Straßennetzwerke zerstören wollen würden. Zweitens macht es uns aber verwundbarer, weil die NATO würde dann natürlich sagen, wenn wir keine Transporte durchlassen, dass sie uns auch keine Luftaufklärungsdaten geben würden, beziehungsweise uns keine Radardaten weitergeben würden für unsere Luftverteidigungssysteme. Und der dritte große Punkt ist, ja, wir müssen als Mitglied der Europäischen Union solidarisch sein gegenüber anderen EU-Mitgliedsländern wie Litauen, das angegriffen werden würde in solch einem Szenario, wie ich es darlege. Und im Ernstfall, glaube ich, wird es hier zu sehr vielen politischen Zerwürfnissen kommen, weil wir keine klare Strategie haben, wie wir so tatsächlich in Österreich reagieren würden im Ernstfall.
0: Sie sind Österreicher, ich bin Schweizer. Die Neutralität ist in unserer DNA. Wenn wir aber die Lage anschauen, müssen wir dann nicht sagen, das Konzept funktioniert nicht?
1: Ich kann Ihnen tatsächlich sagen, aus rein militärischer Perspektive ist es unmöglich für einen Kleinstaat wie der Schweiz oder auch Österreich, sich effektiv in einem Kriegsfall alleine zu verteidigen. Und in dieser Hinsicht ist es tatsächlich so, dass die Neutralität uns mehr behindert als schützt. Und als dritter wichtiger Punkt, wenn man sich das Szenario anschaut, auch das ich darlege, beziehungsweise wenn wir glauben, dass Russland in den kommenden Jahren und Jahrzehnten die größte konventionelle militärische Bedrohung für Europa sein wird, dass sie sich nichts scheren werden um unseren Neutralitätsstatus in der Schweiz oder Österreich, weil wir geografisch einfach zu wichtig sind und dass wir so oder so Ziel von russischen Angriffen werden würden.
0: Und wie löst man das Dilemma? Man würde ja jetzt sagen, eher geht Österreich unter, als dass es sich nicht mehr als neutral deklariert.
1: Weg mit dem Mythos, dass die Neutralität uns schützt, weg mit dem Mythos, dass die Neutralität uns sicherer macht, und eine offene Diskussion über eine neue Form der Neutralität zum Beispiel, eine Form der Neutralität, die dezidiert auch sagen würde, wenn der erste Schuss fällt, wenn eben es zu Kriegshandlungen kommt in Europa, beziehungsweise wenn ein anderes Mitgliedsland der Europäischen Union angegriffen werden wird, dass wir solidarisch sind und dass es dann mit der Neutralität vorbei ist, und auch der breiten Bevölkerung mitteilen, dass wir so oder so, egal welchen politischen Status wir haben, Ziel von gegnerischen Angriffen werden würden.
0: Wenn der erste Schuss fällt, ist das nicht zu spät? Weil Sie müssten koordinationsfähig sein mit der NATO, das sind Sie aber nicht. Und die Schweiz hatte ja im Zweiten Weltkrieg einen Plan H. Man hat sich darauf vorbereitet. Im Kriegsfall würden wir im Notfall sogar große Teile der Schweizer Armee unter französisches Kommando stellen. Und diese Pläne fielen dann den Deutschen in die Hände. Ist es neutralitätspolitisch zulässig eigentlich, dass man sich darauf vorbereitet, auf den Fall, wenn der erste Schuss fällt?
1: Rechtspolitisch kann ich das nicht beurteilen. Realpolitisch muss ich sagen, es ist grob fahrlässig, dass man nicht diese Pläne ausarbeitet. Und vor allem müssen unsere Streitkräfte, das heißt also das österreichische Bundesheer, enger mit NATO-Partnern koordinieren, auch Pläne ausarbeiten, was passiert im Ernstfall. Und ja, im Szenario ist es ja auch so, dass früher oder später österreichische Truppen unter NATO-Kommando stehen, was ja also ein Frevel ist quasi an der österreichischen Neutralität, aber es ist realpolitisch komplett plausibel. Und wie ich herausgefunden habe während meiner Recherche, gibt es hier keine konkreten Pläne, wie so etwas funktionieren könnte. Und das würde im Ernstfall natürlich zusätzliche Verluste bedeuten, innerhalb Österreichs Koordinierungsprobleme natürlich und wertvolle Zeit, die dadurch vergeudet werden würde. Also das heißt, ja, wir müssen proaktiv planen, aber das geht nur, wenn wir die politischen Rahmenbedingungen hätten, um diese Pläne auch dezidiert eben durchführen zu können, beziehungsweise auch eben überhaupt die Möglichkeit haben, mit unseren Verbündeten, mit unseren Partnern innerhalb der Europäischen Union und der NATO diese einzelnen Pläne eben zu entwickeln und dann, das ist vielleicht das Allerwichtigste, das auch tatsächlich zu üben, weil ein Plan allein nützt nichts im Militärischen, wenn das nicht mehrmals hunderte Male durchgeübt wird, durchexerziert wird.
0: Genau, aber wenn Sie natürlich den Plan üben, sagt jetzt Moskau, dass ja der potenzielle Angreifer ist aus Sicht der Übung, ja, also neutral ist Österreich nicht.
1: Selbstverständlich, aber wir sind ja tatsächlich gegenüber Russland auch nicht mehr neutral in dieser Hinsicht. Und ich glaube, das muss auch klar durchkommuniziert werden an die breitere Bevölkerung. Und Parteien jetzt links außen oder rechts außen halten ja die Neutralität immer als großes Gut her. Aber ich sage es jetzt noch einmal, unabhängig von unserer Neutralitätspolitik werden wir Ziel von russischen Angriffen werden, weil wir geografisch einfach zu wichtig sind für Russland, aber auch zu wichtig sind für die NATO, was den Nachschub betrifft. Und in dieser Hinsicht ist es komplett sekundär, wie wir uns auf der diplomatischen Ebene verhalten, weil realpolitisch es so sein wird, dass russische Drohnen, Marschflugkörper, Raketen, Saboteure im Ernstfall in Österreich aktiv werden würden.
0: Sie als Militärstratege, würden Sie sagen, das Konzept der Neutralität ist aus dem 19. Jahrhundert? Damals konnte man das, weil der Krieg ganz anders stattfand. Man konnte sagen, wir sind nicht dabei, wir unterstützen keinen, die sollen um uns herum marschieren. Aber im 21. Jahrhundert funktioniert das gar nicht mit der modernen Kriegstechnik. Kann man sagen, es ist ein überholtes Konzept?
1: Tatsächlich war die Neutralität im Großen und Ganzen in der Militärgeschichte oder in der Geschichte Europas nahezu immer nutzlos. Ganz speziell, wenn man sich Österreich anschaut, wissen wir ja auch, dass während des Kalten Krieges die Neutralität so gut wie nichts genutzt hätte, weil wir so oder so Ziel von Angriffen des Warschauer Pakts geworden wären. Wir kennen ja mittlerweile die Pläne eben des Warschauer Pakts, eben welche militärischen Operationen in Österreich durchgeführt worden wären. Das hätte auch den Einsatz von Nuklearwaffen inkludiert und gleichzeitig wäre auch die NATO in Österreich aktiv geworden. Also die Neutralität oder diese große Idee eben einer aktiven Neutralitätspolitik, wie sie in den 70er und 80er Jahren betrieben wurde von Österreich. Wir wissen, dass das nichts gebracht hätte.
0: Können Sie einen kurzen Überblick geben über die militärische Stärke Österreichs? Also Sie haben einen Bestand von 55.000, 20.000 aktive und Berufssoldaten, aber glaube ich Material nur für eine Brigade. Und wer seinen Grunddienst schon abgeleistet hat, wird nicht mehr weiter ausgebildet, sondern kann auch irgendwie einen Tagesenglischkurs machen.
1: Im Moment versuchen wir, einen Halbtoten wieder zu beleben. Wir sind nicht verteidigungsfähig, was die plausibelsten Angriffsszenarien auf Österreich betrifft. Das lege ich auch in meinem Buch dar. Hier ist es aber so, dass wir in den letzten Jahren große Fortschritte erzielt haben. Wir beschaffen neue Ausrüstung, neues Gerät. Es gibt einen konkreten Aufbauplan für das österreichische Bundesheer. Wir werden auch das erste Mal in der österreichischen Geschichte eine tatsächliche Luftverteidigung in einigen Jahren etablieren können. Aber wir haben zu wenig Truppen für die plausibelsten Angriffsszenarien. Das lege ich in meinem Buch dar. Wir haben ein quantitatives Problem, wir haben ein qualitatives Problem, weil unsere Soldaten nicht gut genug ausgebildet werden, weil wir eben nicht die verpflichtenden Übungen der Reserve haben, also Milizübungen haben, wo dieses Know-how, das im Wehrdienst erlangt wird, quasi aufrechterhalten werden kann. Und dann haben wir gleichzeitig auch noch ein größeres Problem im Bereich des Zivilschutzes. Das heißt, wir können nicht effektiv quasi den militärischen Schutz mit dem zivilen Schutz kombinieren, weil wir hier einfach nicht genügend Koordinationsmechanismen haben. Das Gute ist, dass das Problem auf der politischen Ebene erkannt wurde, aber eben, dass wir hier sehr langsam sind. Im Moment, muss ich aber unterstreichen, sind wir nicht verteidigungsfähig.
0: Führen Sie das ein bisschen aus, diese Schwachstellen in Sachen Mobilisierung, militärisch und zivil. Also Sie ziehen die Leute ein im Kriegsfall und dann fehlen sie in Spitälern, ich weiß nicht, IT, was auch immer.
1: Das Hauptproblem ist, dass wir hier kein umfassendes Mobilisierungssystem haben. Das heißt also, wir können im Ernstfall Soldaten einberufen, die eben zu ihren jeweiligen Truppenkörpern dann kommen würden. Aber gleichzeitig kann es natürlich so sein, dass wir diese Soldaten oder diese einberufenen Zivilisten dann von wichtigen anderen Schlüsselpositionen abziehen. Das heißt in Krankenhäusern, bei der Rettung, eben bei anderen Einsatzorganisationen, aber auch bei uns in Österreich in Bezirkshauptmannschaften, wo zum Beispiel der Katastrophenschutz oder die zivile Verteidigung eben koordiniert werden müsste. Und das ist ein irrsinniges Problem, weil wir tatsächlich als Staat Österreich nicht wissen, wie wir diese gesamten Ressourcen effektiv in ein gesamtstaatliches Konzept eben integrieren können, weil wir nicht dieses gesamtstaatliche Mobilisierungssystem haben, was wir benötigen würden für die umfassende Landesverteidigung. Und das ist auch ein Grund, warum ich das Buch geschrieben habe, weil wir das tatsächlich umsetzen müssen, um uns effektiver schützen zu können in Zukunft.
0: Können Sie das erklären mit der Reserve?
1: Tatsächlich ist es so, dass ein Großteil unserer Grundwehrdiener nicht mehr einberufen wird. Das heißt, sie machen 6 Monate Wehrdienst. Das bedeutet, dass sie quasi eine Einzelausbildung erfahren. Das heißt, sie können gar nicht in einer Gruppe oder in einem Zug und in einer Kompanie, also in größeren Rahmen zusammen quasi agieren auf dem modernen Gefechtsfeld. Das macht sie natürlich verwundbarer. Im Ernstfall wäre es auch so, also sollte es zu einem Kriegsfall kommen in Österreich, müssten diese Truppen erst einmal alle eingezogen werden, diese Reservisten. Dann müsste man sie noch einmal 2 Monate ausbilden, um sie auf einem gewissen Level eben zu bringen, damit sie sich selber nicht mehr Schaden zufügen als dem Gegner. Und da könnte der Krieg schon längst vorbei sein, beziehungsweise, wie ich es auch im Buch darstelle, wären dann die ersten Angriffswellen vorüber und ein Großteil eben der Infrastruktur in Österreich wahrscheinlich schon zerstört. Also das Problem sitzt viel tiefer, nicht nur, dass alle 2 Jahre nur Truppen einziehen zu Übungen, sondern dass wir tatsächlich einen großen Teil unserer Reservisten überhaupt nicht mehr einziehen. Und das spiegelt sich ja einerseits in dem qualitativ niedrigen Wert der österreichischen Truppe wider, aber auch natürlich quantitativ sind wir nicht auf dem Niveau, auf dem wir sein sollten, für einen potenziellen Ernstfall.
0: Und können Sie unseren Zuhörern noch diese Englischkursgeschichte erklären?
1: Ach so, das habe ich im Buch nur erwähnt eben, weil es natürlich so ist, dass ein gewisser Prozentsatz an Soldaten an Übungen teilnimmt, beziehungsweise auch eingezogen wird alle 2 Jahre. Aber das heißt nicht, dass es hier größere Militärübungen für all diese Soldaten und Soldatinnen eben gibt, sondern dass es oft so ist, auch dass wenn Soldaten eingezogen werden, dass sie eben für Fortbildungen eingezogen werden können, beziehungsweise dass auch Soldaten und Soldatinnen dann sagen können, okay, wir machen eine Fortbildung, einen Sprachkurs oder einen Kommunikationskurs. Also nicht einen Kurs, der unmittelbar das militärische Know-how stärkt, sondern eben auch andere Inhalte haben kann.
0: Wir haben jetzt von der militärischen Seite gesprochen, reden wir noch kurz von der politischen. Wie zuverlässig ist dann eigentlich Österreich politisch? Ich meine, die FPÖ ist in Umfragen die stärkste Partei, 35, 36, 37%. Ein Bundeskanzler Kickl wäre strikt absolut neutral und wirtschaftsfreundlich in Sachen mit Russland. Also wie stabil ist dann dieses Österreich politisch?
1: Ich möchte jetzt nicht zu sehr auf die politische Dimension hier eingehen als Militäranalyst. Das Wichtigste hier ist vielleicht das Faktum, dass eine FPÖ nur in eine Regierung kommen kann mit Unterstützung der Konservativen hier in Österreich. Das heißt also, alleine oder eine FPÖ-Alleinregierung würde unter heutigen politischen Bedingungen nicht zustande kommen. Das Zweite ist, dass selbst die FPÖ, glaube ich, nicht sich im Klaren ist, wie verwundbar wir gegenüber russischen Angriffen sind und dass wir tatsächlich, egal was unsere Politik wäre, Ziel von russischen Angriffen sein würden. Und drittens müsste es auch eine Partei wie die FPÖ verantworten, wenn sie sagen, sie verfolgen einen strikten Neutralitätskurs, dass im Ernstfall die Verluste in Österreich größer ausfallen würden, es mehr Tote, Verwundete geben würde, mehr zerstörte Infrastruktur wegen der Neutralitätspolitik, weil dadurch eben durch diese Politik unsere Luftverteidigung zum Beispiel weniger effektiv werden würde und weil wir auch nicht so effektiv mit unseren Nachbarländern koordinieren uns könnten. Und drittens, dass es eben in solch einem Ernstfall früher oder später es zu einer engeren Kooperation mit unseren Nachbarländern kommen müsste, die alle NATO-Mitgliedsländer sind, weil ein Kleinstaat eben im 21. Jahrhundert in einem generellen Kriegsfall in Europa nicht lange alleine überleben könnte. Wir sind abhängig von unseren Partnern und Verbündeten. Das heißt also, diese Idee einer militärischen Festung Österreich, wie es möglicherweise vielleicht die FPÖ propagieren würde, ist grob fahrlässig.
0: Aber wenn morgen 35% der Österreicherinnen und Österreicher diese Partei FPÖ wählen würde, wenn morgen Wahlen wäre, heißt das doch, die haben den Schuss nicht gehört. Die denken, wir kommen davon als neutrales Land und sogar wirtschaftlich im engen Kontakt Gaslieferungen aus Russland. Wir kommen damit davon. Also hat Österreich die Zeichen der Zeit nicht verstanden.
1: Ich glaube, dass man hier nicht den Fehler bei der breiten Bevölkerung suchen müsste, sondern einfach klipp und klar feststellen muss, dass eben die politische Klasse, was die Neutralität betrifft, und das betrifft nicht nur die FPÖ alleine, der gesamten Bevölkerung hier eine Mogelpackung verkauft hat.
0: Also Neutralität ist quasi eine Lebenslüge Österreichs.
1: Ich würde nicht sagen eine Lebenslüge. Ich glaube, dass einfach nicht gut genug differenziert wird, was Neutralität tatsächlich erreichen kann im militärischen Ernstfall, was die Grenzen der Neutralität sind und dass Neutralität uns im 21. Jahrhundert vor militärischen Bedrohungen nicht schützt. Das sind einfach die Fakten,
2: sagt Franz-Stefan Gadi im Gespräch mit Auslandredaktor Peter Vögeli. Sein Buch Überfall erscheint am 28. Mai im Wiener Sachbuchverlag Malden.

0: Sonntag nach dem langen Wochenende für manche mit Auffahrt. Schön hören Sie Ihren Infosender. Hier sind Sie jederzeit gut informiert. Einen angenehmen Tag Ihnen. Im Studio ist heute Isabel Meissen. Guten Start. Guten Morgen. Wir haben neue Zahlen zum Thema Todesstrafe. Es gibt deutlich mehr Hinrichtungen auf der Welt als noch vor kurzem. Woran das liegt, das schauen wir uns gleich an. Und dann geht's gleich um Benzin. Wegen des Iran-Kriegs rechnet der Bund damit, dass es knapp werden könnte. Und er hat einen altbewährten Notfallplan. Und Juliette Schild hat den Blick aufs Wetter heute.
1: Es ist veränderlich bewölkt mit einigen Regengüssen und Gewittern. Im Norden gibt's rund 15 Grad, im Süden bis zu 19 Grad.
0: Seit Jahrzehnten wurden nicht mehr so viele Menschen hingerichtet wie im letzten Jahr. Mehr als 2700 Menschen weltweit starben durch die Todesstrafe. Das sind erheblich mehr als in den Jahren davor. Das zeigt ein Bericht der Menschenrechtsorganisation Amnesty International. Die Details dazu hat Friedrich Steiger.
2: Mehr als verdoppelt hat sich die Zahl der Hinrichtungen im Iran, nämlich auf gegen 2200, wie Chiara San Giorgio am Amnesty-Hauptsitz in London zuständig für das Thema Todesstrafe betont.
3: The rise in executions was primarily linked to a spike in Iran.
2: Noch mehr Hinrichtungen dürfte es einzig in China gegeben haben. Doch dessen Zahlen fehlen im jährlichen Bericht, weil China keine publiziert und die Vollstreckung der Todesstrafe als Staatsgeheimnis behandelt. Die geschätzte Dunkelziffer beläuft sich auf mehrere Tausend pro Jahr. Auch in Saudi-Arabien 356 Hinrichtungen, in Kuwait, Ägypten, Singapur und auch in den USA, dort waren es 47, wurden 2025 deutlich mehr Todesurteile vollstreckt als im Jahr davor. In manchen Staaten steht die Todesstrafe hauptsächlich im Zusammenhang mit Drogendelikten, etwa in Saudi-Arabien oder Singapur. In Ländern wie Iran handelt es sich hingegen weniger um ein Instrument der Strafjustiz als um eine Methode zur politischen Einschüchterung, zum Schüren von Angst und zum Ausschalten politischer Gegner. So zeige der Staat seine Macht, so Chiara San Giorgio.
3: As we saw, the death penalty being used in several countries as a tool of repression and control.
2: Es gibt nach wie vor kein weltweites Verbot der Todesstrafe auf UNO-Ebene, da dazu keine Einigkeit besteht. Doch im Verlauf der Jahrzehnte wurde sie immer breiter geächtet. 113 Länder haben sie mittlerweile ganz abgeschafft, viele weitere verhängen oder vollstrecken sie de facto nicht länger. In ganz Nord-, Mittel- und Südamerika sind die USA das einzige Land, das noch auf die Todesstrafe setzt. Doch nur noch wenige Bundesstaaten vollstrecken sie regelmäßig, am häufigsten Florida. Hingerichtet wurde 2025 noch in 17 Ländern, eine historisch tiefe Zahl.
3: The number of executing countries was 17, which remained within historically low figures.
2: Eine Gegenbewegung angesichts des Vormarschs autoritärer Regime ist indes nicht länger auszuschließen. So hat Burkina Faso die Todesstrafe wieder eingeführt, Tschad und Peru erwägen es zu tun und Israel hat sie, gegen Palästinenser gerichtet, ausgeweitet.
0: Der Bericht von Friedrich Steiger. Und nun zum Krieg im Iran. US-Präsident Donald Trump hat dem Iran erneut gedroht, das Land zu zerstören, Juliette Schild.
1: Und zwar dann, wenn sich der Iran nicht schnell bewege. Dann nämlich werde nicht viel vom Land übrig bleiben. Diese Drohung äußerte Trump nach einem Telefongespräch mit dem israelischen Regierungschef Benjamin Netanyahu. Vor dem Gespräch hatte Netanyahu gesagt, Israel sei auf jedes Szenario vorbereitet mit dem Iran. Seit Anfang April gilt eine Waffenruhe im Krieg der USA und Israel gegen den Iran. Die Verhandlungen bringen bisher aber nur wenig Fortschritte und Trump droht dem Iran immer wieder mit neuen Angriffen.
0: Und die Lage in der Region bleibt angespannt. Es gab auch wieder Angriffe.
1: In den Vereinigten Arabischen Emiraten ist ein Atomkraftwerk attackiert worden mit einer Drohne. Beim Angriff im Kraftwerk ein Feuer ausgebrochen. Die Behörden sagen aber, dass die Sicherheit der Anlage nicht gefährdet sei und die Strahlenwerte seien normal. Die Emirate drohen nach dem Angriff mit Vergeltung. Wer das Atomkraftwerk in den Emiraten angegriffen hat, ist unklar. Verdächtigt wird der Iran.
0: Viele Menschen machen sich Sorgen, nicht nur wegen des Kriegs an sich, sondern auch über die Preise bei Benzin, Diesel, Heizöl, Kerosin. Der Iran-Krieg verteuert diese und verknappt sie. Jetzt sagt der Bund, die Versorgung in der Schweiz mit diesen Mineralölprodukten ist aktuell noch gesichert, und zwar bis Ende Mai. Wie sich die Lage danach entwickle, sei schwer abzuschätzen. Was also würde der Bund tun, wenn es zu einer Mangellage käme? Aus dem Bundeshaus Christine Wanner.
1: Um die Versorgung mit wichtigen Gütern sicherzustellen, verpflichtet die Schweiz die verantwortlichen Branchen dazu, diese Güter vorrätig zu halten, in sogenannten Pflichtlagern. Das gilt auch für Brenn- und Treibstoffe. Die Mineralölbranche und der Bund, genauer der Delegierte der wirtschaftlichen Landesversorgung, Roland Pfister, sind in Kontakt. Zur aktuellen Situation sagt Pfister:
4: Die Versorgung mit allen Mineralölprodukten ist voraussichtlich bis Ende Mai 2026 gesichert. Sollte die Wirtschaft nicht mehr in der Lage sein, die Versorgung zu gewährleisten, kann die wirtschaftliche Landesversorgung unterstützend aktiv werden, zum Beispiel indem sie Pflichtlager freigibt.
1: Das macht der Bund nur, wenn der Markt nicht mehr spielt. Doch ist eine gesicherte Versorgung für rund 2 Wochen nicht etwas gar knapp, Roland Pfister?
4: Wir spüren natürlich eine Verunsicherung. Diese relativ kurze Dauer, die wir in die Zukunft blicken können, hängt aber effektiv davon ab, dass die Händler Mengen bestellen, aber erst eben im Zeitraum von 14 Tagen der Bestätigung erhalten, dass die Mengen tatsächlich in die Schweiz geliefert werden.
1: Im Fall von Benzin, Diesel, Heizöl und Kerosin sollen die Pflichtlagermengen von 3,5 bis 4,5 Monate reichen.
0: Weitere Meldungen des Morgens jetzt. In Tschechien haben erneut tausende Menschen demonstriert. Sie fordern Medienfreiheit und sie wollen, dass das öffentlich-rechtliche Radio und Fernsehen unabhängig bleibt.
5: Die Menschen protestierten in 12 Städten. Sie wollen, dass die Radio- und Fernsehgebühren nicht abgeschafft werden. Denn genau das hat die rechtspopulistische Regierung von Andrej Babiš vor. Sie will das tschechische Radio und Fernsehen direkt durch den Staat finanzieren. Die Demonstrierenden werfen Babiš vor, er wolle so die Berichterstattung beeinflussen. In Frankreich ist die Film- und Literaturszene in Aufruhr. Es geht um den mächtigen Medienmogul des Landes, um Vincent Bolloré. Mit seinen Verlagen und Medienhäusern will der rechtsnationale Milliardär ultrakonservative Positionen durchsetzen. Mittlerweile haben sich bereits 200 französische und mehrere internationale Schriftstellerinnen und Schriftsteller von seinem Verlag distanziert. Jetzt kommt es zum nächsten Kapitel. Der französische Fernsehsender Canal Plus will künftig nicht mehr mit Filmschaffenden zusammenarbeiten, die eine Petition gegen Vincent Bolloré unterzeichnet haben. Bolloré ist Hauptaktionär des Senders. Canal Plus ist der wichtigste Geldgeber des französischen Films.
0: Jetzt haben wir noch Sport, die Resultate der Eishockey-Weltmeisterschaft in der Schweiz.
5: Am Abend hat Deutschland gegen Lettland 0-2 verloren und Norwegen hat gegen Slowenien gewonnen mit 4-0. Und im Fußball ging die Super League-Saison zu Ende. Lugano gewann gegen Basel 4-0. Die Tessiner sicherten sich damit einen Europacup-Platz. St. Gallen und Thun spielten 1-1. Und auch Sion und die Young Boys spielten unentschieden 3-3. Auch Sion kann sich noch für den Europacup qualifizieren, nämlich dann, wenn St. Gallen am Pfingstmontag den Cup-Final gegen Stade Lausanne Uschi gewinnt. Noch die Börsendaten von SIX. Der Nikkei-Index in Tokio fällt um 0,9%. Der Euro wird zu 91 Rappen 43 gehandelt, der Dollar zu 78 Rappen 65.
0: Das sind Informationen von heute Morgen. Verantwortlich ist heute Daniela Püntener. Die Zeit gleich 9:09. Der Montag nach dem Auffahrtswochenende. Jetzt geht's hier auf Ihrem Infosender um den Bergsturz von Platten. Der ist knapp ein Jahr her. Dort haben rund 300 Menschen ihr Zuhause verloren. Nach der Naturkatastrophe erleben die Bewohnenden des Walliser Dorfes etwas, das auch viele Menschen auf der Welt kennen: Heimatverlust durch Naturkatastrophen. Es ist ein Phänomen, das global zunimmt. Jan Freihardt forscht an der ETH Zürich zu Klimaanpassung und klimabedingter Migration. Vanessa Ledergerber hat ihn gefragt: Erleben die Menschen in Platten dasselbe wie Betroffene in anderen Teilen der Welt?
6: im Kern schon. Also das Grundphänomen, was wir in Blatten sehen und was wir auch zum Beispiel in Bangladesch sehen, wo ich für meine Doktorarbeit lange geforscht habe, ist der Verlust ein Stück weit von Heimat, von, ich denke mal, ganz materiell, zum Beispiel dem Zuhause, dem Haus, in dem man vielleicht seit Generationen gewohnt hat, dem Land, auf dem vielleicht auch schon seit langem zum Beispiel Ackerbau betrieben wurde. Also sage ich mal, so ganz materielle Verluste sind da ein Thema, aber natürlich auch Heimat als Idee von Sicherheit und Geborgenheit, das jetzt durch die Umweltveränderungen, die wir global beobachten, an vielen Stellen ins Wanken gerät und ja, ich sag mal, Risse bekommt, auch im emotionalen Sinne.
7: Ist denn dieser Fall in Platten schon fast exemplarisch für unsere Zeit, in der wir leben?
6: Ich denke leider ja, und ich denke auch, dass es leider nur der Anfang ist, würde ich sagen, dass diese Arten von Umweltauswirkungen auch in Europa immer stärker auftreten werden. Ich glaube, lange Zeit wurde es ja vor allem diskutiert in Bezug auf Länder, sage ich mal, in Südasien, in Subsahara-Afrika, die natürlich auch nach wie vor noch viel stärker betroffen sind. Aber ich denke, jetzt haben die letzten Jahre gezeigt, dass auch hier die Auswirkungen in verschiedenen Formen stärker werden. Es gab ja vor 2 Jahren die starken Überschwemmungen, zum Beispiel im Tessin, oder vor jetzt beinahe 5 Jahren in Deutschland die Ahrtal-Katastrophe, auch mit einer starken Überschwemmung. Jetzt eben der Felssturz in Blatten. Das zeigt für mich recht deutlich, dass ja leider auch wir in Europa uns mehr und mehr mit diesen Fragen auseinandersetzen müssen von Verlusten und auch der Frage, wie wir damit als Gesellschaft im idealen Sinne proaktiv umgehen können.
7: Kann man auch sagen, was bedeutet Heimatverlust aus wissenschaftlicher Sicht?
6: Was wir in Bangladesch ganz viel gesehen haben, ist, dass es natürlich eine sehr starke emotionale Komponente hat. Wir haben dort viel mit Befragungen gearbeitet von betroffenen Familien und haben dort auch in den Interviews und Gesprächen gemerkt, dass die Auseinandersetzung und das Erzählen von den Vorfällen ganz oft sehr starke emotionale Prozesse nochmal ausgelöst hat, da oft nochmal die Tränen kamen und ja, die Erinnerung an diese Verluste auch schon sehr, sehr schmerzhaft war. Und ich glaube, das ist eine Sache, die ich mitgenommen habe, auch aus jetzt der Doktorarbeit, ist wirklich diese menschliche Komponente von klimabedingten Verlusten, dass es natürlich immer eine ökonomische Seite hat und Fragen von, können wir uns das leisten, wieder aufzubauen etc. Aber am Ende sind es halt Menschen, die ganz viel verlieren und da glaube ich, ja, sicher noch viel Arbeit auch zu tun ist, auch auf wissenschaftlicher Ebene, das genauer zu erkunden, was bedeutet das psychologisch und wie können wir das auch entsprechend als Gesellschaft betroffene Menschen unterstützen, Heimat vielleicht neu zu denken und ein Stück weit, einen gesellschaftlichen Umgang damit zu finden, mit diesen Verlustfragen, die jetzt häufiger auftreten und es nicht zu stark zu individualisieren. Ich glaube, das ist eine Tendenz, die ja leider in den europäischen Gesellschaften sehr weit verbreitet ist, dass es wie als individuelles Thema gesehen wird, mit Verlusten umzugehen. Und ja, gleichzeitig, glaube ich, liegt eine sehr große Kraft darin, wenn wir das auch als Gesellschaft angehen können, uns da gegenseitig zu unterstützen und Hilfe zu leisten im konkreten Fall, ja.
0: Jan Freiherd, Vorstand der ETH Zürich zu Klimaanpassung und zu klimabedingter Migration. 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Gleich ist es 17:45.
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0: Zeit für die News-Übersicht. Im letzten Jahr sind weltweit so viele Menschen hingerichtet worden wie seit 40 Jahren nicht mehr. Über 2700 Menschen sind durch die Todesstrafe gestorben. Das ist deutlich mehr als im Jahr davor, das schreibt die Menschenrechtsorganisation Amnesty International. US-Präsident Donald Trump hat dem Iran gedroht. Vom Land werde nicht viel übrig bleiben, wenn es nicht bald ein Abkommen gebe. Die USA fordern laut iranischen Medien unter anderem die Schließung fast aller iranischer Atomanlagen. Der Iran lehnt das ab, da die USA keinerlei Gegenleistungen bieten würden. In Tschechien haben erneut tausende Menschen demonstriert. Sie fordern Medienfreiheit und sie wollen, dass das öffentlich-rechtliche Radio und Fernsehen unabhängig bleibt und dass die Gebühren nicht abgeschafft werden. Die rechtspopulistische Regierung plant genau das, deren Abschaffung. Der Blick aufs Wetter, es ist heute veränderlich, bewölkt, ein paar Regengüsse und Gewitter sind dabei, im Norden etwa 15 Grad und im Süden um 19 Grad. Ab heute könnte jederzeit ein Urteil kommen im Prozess zwischen Tech-Unternehmer Elon Musk und einer der mächtigsten KI-Firmen der Welt, OpenAI. Die Jury beginnt nämlich ihre Beratungen. OpenAI ist den meisten bekannt als Schöpferin von ChatGPT. Das ist der Chatbot, der mit künstlicher Intelligenz funktioniert. Elon Musk ist einer der Mitgründer von OpenAI und war am Anfang einer der wichtigsten Geldgeber. Später überwarf er sich mit der OpenAI-Führung und erhebt nun Vorwürfe. CEO Sam Altman habe die ursprüngliche Non-Profit-Mission des Unternehmens verraten. Er habe aus OpenAI ein gewinnorientiertes Unternehmen gemacht. Den Prozess mitverfolgt hat Nicolas Kilian, er ist KI-Korrespondent für die Publikation «Die Zeit». Ich grüße Sie, Herr Kilian. Guten Morgen.
9: Guten Morgen, grüße Sie.
0: Also Elon Musk wirft eben OpenAI vor, aus Geldgier diese Vision des Non-Profit fallen gelassen zu haben. Wie glaubwürdig war diese Position vor Gericht?
9: Teilweise schon, würde ich sagen, weil OpenAI 2015 eben als gemeinnützige Firma gegründet wurde mit dem, ja, dem Ziel, KI zum Wohle der Menschheit zu entwickeln und niemand sollte davon profitieren. Und heute ist OpenAI eines der wertvollsten Unternehmen der Welt und macht Milliardenumsätze. Und Elon Musk hat in dem Gerichtsprozess versucht, Sam Altman und seinen Vize, Greg Brockman heißt der, möglichst schlecht dastehen zu lassen. Also zu sagen, dass die beiden sich bereichern. Und im Zuge des Prozesses kamen Tagebucheinträge an die Öffentlichkeit, wo etwa Greg Brockman schreibt, er wolle mal Milliarden verdienen. Und heute gehören ihm auch Anteile von OpenAI im Wert von 30 Milliarden. Also passt da alles auch nicht so zusammen und gab viele Zeugenaussagen von langjährigen Begleitern, wo Sam Altman, der Chef von OpenAI, nicht sonderlich gut wegkam.
0: Mhm. Sie waren ja im Gerichtssaal, als Elon Musk aussagte und sagen jetzt doch, einigermaßen konnte er diesen Verdacht untermauern. Aber was will er mit diesem Prozess erreichen? Geht es ihm wirklich um die gute Sache, also um die Non-Profit-Orientierung von OpenAI?
9: Ja, so stellt er sich zumindest dar, dass er das Beste für die Menschheit will, dass er große Sorge vor der schnellen Entwicklung von KI hat, aber all das darf man bezweifeln. Er hat mit xAI eine Konkurrenzfirma zu OpenAI gegründet, die ein For-Profit-Unternehmen sind, die eben auch künstliche Intelligenz herstellen. Und hintergründig will Elon Musk eigentlich seinen großen Konkurrenten schwächen und möglicherweise auch einfach Rache ausüben. Deswegen kommen eben diese Zeugen vor Gericht, die unter Eid eben schon ein sehr schlechtes Licht auf Sam Altman beispielsweise werfen. Sie werfen ihm vor, dass er regelmäßig Menschen gegeneinander ausspielt und sogar lügt. Es kommen interne Dokumente, Chatnachrichten, eben die erwähnten Tagebucheinträge an die Öffentlichkeit. Und das ist schon ein Problem für OpenAI, weil die wollen dieses Jahr an die Börse, weil sie sehr viel Geld benötigen für die Entwicklung von KI und da sehen solche Sachen eben nicht so gut aus.
0: Also ich fasse zusammen, Elon Musk mag nicht die besten und hehrsten Motive haben, aber in der Sache hat er einen Punkt. Auf der Anklagebank quasi war eben dieser OpenAI-CEO Sam Altman und der erzählt die Geschichte ganz anders. Gleiche Frage, umgekehrte Perspektive. Wie glaubwürdig war sein Standpunkt vor Gericht?
9: Ja, auch teilweise. Das ist das Spannende an diesem Prozess, weil sie schon zeigen können, dass auch Elon Musk damals, das war um den Zeitpunkt 2018 herum, also lange vor ChatGPT, eigentlich einer For-Profit-Ausrichtung von OpenAI zumindest ja schon zugestimmt hat. Ja, da geht's ganz viel in den Prozess darum und Sam Altman kann eben auch zeigen, dass es nicht anders geht, künstliche Intelligenz zu entwickeln, ohne viel, viel Geld, Milliarden und Abermilliarden von Investoren zu bekommen, weil die Technologie einfach so teuer ist. Und nach wie vor gibt es diese gemeinnützige Organisation und der gehört auch ein großer Anteil an, Achtung, jetzt ist kompliziert, der Tochtergesellschaft, die nun an die Börse will. Also 200 Milliarden Dollar groß ist dieser Anteil und ja, der soll eben für gemeinnützige Zwecke in Zukunft ausgegeben werden.
0: Also auch teilweise glaubwürdig die Sicht von Sam Altman von OpenAI. Jetzt gehen viele davon aus, dass OpenAI den Prozess gewinnen könnte. Wie Gut wäre das oder bliebe trotzdem ein Reputationsschaden zurück für das Unternehmen und für Sam Altman, auch wenn juristisch die Sache erledigt wäre?
9: Ja, definitiv würde ich schon sagen. Eben, es kamen, wie gesagt, diese vielen Dokumente an die Öffentlichkeit, die Zeugenaussagen wirklich von langjährigen Mitarbeitern und Mitarbeiterinnen von Sam Altman, die nicht gut über ihn gesprochen haben, ihm eben auch wirklich der Lüge bezichtigt haben. Sein Ruf wird dadurch immer schlechter und das ist eben für so einen Börsengang natürlich nicht besonders gut. Aber genau darum geht es mutmaßlich Elon Musk. Also möglicherweise gar nicht zu gewinnen, sondern einfach, dass diese Sachen an die Öffentlichkeit kommen und dass der Ruf seines Konkurrenten leidet.
0: Also der Image-Schaden wäre auch bei einem juristischen Sieg groß. Treiben wir es weiter? Was, wenn es anders käme, falls das Unternehmen, also falls OpenAI den Fall sogar verliert?
9: Also Elon Musks Forderungen sind sehr groß. Also Sam Altman soll seinen Job verlieren. Sie sollen 150 Milliarden Dollar Schadensersatz zahlen und zukünftig auch kein gewinnorientiertes Unternehmen mehr sein dürfen. Und das würde schon den Börsengang, der möglicherweise dieses Jahr noch stattfinden soll, gefährden, weil die Technologie einfach sehr teuer ist und die brauchen das Geld von diesem Börsengang. Aber wie Sie schon sagten, es ist unwahrscheinlich, dass Musk gewinnt und auch überhaupt seine Maximalforderungen durchkommen werden.
0: Die Jury beginnt jetzt ihre Beratungen. Versuchen wir noch aus der Vogelperspektive auf das ganze KI-Business zu schauen. Einzelne Mitgründer von diesen Firmen haben eben schon noch eine sehr große Kontrolle über ihre Schöpfungen. Gibt es irgendwelche Anzeichen, dass Gerichte oder dass die Regierungen da irgendwann sagen, hey, diese Macht der Tech-Milliardäre in diesem heiklen Bereich, die müssen wir einschränken?
9: Ja, es ist gerade eine interessante Phase in der Trump-Regierung, weil die Trump-Regierung im vergangenen Jahr eigentlich diese Industrie, diese Branche sehr geschützt hat und ihr versprochen hat, jegliche Regulierung abzubauen oder eben gar nicht erst einzuführen. Aber da bewegt sich gerade was. Die Technologie wird immer besser, insbesondere im Programmieren und dann auch in Cyberangriffen, Und das besorgt ein paar Leute in der Trump-Regierung und da wird jetzt dann doch wieder offen über Regulierung gesprochen. Aber das Narrativ hier in den USA ist sehr groß, dass sich die USA in einem technologischen Wettrennen mit China befinden und dass man diese Industrie auf keinen Fall bremsen darf. Also ich bin gespannt, was passiert. Ich glaube, die Macht der KI-Chefs wird weiterhin sehr, sehr groß sein und die Industrie auch nicht sonderlich reguliert, zumindest in den USA.
0: Da werden wir sicher noch viele Male darüber berichten. Vielen Dank an Nicolas Kilian. Das war das Live-Gespräch mit ihm. Er ist KI-Korrespondent für die Wochenzeitung Die Zeit. Er ist in San Francisco.

0: Und jetzt geht's hier auf Ihrem Infosender um Schuhe. Die Schweizer Schuhmarke Bally ist weltbekannt für ihre Luxusschuhe und Stiefel zum Beispiel. Nun ist bekannt geworden, dass die Produktion in Gaslano, das ist im Tessin, ab diesem Sommer eingestellt wird und dass die Mitarbeitenden entlassen werden. Yves Kilcher hat Tessin-Korrespondent Ivan Santoro gefragt, ob dies das definitive Ende ist von Bally im Tessin.
1: Jein, es ist das definitive Ende von der Schuhproduktion im Tessin. Also im August werden die letzten Luxusschuhe made in Switzerland oder eben die Chino hergestellt. Das war aber auch nur noch eine verschwindend kleine Produktion von absoluten Edelschuhen. So ein Paar kostet also gegen 1'000 Franken. Was aber bleibt, das ist die Verwaltung. Also mindestens vorerst bleibt die. Gewerkschafter Luca Robertini hat gegenüber der RSI zur Zukunft von Bally im Tessin das so gesagt.
2: Gli operai saranno zero, quindi rimangono gli uffici, ci sono ancora, da quello che ne sappiamo, circa un centinaio di persone o poco più. Quello che sembra chiaro è che comunque chi ha acquistato il marchio vuole tenere il marchio, quindi qualcosa rimarrà, poi se saranno 10 o 100 persone non c'è dato saperlo.
1: Also Robertini ha gesagt, es werde keine Arbeiterinnen und Arbeiter mehr geben, also es blieben nur noch die Büros. Soweit die Gewerkschaft wisse, seien das etwa 100 Leute oder auch etwas mehr. Klar scheine jedenfalls zu sein, dass der Käufer die Marke behalten wolle. Also irgendetwas werde davon übrig bleiben, aber eben, ob es dann 10 oder 100 Leute sein werden, das wisse man noch nicht. Alles also sehr vage und Bally selbst hat sich gegenüber den Medien bis jetzt nicht geäußert.
3: Ich bin ein bisschen in die Bally-Geschichte eingetaucht. Ist ja tatsächlich eben auch eine Schweizer Wirtschaftsgeschichte. Die Firma wurde 1851, also vor 175 Jahren, gegründet im solothurnischen Schönenwerd, also gar nicht bei Ihnen, sondern bei uns in der Deutschschweiz. Und seit einiger Zeit hat das Unternehmen ausländische Besitzer. Im Moment ist es ein US-Investment-Unternehmen. War also damit zu rechnen, dass die Schuhproduktion im Tessin über kurz oder lang eingestellt wird?
1: Ja, das muss man sagen, überraschend kommt das nicht und Sie sagen es, es ist nun wieder, muss man sagen, ein US-Investor, Besitzer von Bally und dieser hat bereits im letzten Jahr die Produktion heruntergeschraubt. So wurden vor nicht mal einem Jahr 30 Mitarbeitende entlassen in der Produktion und jetzt also noch die restlichen 27. Und seit die Bally-Familie in den 70er Jahren die Firma verkauft hatte, wechselten die Besitzer laufend. Seit 1999 übrigens ist der Firmensitz im Tessin, in Gaslano. Vorher war er ja im solothurnischen Schönewert, Sie haben es gesagt. Vor der Covid-Krise übrigens wollte gar ein chinesisches Unternehmen Bally aufkaufen. Dann fehlte aber eben wegen auch der Covid-Krise das Geld. Und nun, also seit 1,5 Jahren, sind die Amerikaner wieder im Besitz dieser Traditionsmarke. Und hier muss man sagen, diese Investmentfirma hat eigentlich nur ein Ziel, das Unternehmen fit trimmen und dann weiterverkaufen. Und schon 2024 hat man deshalb die Produktion heruntergefahren und nun also ganz eingestellt. Also alles war ein Ende mit Ansage.
3: Und die Gewerkschaften, die versuchen jetzt noch zu retten, was zu retten ist. Welche Möglichkeiten haben sie überhaupt noch?
1: Sie haben jetzt einen Sozialplan ausgearbeitet, der für alle eine dreimonatige Kündigungsfrist vorsieht, eine Abfindung auch und eine zusätzliche Entschädigung noch. Ob der US-Investor dann das so akzeptieren wird, das ist noch unklar. Aber auch wenn dieser Sozialplan so durchkomme für Gewerkschafter Robertini, ist es natürlich keine gute Lösung und ihm hört man auch die Enttäuschung über diese US-Investmentfirma an.
2: Noi siamo contrari a questo tipo di industria che in fondo del territorio ha poco interesse. Sono più di 100 persone nel giro di un anno e mezzo che non hanno più un lavoro, c'è tutto un indotto che viene a mancare, quindi chi puliva la fabbrica, i fornitori e tutto il mondo economico che gravitava attorno a questo tipo di fabbrica.
1: Er sagt, man sei gegen diese Art von Industrie, die im Grunde wenig Interesse am Gebiet hat, also am Standort Tessin. Man habe ja innerhalb von 1,5 Jahren über 100 Menschen entlassen. Dann kämen auch alle die dazu, die diese Fabrik gereinigt hätten. Die ganzen Zulieferer, die da dazu kämen und sich angesiedelt hätten, das seien große Auswirkungen.
0: Bali und das Tessin. Das war Tessin-Korrespondent Ivan Santoro. 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Und jetzt weg ins Ausland. Die Bevölkerung in Kuba blickt sorgenvoll nach Norden, in die USA. Die Sorge wächst, dass die USA nach Venezuela auch Kuba angreifen könnten. Jenny Barke von der ARD.
4: In Kuba wächst die Sorge vor einem möglichen Angriff der USA. Angesichts der Spannungen mit den Vereinigten Staaten hat der kubanische Zivilschutz ein Handbuch mit Richtlinien für die Bevölkerung im Falle einer militärischen Aggression veröffentlicht. Der Leitfaden empfiehlt, einen Rucksack mit Lebensmitteln und Medikamenten bereitzuhalten, sowie sich bei Luftalarm sofort an einen sicheren Ort zu begeben. Das neunseitige Dokument, das Havannas Regierung online gestellt hat, sorgt im Netz für viel Kritik. Um Vorräte für den Kriegsfall anzulegen, bräuchte es Lebensmittel und Medikamente. Derzeit befindet sich Kuba jedoch in einer schweren Wirtschafts- und Energiekrise. Die Bevölkerung leidet unter der Mangelwirtschaft, die Supermarktregale bleiben leer, viele Krankenhäuser arbeiten im Notbetrieb, Medikamente gibt es kaum. Die Lage hat sich die vergangenen Monate immer weiter verschärft durch von US-Präsident Donald Trump blockierte Öltransporte und weitere US-Sanktionen gegen Kuba. Ende vergangener Woche haben hunderte Kubaner gegen die Energiekrise protestiert. Die Stromversorgung ist inzwischen wieder hergestellt. Mit zusätzlichen Drohungen versucht die US-Regierung, einen politischen Wandel auf der Insel zu erzwingen. Am Mittwoch will das US-Justizministerium Insidern zufolge strafrechtliche Schritte gegen den früheren kubanischen Präsidenten und inzwischen 94-jährigen Raúl Castro einleiten.
0: Und jetzt heute Morgen. Wir haben an diesem Montag neue Zahlen zum Thema Todesstrafe. Es gibt deutlich mehr Hinrichtungen auf der Welt als noch vor kurzem. Woran das liegt, das schauen wir uns gleich an. Und dann geht's hier um Benzin. Wegen des Iran-Kriegs rechnet der Bund damit, dass es knapp werden könnte. Und er hat einen altbewährten Notfallplan. Im Studio sind Isabel Meisten und Julia Schild heute. Sie hat den Blick aufs Wetter.
5: Es ist veränderlich bewölkt mit einigen Regengüssen und Gewittern. Im Norden gibt's rund 15 Grad, im Süden bis zu 19 Grad.
0: Seit Jahrzehnten wurden nicht mehr so viele Menschen hingerichtet wie im letzten Jahr. Mehr als 2700 Menschen weltweit starben durch die Todesstrafe. Das sind erheblich mehr als in den Jahren davor. Das zeigt ein Bericht der Menschenrechtsorganisation Amnesty International. Fredrik Steiger hat die Details.
6: Mehr als verdoppelt hat sich die Zahl der Hinrichtungen im Iran, nämlich auf gegen 2200, wie Chiara San Giorgio am Amnesty-Hauptsitz in London zuständig für das Thema Todesstrafe betont.
7: The rise in executions was primarily linked to a spike in Iran.
6: Noch mehr Hinrichtungen dürfte es einzig in China gegeben haben. Doch dessen Zahlen fehlen im jährlichen Bericht, weil China keine publiziert und die Vollstreckung der Todesstrafe als Staatsgeheimnis behandelt. Die geschätzte Dunkelziffer beläuft sich auf mehrere Tausend pro Jahr. Auch in Saudi-Arabien 356 Hinrichtungen, in Kuwait, Ägypten, Singapur und auch in den USA, dort waren es 47, wurden 2025 deutlich mehr Todesurteile vollstreckt als im Jahr davor. In manchen Staaten steht die Todesstrafe hauptsächlich im Zusammenhang mit Drogendelikten, etwa in Saudi-Arabien oder Singapur. In Ländern wie Iran handelt es sich hingegen weniger um ein Instrument der Strafjustiz als um eine Methode zur politischen Einschüchterung, zum Schüren von Angst und zum Ausschalten politischer Gegner. So zeige der Staat seine Macht, so Chiara San Giorgio.
7: As we saw, the death penalty being used in several countries as a tool of repression and control.
6: Es gibt nach wie vor kein weltweites Verbot der Todesstrafe auf UNO-Ebene, da dazu keine Einigkeit besteht. Doch im Verlauf der Jahrzehnte wurde sie immer breiter geächtet. 113 Länder haben sie mittlerweile ganz abgeschafft, viele weitere verhängen oder vollstrecken sie de facto nicht länger. In ganz Nord-, Mittel- und Südamerika sind die USA das einzige Land, das noch auf die Todesstrafe setzt. Doch nur noch wenige Bundesstaaten vollstrecken sie regelmäßig, am häufigsten Florida. Hingerichtet wurde 2025 noch in 17 Ländern, eine historisch tiefe Zahl.
7: The number of executing countries was 17, which remained within historically low figures.
6: Eine Gegenbewegung angesichts des Vormarschs autoritärer Regime ist indes nicht länger auszuschließen. So hat Burkina Faso die Todesstrafe wieder eingeführt, Tschad und Peru erwägen es zu tun und Israel hat sie, gegen Palästinenser gerichtet, ausgeweitet.
0: Friedrich Steiger. Und nun zum Krieg im Iran. US-Präsident Donald Trump hat dem Iran erneut gedroht. Juliet Schild, er hat gedroht, das Land zu zerstören.
8: Und zwar dann, wenn sich der Iran nicht schnell bewege. Dann nämlich werde nicht viel vom Land übrig bleiben. Diese Drohung äußerte Trump nach einem Telefongespräch mit dem israelischen Regierungschef Benjamin Netanyahu. Vor dem Gespräch hatte Netanyahu gesagt, Israel sei auf jedes Szenario vorbereitet mit dem Iran. Seit Anfang April gilt eine Waffenruhe im Krieg der USA und Israel gegen den Iran. Die Verhandlungen bringen bisher aber nur wenig Fortschritte und Trump droht dem Iran immer wieder mit neuen Angriffen.
0: Die Lage in der Region bleibt also angespannt und es gab auch wieder Angriffe.
8: In den Vereinigten Arabischen Emiraten ist ein Atomkraftwerk attackiert worden mit einer Drohne. Beim Angriff ist im Kraftwerk ein Feuer ausgebrochen. Die Behörden sagen aber, dass die Sicherheit der Anlage nicht gefährdet sei und die Strahlenwerte seien normal. Die Emirate drohten nach dem Angriff mit Vergeltung. Wer das Atomkraftwerk in den Emiraten angegriffen hat, ist unklar. Verdächtigt wird der Iran.
0: Viele Menschen machen sich Sorgen wegen dieses Kriegs, nicht nur wegen des Kriegs an sich, sondern auch was die Preise bei Benzin, Diesel, Heizöl, Kerosin angeht. Der Iran-Krieg verteuert diese und verknappt sie. Jetzt sagt der Bund, die Versorgung der Schweiz mit diesen Mineralölprodukten, die sei aktuell noch bis Ende Mai gesichert. Und wie sich die Lage danach entwickle, sei schwer abzuschätzen. Was also würde der Bund tun, wenn es zu einer Mangellage käme? Aus dem Bundeshaus berichtet Christine Wanner.
9: Um die Versorgung mit wichtigen Gütern sicherzustellen, verpflichtet die Schweiz die verantwortlichen Branchen dazu, diese Güter vorrätig zu halten, in sogenannten Pflichtlagern. Das gilt auch für Brenn- und Treibstoffe. Die Mineralölbranche und der Bund, genauer der Delegierte der wirtschaftlichen Landesversorgung, Roland Pfister, sind in Kontakt. Zur aktuellen Situation, sagt Pfister.
10: Die Versorgung mit allen Mineralölprodukten ist voraussichtlich bis Ende Mai 2026 gesichert. Sollte die Wirtschaft nicht mehr in der Lage sein, die Versorgung zu gewährleisten, kann die wirtschaftliche Landesversorgung unterstützend aktiv werden, zum Beispiel indem sie Pflichtlager freigibt.
9: Das macht der Bund nur, wenn der Markt nicht mehr spielt. Doch ist eine gesicherte Versorgung für rund zwei Wochen nicht etwas gar knapp, Roland Pfister?
10: Wir spüren natürlich eine Verunsicherung. Diese relativ kurze Dauer, die wir in die Zukunft blicken können, hängt aber effektiv davon ab, dass die Händler Mengen bestellen, aber erst eben im Zeitraum von 14 Tagen der Bestätigung erhalten, dass die Mengen tatsächlich in die Schweiz geliefert werden.
9: Im Fall von Benzin, Diesel, Heizöl und Kerosin sollen die Pflichtlagermengen von 3,5 bis 4,5 Monate reichen.
0: Weitere Meldungen des Morgens. In Tschechien haben erneut tausende Menschen demonstriert. Sie fordern Medienfreiheit und sie wollen, dass das öffentlich-rechtliche Radio und Fernsehen unabhängig bleibt.
8: Die Menschen protestierten in 12 Städten. Sie wollen, dass die Radio- und Fernsehgebühren nicht abgeschafft werden. Denn genau das hat die rechtspopulistische Regierung von Andrej Babiš vor. Sie will das tschechische Radio und Fernsehen direkt durch den Staat finanzieren. Die Demonstrierenden sagen, Babiš wolle so die Berichterstattung beeinflussen. Nun nach Frankreich. Dort eskaliert ein Streit zwischen Filmschaffenden und dem mächtigsten Medienmogul des Landes, Vincent Bolloré. Der rechtsnationale Milliardär will mit seinen Verlagen und Medienhäusern ultrakonservative Positionen durchsetzen. Dagegen gibt es Widerstand. Mehrere hundert Personen aus der Filmbranche haben eine Petition unterzeichnet, die sich gegen den, Zitat, wachsenden Einfluss der extremen Rechten wehrt. Unterschrieben haben etwa Stars wie Schauspielerin Juliette Binoche. Die Petition hat für die Unterzeichnenden nun Konsequenzen. Der Fernsehsender

0: Europacup-Platz. St. Gallen und Thun spielten 1:1. Auch Sion und die Young Boys spielten unentschieden 3:3. Und auch Sion kann sich noch für den Europacup qualifizieren, nämlich dann, wenn St. Gallen am Pfingstsonntag den Cup-Final gegen Stade Lausanne Uschi gewinnt. Die Börsendaten von 6. Der Nikkei-Index in Tokio fällt um 0,7%. Der Euro wird zu 91,45 Rappen gehandelt. Der Dollar zu 78,67 Rappen. Und noch die Wetteraussichten. Heute ziehen einige Regengüsse und lokale Gewitter vorüber. Dazwischen gibt es trockene und kurze sonnige Phasen. Länger sonnig ist es am Morgen ganz im Osten und gegen Abend im Westen. Die Temperaturhöchstwerte liegen im Norden um 15 Grad und im Süden bei 19 Grad.
1: Informationen von heute Morgen. Daniela Püntener ist heute verantwortlich. Die Zeit 6.39 Uhr. Ja, für Ihren Infosender geht es weiter mit einem Streik. Es soll der größte Streik der Unternehmensgeschichte werden von Samsung. Ab Donnerstag wollen mehr als 45.000 Angestellte die Arbeit niederlegen und das für ganze 18 Tage. Warum es bei dem Konflikt geht und welche Folgen er auf der Welt hat, darüber spreche ich jetzt live mit Klaus Ammann aus der Wirtschaftsredaktion. Der ist jetzt bei mir im Studio. Warum wollen die Angestellten von Samsung überhaupt streiken?
2: Nun, kein Unternehmen der Welt produziert so viele Speicherchips wie Samsung und der Konzern profitiert deshalb enorm vom Boom der künstlichen Intelligenz. Konkret hat Samsung in den ersten 3 Monaten des laufenden Jahres den Gewinn im Vergleich zum Vorjahr verachtfacht auf rund 30 Milliarden Franken. Und von diesem größeren Kuchen wollen eben die Mitarbeiterinnen und Mitarbeiter nun auch ein größeres Stück. Die Gewerkschaft fordert 7% mehr Lohn und eine Gewinnbeteiligung von 15% für alle Beschäftigten. Sonst soll Samsung eben bestreikt werden, wie noch nie.
1: Jetzt haben viele Menschen in der Schweiz ja ein iPhone, andere haben aber ein Samsung-Gerät. Welche Auswirkungen hat dieser geplante Streik für uns?
2: Nun, ein so großer Streik, die Rede ist, Sie haben es gesagt, von 18 Tagen bei Samsung, würde nicht nur Samsung-Kundinnen und Kunden treffen, sondern die ganze südkoreanische Wirtschaft. Samsung ist für fast ein Viertel aller Exporte des Landes verantwortlich und damit natürlich auch weltweit Folgen haben. Ein Streik würde die bereits bestehenden Lieferengpässe bei den sogenannten Halbleitern weiter verschärfen. Zu Samsungs Kunden gehören große Konzerne in den USA beispielsweise wie Nvidia, AMD und Google. Und würden diese nicht mehr von Samsung beliefert, würden natürlich auch ihre Produkte teurer oder gar nicht mehr erhältlich sein.
1: Also das klingt ungemütlich. Die Regierung hat schon einen Versuch gemacht, zu verhandeln mit der Gewerkschaft, mit Samsung. Ergebnislos ist der Streik, der soll in 3 Tagen starten, ist der unausweichlich?
2: Nein, noch gibt es Möglichkeiten, diesen Streik zu verhindern. Übers Wochenende hat ein Gericht in Südkorea entschieden, dass der Geschäftsbetrieb von Samsung auf einem, Zitat, normalen Niveau aufrechterhalten werden müssen könne. Das heißt, eine vollständige Arbeitsniederlegung wäre verboten. Zudem hat die Regierung angekündigt, gegebenenfalls mit einer sogenannten Notfallschlichtung einzugreifen. Das ist ein Kriseninstrument, das eben in so schwerwiegenden Fällen Streiks während 30 Tagen verbietet, während eine staatliche Kommission ein Schlichtungsverfahren einleitet. Noch ist es allerdings nicht so weit. Heute Montag sollen sich die Samsung-Spitze und die Gewerkschaften nochmals zu Verhandlungen treffen, unter Vermittlung der südkoreanischen Regierung. Was dabei herauskommt, wird weit über die Grenzen des Landes hinaus mit Spannung erwartet. Die Investoren an der Börse scheinen zuversichtlich. Die Samsung-Aktie hat heute bereits über 4% zugelegt.
1: Einordnungen von Klaus Ammann aus der Wirtschaftsredaktion von SRF Live im Studio. Und apropos Börse, was die Börse an der Wall Street mit einem Aquarium zu tun hat, das hören Sie noch vor 7 Uhr hier auf Ihrem Infosender. Jetzt gibt's den Blick auf das Wichtigste in Kürze.
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1: Im letzten Jahr sind weltweit so viele Menschen hingerichtet worden wie seit 40 Jahren nicht mehr. Über 2700 Menschen sind durch die Todesstrafe gestorben. Das ist deutlich mehr als im Jahr davor, das schreibt die Menschenrechtsorganisation Amnesty International. US-Präsident Donald Trump hat dem Iran gedroht. Vom Land werde nicht viel übrig bleiben, wenn es nicht bald ein Abkommen gebe. Die USA fordern, laut iranischen Medien, unter anderem die Schließung fast aller iranischer Atomanlagen. Der Iran lehnt das ab, da die USA keinerlei Gegenleistungen bieten würden. Und in Tschechien haben erneut tausende Menschen demonstriert. Sie fordern Medienfreiheit und sie wollen, dass das öffentlich-rechtliche Radio und Fernsehen unabhängig bleibt und die Gebühren dafür nicht

0: abgeschafft werden. Die rechtspopulistische Regierung plant jedoch genau das, deren Abschaffung. Und zum Wetter. Es ist veränderlich bewölkt mit einigen Regengüssen und Gewittern, im Norden etwa 15 und im Süden 17 Grad. Wer kauft in Zukunft eigentlich noch ein? Sind es wir Menschen oder ist es dann vielleicht eine KI, eine künstliche Intelligenz? Es ist eine Frage, die im Moment gerade die Entwicklerinnen und Entwickler von Internetjobs umtreibt. Sie bereiten sich darauf vor, dass in Zukunft nicht mehr nur Menschen auf ihren Seiten surfen und Artikel suchen, Produkte vergleichen und kaufen, sondern eben auch KIs. Die KI soll eines Tages das Einkaufen für uns übernehmen. Das ändert die Art und Weise, wie Produkte im Internet vermarktet werden müssen. Darüber hat Peter Hanselmann mit Jörg Tschirn aus der SF Digital Redaktion gesprochen. Erste Frage an ihn: Was sind das überhaupt für KIs, die da für uns shoppen gehen sollen?
1: Da hilft es vielleicht zuerst einmal, den Unterschied zwischen einem KI-Chatbot zu erklären, wie wir ihn kennen, ChatGPT zum Beispiel, und dem, was man als KI-Agenten bezeichnet. Also dem KI-Chatbot, dem stellt man einfach eine Frage und dann bekommt man eine Antwort und dann ist es fertig, bis man die nächste Frage stellt oder Anweisung gibt. Dem KI-Agenten dagegen, dem gibt man ein Ziel vor und der handelt dann eigenständig, teilt die Aufgabe in mehrere Schritte auf, erledigt also komplexe Aufgaben, ohne dass man ihn eben jedes Mal wieder neu anweisen muss. Um auf die Frage zurückzukommen, was das für KIs sind, die da für uns shoppen gehen sollen, das können eben verschiedene Arten von Agenten sein. Also zum Beispiel Agenten, die ein Einzelhändler selbst erstellt. Walmart ist dabei, so einen Agenten zu bauen, wo man dann über die Walmart-Webseite oder App den Agenten auffordern kann, bestimmte Sachen aus dem Sortiment für einen zu kaufen. Aber es gibt auch KI-Entwickler wie OpenAI oder Google, die an eigenen solchen Shopping als Agenten arbeiten, zum Teil haben die sie sogar schon im Einsatz und die können dann im Auftrag der Benutzerin, der Benutzer auf Webseiten von verschiedenen Händlern Produkte recherchieren, vergleichen oder auch gleich kaufen.
2: Wenn sich solche KI-Bots in unserem Auftrag auf den Webseiten der Händler herumtreiben, werden diese Webseiten dann überhaupt noch so aussehen wie heute?
1: Also Dinge, die für uns Menschen beim Online-Shopping wichtig sind, die sind für KI-Agenten wenig interessant. Also die haben keine Freude an schönen Fotos oder einem ansprechenden Design. Viel wichtiger für die Agenten ist, dass sie einen möglichst direkten Zugang zu den wichtigsten Daten haben, also Informationen über ein Produkt, den Preis, auch die Verfügbarkeit und dass diese Daten dann vollständig und leicht lesbar und auch in gut strukturierter Form vorliegen. Um ein Angebot auf KI-Agenten auszurichten, also für KI-Agenten möglichst attraktiv zu sein, müssen die Online-Händler darum Schnittstellen bereitstellen, über welche die KI möglichst einfach auf solche Daten zugreifen kann. Das heißt aber nicht, dass wir Menschen das dann wirklich mitbekommen, also dass sich das Aussehen der Webseiten für uns ändern würde. Schon heute sind ja große Teile des Internets für den Menschen nicht zugänglich oder zumindest nicht für den Menschen gedacht. Und mit dem Aufkommen von KI-Agenten wird einfach noch eine neue solche Unsichtbarkeit Schicht dazukommen, spezifisch eben für diese Agenten gedacht.
2: Aber auch wenn wir Menschen das vielleicht gar nicht so mitbekommen, kann man schon sagen, im Moment verändert sich da gerade ziemlich viel.
1: Man muss auch ein wenig relativieren. Also im Moment ist es noch ein verschwindend kleiner Teil der Online-Einkäufe, die mit dem Agenten, einem KI-Agenten getätigt werden. Auch weil die Technologie noch lange nicht so ausgereift und auch nicht sicher genug ist für die große Masse. Aber man kann schon sehen, dass KI-Chatbots wie ChatGPT heute oft für Recherchen gebraucht werden, wenn es um Shopping geht. Und Händler wie Walmart, die rüsten sich jetzt eben schon für eine Zeit, wenn mit der KI dann nicht mehr nur recherchiert, sondern auch gekauft wird. Tatsächlich ist im Moment viel zu tun, vor allem auch Dinge, die wir als Konsumentinnen und Konsumenten vielleicht nicht mitbekommen, nämlich wenn es um neue zukünftige Standards geht, also Standardsprotokolle, die festlegen, wie verschiedene Shopping-Agenten in Zukunft miteinander kommunizieren können. Wenn zum Beispiel die KI, der KI-Agent von OpenAI auf den KI-Agent von Walmart trifft, wie die dann zusammen reden sollen. Das lässt sich ein wenig mit der Situation im Internet in den 90er Jahren vergleichen, als mit HTTP ein Standard, eine gemeinsame Sprache gefunden wurde, mit der Browser und Server dann miteinander reden konnten. Und bei KI-Agenten kämpfen derzeit verschiedene solche Standards gegeneinander. Es gibt zum Beispiel einen von OpenAI, aber auch einen von Google. Und es ist deshalb noch offen, wer in Zukunft einen wichtigen Teil der Infrastruktur kontrollieren wird, auf der sich solche KI-Agenten bewegen sollen.
2: Das klingt jetzt so, als wäre diese Zukunft der autonomen Shopping-Agenten schon eine sichere Sache. Aber Sie haben vorhin auch gesagt, die Technologie dahinter, die sei noch nicht wirklich sicher genug für die große Masse. Wie haben Sie das gemeint?
1: Ja, also es ist, glaube ich, ein wichtiger Punkt, den man ansprechen muss, wenn es um solche KI-Agenten geht und um die Versprechen rund um die Fähigkeit, die haben sollen, Versprechen, die vor allem von den Unternehmen dahinter gerne gemacht werden. Die KI-Agenten, die beruhen auf den gleichen technologischen Grundlagen wie KI-Chatbots, also das sind eigentlich auch sogenannte Large Language Models, große Sprachmodelle, und genau wie KI-Chatbots können die Fehler machen, die können ins Halluzinieren geraten, Dinge erfinden. Bei einem KI-Chatbot hält sich der Schaden bei einer falschen, einer erfundenen Antwort meist in Grenzen. Bei einem KI-Agenten aber, der in der echten Welt Aufgaben für uns ausführt, kann das gravierender sein. Also wenn der Agent zum Beispiel ein falsches, viel teureres Produkt für uns einkauft, weil er bestimmte Informationen erfunden hat oder den Preis nicht richtig erkannt hat oder wenn er zu viel oder am falschen Ort einkauft. Und nicht weniger problematisch noch große Sprachmodelle, die können nicht wirklich unterscheiden zwischen dem, was sie irgendwo lesen, und Befehlen, die sie bekommen. So könnten auf einer Webseite zum Beispiel Befehle versteckt werden, die einen Agent zum Kauf eines bestimmten teuren Produktes veranlassen oder auch dazu, heikle Informationen weiterzugeben. Eine Kreditkartennummer zum Beispiel, die muss der Agent ja von uns wissen, wenn er für uns einkaufen soll.
0: KI und Shopping für Menschen. Das war SF-Digital-Redaktor Jörg Tschirren. In den USA sind im November Zwischenwahlen, die Midterms. Da wird unter anderem ein Teil des Parlaments neu besetzt. Und vor den Wahlen sorgt das sogenannte Gerrymandering wieder mal für Schlagzeilen. Die republikanische wie auch die demokratische Partei versucht, die Wahlkreise jeweils so zu verändern, dass sie in den entsprechenden Wahlkreisen eine Mehrheit erhält. Das hat in den USA Tradition. Patrick Emeneck ist Professor für Politikwissenschaft an der Uni St. Gallen und hat historische Beispiele von Wahlrechtsreformen gesammelt. Rachel Berocci hat ihn gefragt, wie ist dieses Gerrymandering, dieses Zuschneiden von Wahlkreisen in den USA überhaupt entstanden?
3: Gerrymandering als Grundproblem existiert eigentlich von Anfang an. Mit den ersten Wahlen in den USA wurde ein Mehrheitswahlrecht durchgesetzt. Wahlkreise mussten entwickelt werden. Das Wahlrecht in den USA ist dezentral organisiert, das heißt, die Bundesstaaten sind selber zuständig für die genauen Regeln. Entsprechend stand ein enormes Potpourri an unterschiedlichen Regeln. Teilweise wurden Bundesstaaten als einzelne Wahlkreise definiert und die Partei, die dann im Bundesstaat am meisten Stimmen holte, hat dann auch gleich alle Sitze des Bundesstaates gekriegt. Das heißt, es gab eine große Diversität an Regeln, aber alles war Mehrheitswahlrecht. Und dann wurde 1842 die Regel eingeführt, dass alle Wahlkreise einer Wahlkreise sein müssen. Und das war eigentlich ein Versuch in den USA, ein bisschen mehr Proportionalität zustande zu bringen. Also die Idee, dass wenn alles einer Wahlkreise sind, dass dadurch, dass die Wählerinnen und Wähler sich natürlich teils ein bisschen diesen Staaten unterschiedlich gruppieren, also vielleicht die Republikaner eher im Westen, die Demokraten eher im Osten, hatte man dann die Situation, dass dann die Demokraten entsprechend die einer Wahlkreise im Osten gewinnen würden, tendenziell, und die Republikaner im Westen. Und das war eigentlich eine Lösung, die Proportionalität zu erhöhen. Das Problem war aber, dass sich innerhalb von diesen Bundesstaaten Leute natürlich bewegen. Leute ziehen in die Städte, gewisse Täler entvölkern sich, andere entwickeln sich, die Leute bewegen sich hin und her. Und entsprechend mussten dann immer wieder die Wahlkreisgrenzen gezogen werden, so dass die Wahlkreise gleich groß sind und hat immer in etwa gleich viele Leute einen Kandidaten nach Washington wählen konnten. Und das ist eigentlich der Ursprung des Gerrymanderings.
0: Und woher stammt der Begriff Gerrymandering?
3: Also der Begriff des Gerrymanders bezieht sich eigentlich auf einen besonders deutlichen Fall in Massachusetts, als der damalige Governor Gary den Wahlkreis so ziehen wollte, dass er einen Vorteil daraus gewinnt. Das hat man dann in einer Karikatur aufgearbeitet, weil der Wahlkreis wie ein Salamander aussah, wurde dann aus diesem Versuch der politischen Manipulation wurde dann der Gerrymander, heute Gerrymander. Das heißt, ein Zusammenspiel des Governors Gary und der salamanderförmigen Form des Wahlkreises in Massachusetts. Aber das Phänomen existiert eigentlich vom ersten Tag an. Die Wahlkreisgrenzen waren vom ersten Tag an umstritten. Mit der Einführung der Einerwahlkreise wollte man ein bisschen Proportionalität einführen. Das Resultat war aber, dass die Frage der Wahlkreisgrenzziehung dann noch stärker politisch aufgeladen wurde.
4: Ja, welche Ausmaße nahm das Gerrymandering in der US-Geschichte denn an? Gibt es da besonders krasse Beispiele?
3: Ja, da gibt es extrem krasse Beispiele. Unglaublich viele dokumentierte Fälle auch. Gerrymanders, die man bewusst gegen einzelne Personen eingesetzt hat, aber auch auf der Aggregatebene enorme Resultate. Also im 19. Jahrhundert, im frühen 20. Jahrhundert gab es Fälle, da war über Dekaden teilweise kein Mitglied der gegnerischen Partei mehr auf Bundesebene im Parlament. Also Louisiana ist ein Beispiel, da war in mehreren Dekaden dann kein Republikaner mehr im Parlament, weil alle Wahlkreise so gezogen wurden, dass nur Demokraten gewinnen konnten. Und wir sehen auch Gegenstücke, Pennsylvania, da haben die Republikaner dominiert. Die Demokraten waren dort auf einer sehr kleinen Anzahl nur noch im Parlament vertreten. Ist natürlich historisch ein bisschen lustig, weil mittlerweile hat sich das gekehrt. Jetzt sind da die Republikaner im Süden dominant und die Demokraten im Norden. Aber historisch gesehen war es gerade umgekehrt. Und die Demokraten haben beispielsweise gerade in den Südstaaten mit Gerrymanders sehr erfolgreich teilweise Parlamente ausschließlich besetzt. Und kein einziger Republikaner konnte dann mehr einen Sitz gewinnen.
4: Gab es denn auch Phasen, in denen man in den USA kein Gerrymandering betrieben hat oder viel weniger?
3: Also eine Phase, in der das nicht betrieben wurde, gab es nicht. Aber es gab eine Phase der relativen Stille. Und die setzte in den 1960er Jahren ein. Die 1960er Jahre sind wirklich wichtig hier, weil einerseits haben die Gerichte einen Kurswechsel gemacht. Das Bundesgericht hat entschieden, dass Wahlkreise gerichtlich angefochten werden konnten. Das war ein radikaler Wechsel mit der Vergangenheit. Vorher hieß es immer, Wahlkreise sind ein politischer Entscheid, kein rechtlicher Entscheid. 1960 wurde das in Gerichtsfällen dann anders entschieden. Damals ging es aber um die Frage der Anzahl Wählerinnen und Wähler pro Wahlkreis. Das heißt, die Regel, die der Bundesgerichtshof durchsetzen wollte, war, es müssen gleich viele Personen in einem Wahlkreis sein. Die Einerwahlkreise dürfen nicht unterschiedlich groß sein bezüglich der Anzahl Personen, die dort wählen dürfen. Aber das war ein Grundlagenentscheid, dass sich etwas verändert hat. Das Bundesgericht erklärt sich zuständig. Und dann kam natürlich 1965 der Voting Rights Act. Und das war ja eine Antwort auf die extreme Diskriminierung der Minderheiten in den Südstaaten. Voting Rights Act wurde dann eigentlich durchgesetzt, dass diese Diskriminierung nicht mehr erfolgen darf. Also diverse Regeln wurden außer Kraft gesetzt. Wahlkreiskarten mussten vorher noch von der Regierung genehmigt werden. Es wurde explizit verboten, dass man Gerrymanders gegen Minderheiten machen darf. Und es wurden auch die sogenannten Majority-Minority-Districts eingeführt. Also Districts, Wahlkreise, die man bewusst so gezeichnet hat, dass dort die Minderheiten in der Mehrheit waren, damit dort die Wahrscheinlichkeit eines Minderheitenkandidaten, einer Minderheitenkandidatin, sich durchzusetzen, erhöht war. Und dieser Voting Rights Act ist ja auch jetzt Gegenstand der aktuellen Debatte. Der wurde jetzt sukzessive auseinandergenommen. Erst wurde die Vorprüfung der Wahlkreiskarten wurde abgeschafft vor einigen Jahren vom Bundesgerichtshof. Und jetzt wurde auch die Frage der Majority-Minority-Districts neu bewertet, dass man solche Districts nicht machen darf. Rasse darf kein Kriterium mehr sein bei der Ziehung von Wahlkreisgrenzen. Und damit hat man natürlich die Möglichkeit, solche Mehrheits-Minderheiten-Wahlkreise weitgehend verunmöglicht.
0: Gerrymandering, Wahlkreiszuschnitt in den USA, das war der Politikwissenschaftler Patrick Emenicke.
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0: Auf die Wall Street wartet eine spannende Woche. Ölpreis, Inflation, Zinsniveau, das alles sind Faktoren, welche die Investorinnen und Investoren beschäftigen dürften. Dabei gibt es ganz unterschiedliche Verhaltensweisen und Interessen. Das sagt mit einem schönen Bild unser Börsenkorrespondent Jens Korte.
6: Die Wall Street lässt sich ganz gut vergleichen mit einem großen Fischtank. Da gibt es ja nicht nur eine Gattung Fische. Es gibt Klauenfische, es gibt Haifische, es gibt Schildkröten, es gibt ganz viele verschiedene Arten von Interessen, die sich in so einem Fischbecken tummeln. Und derzeit an der Wall Street wird auch die momentane Lage sehr unterschiedlich eingeschätzt. Da gibt es zum einen mal die Akteure am Aktienmarkt, die scheinen noch weitestgehend unbesorgt zu sein über die geopolitischen Turbulenzen. Wir haben zahlreiche Rekorde aufgestellt, zuletzt mit dem Nasdaq Composite, mit dem S&P 500 Index, auch wenn es hier kurz vor dem Wochenende zumindest vereinzelt etwas Druck gegeben hatte. Ganz anders sieht die Situation am Anleihemarkt aus. Die Rendite der 30-jährigen Anleihe hat die 5%-Marke locker nach oben durchstoßen und ist jetzt auf dem höchsten Punkt angekommen seit Sommer 2007. Das war kurz bevor die das war der Zeitpunkt, als die Finanzkrise so richtig ins Rollen gekommen ist. Also ganz offensichtlich sind die Akteure an den Anleihemärkten besorgt, was etwa die Inflation anbelangt. Wir hatten vergangene Woche ja auch recht heiße Inflationszahlen bekommen zu den Konsumentenpreisen, zu den Produzentenpreisen, die im April um rund 6% gestiegen waren. Und entsprechend sind eben die Preise für Anleihen gefallen, aber die Zinsen von diesen Anleihen sind eben auf den höchsten Stand seit Jahren, beziehungsweise im Fall der 30-Jährigen auf den höchsten Stand sogar seit fast 20 Jahren gestiegen. In anderen Ländern sieht das übrigens ähnlich aus. In Japan die Rendite der 10-jährigen Anleihe auf dem höchsten Stand seit Ende der 90er Jahre. Jetzt zum Wochenauftakt sieht es danach aus, als ob der Ölpreis zumindest zunächst weiter anzieht. Das würde ja potenziell weiter auch inflationäre Tendenzen unterstützen. Die Finanzchefs der G7-Staaten wollen sich jetzt wohl in Paris treffen, um darüber zu beraten, was die Sperrung der Straße von Hormuz eigentlich für wirtschaftliche Konsequenzen hat. In den Vereinigten Staaten werden wir sehen, ob dann auch die Akteure am Aktienmarkt weiter so entspannt bleiben. In dieser Woche gibt es eine ganze Reihe noch von wichtigen Terminen. Die Berichtssaison ist weitestgehend abgeschlossen, aber es gibt etwa aus dem Bereich Detailhandelszahlen am Dienstag von Home Depot, das ist die größte Baumarktkette der USA, oder am Donnerstag von Walmart, das ist der größte Detailhandelskonzern im Land und auch der größte private Arbeitgeber. Wichtig aber vor allem am Mittwoch, und das sind die wichtigsten Zahlen, weil ja momentan der ganze KI-Hype alles überschattet. Nvidia wird Geschäftszahlen melden und dazu gibt es auch am Mittwoch noch das Protokoll der letzten Notenbanksitzung.
0: Jens Korte ist unser Korrespondent an der Wall Street. Gleich ist es 7 Uhr, Montag, der 18. Mai. Es ist nach dem Auffahrtswochenende und vor dem Pfingstwochenende die Woche, wenn man so will. Ich wünsche Ihnen eine gute Arbeitswoche. Im Studio heute für Sie auf Ihrem Infosender ist Isabel Meissen. Kommen Sie gut in diesen Tag. Guten Morgen. Bei uns geht's als erstes um neue Zahlen zur Todesstrafe. Im letzten Jahr sind weltweit so viele Menschen hingerichtet worden wie seit 44 Jahren nicht mehr. Diese Entwicklung ordnen wir ein. Und auch in der Schweiz könnten Benzin und Heizöl knapp werden wegen des Iran-Kriegs. Was der Bund machen würde, wenn es wirklich eine Mangellage gäbe, das hören Sie dann etwas später. Aus der Nachrichtenredaktion ist Julia Schild mit mir im Studio. Sie hat den Blick aufs Wetter.
7: Es ist heute veränderlich bewölkt mit einigen Regengüssen und Gewittern. Im Norden gibt es rund 15 Grad, im Süden bis zu 19 Grad.
0: Es gibt wieder mehr vollstreckte Todesstrafen auf der Welt. Mehr als 2700 Menschen wurden im vergangenen Jahr hingerichtet. So viele Todesstrafen wurden seit 44 Jahren nicht mehr vollstreckt. Das geht aus einem Bericht der Menschenrechtsorganisation Amnesty International hervor. Der Bericht dazu von Fredrik Steiger.
8: Mehr als verdoppelt hat sich die Zahl der Hinrichtungen im Iran, nämlich auf gegen 2200, wie Chiara San Giorgio am Amnesty-Hauptsitz in London zuständig für das Thema Todesstrafe betont.
9: The rise in executions was primarily linked to a spike in Iran.
8: Noch mehr Hinrichtungen dürfte es einzig in China gegeben haben. Doch dessen Zahlen fehlen im jährlichen Bericht, weil China keine publiziert und die Vollstreckung der Todesstrafe als Staatsgeheimnis behandelt. Die geschätzte Dunkelziffer beläuft sich auf mehrere Tausend pro Jahr. Auch in Saudi-Arabien 356 Hinrichtungen, in Kuwait, Ägypten, Singapur und auch in den USA, dort waren es 47, wurden 2025 deutlich mehr Todesurteile vollstreckt als im Jahr davor. In manchen Staaten steht die Todesstrafe hauptsächlich im Zusammenhang mit Drogendelikten, etwa in Saudi-Arabien oder Singapur. In Ländern wie Iran handelt es sich hingegen weniger um ein Instrument der Strafjustiz als um eine Methode zur politischen Einschüchterung, zum Schüren von Angst und zum Ausschalten politischer Gegner. So zeige der Staat seine Macht, so Chiara San Giorgio.
9: As we saw, the death penalty being used in several countries as a tool of repression and control.
8: Es gibt nach wie vor kein weltweites Verbot der Todesstrafe auf UNO-Ebene, da dazu keine Einigkeit besteht. Doch im Verlauf der Jahrzehnte wurde sie immer breiter geächtet. 113 Länder haben sie mittlerweile ganz abgeschafft, viele weitere verhängen oder vollstrecken sie de facto nicht länger. In ganz Nord-, Mittel- und Südamerika sind die USA das einzige Land, das noch auf die Todesstrafe setzt. Doch nur noch wenige Bundesstaaten vollstrecken sie regelmäßig, am häufigsten Florida. Hingerichtet wurde 2025 noch in 17 Ländern, eine historisch tiefe Zahl.
9: The number of executing countries was 17, which remained within historically low figures.
8: Eine Gegenbewegung angesichts des Vormarschs autoritärer Regime ist indes nicht länger auszuschließen. So hat Burkina Faso die Todesstrafe wieder eingeführt, Tschad und Peru erwägen es zu tun und Israel hat sie, gegen Palästinenser gerichtet, ausgeweitet.
0: Fredrik Steiger hat berichtet. Wenn Sie auf der SF News App mit dem Mauszeiger über unsere interaktive Karte fahren, können Sie ganz genau schauen, in welchem Land es wie viele Hinrichtungen gab, Dunkelziffer natürlich ausgenommen. Was tut die Schweiz, wenn es eng wird bei Benzin, Diesel, Heizöl, Kerosin? Wegen des Iran-Kriegs könnten sich diese Mineralölprodukte weiter verteuern und verknappen. Der Bund sagt, die Versorgung sei noch etwa für 2 Wochen gesichert und es sei ungewiss, wie es weitergehe. Falls es zu einer Mangellage kommt, greift eine Art Notfallplan, das System der wirtschaftlichen Landesversorgung. Aus dem Bundeshaus berichtet Christine Wanner.
10: Um die Versorgung mit wichtigen Gütern sicherzustellen, verpflichtet die Schweiz die verantwortlichen Branchen dazu, diese Güter vorrätig zu halten in sogenannten Pflichtlagern. Das gilt auch für Brenn- und Treibstoffe. Diese bilden gewissermaßen die stille Reserve bei einem Lieferunterbruch oder einem Engpass. Die Mineralölbranche und der Bund, genauer der Delegierte der wirtschaftlichen Landesversorgung, Roland Pfister, sind in Kontakt. Zur aktuellen Situation, sagt Pfister,
11: die Versorgung mit allen Mineralölprodukten ist voraussichtlich bis Ende Mai 2026 gesichert. Sollte die Wirtschaft nicht mehr in der Lage sein, die Versorgung zu gewährleisten, kann die wirtschaftliche Landesversorgung unterstützend aktiv werden, zum Beispiel indem sie Pflichtlager freigibt.
10: Das macht der Bund nur, wenn der Markt nicht mehr spielt. Das ist seit Beginn des Iran-Kriegs nicht nötig gewesen. Die Pflichtlager gehören der Mineralölbranche und würden bei einer Freigabe über die normalen Kanäle vertrieben, also über den Heizöllieferanten, an der Tankstelle, am Flughafen. Ist eine gesicherte Versorgung auf rund 2 Wochen nicht etwas gar knapp, Roland Pfister?
11: Wir spüren natürlich eine Verunsicherung. Diese relativ kurze Dauer, die wir in die Zukunft blicken können, hängt aber effektiv davon ab, dass die Händler Mengen bestellen, aber erst eben im Zeitraum von 14 Tagen der Bestätigung erhalten, dass die Mengen tatsächlich in die Schweiz geliefert werden.
10: Die stillen Reserven werden aufgrund früherer Verbrauchszahlen berechnet. Im Fall von Benzin, Diesel, Heizöl und Kerosin sollen die Pflichtlagermengen für 3,5 bis 4,5 Monate reichen.
11: Würde trotz dieser erprobten und bereits mehrfach eingesetzten angebotsseitigen Maßnahmen trotzdem eine Mangellage auf uns zukommen, könnten nachfrageseitige Maßnahmen wie beispielsweise Sparappelle oder Temporeduktionen auf den Autobahnen eingesetzt werden.
10: Doch davon ist derzeit nicht die Rede, trotz der Unsicherheiten.
0: Christine Mann hat berichtet. Ja, diese Unsicherheiten, der Krieg im Iran, dazu gibt es auch heute früh Meldungen. US-Präsident Donald Trump, Julia Child, hat dem Iran erneut gedroht, er wolle das Land zerstören.
7: Und zwar dann, wenn sich der Iran nicht schnell bewege, dann nämlich werde nicht viel vom Land übrig bleiben. Diese Drohung äußerte Trump nach einem Telefongespräch mit dem israelischen Regierungschef Benjamin Netanyahu. Vor dem Gespräch hatte Netanyahu gesagt, Israel sei auf jedes Szenario vorbereitet mit dem Iran. Seit Anfang April gilt eine Waffenruhe im Krieg der USA und Israel gegen den Iran. Die Verhandlungen bringen bisher aber nur wenig Fortschritte und Trump droht dem Iran immer wieder mit neuen Angriffen.
0: Die Lage in der Region bleibt angespannt. Es gab auch wieder neue Angriffe.
7: In den Vereinigten Arabischen Emiraten ist ein Atomkraftwerk attackiert worden mit einer Drohne. Beim Angriff ist im Kraftwerk ein Feuer ausgebrochen. Die Behörden sagen aber, dass die Sicherheit der Anlage nicht gefährdet sei und die Strahlenwerte seien normal. Die Emirate drohten nach dem Angriff mit Vergeltung. Wer das Atomkraftwerk in den Emiraten angegriffen hat, ist unklar. Verdächtigt wird der Iran.
0: In den weiteren Meldungen dieses Morgens gehen wir jetzt als erstes nach Tschechien. Dort haben nämlich erneut tausende Menschen demonstriert. Sie fordern Medienfreiheit und sie wollen, dass das öffentlich-rechtliche Radio und Fernsehen unabhängig bleibt.
7: Die Menschen protestierten in 12 Städten. Sie wollen, dass die Radio- und Fernsehgebühren nicht abgeschafft werden. Denn genau das hat die rechtspopulistische Regierung von Andrej Babiš vor. Sie will das tschechische Radio und Fernsehen direkt durch den Staat finanzieren. Die Demonstrierenden sagen, Babiš wolle so die Berichterstattung beeinflussen. Nach Frankreich. Dort eskaliert ein Streit zwischen Filmschaffenden und dem mächtigsten Medienmogul des Landes, Vincent Bolloré. Der rechtsnationale Milliardär will mit seinen Verlagen und Medienhäusern ultrakonservative Positionen durchsetzen. Dagegen gibt es Widerstand. Mehrere hundert Personen aus der Filmbranche haben eine Petition unterzeichnet, die sich gegen den, Zitat, «wachsenden Einfluss der extremen Rechten» wird. Unterschrieben haben etwa Stars wie Juliette Binoche, die Schauspielerin. Die Petition hat für die Unterzeichneten nun Konsequenzen. Der Fernsehsender Canal Plus will nicht mit ihnen zusammenarbeiten, nicht mehr. Vincent Bolloré ist Hauptaktionär des Senders. Canal Plus ist der wichtigste Geldgeber des französischen Films.
0: Im Sport haben wir unter anderem die Resultate der Eishockey-Weltmeisterschaft in der Schweiz.
7: Am Abend hat Deutschland verloren gegen Lettland mit 0-2 und Norwegen hat gegen Slowenien gewonnen mit 4-0. Und im Fußball ging die Super League-Saison zu Ende. Lugano gewann gegen Basel 4-0. Die Tessiner sicherten sich damit einen Europacup-Platz. St. Gallen und Thun spielten 1-1. Auch Sion und die Young Boys spielten unentschieden 3-3. Und auch Sion kann sich noch für den Europacup qualifizieren. Nämlich dann, wenn St. Gallen am Pfingstsonntag den Cup-Final gegen Stade Lausanne Uschi gewinnt. Und noch die Börsendaten von 6. Der Nikkei-Index in Tokio fällt um 0,8%. Der Euro wird zu 91,46 Rappen gehandelt. Der Dollar zu 78,68 Rappen.
0: Informationen von heute Morgen. Daniela Pünterner ist verantwortlich. Die Zeit gleich 8:50. Der reichste Mann der Welt, Elon Musk, streitet sich mit der mächtigsten KI-Firma der Welt, OpenAI. Und das vor Gericht. Bald könnte es ein Urteil geben. OpenAI ist den meisten bekannt als Schöpferin von ChatGPT, dem Chatbot, der mit künstlicher Intelligenz funktioniert. Elon Musk ist einer der Mitbegründer von OpenAI und war anfangs einer der wichtigsten Geldgeber, bis er sich mit dem Chef Sam Altman zerstritten hat. Musk wirft Altman vor, er habe die ursprüngliche Non-Profit-Mission des Unternehmens verraten und aus OpenAI ein gewinnorientiertes Unternehmen gemacht und das aus Geldgier. Den Prozess mitverfolgt hat Nicolas Killian, er ist KI-Korrespondent für die Publikation «Die Zeit». Ich habe ihn gefragt, wie glaubwürdig Musk und seine Anwälte ihre Version der Geschichte präsentiert haben.
12: Teilweise schon, würde ich sagen, weil OpenAI 2015 eben als gemeinnützige Firma gegründet wurde mit dem, ja, dem Ziel, KI zum Wohle der Menschheit zu entwickeln und niemand sollte davon profitieren. Und heute ist OpenAI eines der wertvollsten Unternehmen der Welt und macht Milliardenumsätze. Und Elon Musk hat in dem Gerichtsprozess versucht, Sam Altman und seinen Vize, Greg Brockman heißt der, möglichst schlecht dastehen zu lassen. Also zu sagen, dass die beiden sich bereichern. Und im Zuge des Prozesses kamen Tagebucheinträge an die Öffentlichkeit, wo etwa Greg Brockman schreibt, er wolle mal Milliarden verdienen. Also passt da alles auch nicht so zusammen und gab viele Zeugenaussagen von langjährigen Begleitern, wo Sam Altman, der Chef von OpenAI, nicht sonderlich gut wegkam.
0: Mhm. Sie waren ja im Gerichtssaal, als Elon Musk aussagte und sagen jetzt doch, einigermaßen konnte er diesen Verdacht untermauern. Aber was will er mit diesem Prozess erreichen? Geht es ihm wirklich um die gute Sache, also um die Non-Profit-Orientierung von OpenAI?
12: So stellt er sich zumindest dar, dass er das Beste für die Menschheit will, dass er große Sorge vor der schnellen Entwicklung von KI hat, aber all das darf man bezweifeln. Er hat mit xAI eine Konkurrenzfirma zu OpenAI gegründet, die ein For-Profit-Unternehmen sind, die eben auch künstliche Intelligenz herstellen. Und hintergründig will Elon Musk eigentlich seinen großen Konkurrenten schwächen und möglicherweise auch einfach Rache ausüben. Deswegen kommen eben diese Zeugen vor Gericht, die unter Eid eben schon ein sehr schlechtes Licht auf Sam Altman beispielsweise werfen. Ja, sie werfen ihm vor, dass er regelmäßig Menschen gegeneinander ausspielt und sogar lügt. Es kommen interne Dokumente, Chatnachrichten, eben die erwähnten Tagebucheinträge an die Öffentlichkeit. Und das ist schon ein Problem für OpenAI, weil die wollen dieses Jahr an die Börse, weil sie sehr viel Geld benötigen für die Entwicklung von KI und da sehen solche Sachen eben nicht so gut aus.
0: Also ich fasse zusammen, Elon Musk mag nicht die besten und hehrsten Motive haben, aber in der Sache hat er einen Punkt. Auf der Anklagebank quasi war eben dieser OpenAI-CEO Sam Altman und der erzählt die Geschichte ganz anders. Gleiche Frage, umgekehrte Perspektive. Wie glaubwürdig war sein Standpunkt vor Gericht?
12: Ja, auch teilweise. Das ist das Spannende an diesem Prozess, weil sie schon zeigen können, dass auch Elon Musk damals, das war um den Zeitpunkt 2018 herum, also lange vor ChatGPT, eigentlich eine For-Profit-Ausrichtung von OpenAI zumindest ja schon zugestimmt hat. Ja, da geht's ganz viel in den Prozess darum und Sam Altman kann eben auch zeigen, dass es nicht anders geht, künstliche Intelligenz zu entwickeln, ohne viel, viel Geld, Milliarden und Abermilliarden von Investoren zu bekommen, weil die Technologie einfach so teuer ist. Und nach wie vor gibt es diese gemeinnützige Organisation und der gehört auch ein großer Anteil an, Achtung, jetzt ist kompliziert, der Tochtergesellschaft, die nun an die Börse will. Also 200 Milliarden Dollar groß ist dieser Anteil und ja, der soll eben für gemeinnützige Zwecke in Zukunft ausgegeben werden.
0: Also auch teilweise glaubwürdig die Sicht von Sam Altman von OpenAI. Jetzt gehen viele davon aus, dass OpenAI den Prozess gewinnen könnte. Wie gut wäre das oder bliebe trotzdem ein Reputationsschaden zurück für das Unternehmen und für Sam Altman, auch wenn juristisch die Sache erledigt wäre?
12: Ja, definitiv, würde ich schon sagen. Eben, es kamen, wie gesagt, diese vielen Dokumente an die Öffentlichkeit, die Zeugenaussagen von langjährigen Mitarbeitern und Mitarbeiterinnen von Sam Altman, die nicht gut über ihn gesprochen haben, ihm eben auch wirklich der Lüge bezichtigt haben. Sein Ruf wird dadurch immer schlechter und das ist eben für so einen Börsengang natürlich nicht besonders gut. Aber genau darum geht es mutmaßlich Elon Musk. Also möglicherweise gar nicht zu gewinnen, sondern einfach, dass diese Sachen an die Öffentlichkeit kommen und dass der Ruf seines Konkurrenten leidet.
0: Also der Image-Schaden wäre auch bei einem juristischen Sieg groß. Treiben wir es weiter? Was, wenn es anders käme, falls das Unternehmen, also falls OpenAI den Fall sogar verliert?
12: Also Elon Musks Forderungen sind sehr groß. Also Sam Altman soll seinen Job verlieren. Sie sollen 150 Milliarden Dollar Schadensersatz zahlen und zukünftig auch kein gewinnorientiertes Unternehmen mehr sein dürfen. Und das würde schon den Börsengang gefährden, weil die Technologie einfach sehr teuer ist und die brauchen das Geld von diesem Börsengang. Aber wie Sie schon sagten, es ist unwahrscheinlich, dass Musk gewinnt und auch überhaupt seine Maximalforderungen durchkommen werden.
0: Nicolas Kilian ist KI-Korrespondent für die Wochenzeitung Die Zeit. Er ist in San Francisco stationiert. 7:15.
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0: Der Blick auf die wichtigsten Meldungen. Im letzten Jahr sind weltweit so viele Menschen hingerichtet worden wie seit über 40 Jahren nicht mehr. Über 2700 Menschen sind durch die Todesstrafe gestorben. Das ist deutlich mehr als im Jahr davor, das schreibt die Menschenrechtsorganisation Amnesty International. US-Präsident Donald Trump hat dem Iran gedroht. Vom Iran werde nicht viel übrig bleiben, wenn es nicht bald ein Abkommen gebe. Die USA fordern, laut iranischen Medien, unter anderem, dass fast alle iranischen Atomanlagen geschlossen werden. Der Iran lehnt das ab, denn die USA würden keinerlei Gegenleistungen bieten. Und in Tschechien haben erneut tausende Menschen demonstriert. Sie fordern Medienfreiheit und sie wollen, dass das öffentlich-rechtliche Radio und Fernsehen unabhängig bleibt und die Gebühren dafür nicht abgeschafft werden. Genau das plant aber die rechtspopulistische Regierung, die Abschaffung der Gebühren und die direkte Finanzierung durch den Staat. Der Blick aufs Wetter. Es ist zum Teil bewölkt heute. Es kann auch mal einen Regenguss geben oder ein Gewitter. Etwa 15 Grad erwartet uns im Norden am Nachmittag, im Süden bis zu 19 Grad. Es ist eine der größten Naturkatastrophen in der jüngeren Schweizer Geschichte. Vor einem Jahr hat ein gigantischer Bergsturz das Walliser Dorf Platten unter sich begraben und rund 300 Menschen haben ihr Zuhause verloren. Sie erleben etwas, das auch viele andere Menschen auf der Welt kennen: Heimatverlust durch Naturkatastrophen. Dieses Phänomen nimmt auf der Welt zu. Jan Freihart forscht an der ETH Zürich zu Klimaanpassung und klimabedingter Migration. Ihn hat Vanessa Ledergerber gefragt: Erleben die Menschen in Platten genau dasselbe wie Betroffene in anderen Teilen der Welt?
13: Im Kern schon. Also das Grundphänomen, was wir in Platten sehen und was wir auch zum Beispiel in Bangladesch sehen, wo ich für meine Doktorarbeit lange geforscht habe, ist der Verlust ein Stück weit von Heimat, von, ich denke mal, ganz materiell, zum Beispiel dem Zuhause, dem Haus, in dem man vielleicht seit Generationen gewohnt hat, dem Land, auf dem vielleicht auch schon seit langem zum Beispiel Ackerbau betrieben wurde. Also sage ich mal, so ganz materielle Verluste sind da ein Thema, aber natürlich auch Heimat als Idee von Sicherheit und Geborgenheit, das jetzt durch die Umweltveränderungen, die wir global beobachten, an vielen Stellen ins Wanken gerät und, ja, ich sag mal, Risse bekommt, auch im emotionalen Sinne.
14: Ist denn dieser Fall in Platten schon fast exemplarisch für unsere Zeit, in der wir leben?
13: Ich denke leider ja, und ich denke auch, dass es leider nur der Anfang ist, würde ich sagen, dass diese Arten von Umweltauswirkungen auch in Europa immer stärker auftreten werden. Ich glaube, lange Zeit wurde es ja vor allem diskutiert in Bezug auf Länder, sage ich mal, in Südasien, in Subsahara-Afrika, die natürlich auch nach wie vor noch viel stärker betroffen sind. Aber ich denke, jetzt haben die letzten Jahre gezeigt, dass auch hier die Auswirkungen in verschiedenen Formen stärker werden. Es gab ja vor 2 Jahren die starken Überschwemmungen, zum Beispiel im Tessin, oder vor jetzt beinahe 5 Jahren in Deutschland die Ahrtal-Katastrophe, auch mit einer starken Überschwemmung. Jetzt eben der Felssturz in Platten. Das zeigt für mich recht deutlich, dass ja leider auch wir in Europa uns mehr und mehr mit diesen Fragen auseinandersetzen müssen von Verlusten und auch der Frage, wie wir damit als Gesellschaft im idealen Sinne proaktiv umgehen können.
14: Kann man auch sagen, was bedeutet Heimatverlust aus wissenschaftlicher Sicht?
13: Was wir in Bangladesch ganz viel gesehen haben, ist, dass es natürlich eine sehr starke emotionale Komponente hat. Wir haben dort viel mit Befragungen gearbeitet von betroffenen Familien und haben dort auch in den Interviews und Gesprächen gemerkt, dass die Auseinandersetzung und das Erzählen von den Vorfällen ganz oft sehr starke emotionale Prozesse nochmal ausgelöst hat, da oft nochmal die Tränen kamen und ja, die Erinnerung an diese Verluste auch schon sehr, sehr schmerzhaft war. Und ich glaube, das ist eine Sache, die ich mitgenommen habe, auch aus jetzt der Doktorarbeit, ist wirklich diese menschliche Komponente von klimabedingten Verlusten. Das ist natürlich immer eine ökonomische Seite hat und Fragen von, können wir uns das leisten, wieder aufzubauen etc. Aber am Ende sind es halt Menschen, die ganz viel verlieren und da glaube ich, ja, sicher noch viel Arbeit auch zu tun ist, auch auf wissenschaftlicher Ebene, das genauer zu erkunden, was bedeutet das psychologisch und wie können wir das auch entsprechend als Gesellschaft betroffene Menschen unterstützen, Heimat vielleicht neu zu denken und ein Stück weit einen gesellschaftlichen Umgang damit zu finden, mit diesen Verlustfragen, die jetzt häufiger auftreten und es nicht zu stark zu individualisieren. Ich glaube, das ist eine Tendenz, die ja leider in den europäischen Gesellschaften sehr weit verbreitet ist, dass es wie als individuelles Thema gesehen wird, mit Verlusten umzugehen. Und ja, gleichzeitig, glaube ich, liegt eine sehr große Kraft darin, wenn wir das auch als Gesellschaft angehen können, uns da gegenseitig zu unterstützen und Hilfe zu leisten im konkreten Fall, ja.
14: So grundsätzlich müssen wir uns in der Schweiz stärker mit der Vorstellung auseinandersetzen, dass Heimat gar nicht mehr so selbstverständlich ist.
13: Ja, das ist jetzt eben die gute Frage vom Heimatbegriff. Also vielleicht die Heimat, wie sie seit Jahrhunderten oder länger in der Schweiz sich geformt hat, wird sich verändern. Ich glaube, das ist unumgänglich auch für alle Teile der Welt, dass sich Dinge verschieben. Und ich glaube, das ist, was ich so als eine der der Strategien für die Zukunft sehe, ist, dass wir als Gesellschaft lernen müssen, mit Veränderungen, die auch jetzt immer schneller auftreten, einen Umgang zu finden. Und ja, ich glaube, da ist auch die Schweiz leider nicht von ausgenommen. Gerade Bergregionen sind global ja auch mit die am stärksten Betroffenen von den Temperaturerhöhungen, dass eben Gletscher schmelzen, dass es vielleicht weniger Schnee gibt im Winter, dass bestimmte Teile der Alpen instabiler werden. Das sind Veränderungen, die, ja, man jetzt, glaube ich, unabhängig von der Debatte, ist es jetzt Klimawandel oder nicht, nicht leugnen kann. Das, ja, ist inzwischen einfach durch Messdaten belegt. Und das bringt natürlich Verschiebungen mit sich. Und genau, ich glaube, die Hoffnung, die ich habe, ist, dass wir dort ein Stück weit auch in eine Flexibilität kommen, zu, ja, vielleicht ein Stück weit auch neu zu definieren und als Gesellschaft zu diskutieren, was ist es denn, was die Heimat ausmacht? Und inwiefern ist es dann ein festes, sag ich mal, Bild von, wie die Alpen aussehen und wie wir dort mit den Alpen zusammenleben? Und inwiefern müssen wir dort vielleicht ein Stück weit eine mentale, emotionale Gymnastik auch anwenden, dass wir mit den Veränderungen, die jetzt im Außen sowieso kommen, auch im Innen gut umgehen können und vielleicht im Idealen ja sogar neue Aspekte von Heimat finden, die dann vielleicht mehr in unserer Gemeinschaft liegen, im menschlichen Zusammenleben, dass, wenn solche Prozesse gut ablaufen, ja sogar noch gestärkt werden kann, wenn es im Äußeren Veränderungen und Herausforderungen gibt. Das ist zum Beispiel eine Sache, die wir in Bangladesch zum Beispiel ganz stark feststellen, in diesen Dorfgemeinschaften, dass dort die Leute im Krisenfall sehr viel enger zusammenrücken. Also es nicht so eine Ellenbogendynamik gibt, die oft auch angenommen wird bei Klimawandel und den Veränderungen, die kommen, sondern dort eigentlich das Gegenteil auftritt, dass die Leute ihre Häuser aufsperren, sich gegenseitig unterstützen in den Notsituationen und es dort eigentlich wie ein Zusammenwachsen der Gemeinschaft gibt. Also deswegen meine ich, Veränderungen sind natürlich mit Schmerz und Verlusten verbunden, aber bringen gleichzeitig auch immer Chancen und Potenziale vielleicht für neue Dynamiken, die im Idealfall uns als Gesellschaft auch zusammenwachsen lassen.
0: Jan Freihardt, forscht an der ETH Zürich zu Klimaanpassung und klimabedingter Migration. 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Mehrere Westschweizer Kantone wollen alte Westschweizer Dialekte fördern, sogenannte Patois. Sie haben dafür eine Online-Plattform ins Leben gerufen. Wer Patois spricht, spricht etwa so:
15: Guteron, Zakion, Champion, Brezon, Chanta, Chenane, pas facile pour tout le monde, des reilles. La Chenane à Pachoy, li avait de chefir dans le Chanton de Fribois.
0: Also wenn Sie auch nur Fribourg und Champignon verstanden haben, sind Sie nicht die einzige Person. Weder Deutschschweizerinnen noch Westschweizer verstehen wirklich Patois. Das sagt SRF Mundart-Redaktor André Perler.
16: Patois sind die alten franco-provenzalischen und franco-comtoisischen Dialekte der Romandie, der Westschweiz. Das waren verschiedene Dialekte, die heute fast verschwunden sind, die nicht vom Französischen abstammen, sondern aus der franco-provenzalischen bzw. eben franco-comtoisischen Sprachfamilie stammen. Die sind verwandt mit dem Französischen, aber eben weiter vom Französischen weg als zum Beispiel Schweizerdeutsch von Hochdeutsch.
0: Im Alltag wird Patois kaum noch gesprochen. Das sagt die freie Journalistin Patricia Michaud im Gespräch mit Yves Kilchür.
17: Patois wird eigentlich nur von einzelnen Personen gebraucht. Im Alltag haben sie wirklich nicht so viel Bedeutung. Es geht eher um Folklore. Früher dafür war es wirklich anders. Zum Beispiel im Graez, also Graez-Gebiet im Kanton Freiburg, vor 40 Jahren, als meine Familie dorthin ging. Ich weiß noch, dass mein Vater zum Beispiel beruflich eine Familie besucht hat und dort, es war auf dem Land, hat die ganze Familie noch Patois geredet. Also die Kinder, die noch nicht in die Schule gingen, konnten wirklich keinen Wort Französisch. Also das heißt, dass vor 40 Jahren das noch sehr prägnant war.
18: War noch nicht so lange her, oder?
17: Genau nicht, ja, 40 Jahre, ich würde sagen, nicht so lange her. Ja. Genau. Was ich dafür auch mitbekommen habe, ist, dass es noch früher, dass es plötzlich ein Patois-Verbot gab in der Schule. Ich habe wirklich, also von den Eltern von meinen Kollegen, die das noch mitbekommen haben, also die Kinder dürften auf dem Pausenplatz zum Beispiel gar nicht Patois zusammenreden, sonst gab es sogar eine Geldstrafe. Und ich dachte, könnte man sich das jetzt vorstellen in der Deutschschweiz zum Beispiel, wo die Kinder eigentlich Hochdeutsch in der Schule reden, dass es auf dem Pausenplatz ein Dialektverbot gab. Also das kann man sich gar nicht vorstellen. Aber das hat wahrscheinlich dann dazu geführt, dass die Leute jetzt nicht wirklich Patois mehr können. Was ich weiß, ist, dass Patois wieder ein bisschen in, also cool sogar ist. Es gibt mehr und mehr jüngere Leute, die das lernen. Es gibt auch ein größer und größer Kurzangebot. Und ich habe gelesen, dass sogar Le Céo de la Gruyère, also die Sekundarschule in Bulle, solche Patois-Unterrichten anbietet für die Schülerinnen und Schüler und auch für das Lehrpersonal.
18: Ich habe unseren Mundart-Redaktor André Berler gefragt, ja, aber was kann diese Plattform überhaupt leisten? Und er hat gesagt, ja, damit wird jetzt das Patois nicht Alltagssprache. Und trotzdem?
16: Das ist auf jeden Fall eine gute Initiative und vielleicht eine Grundlage, damit Patois wieder einen Aufschwung erleben kann. Aber es ist ganz sicher keine Garantie, dass Leute jetzt wieder mehr im Alltag Patois sprechen werden.
17: Und ich denke, was man vielleicht noch sagen muss zu diesem Projekt in der Romandie, ist, dass die Westschweizer Dialekte 2018 in der Schweiz als Regional- oder Minderheitssprachen anerkannt wurden. Das hat wahrscheinlich auch eine Rolle gespielt, weil sie ja dennoch vom Aussterben bedroht sind. Und das sind wirklich die Kulturämter der Kantone Wallis, Freiburg, Waadt und Jura, die verantwortlich sind für diesen Projekt.
0: Das sagt die freie Journalistin Patricia Michaud in unserer Sendung «Die Woche in den Schweizer Sprachregionen». Dort geht es auch um den Tessiner Dialekt, denn auch diesen gibt es. 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Jetzt gibt es eine halbe Minute Verschnaufpause und dann das News-Update an diesem Montag, dem 18. Mai.

0: Als erstes geht es bei uns um neue Zahlen zur Todesstrafe. Im letzten Jahr sind weltweit so viele Menschen hingerichtet worden wie seit 44 Jahren nicht mehr. Diese Entwicklung ordnen wir ein. Und dann könnten auch in der Schweiz Benzin und Heizöl knapp werden wegen des Iran-Kriegs. Was der Bund machen würde, wenn es eine Mangellage gäbe, das hören Sie dann etwas später hier bei uns. Im Studio sind Isabel Meissen und Juliette Schild und sie hat die Aussichten aufs Wetter.
1: Es ist heute veränderlich bewölkt mit einigen Regengüssen und Gewittern. Im Norden gibt es rund 15 Grad, im Süden bis zu 19 Grad.
0: Seit Jahrzehnten wurden nicht mehr so viele Menschen hingerichtet wie im letzten Jahr. Mehr als 2700 Menschen weltweit starben durch die Todesstrafe. Das sind erheblich mehr als in den Jahren davor, das zeigt ein Bericht der Menschenrechtsorganisation Amnesty International. Die Einzelheiten hat Fredrik Steiger.
2: Mehr als verdoppelt hat sich die Zahl der Hinrichtungen im Iran, nämlich auf gegen 2200, wie Chiara San Giorgio am Amnesty-Hauptsitz in London zuständig für das Thema Todesstrafe betont.
3: The rise in executions was primarily linked to a spike in Iran.
2: Noch mehr Hinrichtungen dürfte es einzig in China gegeben haben. Doch dessen Zahlen fehlen im jährlichen Bericht, weil China keine publiziert und die Vollstreckung der Todesstrafe als Staatsgeheimnis behandelt. Die geschätzte Dunkelziffer beläuft sich auf mehrere Tausend pro Jahr. Auch in Saudi-Arabien 356 Hinrichtungen, in Kuwait, Ägypten, Singapur und auch in den USA, dort waren es 47, wurden 2025 deutlich mehr Todesurteile vollstreckt als im Jahr davor. In manchen Staaten steht die Todesstrafe hauptsächlich im Zusammenhang mit Drogendelikten, etwa in Saudi-Arabien oder Singapur. In Ländern wie Iran handelt es sich hingegen weniger um ein Instrument der Strafjustiz als um eine Methode zur politischen Einschüchterung, zum Schüren von Angst und zum Ausschalten politischer Gegner. So zeige der Staat seine Macht, so Chiara San Giorgio.
3: As we saw, the death penalty being used in several countries as a tool of repression and control.
2: Es gibt nach wie vor kein weltweites Verbot der Todesstrafe auf UNO-Ebene, da dazu keine Einigkeit besteht. Doch im Verlauf der Jahrzehnte wurde sie immer breiter geächtet. 113 Länder haben sie mittlerweile ganz abgeschafft, viele weitere verhängen oder vollstrecken sie de facto nicht länger. In ganz Nord-, Mittel- und Südamerika sind die USA das einzige Land, das noch auf die Todesstrafe setzt. Doch nur noch wenige Bundesstaaten vollstrecken sie regelmäßig, am häufigsten Florida. Hingerichtet wurde 2025 noch in 17 Ländern, eine historisch tiefe Zahl.
3: The number of executing countries was 17, which remained within historically low figures.
2: Eine Gegenbewegung angesichts des Vormarschs autoritärer Regime ist indes nicht länger auszuschließen. So hat Burkina Faso die Todesstrafe wieder eingeführt, Tschad und Peru erwägen, es zu tun, und Israel hat sie, gegen Palästinenser gerichtet, ausgeweitet.
0: Fredrik Steiger. Und nun zum Krieg im Iran. US-Präsident Donald Trump hat dem Iran erneut gedroht, Juliette Schild, das Land zu zerstören.
1: Und zwar dann, wenn sich der Iran nicht schnell bewege. Dann nämlich werde nicht viel vom Land übrig bleiben. Diese Drohung äußerte Trump nach einem Telefongespräch mit dem israelischen Regierungschef Benjamin Netanyahu. Vor dem Gespräch hatte Netanyahu gesagt, Israel sei auf jedes Szenario vorbereitet mit dem Iran. Seit Anfang April gilt eine Waffenruhe im Krieg der USA und Israel gegen den Iran. Die Verhandlungen bringen bisher aber nur wenig Fortschritte und Trump droht dem Iran immer wieder mit neuen Angriffen.
0: Und die Lage in der Region bleibt angespannt. Es gab auch wieder Angriffe.
1: In den Vereinigten Arabischen Emiraten ist ein Atomkraftwerk attackiert worden mit einer Drohne. Beim Angriff ist im Kraftwerk ein Feuer ausgebrochen. Die Behörden sagen aber, dass die Sicherheit der Anlage nicht gefährdet sei und die Strahlenwerte seien auch normal. Die Emirate drohten nach dem Angriff mit Vergeltung. Wer das Atomkraftwerk in den Emiraten angegriffen hat, ist unklar. Verdächtigt wird der Iran.
0: Viele Menschen machen sich Sorgen wegen dieses Krieges, nicht nur wegen des Krieges an sich, sondern auch, wenn es um die Preise von Benzin, Diesel, Heizöl, Kerosin geht. Der Iran-Krieg verteuert diese und verknappt sie. Und jetzt sagt der Bund, die Versorgung der Schweiz mit diesen Mineralölprodukten, die sei aktuell noch bis Ende Mai gesichert. Wie sich die Lage danach entwickle, sei schwer abzuschätzen. Was würde der Bund also tun, wenn es zu einer Mangellage käme? Aus dem Bundeshaus berichtet Christine Wanner.
4: Um die Versorgung mit wichtigen Gütern sicherzustellen, verpflichtet die Schweiz die verantwortlichen Branchen dazu, diese Güter vorrätig zu halten in sogenannten Pflichtlagern. Das gilt auch für Brenn- und Treibstoffe. Diese bilden gewissermaßen die stille Reserve bei einem Lieferunterbruch oder einem Engpass. Die Mineralölbranche und der Bund, genauer der Delegierte der wirtschaftlichen Landesversorgung Roland Pfister, sind in Kontakt. Zur aktuellen Situation sagt Pfister:
5: Die Versorgung mit allen Mineralölprodukten ist voraussichtlich bis Ende Mai 2026 gesichert. Sollte die Wirtschaft nicht mehr in der Lage sein, die Versorgung zu gewährleisten, kann die wirtschaftliche Landesversorgung unterstützend aktiv werden, zum Beispiel indem sie Pflichtlager freigibt.
4: Das macht der Bund nur, wenn der Markt nicht mehr spielt. Das ist seit Beginn des Irankriegs nicht nötig gewesen. Die Pflichtlager gehören der Mineralölbranche und würden bei einer Freigabe über die normalen Kanäle vertrieben, also über den Heizöllieferanten, an der Tankstelle, am Flughafen. Ist eine gesicherte Versorgung auf rund zwei Wochen nicht etwas gar knapp, Roland Pfister?
5: Wir spüren natürlich eine Verunsicherung. Diese relativ kurze Dauer, die wir in die Zukunft blicken können, hängt aber effektiv davon ab, dass die Händler Mengen bestellen, aber erst eben im Zeitraum von 14 Tagen der Bestätigung erhalten, dass die Mengen tatsächlich in die Schweiz geliefert werden.
4: Die stillen Reserven werden aufgrund früherer Verbrauchszahlen berechnet. Im Fall von Benzin, Diesel, Heizöl und Kerosin sollen die Pflichtlagermengen für 3,5 bis 4,5 Monate reichen.
5: Würde trotz dieser erprobten und bereits mehrfach eingesetzten angebotsseitigen Maßnahmen trotzdem eine Mangellage auf uns zukommen, könnten nachfrageseitige Maßnahmen wie beispielsweise Sparappelle oder Temporeduktionen auf den Autobahnen eingesetzt werden.
4: Doch davon ist derzeit nicht die Rede, trotz der Unsicherheiten.
0: Christine Wanner hat berichtet. Und jetzt geht's für weitere Meldungen nach Tschechien. In Tschechien haben erneut tausende Menschen demonstriert. Sie fordern Medienfreiheit und sie wollen, dass das öffentlich-rechtliche Radio und Fernsehen unabhängig bleibt.
1: Die Menschen protestierten in 12 Städten. Sie wollen, dass die Radio- und Fernsehgebühren nicht abgeschafft werden. Denn genau das hat die rechtspopulistische Regierung von Andrej Babiš vor. Sie will das tschechische Radio und Fernsehen direkt durch den Staat finanzieren. Die Demonstrierenden sagen, Babiš wolle so die Berichterstattung beeinflussen. In Frankreich eskaliert ein Streit zwischen Filmschaffenden und dem mächtigsten Medienmogul des Landes, Vincent Bolloré. Der rechtsnationale Milliardär will mit seinen Verlagen und Medienhäusern ultrakonservative Positionen durchsetzen. Dagegen gibt es nun Widerstand. Mehrere hundert Personen aus der Filmbranche haben eine Petition unterzeichnet, die sich gegen den, Zitat, wachsenden Einfluss der extremen

0: 4:0. Und im Fußball ging die Super League-Saison zu Ende. Lugano gewann gegen Basel 4:0. Die Tessiner sicherten sich damit einen Europacup-Platz. St. Gallen und Thun spielten 1:1. Und auch Sion und die Young Boys spielten unentschieden 3:3. Auch Sion kann sich noch für den Europacup qualifizieren, nämlich dann, wenn St. Gallen am Pfingstsonntag den Cup-Final gegen Stade Lausanne Uschi gewinnt. Die Börsendaten von SIX. Der Nikkei-Index in Tokio fällt um 0,9%. Der Euro wird zu 91,42 Rappen gehandelt, der Dollar zu 78,66 Rappen. Und die Wetteraussichten. Heute ziehen einige Regengüsse und lokale Gewitter vorüber. Dazwischen gibt es trockene und kurze sonnige Phasen. Länger sonnig ist es am Morgen ganz im Osten und gegen Abend dann im Westen. Die Temperaturhöchstwerte liegen im Norden bei 15 Grad, im Süden bei 19 Grad.
1: Informationen von heute Morgen. Verantwortlich ist Daniela Bündner. Die Zeit gleich 7.40 Uhr. Auf Ihrem Infosender geht es an diesem Montag jetzt weiter mit dem Technologieunternehmen Samsung. Dort droht der größte Streik der Unternehmensgeschichte. Ab Donnerstag wollen mehr als 45.000 Angestellte die Arbeit niederlegen und das für ganze 18 Tage. Das würde das südkoreanische Unternehmen und die gesamte Wirtschaft des Landes stark belasten. Ich habe Wirtschaftsredaktor Klaus Ammann gefragt, warum wollen die Angestellten von Samsung überhaupt streiken?
2: Kein Unternehmen der Welt produziert so viele Speicherchips wie Samsung und der Konzern profitiert deshalb enorm vom Boom der künstlichen Intelligenz. Konkret hat Samsung in den ersten 3 Monaten des laufenden Jahres den Gewinn im Vergleich zum Vorjahr verachtfacht auf rund 30 Milliarden Franken. Und von diesem größeren Kuchen wollen eben die Mitarbeiterinnen und Mitarbeiter nun auch ein größeres Stück. Die Gewerkschaft fordert 7% mehr Lohn und eine Gewinnbeteiligung von 15% für alle Beschäftigten. Denn sonst soll Samsung eben bestreikt werden, wie noch nie.
1: Jetzt haben viele Menschen in der Schweiz ja ein iPhone, andere haben aber ein Samsung-Gerät. Welche Auswirkungen hat dieser geplante Streik für uns?
2: Nun, ein so großer Streik, die Rede ist, Sie haben es gesagt, von 18 Tagen bei Samsung, würde nicht nur Samsung-Kundinnen und Kunden treffen, sondern die ganze südkoreanische Wirtschaft. Samsung ist für fast ein Viertel aller Exporte des Landes verantwortlich und damit natürlich auch weltweit Folgen haben. Ein Streik würde die bereits bestehenden Lieferengpässe bei den sogenannten Halbleitern weiter verschärfen. Zu Samsungs Kunden gehören große Konzerne in den USA beispielsweise wie Nvidia, AMD und Google. Und würden diese nicht mehr von Samsung beliefert, würden natürlich auch ihre Produkte teurer oder gar nicht mehr erhältlich sein.
1: Also das klingt ungemütlich. Die Regierung hat schon einen Versuch gemacht, zu verhandeln mit der Gewerkschaft, mit Samsung. Ergebnislos ist der Streik, der soll in 3 Tagen starten, ist der unausweichlich.
2: Nein, noch gibt es Möglichkeiten, diesen Streik zu verhindern. Übers Wochenende hat ein Gericht in Südkorea entschieden, dass der Geschäftsbetrieb von Samsung auf einem, Zitat, normalen Niveau aufrechterhalten werden müssen könne. Das heißt, eine vollständige Arbeitsniederlegung wäre verboten. Zudem hat die Regierung angekündigt, gegebenenfalls mit einer sogenannten Notfallschlichtung einzugreifen. Das ist ein Kriseninstrument, das eben in so schwerwiegenden Fällen Streiks während 30 Tagen verbietet, während eine staatliche Kommission ein Schlichtungsverfahren einleitet. Noch ist es allerdings nicht so weit. Heute Montag sollen sich die Samsung-Spitze und die Gewerkschaften nochmals zu Verhandlungen treffen, unter Vermittlung der südkoreanischen Regierung. Was dabei herauskommt, wird weit über die Grenzen des Landes hinaus mit Spannung erwartet. Die Investoren an der Börse scheinen zuversichtlich. Die Samsung-Aktie hat heute bereits über 4% zugelegt.
1: Das war Klaus Ammann aus der Wirtschaftsredaktion. Südkorea ist noch vor 8 Uhr hier auf Ihrem Infosender nochmals Thema, dann aber mit einem ganz anderen Fokus. Dann geht's um den ersten KI-Mönch, der dort geweiht wurde. Details hören Sie dann. Jetzt ist es dann bald 7.44 Uhr.
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1: Der Blick auf die wichtigsten Meldungen des Morgens. Im letzten Jahr sind weltweit so viele Menschen hingerichtet worden wie seit über 40 Jahren nicht mehr. Über 2700 Menschen sind durch die Todesstrafe gestorben. Das ist deutlich mehr als im Jahr davor. Das schreibt die Menschenrechtsorganisation Amnesty International. US-Präsident Donald Trump hat dem Iran erneut gedroht. Vom Iran werde nicht viel übrig bleiben, wenn es nicht bald ein Abkommen gebe. Die USA fordern, sagen iranische Medien, unter anderem, dass die iranischen Atomanlagen geschlossen werden. Der Iran lehnt das ab, da die USA keinerlei Gegenwehr

0: Leistungen bieten würden. Und in Tschechien haben erneut tausende Menschen demonstriert. Sie fordern Medienfreiheit und sie wollen, dass das öffentlich-rechtliche Radio und Fernsehen unabhängig bleibt und dass die Gebühren dafür nicht abgeschafft werden. Die rechtspopulistische Regierung plant genau das, deren Abschaffung und eine direkte Finanzierung durch den Staat. Zum Wetter. Veränderlich ist es, bewölkt mit einigen Regengüssen und Gewittern heute. Im Norden 15 Grad, im Süden bis zu 19. In den USA sind im November Zwischenwahlen, die sogenannten Midterms. Da wird unter anderem ein Teil des Parlaments neu gewählt. Vor den Wahlen sorgt das sogenannte Gerrymandering wieder mal für Schlagzeilen. Die republikanische und auch die demokratische Partei versuchen, die Wahlkreise so zu verändern, dass sie in den entsprechenden Wahlkreisen Mehrheiten erhalten. Das hat in den USA Tradition. Patrick Emeneke ist Professor für Politikwissenschaft an der Uni St. Gallen und hat historische Beispiele von Wahlrechtsreformen gesammelt. Ihn hat Rachel Berocci gefragt, wie ist dieses Gerrymandering in den USA überhaupt entstanden?
1: Gerrymandering als Grundproblem existiert eigentlich von Anfang an. Mit den ersten Wahlen in den USA wurde ein Mehrheitswahlrecht durchgesetzt. Wahlkreise mussten entwickelt werden. Das Wahlrecht in den USA ist dezentral organisiert, das heißt, die Bundesstaaten sind selber zuständig für die genauen Regeln. Entsprechend stand ein enormes Potpourri an unterschiedlichen Regeln. Teilweise wurden Bundesstaaten als einzelne Wahlkreise definiert und die Partei, die dann im Bundesstaat am meisten Stimmen holte, hat dann auch gleich alle Sitze des Bundesstaates gekriegt. Das heißt, es gab eine große Diversität an Regeln, aber alles war Mehrheitswahlrecht. Und dann wurde 1842 die Regel eingeführt, dass alle Wahlkreise einer Wahlkreise sein müssen. Und das war eigentlich ein Versuch in den USA, ein bisschen mehr Proportionalität zustande zu bringen. Also die Idee, dass wenn alles einer Wahlkreise sind, dass dadurch, dass die Wählerinnen und Wähler sich natürlich teils ein bisschen diesen Staaten unterschiedlich gruppieren, also vielleicht die Republikaner eher im Westen, Demokraten eher im Osten, hatte man dann die Situation, dass dann die Demokraten entsprechend die einer Wahlkreise im Osten gewinnen würden, tendenziell, und die Republikaner am Westen. Und das war eine Lösung, die Proportionalität zu erhöhen. Das Problem war aber, dass sich innerhalb von diesen Bundesstaaten Leute natürlich bewegen. Leute ziehen in die Städte, gewisse Täler entvölkern sich, andere entwickeln sich, die Leute bewegen sich hin und her. Und entsprechend mussten dann immer wieder die Wahlkreisgrenzen gezogen werden, so dass die Wahlkreise gleich groß sind und hat immer in etwa gleich viele Leute einen Kandidaten nach Washington wählen konnten. Und das ist eigentlich der Ursprung des Gerrymanderings.
2: Und woher stammt der Begriff Gerrymandering?
1: Also der Begriff des Gerrymanders bezieht sich eigentlich auf einen besonders deutlichen Fall in Massachusetts. Also der damalige Governor Gary, den Wahlkreis so ziehen wollte, dass er einen Vorteil daraus gewinnt. Das hat man dann in einer Karikatur aufgearbeitet, weil der Wahlkreis wie ein Salamander aussah. Wurde dann aus diesem Versuch der politischen Manipulation wurde dann der Gerrymander, heute Gerrymander. Das heißt, ein Zusammenspiel des Governors Gary und der salamanderförmigen Form des Wahlkreises in Massachusetts. Aber das Phänomen existiert eigentlich vom ersten Tag an. Die Wahlkreisgrenzen waren vom ersten Tag an umstritten. Mit der Einführung der Einerwahlkreise wollte man ein bisschen Proportionalität einführen. Das Resultat war aber, dass die Frage der Wahlkreisgrenzziehung dann noch stärker politisch aufgeladen wurde.
2: Ja, welche Ausmaße nahm das Gerrymandering in der US-Geschichte denn an? Gibt es da besonders krasse Beispiele?
1: Ja, da gibt es extrem krasse Beispiele, unglaublich viele dokumentierte Fälle auch, Gerrymanders, die man bewusst gegen einzelne Personen eingesetzt hat, aber auch auf der Aggregatebene enorme Resultate. Also im 19. Jahrhundert, im frühen 20. Jahrhundert gab es Fälle, da war über Dekaden teilweise kein Mitglied der gegnerischen Partei mehr auf Bundesebene im Parlament. Also Louisiana ist ein Beispiel, da war in mehreren Dekaden dann kein Republikaner mehr im Parlament, weil alle Wahlkreise so gezogen wurden, dass nur Demokraten gewinnen konnten. Und wir sehen auch Gegenstücke, Pennsylvania, da haben die Republikaner dominiert, die Demokraten waren dort auf einer sehr kleinen Anzahl nur noch im Parlament vertreten. Ist natürlich historisch ein bisschen lustig, weil mittlerweile hat sich das gekehrt. Jetzt sind da die Republikaner im Süden dominant und die Demokraten im Norden. Aber historisch gesehen war es gerade umgekehrt. Und die Demokraten haben beispielsweise gerade in den Südstaaten mit Gerrymanders sehr erfolgreich teilweise Parlamente ausschließlich besetzt und kein einziger Republikaner konnte dann mehr einen Sitz gewinnen.
2: Gab es denn auch Phasen, in denen man in den USA kein Gerrymandering betrieben hat oder viel weniger?
1: Also eine Phase, in der das nicht betrieben wurde, gab es nicht. Aber es gab eine Phase der relativen Stille. Und die setzte in den 1960er Jahren ein. Die 1960er Jahre sind wirklich wichtig hier, weil einerseits haben die Gerichte einen Kurswechsel gemacht. Das Bundesgericht hat entschieden, dass Wahlkreise gerichtlich angefochten werden konnten. Das war ein radikaler Wechsel mit der Vergangenheit. Vorher hieß es immer, Wahlkreise sind ein politischer Entscheid, kein rechtlicher Entscheid. 1960 wurde das in Gerichtsfällen dann anders entschieden. Damals ging es aber um die Frage der Anzahl Wählerinnen und Wähler pro Wahlkreis. Das heißt, die Regel, die der Bundesgerichtshof durchsetzen wollte, war, es müssen gleich viele Personen in einem Wahlkreis sein. Die Einerwahlkreise dürfen nicht unterschiedlich groß sein bezüglich der Anzahl Personen, die dort wählen dürfen. Aber das war ein Grundlagenentscheid, dass sich etwas verändert hat. Das Bundesgericht erklärt sich zuständig. Und dann kam natürlich 1965 der Voting Rights Act. Und das war ja eine Antwort auf die extreme Diskriminierung der Minderheiten in den Südstaaten. Voting Rights Act wurde dann eigentlich durchgesetzt, dass diese Diskriminierung nicht mehr erfolgen darf. Also diverse Regeln wurden außer Kraft gesetzt. Wahlkreiskarten mussten vorher noch von der Regierung genehmigt werden. Es wurde explizit verboten, dass man Gerrymanders gegen Minderheiten machen darf. Und es wurden auch die sogenannten Majority-Minority-Districts eingeführt. Also Districts, Wahlkreise, die man bewusst so gezeichnet hat, dass dort die Minderheiten in der Mehrheit waren, damit dort die Wahrscheinlichkeit eines Minderheitenkandidaten, einer Minderheitenkandidatin, sich durchzusetzen, erhöht war. Und dieser Voting Rights Act ist ja auch jetzt Gegenstand der aktuellen Debatte. Der wurde jetzt sukzessive auseinandergenommen. Erst wurde die Vorprüfung der Wahlkreiskarten wurde abgeschafft vor einigen Jahren vom Bundesgerichtshof. Und jetzt wurde auch die Frage der Majority-Minority-Districts neu bewertet, dass man solche Districts nicht machen darf. Rasse darf kein Kriterium mehr sein bei der Ziehung von Wahlkreisgrenzen. Und damit hat man natürlich die Möglichkeit, solche Mehrheits-Minderheiten-Wahlkreise weitgehend verunmöglicht.
2: Gerrymandering wurde einst auch in Großbritannien, Kanada oder Neuseeland betrieben. Dort aber kam es zu Wahlreformen. Weshalb dort und in den USA nicht?
1: Also die anglosächsischen Länder, die haben natürlich alle das Wahlsystem ein Stück weit von Großbritannien geerbt. Als Kolonien haben die einfach die Regeln übernommen. Was aber in den anderen Ländern ganz anders war, ist, dass in der Regel die Wahlkreiszeichnung zentral geregelt wurde. Das heißt, in Kanada, in Neuseeland, in Großbritannien gibt es eine zentrale nationale Behörde, die diese Wahlkreise gezeichnet hat. Das war auch politisch aufgeladen, da wurde auch Gerrymandering betrieben. Aber wenn man jetzt versucht, Gerrymandering unter Kontrolle zu bringen, ist natürlich der offensichtlichste Schritt, dass man diesen Prozess entpolitisiert. Also Politikerinnen und Politiker, die Regierung, die Parlamente rauszieht und eine unabhängige Kommission macht, die diese Wahlkreise nicht nach politischen Gesichtspunkten durchsetzen soll. Und wenn Sie natürlich jetzt eine zentrale Regelung haben, wie in Großbritannien damals, ist natürlich die Möglichkeit, das zu reformieren, in einem Schritt viel einfacher, als wenn die Kompetenz bei den Bundesstaaten liegt. Wenn Sie sich die USA anschauen, dann sehen Sie ja, wir haben ja mittlerweile einen Flickenteppich. Bei jedem Staat gibt es eigentlich eine andere Regel, wie genau diese Kreise gezogen werden. Und einzelne Bundesstaaten haben ja mittlerweile unabhängige Kommissionen eingesetzt, die diese Wahlkreise zeichnen sollen. Das ist ja für die Demokraten gerade ein Problem, weil das tendenziell eher demokratisch lastige Bundesstaaten sind. Und jetzt sozusagen in diesem Abnutzungskrieg mit den Republikanern versuchen sie jetzt teilweise diese Regeln rückgängig zu machen, damit sie in Zukunft auch wieder Gerrymandering betreiben können. Kalifornien ist ja gerade ein aktuelles Beispiel hierfür. Aber in den anderen Ländern war das halt ein zentraler Entscheid. Und da braucht es eigentlich nur einen Reformmoment. Es braucht eine reformorientierte Regierung, die dann ihre Mehrheit einsetzt, um das dann zu entpolitisieren. In den USA müsste man erst die Kompetenzen von den Bundesstaaten auf die Zentralbehörden verlagern, was natürlich in einem so föderalistischen Staat wie den USA schon mal grundsätzlich schwierig ist. Und es bräuchte natürlich dann auch einen großen politischen Willen, der auch stark genug sein muss, um Widerstände zu überwinden. Ein zweiter Punkt, der wichtig ist, ist natürlich, dass eine Abschaffung des Gerrymanders auch nicht unbedingt im Interesse der Parteien ist. In den USA haben wir im Gegensatz zu den meisten anderen Ländern ein sehr stabiles Duopol. Das heißt, es gibt eigentlich nur zwei relevante Parteien und beide Parteien betreiben ja dieses Gerrymandering. Das heißt, es ist nicht so, dass wir hier eine Täterin haben und auf der anderen Seite ein Opfer. Und in einer solchen Situation ein Instrument aus der Hand zu geben, das eigentlich funktioniert, das man gezielt einsetzen kann, eine einseitige Entwaffnung, ist natürlich nicht unbedingt im Sinne der Parteien. In anderen Ländern haben wir kleinere Parteien, die haben teilweise nicht mehr so ein klares, stabiles Duopol gehabt. Das hat alles ein bisschen instabil gemacht und hat natürlich geholfen, Mehrheiten zu schaffen gegen Gerrymandering, gegen die Politisierung der Wahlkreissetzung.
0: Das sagt der Politikwissenschaftler Patrick Emenecker. In Südkorea hat die Jogi-Gemeinschaft vor kurzem einen KI-Roboter zum Mönch geweiht. Die Zeremonie der buddhistischen Gemeinschaft hat weltweit für Aufsehen gesorgt. Was bezweckt die Gemeinschaft damit? Was sagt sie über das Verhältnis von Religion und künstlicher Intelligenz? Religionsredaktorin Nicole Freudiger berichtet.
3: In oranger Mönchskutte, die Roboterhände zum Gebet gefaltet, legt Gabi, der Robotermönch, sein Gelübde ab. Er bekennt sich zum Buddhismus, gelobt, den buddhistischen Geboten zu folgen, zum Beispiel keinem Roboter zu schaden und sparsam mit seiner Batterie umzugehen. Ein Gelübde also angepasst auf den KI-Mönch. Danach steht der humanoide Mönchsroboter gemeinsam mit menschlichen Mönchen zusammen und formt mit den Armen ein großes Herz. Der Jogye-Orden der Gabi Weite gehört zur führenden Schule des Zen-Buddhismus in Südkorea. Der Orden sagt, die Weihe symbolisiere neue Möglichkeiten im Zusammenleben von Mensch und Technologie. Und sie soll dafür sorgen, dass die Firmen hinter den Robotern sich an buddhistische Werte wie Mitgefühl, Weisheit und Verantwortung halten. Die Weihe kommt also mit einer Botschaft. Sie ist aber auch eine Marketingaktion, wie die Mönche selbst mitgeteilt haben. Und das sei nichts Außergewöhnliches, sagt Beth Singler. Die Engländerin forscht an der Universität Zürich zu KI und Religion. Religion sei immer auch Performance.
4: We shouldn't be surprised that they provide a provocative moment like ordaining a robot.
3: Dieser provokative Moment, sagt sie, soll zum Nachdenken anregen, darüber, was es heißt, gläubig zu sein, wohin die Reise mit KI gehen kann.
4: And where we're going with artificial intelligence in the future.
3: Tatsächlich wirft die Mönchsweihe Fragen auf. Gilt das Gelübde des KI-Mönchs, auch wenn der KI-Mönch kaum versteht, was er da genau schwört, wenn er kein ethisches Gewissen hat? Entwertet ein solcher Akt nicht die Mönchsweihe, ja den Status der Mönche? Alles legitime Reaktionen und Fragen, sagt Religionsanthropologin Beth Singler. Sie findet aber,
4: there should always be an openness to people's religious ideas.
3: Wenn Menschen solche neuen Technologien ausprobieren wollten, sollte man das akzeptieren. Aufpassen müsse man einfach, was mit den Daten passiere, die der KI-Mönch sammle. Zunächst soll er einfach an Zeremonien teilnehmen und damit für Aufmerksamkeit sorgen. Denkbar ist auch, dass er später Fragen zum Buddhismus beantwortet, wie das andere KI-Anwendungen bereits in diversen Religionen tun. Dass es gerade eine buddhistische Gemeinschaft ist, die den ersten KI-Mönch weiht, überrascht Beth Singler nicht.
4: In the past, figures like the Dalai Lama have mentioned that it might be possible to reincarnate as a robot or an artificial intelligence.
3: Der Dalai Lama hat angedeutet, dass es möglich sein könnte, dass jemand als Roboter reinkarniert wird. Es ist im Buddhismus also denkbar, dass auch KI eine Persönlichkeit hat.
4: The possibility of personhood in AI robots.
3: Damit könnte KI auch Teil sein eines großen Göttlichen. Dass religiöse Gemeinschaften und Institutionen mit KI experimentieren, ist nichts Ungewöhnliches. In Indien gibt es Roboter, die Rituale ausführen, Chatbots geben weltweit Auskunft über religiöse Gebote und Alltagsfragen. Für Religionsanthropologin Beth Singler ist klar, der Robotermönch ist ein weiteres Beispiel in einer langen Geschichte. Ein Beispiel, das zeige, Religionen hätten neue Technologien schon immer adaptiert und sich dadurch auch selbst verändert.
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0: Es ist die Woche zwischen zwei langen Wochenenden. Auf die Wall Street wartet eine spannende Woche. Der Ölpreis ist ein Thema, Inflation, das Zinsniveau und das alles sind Faktoren, die die Investorinnen und Investoren beschäftigen werden. Dabei gibt es ganz unterschiedliche Verhaltensweisen und Interessen, das sagt unser Börsenkorrespondent Jens Korte.
6: Die Wall Street lässt sich ganz gut vergleichen mit einem großen Fischtank. Da gibt es ja nicht nur eine Gattung Fische. Es gibt Klauenfische, es gibt Haifische, es gibt Schildkröten, es gibt ganz viele verschiedene Arten von Interessen, die sich in so einem Fischbecken tummeln. Und derzeit an der Wall Street wird auch die momentane Lage sehr unterschiedlich eingeschätzt. Da gibt es zum einen mal die Akteure am Aktienmarkt, die scheinen noch weitestgehend unbesorgt zu sein über die geopolitischen Turbulenzen. Wir haben zahlreiche Rekorde aufgestellt, zuletzt mit dem Nasdaq Composite, mit dem S&P 500 Index, auch wenn es hier kurz vor dem Wochenende zumindest vereinzelt etwas Druck gegeben hatte. Ganz anders sieht die Situation am Anleihemarkt aus. Die Rendite der 30-jährigen Anleihe hat die 5%-Marke locker nach oben durchstoßen und ist jetzt auf dem höchsten Punkt angekommen seit Sommer 2007. Das war kurz bevor die Finanz- oder das war der Zeitpunkt, als die Finanzkrise so richtig ins Rollen gekommen ist. Also ganz offensichtlich sind die Akteure an den Anleihemärkten besorgt, was etwa die Inflation anbelangt. Wir hatten vergangene Woche ja auch recht heiße Inflationszahlen bekommen zu den Konsumentenpreisen, zu den Produzentenpreisen, die im April um rund 6% gestiegen waren. Und entsprechend sind eben die Preise für Anleihen gefallen, aber die Zinsen von diesen Anleihen sind eben auf den höchsten Stand seit Jahren, beziehungsweise im Fall der 30-Jährigen auf den höchsten Stand sogar seit fast 20 Jahren gestiegen. In anderen Ländern sieht das übrigens ähnlich aus. In Japan die Rendite der 10-jährigen Anleihe auf dem höchsten Stand seit Ende der 90er Jahre. Jetzt zum Wochenauftakt sieht es danach aus, als ob der Ölpreis zumindest zunächst weiter anzieht. Das würde ja potenziell weiter auch inflationäre Tendenzen unterstützen. Die Finanzchefs der G7-Staaten wollen sich jetzt wohl in Paris treffen, um darüber zu beraten, was die Sperrung der Straße von Hormuz eigentlich für wirtschaftliche Konsequenzen hat. In den Vereinigten Staaten werden wir sehen, ob dann auch die Akteure am Aktienmarkt weiter so entspannt bleiben.
0: Das also der Bericht von der Wall Street, und die Folgen des Iran-Kriegs auf die Wirtschaft sind auch jetzt gleich ein Thema im Heute Morgen. Ich bin Isabel Meissen. Guten Morgen. Auf der Welt steigt die Zahl der vollstreckten Todesstrafen. Unter anderem, weil der Iran Hinrichtungen als politisches Druckmittel einsetzt. Dazu gleich mehr. Etwas später in der Sendung geht es um eine mögliche Ölmangellage in der Schweiz. Wegen des Iran-Kriegs rechnet der Bund damit, dass Benzin knapp werden könnte. Und er hat einen Notfallplan. Wer heute draußen unterwegs ist, Julia Schild, sollte einen Schirm dabei haben. Oder eine Regenjacke.
2: Das ist sicher empfehlenswert, denn es ist veränderlich bewölkt heute mit einigen Regengüssen und Gewittern. Im Norden gibt es rund 15 Grad, im Süden bis zu 19 Grad.
0: Es gibt auf der Welt wieder mehr Todesstrafen. Mehr als 2700 Menschen wurden im vergangenen Jahr hingerichtet. So viele Todesstrafen wurden seit 44 Jahren nicht mehr vollstreckt. Das geht aus einem Bericht der Menschenrechtsorganisation Amnesty International hervor. Die Einzelheiten dazu hat Fredrik Steiger.
7: Mehr als verdoppelt hat sich die Zahl der Hinrichtungen im Iran, nämlich auf gegen 2200, wie Chiara San Giorgio am Amnesty-Hauptsitz in London zuständig für das Thema Todesstrafe betont.
8: The rise in executions was primarily linked to a spike in Iran.
7: Noch mehr Hinrichtungen dürfte es einzig in China gegeben haben. Doch dessen Zahlen fehlen im jährlichen Bericht, weil China keine publiziert und die Vollstreckung der Todesstrafe als Staatsgeheimnis behandelt. Die geschätzte Dunkelziffer beläuft sich auf mehrere Tausend pro Jahr. Auch in Saudi-Arabien 356 Hinrichtungen, in Kuwait, Ägypten, Singapur und auch in den USA, dort waren es 47, wurden 2025 deutlich mehr Todesurteile vollstreckt als im Jahr davor. In manchen Staaten steht die Todesstrafe hauptsächlich im Zusammenhang mit Drogendelikten, etwa in Saudi-Arabien oder Singapur. In Ländern wie Iran handelt es sich hingegen weniger um ein Instrument der Strafjustiz als um eine Methode zur politischen Einschüchterung, zum Schüren von Angst und zum Ausschalten politischer Gegner. So zeige der Staat seine Macht, so Chiara San Giorgio.
8: As we saw, the death penalty being used in several countries as a tool of repression and control.
7: Es gibt nach wie vor kein weltweites Verbot der Todesstrafe auf UNO-Ebene, da dazu keine Einigkeit besteht. Doch im Verlauf der Jahrzehnte wurde sie immer breiter geächtet. 113 Länder haben sie mittlerweile ganz abgeschafft, viele weitere verhängen oder vollstrecken sie de facto nicht länger. In ganz Nord-, Mittel- und Südamerika sind die USA das einzige Land, das noch auf die Todesstrafe setzt. Doch nur noch wenige Bundesstaaten vollstrecken sie regelmäßig, am häufigsten Florida. Hingerichtet wurde 2025 noch in 17 Ländern, eine historisch tiefe Zahl.
8: The number of executing countries was 17, which remained within historically low figures.
7: Eine Gegenbewegung angesichts des Vormarschs autoritärer Regime ist indes nicht länger auszuschließen. So hat Burkina Faso die Todesstrafe wieder eingeführt, Tschad und Peru erwägen es zu tun und Israel hat sie, gegen Palästinenser gerichtet, ausgeweitet.
0: Der Bericht von Fredrik Steiger. Sie können sich ein eigenes Bild machen. Auf der SF News App gibt es eine interaktive Grafik, wo Sie mit der Maus über die Länder fahren können und dann schauen, wo eben die Todesstrafe besonders häufig vollstreckt wird und wo nicht. Und nun zum Krieg im Iran. US-Präsident Donald Trump hat dem Iran erneut gedroht, er wolle das Land möglicherweise zerstören, Julia Chill.
2: Und zwar dann, wenn sich der Iran nicht schnell bewege. Dann nämlich werde nicht viel vom Land übrig bleiben. Diese Drohung äußerte Trump nach einem Telefongespräch mit dem israelischen Regierungschef Benjamin Netanyahu. Vor dem Gespräch hatte Netanyahu gesagt, Israel sei auf jedes Szenario vorbereitet mit dem Iran. Seit Anfang April gilt eine Waffenruhe im Krieg der USA und Israel gegen den Iran. Die Verhandlungen bringen bisher aber nur wenig Fortschritte und Trump droht dem Iran auch immer wieder mit neuen Angriffen.
0: Die Lage in der Region bleibt also angespannt und es gab auch wieder Angriffe.
2: In den Vereinigten Arabischen Emiraten ist ein Atomkraftwerk attackiert worden mit einer Drohne. Beim Angriff ist im Kraftwerk ein Feuer ausgebrochen. Die Behörden sagen aber, dass die Sicherheit der Anlage nicht gefährdet sei und auch die Strahlenwerte seien normal. Die Emirate drohten nach dem Angriff mit Vergeltung. Wer das Atomkraftwerk in den Emiraten angegriffen hat, das ist unklar. Verdächtigt wird der Iran.
0: Die Lage bleibt unsicher, ungewiss. Und auch die Frage nach der Knappheit von Benzin zum Beispiel beschäftigt viele. Was tut die Schweiz, wenn es eng wird, eben bei Benzin, Diesel, Heizöl, Kerosin? Wegen des Krieges könnten sich diese Mineralölprodukte weiter verteuern und verknappen. Der Bund sagt, die Versorgung sei für etwa 2 Wochen noch gesichert und es sei ungewiss, wie es danach weitergehe. Falls es zu einer Mangellage kommt, greift eine Art Notfallplan das System der wirtschaftlichen Landesversorgung. Aus dem Bundeshaus berichtet Christine Wanner.
9: Um die Versorgung mit wichtigen Gütern sicherzustellen, verpflichtet die Schweiz die verantwortlichen Branchen dazu, diese Güter vorrätig zu halten, in sogenannten Pflichtlagern. Das gilt auch für Brenn- und Treibstoffe. Die Mineralölbranche und der Bund, genauer der Delegierte der wirtschaftlichen Landesversorgung, Roland Pfister, sind in Kontakt. Zur aktuellen Situation sagt Pfister:
10: Die Versorgung mit allen Mineralölprodukten ist voraussichtlich bis Ende Mai 2026 gesichert. Sollte die Wirtschaft nicht mehr in der Lage sein, die Versorgung zu gewährleisten, kann die wirtschaftliche Landesversorgung unterstützend aktiv werden, zum Beispiel indem sie Pflichtlager freigibt.
9: Das macht der Bund nur, wenn der Markt nicht mehr spielt. Doch ist eine gesicherte Versorgung für rund 2 Wochen nicht etwas gar knapp, Roland Pfister?
10: Wir spüren natürlich eine Verunsicherung. Diese relativ kurze Dauer, die wir in die Zukunft blicken können, hängt aber effektiv davon ab, dass die Händler Mengen bestellen, aber erst eben im Zeitraum von 14 Tagen der Bestätigung erhalten, dass die Mengen tatsächlich in die Schweiz geliefert werden.
9: Im Fall von Benzin, Diesel, Heizöl und Kerosin sollen die Pflichtlagermengen von 3,5 bis 4,5 Monate reichen.
0: Bundeshausredaktorin Christine Wanner. Jetzt geht es um einen anderen Krieg. Russland hat in der Nacht Städte in der Ukraine angegriffen, insbesondere im Süden und Südosten des Landes.
2: Betroffen waren etwa Odessa oder Dnipro. Die Behörden melden, dass eine Person getötet wurde, rund 30 Menschen seien verletzt worden. In Odessa seien Wohngebäude getroffen worden, eine Schule und auch ein Kindergarten. Auch Russland meldete neue Drohnenangriffe aus der Ukraine, etwa in der südlichen Region Rostow. Gestern Sonntag waren bei ukrainischen Drohnenangriffen den russischen Behörden zufolge mindestens 4 Menschen getötet worden, darunter 3 in der Region Moskau. Die russische Hauptstadt erlebte den schwersten Angriff seit mehr als einem Jahr. Nach Frankreich, dort eskaliert ein Streit zwischen Filmschaffenden und dem mächtigsten Medienmogul des Landes, Vincent Bolloré. Der rechtsnationale Milliardär will mit seinen Verlagen und Medienhäusern ultrakonservative Positionen durchsetzen. Dagegen gibt es Widerstand. Mehrere hundert Personen aus der Filmbranche haben eine Petition unterzeichnet, die sich gegen den, Zitat, wachsenden Einfluss der extremen Rechten wehrt. Unterschrieben haben etwa auch Stars wie die Schauspielerin Juliette Binoche. Die Petition hat für die Unterzeichnenden nun Konsequenzen. Der Fernsehsender Canal Plus will nicht mehr mit ihnen zusammenarbeiten. Vincent Bolloré ist Hauptaktionär des Senders. Und Canal Plus ist der wichtigste Geldgeber des französischen Films.
0: Beim Technologieunternehmen Samsung droht der größte Streik der Unternehmensgeschichte. Ab Donnerstag wollen mehr als 45.000 Angestellte die Arbeit niederlegen. Und das für ganze 18 Tage. Ich habe Wirtschaftsredaktor Klaus Ammann gefragt, warum die Angestellten überhaupt streiken wollen.
11: Kein Unternehmen der Welt produziert so viele Speicherchips wie Samsung und der Konzern profitiert deshalb enorm vom Boom der künstlichen Intelligenz. Konkret hat Samsung in den ersten 3 Monaten des laufenden Jahres den Gewinn im Vergleich zum Vorjahr verachtfacht auf rund 30 Milliarden Franken. Und von diesem größeren Kuchen wollen eben die Mitarbeiterinnen und Mitarbeiter nun auch ein größeres Stück. Die Gewerkschaft fordert 7% mehr Lohn und eine Gewinnbeteiligung von 15% für alle Beschäftigten. Denn sonst soll Samsung eben bestreikt werden wie noch nie.
0: Jetzt haben viele Menschen in der Schweiz ja ein iPhone, andere haben aber ein Samsung-Gerät. Welche Auswirkungen hat dieser geplante Streik für uns?
11: Nun, ein so großer Streik, die Rede ist, Sie haben es gesagt, von 18 Tagen. Bei Samsung würde nicht nur Samsung-Kundinnen und Kunden treffen, sondern die ganze südkoreanische Wirtschaft. Samsung ist für fast ein Viertel aller Exporte des Landes verantwortlich. Und damit natürlich auch weltweit Folgen haben, ein Streik würde die bereits bestehenden Lieferengpässe bei den sogenannten Halbleitern weiter verschärfen. Zu Samsungs Kunden gehören große Konzerne in den USA beispielsweise wie Nvidia, AMD und Google. Und würden diese nicht mehr von Samsung beliefert, würden natürlich auch ihre Produkte teurer oder gar nicht mehr erhältlich sein.
0: Es wird weiterhin verhandelt. Ab Donnerstag käme es dann womöglich zum Streik, wenn es keine Lösung gibt. Das waren Einordnungen von Klaus Ammann aus der Wirtschaftsredaktion. Und nur noch zum Sport. Da haben wir die Resultate, die letzten der Eishockey-Weltmeisterschaft in der Schweiz.
2: Am Abend hat Deutschland gegen Lettland 0-2 verloren und Norwegen hat gegen Slowenien gewonnen mit 4-0. Und im Fußball ging die Super League-Saison zu Ende. Lugano gewann gegen Basel 4-0. Die Tessiner sicherten sich damit einen Europacup-Platz. St. Gallen und Thun spielten 1-1. Und auch Sion und die Young Boys spielten unentschieden 3-3. Auch Sion kann sich noch für den Europacup qualifizieren, nämlich dann, wenn St. Gallen am Pfingstsonntag den Cup-Final gegen Stade Lausanne Uschi gewinnt. Die Börsendaten von 6. Der Nikkei-Index in Tokio fällt um 0,6%. Der Euro wird zu 91,42 Rappen gehandelt, der Dollar zu 78,66 Rappen.
0: Das ist die Sendung heute Morgen. Daniela Bündner ist für die Inhalte verantwortlich heute. Die Zeit 7:45. Ab heute könnte im Prinzip jederzeit ein Urteil kommen im Prozess zwischen Tech-Unternehmer Elon Musk und einer der mächtigsten KI-Firmen der Welt, OpenAI. Die Jury beginnt nämlich ihre Beratungen. OpenAI ist den meisten bekannt als Schöpferin von ChatGPT, dem Chatbot, der mit künstlicher Intelligenz funktioniert. Elon Musk ist einer der Mitbegründer von OpenAI und er war am Anfang einer der wichtigsten Geldgeber. Später überwarf er sich aber mit der OpenAI-Führung und erhebt nun Vorwürfe, CEO Sam Altman habe die ursprüngliche Non-Profit-Mission des Unternehmens verraten. Er habe aus OpenAI ein gewinnorientiertes Unternehmen gemacht, aus lauter Geldgier. Den Prozess mitverfolgt hat Nicolas Kilian. Er ist KI-Korrespondent für die Publikation «Die Zeit». Ihn habe ich gefragt, wie glaubwürdig hat Elon Musk vor Gericht seine Version der Geschichte vertreten? War das glaubwürdig?
12: Teilweise schon, würde ich sagen. Weil OpenAI 2015 eben als gemeinnützige Firma gegründet wurde mit dem, dem Ziel, KI zum Wohle der Menschheit zu entwickeln und niemand sollte davon profitieren. Und heute ist OpenAI eines der wertvollsten Unternehmen der Welt und macht Milliardenumsätze. Und Elon Musk hat in dem Gerichtsprozess versucht, Sam Altman und seinen Vize, Greg Brockman heißt der, möglichst schlecht dastehen zu lassen. Also zu sagen, dass die beiden sich bereichern. Und im Zuge des Prozesses kamen Tagebucheinträge an die Öffentlichkeit, wo etwa Greg Brockman schreibt, er wolle mal Milliarden verdienen. Also passt da alles auch nicht so zusammen und gab viele Zeugenaussagen von langjährigen Begleitern, wo Sam Altman, der Chef von OpenAI, nicht sonderlich gut wegkam.
0: Mhm. Sie waren ja im Gerichtssaal, als Elon Musk aussagte und sagen jetzt doch, einigermaßen konnte er diesen Verdacht untermauern. Aber was will er mit diesem Prozess erreichen? Geht es ihm wirklich um die gute Sache, also um die Non-Profit-Orientierung von OpenAI?
12: So stellt er sich zumindest dar, dass er das Beste für die Menschheit will, dass er große Sorge vor der schnellen Entwicklung von KI hat, aber all das darf man bezweifeln. Er hat mit xAI eine Konkurrenzfirma zu OpenAI gegründet, die ein For-Profit-Unternehmen sind, die eben auch künstliche Intelligenz herstellen. Und hintergründig will Elon Musk eigentlich seinen großen Konkurrenten schwächen und möglicherweise auch einfach Rache ausüben. Deswegen kommen eben diese Zeugen vor Gericht, die unter Eid eben schon ein sehr schlechtes Licht auf Sam Altman beispielsweise werfen. Ja, sie werfen ihm vor, dass er regelmäßig Menschen gegeneinander ausspielt und sogar lügt. Es kommen interne Dokumente, Chatnachrichten, eben die erwähnten Tagebucheinträge an die Öffentlichkeit. Und das ist schon ein Problem für OpenAI, weil die wollen dieses Jahr an die Börse, weil sie sehr viel Geld benötigen für die Entwicklung von KI und da sehen solche Sachen eben nicht so gut aus.
0: Also ich fasse zusammen, Elon Musk mag nicht die besten und hehrsten Motive haben, aber in der Sache hat er einen Punkt. Auf der Anklagebank quasi war eben dieser OpenAI-CEO Sam Altman und der erzählt die Geschichte ganz anders. Gleiche Frage, umgekehrte Perspektive. Wie glaubwürdig war sein Standpunkt vor Gericht?
12: Ja, auch teilweise. Das ist das Spannende an diesem Prozess, weil sie schon zeigen können, dass auch Elon Musk damals, das war um den Zeitpunkt 2018 herum, also lange vor ChatGPT, eigentlich eine For-Profit-Ausrichtung von OpenAI zumindest ja schon zugestimmt hat. Ja, da geht's ganz viel in dem Prozess darum und Sam Altman kann eben auch zeigen, dass es nicht anders geht, künstliche Intelligenz zu entwickeln, ohne viel, viel Geld, Milliarden und Abermilliarden von Investoren zu bekommen, weil die Technologie einfach so teuer ist. Und nach wie vor gibt es diese gemeinnützige Organisation und der gehört auch ein großer Anteil an, Achtung, jetzt ist kompliziert, der Tochtergesellschaft, die nun an die Börse will. Also 200 Milliarden Dollar groß ist dieser Anteil und ja, der soll eben für gemeinnützige Zwecke in Zukunft ausgegeben werden.
0: Also auch teilweise glaubwürdig die Sicht von Sam Altman von OpenAI. Jetzt gehen viele davon aus, dass OpenAI den Prozess gewinnen könnte. Wie gut wäre das oder bliebe trotzdem ein Reputationsschaden zurück für das Unternehmen und für Sam Altman, auch wenn juristisch die Sache erledigt wäre?
12: Ja, definitiv, würde ich schon sagen. Eben, es kamen, wie gesagt, diese vielen Dokumente an die Öffentlichkeit, die Zeugenaussagen von langjährigen Mitarbeitern und Mitarbeiterinnen von Sam Altman, die nicht gut über ihn gesprochen haben, ihm eben auch wirklich der Lüge bezichtigt haben. Sein Ruf wird dadurch immer schlechter und das ist eben für so einen Börsengang natürlich nicht besonders gut. Aber genau darum geht es mutmaßlich Elon Musk. Also möglicherweise gar nicht zu gewinnen, sondern einfach, dass diese Sachen an die Öffentlichkeit kommen und dass der Ruf seines Konkurrenten leidet.
0: Also der Image-Schaden wäre auch bei einem juristischen Sieg groß. Treiben wir es weiter? Was, wenn es anders käme, falls das Unternehmen, also falls OpenAI den Fall sogar verliert?
12: Also Elon Musks Forderungen sind sehr groß. Also Sam Altman soll seinen Job verlieren. Sie sollen 150 Milliarden Dollar Schadensersatz zahlen und zukünftig auch kein gewinnorientiertes Unternehmen mehr sein dürfen. Und das würde schon den Börsengang gefährden, weil die Technologie einfach sehr teuer ist und die brauchen das Geld von diesem Börsengang. Aber wie Sie schon sagten, es ist unwahrscheinlich, dass Musk gewinnt und auch überhaupt seine Maximalforderungen durchkommen werden.
0: Da sagt Nicolas Killian, er ist KI-Korrespondent für die Wochenzeitung Die Zeit. Er ist in San Francisco stationiert. 17 nach 8.
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0: Das Wichtigste in Kürze. Im letzten Jahr sind weltweit so viele Menschen hingerichtet worden wie seit über 40 Jahren nicht mehr. Mehr als 2700 Menschen sind durch die Todesstrafe gestorben. Das ist deutlich mehr als im Jahr davor, das schreibt die Menschenrechtsorganisation Amnesty International. US-Präsident Donald Trump hat dem Iran gedroht. Vom Land werde nicht viel übrig bleiben, wenn es nicht bald ein Abkommen gebe. Die USA fordern laut iranischen Medien, dass die Schließung fast aller iranischen Atomanlagen angegangen werde. Der Iran lehnt das ab, weil die USA keinerlei Gegenleistungen bieten würden. Bei russischen Drohnen- und Raketenangriffen in der Ukraine sind mindestens 11 Menschen verletzt worden. Laut ukrainischen Angaben sind in der Hafenstadt Odessa im Süden des Landes Wohnhäuser, eine Schule und ein Kindergarten getroffen worden. Auch aus der Stadt Dnipro im Südosten werden schwere Angriffe gemeldet. Das Wetter an diesem Montag ist veränderlich bewölkt. Es kann auch Regengüsse oder Gewitter geben. Im Norden etwa 15 Grad und im Süden bis zu 19. Kuba ist in Sorge und Kuba bereitet seine Bevölkerung vor für den Fall, dass die USA das Land angreifen. Die Sorge, dass es so weit kommen könnte, wächst. In diesem Fall will Kuba sein, Zitat, legitimes Recht auf Selbstverteidigung ausüben. Das hört man aus dem Außenministerium. Die Regierung in Havanna rät Familien, Rucksäcke mit Lebensmitteln bereitzuhalten für den Kriegsfall, wobei die Versorgungslage im Land sehr katastrophal ist. Wie die Menschen in Kuba diese doppelt ungemütliche Lage erleben, darüber spreche ich jetzt live mit Toni Keppeler. Der freie Journalist berichtet seit über 4 Jahrzehnten über Lateinamerika. Ich grüße Sie.
14: Guten Morgen.
0: Herr Keppeler, Sie kennen Kuba und die Menschen dort gut. Was hören Sie denn aktuell von der Insel?
14: Nun, die Versorgungslage ist katastrophal. Sie ist schlimmer als nach dem Zusammenbruch der Sowjetunion Anfang der 90er Jahre. Die Regierung hat in der letzten Woche gesagt, sie hätte jetzt kein Diesel mehr, kein Benzin mehr, kein Kerosin mehr. Die Vorräte seien aufgebraucht. Das bedeutet, dass es so gut wie keinen Transport mehr gibt. Und in Havanna haben sie, wenn sie Glück haben, noch 2 Stunden Strom am Tag. Das heißt, es kommen sehr viel weniger Lebensmittel in die Stadt. Die werden immer teurer und die Leute kämpfen ums Überleben.
0: Also leicht gesagt, Rucksäcke packen und sich für den Kriegsfall vorbereiten, ist das überhaupt irgendwie möglich in diesem Kontext?
14: Es gibt immer Möglichkeiten, sich Lebensmittel zu besorgen, nur eben man braucht das Geld dazu und die Menschen, die Überweisungen aus dem Ausland kriegen von Familienangehörigen, die können noch überleben. Wer ums Überleben kämpfen muss, sind diejenigen, die alleine mit den niedrigen kubanischen Löhnen zurechtkommen müssen.
0: Also US-Präsident Trump droht ja Kuba wiederholt damit, es gäbe vielleicht eine Übernahme oder Übernahmepläne. Was sagen denn die Menschen dazu? Haben die Angst vor einem amerikanischen Angriff oder gibt es solche, die das begrüßen würden angesichts der Lage?
14: Also so das Überleben steht vor allem jetzt erstmal. Also so wie kommt man durch diese katastrophale Situation durch? Kriegsängste sind eher sekundär. Die Kubaner sind es ja gewohnt, in der Geschichte immer mal wieder von den USA Drohungen zu bekommen. Natürlich, niemand kann Trump einschätzen, auch die Kubaner nicht. Und von daher gibt es natürlich schon eine Sorge, dass da irgendwas passieren könnte. Es gibt aber kaum jemand, der sich das wünschen würde. Also so von dem, was ich hören kann, auch von Menschen, die kritisch gegenüber der kubanischen Regierung eingestellt sind, die Souveränität Kubas steht über allem für sie. Und dass sich jemand wünscht, eine Intervention, eine militärische Intervention von den USA, die dürfte man an einer Hand abzählen können.
0: Die Lage ist also doppelt ungemütlich. Sie haben gesagt, wenn man Geld hat, kann man sich schon noch Lebensmittel allenfalls beschaffen. Was machen denn all die Menschen, die diese Möglichkeiten nicht haben? Wie muss ich mir die Auswirkungen ganz konkret vorstellen, dieser Mangellage?
14: Es ist einfach so, dass was man noch bekommen kann und was auch für die meisten noch irgendwie erschwinglich ist, sind Reis und Bohnen. Es gibt keinen Strom, es gibt kein Gas, das heißt, man kann es auch nicht zu Hause kochen, sondern viele Menschen greifen darauf zurück. Und es wird jetzt wieder vermehrt Holzkohle hergestellt. Die machen dann Feuerchen auf der Straße oder auf ihren Balkonen oder auf den Dächern und kochen sich dort das Wenige, was sie noch kriegen können. Und in aller Regel die Diät für, würde ich mal sagen, die Hälfte der Bevölkerung besteht aus einmal, vielleicht zweimal am Tag ein bisschen Reis und rote Bohnen.
0: Tut die Regierung etwas dagegen? Was tut sie?
14: Die Regierung kann relativ wenig machen, solange sie kein Öl hat. Es ist ja vor einem Monat mal ein Tanker von Russland durchgekommen mit 100.000 Tonnen Erdöl. Die sind jetzt aufgebraucht und es gibt eine Seeblockade der USA, die allen Menschen, die allen Ländern, die Kuba Öl liefern wollen, mit Strafzöllen droht. Und von daher kommt gerade kein Nachschub an. Und solange kein Nachschub ankommt, kann die Regierung relativ wenig tun, um die Situation zu verbessern.
0: Das heißt, Intervention, Einmarsch, ja oder nein, spielt gar keine Rolle. Die Menschen in Kuba sind der US-Regierung eigentlich ausgeliefert und ihrem Krieg gegen den Iran.
14: Ja, sie sind ja ausgeliefert. Es gibt natürlich auch Unmut gegen die dortige Regierung, weil das Missmanagement ja schon seit Jahren anhält. Das heißt, es gibt immer wieder kleinere Proteste, die aber eher Ausbrüche von Frustration sind als irgendwie eine gezielte Opposition oder organisierte Opposition gegen die Regierung.
0: Vielen Dank für diese Einordnungen. Toni Keppeler ist freier Journalist und berichtet seit über 4 Jahrzehnten über Lateinamerika. Ein ganz anderes Thema jetzt, kurz vor 8:30. Es geht um die Schweizer Schuhmarke Bali. Die ist weltbekannt, für ihre Luxusschuhe und Stiefel zum Beispiel. Und nun ist bekannt geworden, dass die Produktion in Gaslano im Tessin ab diesem Sommer eingestellt wird und die Mitarbeitenden entlassen werden. Yves Kircher hat Tessin-Korrespondent Ivan Santoro gefragt, ob das das definitive Ende ist von Bali im Tessin.
13: Nein, es ist das definitive Ende von der Schuhproduktion im Tessin. Also im August werden die letzten Luxusschuhe made in Switzerland oder eben die Chino hergestellt. Das war aber auch nur noch eine verschwindend kleine Produktion von absoluten Edelschuhen. So ein Paar kostet also gegen 1'000 Franken. Was aber bleibt, das ist die Verwaltung. Also mindestens vorerst bleibt die. Gewerkschafter Luca Robertini hat gegenüber der RSI zur Zukunft von Bali im Tessin das so gesagt.
15: Gli operai saranno zero, quindi rimangono gli uffici, ci sono ancora, da quello che ne sappiamo, circa un centinaio di persone o poco più. Quello che sembra chiaro è che comunque chi ha acquistato il marchio vuole tenere il marchio, quindi qualcosa rimarrà, poi se saranno 10 o 100 persone non c'è dato saperlo.
13: Also Robertini ha gesagt, es werde keine Arbeiterinnen und Arbeiter mehr geben, also es blieben nur noch die Büros. Soweit die Gewerkschaft wisse, seien das etwa 100 Leute oder auch etwas mehr. Klar scheine jedenfalls zu sein, dass der Käufer die Marke behalten wolle. Also irgendetwas werde davon übrig bleiben, aber eben, ob es dann 10 oder 100 Leute sein werden, das wisse man noch nicht. Alles also sehr vage und Bali selbst hat sich gegenüber den Medien bis jetzt nicht geäußert.
16: Ich bin ein bisschen in die Bali-Geschichte eingetaucht. Ist ja tatsächlich eben auch eine Schweizer Wirtschaftsgeschichte. Die Firma wurde 1851, also vor 175 Jahren, gegründet im solothurnischen Schönenwerd, also gar nicht bei Ihnen, sondern bei uns in der Deutschschweiz. Und seit einiger Zeit hat das Unternehmen ausländische Besitzer. Im Moment ist es ein US-Investment-Unternehmen. War also damit zu rechnen, dass die Schuhproduktion im Tessin über kurz oder lang eingestellt wird?
13: Ja, das muss man sagen, überraschend kommt das nicht und Sie sagen es, es ist nun wieder, muss man sagen, ein US-Investor, Besitzer von Bali und dieser hat bereits im letzten Jahr die Produktion heruntergeschraubt. So wurden vor nicht mal einem Jahr 30 Mitarbeitende entlassen in der Produktion und jetzt also noch die restlichen 27. Und seit die Bali-Familie in den 70er Jahren die Firma verkauft hatte, wechselten die Besitzer laufend. Seit 1999 übrigens ist der Firmensitz im im Tessin in Gaslano. Vorher war er ja im solothurnischen Schöneberg, Sie haben es gesagt. Vor der Covid-Krise übrigens wollte gar ein chinesisches Unternehmen Bali aufkaufen. Dann fehlte aber eben wegen auch der Covid-Krise das Geld. Und nun, also seit 1,5 Jahren, sind die Amerikaner wieder im Besitz dieser Traditionsmarke. Und hier muss man sagen, diese Investmentfirma hat eigentlich nur ein Ziel, das Unternehmen fit trimmen und dann weiterverkaufen. Und schon 2024 hat man deshalb die Produktion heruntergefahren und nun also ganz eingestellt. Also alles war ein Ende mit Ansage.
16: Und die Gewerkschaften, die versuchen jetzt noch zu retten, was zu retten ist. Welche Möglichkeiten haben sie überhaupt noch?
13: Sie haben jetzt einen Sozialplan ausgearbeitet, der für alle eine 3-monatige Kündigungsfrist vorsieht, eine Abfindung auch und eine zusätzliche Entschädigung noch. Ob der US-Investor dann das so akzeptieren wird, das ist noch unklar. Aber auch wenn dieser Sozialplan so durchkomme für Gewerkschafter Robertini, ist es natürlich keine gute Lösung und ihm hört man auch die Enttäuschung über diese US-Investmentfirma an.
15: Noi siamo contrari a questo tipo di industria che in fondo del territorio ha poco interesse. Sono più di 100 persone nel giro di un anno e mezzo che non hanno più un lavoro, c'è tutto un indotto che viene a mancare, quindi chi puliva la fabbrica, i fornitori e tutto il mondo economico che gravitava attorno a questo tipo di fabbrica.
13: Er sagt, man sei gegen diese Art von Industrie, die im Grunde wenig Interesse am Gebiet hat, also am Standort Tessin. Man habe ja innerhalb von 1,5 Jahren über 100 Menschen entlassen. Dann kämen auch alle die dazu, die diese Fabrik gereinigt hätten. Die ganzen Zulieferer, die da dazu kämen und sich angesiedelt hätten, das seien große Auswirkungen.
0: Tessin-Korrespondent Ivan Santoro. Dieses Gespräch mit Fokus ins Tessin ist ganz typisch für unsere Sendung «Die Woche in den Schweizer Sprachregionen». Gibt's immer unter sf.ch unter Audio. In der aktuellen Ausgabe hören Sie unter anderem, wie in der Westschweiz Dialekte, Patois-Dialekte, gerettet werden sollen und wie sehr diese Dialekte im Alltag noch gebraucht werden. Schön sind Sie auf Ihrem Infosender an diesem Montag, dem 18. Mai. Jetzt gibt's dann gleich das Update.

0: Auf der Welt steigt die Zahl der Todesstrafen der Vollstreckten deutlich. Unter anderem, weil der Iran Hinrichtungen als politisches Druckmittel einsetzt. Und beim Technologieunternehmen Samsung könnte es zu einem großen Streik kommen. Zehntausende Angestellte drohen, die Arbeit niederzulegen. Wir fragen, was das für uns bedeuten würde, für uns Konsumentinnen und Konsumenten. Und dann gibt's den Blick aufs Wetter mit Juliette Schild. Heute wäre ein Schirm empfehlenswert.
1: Das ist so, denn es ist veränderlich bewölkt mit einigen Regengüssen und Gewittern. Im Norden gibt es rund 15 Grad, im Süden bis zu 19.
0: Und durch die Sendung führt sie heute Isabel Meissen. Seit Jahrzehnten wurden nicht mehr so viele Menschen hingerichtet wie im letzten Jahr. Mehr als 2700 Menschen weltweit starben durch die Todesstrafe. Das sind erheblich mehr als in den Jahren davor. Das zeigt ein Bericht der Menschenrechtsorganisation Amnesty International. Die Einzelheiten dazu hat Fredrik Steiger.
2: Mehr als verdoppelt hat sich die Zahl der Hinrichtungen im Iran, nämlich auf gegen 2200, wie Chiara San Giorgio am Amnesty-Hauptsitz in London zuständig für das Thema Todesstrafe betont.
3: The rise in executions was primarily linked to a spike in Iran.
2: Noch mehr Hinrichtungen dürfte es einzig in China gegeben haben. Doch dessen Zahlen fehlen im jährlichen Bericht, weil China keine publiziert und die Vollstreckung der Todesstrafe als Staatsgeheimnis behandelt. Die geschätzte Dunkelziffer beläuft sich auf mehrere Tausend pro Jahr. Auch in Saudi-Arabien 356 Hinrichtungen, in Kuwait, Ägypten, Singapur und auch in den USA, dort waren es 47, wurden 2025 deutlich mehr Todesurteile vollstreckt als im Jahr davor. In manchen Staaten steht die Todesstrafe hauptsächlich im Zusammenhang mit Drogendelikten, etwa in Saudi-Arabien oder Singapur. In Ländern wie Iran handelt es sich hingegen weniger um ein Instrument der Strafjustiz als um eine Methode zur politischen Einschüchterung, zum Schüren von Angst und zum Ausschalten politischer Gegner. So zeige der Staat seine Macht, so Chiara San Giorgio.
3: As we saw, the death penalty being used in several countries as a tool of repression and control.
2: Es gibt nach wie vor kein weltweites Verbot der Todesstrafe auf UNO-Ebene, da dazu keine Einigkeit besteht. Doch im Verlauf der Jahrzehnte wurde sie immer breiter geächtet. 113 Länder haben sie mittlerweile ganz abgeschafft, viele weitere verhängen oder vollstrecken sie de facto nicht länger. In ganz Nord-, Mittel- und Südamerika sind die USA das einzige Land, das noch auf die Todesstrafe setzt. Doch nur noch wenige Bundesstaaten vollstrecken sie regelmäßig, am häufigsten Florida. Hingerichtet wurde 2025 noch in 17 Ländern, eine historisch tiefe Zahl.
3: The number of executing countries was 17, which remained within historically low figures.
2: Eine Gegenbewegung angesichts des Vormarschs autoritärer Regime ist indes nicht länger auszuschließen. So hat Burkina Faso die Todesstrafe wieder eingeführt, Tschad und Peru erwägen es zu tun und Israel hat sie, gegen Palästinenser gerichtet, ausgeweitet.
0: Nun zum Krieg im Iran. US-Präsident Donald Trump hat dem Iran erneut gedroht, Juliette Schild, das Land zu zerstören.
1: Und zwar dann, wenn sich der Iran nicht schnell bewege, dann nämlich werde nicht viel vom Land übrig bleiben. Diese Drohung äußerte Trump nach einem Telefongespräch mit dem israelischen Regierungschef Benjamin Netanyahu. Vor dem Gespräch hatte Netanyahu gesagt, Israel sei auf jedes Szenario vorbereitet mit dem Iran. Seit Anfang April gilt eine Waffenruhe im Krieg der USA und Israel gegen den Iran. Die Verhandlungen bringen bisher aber nur wenig Fortschritte und Trump droht dem Iran immer wieder mit neuen Angriffen.
0: Die Lage bleibt also angespannt. Es gab auch wieder neue Angriffe.
1: In den Vereinigten Arabischen Emiraten, dort ist ein Atomkraftwerk attackiert worden mit einer Drohne. Beim Angriff ist im Kernkraftwerk ein Feuer ausgebrochen. Die Behörden sagen aber, dass die Sicherheit der Anlage nicht gefährdet sei und die Strahlenwerte seien auch normal. Die Emirate drohten nach dem Angriff mit Vergeltung. Wer das Atomkraftwerk in den Emiraten angegriffen hat, ist unklar. Verdächtigt wird der Iran.
0: Zu einem anderen Krieg. Russland hat in der Nacht Städte in der Ukraine angegriffen, insbesondere im Süden und Südosten des Landes.
1: Betroffen waren etwa Odessa oder Dnipro. Die Behörden melden, dass eine Person getötet wurde, rund 30 Menschen seien verletzt worden. In Odessa seien Wohngebäude getroffen worden, eine Schule und auch ein Kindergarten. Auch Russland meldete neue Drohnenangriffe aus der Ukraine, etwa in der südlichen Region Rostow. Gestern Sonntag waren bei ukrainischen Drohnenangriffen den russischen Behörden zufolge mindestens 4 Menschen getötet worden, darunter 3 in der Region Moskau. Die russische Hauptstadt erlebte den schwersten Angriff seit mehr als einem Jahr.
4: Beim Technologieunternehmen Samsung droht der größte Streik der Unternehmensgeschichte mit Folgen. Ab Donnerstag wollen mehr als 45.000 Angestellte die Arbeit niederlegen und das für ganze 18 Tage. Ich habe Wirtschaftsredaktor Klaus Ammann zunächst gefragt, warum die Angestellten überhaupt streiken wollen.
5: Kein Unternehmen der Welt produziert so viele Speicherchips wie Samsung und der Konzern profitiert deshalb enorm vom Boom der künstlichen Intelligenz. Konkret hat Samsung in den ersten 3 Monaten des laufenden Jahres den Gewinn im Vergleich zum Vorjahr verachtfacht auf rund 30 Milliarden Franken. Und von diesem größeren Kuchen wollen eben die Mitarbeiterinnen und Mitarbeiter nun auch ein größeres Stück. Die Gewerkschaft fordert 7% mehr Lohn und eine Gewinnbeteiligung von 15% für alle Beschäftigten. Denn sonst soll Samsung eben bestreikt werden, wie noch nie.
4: Jetzt haben viele Menschen in der Schweiz ja ein iPhone, andere haben aber ein Samsung-Gerät. Welche Auswirkungen hat dieser geplante Streik für uns?
5: Nun, ein so großer Streik, die Rede ist, Sie haben es gesagt, von 18 Tagen bei Samsung, würde nicht nur Samsung-Kundinnen und Kunden treffen, sondern die ganze südkoreanische Wirtschaft. Samsung ist für fast ein Viertel aller Exporte des Landes verantwortlich und damit natürlich auch weltweit Folgen haben. Ein Streik würde die bereits bestehenden Lieferengpässe bei den sogenannten Halbleitern weiter verschärfen. Zu Samsungs Kunden gehören große Konzerne in den USA beispielsweise wie Nvidia, AMD und Google. Und würden diese nicht mehr von Samsung beliefert, würden natürlich auch ihre Produkte teurer oder gar nicht mehr erhältlich sein.
4: Also das klingt ungemütlich. Die Regierung hat schon einen Versuch gemacht, zu verhandeln mit der Gewerkschaft, mit Samsung. Ergebnislos ist der Streik, der soll in 3 Tagen starten, ist der unausweichlich.
5: Nein, noch gibt es Möglichkeiten, diesen Streik zu verhindern. Übers Wochenende hat ein Gericht in Südkorea entschieden, dass der Geschäftsbetrieb von Samsung auf einem, Zitat, normalen Niveau aufrechterhalten werden müsse. Das heißt, eine vollständige Arbeitsniederlegung wäre verboten. Zudem hat die Regierung angekündigt, gegebenenfalls mit einer sogenannten Notfallschlichtung einzugreifen. Noch ist es allerdings nicht so weit. Heute Montag sollen sich die Samsung-Spitze und die Gewerkschaften nochmals zu Verhandlungen treffen. Was dabei herauskommt, wird weit über die Grenzen des Landes hinaus mit Spannung erwartet. Die Investoren an der Börse scheinen zuversichtlich. Die Samsung-Aktie hat heute bereits über 4% zugelegt.
4: Das ist die Einordnung von Klaus Ammann aus der Wirtschaftsredaktion. Und jetzt gehen wir in den Grenzbereich zwischen Wirtschaft und Kultur, nach Frankreich konkret. Dort eskaliert ein Streit zwischen Filmschaffenden und dem mächtigsten Medienmogul des Landes.
1: Dieser Medienmogul ist Vincent Bolloré. Der rechtsnationale Milliardär will mit seinen Verlagen und Medienhäusern ultrakonservative Positionen durchsetzen. Dagegen gibt es Widerstand. Mehrere hundert Personen aus der Filmbranche haben eine Petition unterzeichnet, die sich gegen den, Zitat, wachsenden Einfluss der extremen Rechten wehrt. Unterschrieben haben etwa Stars wie Schauspielerin Juliette Binoche. Die Petition hat für die Unterzeichnenden nun Konsequenzen.

0: Länger sonnig ist es am Morgen ganz im Osten und dann gegen Abend im Westen. Die Temperaturhöchstwerte liegen im Norden um 15 Grad und im Süden bei 19 Grad.
1: Informationen von heute Morgen. Daniela Püntener ist verantwortlich. Die Zeit 8.39 Uhr. Nun zu einer der größten Naturkatastrophen in der Schweizer Geschichte. Es ist knapp ein Jahr her, da hat ein gigantischer Bergsturz das Walliser Dorfplatten unter sich begraben. Rund 300 Menschen haben ihr Zuhause verloren. Sie erleben etwas, was auch viele andere Menschen auf der Welt kennen: Heimatverlust durch Naturkatastrophen. Ein Phänomen, das auf der Welt zunimmt. Jan Freihardt forscht an der ETH Zürich zu Klimaanpassung und klimabedingter Migration. Ihn hat Vanessa Ledergerber gefragt, erleben die Menschen in Platten genau dasselbe wie Betroffene in anderen Teilen der Welt?
2: Im Kern schon. Also das Grundphänomen, was wir in Platten sehen und was wir auch zum Beispiel in Bangladesch sehen, wo ich für meine Doktorarbeit lange geforscht habe, ist der Verlust ein Stück weit von Heimat, von, ich denke mal, ganz materiell, zum Beispiel dem Zuhause, dem Haus, in dem man vielleicht seit Generationen gewohnt hat, dem Land, auf dem vielleicht auch schon seit langem zum Beispiel Ackerbau betrieben wurde. Also sage ich mal, so ganz materielle Verluste sind da ein Thema, aber natürlich auch Heimat als Idee von Sicherheit und Geborgenheit, das jetzt durch die Umweltveränderungen, die wir global beobachten, an vielen Stellen ins Wanken gerät und, ja, ich sag mal, Risse bekommt, auch im emotionalen Sinne.
3: Ist denn dieser Fall in Platten schon fast exemplarisch für unsere Zeit, in der wir leben?
2: Ich denke leider ja, und ich denke auch, dass es leider nur der Anfang ist, würde ich sagen, dass diese Arten von Umweltauswirkungen auch in Europa immer stärker auftreten werden. Ich glaube, lange Zeit wurde es ja vor allem diskutiert in Bezug auf Länder, sage ich mal, in Südasien, in Subsahara-Afrika, die natürlich auch nach wie vor noch viel stärker betroffen sind. Aber ich denke, jetzt haben die letzten Jahre gezeigt, dass auch hier die Auswirkungen in verschiedenen Formen stärker werden. Es gab ja vor 2 Jahren die starken Überschwemmungen, zum Beispiel im Tessin, oder vor jetzt beinahe 5 Jahren in Deutschland die Ahrtal-Katastrophe, auch mit einer starken Überschwemmung. Jetzt eben der Felssturz in Platten. Das zeigt für mich recht deutlich, dass ja leider auch wir in Europa uns mehr und mehr mit diesen Fragen auseinandersetzen müssen von Verlusten und auch der Frage, wie wir damit als Gesellschaft im idealen Sinne proaktiv umgehen können.
3: Kann man auch sagen, was bedeutet Heimatverlust aus wissenschaftlicher Sicht?
2: Was wir in Bangladesch ganz viel gesehen haben, ist, dass es natürlich eine sehr starke emotionale Komponente hat. Wir haben dort viel mit Befragungen gearbeitet von betroffenen Familien und haben dort auch in den Interviews und Gesprächen gemerkt, dass die Auseinandersetzung und das Erzählen von den Vorfällen ganz oft sehr starke emotionale Prozesse nochmal ausgelöst hat, da oft nochmal die Tränen kamen und ja, die Erinnerung an diese Verluste auch schon sehr, sehr schmerzhaft war. Und ich glaube, das ist eine Sache, die ich mitgenommen habe, auch aus jetzt der Doktorarbeit, ist wirklich diese menschliche Komponente von klimabedingten Verlusten, dass es natürlich immer eine ökonomische Seite hat und Fragen von, können wir uns das leisten, wieder aufzubauen etc. Aber am Ende sind es halt Menschen, die ganz viel verlieren und da glaube ich, ja, sicher noch viel Arbeit auch zu tun ist, auch auf wissenschaftlicher Ebene, das genauer zu erkunden, was bedeutet das psychologisch und wie können wir das auch entsprechend als Gesellschaft betroffene Menschen unterstützen, Heimat vielleicht neu zu denken und ein Stück weit, ich würde sagen, einen gesellschaftlichen Umgang damit zu finden, mit diesen Verlustfragen, die jetzt häufiger auftreten und es nicht zu stark zu individualisieren. Ich glaube, das ist eine Tendenz, die ja leider in den europäischen Gesellschaften sehr weit verbreitet ist, dass es wie als individuelles Thema gesehen wird, mit Verlusten umzugehen. Und ja, gleichzeitig, glaube ich, liegt eine sehr große Kraft darin, wenn wir das auch als Gesellschaft angehen können, uns da gegenseitig zu unterstützen und Hilfe zu leisten im konkreten Fall, ja.
3: So grundsätzlich müssen wir uns in der Schweiz stärker mit der Vorstellung auseinandersetzen, dass Heimat gar nicht mehr so selbstverständlich ist.
2: Ja, das ist jetzt eben die gute Frage vom Heimatbegriff. Also vielleicht die Heimat, wie sie seit Jahrhunderten oder länger in der Schweiz sich geformt hat, wird sich verändern. Ich glaube, das ist unumgänglich auch für alle Teile der Welt, dass sich Dinge verschieben. Und ich glaube, das ist, was ich so als eine der Strategien für die Zukunft

0: sehe, ist, dass wir als Gesellschaft lernen müssen, mit Veränderungen, die auch jetzt immer schneller auftreten, einen Umgang zu finden. Und ja, ich glaube, da ist auch die Schweiz leider nicht von ausgenommen. Gerade Bergregionen sind global ja auch mit die am stärksten Betroffenen von den Temperaturerhöhungen, dass eben Gletscher schmelzen, dass es vielleicht weniger Schnee gibt im Winter, dass bestimmte Teile der Alpen instabiler werden. Das sind Veränderungen, die, ja, man jetzt, glaube ich, unabhängig von der Debatte, ist es jetzt Klimawandel oder nicht, nicht leugnen kann. Das, ja, ist inzwischen einfach durch Messdaten belegt. Und das bringt natürlich Verschiebungen mit sich. Und genau, ich glaube, die Hoffnung, die ich habe, ist, dass wir dort ein Stück weit auch in eine Flexibilität kommen, zu, ja, vielleicht ein Stück weit auch neu zu definieren und als Gesellschaft zu diskutieren, was ist es denn, was die Heimat ausmacht? Und inwiefern ist es dann ein festes, sag ich mal, Bild von, wie die Alpen aussehen und wie wir dort mit den Alpen zusammenleben? Und inwiefern müssen wir dort vielleicht ein Stück weit eine, sag mal, eine mentale, emotionale Gymnastik auch anwenden, dass wir mit den Veränderungen, die jetzt im Außen sowieso kommen, auch im Innen gut umgehen können und vielleicht im Idealen ja sogar neue Aspekte von Heimat finden, die dann vielleicht mehr in unserer Gemeinschaft liegen, im menschlichen Zusammenleben, dass, wenn solche Prozesse gut ablaufen, ja sogar noch gestärkt werden kann, wenn es im Äußeren Veränderungen und Herausforderungen gibt. Das ist zum Beispiel eine Sache, die wir in Bangladesch zum Beispiel ganz stark feststellen in diesen Dorfgemeinschaften, dass dort die Leute im Krisenfall sehr viel enger zusammenrücken. Also es nicht so eine Ellenbogendynamik gibt, die oft auch angenommen wird bei Klimawandel und den Veränderungen, die kommen, sondern dort eigentlich das Gegenteil auftritt, dass die Leute ihre Häuser aufsperren, sich gegenseitig unterstützen in den Notsituationen und es dort eigentlich wie ein Zusammenwachsen der Gemeinschaft gibt. Also deswegen meine ich, Veränderungen sind natürlich mit Schmerz und Verlusten verbunden, aber bringen gleichzeitig auch immer Chancen und Potenziale vielleicht für neue Dynamiken, die im Idealfall uns als Gesellschaft auch zusammenwachsen lassen.
1: Jan Frey hat Vorstand der ETH Zürich zur Klimaanpassung und klimabedingter Migration. 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
1: Zeit für das Wichtigste in Kürze. Im letzten Jahr sind weltweit so viele Menschen hingerichtet worden wie seit über 40 Jahren nicht mehr. Mehr als 2700 Menschen sind durch die Todesstrafe gestorben. Das ist deutlich mehr als im Jahr davor, das schreibt die Menschenrechtsorganisation Amnesty International. US-Präsident Donald Trump hat dem Iran gedroht. Es werde vom Iran nicht viel übrig bleiben, wenn es nicht bald ein Abkommen gebe. Die USA fordern, laut iranischen Medien unter anderem, dass fast alle iranischen Atomanlagen geschlossen werden. Der Iran lehnt das ab, da die USA keinerlei Gegenleistungen bieten würden. Bei russischen Drohnen- und Raketenangriffen in der Ukraine sind mindestens 11 Menschen verletzt worden. Laut ukrainischen Angaben sind in der Hafenstadt Odessa im Süden des Landes Wohnhäuser, eine Schule und ein Kindergarten getroffen worden. Auch aus der Stadt Dnipro im Südosten werden schwere Angriffe gemeldet. Das Wetter bringt veränderliche Zeiten, Bewölkung auch, zum Teil einige Regengüsse und Gewitter, im Norden 15, im Süden 19 Grad. Wer kauft in Zukunft ein? Sind es noch wir Menschen oder ist es dann eine KI, eine künstliche Intelligenz? Das ist eine Frage, die im Moment gerade die Entwicklerinnen und Entwickler von Internetjobs umtreibt. Sie bereiten sich darauf vor, dass in Zukunft nicht mehr nur Menschen auf ihren Seiten surfen und Artikel suchen, sondern auch KI-Agenten. Die KI soll eines Tages das Einkaufen für uns Menschen übernehmen und das ändert auch die Art und Weise, wie Produkte im Internet vermarktet werden müssen. Darüber hat Peter Hanselmann mit Jörg Tschirren von der SF Digital Redaktion gesprochen. Erste Frage: Was sind das überhaupt für KIs, die da für uns shoppen gehen sollen?
3: Da hilft es vielleicht zuerst einmal, den Unterschied zwischen einem KI-Chatbot zu erklären, wie wir ihn kennen, ChatGPT zum Beispiel, und dem, was man als KI-Agenten bezeichnet. Also dem KI-Chatbot, dem stellt man einfach eine Frage und dann bekommt man eine Antwort und dann ist es fertig, bis man die nächste Frage stellt oder Anweisung gibt. Dem KI-Agenten dagegen, dem gibt man ein Ziel vor und der handelt dann eigenständig, teilt die Aufgabe in mehrere Schritte auf, erledigt also komplexe Aufgaben, ohne dass man ihn eben jedes Mal wieder neu anweisen muss. Um auf die Frage zurückzukommen, was das für KIs sind, die da für uns shoppen gehen sollen, das können eben verschiedene Arten von Agenten sein. Also zum Beispiel Agenten, die ein Einzelhändler selbst erstellt. Walmart ist dabei, so einen Agenten zu bauen, wo man dann über die Walmart-Webseite oder App den Agenten auffordern kann, bestimmte Sachen aus dem Sortiment für einen zu kaufen. Aber es gibt auch KI-Entwickler wie OpenAI oder Google, die an eigenen solchen Shopping-Agenten arbeiten, zum Teil haben die sie sogar schon im Einsatz und die können dann im Auftrag der Benutzerin, der Benutzer auf Webseiten von verschiedenen Händlern Produkte recherchieren, vergleichen oder auch gleich kaufen.
4: Wenn sich solche KI-Bots in unserem Auftrag auf den Webseiten der Händler herumtreiben, werden diese Webseiten dann überhaupt noch so aussehen wie heute?
3: Also Dinge, die für uns Menschen beim Online-Shopping wichtig sind, die sind für KI-Agenten wenig interessant. Also die haben keine Freude an schönen Fotos oder einem ansprechenden Design. Viel wichtiger für die Agenten ist, dass sie einen möglichst direkten Zugang zu den wichtigsten Daten haben, also Informationen über ein Produkt, den Preis, auch die Verfügbarkeit und dass diese Daten dann vollständig und leicht lesbar und auch in gut strukturierter Form vorliegen. Um ein Angebot auf KI-Agenten auszurichten, also für KI-Agenten möglichst attraktiv zu sein, müssen die Online-Händler darum Schnittstellen bereitstellen, über welche die KI möglichst einfach auf solche Daten zugreifen kann. Das heißt aber nicht, dass wir Menschen das dann wirklich mitbekommen, also dass sich das Aussehen der Webseiten für uns ändern würde. Schon heute sind ja große Teile des Internets für den Menschen nicht zugänglich oder zumindest nicht für den Menschen gedacht. Und mit dem Aufkommen von KI-Agenten wird einfach noch eine neue solche Unsichtbarkeit Schicht dazukommen, spezifisch eben für diese Agenten gedacht.
4: Aber auch wenn wir Menschen das vielleicht gar nicht so mitbekommen, kann man schon sagen, im Moment verändert sich da gerade ziemlich viel.
3: Man muss auch ein wenig relativieren. Also im Moment ist es noch ein verschwindend kleiner Teil der Online-Einkäufe, die mit dem Agenten, einem KI-Agenten getätigt werden. Auch weil die Technologie noch lange nicht so ausgereift und auch nicht sicher genug ist für die große Masse. Aber man kann schon sehen, dass KI-Chatbots wie ChatGPT heute oft für Recherchen gebraucht werden, wenn es um Shopping geht. Und Händler wie Walmart, die rüsten sich jetzt eben schon für eine Zeit, wenn mit der KI dann nicht mehr nur recherchiert, sondern auch gekauft wird. Tatsächlich ist im Moment viel zu tun, vor allem auch Dinge, die wir als Konsumentinnen und Konsumenten vielleicht nicht mitbekommen, nämlich wenn es um neue zukünftige Standards geht, also Standardsprotokolle, die festlegen, wie verschiedene Shopping-Agenten in Zukunft miteinander kommunizieren können. Wenn zum Beispiel die KI, der KI-Agent von OpenAI auf den KI-Agent von Walmart trifft, wie die dann zusammen reden sollen, das lässt sich ein wenig mit der Situation im Internet in den 90er Jahren vergleichen, als mit HTTP ein Standard, eine gemeinsame Sprache gefunden wurde, mit der Browser und Server dann miteinander reden konnten. Und bei KI-Agenten kämpfen derzeit verschiedene solche Standards gegeneinander. Es gibt zum Beispiel einen von OpenAI, aber auch einen von Google. Und es ist deshalb noch offen, wer in Zukunft einen wichtigen Teil der Infrastruktur kontrollieren wird, auf der sich solche KI-Agenten bewegen sollen.
4: Das klingt jetzt so, als wäre diese Zukunft der autonomen Shopping-Agenten schon eine sichere Sache. Aber Sie haben vorhin auch gesagt, die Technologie dahinter, die sei noch nicht wirklich sicher genug für die große Masse. Wie haben Sie das gemeint?
3: Ja, also es ist, glaube ich, ein wichtiger Punkt, den man ansprechen muss, wenn es um solche KI-Agenten geht und um die Versprechen rund um die Fähigkeit, die haben sollen, Versprechen, die vor allem von den Unternehmen dahinter gerne gemacht werden. Die KI-Agenten, die beruhen auf den gleichen technologischen Grundlagen wie KI-Chatbots, also das sind eigentlich auch sogenannte Large Language Models, große Sprachmodelle, und genau wie KI-Chatbots können die Fehler Fehler machen, die können ins Halluzinieren geraten, Dinge erfinden. Bei einem KI-Chatbot hält sich der Schaden bei einer falschen, einer erfundenen Antwort meist in Grenzen. Bei einem KI-Agenten aber, der in der echten Welt Aufgaben für uns ausführt, kann das gravierender sein. Also wenn der Agent zum Beispiel ein falsches, viel teureres Produkt für uns einkauft, weil er bestimmte Informationen erfunden hat oder den Preis nicht richtig erkannt hat oder wenn er zu viel oder am falschen Ort einkauft. Und nicht weniger problematisch noch große Sprachmodelle, die können nicht wirklich unterscheiden zwischen dem, was sie irgendwo lesen und Befehlen, die sie bekommen. So könnten auf einer Webseite zum Beispiel Befehle versteckt werden, die einen Agent zum Kauf eines bestimmten teuren Produktes veranlassen oder auch dazu heikle Informationen weiterzugeben. Eine Kreditkartennummer zum Beispiel, die muss der Agent ja von uns wissen, wenn er für uns einkaufen soll.
1: Das war Jürg Tschirren aus der Digitalredaktion von SRF. Mehrere Westschweizer Kantone wollen alte Westschweizer Dialekte fördern, sogenannte Patois. Sie haben dafür eine Online-Plattform ins Leben gerufen. Patois, das müssen wir uns jetzt kurz anhören.
5: Guateron, Zakion, Champion, Bredzon. 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La Chenan à Pachoy, li avait de chefer dans le Chanton de Fribourg.
1: Also ich habe etwas von Fribourg und Champignon verstanden, bin wahrscheinlich auch nicht die Einzige, denn weder Deutschschweizerinnen noch Westschweizer verstehen wirklich Patois, das sagt SRF Mundart-Redaktor André Perler.
6: Patois sind die alten franco-provenzalischen und franco-comtoisischen Dialekte der Romandie, der Westschweiz. Das waren verschiedene Dialekte, die heute fast verschwunden sind, die nicht vom Französischen abstammen, sondern aus der franco-provenzalischen bzw. eben franco-comtoisischen Sprachfamilie stammen. Die sind verwandt mit dem Französischen, aber eben weiter vom Französischen weg als zum Beispiel Schweizerdeutsch von Hochdeutsch.
1: Im Alltag wird kaum noch Patois gesprochen, das sagt die freie Journalistin Patricia Michaud im Gespräch mit Yves Kilchür.
7: Patois wird eigentlich nur von einzelnen Personen gebraucht. Im Alltag haben sie wirklich nicht so viel Bedeutung. Es geht eher um Folklore. Früher dafür war es wirklich anders. Zum Beispiel im Graez, also Graez-Gebiet im Kanton Freiburg vor 40 Jahren, als meine Familie dorthin ging. Ich weiß noch, dass mein Vater zum Beispiel beruflich eine Familie besucht hat und dort, es war auf dem Land, hat die ganze Familie noch Patois geredet. Also die Kinder, die noch nicht in die Schule gingen, konnten wirklich keinen Wort Französisch. Also das heißt, dass vor 40 Jahren das noch sehr prägnant war.
8: War noch nicht so lange her, oder?
7: Genau nicht, ja, 40 Jahre, ich würde sagen, nicht so lange her. Ja. Genau. Was ich dafür auch mitbekommen habe, ist, dass es noch früher, dass es plötzlich ein Patois-Verbot gab in der Schule. Ich habe wirklich, Also von den Eltern, von meinen Kollegen, die das noch mitbekommen haben, also die Kinder dürften auf dem Pausenplatz zum Beispiel gar nicht Patois zusammenreden, sonst gab es sogar eine Geldstrafe. Und ich dachte, könnte man sich das jetzt vorstellen in der Deutschschweiz zum Beispiel, wo die Kinder eigentlich Hochdeutsch in der Schule reden, dass es auf dem Pausenplatz ein Dialektverbot gab. Also das kann man sich gar nicht vorstellen. Aber das hat wahrscheinlich dann dazu geführt, dass die Leute jetzt nicht wirklich Patois mehr können. Was ich weiß, ist, dass Patois wieder ein bisschen in, also cool sogar ist. Es gibt mehr und mehr jüngere Leute, die das lernen. Es gibt auch ein größer und größer Kurzangebot. Und ich habe gelesen, dass sogar Le Céo de la Gruyère, also die Sekundarschule in Bül, solche Patois-Unterrichten anbietet für die Schülerinnen und Schüler und auch für das Lehrpersonal.
8: Ich habe unseren Mundart-Redaktor André Perler gefragt, ja, aber was kann diese Plattform überhaupt leisten? Und er hat gesagt, ja, damit wird jetzt das Patois nicht Alltagssprache. Und trotzdem?
6: Das ist auf jeden Fall eine gute Initiative und vielleicht eine Grundlage, damit Patois wieder einen Aufschwung erleben kann. Aber es ist ganz sicher keine Garantie, dass Leute jetzt wieder mehr im Alltag Patois sprechen werden.
7: Und ich denke, was man vielleicht noch sagen muss zu diesem Projekt in der Romandie, ist, dass die Westschweizer Dialekte 2018 in der Schweiz als Regional- oder Minderheitssprachen anerkannt wurden. Das hat wahrscheinlich auch eine Rolle gespielt, weil sie ja dennoch vom Aussterben bedroht sind. Und das sind wirklich die Kulturämter der Kantone Wallis, Freiburg, Waadt und Jura, die verantwortlich sind für diesen Projekt.
9: Das sagt die freie Journalistin Patricia Michaud in unserer Sendung «Die Woche in den Schweizer Sprachregionen». Dort schauen wir über den Deutschschweizer Tellerrand hinaus. Es geht in der aktuellen Ausgabe auch um den Tessiner Dialekt. Und auch den gibt es natürlich. «Die Woche in den Schweizer Sprachregionen» finden Sie online, srf.ch unter dem Button «Audio» oder dort, wo Sie jeweils gerne Ihre Podcasts hören. In einer knappen Minute ist es 9 und dann Zeit für das nächste News-Update mit der Sendung heute Morgen hier auf Ihrem Infosender. Am Mikrofon ist Isabel Meissen, das wollte ich noch sagen.

0: Guten Montagmorgen. Die Todesstrafe ist im vergangenen Jahr so häufig ausgeführt worden wie seit Jahrzehnten nicht mehr. Was die Gründe sind dafür, das wollen wir uns gleich anschauen. Und beim Technologieunternehmen Samsung könnte es zu einem großen Streik kommen. Zehntausende Angestellte wollen die Arbeit niederlegen. Wir fragen, was das für uns Konsumentinnen und Konsumenten bedeuten könnte. Mit mir im Studio ist heute Juliette Schild. Wie wird das Wetter an diesem Montag?
1: Es ist veränderlich bewölkt mit einigen Regengüssen und Gewittern. Im Norden gibt es rund 15 Grad, im Süden bis zu 19 Grad.
0: Seit Jahrzehnten wurden nicht mehr so viele Menschen hingerichtet wie im letzten Jahr. Mehr als 2700 Menschen weltweit starben durch die Todesstrafe. Das sind erheblich mehr als in den Jahren davor. Das zeigt ein Bericht der Menschenrechtsorganisation Amnesty International. Fredrik Steiger hat die Einzelheiten.
2: Mehr als verdoppelt hat sich die Zahl der Hinrichtungen im Iran, nämlich auf gegen 2200, wie Chiara San Giorgio am Amnesty-Hauptsitz in London zuständig für das Thema Todesstrafe betont.
3: The rise in executions was primarily linked to a spike in Iran.
2: Noch mehr Hinrichtungen dürfte es einzig in China gegeben haben. Doch dessen Zahlen fehlen im jährlichen Bericht, weil China keine publiziert und die Vollstreckung der Todesstrafe als Staatsgeheimnis behandelt. Die geschätzte Dunkelziffer beläuft sich auf mehrere Tausend pro Jahr. Auch in Saudi-Arabien 356 Hinrichtungen, in Kuwait, Ägypten, Singapur und auch in den USA, dort waren es 47, wurden 2025 deutlich mehr Todesurteile vollstreckt als im Jahr davor. In manchen Staaten steht die Todesstrafe hauptsächlich im Zusammenhang mit Drogendelikten, etwa in Saudi-Arabien oder Singapur. In Ländern wie Iran handelt es sich hingegen weniger um ein Instrument der Strafjustiz als um eine Methode zur politischen Einschüchterung, zum Schüren von Angst und zum Ausschalten politischer Gegner. So zeige der Staat seine Macht, so Chiara San Giorgio.
3: As we saw, the death penalty being used in several countries as a tool of repression and control.
2: Es gibt nach wie vor kein weltweites Verbot der Todesstrafe auf UNO-Ebene, da dazu keine Einigkeit besteht. Doch im Verlauf der Jahrzehnte wurde sie immer breiter geächtet. 113 Länder haben sie mittlerweile ganz abgeschafft, viele weitere verhängen oder vollstrecken sie de facto nicht länger. In ganz Nord-, Mittel- und Südamerika sind die USA das einzige Land, das noch auf die Todesstrafe setzt. Doch nur noch wenige Bundesstaaten vollstrecken sie regelmäßig, am häufigsten Florida. Hingerichtet wurde 2025 noch in 17 Ländern, eine historisch tiefe Zahl.
3: The number of executing countries was 17, which remained within historically low figures.
2: Eine Gegenbewegung angesichts des Vormarschs autoritärer Regime ist indes nicht länger auszuschließen. So hat Burkina Faso die Todesstrafe wieder eingeführt, Tschad und Peru erwägen es zu tun und Israel hat sie, gegen Palästinenser gerichtet, ausgeweitet.
0: Fredrik Steiger hat berichtet. Und nun zum Krieg im Iran, der bei ihm ja auch eben gerade Thema war im Zusammenhang mit den Todesstrafen. Ein ganz anderer Aspekt, US-Präsident Donald Trump hat dem Iran erneut gedroht, Julia Schild, das Land zu zerstören.
1: Nämlich dann, wenn sich der Iran nicht schnell bewege, dann werde nicht viel vom Land übrig bleiben. Diese Drohung äußerte Trump nach einem Telefonat mit dem israelischen Regierungschef Benjamin Netanyahu. Vor dem Telefongespräch hatte Netanyahu gesagt, Israel sei auf jedes Szenario vorbereitet mit dem Iran. Seit Anfang April gilt eine Waffenruhe im Krieg der USA und Israel gegen den Iran. Die Verhandlungen bringen aber bisher nur wenige Fortschritte und Trump droht dem Iran immer wieder mit neuen Angriffen.
0: Die Lage bleibt also angespannt in der Region. Es gab auch wieder aktuelle Angriffe.
1: In den Vereinigten Arabischen Emiraten ist ein Atomkraftwerk attackiert worden mit einer Drohne. Beim Angriff ist im Kraftwerk ein Feuer ausgebrochen. Die Behörden sagen aber, dass die Sicherheit der Anlage nicht gefährdet sei und die Strahlenwerte seien normal. Die Emirate drohten nach dem Angriff mit Vergeltung. Wer das Atomkraftwerk in den Emiraten angegriffen hat, das ist noch unklar. Verdächtigt wird der Iran.
0: Ein anderer Krieg an einem anderen Ort. Russland hat in der Nacht Städte in der Ukraine angegriffen, insbesondere im Süden und Südosten des Landes.
1: Betroffen waren etwa Odessa oder Dnipro. Die Behörden melden, dass eine Person getötet wurde und rund 30 Menschen seien verletzt worden. In Odessa seien Wohngebäude getroffen worden, eine Schule und auch ein Kindergarten. Auch Russland meldete neue Drohnenangriffe aus der Ukraine, etwa in der südlichen Region Rostow. Gestern Sonntag waren bei ukrainischen Drohnenangriffen den russischen Behörden zufolge mindestens 4 Menschen getötet worden, darunter 3 in der Region Moskau. Die russische Hauptstadt erlebte den schwersten Angriff seit mehr als einem Jahr.
0: Beim Technologieunternehmen Samsung droht der größte Streik der Unternehmensgeschichte. Mit Folgen. Am Donnerstag wollen mehr als 45.000 Angestellte die Arbeit niederlegen und das für ganze 18 Tage. Ich habe Wirtschaftsredaktor Klaus Ammann zunächst gefragt, warum die Angestellten von Samsung überhaupt streiken wollen.
4: Kein Unternehmen der Welt produziert so viele Speicherchips wie Samsung und der Konzern profitiert deshalb enorm vom Boom der künstlichen Intelligenz. Konkret hat Samsung in den ersten 3 Monaten des laufenden Jahres den Gewinn im Vergleich zum Vorjahr verachtfacht auf rund 30 Milliarden Franken. Und von diesem größeren Kuchen wollen eben die Mitarbeiterinnen und Mitarbeiter nun auch ein größeres Stück. Die Gewerkschaft fordert 7% mehr Lohn und eine Gewinnbeteiligung von 15% für alle Beschäftigten. Denn sonst soll Samsung eben bestreikt werden, wie noch nie.
0: Jetzt haben viele Menschen in der Schweiz ja ein iPhone, andere haben aber ein Samsung-Gerät. Welche Auswirkungen hat dieser geplante Streik für uns?
4: Nun, ein so großer Streik, die Rede ist, Sie haben es gesagt, von 18 Tagen. Bei Samsung würde nicht nur Samsung-Kundinnen und Kunden treffen, sondern die ganze südkoreanische Wirtschaft. Samsung ist für fast ein Viertel aller Exporte des Landes verantwortlich. Und damit natürlich auch weltweit Folgen haben, ein Streik würde die bereits bestehenden Lieferengpässe bei den sogenannten Halbleitern weiter verschärfen. Zu Samsungs Kunden gehören große Konzerne in den USA beispielsweise wie Nvidia, AMD und Google. Und würden diese nicht mehr von Samsung beliefert, würden natürlich auch ihre Produkte teurer oder gar nicht mehr erhältlich sein.
0: Also das klingt ungemütlich. Die Regierung hat schon einen Versuch gemacht, zu verhandeln mit der Gewerkschaft, mit Samsung. Ergebnislos ist der Streik, der soll in 3 Tagen starten, ist der unausweichlich.
4: Nein, noch gibt es Möglichkeiten, diesen Streik zu verhindern. Übers Wochenende hat ein Gericht in Südkorea entschieden, dass der Geschäftsbetrieb von Samsung auf einem, Zitat, normalen Niveau aufrechterhalten werden müsse. Das heißt, eine vollständige Arbeitsniederlegung wäre verboten. Zudem hat die Regierung angekündigt, gegebenenfalls mit einer sogenannten Notfallschlichtung einzugreifen. Noch ist es allerdings nicht so weit. Heute Montag sollen sich die Samsung-Spitze und die Gewerkschaften nochmals zu Verhandlungen treffen. Was dabei herauskommt, wird weit über die Grenzen des Landes hinaus mit Spannung erwartet. Die Investoren an der Börse scheinen zuversichtlich. Die Samsung-Aktie hat heute bereits über 4% zugelegt.
0: Sagt Klaus Ammann aus der SF-Wirtschaftsredaktion. Von der Börse kommen wir noch zu aktuellen Zahlen zum Schweizer Arbeitsmarkt.
1: In den ersten 3 Monaten dieses Jahres waren in der Schweiz gut 5,35 Millionen Menschen erwerbstätig. Das waren 0,2% mehr als in der gleichen Zeit letztes Jahr. Das meldet das Bundesamt für Statistik heute Morgen. In der gleichen Zeit stieg aber auch die Zahl der erwerbslosen Personen in der Schweiz an. Die Erwerbslosenquote lag bei 5,2% gemäss der Definition der Internationalen Arbeitsorganisation. Die Erwerbslosenquote ist jeweils höher als die Arbeitslosenquote. Diese berücksichtigt nur jene Personen, welche bei den regionalen Arbeitsvermittlungszentren RAV gemeldet sind. Die Erwerbslosenquote hingegen berücksichtigt alle Personen, die keiner bezahlten Arbeit nachgehen und eine Stelle suchen, auch wenn sie nicht beim RAV gemeldet sind. Und nun die Börsendaten von SIX. Der Euro wird zu 91,40 Rappen gehandelt und der Dollar zu 78,57 Rappen.
0: Informationen von heute Morgen. Daniela Püntener ist verantwortlich. Die Zeit 9:09. Das war mal ein Prozess. Der reichste Mann der Welt, Elon Musk, streitet sich mit der mächtigsten KI-Firma der Welt, OpenAI, und eben vor Gericht. Und bald könnte es ein Urteil geben. OpenAI ist den meisten bekannt als Schöpferin von ChatGPT, dem Chatbot, der mit künstlicher Intelligenz funktioniert. Elon Musk ist einer der Mitgründer von OpenAI und ist am Anfang einer der wichtigsten Geldgeber gewesen, bis er sich mit dem OpenAI-Chef Sam Altman zerstritten hat. Musk wirft Altman vor, er habe die ursprüngliche Non-Profit-Mission des Unternehmens verraten und ein gewinnorientiertes Unternehmen daraus gemacht aus lauter Geldgier. Den Prozess mitverfolgt hat Nicolas Kilian, er ist KI-Korrespondent für die Publikation Die Zeit. Ich habe ihn gefragt, wie glaubwürdig Elon Musks Position vor Gericht war.
5: Teilweise schon, würde ich sagen, weil OpenAI 2015 eben als gemeinnützige Firma gegründet wurde mit dem, ja, dem Ziel, KI zum Wohle der Menschheit zu entwickeln und niemand sollte davon profitieren. Und heute ist OpenAI eines der wertvollsten Unternehmen der Welt und macht Milliardenumsätze. Und Elon Musk hat in dem Gerichtsprozess versucht, Sam Altman und seinen Vize, Greg Brockman heißt der, möglichst schlecht dastehen zu lassen. Also zu sagen, dass die beiden sich bereichern. Und im Zuge des Prozesses kamen Tagebucheinträge an die Öffentlichkeit, wo etwa Greg Brockman schreibt, er wolle mal Milliarden verdienen. Also passt da alles auch nicht so zusammen und gab viele Zeugenaussagen von langjährigen Begleitern, wo Sam Altman, der Chef von OpenAI, nicht sonderlich gut wegkam.
0: Mhm. Sie waren ja im Gerichtssaal, als Elon Musk aussagte und sagen jetzt doch, einigermaßen konnte er diesen Verdacht untermauern. Aber was will er mit diesem Prozess erreichen? Geht es ihm wirklich um die gute Sache, also um die Non-Profit-Orientierung von OpenAI?
5: So stellt er sich zumindest dar, dass er das Beste für die Menschheit will, dass er große Sorge vor der schnellen Entwicklung von KI hat, aber all das darf man bezweifeln. Er hat mit xAI eine Konkurrenzfirma zu OpenAI gegründet, die ein For-Profit-Unternehmen sind, die eben auch künstliche Intelligenz herstellen. Und hintergründig will Elon Musk eigentlich seinen großen Konkurrenten schwächen und möglicherweise auch einfach Rache ausüben. Deswegen kommen eben diese Zeugen vor Gericht, die unter Eid eben schon ein sehr schlechtes Licht auf Sam Altman beispielsweise werfen. Ja, sie werfen ihm vor, dass er regelmäßig Menschen gegeneinander ausspielt und sogar lügt. Es kommen interne Dokumente, Chatnachrichten, eben die erwähnten Tagebucheinträge an die Öffentlichkeit. Und das ist schon ein Problem für OpenAI, weil die wollen dieses Jahr an die Börse, weil sie sehr viel Geld benötigen für die Entwicklung von KI und da sehen solche Sachen eben nicht so gut aus.
0: Also ich fasse zusammen, Elon Musk mag nicht die besten und hehrsten Motive haben, aber in der Sache hat er einen Punkt. Auf der Anklagebank quasi war eben dieser OpenAI-CEO Sam Altman und der erzählt die Geschichte ganz anders. Gleiche Frage, umgekehrte Perspektive. Wie glaubwürdig war sein Standpunkt vor Gericht?
5: Ja, auch teilweise. Das ist das Spannende an diesem Prozess, weil sie schon zeigen können, dass auch Elon Musk damals, das war um den Zeitpunkt 2018 herum, also lange vor ChatGPT, eigentlich eine For-Profit-Ausrichtung von OpenAI zumindest ja schon zugestimmt hat. Ja, da geht's ganz viel in dem Prozess darum und Sam Altman kann eben auch zeigen, dass es nicht anders geht, künstliche Intelligenz zu entwickeln, ohne viel, viel Geld, Milliarden und Abermilliarden von Investoren zu bekommen, weil die Technologie einfach so teuer ist. Und nach wie vor gibt es diese gemeinnützige Organisation und der gehört auch ein großer Anteil an, Achtung, jetzt ist kompliziert, der Tochtergesellschaft, die nun an die Börse will. Also 200 Milliarden Dollar groß ist dieser Anteil und ja, der soll eben für gemeinnützige Zwecke in Zukunft ausgegeben werden.
0: Also auch teilweise glaubwürdig die Sicht von Sam Altman von OpenAI. Jetzt gehen viele davon aus, dass OpenAI den Prozess gewinnen könnte. Wie gut wäre das oder bliebe trotzdem ein Reputationsschaden zurück für das Unternehmen und für Sam Altman, auch wenn juristisch die Sache erledigt wäre?
5: Ja, definitiv, würde ich schon sagen. Eben, es kamen, wie gesagt, diese vielen Dokumente an die Öffentlichkeit, die Zeugenaussagen von langjährigen Mitarbeitern und Mitarbeiterinnen von Sam Altman, die nicht gut über ihn gesprochen haben, ihm eben auch wirklich der Lüge bezichtigt haben. Sein Ruf wird dadurch immer schlechter und das ist eben für so einen Börsengang natürlich nicht besonders gut. Aber genau darum geht es mutmaßlich Elon Musk. Also möglicherweise gar nicht zu gewinnen, sondern einfach, dass diese Sachen an die Öffentlichkeit kommen und dass der Ruf seines Konkurrenten leidet.
0: Also der Image-Schaden wäre auch bei einem juristischen Sieg groß. Treiben wir es weiter? Was, wenn es anders käme, falls das Unternehmen, also falls OpenAI den Fall sogar verliert?
5: Also Elon Musks Forderungen sind sehr groß. Also Sam Altman soll seinen Job verlieren. Sie sollen 150 Milliarden Dollar Schadensersatz zahlen und zukünftig auch kein gewinnorientiertes Unternehmen mehr sein dürfen. Und das würde schon den Börsengang gefährden, weil die Technologie einfach sehr teuer ist und die brauchen das Geld von diesem Börsengang. Aber wie Sie schon sagten, es ist unwahrscheinlich, dass Musk gewinnt und auch überhaupt seine Maximalforderungen durchkommen werden.
0: Nicolas Kilian ist KI-Korrespondent für die Wochenzeitung Die Zeit, ist stationiert in San Francisco. 9.15 Uhr.
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0: Zeit für die wichtigsten Meldungen in Kürze. Im letzten Jahr sind weltweit so viele Menschen hingerichtet worden wie seit über 40 Jahren nicht mehr. Mehr als 2700 Menschen sind durch die Todesstrafe gestorben, deutlich mehr als im Jahr davor, das schreibt die Menschenrechtsorganisation Amnesty International. US-Präsident Donald Trump hat dem Iran gedroht. Vom Iran werde nicht viel übrig bleiben, werde es nicht bald ein Abkommen geben. Die USA fordern laut iranischen Medien, dass alle iranischen Atomanlagen geschlossen werden sollen. Der Iran lehnt das ab, auch da die USA keinerlei Gegenleistungen anbieten würden. Bei russischen Drohnen- und Raketenangriffen in der Ukraine sind mindestens 11 Menschen verletzt worden. Laut ukrainischen Angaben sind in der Hafenstadt Odessa im Süden des Landes Wohnhäuser getroffen worden, außerdem eine Schule und ein Kindergarten. Auch aus der Stadt Dnipro im Südosten werden schwere Angriffe gemeldet. Das Wetter bringt heute veränderliche Bewölkung, auch Regengüsse und Gewitter, zum Teil im Norden 15 Grad und im Süden bis zu 19. Kuba bereitet seine Bevölkerung für den Fall vor, dass die USA das Land angreifen. Die Sorge, dass es so weit kommen könnte, wächst. In diesem Fall will Kuba sein, Zitat, legitimes Recht auf Selbstverteidigung ausüben, so hört man aus dem Außenministerium. Die kubanische Regierung rät Familien, Rucksäcke mit Lebensmitteln für den Kriegsfall bereitzuhalten, wobei die Versorgungslage im Land ja sehr schlecht ist. Toni Keppeler ist freier Journalist und berichtet über Lateinamerika. Ich habe ihn gefragt, was er aktuell von den Menschen auf der Insel hört.
7: Die Versorgungslage ist katastrophal. Sie ist schlimmer als nach dem Zusammenbruch der Sowjetunion Anfang der 90er Jahre. Die Regierung hat in der letzten Woche gesagt, sie hätte jetzt kein Diesel mehr, kein Benzin mehr, kein Kerosin mehr. Die Vorräte seien aufgebraucht. Das bedeutet, dass es so gut wie keinen Transport mehr gibt. Und in Havanna haben sie, wenn sie Glück haben, noch 2 Stunden Strom am Tag. Das heißt, es kommen sehr viel weniger Lebensmittel in die Stadt. Die werden immer teurer und die Leute kämpfen ums Überleben.
0: Also leicht gesagt, Rucksäcke packen und sich für den Kriegsfall vorbereiten. Ist das überhaupt irgendwie möglich in diesem Kontext?
7: Es gibt immer Möglichkeiten, sich Lebensmittel zu besorgen. Nur eben, man braucht das Geld dazu. Und die Menschen, die Überweisungen aus dem Ausland kriegen, von Familienangehörigen, die können noch überleben. Wer ums Überleben kämpfen muss, sind diejenigen, die alleine mit den niedrigen kubanischen Löhnen zurechtkommen müssen.
0: Also US-Präsident Trump droht ja Kuba wiederholt damit, es gäbe vielleicht eine Übernahme oder Übernahmepläne. Was sagen denn die Menschen dazu? Haben die Angst vor einem amerikanischen Angriff oder gibt es solche, die das begrüßen würden angesichts der Lage?
7: Also das Überleben steht vor allem jetzt erstmal. Also so, wie kommt man durch diese katastrophale Situation durch? Kriegsängste sind eher sekundär. Die Kubaner sind es ja gewohnt, von den USA Drohungen zu bekommen. Natürlich, niemand kann Trump einschätzen, auch die Kubaner nicht. Und von daher gibt es natürlich schon eine Sorge, dass da irgendwas passieren könnte. Es gibt aber kaum jemand, der sich das wünschen würde. Also so von dem, was ich hören kann, auch von Menschen, die kritisch gegenüber der kubanischen Regierung eingestellt sind. Die Souveränität Kubas steht über allem für sie. Und dass sich jemand wünscht, eine Intervention, eine militärische Intervention von den USA, das dürfte man an einer Hand abzählen können.
0: Die Lage ist also doppelt ungemütlich. Sie haben gesagt, wenn man Geld hat, kann man sich schon noch Lebensmittel allenfalls beschaffen. Was machen denn all die Menschen, die diese Möglichkeiten nicht haben? Wie muss ich mir die Auswirkungen ganz konkret vorstellen, dieser Mangellage?
7: Es ist einfach so, dass, was man noch bekommen kann und was auch für die meisten noch irgendwie erschwinglich ist, sind Reis und Bohnen. Es gibt keinen Strom, es gibt kein Gas. Das heißt, man kann es auch nicht zu Hause kochen, sondern viele Menschen greifen darauf zurück. Und es wird jetzt wieder vermehrt Holzkohle hergestellt. Die machen dann Feuerchen auf der Straße oder auf ihren Balkonen oder auf den Dächern und kochen sich dort das Wenige, was sie noch kriegen können. Und in aller Regel die Diät für, würde ich mal sagen, die Hälfte der Bevölkerung besteht aus einmal, vielleicht zweimal am Tag ein bisschen Reis und rote Bohnen.
0: Tut die Regierung etwas dagegen? Was tut sie?
7: Die Regierung kann relativ wenig machen, solange sie kein Öl hat. Es ist ja vor einem Monat mal ein Tanker von Russland durchgekommen mit 100.000 Tonnen Erdöl. Die sind jetzt aufgebraucht und es gibt eine Seeblockade der USA, die allen Ländern, die Kuba Öl liefern wollen, mit Strafzöllen droht, und von daher kommt gerade kein Nachschub an. Und solange kein Nachschub ankommt, kann die Regierung relativ wenig tun, um die Situation zu verbessern.
0: Das heißt, Intervention, Einmarsch, ja oder nein, spielt gar keine Rolle. Die Menschen in Kuba sind der US-Regierung eigentlich ausgeliefert und ihrem Krieg gegen den Iran.
7: Ja, sie sind ja ausgeliefert. Es gibt natürlich auch Unmut gegen die dortige Regierung, weil das Missmanagement ja schon seit Jahren anhält. Das heißt, es gibt immer wieder kleinere Proteste, die aber eher Ausbrüche von Frustration sind als irgendwie eine gezielte Opposition oder organisierte Opposition gegen die Regierung.
0: Toni Keppeler zur Lage in Kuba, ist freier Journalist und berichtet über Lateinamerika. Und jetzt geht's um einen ganz besonderen Mönch. In Südkorea hat die Jogi-Gemeinschaft vor kurzem einen KI-Roboter zum Mönch geweiht. Die Zeremonie der buddhistischen Gemeinschaft hat weltweit für Aufsehen gesorgt. Was bezweckt sie damit? Was sagt das aus über das Verhältnis von Religion und KI? Religionsredaktorin Nicole Freudiger.
8: In oranger Mönchskutte, die Roboterhände zum Gebet gefaltet, legt Gabi, der Robotermönch, sein Gelübde ab. Er bekennt sich zum Buddhismus, gelobt, den buddhistischen Geboten zu folgen, zum Beispiel keinem Roboter zu schaden und sparsam mit seiner Batterie umzugehen. Ein Gelübde also angepasst auf den KI-Mönch. Danach steht der humanoide Mönchsroboter gemeinsam mit menschlichen Mönchen zusammen und formt mit den Armen ein großes Herz. Der Jogi-Orden der Gabi Weite gehört zur führenden Schule des Zen-Buddhismus in Südkorea. Der Orden sagt, die Weihe symbolisiere neue Möglichkeiten im Zusammenleben von Mensch und Technologie. Und sie soll dafür sorgen, dass die Firmen hinter den Robotern sich an buddhistische Werte wie Mitgefühl, Weisheit und Verantwortung halten. Die Weihe kommt also mit einer Botschaft. Sie ist aber auch eine Marketingaktion, wie die Mönche selbst mitgeteilt haben. Und das sei nichts Außergewöhnliches, sagt Beth Singler. Die Engländerin forscht an der Universität Zürich zu KI und Religion. Religion sei immer auch Performance.
9: We shouldn't be surprised that they provide a provocative moment like ordaining a robot.
8: Dieser provokative Moment, sagt sie, soll zum Nachdenken anregen, darüber, was es heißt, gläubig zu sein, wohin die Reise mit KI gehen kann.
9: And where we're going with artificial intelligence in the future.
8: Tatsächlich wirft die Mönchsweihe Fragen auf. Gilt das Gelübde des KI-Mönchs, auch wenn der KI-Mönch kaum versteht, was er da genau schwört, wenn er kein ethisches Gewissen hat? Entwertet ein solcher Akt nicht die Mönchsweihe, ja den Status der Mönche? Alles legitime Reaktionen und Fragen, sagt Religionsanthropologin Beth Singler. Sie findet aber,
9: there should always be an openness to people's religious ideas.
8: Wenn Menschen solche neuen Technologien ausprobieren wollten, sollte man das akzeptieren. Aufpassen müsse man einfach, was mit den Daten passiere, die der KI-Mönch sammle. Zunächst soll er einfach an Zeremonien teilnehmen und damit für Aufmerksamkeit sorgen. Denkbar ist auch, dass er später Fragen zum Buddhismus beantwortet, wie das andere KI-Anwendungen bereits in diversen Religionen tun. Dass es gerade eine buddhistische Gemeinschaft ist, die den ersten KI-Mönch weiht, überrascht Beth Singler nicht.
9: In the past, figures like the Dalai Lama have mentioned that it might be possible to reincarnate as a robot or an artificial intelligence.
8: Der Dalai Lama hat angedeutet, dass es möglich sein könnte, dass jemand als Roboter reinkarniert wird. Es ist im Buddhismus also denkbar, dass auch KI eine Persönlichkeit hat.
9: The possibility of personhood in AI robots.
8: Damit könnte KI auch Teil sein eines großen Göttlichen. Dass religiöse Gemeinschaften und Institutionen mit KI experimentieren, ist nichts Ungewöhnliches. In Indien gibt es Roboter, die Rituale ausführen, Chatbots geben weltweit Auskunft über religiöse Gebote und Alltagsfragen. Für Religionsanthropologin Beth Singler ist klar, der Robotermönch ist ein weiteres Beispiel in einer langen Geschichte. Ein Beispiel, das zeige, Religionen hätten neue Technologien schon immer adaptiert und sich dadurch auch selbst verändert.
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0: Jahrzehntelang haben sich Autos und Lastwagen durch die engen Dörfer am Brienzer See im Berner Oberland gekämpft. Heute vor 38 Jahren, das war 1988, konnten die Menschen in den Dörfern aufatmen. Die Autostraße am Brienzer See, ein Teilstück der Autobahn A8, wurde eröffnet. Dazu die Tageschronik von Michael Wieland.
10: Punkt 16.30 Uhr wurde das Nationalstraßennetz in der Schweiz um knapp 20 Kilometer länger. Mit einem Einweihungsakt am Rastplatz in Iseltwald übergaben die Behörden kurz vor Pfingsten 1988 die Nationalstraße N8 zwischen Interlaken und Brienzwiler dem Verkehr.
11: In Interlaken kann man seit heute auch geradeaus gegen Bönigen fahren und muss nicht mehr auf die rechte Brienzerseeseite über den Goldzwiler Viadukt. Die N8 ist allerdings keine Rennbahn, es hat Nummer 2, allenfalls 3 nicht richtig getrennte Fahrbahnen.
10: Berichtete Peter Marthaler in der Sendung DRS Aktuell. Als einer der ersten fuhr er fürs Schweizer Fernsehen über den neuen Schweizer Strassenabschnitt.
11: Eine Fahrt auf der N8 ist landschaftlich ein Erlebnis. Noch zu grösseren Abenteuer war es allerdings, die Autobahn so zu verstecken, dass man die Landschaft trotz Beton und Brücken auch von anderen Seeseiten noch so sehen kann, wie sie früher war.
10: Über die Linienführung der Straße am linken Brienzer Seeufer hatte es mehrfach Streit gegeben, berichtete Redaktor Christian Strübin in der Radiosendung Rendezvous.
12: Die beiden Fahrspuren der N8 wurden mit allen Mitteln der Ingenieurskunst in eine bislang unberührte Landschaft gelegt, getarnt und mit natürlichen Baustoffen erstellt sind Kunstbauten und Tunnelportale. Diese optimale Lösung kam nur zustande, weil die Bevölkerung und Politiker die Linienführung von Anfang an hart diskutierten und so von den Straßenbauern und den verantwortlichen Behörden eine zwar teure, aber landschaftsschonende Variante erzwangen.
10: Gut 320 Millionen Franken kosteten die Bauarbeiten, rund 12 Jahre dauerten sie. Ein Felssturz bei Iseltwald sorgte 1986 für Verzögerungen beim Bau. Es brauchte weitere Schutzmaßnahmen. Streit gab es auch um die Schutzmaßnahmen für mögliche Unfälle, nämlich um die Abscheider, die das Öl zurückhalten sollen. Nur wenige waren geplant, was Politikern wie dem Landesring-Nationalrat Peter Günther gar nicht gefiel.
13: Wenn ich zu Hause ein Auto waschen will, brauche ich auf meinem kleinen Parkplatz einen Ölabscheider. Nicht einmal das ist bei der N8 vorhanden. Ich möchte Sie fragen, Herr Bundesrat, wären Sie nicht bereit, doch dafür zu sorgen, dass diese Meteorwässer anständig entsorgt werden, wie es sich gehört, und nicht einfach frei in den Wald und dann direkt in den See hinuntergeleitet werden?
10: Fragte Günther 1986 in einer Fragestunde des Nationalrats Bundesrat Leon Schlumpf. Dieser erklärte, dass die Schutzmaßnahmen den geltenden Gesetzen entsprechen würden, und er betonte,
14: dass die E8 mit Ausnahme eines ganz kleinen Stückes bei Bönigen nirgends in einer Gewässerschutzzone liegt.
10: Ziel der Autostraße zwischen Interlaken und Brienz war es, die Dörfer am Seeufer vom Durchgangsverkehr zu befreien. Auch Brienz. Vor allem im Sommer, wenn zum Alltagsverkehr noch der Touristenverkehr kam, sei es in den engen Gassen manchmal lebensgefährlich geworden, berichtete das Schweizer Fernsehen.
15: Die Optimisten haben doch das Gefühl, dass 50% weniger Verkehr durchs Dorf durchrollt. Die Verkehrsdirektorin selber, Dora Andres, ist doch ein bisschen weniger optimistisch.
16: Ich glaube nicht, dass 50% weniger wird sein. Was ich aber hoffe, dass der Transitverkehr oder Schwerverkehr nachher hinum geht. Verkehr wollen wir schon noch etwas im Dorf, ist doch der Tourismus unser Hauptzweig.
10: Nach der ersten Sommersaison zog das Regionaljournal Bilanz. Es zeigte sich, dass der Verkehr in den Dörfern nach der Eröffnung der Brienzersee-Nationalstraße im Mai 1988 tatsächlich stark zurückging. Auf den Tourismus hatte dies jedoch keinen Einfluss, wie eine kurze Umfrage auch bei Hotels zeigte. Im Gegenteil.
17: Wir haben sehr hohe Lebensqualität gewonnen gegenüber vorhin. Wir haben mehr zufriedene Gäste.
18: Wir hatten also bedeutend mehr Übernachtungen gehabt. Also, ich würde sagen, für uns nur gut war.
0: Das war die Tageschronik von Michael Wieland. Und jetzt haben wir hier auf Ihrem Infosender das News-Update für Sie.
19: Die Nachrichten von SRF um 9:30 mit Olivia Limacher. Die Schweizer Wirtschaft ist mit Schwung ins Jahr 2026 gestartet. Das zeigen erste Zahlen des Bundes. Das Bruttoinlandprodukt, also der Wert aller produzierten Waren und Dienstleistungen, dürfte demnach im ersten Quartal um 0,5% gewachsen sein, trotz hoher Ölpreise und Unsicherheit im internationalen Handel wegen neuer Zölle. Fachleute hatten mit weniger gerechnet. Zum Wachstum beigetragen hätten vor allem die Industrie und der Dienstleistungssektor, heißt es in einer Mitteilung des Staatssekretariats für Wirtschaft. Die aktuellen Zahlen sind allerdings noch eine erste Schätzung. Genauere Daten veröffentlicht das Staatssekretariat für Wirtschaft Anfang Juni. Zu zwei kurzen Meldungen. Die Aargauer FDP-Nationalrätin und letztjährige Nationalratspräsidentin Maja Riniker möchte Aargauer Regierungsrätin werden. Sie will für den frei werdenden Sitz des abtretenden FDP-Regierungsrates Stefan Attiger kandidieren. Attiger tritt auf Ende Jahr zurück. Die 47-jährige Maja Riniker ist seit 2019 Nationalrätin. Der deutsche Zoll hat in der Nähe des Kantons Schaffhausen einen Mann mit 50 Kilo Marihuana im Auto gestoppt. Der Pole habe gesagt, er habe die Drogen in der Schweiz für den Eigengebrauch gekauft, schreibt der deutsche Zoll. Das Marihuana wurde sichergestellt, gegen den Mann wurde ein Strafverfahren eingeleitet. Russland hat in der Nacht in der Ukraine Städte angegriffen, insbesondere im Süden und Südosten des Landes. Betroffen waren etwa Odessa oder Dnipro. Die Behörden melden, dass eine Person getötet wurde, rund 30 Menschen seien verletzt worden. In Odessa sei ein Wohngebäude getroffen worden, eine Schule und auch ein Kindergarten. Auch Russland meldete neue Drohnenangriffe aus der Ukraine, etwa in der südlichen Region Rostow. Gestern Sonntag waren bei ukrainischen Drohnenangriffen den russischen Behörden zufolge mindestens 4 Menschen getötet worden, darunter 3 in der Region Moskau. Die russische Hauptstadt erlebte den schwersten Angriff seit mehr als einem Jahr. Zu den Börsendaten von SIX. Der Swiss Market Index liegt im Moment bei 13.139 Punkten minus 0,6%. Der Euro wird zu 91,35 Rappen gehandelt und den Dollar gibt's für 78,51 Rappen. Bleibt der Blick aufs Wetter. Heute ziehen einige Regengüsse und lokale Gewitter vorüber. Dazwischen gibt es trockene und kurze sonnige Phasen. Länger sonnig ist es in den Morgenstunden ganz im Osten und gegen Abend im Westen. Die Höchstwerte liegen im Norden um 15 und im Süden bei 19 Grad. Das waren Nachrichten von Radio SRF. Verantwortlich Frank Estermann.
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20: 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Manchmal wachst du auf aus einem Traum. Und alles, was bleibt, ist ein komisches, unscharfes Bild. So ein Erinnerungsfetzen, der im Laufe des Tages immer mehr verschwindet. Und manchmal sind die Bilder ganz klar und scharf. Und das Gefühl aus diesem Traum begleitet dich den ganzen Tag. Jelena hofft darauf, von Platten zu träumen.
21: Also das ist eigentlich wie fast die einzige Variante, wo wir heim das noch einmal zu erleben.
20: Jelena ist es egal, ob dieser Traum klar oder verschwommen, fröhlich oder traurig ist. Hauptsache, sie kann zurück. Und auch Nicol kehrt nachts zurück an den Ort, den sie so plötzlich verlassen musste.
22: Und da ist einfach ein riesiger Stein gekommen.
2: Zeig mir die Schwarz.
20: Wie verarbeiten die Menschen aus Platten den Verlust ihrer Heimat? Was fehlt ihnen am allermeisten? Darum geht es in dieser Folge. 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
3: Ich war voll überzeugt. Vom ersten Moment an, in der Katastrophe drin, da ist nicht alles verloren, das ist machbar.
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20: 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Das ist Folge 3. Der Verlust.

0: Jelena Kalbermatten wacht auf am ersten Tag nach dem Bergsturz. Die riesige Lawine aus Geröll und Eis hat ihre Heimat und die von rund 300 Menschen unter sich begraben. Jelena wacht auf aus einem tiefen Schlaf, geträumt hat sie aber nicht.
1: Und dann hast du sogar wieder gecheckt, was ist passiert. Und dann hast du so in Gedanken, dann hast du einfach an das ganze Plateau gedacht. Hast du also die Erinnerung auch wieder aufgekommen, an das Dorf und so.
0: Jelena nimmt ihr Handy in die Hand. Sie ist überwältigt, wie viele Menschen an sie denken.
1: Ich habe so viel WhatsApp bekommen. Wir haben so viele Lieder geschrieben und wirklich so viele liebe Nachrichten.
0: Jelena steht auf und versucht zu begreifen, dass das alles jetzt real ist. Kein Erinnerungsfetzen, der im Laufe des Tages wieder verschwindet. Jelena ist in Verden, in der Nähe von Platten. Sie geht raus auf die Straße und trifft dort andere Plattnerinnen und Plattner. Vielen geht es genauso wie ihr. Sie können kaum glauben, was passiert ist. Das verbindet. Jelena erinnert sich besonders an Begegnungen mit Menschen, die ihr gar nicht so vertraut sind. Zum Beispiel mit den Eltern eines früheren Schulkollegen.
2: «Hey, ich glaube, wir haben gar nichts gesagt. So, also ich kann mich nicht erinnern, dass wir geredet haben. Ich habe die zwei einfach gesehen und umarmt. Und dann sind wir einfach da so umarmt auf der Straße gestanden und hey, getullt.» Irgendwie hat das so gut getan, die Menschen. Ich kenne die mein ganzes Leben lang und ich habe so viel mit denen schon erlebt. Und ich hatte die noch nie einen Arm genommen bis diesem Moment. Und das hat so gut getan. Einfach die Nähe von Menschen, die du eigentlich wie viel zu tun hast und was jetzt gleich geht. Das ist, glaube ich, das ist ein sehr emotionaler Moment gewesen.
0: Jelena will die Menschen, die ihr nahestehen, umarmen oder ihnen sagen, wie viel sie ihr bedeuten, zum Beispiel ihrem Gotti.
1: Ich habe ihr auch gesagt, ich habe dich gern und sie mehr ich dich euch. Und ich habe dann so gecheckt, ich habe es mit dem Gotti. Also vielleicht als Kind einmal so was Brief geschrieben, aber ich habe da noch nie in die Augen geschaut und gesagt, ich habe dich gern. Das sehe ich gar nicht. Das sind also ein bisschen die Momente, wo wir sind geblieben. Also die, ja, die Verbindung, die du plötzlich hast.
0: Nicole Kalbermatten ist mit ihrer Familie in Wieler, mit ihrem Mann, ihren Kindern. Sie sind 4 und 6.
3: Du tust deinen Tag schauen, dass du über die Bühne bringst. Du stehst auf, du schaust, dass das Kind Frühstück kommt. Wir haben dann oben an der Ferienwohnung, wo wir waren, einen wunderschönen Vorplatz gehabt, mit einem Trampolin. Das war super. Und auch die Kinder von diesem Haus, Nachbarn, sind super, haben sofort die Kollegschaft, mit ihnen hingeschlossen. Mir war es einfach wichtig, dass ein Kind gut geht.
0: Wenn es ihnen gut geht, geht es auch Nicole gut oder zumindest weniger schlecht. Aber so wirklich realisiert auch sie noch nicht, was passiert ist. Und als sie durch das Nachbardorf spaziert, merkt sie, wie unterschiedlich die Menschen mit der Situation umgehen.
3: Du hast einfach sofort gemerkt, es gibt Menschen, die mit dir reden, die haben dich umarmen und es gibt einfach Menschen, die können darüber nicht reden. Das ist ja auch komplett normal. Da hast du sofort gemerkt, wenn dir jemand entgegenkommt, hat er vielleicht einen anderen Weg hingeschlagen oder war jemand, der mit dir reden wollte und gefragt, wie es geht. Also, alle haben immer gesagt, ich frage jetzt nicht. Das ist eine dumme Frage, zu fragen, wie es dir geht. Aber ich habe es dir gleich schön gefunden, wenn die Leute einfach mit dir geredet haben, gefragt, wie es dir geht, trotz allem. Und ich meine, alle immer hast gesagt, ja, es geht endlich nicht gut, aber ja, bist du einfach froh gewesen, dass du mit jemandem normal hast, ein bisschen hängert.
0: Hängert, das heisst reden. Der Tag nach der Katastrophe ist für Gemeindepräsident Matthias Bellwald vor allem

0: möglichen Flutwelle, die entstehen könnte, weil sich das Wasser am Schuttkegel staut. Eine weitere Katastrophe, die aber zum Glück nicht eintritt. Und dann gibt es noch eine andere Botschaft, die Matthias Bellwald wichtig ist.
1: Ihr könnt euch darauf verlassen, sicher, wie man euch lebend hat zu dem Dorf rausgebracht. So stark dürft ihr euch darauf verlassen, alles daran setzen, dass das nicht gratis ist.
0: Was Matthias Bellwald damit meint, ist, er werde alles daran setzen, dass Platten wieder aufgebaut wird.
1: Herrgott, nochmal ein 300-Seelendorf, das muss doch mal aufzustellen sein. Das ist doch, kann doch nicht so schwierig sein. Wir werden doch wohl 300 Seelendorf wieder aufstellen können.
0: In der Schweiz wollen jetzt viele Platten helfen. Der Bund, Kantone und Gemeinden und viele private Spenderinnen und Spender. Die ersten Millionen sind schnell zusammen. Matthias Bellwald fühlt sich in seinen Plänen bestärkt.
1: Da ist nicht alles verloren, das ist machbar. Das braucht jetzt einfach sehr viel Kraft, sehr viel Geduld und viel Arbeit. Was muss erledigen?
0: Andere aus Platten können noch nicht an morgen denken. Das Hier und Jetzt ist schwer genug.
2: Zuerst mal war auch eine riesengroße Fassungslosigkeit da.
0: Ein Care-Team kümmert sich um sie.
2: Ich glaube, das ist wirklich der Schock. Das war weit über dem, was man sich wahrscheinlich hätte vorstellen können.
0: Drei Notfallpsychologinnen und Psychologen sind nach dem Bergsturz vor Ort.
2: Mein Name ist Claudia Brandschen. Ich bin Psychotherapeutin und Notfallpsychologin.
0: Claudia Brandschen wurde direkt nach der Katastrophe von der Walliser Rettungsorganisation aufgeboten.
2: Da haben wir den Leuten eigentlich das Angebot gemacht. Sie können vorbeikommen, sie brauchen nicht irgendwie sich voranzumelden und so weiter.
0: Claudia Brandschen spricht von einem Trauerprozess, von einem Verlust, der tief geht. Es gibt dafür sogar einen Begriff, Solastalgie. Habe ich vorher ehrlich gesagt noch nie gehört und musste deshalb kurz googeln. Solastalgie ist ein Schmerz, der sich ganz ähnlich anfühlt wie Heimweh. Nur, dass man gar nicht weg ist, aber das Zuhause hat sich verändert. Oder es wurde zerstört, zum Beispiel durch Krieg oder Katastrophen. Und global gesehen kommt das immer häufiger vor. Alleine wegen Naturkatastrophen waren Ende 2024 10 Millionen Menschen aus ihrem Zuhause vertrieben. Also mehr als die ganze Schweiz. Die Zahlen sind in den letzten Jahren stark gestiegen, auch wegen des Klimawandels. Das lese ich im Bericht des IDMC, einer internationalen Organisation. In Platten ist dieser Heimatverlust für mich irgendwie näher, greifbarer. Auch wenn das, was passiert ist, immer noch schwer zu realisieren ist. Vor allem für die Menschen aus Platten selbst. Viele von ihnen haben sich seit dem Bergsturz Hilfe geholt, sich beim Care-Team gemeldet.
2: Von allen Altersgruppen, allen Geschlechtern, Leute mit Kind, Ältere, Alleinstehende, Leute, ältere Personen, also wirklich vor allem verschiedenste Anfragen gehabt.
0: Und immer geht's in den Gesprächen auch darum, was haben wir hier alles verloren? Auf den ersten Blick Immobilien, Land, das Dorf, aber eben auch ganze Lebensentwürfe, sagt Brandschen. Und es geht auch um die Frage, wer bin ich eigentlich?
2: Ich wollte nicht sagen, sie haben Identität verloren, aber sie haben Sachen verloren, die identitätsstiftend sind.
0: Eben auch die Erinnerungsstücke, die Trachten, die Erinnerungskisten für die Kinder, die Truhe von Opa.
2: Sie haben aber auch die Gemeinschaft verloren, weil so also wie das vorher Nachbarn sind, nicht mehr die Nachbarn. Kulturgut ist sehr viel verloren gegangen. Museen, viele Masken. Vieles, was sehr, sehr identitätsstiftend ist für viele Leute und für die Gemeinschaft. Also im Einzelnen, aber auch für das Kollektiv.
0: Und oft geht es in den Gesprächen um die zerstörte Kirche.
2: Wo auch fast unvorstellbar ist, weil man, ich komme auch von einem Bergdorf, traditionellerweise geht man von uns, da wo die Kirche steht, da ist echt sicher. Da passiert nichts. Oder? Die Kirche hat man immer am sicheren Ort gebaut. Und der Verlust von der Kirche und dem Friedhof, wo ein Ort von der Begegnung und von der Trauer ist, vom, wo der Glaube sehr ein wichtiges Element hat, das ist auch nicht zu unterschätzen.
0: Die Menschen aus Platten hangeln sich in dieser schweren Zeit nach

0: der Katastrophe von Tag zu Tag. Und fast noch schwieriger als die Tage sind für Nicole die Nächte.
1: Sobald dass du dich ins Bett legst, die Kinder weg sind und du gar nichts zu tun hast, dann fährt einfach der Kopf an schaffen. Du studierst über das Haus, über das Geld, über deine ganzen Sachen. Und dann kommen einfach die ganzen Sachen zurück. Du gehst durchs Dorf, du gehst im Beruf ins Musiklokal, hast da die ganzen Erinnerungen, alle Sachen, die du einfach vermisst. Und einfach wirklich vielmal, ich bin einfach immer in diesem Haus, es ist alles genau so gewesen. Vorher war ja noch Muttertag. Ich weiss noch, der Levin hat in der Schule so herzige Sachen gebastelt und Lena, die haben ja so schön auf der Kommode gehabt. Und da ist so jede Kleinigkeit, die einfach da ist. Nein, das ist durch weg. Sachen, die du einfach hättest mitnehmen sollen, die du denkst, wieso bin ich so blöd gewesen und habe das nicht mitgenommen, so wie meine Festplatte, mein ganzes Foto von früher. Oder auch meine ganzen Fotoalbum von Kind. Von meiner Kindheit, ich habe von denen keins mehr, weil meine sind alle weg, die von der Mama sind alle weg. Wenn ich dann mal geschlafen habe, ich so Träume gehabt, wo du durchs Haus gehst und einfach alles siehst, wie es war und denkst, das hätte ich mitgenommen, das hätte ich mitnehmen sollen, nicht die blöden Unterhosen und Strümpfe, in jedem Geschäft kannst du kaufen, gell? Ich habe noch später sind dann auch Träume gekommen, wie ich bin nicht zurück in mein Haus gegangen, es war nur das Fenster kaputt gewesen. Das ist komplett unrealistisch, aber in dem Moment war das so schön. Da weiss ich noch, ich bin durch das ganze Dorf gelaufen. Wir haben alle frei quasi, alle von anderen schauen. Wie sieht es mit dir aus? Ist der Flick kaputt gegangen? Ah, das kann man dann wieder flicken. Also richtig ein Freudegefühl, weil alle wieder sind zurückgekommen und nicht so viel ist kaputt gewesen, wie eigentlich wirklich. Nach einer Woche hast du so auf und das ist so blöd, ehrlich. Aber ein Moment von Träumen, es hat wirklich eine schöne Phase gewesen.
0: Jelena hat monatelang gar nicht von Platten geträumt, obwohl sie sich das eigentlich wünscht.
2: In Träumen kannst du ja noch einmal da zurückgehen. Also das ist eigentlich wie fast die einzige Variante, die wir haben, das noch einmal zu erleben, dass du vom Platten träumst.
0: Jelena wartet, Nacht für Nacht.
2: Und es ist einfach nicht gegangen.
0: Und dann, nach Monaten, passiert's. Sie träumt zum ersten Mal wieder vom Platten, von ihren Hühnern, die sie bei ihrem Elternhaus zurücklassen musste. Sie hofft irgendwie, ihre Hühner leben noch, auch wenn sie nicht wirklich daran glaubt.
2: Aber ich habe genau gewusst, dass ich dann Kaffee auch so gut gemacht habe, dass da kein Fuchs ich und dass sie das dann in den USA geschafft.
0: Und dann tauchen sie wieder auf, lebendig, im ersten Traum, den Jelena von Platten hat.
2: Ich habe geträumt, dass ich auf der Platte neben dem See meine Hände gefunden habe. Da habe ich richtig frei gehabt.
0: Und nach diesem ersten Traum vom Platten folgen bald auch weitere, auch weniger schöne.
2: Ich habe geträumt, dass ich das Dorf wieder aufgebäumt und dass so meine Platten wieder da sind, eingezogen in die Hischer. Und dann sind wir da gestanden und nachher ist noch einmal ein Bergsturz gekommen.
0: Es ist ja etwas sehr Persönliches, über die eigenen Träume zu sprechen. Etwas, das auch Jelena gar nicht so leicht fällt.
2: Nein, es ist schon recht unangenehm.
0: Jelena tut es trotzdem und gibt damit viel von sich preis. Aber sie tut es bewusst.
2: Ich habe das Gefühl, es geht wahrscheinlich so viele Menschen gleich. Also zum Beispiel, nachdem ich in Artikel angeschrieben im Walliser Bote war, ich euch mega viel von mir am Preis gegeben, weil ich zuerst so gedacht, ich weiß nicht, wie gescheit dass das ist, so viel von mir Preis gegeben, haben mir halt mega viel von Blatto gesagt, genau so geht's mir euch, aber ich kenne das nicht in die Worte fassen. Und das ist halt für mich wie ein Antrieb, ein bisschen darüber zu reden, weil ich das Gefühl habe, ich glaube, es wäre schön, wenn irgendjemand es erzählt.
0: Auch in den Gesprächen, die Notfallpsychologin Claudia Brandschen mit den Menschen aus Platten führt, geht es immer wieder ums Träumen.
3: Die Träume sind auch ein Abbild der inneren Prozesse, die stattfinden. Interessant ist aber, dass sich die Qualität immer ein bisschen ändert. Von zuerst gar nicht schlafen auf gar nicht träumen, bis wieder zu intensiv träumen, phasenweise, bis wieder gar nicht. Und aber hoffnungsvolle Träume oder auch Träume, die an gewisse Themen gebunden sind.
0: In den ersten Monaten nach dem Bergsturz dürfen die Menschen aus Platten nicht zurück in das Gebiet, wo das Dorf war. Auch Nicole nicht. Aber dann passiert im August ein kleines Wunder.
1: Es ist so, Meine Oma hat die Katze nicht mitnehmen. Und das war so ein bisschen ihr Partner noch daheim, dass sie nicht ganz alleine ist.
0: Die Großmutter von Nicole hat vor kurzem ihren Mann verloren. Am Tag, an dem er Geburtstag gefeiert hätte, klingelt Nicoles Telefon.
1: Sie hat ja Katzengesicht da rein, ob die jemand kennt. Und dann habe ich natürlich sofort die Katze erkannt von der Oma und gesagt, das ist die Maxi von meiner Oma. Und dann habe ich gewusst, gut, dass die erlebt noch. Und sie hat einfach gern gehabt, dass sie wieder so eine Kollegschaft hat. Und dann habe ich wirklich gesagt, ich habe das Telefon noch nicht. Mein Präsident angelegt und gesagt, ich weiss, du hast 100'000 wichtigere Sachen zu tun, aber das wollte ich dich jetzt gerade fragen. Aber darf ich bitte eine Bewilligung haben, für meine Oma zu probieren, die Katze zu fangen? Und dann hat er wirklich nicht lange gezögert und mir gesagt, ja, selbstverständlich, er macht jetzt eine Ausnahme, ich darf einen Nachtag hinschauen. Ich habe die Nacht davor, ich habe keine Minute geschlafen. Ich war ja so aufgeregt und habe mir jenste Sachen überlegt, wie kann ich das Tier einfach für die Oma frei zu machen. Und dann bin ich am 5. August ein, am Morgen mit den Arbeitern um 6:30 losgefahren. Und ja, so der erste Moment ist natürlich, boah, das war krass gewesen. Und da ist einfach komplette Zerstörung für die Wüste und gar nichts mehr. Und da habe ich halt natürlich gerade wieder einen Schutz gegründet, da habe ich einfach gerade müssen mich sammeln. Aber dann drehst du dich um, schaust Richtung Chiemat, Eischen, und da ist einfach alles wieder wie normal. Es ist ja alles noch da, alles so wunderschön wie vorher. Dann bin ich über so nach ins Haus gegangen, wo ich gewohnt habe. Wir haben extra noch eine Aufnahme gemacht, wo ich im Katze heirat. Das habe ich dann so mit der Boombox mitgenommen und da auf der ganzen Strecke, wo ich bei umher gelaufen bin, abspielen. Also die Leute, die dahin geschafft und das Militär haben sehr wahrscheinlich gedacht, ich habe ein Rad ab, aber das war mir endlich gleich. Die Katze habe ich leider den ganzen Tag nicht gefunden. Ich bin einfach da hin und her zwischen Eischen und in Halsschiro heisst es hin und her und hin und her und ich habe das Tier gesucht. Und du glaubst das nicht. Um 4:30 Leute, mir einer von Eischen an, wo ich da war in seinem Gebäude. Die Katze sie hier unter seinem Traktor. Ich dachte, das gibt's nicht. Genau jetzt, wo ich muss gehen, kommt dir raus. Dann sind wir schnell rüber auf Eischen. Und gell, da ist halt alles um die Schiere und da sind so Blöcke und nicht mehr und nichts. Da hast du keine Chance, irgendeine Katze zu fahren. Also wir haben schon gesehen, hat er das Fressen da gelassen, aber keine Chance, was dir zu fahren. Dann bin ich halt am Abend heim, leider natürlich traurig, dass ich schon nicht habe bekommen, aber ich habe wenigstens ein gewisses Gilett noch. Dann haben wir nachher mit Fallen und also probiert schon zu fahren. Nach im September hat die Tante schon mit dem Gefahren zurückgebracht. Das war dann schön gewesen.
0: Die Katze ist inzwischen wieder bei der Großmutter von Nicole. Maxi ist eines der wenigen Tiere, die den Bergsturz überlebt haben. Wie viele Haustiere ums Leben kamen, weiß die Gemeinde nicht. Aber sie hat Zahlen zu den Nutztieren. 66 Ziegen und 150 Schafe starben und 42 Bienenvölker wurden zerstört. Auch die Hühner von Jelena sind verschwunden. Aber Jelena will in der Zeit nach dem Bergsturz unbedingt noch einmal in ihr Haus zurück. In das Haus, in dem sie aufgewachsen ist. Es steht unter Wasser, aber ist nicht unter dem Schuttkegel. Das Dach ragt aus dem Wasser heraus.
2: Und du hast gesehen, wenn du hast gespiegelt oder wenn du Fotos hast gezoomt, da sind zum Beispiel die Storen noch drin, die Schwenkel hängen noch von meinem Zimmer. Das sieht man noch jetzt.
0: Jelenas Gedanken kreisen. Sie denkt immer wieder daran, wie es im Haus aussehen könnte.
2: Ich kann mir recht gut vorstellen, was noch steht und was nicht mehr und was man vielleicht noch bräuchte und was nicht.
0: Anfang August dürfen einige für ein paar Stunden zurück in ihre Häuser. Es gelten strenge Sicherheitsauflagen, weil die Häuser unter Wasser stehen. Es braucht Boote und Taucher. Jelena muss noch warten, aber die beste Freundin von Nicole darf zurück in ihr Elternhaus und Nicole begleitet sie dabei.
1: Also es war wieder schön, das Gefühl, sie da zu sein.
0: Irgendwie wirkt es vertraut und doch fremd.
1: Da ist das so geschätzt 2 Meter Sand überall, also wie ein riesiger Sandstrand.
0: Der Bergsturz hat überall seine Spuren hinterlassen.
1: Und dann sind wir rein in die Wohnung und
0: was Sie sehen, hat mit der Wohnung davor nicht mehr viel zu tun.
1: Da ist alles schimmelig und nass und kaputt.
0: Sie suchen trotzdem nach Gegenständen, die Sie mitnehmen können.
1: Die ganzen Möbel hat es halt durch das Wasser in die Luft genommen. Und auch wenn das Wasser ist gegangen, halt wieder im Bringen, also wärst du halt gerade sind gewesen. Dann sind wir noch ins Unterdach ein paar Sachen geholt auf den Ski. Da ist natürlich kein Wasser drin, das hast du wieder kein Brühen.
0: Es riecht komisch, muffig und feucht. und es schmerzt.
1: Ich muss sagen, es hat mir das Herz zerrissen. Ich habe ihnen immer nur gesagt, ich weiß nicht, wie es ihm tut, aber mir tut es ihr nicht.
0: Dann machen sie sich auf den Weg zurück, im Wissen darum, dass ihre Kollegin nie wieder in diese Wohnung kann.
1: Und dann habe ich daran weggemessen und sagen, also ich persönlich bin froh, ist meins einfach weg. Meins ist weg, man sieht nichts mehr, die Sache ist erledigt.
0: Aber Jelena geht es ganz anders. Auch wenn der Anblick wehtun würde, sie will zurück und fragt sich, ob auch sie bald an der Reihe ist.
2: Du stellst dir immer vor, wie es da in uns sieht. Weil du hast ja die Bilder gesehen von denen, die zurück dürfen, wo das Wasser ist drin, du weißt, es ist ein riesen Durcheinander. Aber ich habe mich eigentlich darauf vorbereitet.
0: Jelena kriegt den Gedanken einfach nicht aus dem Kopf. Sie hofft, dass sie zurück ins Haus kann, zumindest einmal. Aber Jelena wird enttäuscht.
2: Irgendwann ist mal die Co. Vor dem Winter dürfen die noch einmal ins Haus. Und das Haus war da in der roten Zone. Also es war keine Erklärung, wieso wir nicht zurück dürfen.
4: Wir haben die Leute zurückgelassen, was verantwortbar war aus Sicherheitsgründen. Das war das Erste. Und zum Zweiten, es musste auch der Zeitpunkt stimmen. Weil das vielleicht nochmal ein kleiner Nachsturz ist und der auch in den See geht, beispielsweise, das musste beobachtet werden. Das Wetter musste stimmen. Die Sicht hat stimmen. Entweder hat es dann halt auf diesen Zeitpunkt gepasst oder hat halt nicht gepasst. Oder das Gebäude ist zu wenig stabil gewesen, man muss sagen, geht leider nicht. Das muss man halt akzeptieren.
2: Und in diesem Moment hatte ich gerade mal einen Down. Und nachdem habe ich mich, glaube ich, definitiv von der Idee verabschiedet, dass ich durch irgendetwas zurückbekomme. Ich habe mich jetzt einfach verabschiedet von allem, was in diesem Haus ist. Ja, ich glaube, jetzt habe ich so richtig abgeschlossen.
0: Jelena will nach vorne schauen. Sie will raus. Raus aus dem Lötschental, raus aus dem Wallis. Sie hat ihren Job gekündigt.
2: Ich habe einfach das Gefühl, ich muss einmal weg von dem allem her.
0: Jelena zieht ein halbes Jahr nach dem Bergsturz nach Davos. In der vierten und letzten Folge besuche ich sie dort. Und sie erzählt von ihrem neuen Zuhause.
2: Wow, eigentlich bin ich so richtig begeistert von allem gewesen.
0: Dabei will der Gemeindepräsident eigentlich begeistern für ein neues Platten.
4: Was der Dorfcharakter wird haben, aber was die Alpen nicht wird verschandeln. Das muss dann schon in die Landschaft reinpassen.
0: Das Vorhaben sorgt auch für Diskussionen in der gesamten Schweiz und unter den Menschen von Platten.
1: Wer sagt, dass wir in 5 Jahren bauen können? Du musst ja wieder darüber nachstudieren. Da sind 30, 40 Familien, aber alle nach der Glimmzeit wollen bauen. Du musst ja dann noch die Firma haben, die Zeit haben.
0: Das war Folge 3 von AD Platten – Ein Dorf verliert seine Heimat. 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

0: Die Nachrichten von SRF um 10 mit Ronja Bollinger. Die Schweizer Wirtschaft ist mit Schwung ins Jahr 2026 gestartet. Das zeigen erste Zahlen des Bundes. Das Bruttoinlandprodukt, also der Wert aller produzierten Waren und Dienstleistungen, dürfte demnach im ersten Quartal um 0,5% gewachsen sein. Trotz hoher Ölpreise und Unsicherheit im internationalen Handel wegen neuer Zölle. Fachleute hatten mit weniger gerechnet. Zum Wachstum beigetragen hätten vor allem die Industrie und der Dienstleistungssektor, heißt es in einer Mitteilung des Staatssekretariats für Wirtschaft. Die aktuellen Zahlen sind allerdings noch eine erste Schätzung. Genauere Daten veröffentlicht das Staatssekretariat für Wirtschaft Anfang Juni. Zu zwei Kurzmeldungen. Die Aargauer FDP-Nationalrätin und letztjährige Nationalratspräsidentin Maja Riniker möchte Aargauer Regierungsrätin werden. Sie will für den frei werdenden Sitz des abtretenden FDP-Regierungsrats Stefan Attiger kandidieren. Attiger tritt auf Ende Jahr zurück. Die 47-jährige Maja Riniker ist seit 2019 Nationalrätin. Der deutsche Zoll hat in der Nähe des Kantons Schaffhausen einen Mann mit 50 Kilo Marihuana im Auto gestoppt. Der Pole habe gesagt, er habe die Drogen in der Schweiz für den Eigengebrauch gekauft, schreibt der deutsche Zoll. Das Marihuana wurde sichergestellt, gegen den Mann wurde ein Strafverfahren eingeleitet. Russland hat in der Nacht Städte in der Ukraine angegriffen, insbesondere im Süden und Südosten des Landes. Betroffen waren etwa Odessa oder Dnipro. Die Behörden melden, dass eine Person getötet wurde, rund 30 Menschen seien verletzt worden. In Odessa seien Wohngebäude getroffen worden, eine Schule und auch ein Kindergarten. Auch Russland meldete neue Drohnenangriffe aus der Ukraine, etwa in der südlichen Region Rostow. Gestern Sonntag waren bei ukrainischen Drohnenangriffen den russischen Behörden zufolge mindestens 4 Menschen getötet worden, darunter 3 in der Region Moskau. Die russische Hauptstadt erlebte den schwersten Angriff seit mehr als einem Jahr. Die Börsendaten von SIX, der Swiss Market Index, liegt im Moment bei 13.146 Punkten, ein Minus von 0,6%. Der Euro wird zu 91,35 gehandelt, der Dollar zu 78,54. Das Wetter, es ist veränderlich bewölkt mit einigen Regengüssen und Gewittern. Im Norden hat es um 15, im Süden bis 19 Grad. Das waren Nachrichten von Radio SRF, verantwortlich Frank Estermann.
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2: Sie sind bei Ihrem Infosender und wir machen weiter mit der Wiederholung der Samstagsrundschau. Zu Gast war Bundespräsident Guy Parmelin.
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4: Seit Monaten verhandelt die Schweiz mit den USA über ein Handelsabkommen mit dem Ziel, einen neuen Zollhammer vom US-Präsident Donald Trump zu verhindern, bis jetzt ohne Resultat. Und auch die EU macht wieder Druck auf die Schweiz mit höheren Zöllen auf Stahlprodukte und Millionenforderungen für arbeitslose Grenzgänger. Unruhige Zeiten also für Schweizer Bundespräsident Guy Parmelin. Willkommen, Herr Bundespräsident, in der Samstagsrundschau. Herzlichen Dank, dass Sie heute mein Gast sind.
5: Danke für die Einladung.
4: Wir zeichnen diese Sendung am Freitagabend im Radiostudio in Zürich auf. Gleich danach werden Sie in die Swiss Life Arena gehen, zum ersten Spiel der Schweizer Nationalmannschaft an der Eishockey-WM. Die spielt gegen die USA, eine Konstellation, die Sie ja bestens kennen, aber vom politischen Glatteis her. Wie würden Sie das bisherige Verhalten von US-Präsident Donald Trump in der Eishockey-Sprache bezeichnen, das Verhalten gegen die Schweiz als tolerierbare Bodychecks oder als grobes Foulspiel?
5: Ah, die Politik und der Eishockey ist nicht das Gleiche. Heute Abend will ich das sehen und unser Team unterstützen. Ich hoffe, dass sie gewinnen. Und wenn sie gewinnen, denke ich, dass wir keine zusätzlichen Probleme haben mit USA. Die Verhandlungen sind etwas anders. Jetzt sind wir noch in Verhandlungen mit USA. Sie kennen, was wir machen müssen. Wir versuchen, etwas stabiler zu haben. Aber es sind auch diese Untersuchungen gemäß Richtlinien 301. Und der Bundesrat hat Stellung genommen. Und jetzt folgen wir die nächste Etappe.
4: Schauen wir das doch im Detail ein bisschen an. Im letzten November haben die Schweiz und die USA in einer Absichtserklärung festgelegt, bis Ende März sollen Verhandlungen über ein Handelsabkommen abgeschlossen sein. Und jetzt haben wir schon Mitte Mai und es liegt immer noch nichts vor. Sie haben den amerikanischen Handelsbeauftragten Jameson Greer vor einem Monat in Washington getroffen und nach dem Treffen haben sie gesagt, wir haben noch Arbeit vor uns. Wo ist das Problem?
5: Es sind immer Probleme, wenn Sie Verhandlungen haben. Zum Beispiel haben Sie gesehen, während diesen Tagen fast alle verantwortlichen Personen sind in China mit dem Präsidenten gekommen. Wir sind nur ein kleines Land und Sie verhandeln simultan mit China, mit Kanada, mit Mexiko, mit Japan, Südkorea, EU. So, es war schwierig, genug Zeit zu haben. Aber wir sind jetzt im Kontakt. Unsere Leute sind dort. Wir haben auch etwas schriftlich vorbereitet, um das in ein Abkommen stabil zu bringen. Und wir wollen sehen die Reaktion vom USA. Ich bin pragmatisch, das ist nicht so einfach, aber mit auch diesen Entscheidungen vom Supreme Court, das hat das nicht erleichtert für USA, aber auch für die anderen Partner EU und die Schweiz. Und bis Juli müssen sie eine Lösung finden, so sie suchen eine andere Basis und das hilft uns nicht, natürlich diese Unsicherheit.
4: Sind denn seit dieser Absichtserklärung im November neue Forderungen der USA noch auf den Tisch gekommen gegenüber der Schweiz oder ist es bei den ursprünglichen Forderungen geblieben?
5: Man muss das transformieren, schriftlich im Klartext schreiben, so dass es rechtsverbindlich sei. An das arbeiten wir jetzt.
4: Am 21. April hat aber US-Präsident Donald Trump den Druck auf die Schweiz schon wieder erhöht. Da hat er nämlich in einem Interview mit dem US-Sender CNBC gesagt, die Schweiz zahle den USA derzeit nur ein bisschen, sagt er. Sie sollte viel mehr zahlen und er kündigte an, wir werden das etwas erhöhen. Haben Sie schon Bescheid erhalten von den USA, was das heißt, ein bisschen erhöhen?
5: Wir sind in Verhandlungen. Wir wissen natürlich nicht, was passieren kann, aber wir haben schon mehrmals gezeigt, was wir im November entschieden haben, wenden wir das an. Die USA respektieren auch bis jetzt diese Absichtserklärung, die noch nicht rechtsverbindlich ist. Und noch einmal wollen wir nach vorne sehen und das in einen konkreten Text transformieren. Das ist unser Ziel. Wir sind bereit, nach vorne zu gehen. Wir erwarten jetzt die Reaktion von USA an unseren schriftlichen Anträgen.
4: Also Sie haben jetzt einen Vorschlag gemacht und jetzt muss die USA...
5: Ja, meine Leute sind permanent in Kontakt. Es sind mehrere Sachen auf technischer Ebene. Wenn nötig ist, meine Staatssekretärin oder ich auch, können wir nach USA gehen, aber wir können auch virtuell arbeiten. Sobald das ein konkreter Text, dass wir sehen, dass wir einverstanden sind, dann kann man nach vorne gehen und das fertig machen. Wir brauchen noch vielleicht Zeit, aber noch einmal, bis Juli muss USA etwas finden und für uns, das wäre gut, jetzt etwas zu tun. Wir sehen auch die Situation. Dieses Defizit ist jetzt nicht mehr für uns in unserer
4: Handelsbilanzdefizit.
5: Ja, Bilanzdefizit ist nicht so gut. Das ändert regelmäßig, aber jetzt muss man konkret das bringen. Aber natürlich, die USA entscheiden auch wann, weil noch einmal, sie verhandeln mit vielen Ländern.
4: Die USA, Sie haben es erwähnt, haben aber Mitte März zwei Untersuchungen gegen die Schweiz eröffnet. Sie werfen unserem Land vor, zu wenig gegen Zwangsarbeit zu unternehmen und Überkapazitäten in der industriellen Produktion geschaffen zu haben. Die Absicht ist ja klar dahinter, da soll eine neue Rechtsgrundlage gefunden werden, um neue Zusatzzölle zu erheben. Und Sie haben, Herr Bundespräsident, bei Ihrem Besuch in Washington gesagt, diese Untersuchungen hätten nichts mit den Verhandlungen über das Handelsabkommen zu tun. Das verstehe ich jetzt nicht. Müsste die Schweiz nicht die Haltung haben, wir unterzeichnen ein Handelsabkommen nur dann, wenn die USA auch garantieren, dass es nicht neue Zusatzzölle gibt?
5: Ja, man muss zuerst die Situation sehen. Wir sind nicht allein. Überkapazitäten sind 16 andere Länder, EU, und für Zwangsarbeit mehr als 60 verschiedene Länder. Und der Bundesrat hat klar diese Behauptungen oder diese Kritik abgelehnt, schriftlich. Wir haben ein Verfahren. Wir hatten die Möglichkeit, bis am 15. Mai schriftlich zu beantworten. Dann sind Anhörungen. Wir haben entschieden, nicht direkt aktiv an den Anhörungen. Das war eine Möglichkeit. Aber unsere Leute waren dort in Washington mit der Botschaft, um zu hören, was gesagt wird. Dann hat der Bundesrat die Möglichkeit, noch einmal schriftlich zu reagieren. Und dann wollen wir sehen, was passiert. Es kann mehrere Möglichkeiten sein. Entweder die USA denken, ja, für die Schweiz, das ist nicht ganz korrekt. Oder sie sagen, nein, man muss noch etwas vertiefen. Das wollen wir in den nächsten Wochen und Monaten sehen. Aber das war wichtig, dass die Schweiz Klartext mit USA spricht. Wenn einmal eine Diskussion kommt, zum Beispiel, und wir mit der Justiz etwas haben können, wir zeigen konkret, das ist nicht wahr, das ist nicht korrekt, und dann haben wir Argumente gebracht.
4: Was ist denn das Ziel des Bundesrates in Bezug auf dieses Handelsabkommen? Wollen Sie nicht garantiert haben, dass es, wenn wir schon Konzession machen, eben keine Zusatzzölle mehr gibt?
5: Wir wollen eine gewisse Sicherheit oder Stabilität haben.
4: Und das heißt gewisse Sicherheit?
5: Ja, wenn ich das sage, alle anderen Länder, mit denen ich diskutiert habe, sei es in IPC-Summit in Erevan, European Summit, oder mit anderen Ländern, alle suchen ein bisschen Stabilität. Aber das ist schwierig. Und was ist Stabilität für USA? Wenn Sie sehen, zum Beispiel in Nordamerika, sie haben Freihandelsabkommen unterschrieben und dann versuchen sie wieder, das zu eröffnen. Hier, wir haben abgemacht im November diese Joint Declaration, diese Absichtserklärung. Sie ist nicht rechtsverbindlich. Die Absicht ist etwas, ein Text, wo es rechtsverbindlich ist. Das ist wichtig für uns, weil wenn etwas nicht gut geht, kann man das auch diskutieren. Wenn es nicht rechtsverbindlich ist, morgen oder übermorgen kann USA etwas ändern und haben wir keine Möglichkeit, dagegen zu reagieren.
4: Jetzt sind aber die USA ja nicht in der Lage oder bereit, Verträge mit der Schweiz zur Lieferung von Rüstungsgütern einzuhalten. Am Mittwoch hat der Bundesamt mitgeteilt, dass das System zur bodengestützten Luftverteidigung Patriot, das die Schweiz in den USA eingekauft hat, noch später kommt als erwartet. Mittlerweile ist die Rede von 5 bis 7 Jahren Verspätung. Und von deutlich höheren Kosten ist auch die Rede. Der Kampfjet wird ja auch teurer. Und der Bundesamt nimmt das alles einfach so hin. Das akzeptieren sie einfach.
5: Nein, wir akzeptieren das nicht so ohnehin. Man muss sehen, mit der neuen geopolitischen Lage, USA bleibt natürlich ein wichtigster Partner im Rüstung, nicht nur für die Schweiz, für die ganze Welt, auch für Europa. Und in dieser Situation muss man sehen, welche ist die beste oder die weniger schlechte Lösung für die Schweiz. Wir brauchen diese Patriot-System, das ist klar. Wenn sie uns nicht jetzt liefern können, weil, wenn ich mich erinnere, 18 andere Länder haben das auch bestellt und sie haben das umpriorisiert, sie haben gesagt, ja, Krieg ist in Ukraine, Krieg ist hier und her, die Schweiz kommt später und der Bundesrat hat auch dem VBS gesagt, sie müssen Alternative prüfen, die zum Beispiel in Europa da sind. Natürlich, es kostet, aber was wir unbedingt wollen, dass wir das nicht so hoch bleiben mit Abhängigkeit. Und das ist auch wichtig für die Schweiz, dass alles, was wir in der Schweiz produzieren können, dass wir das machen.
4: Sie sagen, die USA ist ein wichtiger Handelspartner, das ist sicher so, aber vor 2 Monaten war der Chef der Swatch-Gruppe Nick Hayek in dieser Sendung. Und da hat man über die USA gesprochen und er sagte wörtlich, die Schweiz muss doch selbstbewusster agieren und auch einmal sagen, ich versuche jetzt zu kämpfen. Fehlt dem Bundesrat einfach der Mut zu kämpfen?
5: Nein, wir kämpfen. Der Bundesrat versucht, das allgemeine Interesse des Landes zu verteidigen und zu schützen. Das ist unser Job. Manchmal ist es nicht so einfach. Ich habe immer gesagt, es sind rote Linien, natürlich. Zum Beispiel, man kann nicht gegen die Verfassung agieren. Ich war einmal in den USA mit einem Minister, er hat uns etwas offeriert. Ich habe gesagt, okay, danke vielmals, das ist wunderschön. Aber mit der Schweiz ist es nicht nötig, das ist gegen unsere Verfassung. Wenn es so ist, das ist fertig, muss man etwas anders finden. Und dann haben wir anders diskutiert und haben wir andere Lösungen finden.
4: Was genau hat er Ihnen offeriert?
5: Was?
4: Was hat er Ihnen offeriert?
5: Nein, er hat uns gezeigt, was sie mit Japan und Südkorea als Investition gemacht haben. Und wir haben natürlich gehört. Und für uns, das war unmöglich, etwas solches zu haben. Nur ein Beispiel zu zeigen, wir kämpfen für unsere Interesse, aber es sind manchmal auch Limite. Man muss nicht vergessen, da sind Arbeitsplätze, Arbeitsstellen in der Schweiz, da sind Familien. Natürlich sind auch gewisse Limite, aber bis jetzt, solange dass wir denken, dass wir eine Lösung, die die Stabilität bringt, muss man das versuchen.
4: Wie lange wollen Sie denn jetzt noch weiter verhandeln? Sie sagen, im Juli laufen die Zölle aus.
5: Also wir hoffen, dass wir relativ rasch Signale haben.
4: Das heißt,
5: ob sie positiv sind oder negativ, das wissen wir nicht, natürlich. Mhm. Ich muss das klar sagen. Aber wir haben Kontakt, wir haben gesagt, wir haben jetzt Texte, können Sie sehen, ist es gut, muss man noch etwas adaptieren. Und sobald dass wir Antworten oder Zeichen haben, kann man nach vorne gehen. Vielleicht sagen Sie uns, nein, bitte müssen Sie noch warten, wir haben andere Priorität. Das wollen wir in den nächsten Wochen sehen.
4: Und am Schluss sitzen Sie dann mit Herrn Trump ins Oval Office?
5: Das wissen wir nicht. Manchmal hat Präsident Trump gesagt, das ist gut, Sie können das fertig machen. Aber etwas sicher ist, das ist am Ende, der Präsident sagt ja oder nein. Das haben wir schon einmal erlebt.
4: Nicht nur die USA machen Druck, auch die EU zieht die Daumenschrauben wieder an. Und das, ob schon Sie, Herr Bundespräsident, Anfang März in Brüssel mit EU-Kommissionspräsidentin Ursula von der Leyen ein Vertragspaket unterzeichnet haben. Konkret, die EU hat neue Schutzmaßnahmen für den Stahlsektor beschlossen. Und die Schweiz wird trotz diesem Vertragspaket nicht von diesen Maßnahmen verschont. Unter anderem will die EU die Zölle für Stahl verdoppeln. Von 25 auf 50%, das sind eigentlich die 39% von den USA schon fast Peanuts dagegen, und gelten soll das Ganze ab 1. Juli. Der Dachverband der Schweizer Stahlindustrie Metal Suisse schreibt in einer Mitteilung, die angekündigten EU-Zölle könnten der Schweizer Stahlindustrie endgültig das Genick brechen. Versetzt die EU der Schweizer Stahlindustrie also den Todesstoß?
5: Ich habe Klartext mit der Europäischen Union-Präsidentin, Frau Ursula von der Leyen. Einmal hatte ich einen Kontakt mit ihr im Erevan, an diesem IPCC-Summit, habe ich gesagt, ja, jetzt haben Sie uns gesagt, wie Sie das machen wollen, passen Sie auf, weil das kann sein für Sie auch ein Eigentor, was Sie machen. Wir sind stark integriert in diese Lieferketten. Wir liefern zum Beispiel hochspeziell Stahl für Raumfahrtkomponenten und das kann kontraproduktiv für sie sein. Und was ich gelesen habe, ist nicht akzeptabel für die Schweiz. So muss man jetzt Lösungen finden, so dass wir einen Kompromiss finden, Kompromiss, die für die Schweiz akzeptabel ist. Und jetzt verhandeln wir, mehr kann ich nicht sagen.
4: Aber Sie sagen, es ist nicht akzeptabel und wenn es so bleibt, was machen Sie dann?
5: Wir wollen sehen, weil sie wollen verhandeln im Welthandelsorganisation, um diese Prinzip zu respektieren. Wir können auch sagen, okay, wenn es nicht akzeptabel, was sie uns offerieren, wollen wir Kompensation in anderen Bereichen. Ich weiß noch nicht wo, aber ich habe gewisse Ideen.
4: Der Stahl ist ja nicht das einzige Problem mit der EU. Ende April hat die EU eine neue Verordnung verabschiedet, die vorsieht, dass die Schweiz künftig sämtliche Arbeitslosengelder für Grenzgängerinnen und Grenzgänger bezahlen müsste, sobald diese in der Schweiz ihre Stelle verlieren. Das SECO schätzt, dass dies die Schweiz zwischen 600 und 900 Millionen Franken pro Jahr zusätzlich kosten dürfte. Ist der Bundesrat bereit, das zu bezahlen?
5: Zuerst muss die EU definitiv entscheiden. Es sind noch verschiedene Etappen im Parlament mit den verschiedenen Ländern. Und nachher, sobald das die EU einen Definitivtext hat, kann man sehen, wie viel es kostet. Das ändert total das System. Ich will nicht in Detail kommen. Und das ist nicht sofort anwendbar. Das muss durch Gemischteausschuss kommen. Dann haben wir eine Diskussion, kann man verhandeln und wollen wir sehen, was passieren kann. Weil das ist Teil von Freizügigkeitsabkommen. Am Ende muss man sehen und wahrscheinlich muss das Parlament auch entscheiden. Und wenn wir das Gesetz oder etwas ändern müssen, es ist auch eine Referendummöglichkeit. So, wie lange es dauert, zuerst muss die EU fertig machen, dann haben wir einen Text, der klar, und dann verhandeln wir.
4: Und Sie könnten es ablehnen im gemischten Ausschuss und dann kann die EU nichts tun.
5: Ich will nicht antizipieren. Wir haben immer eine Möglichkeit, im gemischten Ausschuss Nein zu sagen. Regelmäßig haben wir Kontakte. Ein Teil will das, wenn das andere Teil nicht will. Die einzige Möglichkeit ist, bleibt es so, ändern wir nicht. Oder sie wollen Druck machen, vielleicht Kompensation zu haben. Das ist, warum wir diesen Gemischtausschuss haben, um solche Probleme zu diskutieren. Aber hier, wahrscheinlich hat man harte Diskussionen.
4: Und wenn das Vertragspaket kommt, dann könnte die EU das aber durchzusetzen versuchen mit dem Schiedsgericht. Ist das ein gutes Vertragspaket?
5: Diese Richtlinien, diese sogenannte Verordnungen, kommt parallel. Ich muss Klartext sehen, ich habe der EU gesagt, wir haben jetzt Stahlprobleme mit ihnen, wir haben keine korrekte Alternative, jetzt kommt noch diese Arbeitslosenzeit, das kommt parallel mit dem Paket, die aktuell im Parlament diskutiert ist. Ich kann nur sagen, das hilft nicht.
4: Also Sie sind ein bisschen enttäuscht von der EU, höre ich heraus.
5: Ich bin vor allem überrascht, wie es läuft, weil wir haben diese sogenannte Modus Vivendi abgemacht, während das Paket im Parlament diskutiert ist, solange das die Bevölkerung nicht entschieden hat in der Schweiz, haben wir abgemacht, dass wir versuchen, alle solche Unsicherheiten nicht auf dem Tisch bringen. Und jetzt haben wir in einer kurzen Zeit zwei heikle Fragen, die kommen. Aber das ist EU-Politik, das ist das Agenda, aber das vielleicht das Moment ist es nicht so gut.
4: Probleme mit den USA, Probleme mit der EU. Es fällt auf, seit Sie Bundespräsident sind, haben Sie zwei Reisen in den Nahen Osten unternommen, nach Kuwait und nach Saudi-Arabien. Ist das ein Versuch, ein bisschen von den Märkten USA und EU wegzukommen und neue Märkte zu eröffnen?
5: Ja, man muss sehen, wir haben seit 2021 eine Strategie von Diversifizierung. Neue Freihandelsabkommen, wir haben Indien, Thailand und zum Beispiel Mercosur und wir haben auch Modernisierung von gewissen Abkommen, zum Beispiel China und Großbritannien, jetzt sind wir in Diskussion. Und wir haben diese geopolitische Situation, die sehr spannend ist. Und das ist wichtig, dass wir mit verschiedenen Partnern, die in der Gegend die geopolitische Situation gut kennen. Zum Beispiel in Saudi-Arabien, das war sehr interessant für uns und wichtig zu verstehen. Sie haben einen Partner wie Pakistan, der sich engagiert. Sie wissen, dass wir ein Schutzmachtmandat für USA in Iran, zwischen Iran und USA haben. Und das war auch interessant zu wissen, wann ist die gute Dienste der Schweiz nötig? Wenn ja, jetzt, später. Und das sind Länder, die auch strategisch sehr wichtig sind. Sie produzieren Matière Première auch. Und das ist wichtig für die Schweiz, gute Beziehungen zu haben.
4: Aber Saudi-Arabien wird ja von Menschenrechtsorganisationen wie Amnesty International immer noch massiv kritisiert. Da gibt es zum Beispiel immer noch Dutzende von Hinrichtungen jedes Jahr. Ist das ein guter Handelspartner?
5: Wenn wir so diskutieren, machen wir nichts mehr. Man muss auch sehen, das ist immer das Glas voll oder halb voll. Dort haben wir es schon gesehen, mit Frauenrechte zum Beispiel seit 5-10 Jahren, das hat total, die Situation ist total geändert. Und die nächsten Etappe hat man uns gesagt, das ist Erziehung, das ist Wohlstand der Bevölkerung und den Frauen auch zu verbessern. Natürlich, das ist immer ein bisschen das Problem. Man sieht immer, was fehlt, um so wie wir in der Schweiz, in Europa, in Westländern sein. Aber man muss sehen, was die gemacht haben. Ich nehme nur ein Beispiel. Klimawandel. Ich war auch in Brasil wegen Mercosur. Wir haben diskutiert, diese Länder, Brasil, Indien, sehen das Problem. Sie brauchen unsere Technologie, um das besser zu managieren, weniger Kohle zu benutzen, zum Beispiel Wasser besser zu benutzen. Aber was sie nicht akzeptieren, das ist wir, europäische Länder, ihnen sagen, wie sie das machen. Und diese, ich sage immer, diese grünen Neokolonialismus, das geht nicht. Aber sie sind bereit. Sie haben auch ein Interesse, wenn sie in Brasilien und überall gehen. Die Luft ist nicht so gut zu atmen. Sie wollen das ändern. Und hier kann man etwas bringen. Und das ist, warum wir auch Freihandelsabkommen machen.
4: Im letzten Teil der Sendung möchte ich mit Ihnen noch kurz über ein Thema sprechen, das in der Sommersession heftig zu reden geben wird. Die beginnt ja in 2 Wochen, nämlich das Freihandelsabkommen mit den Mercosur-Staaten. Sie haben es schon erwähnt in der Sendung. Die Mercosur-Staaten, das sind Brasilien, Argentinien, Uruguay und Paraguay. Und mit diesen 4 Staaten möchte der Bundesrat den Freihandel einführen. Der Schweizer Bauernverband ist alarmiert. Er schreibt, für 25 Agrarprodukte wolle der Bundesrat Zollkontingente gewähren und das bedeutet für die Schweizer Landwirte, Landwirtschaft einen Verlust von bis zu 115 Millionen Franken jedes Jahr. Und der Bauernverband fordert deshalb einen finanziellen Ausgleich. Sonst könne er das Abkommen nicht unterstützen. Ist der Bundesrat bereit, diesen finanziellen Ausgleich zu leisten und zu bezahlen?
5: Wir haben immer gesagt, ich habe immer gesagt, dass der Bundesrat will eine Diskussion führen über Kompensation. Ich bringe ein Aussprachepapier zugunsten des Bundesrats, dann wird der Bundesrat sagen, ja, wir machen etwas oder nein, wir sind gegen dieses Prinzip. Jetzt ist eine Motion, muss der Bundesrat beantworten. Und dann, sobald das der Bundesrat Stellung genommen hat, kann man nach vorne gehen. Solange, ich kann nicht mehr sagen, weil der Bundesrat muss noch diese Diskussion führen, das kommt sehr rasch.
4: Aber Ihre persönliche Meinung, es ist ja so, diese Motion, die verlangt einen finanziellen Ausgleich, aber nichts Konkretes. Und der Bauernverband hat schon in einer Medienmitteilung geschrieben, das genügt dann nicht. Wir wollen eine konkrete Summe. Und man kann sich ja das vorstellen, was das sein sollte, weil es gab einen Antrag in der Kommission, der ganz knapp gescheitert ist, der kommt aber in den Rat. Und der Antrag sagt, für 8 Jahre 880 Millionen Franken werden da gefordert. Das ist ziemlich genau die Summe, die der Bauernverband ausgerechnet hat, ist der Verlust. Sind Sie bereit, 880 Millionen Franken aufzuwerfen?
5: Die Diskussion wird laufen. Natürlich, das ist ganz normal, dass gewisse Teile des Parlaments etwas nach vorne bringen, ein bisschen Druck machen wollen. Ich verstehe das. Wir haben auch Druck auf die grüne Seite, die auch x Millionen wollen, um die Entwaldung zu kämpfen. Ich muss klar sagen, dieses Abkommen ist wichtig. Wir haben ein sehr gutes Abkommen, wenn wir das vergleichen mit dem Abkommen zwischen EU und Mercosur-Länder. Und man muss nicht vergessen, die EU setzt dieses Abkommen um, antizipiert. Das heißt, dass wir Diskriminierung haben für unsere KMUs bis 35% Tarif. Das ist viel. Wenn wir das nicht wollen oder nicht machen, werden wir keine Lösung. Und wenn ein Nein kommt, weil viele haben schon an das Referendum appelliert, man muss erklären, wenn die KMU aus Thurgau nach Baden-Württemberg geht oder vom Jura nach Frankreich geht, weil sie erst ein 35% Handicap, man muss erklären, wer bezahlt, wer ist verantwortlich. Und der Bundesrat hat gute Bedingungen gemacht. Diese Kontingenten kann man managieren. Das ist ungefähr 2% Maximum, was wir schon heute essen. Wir haben Möglichkeiten, das intern Welthandelsorganisation Kontingent zu kompensieren. Das ist technisch, aber das Abkommen ist gut. Vielleicht muss man gewisse Kompensation bringen. Das ist Teil der politischen Diskussion, die wir jetzt im Bundesrat führen wollen und nachher vielleicht im Parlament.
4: Also ich spüre da eine gewisse Bereitschaft. Es ist ja eine delikate Situation. Sie haben die Referendumsdrohung, wie Sie gesagt haben, von links. Und wir hatten schon einmal eine Abstimmung über ein Freihandelsabkommen in Indonesien. Und da hat der Bauernverband die Unterstützung zugesagt. Und es ist ganz knapp nur durchgekommen mit 52%. Also kann ich fast sagen, Sie müssen ja fast Kompensation zahlen, weil den Bauernverband brauchen sie.
5: Man muss auch sehen, die geopolitische Situation ist total anders jetzt. Total anders. Alle anderen Länder versuchen, die Abhängigkeit zum Beispiel aus USA ein bisschen mit Diversifizierung zu bringen. Sehen Sie die EU. Sie hat rasch mit Indien, rasch mit Mercosur. Sie arbeitet mit anderen Ländern, um Lösungen zu finden. Das sind gewisse Vorteile, die wir hatten, die wir vielleicht bald nicht mehr haben. So, man muss einen Weg finden. Ich sage nie nicht, aber man muss das korrekt bringen. Dann kommt die politische Diskussion. Aber ich bin überzeugt und der Bundesrat mit mir, dass dieses Abkommen gut ist, balanced ist, wie man sagt auf Englisch. Ob gewisse Kompensationen da kommen können, das ist Teil der Diskussion, die wir jetzt führen. Und wir wollen wahrscheinlich im Sommersession davon diskutieren, parallel mit der Diskussion für das Abkommen selbst.
4: Herr Bundespräsident, ich danke Ihnen ganz herzlich für dieses Gespräch.
5: Danke.
2: Sie hörten eine Wiederholung der Samstagsrundschau. Zu Gast war Bundespräsident Guy Parmelin. Und hier auf Ihrem Infosender geht es jetzt dann gleich weiter mit den nächsten Nachrichten.

0: Die Nachrichten von SRF um 10:30 mit Olivia Limacher. Die Schweizer Wirtschaft ist mit Schwung ins Jahr 2026 gestartet. Das zeigen erste Zahlen des Bundes. Das Bruttoinlandprodukt, also der Wert aller produzierten Waren und Dienstleistungen, dürfte demnach im ersten Quartal um 0,5% gewachsen sein, trotz hoher Ölpreise und Unsicherheit im internationalen Handel wegen neuer Zölle. Fachleute hatten mit weniger gerechnet. Zum Wachstum beigetragen hätten vor allem die Industrie und der Dienstleistungssektor, heißt es in einer Mitteilung des Staatssekretariats für Wirtschaft. Die aktuellen Zahlen sind allerdings noch eine erste Schätzung. Genauere Daten veröffentlicht das Staatssekretariat für Wirtschaft Anfang Juni. Zu zwei kurzen Meldungen. Die Aargauer FDP-Nationalrätin und letztjährige Nationalratspräsidentin Maja Riniker möchte Aargauer Regierungsrätin werden. Sie will für den frei werdenden Sitz des abtretenden FDP-Regierungsrates Stefan Attiker kandidieren. Attiker tritt auf Ende Jahr zurück. Die 47-jährige Maja Riniker ist seit 2019 Nationalrätin. Der deutsche Zoll hat in der Nähe des Kantons Schaffhausen einen Mann mit 50 Kilogramm Marihuana im Auto gestoppt. Der Pole habe gesagt, er habe die Drogen in der Schweiz für den Eigengebrauch gekauft, schreibt der deutsche Zoll. Das Marihuana wurde sichergestellt, gegen den Mann wurde ein Strafverfahren eingeleitet. Russland hat in der Nacht Städte in der Ukraine angegriffen, insbesondere im Süden und Südosten des Landes. Betroffen waren etwa Odessa oder Dnipro. Die Behörden melden, dass eine Person getötet wurde, rund 30 Menschen seien verletzt worden. In Odessa seien Wohngebäude getroffen worden, eine Schule und auch ein Kindergarten. Auch Russland meldete neue Drohnenangriffe aus der Ukraine, etwa in der südlichen Region Rostow. Gestern Sonntag waren bei ukrainischen Drohnenangriffen den russischen Behörden zufolge mindestens 4 Menschen getötet worden, darunter 3 in der Region Moskau. Die russische Hauptstadt erlebte den schwersten Angriff seit mehr als einem Jahr. Zu den Börsendaten von SIX. Der Swiss Market Index liegt im Moment bei 13.150 Punkten, minus 0,5%. Der Euro wird zu 91,35 Rappen gehandelt, der Dollar zu 78,49 Rappen. Das Wetter, es ist veränderlich bewölkt mit einigen Regengüssen und Gewittern. Im Norden hat es um 15, im Süden bis 19 Grad. Das waren Nachrichten von Radio SRF. Verantwortlich Frank Estermann.
1: 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In Kuba wächst die Angst vor einem Angriff der USA. Wir fragen, wie es den Menschen dort geht. In den USA sollen für die Zwischenwahlen Wahlkreise neu gezogen werden. Warum diese Taktik umstritten ist, obwohl sie gar nicht neu ist. Und künstliche Intelligenz soll künftig automatisch online einkaufen. Dies verändert auch das Marketing im Internet. Sie hören die Sendung 4x4 vom Montag. 4x4, das sind ausgewählte Themen von SRF 4 News. Am Mikrofon für Sie ist Peter Hanselmann. Kuba bereitet seine Bevölkerung auf den Fall vor, dass die USA das Land angreifen. Die Sorge, dass es so weit kommen könnte, wächst. In diesem Fall will Kuba sein, Zitat, «legitimes Recht auf Selbstverteidigung ausüben», heisst es aus dem Außenministerium. Die kubanische Regierung rät derweilen Familien, Rucksäcke mit Lebensmitteln für den Kriegsfall bereitzuhalten, wobei die Versorgungslage in Kuba katastrophal ist. Toni Kepler ist freier Journalist und berichtet über Lateinamerika. Isabel Meissen hat ihn gefragt, was er aus Kuba hört.
2: Die Versorgungslage ist katastrophal. Sie ist schlimmer als nach dem Zusammenbruch der Sowjetunion Anfang der 90er Jahre. Die Regierung hat in der letzten Woche gesagt, sie hätte jetzt kein Diesel mehr, kein Benzin mehr, kein Kerosin mehr. Die Vorräte seien aufgebraucht. Das bedeutet, dass es so gut wie keinen Transport mehr gibt. Und in Havanna haben sie, wenn sie Glück haben, noch 2 Stunden Strom am Tag. Das heißt, es kommen sehr viel weniger Lebensmittel in die Stadt. Die werden immer teurer und die Leute, ja, kämpfen ums Überleben.
0: Also leicht gesagt, Rucksäcke packen und sich für den Kriegsfall vorbereiten, ist das überhaupt irgendwie möglich in diesem Kontext?
2: Es gibt immer Möglichkeiten, sich Lebensmittel zu besorgen, nur eben man braucht das Geld dazu und die Menschen, die Überweisungen aus dem Ausland kriegen von Familienangehörigen, die können noch überleben. Wer ums Überleben kämpfen muss, sind diejenigen, die alleine mit den niedrigen kubanischen Löhnen zurechtkommen müssen.
0: Also US-Präsident Trump droht ja Kuba wiederholt damit, es gäbe vielleicht eine Übernahme oder Übernahmepläne. Was sagen denn die Menschen dazu? Haben die Angst vor einem amerikanischen Angriff oder gibt es solche, die das begrüßen würden angesichts der Lage?
2: Also das Überleben steht vor allem jetzt erstmal. Also so, wie kommt man durch diese katastrophale Situation durch? Kriegsängste sind eher sekundär. Die Kubaner sind es ja gewohnt, von den USA Drohungen zu bekommen. Natürlich, niemand kann Trump einschätzen, auch die Kubaner nicht. Und von daher gibt es natürlich schon eine Sorge, dass da irgendwas passieren könnte. Es gibt aber kaum jemand, der sich das wünschen würde. Also so von dem, was ich hören kann, auch von Menschen, die kritisch gegenüber der kubanischen Regierung eingestellt sind. Die Souveränität Kubas steht über allem für sie. Und dass sich jemand wünscht, eine Intervention, eine militärische Intervention von den USA, das dürfte man an einer Hand abzählen können.
0: Die Lage ist also doppelt ungemütlich. Sie haben gesagt, wenn man Geld hat, kann man sich schon noch Lebensmittel allenfalls beschaffen. Was machen denn all die Menschen, die diese Möglichkeiten nicht haben? Wie muss ich mir die Auswirkungen ganz konkret vorstellen, dieser Mangellage?
2: Es ist einfach so, dass was man noch bekommen kann und was auch für die meisten noch irgendwie erschwinglich ist, sind Reis und Bohnen. Es gibt keinen Strom, es gibt kein Gas, das heißt, man kann es auch nicht zu Hause kochen, sondern viele Menschen greifen darauf zurück und es wird jetzt wieder vermehrt Holzkohle hergestellt. Die machen dann Feuerchen auf der Straße oder auf ihren Balkonen oder auf den Dächern und kochen sich dort das Wenige, was sie noch kriegen können. Und in aller Regel die Diät für, würde ich mal sagen, die Hälfte der Bevölkerung besteht aus einmal, vielleicht zweimal am Tag ein bisschen Reis und rote Bohnen.
0: Tut die Regierung etwas dagegen? Was tut sie?
2: Die Regierung kann relativ wenig machen, solange sie kein Öl hat. Es ist ja vor einem Monat mal ein Tanker von Russland durchgekommen mit 100.000 Tonnen Erdöl. Die sind jetzt aufgebraucht und es gibt eine Seeblockade der USA, die allen Ländern, die Kuba Öl liefern wollen, mit Strafzöllen droht und von daher kommt gerade kein Nachschub an. Und solange kein Nachschub ankommt, kann die Regierung relativ wenig tun, um die Situation zu verbessern.
0: Das heißt, Intervention, Einmarsch, ja oder nein, spielt gar keine Rolle. Die Menschen in Kuba sind der US-Regierung eigentlich ausgeliefert und ihrem Krieg gegen den Iran.
2: Ja, sie sind ja ausgeliefert. Es gibt natürlich auch Unmut gegen die dortige Regierung, weil das Missmanagement ja schon seit Jahren anhält. Das heißt, es gibt immer wieder kleinere Proteste, die aber eher Ausbrüche von Frustration sind als irgendwie eine gezielte Opposition oder organisierte Opposition gegen die Regierung.
1: Sagt Toni Keppeler. Er ist freier Journalist und berichtet über Lateinamerika. In den USA sind im November Zwischenwahlen, die sogenannten Midterms. Da wird unter anderem ein Teil des Parlaments neu gewählt. Vor den Wahlen sorgt das sogenannte Gerrymandering wieder mal für Schlagzeilen. Republikaner wie auch Demokraten versuchen, die Wahlkreise so zu verändern, dass sie in den entsprechenden Wahlkreisen eine Mehrheit erhalten. Das hat in den USA Tradition. Patrick Emenecker ist Professor für Politikwissenschaft an der Universität St. Gallen und hat historische Beispiele von Wahlrechtsreformen gesammelt. Rachel Berocci hat ihn gefragt, wie ist das Gerrymandering, also eben das Zuschneiden und Umgestalten von Wahlkreisen in den USA überhaupt entstanden?
3: Gerrymandering als Grundproblem existiert eigentlich von Anfang an. Mit den ersten Wahlen in den USA wurde ein Mehrheitswahlrecht durchgesetzt. Wahlkreise mussten entwickelt werden. Das Wahlrecht in den USA ist dezentral organisiert. Das heißt, die Bundesstaaten sind selber zuständig für die genauen Regeln. Entsprechend stand ein enormes Potpourri an unterschiedlichen Regeln. Teilweise wurden Bundesstaaten als

0: eher im Westen, Demokraten eher im Osten, hatte man dann die Situation, dass dann die Demokraten entsprechend die Einerwahlkreise im Osten gewinnen würden, tendenziell, und die Republikaner im Westen. Und das war eine Lösung, die Proportionalität zu erhöhen. Das Problem war aber, dass sich innerhalb von diesen Bundesstaaten Leute natürlich bewegen. Leute ziehen in die Städte, gewisse Täler entvölkern sich, andere entwickeln sich, die Leute bewegen sich hin und her. Und entsprechend mussten dann immer wieder die Wahlkreisgrenzen gezogen werden, so dass die Wahlkreise gleich groß sind und hat immer in etwa gleich viele Leute einen Kandidaten nach Washington wählen konnten. Und das ist eigentlich der Ursprung des Gerrymanderings.
1: Und woher stammt der Begriff Gerrymandering?
0: Also der Begriff des Gerrymanders bezieht sich eigentlich auf einen besonders deutlichen Fall in Massachusetts, als der damalige Governor Gary den Wahlkreis so ziehen wollte, dass er einen Vorteil daraus gewinnt. Das hat man dann in einer Karikatur aufgearbeitet, weil der Wahlkreis wie ein Salamander aussah, wurde dann aus diesem Versuch der politischen Manipulation wurde dann der Gerrymander, heute Gerrymander. Das heißt, ein Zusammenspiel des Governors Gary und der salamanderförmigen Form des Wahlkreises in Massachusetts. Aber das Phänomen existiert eigentlich vom ersten Tag an. Die Wahlkreisgrenzen waren vom ersten Tag an umstritten. Mit der Einführung der Einerwahlkreise wollte man ein bisschen Proportionalität einführen. Das Resultat war aber, dass die Frage der Wahlkreisgrenzziehung dann noch stärker politisch aufgeladen wurde.
1: Ja, welche Ausmaße nahm das Gerrymandering in der US-Geschichte denn an? Gibt es da besonders krasse Beispiele?
0: Ja, da gibt es extrem krasse Beispiele. Unglaublich viele dokumentierte Fälle auch. Gerrymanders, die man bewusst gegen einzelne Personen eingesetzt hat, aber auch auf der Aggregatebene enorme Resultate. Also im 19. Jahrhundert, im frühen 20. Jahrhundert gab es Fälle, da war über Dekaden teilweise kein Mitglied der gegnerischen Partei mehr auf Bundesebene im Parlament. Also Louisiana ist ein Beispiel, da war in mehreren Dekaden dann kein Republikaner mehr im Parlament, weil alle Wahlkreise so gezogen wurden, dass nur Demokraten gewinnen konnten. Und wir sehen auch Gegenstücke, Pennsylvania, da haben die Republikaner dominiert, die Demokraten waren dort auf einer sehr kleinen Anzahl nur noch im Parlament vertreten. Ist natürlich historisch ein bisschen lustig, weil mittlerweile hat sich das gekehrt. Jetzt sind da die Republikaner im Süden dominant und die Demokraten im Norden. Aber historisch gesehen war es gerade umgekehrt. Und die Demokraten haben beispielsweise gerade in den Südstaaten mit Gerrymanders sehr erfolgreich teilweise Parlamente ausschließlich besetzt. Und kein einziger Republikaner konnte dann mehr einen Sitz gewinnen.
1: Gab es denn auch Phasen, in denen man in den USA kein Gerrymandering betrieben hat oder viel weniger?
0: Also eine Phase, in der das nicht betrieben wurde, gab es nicht. Aber es gab eine Phase der relativen Stille. Und die setzte in den 1960er Jahren ein. Die 1960er Jahre sind wirklich wichtig hier, weil einerseits haben die Gerichte einen Kurswechsel gemacht. Das Bundesgericht hat entschieden, dass Wahlkreise gerichtlich angefochten werden konnten. Das war ein radikaler Wechsel mit der Vergangenheit. Vorher hieß es immer, Wahlkreise sind ein politischer Entscheid, kein rechtlicher Entscheid. 1960 wurde das in Gerichtsfällen dann anders entschieden. Damals ging es aber um die Frage der Anzahl Wählerinnen und Wähler pro Wahlkreis. Das heißt, die Regel, die der Bundesgerichtshof durchsetzen wollte, war, es müssen gleich viele Personen in einem Wahlkreis sein. Die Einerwahlkreise dürfen nicht unterschiedlich groß sein bezüglich der Anzahl Personen, die dort wählen dürfen. Aber das war ein Grundlagenentscheid, dass sich etwas verändert hat. Das Bundesgericht erklärt sich zuständig. Und dann kam natürlich 1965 der Voting Rights Act. Und das war ja eine Antwort auf die extreme Diskriminierung der Minderheiten in den Südstaaten. Voting Rights Act wurde dann eigentlich durchgesetzt, dass diese Diskriminierung nicht mehr erfolgen darf. Also diverse Regeln wurden außer Kraft gesetzt. Wahlkreiskarten mussten vorher noch von der Regierung genehmigt werden. Es wurde explizit verboten, dass man Gerrymanders gegen Minderheiten machen darf. Und es wurden auch die sogenannten Majority-Minority-Districts eingeführt. Also Districts, Wahlkreise, die man bewusst so gezeichnet hat, dass dort die Minderheiten in der Mehrheit waren, damit dort die Wahrscheinlichkeit eines Minderheitenkandidaten, einer Minderheitenkandidatin, sich durchzusetzen, erhöht war. Und dieser Voting Rights Act ist ja auch jetzt Gegenstand der aktuellen Debatte. Der wurde jetzt sukzessive auseinandergenommen. Erst wurde die Vorprüfung der Wahlkreiskarten wurde abgeschafft vor einigen Jahren vom Bundesgerichtshof. Und jetzt wurde auch die Frage der Majority-Minority-Districts neu bewertet, dass man solche Districts nicht machen darf. Rasse darf kein Kriterium mehr sein bei der Ziehung von Wahlkreisgrenzen. Und damit hat man natürlich die Möglichkeit, solche Mehrheits-Minderheiten-Wahlkreise weitgehend verunmöglicht.
2: Sagt der Politikwissenschaftler Patrick Emmenegger. Der reichste Mann der Welt, Elon Musk, streitet sich mit der mächtigsten KI-Firma der Welt, mit OpenAI. Und das vor Gericht. Und schon bald könnte es ein Urteil geben. OpenAI ist am meisten bekannt als Schöpferin von ChatGPT, dem Chatbot, der mit künstlicher Intelligenz funktioniert. Elon Musk ist einer der Mitgründer von OpenAI und ist anfangs einer der wichtigsten Geldgeber gewesen, bis er sich mit dem OpenAI-Chef Sam Altman verstritten hat. Musk wirft Altman vor, er habe die

0: die ursprüngliche Non-Profit-Mission des Unternehmens verraten und aus OpenAI ein gewinnorientiertes Unternehmen gemacht. Aus Geldgier. Den Prozess mitverfolgt hat Nicolas Kilian. Er ist KI-Korrespondent für die Publikation Die Zeit. Isabel Meissen hat ihn gefragt, wie glaubwürdig Elon Musk und seine Anwälte ihre Version der Geschichte vor Gericht untermauern konnten.
1: Teilweise schon, würde ich sagen, weil OpenAI 2015 eben als gemeinnützige Firma gegründet wurde mit dem, dem Ziel, KI zum Wohle der Menschheit zu entwickeln und niemand sollte davon profitieren. Und heute ist OpenAI eines der wertvollsten Unternehmen der Welt und macht Milliardenumsätze. Und Elon Musk hat in dem Gerichtsprozess versucht, Sam Altman und seinen Vize, Greg Brockman heißt der, möglichst schlecht dastehen zu lassen. Also zu sagen, dass die beiden sich bereichern. Und im Zuge des Prozesses kamen Tagebucheinträge an die Öffentlichkeit, wo etwa Greg Brockman schreibt, er wolle mal Milliarden verdienen. Also passt da alles auch nicht so zusammen und gab viele Zeugenaussagen von langjährigen Begleitern, wo Sam Altman, der Chef von OpenAI, nicht sonderlich gut wegkam.
2: Mhm. Sie waren ja im Gerichtssaal, als Elon Musk aussagte und sagen jetzt doch, einigermaßen konnte er diesen Verdacht untermauern. Aber was will er mit diesem Prozess erreichen? Geht es ihm wirklich um die gute Sache, also um die Non-Profit-Orientierung von OpenAI?
1: So stellt er sich zumindest dar, dass er das Beste für die Menschheit will, dass er große Sorge vor der schnellen Entwicklung von KI hat, aber all das darf man bezweifeln. Er hat mit xAI eine Konkurrenzfirma zu OpenAI gegründet, die ein For-Profit-Unternehmen sind, die eben auch künstliche Intelligenz herstellen. Und hintergründig will Elon Musk eigentlich seinen großen Konkurrenten schwächen und möglicherweise auch einfach Rache ausüben. Deswegen kommen eben diese Zeugen vor Gericht, die unter Eid eben schon ein sehr schlechtes Licht auf Sam Altman beispielsweise werfen. Ja, sie werfen ihm vor, dass er regelmäßig Menschen gegeneinander ausspielt und sogar lügt. Es kommen interne Dokumente, Chatnachrichten, eben die erwähnten Tagebucheinträge an die Öffentlichkeit. Und das ist schon ein Problem für OpenAI, weil die wollen dieses Jahr an die Börse, weil sie sehr viel Geld benötigen für die Entwicklung von KI und da sehen solche Sachen eben nicht so gut aus.
2: Also ich fasse zusammen, Elon Musk mag nicht die besten und hehrsten Motive haben, aber in der Sache hat er einen Punkt. Auf der Anklagebank quasi war eben dieser OpenAI-CEO Sam Altman und der erzählt die Geschichte ganz anders. Gleiche Frage, umgekehrte Perspektive, wie glaubwürdig war sein Standpunkt vor Gericht?
1: Ja, auch teilweise. Das ist das Spannende an diesem Prozess, weil sie schon zeigen können, dass auch Elon Musk damals, das war um den Zeitpunkt 2018 herum, also lange vor ChatGPT, eigentlich eine For-Profit-Ausrichtung von OpenAI zumindest ja schon zugestimmt hat. Ja, da geht's ganz viel in den Prozess darum und Sam Altman kann eben auch zeigen, dass es nicht anders geht, künstliche Intelligenz zu entwickeln, ohne viel, viel Geld, Milliarden und Abermilliarden von Investoren zu bekommen, weil die Technologie einfach so teuer ist. Und nach wie vor gibt es diese gemeinnützige Organisation und der gehört auch ein großer Anteil an, Achtung, jetzt ist kompliziert, der Tochtergesellschaft, die nun an die Börse will. Also 200 Milliarden Dollar groß ist dieser Anteil und ja, der soll eben für gemeinnützige Zwecke in Zukunft ausgegeben werden.
2: Also auch teilweise glaubwürdig die Sicht von Sam Altman von OpenAI. Jetzt gehen viele davon aus, dass OpenAI den Prozess gewinnen könnte. Wie gut wäre das oder bliebe trotzdem ein Reputationsschaden zurück für das Unternehmen und für Sam Altman, auch wenn juristisch die Sache erledigt wäre?
1: Ja, definitiv, würde ich schon sagen. Eben, es kamen, wie gesagt, diese vielen Dokumente an die Öffentlichkeit, die Zeugenaussagen von langjährigen Mitarbeitern und Mitarbeiterinnen von Sam Altman, die nicht gut über ihn gesprochen haben, ihm eben auch wirklich der Lüge bezichtigt haben. Sein Ruf wird dadurch immer schlechter und das ist eben für so einen Börsengang natürlich nicht besonders gut. Aber genau darum geht es mutmaßlich Elon Musk. Also möglicherweise gar nicht zu gewinnen, sondern einfach, dass diese Sachen an die Öffentlichkeit kommen und dass der Ruf seines Konkurrenten leidet.
2: Also der Image-Schaden wäre auch bei einem juristischen Sieg groß. Treiben wir es weiter? Was, wenn es anders käme, falls das Unternehmen, also falls OpenAI den Fall sogar verliert?
1: Also Elon Musks Forderungen sind sehr groß. Also Sam Altman soll seinen Job verlieren. Sie sollen 150 Milliarden Dollar Schadensersatz zahlen und zukünftig auch kein gewinnorientiertes Unternehmen mehr sein dürfen. Und das würde schon den Börsengang gefährden, weil die Technologie einfach sehr teuer ist und die brauchen das Geld von diesem Börsengang. Aber wie Sie schon sagten, es ist unwahrscheinlich, dass Musk gewinnt und auch überhaupt seine Maximalforderungen durchkommen werden.
0: Sagt Nicolas Killian, KI-Korrespondent für die Wochenzeitung Die Zeit in San Francisco. Und wir bleiben beim Thema KI. Wer kauft in Zukunft ein? Sind es Menschen oder eben eine KI, eine künstliche Intelligenz? Das ist eine Frage, die im Moment gerade die Entwicklerinnen und Entwickler von Internetshops umtreibt. Sie bereiten sich nämlich darauf vor, dass in Zukunft nicht mehr nur Menschen auf ihren Seiten surfen, Artikel suchen, Produkte vergleichen und dann auch kaufen, sondern auch KI-Agenten. Die KI soll eines Tages also das Einkaufen für uns Menschen übernehmen. Das ändert auch die Art und Weise, wie Produkte im Internet vermarktet werden müssen. Darüber habe ich mit Jörg Tschirn von der SRF Digital Redaktion gesprochen und wollte von ihm wissen, was sind das überhaupt für KIs, die für uns shoppen gehen?
3: Da hilft es vielleicht zuerst einmal, den Unterschied zwischen einem KI-Chatbot zu erklären, wie wir ihn kennen, ChatGPT zum Beispiel, und dem, was man als KI-Agenten bezeichnet. Also dem KI-Chatbot, dem stellt man einfach eine Frage und dann bekommt man eine Antwort und dann ist es fertig, bis man die nächste Frage stellt oder Anweisung gibt. Dem KI-Agenten dagegen, dem gibt man ein Ziel vor und der handelt dann eigenständig, teilt die Aufgabe in mehrere Schritte auf, erledigt also komplexe Aufgaben, ohne dass man ihn eben jedes Mal wieder neu anweisen muss. Um auf die Frage zurückzukommen, was das für KIs sind, die da für uns shoppen gehen sollen, das können eben verschiedene Arten von Agenten sein. Also zum Beispiel Agenten, die ein Einzelhändler selbst erstellt. Walmart ist dabei, so einen Agenten zu bauen, wo man dann über die Walmart-Webseite oder App den Agenten auffordern kann, bestimmte Sachen aus dem Sortiment für einen zu kaufen. Aber es gibt auch KI-Entwickler wie OpenAI oder Google, die an eigenen solchen Shopping als Agenten arbeiten, zum Teil haben die sie sogar schon im Einsatz und die können dann im Auftrag der Benutzerin, der Benutzer auf Webseiten von verschiedenen Händlern Produkte recherchieren, vergleichen oder auch gleich kaufen.
0: Wenn sich solche KI-Bots in unserem Auftrag auf den Webseiten der Händler herumtreiben, werden diese Webseiten dann überhaupt noch so aussehen wie heute?
3: Also Dinge, die für uns Menschen beim Online-Shopping wichtig sind, die sind für KI-Agenten wenig interessant. Also die haben keine Freude an schönen Fotos oder einem ansprechenden Design. Viel wichtiger für die Agenten ist, dass sie einen möglichst direkten Zugang zu den wichtigsten Daten haben, also Informationen über ein Produkt, den Preis, auch die Verfügbarkeit und dass diese Daten dann vollständig und leicht lesbar und auch in gut strukturierter Form vorliegen. Um ein Angebot auf KI-Agenten auszurichten, also für KI-Agenten möglichst attraktiv zu sein, müssen die Online-Händler darum Schnittstellen bereitstellen, über welche die KI möglichst einfach auf solche Daten zugreifen kann. Das heißt aber nicht, dass wir Menschen das dann wirklich mitbekommen, also dass sich das Aussehen der Webseiten für uns ändern würde. Schon heute sind ja große Teile des Internets für den Menschen nicht zugänglich oder zumindest nicht für den Menschen gedacht. Und mit dem Aufkommen von KI-Agenten wird einfach noch eine neue solche Unsichtbarkeit Schicht dazukommen, spezifisch eben für diese Agenten gedacht.
0: Aber auch wenn wir Menschen das vielleicht gar nicht so mitbekommen, kann man schon sagen, im Moment verändert sich da gerade ziemlich viel.
3: Man muss auch ein wenig relativieren. Also im Moment ist es noch ein verschwindend kleiner Teil der Online-Einkäufe, die mit dem Agenten, einem KI-Agenten getätigt werden. Auch weil die Technologie noch lange nicht so ausgereift und auch nicht sicher genug ist für die große Masse. Aber man kann schon sehen, dass KI-Chatbots wie ChatGPT heute oft für Recherchen gebraucht werden, wenn es um Shopping geht. Und Händler wie Walmart, die rüsten sich jetzt eben schon für eine Zeit, wenn mit der KI dann nicht mehr nur Recherchen recherchiert, sondern auch gekauft wird. Tatsächlich ist im Moment viel zu tun, vor allem auch Dinge, die wir als Konsumentinnen und Konsumenten vielleicht nicht mitbekommen, nämlich wenn es um neue zukünftige Standards geht, also Standardsprotokolle, die festlegen, wie verschiedene Shopping-Agenten in Zukunft miteinander kommunizieren können, wenn zum Beispiel die KI, der KI-Agent von OpenAI auf den KI-Agent von Walmart trifft, wie die dann zusammen reden sollen. Das lässt sich ein wenig mit der Situation im Internet in den 90er Jahren vergleichen, als mit HTTP ein Standard, eine gemeinsame Sprache gefunden wurde, mit der Browser und Server dann miteinander reden konnten. Und bei KI-Agenten kämpfen derzeit verschiedene solche Standards gegeneinander. Es gibt zum Beispiel einen von OpenAI, aber auch einen von Google. Und es ist deshalb noch offen, wer in Zukunft einen wichtigen Teil der Infrastruktur kontrollieren wird, auf der sich solche KI-Agenten bewegen sollen.
0: Das klingt jetzt so, als wäre diese Zukunft der autonomen Shopping-Agenten schon eine sichere Sache. Aber Sie haben vorhin auch gesagt, die Technologie dahinter, die sei noch nicht wirklich sicher genug für die große Masse. Wie haben Sie das gemeint?
3: Ja, also es ist, glaube ich, ein wichtiger Punkt, den man ansprechen muss, wenn es um solche KI-Agenten geht und um die Versprechen rund um die Fähigkeit, die die haben sollen, Versprechen, die vor allem von den Unternehmen dahinter gerne gemacht werden. Die KI-Agenten, die beruhen auf den gleichen technologischen Grundlagen wie KI-Chatbots, also das sind eigentlich auch sogenannte Large Language Models, große Sprachmodelle, und genau wie KI-Chatbots können die Fehler machen, die können ins Halluzinieren geraten, Dinge erfinden. Bei einem KI-Chatbot hält sich der Schaden bei einer falschen, einer erfundenen Antwort meist in Grenzen. Bei einem KI-Agenten aber, der in der echten Welt Aufgaben für uns ausführt, kann das gravierender sein. Also wenn der Agent zum Beispiel ein falsches, viel teureres Produkt für uns einkauft, weil er bestimmte Informationen erfunden hat oder den Preis nicht richtig erkannt hat oder wenn er zu viel oder am falschen Ort einkauft. Und nicht weniger problematisch noch große Sprachmodelle, die können nicht wirklich unterscheiden zwischen dem, was sie irgendwo lesen und Befehlen, die sie bekommen. So könnten auf einer Webseite zum Beispiel Befehle versteckt werden, die einen Agent zum Kauf eines bestimmten teuren Produktes veranlassen oder auch dazu heikle Informationen weiterzugeben. Eine Kreditkartennummer zum Beispiel, die muss der Agent ja von uns wissen, wenn er für uns einkaufen soll.
0: Wird sich das in Zukunft noch bessern? Also gibt es Möglichkeiten, den Umgang mit solchen KI-Agenten sicherer zu machen?
3: Also die Unternehmen hinter diesen Systemen, die würden das wohl versprechen, aber unter Forschern, Wissenschaftlerinnen ist das sehr umstritten. Ich könnte mir vorstellen, dass das Problem weniger auf technischem Weg gelöst wird, sondern auf vertraglichem, dass die Unternehmen hinter den KI-Agenten halt in bestimmten Fällen die Verantwortung übernehmen, wenn etwas schief geht, damit die Konsumentinnen, die Konsumenten sich überhaupt auf so etwas einlassen. So wie wir es ja auch von Kreditkarten kennen, wo ja auch Missbrauch immer noch möglich ist, aber Schäden bis zu einem gewissen Maß von den Unternehmen dahinter übernommen werden.
0: Das sagt SRF-Digitalredaktor Jörg Tschirn. Und das war die Sendung 4x4 von Montag. Die Sendung, die ist am Montagvormittag aufgezeichnet worden. 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

0: Die Nachrichten von SRF um 11 mit Ronja Bollinger. In Genf hat Bundesrätin Elisabeth Bumschneider die Versammlung der Weltgesundheitsorganisation WHO eröffnet. Zum Auftakt der 79. Jahresversammlung bezeichnete sie die WHO als unersetzlich. Die Organisation habe ihre Aufgabe trotz massiver Sparmaßnahmen weiterhin erfüllt, sagte Bumschneider. Die WHO musste ihr Budget zuletzt um fast 1 Milliarde US-Dollar reduzieren und rund 1300 Stellen abbauen. Weiter würdigte Bumschneider die Rolle der WHO bei der internationalen Reaktion auf das Hantavirus und Ebola. Die Weltgesundheitsversammlung in Genf dauert bis am Samstag. Die Kantone hatten über den Winter zum dritten Mal Gelegenheit, vorsorglich Wölfe abzuschießen, bevor Schaden an Nutztieren entstehen konnte. 77 Wölfe wurden erlegt zwischen letztem September und Ende Januar. Der Bund zieht in seinem neuen Bericht nun eine erste positive Bilanz. Die Zahl der Wolfsrudel wächst nicht mehr so schnell wie in den letzten Jahren. Trotzdem nimmt der Wolfsbestand weiterhin leicht zu. Zurzeit leben in der Schweiz 30 Wolfsrudel sowie 10 weitere grenzüberschreitende Rudel. Wichtig bleibt laut Bund auch der Herdenschutz, zum Beispiel mit Schutzhunden oder Zäunen. Bislang haben die Kantone den Wolfsbestand 3-mal präventiv reguliert. Das Kreuzfahrtschiff Hondius ist nach dem Hantavirus-Ausbruch nun heute Morgen in den Niederlanden angekommen. 3 Passagiere waren am Virus gestorben, insgesamt 10 Fälle sind mittlerweile laut der Weltgesundheitsorganisation WHO bestätigt. Im Hafen von Rotterdam sollen nun die letzten Personen das Schiff verlassen. Dabei handelt es sich um 25 Besatzungsmitglieder und 2 medizinische Mitarbeitende. Nach Angaben des Schiffsbetreibers zeigt niemand an Bord Symptome. Trotzdem werden sich auch diese Personen in Quarantäne begeben müssen. Sobald in Rotterdam alle Personen das Kreuzfahrtschiff verlassen haben, werde die Hondius dekontaminiert und soll Ende Mai wieder in See stechen. 2 kürzere Meldungen aus dem Ausland. In der Ukraine ist Andriy Jermak, ein enger Vertrauter von Präsident Zelensky und ehemaliger Leiter von dessen Verwaltung, auf Kaution freigelassen worden. Jermak war letzte Woche festgenommen worden. Ihm und 5 weiteren Verdächtigen wird Geldwäsche vorgeworfen, im Zusammenhang mit einem Luxusbauprojekt. Jermak beteuert, er sei unschuldig. Das US-Militär hat laut eigenen Angaben in Nigeria erneut Ziele der Terrormiliz IS angegriffen. Die Luftangriffe seien mit der nigerianischen Regierung abgesprochen gewesen. Bereits vorgestern hatte das US-Militär IS-Ziele in Nigeria beschossen. Dabei sei der weltweite Vizechef der Terrormiliz IS, Abu Bilal al-Minuki, getötet worden. Das Wetter, es ist veränderlich bewölkt mit einigen Regengüssen und Gewittern. Im Norden hat es um 15, im Süden bis 19 Grad. Das waren Nachrichten von Radio SRF, verantwortlich Adrian Huber.
1: 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Holt die Schweizer Eishockey-Nazi nach 2-mal Silber endlich Gold? Eigentlich ist alles angerichtet für einen Weltmeistertitel bei der Heim-WM, wären da nicht diese Unruhen, die es im Vorfeld gegeben hat. Der Hockeyverband hat Patrick Fischer wegen eines gefälschten Covid-Zertifikats als Trainer entlassen. Wie sehr hat das die Schweizer Nazi aus dem Takt gebracht?
2: Ja, das führt zu sehr vielen Diskussionen. Das gibt auch Meinungsverschiedenheiten, wie es es auch gegen außen gegeben hat. Das ist ein ganz normaler Prozess.
1: Wir wollen wissen, was von der Schweiz an dieser Heim-WM zu erwarten ist und wagen den Blick in die Kristallkugel. Jetzt hier bei News Plus mit mir, Vanessa Lieder-Gerber. Los geht's! Die Schweizer Eishockey-Nationalmannschaft der Männer träumt vom ersten Weltmeistertitel der Geschichte. Seit 2013 hätte es 4-mal fast geklappt, aber eben nur fast. Die Schweizer Nazi ist bisher nur Vize-Weltmeisterin geworden. Letztes Jahr hat sie im Finale gegen die USA verloren, im Jahr davor gegen Tschechien. Nach 2-mal Silber hintereinander hofft die Schweiz auf das lang ersehnte WM-Gold. Und das auch noch im eigenen Land. Eine Heim-WM, das sei etwas ganz Besonderes.
3: Ja, es ist natürlich etwas unglaublich Schönes. Ich durfte das auch im 209 erleben in Bern. Das wird sicher eine sehr schöne Zeit geben für die Spiele mit ganz, ganz viel Unterstützung von den Rängen, aber auch rundherum. Und da wünschen wir uns noch ein wenig besseres Wetter, dass es auch rund ums Stadion noch viele, viele Leute geben wird und die Euphorie spürbar auf die Spiele dann überschwappt.
1: Wir haben Philipp Fuhrer direkt nach dem letzten kleinen Training vor dem ersten Spiel der Schweizer Nazi erreicht. Er ist ehemaliger Hockey-Profi und SRF-Experte. Er beobachtet die Schweizer Nazi ganz genau.
3: Sie sind sehr fokussiert unterwegs und absolut identisch, wie ich das in den vergangenen Weltmeisterschaften beobachtet habe.
1: Und trotzdem steht nach wie vor die Frage im Raum, wie sehr hat der Fall Patrick Fischer bei der Eishockey-Nazi seine Spuren hinterlassen? Die Affäre rund um den Ex-Trainer hat man wohl auch als Nicht-Eishockey-Fan mitbekommen.
4: Per sofort freigestellt. Hockey-Nazi-Trainer Patrick Fischer wird ein gefälschtes Covid-Zertifikat zum Verhängnis. Dazu unser Fokus.
1: Patrick Fischer wurde vor einem Monat, also kurz vor WM-Start, wegen eines gefälschten Covid-Zertifikats entlassen. Das, nachdem ein Journalist von SRF den Fall öffentlich gemacht hat. Es war das große Thema der Nation und wurde heiß diskutiert.
5: Beim Patrick Fischer setzt man jetzt. Oder ja. man setzt sich gar nicht.
6: Nein, das glaube ich auch nicht. Es kann doch wohnen, ein Club kommt den Fischer anstellen.
5: Aber man setzt sich nicht damit auseinander.
7: Da würdest du tun, was der Verein sei.
5: Man setzt sich nicht damit auseinander, dass der einen Fehler gemacht hat. Und wie geht man jetzt mit dem Fehler um? Wie differenziert man überhaupt nicht?
8: Es wird würden Sie jetzt den Fischer anstellen, wenn Sie ein Sportdirektor wären beim SCB?
5: Wenn ich zum Schluss käme, wenn er jetzt dass ein sehr ein guter Hockeytrainer ist und ich mit dem Hockeytrainer die grösstmöglichste Erfolg hat, würde ich den morgen unterschreiben.
6: Ja, aber ich würde doch nie sagen, lebenslang nicht für den Fischer.
1: Nun also steht bei der Heim-WM sein Nachfolger Yann Gadieu an der Bande. So ein Trainerwechsel kurz vor einem so großen Turnier, das ist schon eine krasse Veränderung. Reto Suri ist auch ehemaliger Eishockey-Profi und hat selbst mehr als 80 Spiele für die Schweizer Nationalmannschaft absolviert. Was macht es denn mit einem Team, wenn der Trainer so kurz vor der WM in Kritik gerät und abgesetzt wird? Was geht da vor in einer solchen Mannschaft?
2: Ja, das führt zu sehr vielen Diskussionen. Das gibt auch Meinungsverschiedenheiten, wie es es auch gegen außen gegeben hat. Das ist ein ganz normaler Prozess. Man hat einen Weg bereits zurückgelegt in einer Gruppe mit einem Anführer, einem Leader in Form des Headcoaches. Und das ist sicher keine alltägliche Sache. Deshalb denke ich, ist es enorm wichtig, dass diese Gespräche, wie die Spieler das gesagt haben, dass diese Gespräche geführt wurden, dass man einen reinen Tisch hinbekommen hat, damit man diese Sachen auch bewusst hinter sich lassen kann und dann auf das fokussieren, was kommt. Und ich denke, das ist ein bisschen dieser Wechsel, den ich von außen wahrgenommen habe in den ersten zwei turbulenten Wochen, wo das Ganze passiert ist, zu den letzten zwei Vorbereitungswochen.
1: Sie waren ja selbst Spieler. Wie hätten denn Sie auf so etwas reagiert?
2: Ja, ich denke, das, was ich Ihnen jetzt beschrieben habe, das ist genau das. Man ist in dieser Gruppe unterwegs, da gibt es Staff-Mitglieder, da gibt es Leute, die rund ums Team arbeiten, aber alle sitzen im selben Boot. Und ich denke, die Gespräche neben dem Eis in der freien Zeit irgendwo sich mit allen austauschen, damit man Anhaltspunkte bekommt, wo man als Gruppe steht. Ich denke, das ist einfach ein Prozess, der stattfinden muss, damit man dann, wenn man sich für etwas entscheidet, wenn man eine neue Perspektive sieht, dass man alle wieder an Bord hat, um alle gemeinsam in die gleiche Richtung zu ziehen. Ich denke, das ist am Schluss essentiell im Sport, im Mannschaftssport generell, damit alle das gleiche Ziel verfolgen und alle dem das unterordnen. Weil ansonsten, wenn man diverse Gruppen hat oder die einen eine Meinung vertreten und die anderen und man kann sich nicht einigen, dann wird es extrem schwierig, um erfolgreich zu sein.
1: Dass sich aber in einer ersten Phase Gruppen bilden und dass die Meinungen auseinandergehen, das sei wohl nicht zu verhindern. Gezeigt hat das zum Beispiel auch ein Brief von Roman Josi. Der Captain der Schweizer Eishockey-Nazi hat die Rückkehr von Patrick Fischer als Trainer gefordert. Darin stand, die Situation habe direkte Auswirkungen auf die Vorbereitung und das Leistungspotenzial der Mannschaft. Das klingt für mich schon so, als hätte der Fall Fischer einen negativen Einfluss auf das Spiel der Schweizer Nazi. Eishockey-Experte Philipp Furrer sieht das anders.
3: Ich denke, da hat jeder seine Meinung und da wurde auch darüber diskutiert, debattiert und innig gesprochen. Und ich bin überzeugt, dass es am Ende das Team noch näher zusammengebracht hat. Und das ist absolut kein Thema mehr zum jetzigen Zeitpunkt. Man hat das alles intern besprochen und da ist der Sportler so, dass er dann weitergeht und sich wieder neu fokussiert. Und das hat man schon letzte Woche bei der Euro-Hockey-Tour in Schweden gesehen. Also von dem her sicher kein Thema mehr zum heutigen Zeitpunkt.
1: Furrer glaubt sogar, dass sich die ganze Affäre rund um Patrick Fischer positiv auf das Team auswirken kann.
3: Ich bin sicher, dass der eine oder andere Spieler sonst nicht so tiefgründige Gespräche zusammengeführt hätten und das hilft. Und wenn man da gestärkt aus dieser Situation hervorkommt, dann kann das am Ende auch eben etwas sehr Positives sein.
1: Dem pflichtet auch Reto Suri bei. Zusammen durch schwierige Zeiten gehen, das könne ein Team stark machen.
7: Ich denke, jeder Mensch kann irgendwo zurückschauen und bemerkt dann auch, wenn man gewisse Hindernisse oder Widrigkeiten überwinden kann, dass einem das persönlich gut tun kann, dass man daran wachsen kann. Und das Gleiche gilt für Mannschaften. Ich glaube, es gibt extrem viele Beispiele, wo man Hindernisse zusammen überwindet, noch näher zusammenfindet und so eine jetzt erst recht Mentalität entwickeln kann. Deshalb sehe ich das als durchaus positiv.
1: Wichtig sei es, sich nun auf das zu konzentrieren, was jetzt kommt. Auf die Spiele mit Yann Gardieu als Trainer. Reto Suri kennt Gardieu, er hat früher mal mit ihm zusammengespielt. Er kennt aber auch Patrick Fischer, der war mal sein Trainer. Vielleicht also Zeit für einen Vergleich?
7: Gardieu ist ganz sicherlich ein hockeybesessener Mensch, jemand, der extrem viel investiert hat in seine Entwicklung, vom Übertritt als Spieler zum Trainer. Wir hatten einen sehr spannenden Austausch, was Coaching-Philosophien angeht, was Spielsysteme und Taktik angeht. Und deshalb bin ich auch überzeugt, dass die Mannschaft in bestmögliche Hände gekommen ist. Und das zu vergleichen jetzt, das ist für mich extrem schwierig, weil ich hatte Patrick Fischer als Coach in der Nationalmannschaft. Ich wurde aber nie gecoacht von Yann Gardieu. Ich weiß, dass er das Know-how und die Grundvoraussetzungen mitbringt. Und ich bin überzeugt, dass er dieser Mannschaft den Weg vorgeben kann. Aber Vergleiche zu ziehen ist schwierig, wenn man diese Erfahrungen nicht selbst gemacht hat.
1: Yann Gardieu hat vor 4 Wochen erfahren, dass er ab sofort Nationaltrainer ist. Eigentlich hätte er das erst ab nächster Saison werden sollen. Kurzfristig eine solch große Aufgabe übernehmen, das ist für ihn anscheinend gar kein so großes Problem.
9: Ich denke nicht über Heim-WM oder es hätte sollen nächstes Jahr sein, aber hey, heute bin ich in dieser Position und ich mache es, weil ich lebe für das und das ist, was ich mache am liebsten, ist es, Eishockey-Trainer zu sein.
1: Sagte er in einem SRF-Interview. Gardieu hat schon genug Erfahrung als Cheftrainer. Er ist mit Servette Schweizer Meister geworden und hat die Champions Hockey League gewonnen. Und jetzt ist er Nationaltrainer, bei der wahrscheinlich wichtigsten WM seit Jahren. Übrigens, mit Patrick Fischer hat Yann Gardieu nach wie vor Kontakt.
9: Ich habe noch gestern mit ihm gesprochen, auch per Telefon noch einmal. Der unterstützt mich und ich bin hier dank ihm auch, dass er hat mich in sein Staff geholt, er hat mich gepusht. Wir reden über alles und nichts, gibt mir auch seine Meinung mehr über, hey, das, was ich kann machen als Trainer und das ist meine erste WM, Heim-WM, so. Er hat gute Worte für mich für das, aber wenn ich habe eine Frage, er hat mir gesagt, ich kann fragen, aber sonst, wir reden mehr über alles, aber nicht Eishockey.
1: In einem Interview sagt Gardieu, dass er immer noch regelmäßig Kontakt hat mit Fischer. Was glauben Sie, wie viel Einfluss hat denn Fischer auf Gardieu?
7: Ich glaube durchaus, dass ein Einfluss bestehen kann, weil Yann war Assistent von Patrick, er ist da nachgerückt. Sie hatten bereits diesen engen Austausch und hatten die Verantwortung für die Eishockey-Nationalmannschaft. Nochmal, jetzt ist etwas passiert, das eine größere Dimension angenommen hat. Es kam zu diesem Wechsel verfrüht. Yann wusste, dass er die Mannschaft eigentlich für das kommende Jahr übernehmen sollte. Das Ganze passiert jetzt etwas früher. Aber da glaube ich auch, dass es von Größe zeugt von Yann Gardieu, dass er diese Inputs von Patrick weiterhin annimmt, weil sie ja gemeinsam diese Mission auch gestartet haben. Zum Schluss ist er im Lead, er trägt die Verantwortung für diese Mannschaft jetzt an dieser Heim-WM. Es werden seine Entscheidungen sein, aber es spricht für Jan diese Offenheit, um Inputs und Hilfe anzunehmen.
1: Patrick Fischers Handschrift dürfte also immer noch erkennbar sein. Alles in allem sei die Schweizer Nationalmannschaft ready, finden sowohl Reto Suri wie auch Philipp Fuhrer. Die Heim-WM sei eine große Chance, trotz enormem Druck.
3: Druck kann dieses Team absolut managen. Das haben wir gesehen in den vergangenen Weltmeisterschaften. Sie sind enorm gut eingestellt. Und ich bin auch überzeugt, dass es ein großes Thema war, damit man mit dieser großen Euphorie rund ums Stadion oder eben generell in der ganzen Schweiz umgehen kann. Und ich bin bei diesem Team vor allem überzeugt, dass es eben den Einfluss positiv nutzen wird. Und wir wünschen uns, dass die Euphorie so hoch ist, dass eben das Publikum auch noch Energie geben kann von außen hinein.
1: Gespielt wird bis Ende Mai in Zürich und in Freiburg. Die Favoriten sind neben der Schweiz auch Kanada, USA, Finnland und Schweden. Da bleibt zum Schluss nur noch die Frage aller Fragen. Wird die Schweiz Weltmeister, ja oder nein?
7: Dann beantworte ich das jetzt mit Ja, weil wir das doch hoffen nach dem Weg, welche diese Mannschaft zurückgelegt hat, die Qualität, die diese Mannschaft hat, die letzten beiden Jahre im Final auf sehr harte Art und Weise verloren hat, dass man da die Lorbeeren jetzt im dritten Jahr ernten kann.
1: Wir vom News Plus Team drücken auf jeden Fall die Daumen. Heute mitgearbeitet hat Martina Koch, produziert hat Sandro Della Torre und ich bin Vanessa Liedergerber. Bei Fragen oder Inputs schreibt uns doch auf newsplus@srf.ch. In diesem Sinne, hopp Schwyz und bis bald.
10: Das war eine Wiederholung der aktuellen Ausgabe unseres Podcasts News Plus. Sie wurde am Freitag aufgezeichnet. Inzwischen hat die WM begonnen, bekanntlich. Die Eishockey-WM, sie ist in vollem Gang. Für die Schweizer Nationalmannschaft läuft es bisher gut. 2 Spiele, volle 6 Punkte und sogar noch Luft nach oben. 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Und nun in den Nahen Osten. Zum ersten Mal seit 10 Jahren hat die palästinensische Fatah-Partei einen Parteitag abgehalten. Über 2500 Parteimitglieder haben 3 Tage lang diskutiert und gewählt, mit dem Ziel, die palästinensische Politik neu auszurichten und ihre Führungsgremien zu erneuern. Dominiert werden die Partei und alle Gremien seit mehr als 2 Jahrzehnten vom fast 91-jährigen palästinensischen Präsidenten Mahmoud Abbas. Der Parteitag am Wochenende hat gezeigt, die Ära nach Abbas hat noch nicht begonnen. Er war eher der Versuch der Partei, sich als politische Kraft in Erinnerung zu rufen. In einer Zeit, in der das Volk ums Überleben kämpft. Auslandredaktorin Susanne Brunner berichtet.
11: Der bald 91-jährige Palästinenser Präsident Mahmoud Abbas hat mit seiner Fatah-Partei die letzte Volkswahl vor 20 Jahren verloren. Und denkt trotzdem nicht an Rücktritt. Muss er auch nicht. Einstimmig haben ihn die Parteimitglieder erneut als Vorsitzenden der Fatah-Partei bestätigt. Mahmoud Abbas, oder Abu Mazen, wie er auch genannt wird, ist nach dem Parteigründer Yasser Arafat erst der 2. Vorsitzende der Fatah-Partei. Und das in 67 Jahren Parteigeschichte. Der greise Palästinenserpräsident, der alle Schlüsselpositionen der palästinensischen Politik besetzt, ist beim Volk unbeliebt, um nicht zu sagen verhasst. Die Mehrheit sieht ihn als willfährigen Handlanger der israelischen Politik und als korrupt. Trotzdem haben ihn die Parteifunktionäre wiedergewählt. Das habe mit dem Zustand der palästinensischen Politik zu tun, sagt der palästinensische Politologe Jihad Harb. Er zählt die Herausforderungen auf. Erstens die Besatzung. Diese macht unseren Alltag immer unerträglicher. Zweitens, es gibt keine Zukunftsperspektive. Die internationale Gemeinschaft ist mit dem Iran-Krieg und nicht mit der palästinensischen Frage beschäftigt. Drittens, die Fatah-Partei verschwand nach dem Hamas-Angriff auf Israel vor 2,5 Jahren weitgehend aus der Öffentlichkeit. Und viertens, die Partei ist gespalten. Die Fatah-Partei habe mit ihrem Parteitag in erster Linie versucht, sich in Erinnerung zu rufen, als die Partei, auf die man für die Gestaltung der Zukunft des palästinensischen Volkes zählen könne, sagt der Politologe. Beim Parteitag ging es aber auch darum, mögliche Nachfolger von Mahmoud Abbas ins Spiel zu bringen. Ein Barometer dafür ist das wichtige Fatah-Zentralkomitee. Hier machte Marwan Barruti am meisten Stimmen. Der 67-Jährige wurde von Israels Justiz des Terrorismus schuldig befunden und sitzt seit 2002 im Gefängnis. Zu Unrecht, wie der populärste palästinensische Politiker beteuert. Auf Platz 5 von 18 Mitgliedern des Zentralkomitees schaffte es eine von nur zwei Frauen, Leila Ghanam, die langjährige Gouverneurin von Ramallah im Westjordanland. Eine der wenigen Figuren in der Fatah-Partei, die ständig unter die Leute geht und nahe an der Basis politisiert. Bezeichnend für sie, dass sie ihre eigene Freude über diese gute Wahl weniger betonte als ihre Freude über gleich vier gewählte Fatah-Parteikollegen aus dem Gazastreifen. Dass gleich vier aus Gaza ins Zentralkomitee gewählt wurden, ist eine Anerkennung für alles, was sie erlitten, all das Blut, das sie vergossen haben. Mit ihren 51 Jahren ist Leila Ghanam das jüngste gewählte Mitglied des Fatah-Zentralkomitees. Der erste Parteitag der Fatah seit 10 Jahren endete also nur mit einer Überraschung, nämlich, dass er überhaupt stattfinden konnte in einer Zeit, in der Palästinenserinnen und Palästinenser nicht wissen, wie es mit ihnen als Volk weitergeht.
10: Der Bericht von Auslandredaktorin Susanne Brunner.
12: Das Bartaba ist eine französische Institution, ein Ort, wo die Menschen ihre Zigaretten kaufen, auf das große Los beim Glücksspiel hoffen oder einen wässrigen Kaffee oder etwas Stärkeres am Tresen trinken. Ein bisschen schmuddelig manchmal, wo der Rauch der Vergangenheit noch hängt. Und doch, das Bartaba ist für alle da. Ein sozialer Treffpunkt, wo alle kommen können, wie sie sind.
13: Es ist ein Ort, wo man sich nicht die Tête nimmt. Tu peux venir vraiment comme t'es, comme chez McDo, venez comme vous êtes, finalement.
12: Wie bei McDonald's eben, sagt eine junge Pariserin. Doch das Bartaba ist bedroht. Tausende dieser Lokale sind in den letzten Jahren verschwunden und das spüren vor allem die Menschen auf dem Land.
14: En France, un village qui a pas de Bartaba, c'est un village mort, quoi.
12: Stirbt ein Dorf, wenn das letzte Bartaba schließt. Was das Bartaba über Frankreich verrät, über Verlust, Zusammenhalt und eine Gesellschaft, die Orientierung sucht. 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
10: Jahrzehntelang haben sich Autos und Lastwagen durch die engen Dörfer am Brienzer See gezwängt im Berner Oberland. Heute vor 38 Jahren, das war 1988, konnten die Menschen in den Dörfern aufatmen. Es wurde nämlich die Autostraße am Brienzer See eröffnet, ein Teilstück der Autobahn A8. Zu diesem Abschnitt die Tageschronik von Michael Wieland.
15: Punkt 16.30 Uhr wurde das Nationalstraßennetz in der Schweiz um knapp 20 Kilometer länger. Mit einem Einweihungsakt am Rastplatz in Iseltwald übergaben die Behörden kurz vor Pfingsten 1988 die Nationalstrasse N8 zwischen Interlaken und Brienzwiler dem Verkehr.
16: In Interlaken kann man seit heute auch geradeaus gegen Bönigen fahren und muss nicht mehr auf die rechte Brienzerseeseite über den Goldswiler Viadukt. Die N8 ist allerdings keine Rennbahn, es hat Nummer 2, auch auf Haus 3, nicht richtig getrennte Fahrbahnen.
15: Berichtete Peter Marthaler in der Sendung DRS Aktuell. Als einer der ersten fuhr er fürs Schweizer Fernsehen über den neuen Schweizer Strassenabschnitt.
16: Eine Fahrt auf der N8 ist landschaftlich ein Erlebnis. Noch zu grösseren Abenteuer war es allerdings, die Autobahn so zu verstecken, dass man die Landschaft trotz Beton und Brücken auch von anderen Seeseiten noch so sehen kann, wie sie früher war.
15: Über die Linienführung der Strasse am linken Brienzer Seeufer hatte es mehrfach Streit gegeben, berichtete Redaktor Christian Strübin in der Radiosendung «Rendezvous».
17: Die beiden Fahrspuren der Rennnacht wurden mit allen Mitteln der Ingenieurskunst in eine bislang unberührte Landschaft gelegt, getarnt und mit natürlichen Baustoffen erstellt sind Kunstbauten und Tunnelportale. Diese optimale Lösung kam nur zustande, weil die Bevölkerung und Politiker die Linienführung von Anfang an hart diskutierten und so von den Straßenbauern und den verantwortlichen Behörden eine zwar teure, aber landschaftsschonende Variante erzwangen.
15: Gut 320 Millionen Franken kosteten die Bauarbeiten, rund 12 Jahre dauerten sie. Ein Felssturz bei Iseltwald sorgte 1986 für Verzögerungen beim Bau. Es brauchte weitere Schutzmaßnahmen. Streit gab es auch um die Schutzmaßnahmen für mögliche Unfälle, nämlich um die Abscheider, die das Öl zurückhalten sollen. Nur wenige waren geplant, was Politikern wie dem Landesring-Nationalrat Peter Günther gar nicht gefiel.
18: Wenn ich zu Hause ein Auto waschen will, brauche ich auf meinem kleinen Parkplatz einen Ölabscheider. Nicht einmal das ist bei der N8 vorhanden. Ich möchte Sie fragen, Herr Bundesrat, wären Sie nicht bereit, doch dafür zu sorgen, dass diese Meteorwässer anständig entsorgt werden, wie es sich gehört, und nicht einfach frei in den Wald und dann direkt in den See hinuntergeleitet werden?
15: Fragte Günther 1986 in einer Fragestunde des Nationalrats Bundesrat Leon Schlumpf. Dieser erklärte, dass die Schutzmaßnahmen den geltenden Gesetzen entsprechen würden, und er betonte,
19: dass die E8 mit Ausnahme eines ganz kleinen Stückes bei Bönigen nirgends in einer Gewässerschutzzone liegt.
15: Ziel der Autostraße zwischen Interlaken und Brienz war es, die Dörfer am Seeufer vom Durchgangsverkehr zu befreien. Auch Brienz. Vor allem im Sommer, wenn zum Alltagsverkehr noch der Touristenverkehr kam, sei es in den engen Gassen manchmal lebensgefährlich geworden, berichtete das Schweizer Fernsehen.
20: Die Optimisten haben doch das Gefühl, dass 50% weniger Verkehr durchs Dorf durchrollt. Die Verkehrsdirektorin selber, Dora Andres, ist doch etwas weniger optimistisch.
21: Ich glaube nicht, dass 50% weniger wird sein. Was ich aber hoffe, dass der Transitverkehr oder Schwerverkehr nachher auch noch geht. Verkehr wollen wir schon noch etwas im Dorf, ist doch der Tourismus unser Hauptzweig.
15: Nach der ersten Sommersaison zog das Regionaljournal Bilanz. Es zeigte sich, dass der Verkehr in den Dörfern nach der Eröffnung der Brienzersee-Nationalstrasse im Mai 1988 tatsächlich stark zurückging. Auf den Tourismus hatte dies jedoch keinen Einfluss, wie eine kurze Umfrage auch bei Hotels zeigte. Im Gegenteil.
22: Wir haben sehr hohe Lebensqualität gewonnen gegenüber vorhin. Wir haben mehr zufriedene Gäste.
23: Wir hatten also bedeutend mehr Übernachtungen gehabt. Also ich werde sagen, für uns nur gut war.
10: Das war die Tageschronik von Michael Wieland. Hier auf Ihrem Infosender geht es jetzt weiter mit dem News-Update. Davor haben wir noch einen Hörtipp für Sie.
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0: Die Nachrichten von SRF um 11:30 mit Olivia Limacher. In Genf hat Bundesrätin Elisabeth Bohm-Schneider die Versammlung der Weltgesundheitsorganisation WHO eröffnet. Zum Auftakt der 79. Jahresversammlung bezeichnete sie die WHO als unersetzlich. Die Organisation habe ihre Aufgabe trotz massiver Sparmaßnahmen weiterhin erfüllt, sagte Bohm-Schneider. Die WHO musste ihr Budget zuletzt um fast 1 Milliarde US-Dollar reduzieren und rund 1300 Stellen abbauen. Weiter würdigte Bohm-Schneider die Rolle der WHO bei der internationalen Reaktion auf das Hantavirus und Ebola. Die Weltgesundheitsversammlung in Genf dauert bis am Samstag. Die Kantone hatten über den Winter zum dritten Mal Gelegenheit, vorsorglich Wölfe abzuschießen, bevor Schaden an Nutztieren entstehen konnte. 77 Wölfe wurden dabei erlegt, zwischen letztem September und Ende Januar. Der Bund zieht in seinem neuen Bericht nun eine erste positive Bilanz. Die Zahl der Wolfsrudel wächst nicht mehr so schnell wie in den letzten Jahren. Trotzdem nimmt der Wolfsbestand weiterhin leicht zu. Zurzeit leben in der Schweiz 30 Wolfsrudel sowie 10 weitere grenzüberschreitende Rudel. Wichtig bleibt laut Bund auch der Herdenschutz, zum Beispiel mit Schutzhunden oder Zäunen. Bislang haben die Kantone den Wolfsbestand 3-mal präventiv reguliert. Das Kreuzfahrtschiff Hondius ist nach dem Hantavirus-Ausbruch heute Morgen in den Niederlanden angekommen. 3 Passagiere waren am Virus gestorben. Insgesamt 10 Fälle sind mittlerweile laut der Weltgesundheitsorganisation WHO bestätigt. Im Hafen von Rotterdam sollen nun die letzten Personen das Schiff verlassen. Dabei handelt es sich um 25 Besatzungsmitglieder und 2 medizinische Mitarbeitende. Nach Angaben des Schiffsbetreibers zeigt niemand an Bord Symptome. Trotzdem werden sich auch diese Personen in Quarantäne begeben müssen. Zu 2 kürzeren Meldungen aus dem Ausland. In der Ukraine ist Andriy Yermak, ein enger Vertrauter von Präsident Zelensky und ehemaliger Leiter von dessen Verwaltung, auf Kaution freigelassen worden. Yermak war letzte Woche festgenommen worden. Ihm und 5 weiteren Verdächtigen wird Geldwäscherei vorgeworfen, im Zusammenhang mit einem Luxusbauprojekt. Yermak beteuert, er sei unschuldig. Das US-Militär hat laut eigenen Angaben in Nigeria erneut Ziele der Terrormiliz IS angegriffen. Die Luftangriffe seien mit der nigerianischen Regierung abgesprochen gewesen. Bereits vorgestern hatte das US-Militär IS-Ziele in Nigeria beschossen. Dabei sei der weltweite Vizechef der Terrormiliz IS, Abu Bilal al-Minuki, getötet worden. Wir kommen zu den Börsendaten von SIX. Der Swiss Market Index liegt im Moment bei 13.161 Punkten, minus 0,4%. Der Euro wird zu 91,40 Rappen gehandelt, der Dollar zu 78,55 Rappen. Das Wetter, es ist veränderlich bewölkt mit einigen Regengüssen und Gewittern. Im Norden hat es um 15, im Süden bis 19 Grad. Das waren Nachrichten von Radio SRF. Verantwortlich Adrian Huber.
1: 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In Kuba wächst die Angst vor einem Angriff der USA. Wir fragen, wie es den Menschen dort geht. In den USA sollen für die Zwischenwahlen Wahlkreise neu gezogen werden. Warum diese Taktik umstritten ist, obwohl sie gar nicht neu ist. Und künstliche Intelligenz soll künftig automatisch online einkaufen. Dies verändert auch das Marketing im Internet. Sie hören die Sendung 4x4 vom Montag. 4x4, das sind ausgewählte Themen von SRF 4 News. Am Mikrofon für Sie ist Peter Hanselmann. Kuba bereitet seine Bevölkerung auf den Fall vor, dass die USA das Land angreifen. Die Sorge, dass es so weit kommen könnte, wächst. In diesem Fall will Kuba sein, Zitat, «legitimes Recht auf Selbstverteidigung ausüben», heisst es aus dem Außenministerium. Die kubanische Regierung rät derweilen Familien, Rucksäcke mit Lebensmitteln für den Kriegsfall bereitzuhalten, wobei die Versorgungslage in Kuba katastrophal ist. Toni Kepler ist freier Journalist und berichtet über Lateinamerika. Isabel Meissen hat ihn gefragt, was er aus Kuba hört.
2: Die Versorgungslage ist katastrophal. Sie ist schlimmer als nach dem Zusammenbruch der Sowjetunion Anfang der 90er Jahre. Die Regierung hat in der letzten Woche gesagt, sie hätte jetzt kein Diesel mehr, kein Benzin mehr, kein Kerosin mehr. Die Vorräte seien aufgebraucht. Das bedeutet, dass es so gut wie keinen Transport mehr gibt. Und in Havanna haben sie, wenn sie Glück haben, noch 2 Stunden Strom am Tag. Das heißt, es kommen sehr viel weniger Lebensmittel in die Stadt. Die werden immer teurer und die Leute kämpfen ums Überleben.
0: Also leicht gesagt, Rucksäcke packen und sich für den Kriegsfall vorbereiten, ist das überhaupt irgendwie möglich in diesem Kontext?
2: Es gibt immer Möglichkeiten, sich Lebensmittel zu besorgen, nur eben man braucht das Geld dazu und die Menschen, die Überweisungen aus dem Ausland kriegen von Familienangehörigen, die können noch überleben. Wer ums Überleben kämpfen muss, sind diejenigen, die alleine mit den niedrigen kubanischen Löhnen zurechtkommen müssen.
0: Also US-Präsident Trump droht ja Kuba wiederholt damit, es gäbe vielleicht eine Übernahme oder Übernahmepläne. Was sagen denn die Menschen dazu? Haben die Angst vor einem amerikanischen Angriff oder gibt es solche, die das begrüßen würden angesichts der Lage?
2: Also das Überleben steht vor allem jetzt erstmal. Also so, wie kommt man durch diese katastrophale Situation durch? Kriegsängste sind eher sekundär. Die Kubaner sind es ja gewohnt, von den USA Drohungen zu bekommen. Natürlich, niemand kann Trump einschätzen, auch die Kubaner nicht. Und von daher gibt es natürlich schon eine Sorge, dass da irgendwas passieren könnte. Es gibt aber kaum jemand, der sich das wünschen würde. Also so von dem, was ich hören kann, auch von Menschen, die kritisch gegenüber der kubanischen Regierung eingestellt sind. Die Souveränität Kubas steht über allem für sie. Und dass sich jemand wünscht, eine Intervention, eine militärische Intervention von den USA, das dürfte man an einer Hand abzählen können.
0: Die Lage ist also doppelt ungemütlich. Sie haben gesagt, wenn man Geld hat, kann man sich schon noch Lebensmittel allenfalls beschaffen. Was machen denn all die Menschen, die diese Möglichkeiten nicht haben? Wie muss ich mir die Auswirkungen ganz konkret vorstellen, dieser Mangellage?
2: Es ist einfach so, dass was man noch bekommen kann und was auch für die meisten noch irgendwie erschwinglich ist, sind Reis und Bohnen. Es gibt keinen Strom, es gibt kein Gas, das heißt, man kann es auch nicht zu Hause kochen, sondern viele Menschen greifen darauf zurück und es wird jetzt wieder vermehrt Holzkohle hergestellt. Die machen dann Feuerchen auf der Straße oder auf ihren Balkonen oder auf den Dächern und kochen sich dort das Wenige, was sie noch kriegen können. Und in aller Regel die Diät für, würde ich mal sagen, die Hälfte der Bevölkerung besteht aus einmal, vielleicht zweimal am Tag ein bisschen Reis und rote Bohnen.
0: Tut die Regierung etwas dagegen? Was tut sie?
2: Die Regierung kann relativ wenig machen, solange sie kein Öl hat. Es ist ja vor einem Monat mal ein Tanker von Russland durchgekommen mit 100.000 Tonnen Erdöl. Die sind jetzt aufgebraucht und es gibt eine Seeblockade der USA, die allen Ländern, die Kuba Öl liefern wollen, mit Strafzöllen droht und von daher kommt gerade kein Nachschub an. Und solange kein Nachschub ankommt, kann die Regierung relativ wenig tun, um die Situation zu verbessern.
0: Das heißt, Intervention, Einmarsch, ja oder nein, spielt gar keine Rolle. Die Menschen in Kuba sind der US-Regierung eigentlich ausgeliefert und ihrem Krieg gegen den Iran.
2: Ja, sie sind ja ausgeliefert. Es gibt natürlich auch Unmut gegen die dortige Regierung, weil das Missmanagement ja schon seit Jahren anhält. Das heißt, es gibt immer wieder kleinere Proteste, die aber eher Ausbrüche von Frustration sind als irgendwie eine gezielte Opposition oder organisierte Opposition gegen die Regierung.
1: Sagt Toni Keppeler. Er ist freier Journalist und berichtet über Lateinamerika. In den USA sind im November Zwischenwahlen, die sogenannten Midterms. Da wird unter anderem ein Teil des Parlaments neu gewählt. Vor den Wahlen sorgt das sogenannte Gerrymandering wieder mal für Schlagzeilen. Republikaner wie auch Demokraten versuchen, die Wahlkreise so zu verändern, dass sie in den entsprechenden Wahlkreisen eine Mehrheit erhalten. Das hat in den USA Tradition. Patrick Emenecker ist Professor für Politikwissenschaft an der Universität St. Gallen und hat historische Beispiele von Wahlrechtsreformen gesammelt. Rachel Berocci hat ihn gefragt, wie ist das Gerrymandering, also eben das Zuschneiden und Umgestalten von Wahlkreisen in den USA überhaupt entstanden?
3: Gerrymandering als Grundproblem existiert eigentlich von Anfang an. Mit den ersten Wahlen in den USA wurde ein Mehrheitswahlrecht durchgesetzt. Wahlkreise mussten entwickelt werden. Das Wahlrecht in den USA ist dezentral.

0: ein bisschen mehr Proportionalität zustande zu bringen. Also die Idee, dass wenn alles Einerwahlkreise sind, dass dadurch, dass die Wählerinnen und Wähler sich natürlich teilweise ein bisschen diesen Staaten unterschiedlich gruppieren, also vielleicht die Republikaner eher im Westen, Demokraten eher im Osten, hatte man dann die Situation, dass dann die Demokraten entsprechend die Einerwahlkreise im Osten gewinnen würden, tendenziell, und die Republikaner am Westen. Und das war eine Lösung, die Proportionalität zu erhöhen. Das Problem war aber, dass sich innerhalb von diesen Bundesstaaten Leute natürlich bewegen. Leute ziehen in die Städte, gewisse Täler entvölkern sich, andere entwickeln sich, die Leute bewegen sich hin und her. Und entsprechend mussten dann immer wieder die Wahlkreisgrenzen gezogen werden, so dass die Wahlkreise gleich groß sind und hat immer in etwa gleich viele Leute einen Kandidaten nach Washington wählen konnten. Und das ist eigentlich der Ursprung des Gerrymanderings.
1: Und woher stammt der Begriff Gerrymandering?
0: Also der Begriff des Gerrymanders bezieht sich eigentlich auf einen besonders deutlichen Fall in Massachusetts, also der damalige Governor Gary, den Wahlkreis so ziehen wollte, dass er einen Vorteil daraus gewinnt. Das hat man dann in einer Karikatur aufgearbeitet, weil der Wahlkreis wie ein Salamander aussah, wurde dann aus diesem Versuch der politischen Manipulation wurde dann der Gerrymander, heute Gerrymander. Das heißt, ein Zusammenspiel des Governors Gary und der salamanderförmigen Form des Wahlkreises in Massachusetts. Aber das Phänomen existiert eigentlich vom ersten Tag an. Die Wahlkreisgrenzen waren vom ersten Tag an umstritten. Mit der Einführung der Einerwahlkreise wollte man ein bisschen Proportionalität einführen. Das Resultat war aber, dass die Frage der Wahlkreisgrenzziehung dann noch stärker politisch aufgeladen wurde.
1: Ja, welche Ausmaße nahm das Gerrymandering in der US-Geschichte denn an? Gibt es da besonders krasse Beispiele?
0: Ja, da gibt es extrem krasse Beispiele. Unglaublich viele dokumentierte Fälle auch. Gerrymanders, die man bewusst gegen einzelne Personen eingesetzt hat, aber auch auf der Aggregatebene enorme Resultate. Also im 19. Jahrhundert, im frühen 20. Jahrhundert gab es Fälle, da war über Dekaden teilweise kein Mitglied der gegnerischen Partei mehr auf Bundesebene im Parlament. Also Louisiana ist ein Beispiel, da war in mehreren Dekaden dann kein Republikaner mehr im Parlament, weil alle Wahlkreise so gezogen wurden, dass nur Demokraten gewinnen konnten. Und wir sehen auch Gegenstücke, Pennsylvania, da haben die Republikaner dominiert. Die Demokraten waren dort auf einer sehr kleinen Anzahl nur noch im Parlament vertreten. Ist natürlich historisch ein bisschen lustig, weil mittlerweile hat sich das gekehrt. Jetzt sind da die Republikaner im Süden dominant und die Demokraten im Norden. Aber historisch gesehen war es gerade umgekehrt. Und die Demokraten haben beispielsweise gerade in den Südstaaten mit Gerrymanders sehr erfolgreich teilweise Parlamente ausschließlich besetzt und kein einziger Republikaner konnte dann mehr einen Sitz gewinnen.
1: Gab es denn auch Phasen, in denen man in den USA kein Gerrymandering betrieben hat oder viel weniger?
0: Also eine Phase, in der das nicht betrieben wurde, gab es nicht. Aber es gab eine Phase der relativen Stille. Und die setzte in den 1960er Jahren ein. Die 1960er Jahre sind wirklich wichtig hier, weil einerseits haben die Gerichte einen Kurswechsel gemacht. Das Bundesgericht hat entschieden, dass Wahlkreise gerichtlich angefochten werden konnten. Das war ein radikaler Wechsel mit der Vergangenheit. Vorher hieß es immer, Wahlkreise sind ein politischer Entscheid, kein rechtlicher Entscheid. 1960 wurde das in Gerichtsfällen dann anders entschieden. Damals ging es aber um die Frage der Anzahl Wählerinnen und Wähler pro Wahlkreis. Das heißt, die Regel, die der Bundesgerichtshof durchsetzen wollte, war, es müssen gleich viele Personen in einem Wahlkreis sein. Die Einerwahlkreise dürfen nicht unterschiedlich groß sein bezüglich der Anzahl Personen, die dort wählen dürfen. Aber das war ein Grundlagenentscheid, dass sich etwas verändert hat. Das Bundesgericht erklärt sich zuständig. Und dann kam natürlich 1965 der Voting Rights Act. Und das war ja eine Antwort auf die extreme Diskriminierung der Minderheiten in den Südstaaten. Voting Rights Act wurde dann eigentlich durchgesetzt, dass diese Diskriminierung nicht mehr erfolgen darf. Also diverse Regeln wurden außer Kraft gesetzt. Wahlkreiskarten mussten vorher noch von der Regierung genehmigt werden. Es wurde explizit verboten, dass man Gerrymanders gegen Minderheiten machen darf. Und es wurden auch die sogenannten Majority-Minority-Districts eingeführt. Also Districts, Wahlkreise, die man bewusst so gezeichnet hat, dass dort die Minderheiten in der Mehrheit waren, damit dort die Wahrscheinlichkeit eines Minderheitenkandidaten, einer Minderheitenkandidatin, sich durchzusetzen, erhöht war. Und dieser Voting Rights Act ist ja auch jetzt Gegenstand der aktuellen Debatte. Der wurde jetzt sukzessive auseinandergenommen. Erst wurde die Vorprüfung der Wahlkreiskarten wurde abgeschafft vor einigen Jahren vom Bundesgerichtshof. Und jetzt wurde auch die Frage der Majority-Minority-Districts neu bewertet, dass man solche Districts nicht machen darf. Rasse darf kein Kriterium mehr sein bei der Ziehung von Wahlkreisgrenzen. Und damit hat man natürlich die Möglichkeit, solche Mehrheits-Minderheiten-Wahlkreise weitgehend verunmöglicht.
2: Sagt der Politikwissenschaftler Patrick Emmenegger. Der reichste Mann der Welt, Elon Musk, streitet sich mit der mächtigsten KI-Firma der Welt, mit OpenAI. Und das vor Gericht. Und schon bald könnte es ein Urteil geben. OpenAI ist am meisten bekannt als Schöpferin von ChatGPT, dem Chatbot, der mit künstlicher Intelligenz funktioniert. Elon Musk ist einer

0: der Mitgründer von OpenAI und ist anfangs einer der wichtigsten Geldgeber gewesen, bis er sich mit dem OpenAI-Chef Sam Altman verstritten hat. Musk wirft Altman vor, er habe die ursprüngliche Non-Profit-Mission des Unternehmens verraten und aus OpenAI ein gewinnorientiertes Unternehmen gemacht. Aus Geldgier. Den Prozess mitverfolgt hat Nicolas Killian. Er ist KI-Korrespondent für die Publikation Die Zeit. Isabel Meissen hat ihn gefragt, wie glaubwürdig Elon Musk und seine Anwälte ihre Version der Geschichte vor Gericht untermauern konnten.
1: Teilweise schon, würde ich sagen, weil OpenAI 2015 eben als gemeinnützige Firma gegründet wurde mit dem, ja, dem Ziel, KI zum Wohle der Menschheit zu entwickeln und niemand sollte davon profitieren. Und heute ist OpenAI eines der wertvollsten Unternehmen der Welt und macht Milliardenumsätze. Und Elon Musk hat in dem Gerichtsprozess versucht, Sam Altman und seinen Vize, Greg Brockman heißt der, möglichst schlecht dastehen zu lassen. Also zu sagen, dass die beiden sich bereichern. Und im Zuge des Prozesses kamen Tagebucheinträge an die Öffentlichkeit, wo etwa Greg Brockman schreibt, er wolle mal Milliarden verdienen. Also passt da alles auch nicht so zusammen und gab viele Zeugenaussagen von langjährigen Begleitern, wo Sam Altman, der Chef von OpenAI, nicht sonderlich gut wegkam.
2: Sie waren ja im Gerichtssaal, als Elon Musk aussagte und sagen jetzt doch, einigermaßen konnte er diesen Verdacht untermauern. Aber was will er mit diesem Prozess erreichen? Geht es ihm wirklich um die gute Sache, also um die Non-Profit-Orientierung von OpenAI?
1: So stellt er sich zumindest dar, dass er das Beste für die Menschheit will, dass er große Sorge vor der schnellen Entwicklung von KI hat, aber all das darf man bezweifeln. Er hat mit xAI eine Konkurrenzfirma zu OpenAI gegründet, die ein For-Profit-Unternehmen sind, die eben auch künstliche Intelligenz herstellen. Und hintergründig will Elon Musk eigentlich seinen großen Konkurrenten schwächen und möglicherweise auch einfach Rache ausüben. Deswegen ja, kommen eben diese Zeugen vor Gericht, die unter Eid eben schon ein sehr schlechtes Licht auf Sam Altman beispielsweise werfen. Ja, sie werfen ihm vor, dass er regelmäßig Menschen gegeneinander ausspielt und sogar lügt. Es kommen interne Dokumente, Chatnachrichten, eben die erwähnten Tagebucheinträge an die Öffentlichkeit. Und das ist schon ein Problem für OpenAI, weil die wollen dieses Jahr an die Börse, weil sie sehr viel Geld benötigen für die Entwicklung von KI und da sehen solche Sachen eben nicht so gut aus.
2: Also ich fasse zusammen, Elon Musk mag nicht die besten und hehrsten Motive haben, aber in der Sache hat er einen Punkt. Auf der Anklagebank quasi war eben dieser OpenAI-CEO Sam Altman und der erzählt die Geschichte ganz anders. Gleiche Frage, umgekehrte Perspektive, wie glaubwürdig war sein Standpunkt vor Gericht?
1: Ja, auch teilweise. Das ist das Spannende an diesem Prozess, weil sie schon zeigen können, dass auch Elon Musk damals, das war um den Zeitpunkt 2018 herum, also lange vor ChatGPT, eigentlich eine For-Profit-Ausrichtung von OpenAI zumindest ja schon zugestimmt hat. Ja, da geht's ganz viel in den Prozess darum und Sam Altman kann eben auch zeigen, dass es nicht anders geht, künstliche Intelligenz zu entwickeln, ohne viel, viel Geld, Milliarden und Abermilliarden von Investoren zu bekommen, weil die Technologie einfach so teuer ist. Und nach wie vor gibt es diese gemeinnützige Organisation und der gehört auch ein großer Anteil an, Achtung, jetzt ist kompliziert, der Tochtergesellschaft, die nun an die Börse will. Also 200 Milliarden Dollar groß ist dieser Anteil und ja, der soll eben für gemeinnützige Zwecke in Zukunft ausgegeben werden.
2: Also auch teilweise glaubwürdig die Sicht von Sam Altman von OpenAI. Jetzt gehen viele davon aus, dass OpenAI den Prozess gewinnen könnte. Wie gut wäre das oder bliebe trotzdem ein Reputationsschaden zurück für das Unternehmen und für Sam Altman, auch wenn juristisch die Sache erledigt wäre?
1: Ja, definitiv, würde ich schon sagen. Eben, es kamen, wie gesagt, diese vielen Dokumente an die Öffentlichkeit, die Zeugenaussagen von langjährigen Mitarbeitern und Mitarbeiterinnen von Sam Altman, die nicht gut über ihn gesprochen haben, ihm eben auch wirklich der Lüge bezichtigt haben. Sein Ruf wird dadurch immer schlechter und das ist eben für so einen Börsengang natürlich nicht besonders gut. Aber genau darum geht es mutmaßlich Elon Musk. Also möglicherweise gar nicht zu gewinnen, sondern einfach, dass diese dass diese Sachen an die Öffentlichkeit kommen und dass der Ruf seines Konkurrenten leidet.
2: Also der Image-Schaden wäre auch bei einem juristischen Sieg groß. Treiben wir es weiter? Was, wenn es anders käme, falls das Unternehmen, also falls OpenAI den Fall sogar verliert?
1: Also Elon Musks Forderungen sind sehr groß. Also Sam Altman soll seinen Job verlieren. Sie sollen 150 Milliarden Dollar Schadensersatz zahlen und zukünftig auch kein gewinnorientiertes Unternehmen mehr sein dürfen. Und das würde schon den Börsengang gefährden, weil die Technologie einfach sehr teuer ist und die brauchen das Geld von diesem Börsengang. Aber wie Sie schon sagten, es ist unwahrscheinlich, dass Musk gewinnt und auch überhaupt seine Maximalforderungen durchkommen werden.
0: Sagt Nicolas Killian, KI-Korrespondent für die Wochenzeitung Die Zeit in San Francisco. Und wir bleiben beim Thema KI. Wer kauft in Zukunft ein? Sind es Menschen oder eben eine KI, eine künstliche Intelligenz? Das ist eine Frage, die im Moment gerade die Entwicklerinnen und Entwickler von Internetshops umtreibt. Sie bereiten sich nämlich darauf vor, dass in Zukunft nicht mehr nur Menschen auf ihren Seiten surfen, Artikel suchen, Produkte vergleichen und dann auch kaufen, sondern auch KI-Agenten. Die KI soll eines Tages also das Einkaufen für uns Menschen übernehmen. Das ändert auch die Art und Weise, wie Produkte im Internet vermarktet werden müssen. Darüber habe ich mit Jörg Tschirn von der SRF Digitalredaktion gesprochen und wollte von ihm wissen, was sind das überhaupt für KIs, die für uns shoppen gehen?
3: Da hilft es vielleicht zuerst einmal, den Unterschied zwischen einem KI-Chatbot zu erklären, wie wir ihn kennen, ChatGPT zum Beispiel, und dem, was man als KI-Agenten bezeichnet. Also dem KI-Chatbot, dem stellt man einfach eine Frage und dann bekommt man eine Antwort und dann ist es fertig, bis man die nächste Frage stellt oder Anweisung gibt. Dem KI-Agenten dagegen, dem gibt man ein Ziel vor und der handelt dann eigenständig, teilt die Aufgabe in mehrere Schritte auf, erledigt also komplexe Aufgaben, ohne dass man ihn eben jedes Mal wieder neu anweisen muss. Um auf die Frage zurückzukommen, was das für KIs sind, die da für uns shoppen gehen sollen, das können eben verschiedene Arten von Agenten sein. Also zum Beispiel Agenten, die ein Einzelhändler selbst erstellt. Walmart ist dabei, so einen Agenten zu bauen, wo man dann über die Walmart-Webseite oder App den Agenten auffordern kann, bestimmte Sachen aus dem Sortiment für einen zu kaufen. Aber es gibt auch KI-Entwickler wie OpenAI oder Google, die an eigenen solchen Shopping als Agenten arbeiten. Zum Teil haben die sie sogar schon im Einsatz. Und die können dann im Auftrag der Benutzerin, der Benutzer auf Webseiten von verschiedenen Händlern Produkte recherchieren, vergleichen oder auch gleich kaufen.
0: Wenn sich solche KI-Bots in unserem Auftrag auf den Webseiten der Händler herumtreiben, werden diese Webseiten dann überhaupt noch so aussehen wie heute?
3: Also Dinge, die für uns Menschen beim Online-Shopping wichtig sind, die sind für KI-Agenten wenig interessant. Also die haben keine Freude an schönen Fotos oder einem ansprechenden Design. Viel wichtiger für die Agenten ist, dass sie einen möglichst direkten Zugang zu den wichtigsten Daten haben, also Informationen über ein Produkt, den Preis, auch die Verfügbarkeit, und dass diese Daten dann vollständig und leicht lesbar und auch in gut strukturierter Form vorliegen. Um ein Angebot auf KI-Agenten auszurichten, also für KI-Agenten möglichst attraktiv zu sein, müssen die Online-Händler darum Schnittstellen bereitstellen, über welche die KI möglichst einfach auf solche Daten zugreifen kann. Das heißt aber nicht, dass wir Menschen das dann wirklich mitbekommen, also dass sich das Aussehen der Webseiten für uns ändern würde. Schon heute sind ja große Teile des Internets für den Menschen nicht zugänglich oder zumindest nicht für den Menschen gedacht. Und mit dem Aufkommen von KI-Agenten wird einfach noch eine neue solche unsichtbare Schicht dazukommen, spezifisch eben für diese Agenten gedacht.
0: Aber auch wenn wir Menschen das vielleicht gar nicht so mitbekommen, kann man schon sagen, im Moment verändert sich da gerade ziemlich viel.
3: Man muss auch ein wenig relativieren. Also im Moment ist es noch ein verschwindend kleiner Teil der Online-Einkäufe, die mit dem Agenten, einem KI-Agenten getätigt werden. Auch weil die Technologie noch lange nicht so ausgereift und auch nicht sicher genug ist für die große Masse. Aber man kann schon sehen, dass KI-Chatbots wie ChatGPT heute oft für Recherchen gebraucht werden, wenn es um Shopping geht. Und Händler wie Walmart, die rüsten sich jetzt eben schon für eine Zeit, wenn mit der KI dann nicht mehr nur Recherchen recherchiert, sondern auch gekauft wird. Tatsächlich ist im Moment viel zu tun, vor allem auch Dinge, die wir als Konsumentinnen und Konsumenten vielleicht nicht mitbekommen, nämlich wenn es um neue zukünftige Standards geht, also Standardsprotokolle, die festlegen, wie verschiedene Shopping-Agenten in Zukunft miteinander kommunizieren können, wenn zum Beispiel die KI, der KI-Agent von OpenAI auf den KI-Agent von Walmart trifft, wie die dann zusammen reden sollen. Das lässt sich ein wenig mit der Situation im Internet in den 90er Jahren vergleichen, als mit HTTP ein Standard, eine gemeinsame Sprache gefunden wurde, mit der Browser und Server dann miteinander reden konnten. Und bei KI-Agenten kämpfen derzeit verschiedene solche Standards gegeneinander. Es gibt zum Beispiel einen von OpenAI, aber auch einen von Google. Und es ist deshalb noch offen, wer in Zukunft einen wichtigen Teil der Infrastruktur kontrollieren wird, auf der sich solche KI-Agenten bewegen sollen.
0: Das klingt jetzt so, als wäre diese Zukunft der autonomen Shopping-Agenten schon eine sichere Sache. Aber Sie haben vorhin auch gesagt, die Technologie dahinter, die sei noch nicht wirklich sicher genug für die große Masse. Wie haben Sie das gemeint?
3: Ja, also es ist, glaube ich, ein wichtiger Punkt, den man ansprechen muss, wenn es um solche KI-Agenten geht und um die Versprechen rund um die Fähigkeit, die die haben sollen, Versprechen, die vor allem von den Unternehmen dahinter gerne gemacht werden. Die KI-Agenten, die beruhen auf den gleichen technologischen Grundlagen wie KI-Chatbots, also das sind eigentlich auch sogenannte Large Language Models, große Sprachmodelle, und genau wie KI-Chatbots können die Fehler machen, die können ins Halluzinieren geraten, Dinge erfinden. Bei einem KI-Chatbot hält sich der Schaden bei einer falschen, einer erfundenen Antwort meist in Grenzen. Bei einem KI-Agenten aber, der in der echten Welt Aufgaben für uns ausführt, kann das gravierender sein. Also wenn der Agent zum Beispiel ein falsches, viel teureres Produkt für uns einkauft, weil er bestimmte Informationen erfunden hat oder den Preis nicht richtig erkannt hat oder wenn er zu viel oder am falschen Ort einkauft. Und nicht weniger problematisch noch große Sprachmodelle, die können nicht wirklich unterscheiden zwischen dem, was sie irgendwo lesen und Befehlen, die sie bekommen. So könnten auf einer Webseite zum Beispiel Befehle versteckt werden, die einen Agent zum Kauf eines bestimmten teuren Produktes veranlassen oder auch dazu heikle Informationen weiterzugeben. Eine Kreditkartennummer zum Beispiel, die muss der Agent ja von uns wissen, wenn er für uns einkaufen soll.
0: Wird sich das in Zukunft noch bessern? Also gibt es Möglichkeiten, den Umgang mit solchen KI-Agenten sicherer zu machen?
3: Also die Unternehmen hinter diesen Systemen, die würden das wohl versprechen, aber unter Forschern, Wissenschaftlerinnen ist das sehr umstritten. Ich könnte mir vorstellen, dass das Problem weniger auf technischem Weg gelöst wird, sondern auf vertraglichem, dass die Unternehmen hinter den KI-Agenten halt in bestimmten Fällen die Verantwortung übernehmen, wenn etwas schief geht, damit die Konsumentinnen, die Konsumenten sich überhaupt auf so etwas einlassen. So wie wir es ja auch von Kreditkarten kennen, wo ja auch Missbrauch immer noch möglich ist, aber Schäden bis zu einem gewissen Maß von den Unternehmen dahinter übernommen werden.
0: Das sagt SRF-Digitalredaktor Jörg Tschirn. Und das war die Sendung 4x4 von Montag. Die Sendung, die ist am Montagvormittag aufgezeichnet worden. 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
1: Kommt es zur Koalition mit der rechtspopulistischen Vox-Partei? In der spanischen Region Andalusien haben die Konservativen ihre absolute Mehrheit verloren. Dann, die WHO ruft den internationalen Gesundheitsnotstand aus wegen Ebola, warum wir trotzdem keine Pandemie fürchten müssen. Und 4-Tage-Woche, dafür weniger Schulferien. An einer Schule in Belp beginnt nach den Sommerferien ein Pilotversuch. Das die Themen heute im Info 3. Mein Name ist Katrin Hiss. In der spanischen Region Andalusien fanden am Wochenende Wahlen statt. Dabei hat die Sozialistische Partei des spanischen Ministerpräsidenten Pedro Sánchez eine Niederlage erlitten. Und die konservative Volkspartei Partido Popular verliert ihre absolute Mehrheit. Auslandredaktor Beat Vogt, welche Folgen hat das für den Partido Popular?
2: Ja, einerseits stärkt es die Position des Partido Popular als stärkste politische Kraft im Land. Es ist immer noch eindeutig. Mit großem Abstand ist der Partido Popular die stärkste Partei mit 42%. Aber andererseits ist es auch so, dass die Partei die absolute Mehrheit nur ganz knapp verpasst hat, kann nicht mehr im Alleingang regieren und braucht jetzt Unterstützung von anderen Parteien. Und das Problem dabei, die beiden größten Parteien in Spanien, der Partido Popular und die Sozialistische Partei, sind so zerstritten, dass Absprachen über die politische Mitte hinweg eigentlich unmöglich erscheinen. Und die Konservativen werden sich deshalb mit der Rechtsaußenpartei Vox in Verhandlungen begeben müssen, so wie sie das in anderen Regionen in Spanien auch schon getan haben.
1: Sie haben es gesagt, das Gespann von Partido Popular und der Rechtsaußenpartei Vox regiert schon in anderen Regionen. Welche Politik machen Sie da?
2: Nun, bei den neuesten Rechtskoalitionen konzentriert sich Vox auf das Thema Migration. Die Partei besteht darauf, in die Koalitionsverträge die sogenannte Prioridad Nacional aufzunehmen. Das bedeutet einen Vorrang für Einheimische gegenüber Migrantinnen und Migranten. Also Spanierinnen und Spanier sollen bevorzugt werden bei Leistungen im Gesundheits- und Sozialwesen. Wie das dann angesichts übergeordneter nationaler Gesetze noch umgesetzt wird, ist noch offen, aber es ist sehr viel Konfliktpotenzial da drin.
1: Und eben die Sozialistinnen und Sozialisten haben bei den Wahlen Sitze verloren. Wo sehen Sie die Gründe dafür?
2: Es spricht einiges dafür zu sagen, dass die Strategie von Madrid da nicht gefruchtet hat. Sie hat nach Andalusien ein politisches Schwergewicht der nationalen Politik ins Rennen geschickt, María Jesús Montero. Bis zum Wahlkampf war sie Spaniens Vizepräsidentin. Das ist offenbar nicht gut angekommen und das zeigt es nicht gerade ein Vertrauensvotum für die Regierung von Pedro Sánchez.
1: Und was bedeuten die Resultate vom Wochenende für die nationalen Wahlen im nächsten Jahr?
2: Das ist sicher kein gutes Zeichen für die Linke. Es sind jetzt die 4. regionalen Wahlen, die Linken in Serie verloren haben. Aber gleichzeitig muss man auch etwas davor warnen, Regionalwahlen allzu sehr als Gradmesser hoch zu stilisieren. Gerade in Spanien bei den letzten nationalen Wahlen vor 3 Jahren gingen auch herbe Niederlagen für die Linke voraus. Und am Schluss schaffte es der Sozialist Pedro Sánchez dennoch Ministerpräsident zu bleiben.
1: Informationen von Auslandredaktor Beat Vogt waren das. Besten Dank. Große international tätige Unternehmen werden in der Schweiz seit 2024 mit der OECD-Mindeststeuer belegt. Eine neue Studie sagt nun, diese Steuer sollte wieder abgeschafft werden. Lara Christen.
3: Das Regelwerk der Steuer sei überholt. Zu diesem Schluss kommt eine Studie der Universität St. Gallen. Die wirtschaftlichen Rahmenbedingungen hätten sich seit der Volksabstimmung 2023 grundlegend verändert. Weiter heißt es, der Bund habe damals damit gerechnet, dass rund 140 Staaten diese Regeln ebenfalls umsetzen würden. Stattdessen seien es bisher nur 33 Staaten. Bei der OECD-Steuer müssen internationale Firmen mit einem jährlichen Umsatz von mehr als 750 Millionen Euro mindestens 15% Steuern zahlen. In Genf hat Bundesrätin Elisabeth Bohm-Schneider die Versammlung der Weltgesundheitsorganisation WHO eröffnet. Zum Auftakt der 79. Jahresversammlung bezeichnete sie die WHO als unersetzlich. Die Organisation habe ihre Aufgabe trotz massiver Sparmaßnahmen weiterhin erfüllt, sagte Bohm-Schneider. Die WHO musste ihr Budget zuletzt um fast 1 Milliarde US-Dollar reduzieren und rund 1300 Stellen abbauen. Weiter würdigte Bohm-Schneider die Rolle der WHO bei der internationalen Reaktion auf das Hantavirus und Ebola.
1: Ja, das Ebola-Virus breitet sich schnell aus in Kongo, Kinshasa und Uganda. Die Weltgesundheitsorganisation WHO hat den internationalen Gesundheitsnotstand ausgerufen. Die jetzt zirkulierende Variante des Virus ist zwar weniger tödlich als andere Varianten, aber es gibt keinen Impfstoff gegen sie. Wissenschaftsredaktorin Irene Dietschi, wieso konnte sich das Virus innerhalb zweier Tage so schnell ausbreiten?
0: Ja, wie gesagt, dieser Ausbruch wurde durch ein bisher wenig bekanntes Ebola-Virus ausgelöst, das sogenannte Bundibugyo-Virus. Dazu die Zahlen. Bis zum 16. Mai wurde in Kongo-Kinshasa 246 laborbestätigte Verdachtsfälle und 80 Todesfälle gemeldet. Und auch im Nachbarland Uganda, in Kampala, sind vereinzelte Fälle aufgetreten. Gegen das Bundibugyo-Virus gibt es zurzeit keinen speziell zugelassenen Impfstoff und auch keine Medikamente. Und es gibt Berichte, die sagen, dass bei manchen Verdachtsfällen der Ebola-Test negativ war. Dass also der Ausbruch möglicherweise eine Zeit lang unentdeckt geblieben ist, bevor er offiziell bestätigt wurde.
1: Die WHO beruhigt ja und sagt, es gebe keine Gefahr einer Pandemie. Warum hat sie trotzdem den Notstand ausgerufen?
0: Den internationalen Gesundheitsnotstand hat die WHO deshalb ausgerufen, eben weil das Bundibugyo-Virus ein seltenes, wenig bekanntes Ebola-Virus ist. Man kann es schlecht bekämpfen und möglicherweise ist dieser Ausbruch viel grösser, als man bisher offiziell weiß. Das heisst, diese Massnahme der WHO ist ein Signal an die Weltöffentlichkeit. In dieser Region Afrikas geschieht gerade etwas Ernsthaftes. Es ist mit viel Unsicherheit behaftet. Es könnte möglicherweise eskalieren. Deshalb braucht es koordinierte internationale Massnahmen und auch zusätzliche finanzielle Mittel.
1: Wie lässt sich denn die Verbreitung von Ebola begrenzen?
0: Ja, wenn es sich um eine bekannte Ebola-Variante wie die Zaire-Variante von Ebola handeln würde, dann hätte man einen wirksamen Impfstoff und auch Medikamente zur Hand. So lässt sich ein Ebola-Ausbruch ziemlich effizient eindämmen mittlerweile. Das hat man in den vergangenen Jahren gesehen, auch in Kongo-Kinshasa. In diesem Fall aber ist mit dem Bundibugyo-Virus, wie gesagt, ein wenig bekanntes Ebola-Virus im Spiel. Die Gesundheitsbehörden vor Ort erwarten nicht, dass die zugelassenen Impfstoffe bzw. Medikamente hier Schutz bieten, sondern sie stützen sich stark auf klassische Massnahmen, um die Verbreitung zu begrenzen, also möglichst rasches Erkennen von Fällen mittels Gensequenzierung, Isolation erkrankter Personen, Contact Tracing, das Nachverfolgen von Kontaktpersonen also, und Infektionsprävention, Abstand halten zu Erkrankten und Verstorbenen.
1: Soweit Wissenschaftsredaktorin Irene Dietschi. Vielen Dank. Die Schweizer Wirtschaft ist mit Schwung ins Jahr 2026 gestartet. Das zeigen erste Zahlen des Bundes.
3: Im internationalen Handel herrscht zwar Unsicherheit wegen neuer Zölle, dennoch hat das Bruttoinlandprodukt der Schweiz zugelegt. Das Bruttoinlandprodukt, also der Wert aller produzierten Waren und Dienstleistungen, dürfte im ersten Quartal um 0,5% gewachsen sein. Fachleute hatten mit weniger gerechnet. Zum Wachstum beigetragen hätten vor allem die Industrie und der Dienstleistungssektor, heißt es vom Bund. Die aktuellen Zahlen sind allerdings noch eine erste Schätzung. Genauere Daten werden Anfang Juni veröffentlicht. Um Schaden an Nutztieren zu verhindern, konnten die Kantone über den Winter vorsorglich Wölfe abschießen. Nun teilt der Bund mit, 77 Wölfe wurden erlegt zwischen letztem September und Ende Januar. Die Zahl der Wolfsrudel wachse nicht mehr so schnell wie in den letzten Jahren. Trotzdem nehme der Wolfsbestand weiterhin leicht zu. Zurzeit lebten in der Schweiz 30 Wolfsrudel sowie 10 weitere grenzüberschreitende Rudel. Bislang war es den Kantonen dreimal erlaubt, den Wolfsbestand präventiv zu regulieren. Das Kreuzfahrtschiff Hondius, auf dem es einen Hunter-Virus-Ausbruch gab, ist heute Morgen in den Niederlanden angekommen. 3 Passagiere waren am Virus gestorben, insgesamt 10 Fälle sind mittlerweile laut der Weltgesundheitsorganisation bestätigt. Im Hafen von Rotterdam sollen nun die letzten Personen, darunter vor allem Besatzungsmitglieder, das Schiff verlassen und sich in Quarantäne begeben. Nach Angaben des Schiffsbetreibers zeigt niemand an Bord Symptome. Das Schiff Hondius soll dekontaminiert werden und Ende Mai wieder in See stechen.
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1: 13 Wochen Schulferien für Kinder, Erholung für berufstätige Eltern, oft eine organisatorische Herausforderung. Wer übernimmt in dieser Zeit die Betreuung? In der Berner Gemeinde Belp soll das anders werden. Nach den Sommerferien startet dort ein Pilotprojekt mit 22 Kindern. Diese Kinder haben nur 6 Wochen Ferien im Jahr, dafür immer am Freitag frei. Warum Eltern und Lehrpersonen mitmachen, im Beitrag von Michel Scherer.
5: Am Anfang hätten sie gezweifelt, erzählen Lennart Overdijk und Marlies Erb, ob sie dieses Experiment wagen sollten, ob es das Richtige für ihre Familie sei.
6: Es ist doch ein Versuch mit dem Wichtigsten, was wir haben, mit unseren eigenen Kindern.
5: Doch je mehr sie über das Projekt erfahren hätten, desto mehr seien diese Zweifel gewichen. Ab August nun besucht ihre älteste Tochter Lotta den Kindergarten in der Jahresschule. Ausschlaggebend für diesen Schritt sei unter anderem gewesen, dass die Kinder dort ganztags betreut werden, von morgens um 8 bis abends um 4:30.
7: Es gibt mega Freiheiten, wenn sie halt auch über den Mittag betreut sind, ohne dass sie noch hin und her wechseln. Es ist einfach an einem Ort zentral. Es geht für die Kinder. Ich hoffe mir, dass es für sie auch mehr Ruhe gibt.
5: Mehr Ruhe im hektischen Familienalltag. Das erhoffen sich Marlies Erb und Lennart Overdijk auch durch das verlängerte Wochenende. Anstatt an 5 Tagen gehen die Kinder in der Jahresschule nur noch von Montag bis Donnerstag in die Schule.
7: 3 Tage Wochenende zusammen. Wir haben das so gerichtet, dass wir den Tag zusammen frei haben. Und wir haben das Gefühl, dass so die regelmäßige Zeit zusammen uns allen fast mehr Erholung bringt.
5: Mehr Erholung und mehr Zeit für gemeinsame Familienausflüge. Das könne dann hoffentlich auch kompensieren, dass Lotta künftig nur noch 6 Wochen Ferien habe, meint Marlies Erb, wobei noch 8 zusätzliche Tage bezogen werden können. Die Herausforderungen der Kinderbetreuung kennt auch Stefan Schöll bestens. Er ist der künftige Lehrer der Jahresschule und selbst Vater von 3 Kindern. Er hat aus den Medien vom Projekt erfahren und sich sofort dafür gemeldet. Überzeugt habe ihn insbesondere, dass die Kinder von morgens bis abends von denselben Personen begleitet werden.
8: Man lebt natürlich sehr viel mehr Facetten, vom wirklich noch Augenreiben am Morgen früh bis am Abend, wenn die Batterien vielleicht leer sind. Und das gibt ihm natürlich ganz andere Zugangsmöglichkeiten.
5: Dabei soll auch der Unterricht neu gedacht werden. Gemeinsames Kochen oder Gärtnern draußen im Beet vor dem Schulhaus – all das soll in den Schulunterricht integriert werden. Es sind große Pläne für die neue Jahresschule in Belp. Bis zum Start nach den Sommerferien gibt's noch viel zu klären. Und dann müsse man auch einfach mal loslegen, meint Stefan Schöll.
8: Wir probieren das jetzt einfach mal im Kleinen aus, schauen, was das mit uns macht und teilen die Erfahrungen selbstverständlich auch gern. Und sind natürlich auch aber auch gespannt auf die Reaktion, inwiefern das aber gleich vielleicht Wunder auslöst, wer weiss.
5: Für 3 Jahre läuft der Versuch, dann wird sich zeigen, ob das Modell auch an anderen Orten Schule macht.
1: Und damit zu den Börsendaten von SIX.
3: Der Swiss Market Index liegt im Moment bei 13.143 Punkten, minus 0,6%. Der Euro wird zu 91,40 gehandelt und der Dollar zu 78,54. Und das Wetter. Heute und morgen ist es wechselnd bewölkt. Heute gibt es Regengüsse und Gewitter. Morgen wird es nur vereinzelt nass. Im Norden gibt es 15 und im Süden 20 Grad.
1: Das war Info 3 zum Wochenstart, heute produziert von Lara Christen und Katrin Hiss.
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10: Holt die Schweizer Eishockey-Nazi nach 2x Silber endlich Gold? Eigentlich ist alles angerichtet für einen Weltmeistertitel bei der Heim-WM, wären da nicht diese Unruhen, die es im Vorfeld gegeben hat. Der Hockeyverband hat Patrick Fischer wegen eines gefälschten Covid-Zertifikats als Trainer entlassen. Wie sehr hat das die Schweizer Nazi aus dem Takt gebracht?
11: Ja, das führt zu sehr vielen Diskussionen. Das gibt auch Meinungsverschiedenheiten, wie es es auch gegen außen gegeben hat. Das ist ein ganz normaler Prozess.
10: Wir wollen wissen, was von der Schweiz an dieser Heim-WM zu erwarten ist und wagen den Blick in die Kristallkugel. Jetzt hier bei News Plus mit mir, Vanessa Liederger. Los geht's. Die Schweizer Eishockey-Nationalmannschaft der Männer träumt vom ersten Weltmeistertitel der Geschichte.
4: Seit 2013 hätte es viermal fast geklappt, aber eben nur fast. Die Schweizer Nazi ist bisher nur Vize-Weltmeisterin geworden. Letztes Jahr hat sie im Final gegen die USA verloren, im Jahr davor gegen Tschechien. Nach zweimal Silber hintereinander hofft die Schweiz auf das lang ersehnte WM-Gold. Und das auch noch im eigenen Land. Eine Heim-WM, das sei etwas ganz Besonderes.
12: Ja, es ist natürlich etwas unglaublich Schönes. Ich durfte das auch im 2009 erleben in Bern. Das wird sicher eine sehr schöne Zeit geben für die Spiele mit ganz, ganz viel Unterstützung von den Rängen, aber auch rundherum. Und da wünschen wir uns noch ein wenig besseres Wetter, dass es auch rund ums Stadion noch viele, viele Leute geben wird und die Euphorie spürbar auf die Spiele dann überschwappt.
4: Wir haben Philipp Fuhrer direkt nach dem letzten kleinen Training vor dem ersten Spiel der Schweizer Nazi erreicht. Er ist ehemaliger Hockey-Profi und SRF-Experte. Er beobachtet die Schweizer Nazi ganz genau.
12: Sie sind sehr fokussiert unterwegs und absolut identisch, wie ich das in den vergangenen Weltmeisterschaften beobachtet habe.
4: Und trotzdem steht nach wie vor die Frage im Raum, wie sehr hat der Fall Patrick Fischer bei der Eishockey-Nazi seine Spuren hinterlassen? Die Affäre rund um den Ex-Trainer hat man wohl auch als Nicht-Eishockey-Fan mitbekommen.
13: Per sofort freigestellt. Hockey-Nazi-Trainer Patrick Fischer wird ein gefälschtes Covid-Zertifikat zum Verhängnis. Dazu unser Fokus.
4: Patrick Fischer wurde vor einem Monat, also kurz vor WM-Start, wegen eines gefälschten Covid-Zertifikats entlassen. Das, nachdem ein Journalist von SRF den Fall öffentlich gemacht hat. Es war das große Thema der Nation und wurde heiß diskutiert.
14: Beim Patrick Fischer setzt man jetzt. Oder ja. man setzt man sich gar nicht.
15: Nein, das stimmt.
14: Nein, das glaube ich auch nicht.
15: Es kann aber doch morgen ein Club kommen, den Fischer ja, anstellen.
14: Aber man setzt sich nicht damit auseinander.
16: Da würdest du tun, was der Verein sagt.
14: Man setzt sich nicht damit auseinander, dass der einen Fehler gemacht hat. Und wie geht man jetzt mit dem Fehler um?
16: Man differenziert nicht.
14: Es wird
17: würden Sie jetzt den Fischer anstellen, wenn Sie ein Sportdirektor wären beim SCB?
14: Wenn ich zum Schluss käme,
17: wenn er jetzt
14: dass ein sehr ein guter Hockeytrainer ist und ich mit dem Hockeytrainer die grösstmöglichste Erfolg hat, würde ich den morgen unterschreiben.
15: Ja, aber ich würde doch nie sagen, lebenslänglich für den Fischer.
4: Nun also steht bei der Heim-WM sein Nachfolger Yann Gadieu an der Bande. So ein Trainerwechsel kurz vor einem so großen Turnier, das ist schon eine krasse Veränderung. Reto Suri ist auch ehemaliger Eishockey-Profi und hat selbst mehr als 80 Spiele für die Schweizer Nationalmannschaft absolviert.
18: Was macht es denn mit einem Team, wenn der Trainer so kurz vor der WM in Kritik gerät und abgesetzt wird? Was geht da vor in einer solchen Mannschaft?
11: Ja, das führt zu sehr vielen Diskussionen. Das gibt auch Meinungsverschiedenheiten, wie es es auch gegen außen gegeben hat. Das ist ein ganz normaler Prozess. Man hat einen Weg bereits zurückgelegt in einer Gruppe mit einem Anführer, einem Leader in Form des Headcoaches. Und das ist sicher keine alltägliche Sache. Deshalb denke ich, ist es enorm wichtig, dass diese Gespräche, wie die Spieler das gesagt haben, dass diese Gespräche geführt wurden, dass man einen reinen Tisch hinbekommen hat, damit man diese Sachen auch bewusst hinter sich lassen kann und dann auf das fokussieren, was kommt. Und ich denke, das ist ein bisschen dieser Wechsel, den ich von außen wahrgenommen habe in den ersten zwei turbulenten Wochen, wo das Ganze passiert ist, zu den letzten zwei Vorbereitungswochen.
18: Sie waren ja selbst Spieler. Wie hätten denn Sie auf so etwas reagiert?
11: Ja, ich denke, das, was ich Ihnen jetzt beschrieben habe, das ist genau das. Man ist in dieser Gruppe unterwegs, da gibt es Staff-Mitglieder, da gibt es Leute, die rund ums Team arbeiten, aber alle sitzen im selben Boot. Und ich denke, die Gespräche neben dem Eis in der freien Zeit irgendwo sich mit allen austauschen, damit man Anhaltspunkte bekommt, wo man als Gruppe steht. Ich denke, das ist einfach ein Prozess, der stattfinden muss, damit man dann, wenn man sich für etwas entscheidet, wenn man eine neue Perspektive sieht, dass man alle wieder an Bord hat, um alle gemeinsam in die gleiche Richtung zu ziehen. Ich denke, das ist am Schluss essentiell im Sport, im Mannschaftssport generell, damit alle das gleiche Ziel verfolgen und alle dem das unterordnen. Weil ansonsten, wenn man diverse Gruppen hat oder die einen eine Meinung vertreten und die anderen und man kann sich nicht einigen, dann wird es extrem schwierig, um erfolgreich zu sein.
4: Dass sich aber in einer ersten Phase Gruppen bilden und dass die Meinungen auseinandergehen, das sei wohl nicht zu verhindern. Gezeigt hat das zum Beispiel auch ein Brief von Roman Josi. Der Captain der Schweizer Eishockey-Nazi hat die Rückkehr von Patrick Fischer als Trainer gefordert. Darin stand, die Situation habe direkte Auswirkungen auf die Vorbereitung und das Leistungspotenzial der Mannschaft. Das klingt für mich schon so, als hätte der Fall Fischer einen negativen Einfluss auf das Spiel der Schweizer Nazi. Eishockey-Experte Philipp Furrer sieht das anders.
19: Ich denke, da hat jeder seine Meinung und da wurde auch darüber diskutiert, debattiert und innig gesprochen. Und ich bin überzeugt, dass es am Ende das Team noch näher zusammengebracht hat. Und das ist absolut kein Thema mehr zum jetzigen Zeitpunkt. Man hat das alles intern besprochen und da ist der Sportler so, dass er dann weitergeht und sich wieder neu fokussiert. Und das hat man schon letzte Woche bei der Euro-Hockey-Tour in Schweden gesehen. Also von dem her sicher kein Thema mehr zum heutigen Zeitpunkt.
4: Furrer glaubt sogar, dass sich die ganze Affäre rund um Patrick Fischer positiv auf das Team auswirken kann.
19: Ich bin sicher, dass der eine oder andere Spieler sonst nicht so tiefgründige Gespräche zusammengeführt hätten und das hilft. Und wenn man da gestärkt aus dieser Situation hervorkommt, dann kann das am Ende auch eben etwas sehr Positives sein.
4: Dem pflichtet auch Reto Suri bei. Zusammen durch schwierige Zeiten gehen, das könne ein Team stark machen.
20: Ich denke, jeder Mensch kann irgendwo zurückschauen und bemerkt dann auch, wenn man gewisse Hindernisse oder Widrigkeiten überwinden kann, dass einem das persönlich gut tun kann, dass man daran wachsen kann. Und das Gleiche gilt für Mannschaften. Ich glaube, es gibt extrem viele Beispiele, wo man Hindernisse zusammen überwindet, noch näher zusammenfindet und so eine jetzt erst recht Mentalität entwickeln kann. Drum, deshalb sehe ich das als durchaus positiv.
4: Wichtig sei es, sich nun auf das zu konzentrieren, was jetzt kommt. Auf die Spiele mit Jan Gardieu als Trainer. Reto Suri kennt Gardieu, er hat früher mal mit ihm zusammengespielt. Er kennt aber auch Patrick Fischer, der war mal sein Trainer. Vielleicht also Zeit für einen Vergleich?
20: Gardieu ist ganz sicherlich ein hockeybesessener Mensch, jemand, der extrem viel investiert hat in seine Entwicklung, vom Übertritt als Spieler zum Trainer. Wir hatten einen sehr spannenden Austausch, was Coaching-Philosophien angeht, was Spielsysteme und Taktik angeht. Und deshalb bin ich auch überzeugt, dass die Mannschaft in bestmögliche Hände gekommen ist. Und das zu vergleichen jetzt, das ist für mich extrem schwierig, weil ich hatte Patrick Fischer als Coach in der Nationalmannschaft. Ich wurde aber nie gecoacht von Jan Gardieu. Ich weiß, dass er das Know-how und die Grundvoraussetzungen mitbringt. Und ich bin überzeugt, dass er dieser Mannschaft den Weg vorgeben kann. Aber Vergleiche zu ziehen ist schwierig, wenn man diese Erfahrungen nicht selbst gemacht hat.
4: Jan Gardieu hat vor 4 Wochen erfahren, dass er ab sofort Nationaltrainer ist. Eigentlich hätte er das erst ab nächster Saison werden sollen. Kurzfristig eine solch große Aufgabe übernehmen, das ist für ihn anscheinend gar kein so großes Problem.
21: Ich denke nicht über Heim-WM oder es hätte sollen nächstes Jahr sein, aber hey, heute bin ich in dieser Position und ich mache es, weil ich lebe für das und das ist, was ich mache am liebsten, ist es, Eishockey-Trainer zu sein.
4: Sagt er in einem SRF-Interview. Gardieu hat schon genug Erfahrung als Cheftrainer. Er ist mit Servette Schweizer Meister geworden und hat die Champions Hockey League gewonnen. Und jetzt ist er Nationaltrainer, bei der wahrscheinlich wichtigsten WM seit Jahren. Übrigens, mit Patrick Fischer hat Jan Gardieu nach wie vor Kontakt.
21: Ich habe noch gestern mit ihm gesprochen, auch per Telefon noch einmal. Der unterstützt mich und ich bin hier dank ihm auch, dass er hat mich in sein Staff geholt, er hat mich gepusht. Wir reden über alles und nichts, gibt mir auch seine Meinung mehr über, hey, das, was ich kann machen als Trainer und das ist meine erste WM, Heim-WM, so. Er hat gute Worte für mich, für das, aber wenn ich habe eine Frage, er hat mir gesagt, ich kann fragen, aber sonst, wir reden mehr über alles, aber nicht Eishockey.
4: In einem Interview sagt Gardieu, dass er immer noch regelmäßig Kontakt hat mit Fischer. Was glauben Sie, wie viel Einfluss hat denn Fischer auf Gardieu?
20: Ich glaube durchaus, dass ein Einfluss bestehen kann, weil Jan war Assistent von Patrick, er ist da nachgerückt. Sie hatten bereits diesen engen Austausch und hatten die Verantwortung für die Eishockey-Nationalmannschaft. Nochmal, jetzt ist etwas passiert, das eine größere Dimension angenommen hat. Es kam zu diesem Wechsel verfrüht. Jan wusste, dass er die Mannschaft eigentlich für das kommende Jahr übernehmen sollte. Das Ganze passiert jetzt etwas früher. Aber da glaube ich auch, dass es von Größe zeugt von Jan Gadieu, dass er diese Inputs von Patrick weiterhin annimmt, weil sie ja gemeinsam diese Mission auch gestartet haben. Zum Schluss ist er im Lead, er trägt die Verantwortung für diese Mannschaft jetzt an dieser Heim-WM. Es werden seine Entscheidungen sein, aber es spricht für Jan diese Offenheit, um Inputs und Hilfe anzunehmen.
4: Patrick Fischers Handschrift dürfte also immer noch erkennbar sein. Alles in allem sei die Schweizer Nationalmannschaft ready, finden sowohl Reto Suri wie auch Philipp Fuhrer. Die Heim-WM sei eine grosse Chance, trotz enormem Druck.
19: Druck kann dieses Team absolut managen. Das haben wir gesehen in den vergangenen Weltmeisterschaften. Sie sind enorm gut eingestellt und ich bin auch überzeugt, dass es ein großes Thema war, damit man mit dieser großen Euphorie rund ums Stadion oder eben generell in der ganzen Schweiz umgehen kann. Und ich bin bei diesem Team vor allem überzeugt, dass es eben den Einfluss positiv nutzen wird. Und wir wünschen uns, dass die Euphorie so hoch ist, dass eben das Publikum auch noch Energie geben kann von außen hinein.
4: Gespielt wird bis Ende Mai in Zürich und in Freiburg. Die Favoriten sind neben der Schweiz auch Kanada, USA, Finnland und Schweden. Da bleibt zum Schluss nur noch die Frage aller Fragen.
18: Wird die Schweiz Weltmeister, ja oder nein?
20: Dann beantworte ich das jetzt mit Ja, weil wir das doch hoffen nach dem Weg, welchen diese Mannschaft zurückgelegt hat, die Qualität, die diese Mannschaft hat, die letzten beiden Jahre im Final auf sehr harte Art und Weise verloren hat, dass man da die Lorbeeren jetzt im dritten Jahr ernten kann.
4: Wir vom News Plus Team drücken auf jeden Fall die Daumen. Heute mitgearbeitet hat Martina Koch, produziert hat Sandro Della Torre und ich bin Vanessa Liedergerber. Bei Fragen oder Inputs schreibt uns doch auf newsplus@srf.ch. In diesem Sinne, hopp Schwyz und bis bald.
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0: 12.30 Uhr, Rendezvous, die Mittagsinformationen von Radio SRF. Spaniens Sozialisten im Sinkflug. Selbst Spaniens Vizepräsidentin scheitert bei den Regionalwahlen in Andalusien. Belpa Schulkinder als Vorreiter. Getestet wird die Viertagewoche an der Schule. Ebola-Virus in Afrika. Warum diese seltene Variante gefährlich ist, Europa sich aber nicht fürchten muss. 10 Millionen Schweiz, ja oder nein? Um 13 Uhr die Abstimmungskontroverse mit Marcel Dettling, SVP und Cedric Vermut, SP. Rendezvous, die Themen zusammengestellt hat Radka Laubacher. Zur Sendung begrüßt sie Ivana Pribakovic. Andalusien, Spaniens Süden, steht für Flamenco, für Stierkampf und das maurische Erbe, wie zum Beispiel die Alhambra in Granada oder die frühere Moschee und heutige Kathedrale in Córdoba. Spaniens Süden ist ein Ferienparadies und diese Region hat am Wochenende gewählt, mit einem schlechten Resultat für Spaniens Sozialisten. Schon wieder. Damit setzt sich ein Trend fort. Bei den Regionalwahlen in Andalusien müssen sie eine deutliche Niederlage hinnehmen. Freuen könnten sich die Konservativen. Sie gewinnen zwar, aber verlieren ihre absolute Mehrheit. Auslandredaktor Beat Vogt, welche Folgen hat das für den konservativen Partido Popular?
1: Einerseits stärkt es die Position des Partido Popular als stärkste politische Kraft. Ist immer noch eindeutig, mit großem Abstand hat der Partido Popular die Wahl gewonnen. 42% in Andalusien, das ist immerhin die Region mit den meisten Einwohnerinnen und Einwohnern in Spanien. Auf der anderen Seite muss man sagen, der Partido Popular hat die absolute Mehrheit ganz knapp verpasst, kann jetzt nicht mehr im Alleingang regieren und der Regionalpräsident Juanma Moreno braucht Unterstützung von anderen Parteien. Das Problem dabei, die beiden größten Parteien in Spanien, der Partido Popular und die Sozialistische Partei, sind so zerstritten, dass Absprachen über die politische Mitte hinweg unmöglich erscheinen. Die Konservativen werden also mit der Rechtsaußenpartei Vox verhandeln.
0: Das Gespann von Partido Popular und der rechtspopulistischen Vox regiert bereits in anderen Regionen. Welche Politik machen Sie da?
1: Und bei den ersten gemeinsamen Rechtsregierungen, die es gab, sorgten oft Kulturkampfthemen für Aufmerksamkeit, queere Symbole entfernen, Frauenförderung streichen oder auch das Gesetz über die Aufarbeitung der Diktatur abschaffen, die regionalen Gesetze. Jetzt bei den neuesten Rechtskoalitionen konzentriert sich Vox wieder mehr auf das Thema Migration. Vox besteht darauf, in die Koalitionsverträge die sogenannte Prioridad Nacional aufzunehmen. Das ist der Vorrang für Einheimische gegenüber Migrantinnen und Migranten. Spanierinnen und Spanier sollen bevorzugt werden, etwa bei Leistungen im Gesundheits- und Sozialwesen, zum Beispiel bei Vergabe von Sozialwohnungen. Wie das angesichts übergeordneter nationaler Gesetze umgesetzt werden soll, ist ziemlich offen. Das birgt sicher auch noch viel Potenzial für Konflikte.
0: Und eben die Sozialisten verlieren jetzt auch in Andalusien. Wo sehen Sie die Gründe dafür?
1: Es ist ziemlich schwierig zu sagen. Auf regionaler Ebene gab es eigentlich keine Themen, die sie sehr schlecht hätten dastehen lassen sollen. Viele vermuten deshalb nationale Gründe. Einiges spricht dafür zu sagen, dass die Strategie der Sozialistischen Parteizentrale in Madrid nicht aufgegangen ist. Sie hat nach Andalusien ein politisches Schwergewicht geschickt in den Wahlkampf. Mario Jesús Montero, bis zum Wahlkampf Spaniens Vizepräsidentin. Offenbar ist das nicht gut angekommen und das zeigt, dass es nicht gerade ein Vertrauensvotum war für die Regierung des Sozialisten Pedro Sánchez in Madrid.
0: Ja, das führt natürlich zur Frage, was bedeuten die Resultate denn für die nationalen Wahlen nächstes Jahr?
1: Sicher kein gutes Zeichen für die Linke. Es sind jetzt die 14 regionalen Wahlen, die die Partei in Serie verloren hat. Gleichzeitig würde ich jetzt davor warnen, diese Regionalwahlen allzu sehr als Gradmesser hoch zu stilisieren, gerade in Spanien, denn die letzten nationalen Wahlen, da waren auch herbe Niederlagen der linken Regionalwahlen und am Schluss schaffte es der Sozialist Pedro Sánchez dennoch Ministerpräsident zu bleiben. Kurz, es ist sicher ein weiterer Denkzettel an die Regierung, aber gelaufen ist das Rennen noch nicht.
0: Unser Iberien-Kenner Beat Vogt, vielen Dank für die Einordnung. Und damit zu den weiteren Nachrichten des Tages mit Ronja Bollinger.
2: Große international tätige Unternehmen werden in der Schweiz seit 2024 mit der OECD-Mindeststeuer belegt. Eine neue Studie sagt nun, diese Steuer sollte wieder abgeschafft werden. Das Regelwerk der Steuer sei überholt. Zu diesem Schluss kommt eine Studie der Universität St. Gallen. Die wirtschaftlichen Rahmenbedingungen hätten sich seit der Volksabstimmung 2023 grundlegend verändert. Weiter heißt es, der Bund habe damals damit gerechnet, dass rund 140 Staaten diese Regeln ebenfalls umsetzen würden. Stattdessen seien es bisher nur 33 Staaten. Bei der OECD-Steuer müssen internationale Firmen mit einem jährlichen Umsatz von mehr als 750 Millionen Euro mindestens 15% Steuern zahlen. Die Schweizer Wirtschaft ist mit Schwung in dieses Jahr gestartet. Das zeigt eine erste Schätzung des Bundes. Das Bruttoinlandprodukt, also der Wert aller produzierten Waren und Dienstleistungen, dürfte demnach im ersten Quartal um 0,5% gewachsen sein, trotz hoher Ölpreise und Unsicherheit im internationalen Handel wegen neuer Zölle. Fachleute hatten mit weniger gerechnet. Zum Wachstum beigetragen hätten vor allem die Industrie und der Dienstleistungssektor, heißt es in einer Mitteilung des Staatssekretariats für Wirtschaft. In Genf hat die Bundesrätin Elisabeth Bohm-Schneider die Versammlung der Weltgesundheitsorganisation WHO eröffnet. Zum Auftakt der 79. Jahresversammlung bezeichnete sie die WHO als unersetzlich. Die Organisation habe ihre Aufgabe trotz massiver Sparmaßnahmen weiterhin erfüllt, sagte Bohm-Schneider. Die WHO musste ihr Budget zuletzt um fast 1 Milliarde US-Dollar reduzieren und rund 1300 Stellen abbauen. Weiter würdigte Bohm-Schneider die Rolle der WHO bei der internationalen Reaktion auf das Hantavirus und Ebola. Die Weltgesundheitsversammlung in Genf dauert bis am Samstag. Die Kantone haben über den Winter zum dritten Mal Gelegenheit, vorsorglich Wölfe abzuschießen, bevor Schaden an Nutztieren entstehen konnte. 77 Wölfe wurden erlegt zwischen letztem September und Ende Januar. Der Bund zieht in seinem neuen Bericht nun eine erste positive Bilanz. Die Zahl der Wolfsrudel wächst nicht mehr so schnell wie in den letzten Jahren. Trotzdem nimmt der Wolfsbestand weiterhin leicht zu. Zurzeit leben in der Schweiz 30 Wolfsrudel sowie 10 weitere grenzüberschreitende Rudel. Die Aargauer FDP-Nationalrätin und letztjährige Nationalratspräsidentin Maja Riniker möchte Aargauer Regierungsrätin werden. Sie will für den frei werdenden Sitz des abtretenden FDP-Regierungsrats Stefan Attiger kandidieren. Attiger tritt auf Ende Jahr zurück. Die 47-jährige Maja Riniker ist seit 2019 Nationalrätin. Die israelische Marine ist erneut gegen die internationale Gaza-Hilfsflotte vorgegangen. Auf einer Live-Videoübertragung der Global Sumut Flotilla war zu sehen, wie Soldaten der israelischen Marine ein Boot mit Aktivisten enterten. Laut ihres eigenen Trackers war die Flotte westlich von Zypern unterwegs. Ein israelisches Nachrichtenportal berichtete, die Marine habe die Kontrolle über Boote der Hilfsflotte übernommen. Die Aktivisten an Bord sollten festgenommen und auf ein Schiff der Marine gebracht werden. In der Vergangenheit waren internationale Aktivisten stets nach einer Weile wieder in ihre Heimatländer abgeschoben worden. Das Wetter: am Nachmittag ziehen weitere Regengüsse und lokale Gewitter vorüber. Dazwischen gibt es trockene und kurze sonnige Phasen. Morgen ist es am Vormittag trocken und vor allem im Osten und Süden noch recht sonnig. Am Nachmittag geht es veränderlich bewölkt weiter und ganz vereinzelt fällt kurz Regen. Die Höchstwerte liegen an beiden Tagen im Norden um 15 Grad, im Süden gibt es bis 20 Grad.
0: Wir erinnern uns, als wir die Schulbank drückten, hatten wir sagenhafte 13 Wochen Ferien. Heute wissen wir, so viel Schulferien sind für Eltern, die arbeiten, gar nicht so einfach zu organisieren. Die Berner Gemeinde Belp versucht jetzt etwas Neues. Neu sollen die Schulkinder nur noch 4 Tage pro Woche in die Schule gehen. Dafür gibt es nur noch 6 Wochen Schulferien. Der Versuch ist freiwillig. Gemeldet haben sich Eltern von 22 Kindern, vom Kindergarten bis zur 2. Klasse. Was erhoffen sich Eltern und Lehrpersonen von der 4-Tage-Schulwoche? Michel Scherer.
3: Am Anfang hätten sie gezweifelt, erzählen Lennart Overdijk und Marlies Erb. Ob sie dieses Experiment wagen sollten ob es das Richtige für ihre Familie sei.
4: Es ist doch ein Versuch mit dem Wichtigsten, was wir haben, mit unseren eigenen Kindern.
3: Doch je mehr sie über das Projekt erfahren hätten, desto mehr seien diese Zweifel gewichen. Ab August nun besucht ihre älteste Tochter Lotta den Kindergarten in der Jahresschule. Ausschlaggebend für diesen Schritt sei unter anderem gewesen, dass die Kinder dort ganztags betreut werden. Von morgens um 8 bis abends um 16:30.
5: Es gibt mega Freiheiten, wenn sie halt auch über den Mittag betreut sind, ohne dass sie noch hin und her wechseln müssen. Ohne das Gefühl haben, man muss jetzt noch da zum Mittag organisieren oder da noch das Jutti und da noch da noch. Sondern es ist einfach an einem Ort zentral. Es geht für die Kinder. Ich hoffe mir, dass es für sie auch wie mehr Ruhe gibt.
3: Mehr Ruhe im hektischen Familienalltag. Das erhoffen sich Marlies Erb und Lennart Overdijk auch durch das verlängerte Wochenende. Anstatt an 5 Tagen gehen die Kinder in der Jahresschule nur noch von Montag bis Donnerstag in die Schule.
5: 3 Tage Wochenende zusammen. Wir können das so einrichten, dass wir den Tag

0: Schon auch wegen uns, aber auch wegen ihr, weil 5 Wochen Sommerferien sind für sie einfach langweilig. Sie ist ein Einzelkind und sie hat jetzt schon etwa, wenn so 1-2 Wochen sie durchgesehen, hat sie dann gesagt, du, wenn geht der Kindergarten wieder los?
1: Martina Lutz und ihr Mann sind beide berufstätig. Meistens konnten sie die Betreuung während den Schulferien mit dem Abbau von Überstunden oder durch die Großeltern abdecken. Meistens, aber eben nicht immer.
0: Das ist so ein Hin und Her. Manchmal arbeitet man halt und sie hockt da und spielt etwas. Und das finde ich dann einfach nicht eine gute Situation. Also es ist dann weder für das Geschäft gut, noch für mich gut, noch für die Tochter gut. Und darum ja, sind wir dann schon froh, wenn wir das nicht mehr haben.
1: Diese Herausforderungen kennt auch Stefan Schöll, künftiger Lehrer der Jahresschule und selbst Vater von 3 Kindern. Er hat aus den Medien vom Belpa-Projekt erfahren und sich sofort dafür gemeldet.
2: Da scheint etwas möglich zu sein, wo man klassischerweise glaubt, das ist gar nicht möglich, nämlich ein Lektionenraster aufbrechen, Grenzen zwischen Tagesschule und Struktur auflösen, andere Arbeitsmodelle für Lehrpersonen entwickeln.
1: Dabei soll auch der Unterricht neu gedacht werden. Gemeinsames Kochen oder Gärtnern draußen im Beet vor dem Schulhaus, all das soll in den Schulunterricht integriert werden. Dass die Kinder dabei von morgens bis abends von denselben Personen begleitet werden, sei ein grosser Vorteil.
2: Man lebt natürlich sehr viel mehr Facetten, vom wirklich noch Augenreiben am Morgen früh bis am Abend, wenn die Batterien vielleicht leer sind. Und das gibt einem natürlich ganz andere Zugangsmöglichkeiten.
1: Eine durchgehende Betreuung, ein ganzheitlicher Unterricht, es sind grosse Pläne für die neue Jahresschule. Bis zum Start nach den Sommerferien gibt's noch viel zu klären. Und dann müsse man auch einfach mal loslegen, meint Stefan Schöll.
2: Wir probieren das jetzt einfach mal im Kleinen aus, schauen, was das mit uns macht. Und teilen die Erfahrungen selbstverständlich auch gern. Und sind natürlich auch aber auch gespannt auf die Reaktion, inwiefern das eben gleich vielleicht Wunder auslöst, wer weiß.
1: Für 3 Jahre läuft der Versuch. Dann wird sich zeigen, ob das Modell auch an anderen Orten Schule macht.
3: Bleibt die Frage, was sagt denn die Präsidentin vom Schweizerischen Lehrerinnen- und Lehrerverband zum Projekt? Michel Scherer hat bei Dagmar Rösler nachgefragt.
4: Grundsätzlich finde ich solche Versuche gut. Sie bieten Gelegenheit, in einem Reallabor auszuprobieren, was gut läuft, wie man Schule verändern oder neu denken könnte. Und so wie ich sehe, ist das Projekt BELP unter Mitarbeit von allen Beteiligten passiert. Partizipation finde ich sowieso gut.
1: Wo sehen Sie denn allfällige Schwierigkeiten?
4: Ja, die Frage, die sich stellt, ist, wie können sich Schülerinnen und Schüler erholen in einem doch recht dichten Stundenplan und mit deutlich weniger Ferienwochen? Auch die Situation der Lehrpersonen muss in meinen Augen gut beobachtet werden. Es bedeutet für sie intensivere Schulwochen, dichterer Unterricht. Die Frage, wann vor- und nachbereitet wird, wann Gespräche stattfinden, muss geklärt sein. Also es sind noch viele offene Fragen. Und trotzdem möchte ich diesen Versuch überhaupt nicht schlecht reden. Ich finde es gut, wenn man Pilotprojekte startet und schaut, wie man es anders machen kann.
1: Könnte denn dieser Pilotversuch in der Schweiz auch Schule machen?
4: Das könnte in der Tat Schule machen. Ich habe erst gerade von einer anderen Berner Schule gelesen, die einen anderen Weg gehen, aber auch versuchen, den Unterricht anders zu gestalten, indem sie alle um 8 Uhr anfangen und bis um 11:45 Unterricht haben. Und dann ist der Nachmittag offen für andere Aktivitäten. Also ich sehe überhaupt von ganz vielen Schulen große Anstrengungen, wie sie Veränderungen vornehmen wollen, wie sie Eltern entgegenkommen wollen, wie sie den Alltag für Schüler besser strukturieren wollen. Das ist wirklich eine große Errungenschaft, die auch Schulen in der Schweiz machen können.
3: Sagt die Präsidentin des Schweizerischen Lehrerinnen- und Lehrerverbands, Dagmar Rösler. Und weiter geht's im Rendezvous mit diesen Themen. Ebola rafft in Afrika innerhalb kürzester Zeit 80 Menschen hin. Wir klären, wie gefährlich dieses Virus ist. Die FDP will die Waadtländer Regierungsrätin Valerie Dietli aus der Regierung haben. Doch jetzt gibt's Unterstützung für die gebürtige Zugerin, ausgerechnet angeführt von einem FDP-Politiker. Und das neueste Buch von Navid Kermani trifft den Nerv der

0: Zeit. Sommer 24 heißt es. Blättern akustisch darin kurz vor eins. Das Ebola-Virus breitet sich schnell aus in Kongo-Kinshasa. Die WHO hat den internationalen Gesundheitsnotstand ausgerufen, denn diese Variante des Virus ist selten. Sie ist zwar weniger tödlich als andere Varianten, aber es gibt gegen sie keinen Impfstoff. Wissenschaftsredaktorin Irin Dirci, wieso konnte sich das Virus überhaupt innerhalb zweier Tage so schnell ausbreiten?
1: Ja, das Spezielle an diesem Ausbruch ist, dass er durch ein bisher wenig bekanntes Ebola-Virus ausgelöst wurde. Sie haben es gesagt, das sogenannte Bundibugyo-Virus. Bis zum 16. Mai wurden in Kongo-Kinshasa 246 laborbestätigte Verdachtsfälle und 80 Todesfälle gemeldet. Auch im Nachbarland Uganda in Kampala sind vereinzelte Fälle aufgetreten. Gegen das Bundibugyo-Virus gibt es zurzeit keinen speziellen zugelassenen Impfstoff und auch keine Medikamente. Und es gibt Berichte, die sagen, dass bei manchen Verdachtsfällen der Ebola-Test negativ war, dass also das Virus möglicherweise schon länger zirkuliert hat, bevor die Gesundheitsbehörden den Ausbruch offiziell bestätigten.
0: Wie lässt sich denn die Verbreitung von Ebola jetzt begrenzen?
1: Wenn es sich um eine bekannte Ebola-Variante wie die Zaire-Variante von Ebola handeln würde, dann hätte man einen wirksamen Impfstoff und auch Medikamente zur Hand. So lässt sich ein Ebola-Ausbruch ziemlich effizient eindämmen. Das hat man in den vergangenen Jahren gesehen, auch in Kongo-Kinshasa. In diesem Fall aber ist mit dem Bundibugyo-Virus, wie gesagt, ein wenig bekanntes Ebola-Virus im Spiel. Die Gesundheitsbehörden vor Ort erwarten nicht, dass die zugelassenen Impfstoffe bzw. Medikamente hier Schutz bieten, sondern sie stützen sich auf klassische Maßnahmen, um die Verbreitung zu begrenzen. Also möglichst rasches Erkennen von Fällen mittels Gensequenzierung, Isolation erkrankter Personen, Contact Tracing, das Nachverfolgen von Kontaktpersonen und Infektionsprävention, also Abstand halten zu Erkrankten und Verstorbenen.
0: Die WHO sagt ja, es gebe keine Gefahr einer Pandemie. Warum hat sie trotzdem den Notstand ausgerufen?
1: Den internationalen Gesundheitsnotstand hat die WHO deshalb ausgerufen, eben weil das Bundibugyo-Virus so wenig bekannt ist und weil man es zurzeit schlecht bekämpfen kann und weil möglicherweise der Ausbruch viel größer ist, als man bisher offiziell weiß. Das heißt, diese Maßnahme der WHO ist ein Signal an die Weltöffentlichkeit, nämlich: In dieser Region Afrikas geschieht gerade etwas Ernsthaftes. Es ist mit viel Unsicherheit behaftet. Es könnte möglicherweise eskalieren. Deshalb, Welt, braucht es koordinierte internationale Maßnahmen und auch zusätzliche finanzielle Mittel.
0: Was müssen jetzt all jene wissen, die aktuell eine Afrika-Reise in die größere Region dorthin planen?
1: Ja, im Moment ist dieser Ausbruch auf Kongo-Kinshasa und eventuell die Nachbarländer beschränkt. Wer in diese Region reisen will, muss sich bewusst sein, dass Ebola eine schwere, tödliche Infektionskrankheit ist, dass dieser Ausbruch hier schwer zu bekämpfen ist und vielleicht größer, als man bisher weiß. Von daher ist zu empfehlen, sich immer wieder schlau zu machen im Internet, die WHO-Seite aufzurufen und zu schauen, wie die aktuelle Lage ist.
0: Und zum Beispiel Wissenschaftsredaktorin Irin Dirci zuzuhören. Vielen Dank für die Einordnung. Die politische Karriere der Waadtländer Regierungsrätin Valérie Dietli nimmt eine neue, überraschende Wende. Die von der FDP angeführten Regierungskolleginnen und Kollegen sprechen von einem irreparablen Vertrauensverlust. Valérie Dietli habe gelogen. Der Kantonsrat forderte die Mitte-Politikerin schon zum Rücktritt auf. Und morgen muss sich Valérie Dietli vor den Delegierten der Waadtländer Mitte-Partei erklären. Doch nicht alle haben sich von ihr abgewendet. Unterstützung bekommt Valérie Dietli ausgerechnet aus FDP-Kreisen. Dort heißt es, die Politikerin sei nur darum in Probleme geraten, weil sie versuchte, Missstände zu beseitigen. Philipp Reichen.
2: Wenn Winzer Philipp Schecks in diesen Tagen in seinem Weinkeller in Yvonne arbeitet, sind seine Gedanken des Öfteren anderswo. Er, der sein Leben lang ein stolzer Freisinniger war, als Jugendrichter und Gemeindepräsident amtete und die einflussreiche Weinbruderschaft Le Guillon führte, er macht sich Sorgen um Valerie Dittli. Er fragt, wie kann man eine junge Frau kreuzigen, aber über das, was sie im Kanton Waadt aufdeckte, einfach schweigen?
3: Comment peut-on crucifier quelqu'un sur cette base-là en tirant un drap sur tout le reste de l'état de Vaud?
2: Philipp Schecks spricht über die illegale Steuerpraxis, dank der Unternehmer mit Aktien am eigenen Unternehmen während 12 Jahren Steuergeschenke bekamen. Dem Staat entgingen hunderte Millionen Franken. Erst Valerie Dittli brachte die unter Vorgänger Pascal Bolis eingeführte Praxis ans Licht und überwarf sich dabei auch mit Kadermitarbeitern. Im Mai 2025 setzten die Regierungskollegen Valerie Dittli als Finanzdirektorin ab. Für Philipp Schecks ein Fehlentscheid. Sie habe nur Probleme regeln wollen, die ihr Vorgänger ihr hinterlassen habe. Für eine 30-jährige unerfahrene Politikerin mit Deutsch als Muttersprache sei das eine Herausforderung. Dabei habe sie sich auch ungeschickt verhalten. Aber das sei kein Grund, sie fallen zu lassen. Auch die neuesten Vorwürfe sind für Philipp Schecks nicht nachvollziehbar. Valerie Dittli setzte 2024 den Präsidenten der Kantonalen Kommission für ländlichen Grundbesitz ab. Dittli warf dem Juristen Befangenheit vor, worauf der Mann eine Strafanzeige gegen sie einreichte. Er zog die Anzeige wieder zurück, nachdem Valerie Dittli ihm 2 Mandate über insgesamt 40.000 Franken erteilt hatte. Die Regierung sagt, sie habe von all dem nichts gewusst. Doch Schecks versteht die Aufregung nicht und sieht darin auch keinen Akt der Korruption. Wenn die Waadt nur solche Probleme hätte, hätte sie keine Probleme, sagt er. Die von der FDP angeführte Regierung versage komplett. In seiner Wut und Enttäuschung trat der Winzer aus der FDP aus. Stattdessen hat er ein Unterstützungskomitee für Valerie Dittli gegründet. Gemäß Schecks sind dem Komitee mehrere hundert Personen beigetreten, die hinter den Kulissen für Dittli weibeln.
3: On était plusieurs centaines. Plusieurs centaines, c'est quand même assez spectaculaire. Et je crois que dans l'histoire des partis politiques vaudois, il n'y a pas eu souvent autant de rassemblements autour d'une personne.
2: Bei den Winzern und in der Landwirtschaft habe Valerie Dittli noch immer große Unterstützung. Peter Rothenbühler, ehemaliger Chefredakteur der Sonntagszeitung Le Matin Dimanche, hat Verständnis für Philipp Schecks Haltung. Über Valerie Dittli sagt er:
4: Natürlich hat sie auch Fehler gemacht, hat sie vielleicht ein bisschen voreilig gewisse Entscheide gefällt, aber nichts wirklich Schlimmes.
2: Der Regierung geht es heute nur noch darum, Dittli zu diskreditieren, statt Probleme zu lösen. Doch Rothenbühler sah die Probleme kommen.
4: Für die Waadtländer war das eine furchtbare Erfahrung, dass da im Waadtland, wo die Regierung wirklich fast etwas Heiliges ist, eine junge Deutschschweizerin kommt und dann sofort auftrumpft und Fragen stellt.
2: Valerie Dittli rät er:
4: Sie soll ihren Job fertig machen bis zum Ende ihres Mandats.
2: Doch wie wird sie sich entscheiden? Bleibt sie? Tritt sie zurück? Philipp Schecks will, dass Valerie Dittli Politikerin bleibt.
3: À titre personnel, évidemment, je souhaite vivement qu'elle reste en politique, sous une forme ou sous une autre.
2: Am Ende müsse sie aber selbst entscheiden, was für sie das Beste ist.
0: Kriege in verschiedenen Weltregionen, das Völkerrecht unter Druck, Zölle statt Freihandel, wir leben in instabilen Zeiten. Viele reden von einer Zeitenwende, einer Zeit, in der die liberalen westlichen Werte unter Druck geraten. Der mehrfach ausgezeichnete deutsche Schriftsteller Navid Kermani thematisiert dieses Gefühl der Verunsicherung in seinem neuesten Roman. Felix Münger.
5: Navid Kermani gilt als eine der prägendsten intellektuellen Stimmen Deutschlands. Für seine Romane, Essays, wissenschaftlichen Werke und Reportagen aus Krisengebieten ist der 58-jährige Autor und Orientalist schon vielfach ausgezeichnet worden, unter anderem mit dem renommierten Friedenspreis des deutschen Buchhandels. In seinem aktuellen Werk Sommer 24 thematisiert Navid Kermani die tiefgreifenden politischen Verschiebungen in unserer Zeit, wie sie sich etwa in den völkerrechtswidrigen Kriegen in der Ukraine oder im Iran äußern oder im Aufstieg der populistischen Rechten in Europa oder in den USA. Die aktuelle Krise des Westens sei anders als frühere Krisen, wie etwa die Ölkrise in den 1970ern, sagt Navid Kermani.
6: Ich habe schon den Eindruck, dass es diesmal tiefer greift. Und ich würde es gar nicht als das Weltende begreifen, sondern ich nehme das eher als etwas wahr, dass da etwas so nach und nach zu Ende geht, was auch einmal groß war, sowas, was man westliche Zivilisation genannt hat. Das bedeutet ja nicht, dass danach das Leben aufhört, danach lebt man ja weiter, aber es verliert seine Dominanz, seine Vitalität, seine Kraft.
5: Navid Kermani lässt seine Erzählung im Sommer vor 2 Jahren spielen. Neben den Katastrophen in der Ukraine, in Gaza und im Sudan jagen sich weitere Hiobsbotschaften, heißt es im Roman.
7: Am nächsten Morgen sind in den Informationen Jubelgesänge des Rassemblement National zu hören. Gestern das Urteil des Supreme Court, das Trump weitreichende Immunität garantiert. Ab heute werden die Niederlande, ausgerechnet die liberalen Niederlande, von Rechtsextremisten mitregiert.
5: Navid Kermani zeichnet anhand mehrerer Figuren ein feinsinniges Psychogramm einer Gesellschaft, die zunehmend instabil wird. Da gibt es einen jüdischen Galeristen, der sich über Newsletter rechter Kreise über die Weltlage informiert und zum Sympathisanten der AfD mutiert. Ein anderer übernimmt während des Gaza-Kriegs die Propaganda der radikal-islamistischen Hamas und verkommt zum Antisemiten. Mit diesen Menschen sind keine offenen Gespräche mehr möglich. Das Politische hat das Private vergiftet. Eine wichtige Ursache, dass sich die liberale Gesellschaftsordnung allmählich auflöse, liege knapp 40 Jahre zurück, sagt Navid Kermani. Beim Mauerfall 1989 sei dem Westen der Gegenspieler abhanden gekommen. Der kommunistische Osten habe die westlichen Demokratien dazu gezwungen, nach außen geschlossen aufzutreten und dafür im Innern den Wohlstand gerechter zu verteilen, als dann in den Jahrzehnten nach der Wende.
6: Wenn man an die ganzen Deregulierungsmaßnahmen denkt, die heute zu diesen unglaublichen ökonomischen Unterschieden in der Gesellschaft geführt haben. Also wenn 5 Leute so viel Geld haben wie 80% des Rests der Gesellschaft, dann zerreißt das die Gesellschaft, das sprengt das demokratische Modell, weil natürlich diese 5 Leute also eine unglaubliche Macht haben.
5: Und diese Ungerechtigkeit sei Wasser auf die Mühlen populistischer Bewegungen. Navid Kermani hat keine Rezepte, wie sich die liberal-demokratischen Werte retten lassen. Am Anfang müsse auf jeden Fall eine allgemein menschliche Solidarität stehen. Der Geschichtenerzähler Kermani sagt es in seinem Buch mit einer Geschichte.
7: Ein alter Rabbi fragte seine Schüler, wie man die Stunde bestimmt, in der die Nacht endet und der Tag beginnt. Ist es, wenn man einen Apfelbaum von einer Birke unterscheiden kann? Fragte einer seiner Schüler. Nein, sagte der Rabbi. Aber wann ist es dann? Fragten die Schüler. Es ist, wenn du in das Gesicht irgendeines Menschen blickst und darin deinen Bruder oder deine Schwester erkennst. Bis dahin ist es noch Nacht.
0: Ein Ausschnitt aus dem Roman Sommer 24 von Navid Kermani, erschienen bei Hansa. Sie hören Rendezvous gleich ist es 1. Die SVP-Nachhaltigkeitsinitiative verlangt, dass bis 2050 die ständige Wohnbevölkerung der Schweiz 10 Millionen Menschen nicht überschreitet. Dafür soll die Zuwanderung stärker begrenzt werden. SVP-Präsident Marcel Dettling und SPK-Präsident Cedric Wermuth sind in der Abstimmungskontroverse nach den Schlagzeilen mit Ronja Bollinger.
8: Große international tätige Unternehmen werden in der Schweiz seit 2024 mit der OECD-Mindeststeuer belegt. Eine neue Studie der Universität St. Gallen sagt nun, diese Steuer sollte wieder abgeschafft werden. Das Regelwerk sei überholt. Die Schweizer Wirtschaft ist mit Schwung ins Jahr 2026 gestartet. Eine erste Schätzung des Bundes zeigt, das Bruttoinlandprodukt dürfte im ersten Quartal um 0,5% gewachsen sein, trotz hoher Ölpreise und Unsicherheit im internationalen Handel wegen neuer Zölle. Die Zahl der Wolfsrudel in der Schweiz wächst nicht mehr so schnell wie in den letzten Jahren. Dies, nachdem zum 3. Mal Tiere vorsorglich abgeschossen werden durften. Diese Bilanz zieht der Bund in einem Bericht. Über den letzten Winter hatten die Kantone insgesamt 77 Wölfe vorsorglich abgeschossen. SRF Verkehrsinfo von 13.01 Uhr in der Region Solothurn auf der A1 Richtung Zürich zwischen Wangen an der Aare und Herkingen, Stau nach einem Unfall. Und vor dem Gotthardtunnel Richtung Norden 4 Kilometer Stau und etwa eine halbe Stunde Wartezeit. Ab Quinto, die Einfahrt Airolo ist gesperrt.
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10: Ja, es sei die wichtigste Abstimmung vom Jahr. So kann man es im Moment überall lesen und hören. Die Abstimmung über die sogenannte Nachhaltigkeitsinitiative von der SVP, wo die Schweizer Stimmbevölkerung am 14. Juni darüber abstimmt. Im Kern geht es darum, dass bis zum Jahr 2050 nicht mehr als 10 Millionen Menschen in der Schweiz leben sollen. Im Moment sind es etwa 90,1 Millionen. Und schon wenn es 90,5 Millionen wären, müsste der Bundesrat und das Parlament Massnahmen ergreifen, um Zuwanderung zu bremsen. Und über das diskutieren wir jetzt hier im Studio. Der Marcel Dettling, Präsident von der SVP, der für die Initiative ist, und der Cedric Wermuth, Co-Präsident von der SP, der die Vorlage bekämpft. Herzlich willkommen.
11: Grüezi.
10: Jawohl. Ja, Marcel Dettling, Cedric Wermuth, Sie sind am Vormittag beide auf Bern gereist. Marcel Dettling, Sie aus Oberibrig, aus dem Kanton Schweiz. Wie sind Sie gekommen mit dem Auto, mit dem Zug?
11: Ein Drittel mit dem Auto und dann umgestiegen auf den Zug, weil Bern, das ist eine Tortur auf der Strasse, da kommst du nicht durch, da ist Stau ohne Ende. Aber ehrlich gesagt muss ich sagen, im Zug war auch pumpenvoll gewesen.
10: Haben Sie auch keinen Platz gefunden im Zug?
11: Mal, ich bin schauen, dass ich einer der ersten bin, der in den Zug einsteigen kann. Da geht es meistens, aber es geht auch nicht immer auf. Also ich bin auch schon auf den Stegen gehockt oder dort, wo die Koffer liegen, dort hingehöckelt. Das hat es schon mehrmals gegeben.
10: Cedric Wermuth, Sie sind aus Zofingen gekommen, wahrscheinlich über Olten auf Bern gefahren mit dem Zug. Ich kenne die Strecke. Haben Sie dichten Stress gehabt heute Morgen?
12: Also ausnahmsweise über Olten. Normalerweise nehme ich natürlich die direkte. Heute habe ich eine Sitzung zu einer Zeit, die man sonst kennen. Bin tatsächlich über Olten gekehrt. Das ist so. Ja, das war ein gutes Gefühl gewesen. Aber ich habe einen guten Sitzplatz jetzt noch gefunden. Das ist aber richtig. Das ist eine von diesen Strecken, wo sehr oft viele Leute drin sind, die das Land lebenswert macht, weil sie hier arbeiten und hier leben.
10: Sie wissen wahrscheinlich, wieso ich das gefragt habe, weil es ist ja ein Fakt, oder, dass die Schweizer Bevölkerung in den letzten paar Jahren ziemlich stark gewachsen ist. Eben, wie gesagt, wir sind jetzt 9,1 Millionen Menschen in diesem Land. Und das Wachstum merkt man eben an verschiedenen Orten. Zum Beispiel im Verkehr, es hat Stau auf den Strassen, Züge sind voller als auch schon bei den Wohnungen, die knapp werden. Cedric Wermuth, wie haben Sie das erlebt, das Bevölkerungswachstum?
12: Ja, ich muss immer ein bisschen aufpassen, dass Sie da nicht das Programm von der SVP abonnieren, oder? Wir haben eigentlich alte wie neue Schläuche mit der Initiative. Es geht am Ende immer ums Gleiche. Es geht um die Kündigung von der Personenfreizügigkeit, um die Sprengung vom Verhältnis zur Europäischen Union. Das müssen wir bei dieser Initiative ab 9,5 Millionen Einwohnerinnen und Einwohner schon machen. Das ist nämlich quasi übermorgen. Das versteckt die Initiative sehr gut in den Übergangsbestimmungen. Oder dort heisst es, man muss ab 9,5 Millionen den Familiennachzug einschränken. Damit ist die Kündigung von der Personenfreizügigkeit gemeint. Selbstverständlich gibt es politische Herausforderungen in dem Land. Aber alle die Sie genannt haben, sind die, die daran arbeiten und die ausgerechnet die SVP sich eine Lösung wehrt.
10: Also versprochen, wir kommen auf das Verhältnis zu Europa auf jeden Fall auch noch zu reden. Aber zuerst jetzt noch einmal noch festgehalten, Zuwanderung, das ist eine Sorge von der Bevölkerung, die gross ist. Das ist immer wieder in verschiedenen Umfragen, kommt das zum Ausdruck. Die SVP hat jetzt so mit dieser Initiative eine Art Lösung präsentiert, und zwar eine Obergrenze. Es sagt einfach so viele Leute und nicht weiter. Was spricht dagegen?
12: Ja, das ist wieder falsch. Man muss wirklich aufpassen, dass ich den Text richtig lese. Im Text steht nicht, dass es eine Obergrenze gibt. Im Text steht nur, dass man nicht mehr als 12 Monate Arbeitsbewilligungen soll geben soll. Das heisst, es kommen genau gleich viele Leute. Einer kann arbeiten. Ich habe letzte Woche mit dem Andreas Klarner, SVP-Nationalrat, eine Debatte gehabt, wo dann gesagt hat, ja, da sollen wir alles Grenzgängerinnen und Grenzgängerinnen holen. Das heisst, die Vorstellung ist, die Leute sollen dann quer durch die Schweiz jeden Morgen mit dem Auto ins Spital arbeiten. Wenn dann noch Schengen-Dublin wegfällt, stehen sie zuerst einmal stundenlang am Stau am Grenzübergang. Das wird massiv zu Verspätungen führen. Die Initiative schafft enorme Probleme, keine einzige Lösung. Klar, man muss zum Beispiel gegen die explodierenden Mieten kämpfen, aber das haben wir versucht, den März im Parlament. Wer hat es abgelehnt? Die SVP. Wieder einmal, sie zeigt zwar mit dem Finger auf die Sündenböcke, wo sie meint, Ausländerinnen und Ausländer, aber Lösungen bietet die Initiative keine.
10: Marcel Dettling, Cedric Wermuth sagt, Sie tun zwar ein paar Probleme benennen, aber lösen tun Sie gar nicht.
11: Das ist die Initiative zur Lösung der Probleme, von ganz vielen Problemen in diesem Land. Und das Parlament und der Bundesrat, das ist ja der Fakt, die haben einfach die letzten 12 Jahre nach der Annahme von der Masseneinwanderungsinitiative überhaupt nichts gemacht. Und auch jetzt bei dieser Initiative, da ist ein leeres, weisses Papier. Es gibt keinen Gegenvorschlag. Also das Parlament ist nicht gewillt, die Probleme ernst zu nehmen, die es geht in der Bevölkerung in ganz vielen Bereichen. Also wir haben nicht nur den dichten Stress, wir haben auch enorm hohe Kriminalitätsraten in dieser Schweiz. Wir haben an den Schulen, wir haben in ganz vielen Schulen, wo die Schweizer in der Minderheit sind, in der Klasse. Letzte Woche hat mich eine Mutter kontaktiert, die gesagt hat, am Elternabend ein Dolmetscher, damit die Eltern überhaupt noch untereinander reden können. Das funktioniert nicht mehr. Die Leistung nimmt ab im Bereich der Schulen im Aargau. Haben wir letzte Woche können lesen, über 30% von allen Kindern im Vorschulalter können kein Deutsch, fremdsprachige Kinder. Da müssen wir uns nicht fragen, wenn am Schluss das Bildungsniveau rapide abnimmt, obwohl wir immer mehr Geld eigentlich da reinstecken. Und vielleicht zu dieser Frage, wie viel Platz haben wir in unserem Land? Es gibt einen einzigen Deckel in der Schweiz, den wir haben. Das sind 41'280 Quadratkilometer. Das ist die Grösse, die Fläche von unserem Land. Und jetzt fragt sich's, wenn wir weiter einfach riesige Hochhäuser bauen, wie das der Chef von der Economy Suisse verlangt. Vergisst aber dabei, dass die Leute auch zu diesem Haus rauskommen, Freizeit haben, auf die Strasse gehen, in den Zug gehen. Das ist die Frage, wohin wollen wir? Wenn wir weiterhin jede Sekunde 1 Quadratmeter Land zu betonieren, bei einer Fläche, die wir wissen, die ist auch endlich. Ich will das nicht, die SVP will das nicht. Und darum haben wir die Initiative lanciert. Keine 10 Millionen Schweiz, Nachhaltigkeit.
10: Und da sagen Sie jetzt 10 Millionen, um mal ein bisschen ins Detail von der Initiative, 10 Millionen, das ist einfach die Obergrenze. Wie kommen Sie auf die Zahl? Hat das irgendeinen Grund? Ist das irgendwie wissenschaftlich erwiesen, dass es genau über 10 Millionen verträgt auf dieser Fläche? Oder ist das einfach, haben Sie jetzt da den Finger in die Luft gedrückt?
11: Also was einfach nicht geht, ist in den nächsten 12 Jahren nur 1 Million mehr Leute in unserem Land, in unserem kleinen Land. Und wenn ich zurückschaue vor der Masseneinwanderungsinitiative, hat in der Zeitung Frau Badran von der SP sogar rausgelassen, 8 Millionen ist die Maximalgrenze von der Schweiz. Und jetzt sind wir doch grosszügig von der SVP, sind 2 Millionen höher gegangen. 10 Millionen, das sollte machbar sein. Aber was die Initiativen eben wollten, das ist das Hervorragende daran. Der Bundesrat muss bereits reagieren bei 9,5 Millionen. Und nicht erst bei 10 Millionen. Bei 9,5 Millionen muss er Massnahmen ergreifen im Asylbereich. Dort, wo jedes Jahr zwischen 25.000 und 30.000 Leute in unser Land strömen. Jeder braucht eine Wohnung. Jeder von denen ist nachher auch bei den Spitälern, in den Notfallaufnahmen und so weiter. Das bindet wieder extrem viele Fachkräfte in unserem Land. Und was ein wichtiger Grund ist im Asylbereich, und darum haben wir das so prominent erwähnt in dieser Initiative, jede vierte Straftat in der Schweiz ist zurückzuführen auf einen Asylbewerber oder jemanden, der illegal
10: ist. Auf den Punkt vom Mechanismus und von der Kriminalität kommen wir noch. 10 Millionen, das sei jetzt einfach, also schon gnädig, hat der Marcel Dettling gesagt. Wie sehen Sie das? Eben das Gefühl haben, es ist ein bisschen viel. 10 Millionen ist vielleicht eine hohe Zahl für die Schweiz. Wir haben das alle noch als Kinder kennengelernt oder dass die Schweiz deutlich weniger Einwohner hat. Was sagen Sie zu dem?
12: Also ich glaube, die Ausführungen sind sehr korrekt von Herrn Dettling. Die 10 Millionen sind aus der Luft gegriffen. Wir hätten 9,5, hätten 11 können sein. Es geht gar nicht um das. Völlig wurscht. Es geht auch nur darum, wieder einmal einen Angriff gegen Personenfreizügigkeit zu lancieren. Es stimmt auch nicht, was der Marcel Dettling sagt, dass die ersten Massnahmen, die man nach Text von der Initiative muss ergreifen muss, einfach im Asylbereich liegen. Es steht dort wörtlich drin. Man meint der Familiennachzug und damit Personenfreizügigkeit. Das ist der Hauptteil von den Leuten, die über den Familiennachzug kommen. Wir können gerne noch kurz über den Asylbereich reden. Letztes Jahr sind im Asylbereich 1'153 Personen im Familiennachzug in die Schweiz gekommen. Das ist alles. An der gesamten Zuwanderung der letzten 10 Jahre macht der Asylbereich ohne die Ukraine etwa 8% aus. Absolut vernachlässigbar. Es geht überhaupt nicht um das. Es geht um den Frontalangriff gegen Personenfreizügigkeit. Das in einer Situation, wo die Schweiz in einem Wirtschaftskrieg ist, wo der Herr Putin und der Herr Trump zusammen gegen das Land lanciert haben, ist der Dolchstoss für alle Versuche, in einer schwierigen Situation Stabilität zu garantieren.
10: Sie haben Personenfreizügigkeit angesprochen. Auf das würde ich gerne kommen. Eben auch der Mechanismus, der die Initiative allenfalls auslöst. Es ist ja nicht einfach, dass die 10 Millionen jetzt einfach eine Zielvorgabe sind, was sie so mal in den Raum stellen, sondern es hat ziemlich klare Konsequenzen. Was passiert, wenn die 10 Millionen Grenzen überschritten wird? Es fängt schon vorher an. Bei 9,5 Millionen muss Bundesrat und Parlament Massnahmen ergreifen im Asylbereich, aber auch Familiennachzug möglicherweise einschränken. Und dann eben, wenn es über 10 Millionen Leute in der Schweiz hat, dann möchten sie, dass man internationale Abkommen kündigt. Es könnte Personenfreizügigkeit sein. Also Marcel Dettling, Sie riskieren eigentlich den Bruch mit Europa, mit der EU.
11: Überhaupt nicht. Wenn der Bundesrat Jans jetzt endlich seine Arbeit macht, dann bringen wir die Zahl vorher schon runter von der jährlichen Zuwanderung, vor allem im Asylbereich und vielleicht noch zum Familiennachzug. Da war ein interessantes Interview vom Mittelständerat, von Daniel Fessler. Das ist letzte Woche publiziert worden und er hat herausgefunden, er ist Präsident der Staatspolitischen Kommission im Ständerat. Über 50% vom Familiennachzug stammt eben nicht aus dem EU-Raum, sondern sind Drittstaaten und sind aus dem Asylbereich. Und bei Drittstaaten haben wir überhaupt keinen Konflikt mit der Personenfreizügigkeit. Im Asylbereich haben wir überhaupt keinen Konflikt mit der Personenfreizügigkeit. Also da haben wir einen riesen Hebel. Das sind 48'000 Leute über den Familiennachzug, die in die Schweiz hineinkommen, über die Hälfte nicht über die Personenfreizügigkeit, über den Nachzug. Also da haben wir Möglichkeiten. Die Initiative sagt einfach, Massnahmen ergreifen im Familiennachzug. Die Initiative sagt nicht, beim Familiennachzug müssen wir bereits Personenfreizügigkeit künden, sondern eindämmen, dort wo es möglich ist, eindämmen im Drittstaatenbereich, wo man machen was man will, wo man nicht eingeschränkt sind, eindämmen im Asylbereich, wo man nicht eingeschränkt sind, über Personenfreizügigkeit. Also wir haben alle Möglichkeiten, die man will, man muss es einfach machen.
10: Also ein bisschen beim Asylschräubeln, ein bisschen weniger Familiennachzugsproblem ist gelöst, das kommen gar nicht 10 Millionen.
12: Ich glaube, das ist von der Zahl her klar, dass das nicht aufgeht. Über 85% von der Arbeitsmigration, die wir haben in der Schweiz, oder Migration, ist Arbeitsmigration aus dem EU und dem EFTA-Raum. Und da gebe ich Marcel Dettling recht. Die grosse Änderung in den letzten 30 Jahren ist, dass man gesagt hat, man behandelt die Menschen wie Menschen und nicht nur wie billige Arbeitskräfte, die ihre Familie zu Hause lassen, in Baracken wohnen und dann, wenn es ein bisschen schlecht schickt man sie wieder heim. Das ist klar. Es geht heute um Pflegerinnen und Pfleger, um Ärzte, um Lehrerinnen und Lehrer, um hochspezialisierte Leute, die in die Schweiz kommen und die sagen, ich will meine Familie mitnehmen. Das ist nichts als normal, dass man das auch akzeptiert. Und das ist auch ein Ausdruck von einer Wirtschaft, die tatsächlich besser gelaufen ist, als wir es alle erwartet haben. Das ist korrekt. Ich meine, man muss schauen, die Leute kommen ja nicht einfach so. Die kommen, weil die Branchen sie suchen. Das ist die Landwirtschaft von Herrn Dettling, das ist Gastronomie von der Frau Ständerätin Friedli, das ist die Industrie von der Frau Martulo Blocher, wo die Leute ja aktiv im Ausland suchen, weil wir in der Schweiz einen Mangel haben. Und mit diesen Fragen, die sich stellen, muss man umgehen können. Das ist so. Aber all die Probleme, die der Herr Dettling angesprochen hat, da war die SVP immer dagegen gewesen. Beispielsweise Schutz von der Landschaft in diesem Land, beispielsweise Mieten regulieren. Da muss man schauen, dass wir nicht gegeneinander ausgespielt werden und ausgenutzt werden. Und da ist die SVP immer auf der Seite der grossen Lobbys gestanden. Darum ist die Initiative nicht ehrlich. Die wird dann ein Problem nicht.
10: Auf den Bedarf der Wirtschaft können wir noch sprechen. Versprochen. Jetzt würde ich gerne noch etwas aufgreifen, was Marcel Dettling angesprochen hat, Kriminalität, die zugenommen hat in den letzten Jahren, wie Sie das sagen. Jetzt ist es aber so, wenn wir die Verbindungen zu Europa kappen, Schengen, Dublin, da haben wir doch profitiert von diesen Abkommen, also dass wir auf die europäischen Polizeidatenbanken können zugreifen und auch bei Rückführungen, dass es möglich ist, in ein anderes europäisches Land Asylsuchende, die dort schon einen Antrag gestellt haben, können zurückführen. Das stellen Sie alles in Frage, wenn Sie die Verbindungen zu Europa in Frage stellen.
11: Ja, jetzt enttäuschen Sie mich ein bisschen, Herr Schremli, weil Schengen-Dublin ist nicht Bestandteil von der bilateralen Eis. Personenfreizügigkeit ist in der bilateralen Eis. Wenn die müsste irgendwann gekündigt werden, weil der Jans seine Arbeit nicht macht, dann fallen die Verträge weg, wenn man über das Verhandlungsresultat nichts anbringt. Schengen-Dublin ist Bestandteil von der bilateralen 2. Es gibt keine direkte Verbindung zwischen diesen zwei Verträgen. Aber ist gleich wie. Die Frage, die man sich stellen kann, ist ja allgemein, ist die Schweiz sicherer geworden, seit wir bei Schengen-Dublin dabei sind, oder ist sie unsicherer geworden? Wann ist die Schweiz sicherer gewesen? Wo wir selber können Grenzen kontrollieren können, oder jetzt, wo wir uns verlassen, dass die Aussengrenzen sollten gesichert werden
10: in Europa. Wollen Sie es eigentlich sogar künden, Schengen?
11: Nein, ich sage einfach, das ist nicht Bestandteil davon, aber auch ganz allgemein, was hat zu mehr Sicherheit geführt? Ist es das Schengen-Dublin-Abkommen oder ist es damals gewesen, wo wir selber Grenzkontrollen hatten? Zudem zahlen wir jährlich über 100 Millionen zur Sicherung der Außengrenze und als Dank haben wir eine höhere Kriminalitätsrate. Ich habe es gesagt, jeder vierte im vergangenen Jahr Anklagte bei den Straftaten in unserem Land ist über den Asylprozess ins Land hineingekommen oder illegal in unserem Land. Jeder vierte. Wir haben Schauenbericht gewesen, vor kurzem noch nie so volle Gefängnis gehabt in der Schweiz wie jetzt. Sie platzen aus allen Nähten. 73% sind nicht Schweizer. Also auch Gefängnis voll mit Leuten, die eigentlich gar nicht hingehört. Und darum müssen wir genauer schauen, wer kommt in unser Land hin. Wir brauchen qualitative Zuwanderung und nicht quantitative. Und wenn vorher der Wermut gesagt hat, wir brauchen die Leute in der Pflege. Letztes Jahr. 165'000 total ins Land hineingeströmt. Nur 1'000 sind Pflegerinnen und Pflegern. 700 am Schluss, die geblieben sind, weil ein Teil ist auch wieder gegangen. Die kommen wir auch über.
10: Auf die 40'000 kommen wir noch gerade zurück. Wir wollen schnell bei der Kriminalität bleiben. Wie sehen Sie das? Schengen, Dublin, die Abkommen, sind das überhaupt kein Problem? Man kann einfach da bei der Personenfreizügigkeit die vielleicht ritzen, vielleicht künden, alles andere macht Europa weiterhin mit uns mit.
12: Also man muss zwei Sachen, glaube ich, voneinander trennen. Das eine ist quasi, was passiert, wenn die Initiative kommt und die Schweiz mit dem Familiennachzug auf Konfrontation geht und die Personenfreizügigkeit kündet. Nochmal, das ist ab 9,5 Millionen in wenigen Jahren bereits Folge von der Initiative, das will sie. Jetzt muss man wissen, die Schweiz ist eines von den Ländern, die am meisten vom Dublin-System profitiert, wenn man so will. In Anführungs- und Schlusszeichen sage ich das. Das heisst, wo am meisten Leute kann zurücküberstellen in andere Länder, die zuständig sind. Ja, also jetzt muss man sich mal vorstellen. Die Schweiz geht auf Brüssel und sagt, wir möchten gerne Personenfreizügigkeit und alle bilateralen Verträge künden, aber dort, wo wir profitieren, das behalten wir natürlich. Ich meine, ein Mühe zu lächeln ist das Grösste, was man noch überkommen könnte vom EU-Parlament und von der Kommission und von den Mitgliedstaaten. Und völlig zu Recht. Natürlich steht am Schluss Schengen, Dublin da in Frage gestellt. Und dann muss man das Zweite, was ich sagen wollte, muss aufpassen, was miteinander vermischt. Also mit der Kriminalität hat die Initiative gerade gar nichts zu tun. Wenn der ja. Herr Dettling sagt, wir haben 72%, und das stimmt, Ausländer und Ausländer in den Gefängnissen, gibt es zwei Faktoren, die das erklären. Die Hälfte davon sind Kriminaltouristen und Kriminaltouristinnen, nennt man das. Leute, die über die Grenze in die Schweiz kommen, die wohnen nicht da. Und die Hälfte von denen, die da sind, sind sogenannte Ersatzbussen. Das heisst, das sind Ersatzhaftstrafen, sind Leute, die ihre Busse nicht haben können zahlen, wie sie in der Schweiz sind. Dabei kann man mit dieser Initiative gar nichts ändern. Fakt ist, seit der Personenfreizügigkeit ist im langen Vergleich die Kriminalität in der Schweiz gesunken. Ja, das ist so. In den letzten Jahren haben wir tatsächlich ein Problem, das wieder zunimmt. Das ist absolut richtig, hat mit Covid und anderen Faktoren zu tun. Da kämpfen wir im Parlament seit Jahren um die Unterstützung für die Opferhilfe. Aber wer ist dagegen gewesen, dass man die ausbaut? Das ist die SVP. Wer ist dagegen, dass man dagegen kämpft, dass Frauen Opfer von häuslicher Gewalt werden? Das ist die SVP, das versucht man voranzutreiben. Viele Probleme, die man so tut, das würde es auch interessieren. Keine einzige Lösung.
10: Machen wir da ein Höckchen bei der
13: Kirche? Nein, da muss ich schon reagieren. Wenn der Herr Wermuth sagt, die Schweiz ist sicher geworden, ist doch einfach lachhaft. Wenn man die Zahlen anschaut, vom letzten Jahr, die publiziert worden sind, gerade im Bereich häusliche Gewalt, haben die Zahlen klar festgehalten, an allererster Stelle ausländische Männer. An zweiter Stelle kommen nicht Schweizer Männer, an zweiter Stelle kommen ausländische Frauen, an dritter Stelle kommen dann irgendwann Schweizer Männer und an vierter Stelle Schweizer Frauen. Also wir haben ein importiertes Problem. Und wenn der Wermuth sagt, das ist das Problem wegen der Illegalen, die einfach über Grenzen hineinkommen und dann wieder gehen, ist das aber genau das Problem, weil man Grenzen nicht mehr selber kontrolliert. Sie können reinkommen und rausgehen, es kontrolliert überhaupt niemand, es interessiert niemand. Aber sie sind nachher da, sie bleiben im Gefängnis, füllen die noch nie so voll gehabt wie der letzte
10: Sie tun offensichtlich Kriminalstatistiken ein bisschen anders interpretieren, aber ich möchte noch mal schnell zurückkommen zur 10-Millionen-Initiative, die Abstimmungskontroverse hier von Radio SRF 1, im Studio der Marcel Dettling, Präsident von der SVP, der Cedric Wermuth, Co-Präsident von der SP. Wir schwätzen eben über die Initiative «Keine 10 Millionen Schweiz» von der SVP. Marcel Dettling, Gesundheitsbranche, die Landwirtschaft, die Baubranche, der Tourismus, alle sagen, wir werden auch in Zukunft Leute brauchen, sonst funktioniert das nicht, sonst läuft unser Business nicht. Warum hören Sie nicht auf die Leute?
13: Wir hören sehr genau an und wir können auch schauen, was die Zahlen sagen. Also, wir haben letztes Jahr Kurzaufenthalter über 100'000 ins Land hineingelassen. Die sind nicht betroffen von dieser Initiative. Das sind aber genau Erntehelfer, die im Sommer in der Saison kommen, helfen. Ein Teil ist im Tourismus tätig, in den Winterskibesten-Restaurants, die auch über diese Schiene in unser Land hineinkommen. Auf der anderen Seite haben wir aber sehr hohe Leute, die nicht mehr arbeitstätig sind, also sind arbeitslos, über 150'000 Arbeitslose im Land. Die Hälfte davon sind nicht Schweizer. Bei der Einführung von der Personenfreizügigkeit hat man uns versprochen, ja, da müsst ihr keine Angst haben, wenn die arbeitslos werden, können die wieder zurück. Jetzt stellen wir fest, die Hälfte davon bleibt immer da. Und was wir vor allem das Problem haben, sie verdrängen die älteren Leute aus dem Arbeitsmarkt. Ältere Schweizer werden arbeitslos, das zeigen die Arbeitslosenzahlen auch. Massiv, höherer Teil ist über 50, kommt keinen Job mehr über, weil er verdrängt wird durch eine günstige Arbeitskraft aus dem EU-Raum. Also da verdrängen wir unsere eigenen Leute aus dem Arbeitsmarkt aus und das ist alles andere als sozial. Die Leute wollen auch arbeiten, kommen aber gar keinen Job über, weil es eine billige Arbeitskraft gibt aus dem Ausland, die die Arbeit auch macht.
10: Cedric Wermuth, wenn Marcel Dettling zulässt, alles kein Problem. Wir haben sowieso noch genug Leute da, die arbeitslos sind. Die Leute können vielleicht auch noch länger arbeiten und wir kriegen auch immer genug Leute aus dem Ausland. Alles kein Problem.
12: Also das hat man in den letzten Tagen können lesen. Der Plan von der SVP ist die Erhöhung vom Rentenalter. Und wir alle sagen, das wäre die Konsequenz von dieser Beschränkung. Man kann es ganz einfach ausrechnen. In den letzten paar Jahren, zwei Jahrzehnten, um ungefähr korrekt zu sein, sind es, glaube ich, 1 Million zusätzlich grundsätzliche Rentnerinnen und Rentner, die man erwartet. Und das ist jetzt nicht eine Schätzung, sondern das kann man ja berechnen aufgrund von den Leuten, die inzwischen 50 sind und hoffentlich noch lange leben. Da freuen wir uns ja alle drauf. Es kommen aber viel weniger Leute jetzt einfach rein quasi aus der Schweizer Bevölkerung neu in den Arbeitsmarkt. Ja, wer soll denn die pflegen? Also, es gibt schlicht und ergreifend für die Entwicklung von denen, die schon da sind. Es geht gar nicht darum, darüber zu reden, was in 4-5 Jahren passiert. Für die Rentnerinnen und Rentner, die jetzt da sind, wird es nicht lange, einfach, wenn man den Deckel macht. Das Zweite ist, die AHV profitiert massiv von der Zuwanderung. Die Zuwanderinnen und Zuwanderer zahlen 25% von allen Beiträgen und beziehen nur 17%. Wir wären längstens in einer anderen Debatte, wenn wir das nicht entsprechend hätten. Man kann das schon riskieren. Aber das bedeutet für alle, die da bleiben, massiv mehr Stress am Arbeitsplatz, Erhöhung von der Arbeitszeit, Erhöhung von vom Rentenalter. Die SVP selber in der Kommission als Vorschlag eingebracht, wenn die Initiative durchkommt. Das wird Konsequenzen. Und nur ein Satz, das ist ja interessant. Das ist, glaube ich, das erste Mal, wenn ich den Herrn Dettling höre, in politischen Debatten sich interessieren für den Lohnschutz beispielsweise und den Druck, den es auf die Löhne geben in dem Land. Da kämpfen wir seit Jahren für eine Verbesserung der flankierenden Massnahmen. Was macht ihr? Ihr greift im Parlament jetzt gerade das Arbeitsgesetz an. Ihr wollt, dass alle am Sonntag arbeiten, dass der Arbeitstag auf 17 Stunden ausgedehnt wird, dass man die kantonalen Mindestlöhne verbietet, dass man die Solidarhaftung abschafft. Das sind alles Vorlagen, die ihr zugestimmt habt, wenn die Initiative durchkommt. Und der Lohnschutz mit der Personenfreizügigkeit fällt, was aneinander gekoppelt ist, dann wird massivster Druck auf die Schweizer Arbeitnehmerinnen und Arbeitnehmer kommen. Das wird passieren.
10: Sie haben sehr viel gesagt, um es ein bisschen zu strukturieren. Sie sagen vor allem auch, die Leute die bringen auch etwas zur Schweiz, sie bringen etwas, sie zahlen vor allem auch ein in die AHV. Und tatsächlich ist so eine demografische Realität. Bei uns wird jetzt gerade eine ganze Generation ins Rentenalter kommen, ist teilweise schon gekommen. Und es hat viel zu wenig Arbeitskräfte in unserer Gesellschaft. Wir werden in den nächsten Jahren doch Arbeitskräfte brauchen, um die AHV zu finanzieren, um überhaupt den ganzen Laden doch am Laufen zu halten. Und auf die werden sie verzichten. Wäre es nicht sinnvoller, das in 10 Jahren, 20 Jahren zu machen, wenn die Babyboomer dann vielleicht nicht mehr alle da sind?
14: Ja, das sagt man immer und auf das warten wir jetzt seit 12 Jahren, dass bei der Zuwanderung endlich etwas gemacht wird. Sie hat eben nichts gemacht. Das Parlament und der Bundesrat verweigern die Arbeit im Bereich von der Zuwanderung die letzten 12 Jahre. Darum ist 1 Million zusätzlich in unser Land hineingeströmt. Obwohl das Volk gesagt hat, 2014 Masseneinwanderungsinitiative, ja, wir wollen endlich selber steuern, wer in unser Land hineinkommt, mit Höchstzahl und Kontingent. Noch etwas als Replik. Also die SVP will keine Rentenaltererhöhung. Das hat die Abstimmung im Parlament klar gezeigt. Also bis jetzt sind wir in der grossen Mehrheit gegen eine Erhöhung vom Rentenalter. Aber was wir wollen, dass die älteren Leute arbeiten dürfen. Und so wie es heute ist, können die älteren Leute nicht einmal arbeiten. Die, die wollen, sie können x Gesuche schreiben, x Bewerbungen schreiben, sie kommen keinen Job über. Obwohl sie das wollen, weil die Firmen können aus dem EU-Raum günstige Arbeitskräfte auslesen. Und die älteren Leute, uns geht es um die, die wollen arbeiten, die können nicht einmal arbeiten. Also haben wir Leute in der Arbeitslosenkasse und auf der anderen Seite haben wir offene Grenzen in der Auswahl der Fachkräfte, kann einfach jeder reinströmen, obwohl wir in ganz vielen Bereichen sehr, sehr hohe Arbeitslosenzahlen haben, im April plus 10% im Vergleich zu letztem Jahr. Und trotzdem wird nichts geschaut, es könnte immer noch weiter reinkommen zum AHV-Thema noch. Ein Rentner braucht heute 3,5 Arbeitstätige. Jetzt vergessen wir aber in dieser Diskussion, die 100'000, die jetzt kommen, werden auch irgendwann pensioniert. Also brauchen wir den, wenn das so weit ist, brauchen wir 350'000 Zuwanderer, um die 100'000 wieder finanzieren können, die jetzt ins Land hineinströmen. Das ist eine Negativspirale und es ist nicht ausfinanziert, weil sie eben nicht ab 18 einzahlen, sondern vielleicht ab 25, 30. Dann kommen sie im Alter noch Ergänzungsleistungen über das. Zahlen wir nachher alles wieder mit unseren Steuergeldern. Also das ist eine Rechnung, die nicht zu Ende gedacht ist. Die AHV können wir nicht retten mit nur mehr Zuwanderung, weil die brauchen im Alter nur viel, viel mehr Zuwanderung.
10: Herr Wermuth, was sagen Sie zu dem Perpetuum mobile Argument? Oder kommen immer noch mehr, die brauchen dann wieder mehr, es kommen noch mehr. Was sagen Sie zu dem?
12: Man muss sich einfach vorstellen, was das im Kern heisst. Oder das heisst ja im Kern, es ist zwar gut, können die Leute einen arbeiten, aber wehe, sie sind noch so frech und werden auch noch gesund alt und bleiben im Land. Ja, geht es eigentlich noch? Also das Menschenbild ist schon, ich finde, um das geht es in der Initiative. Oder? Am Schluss sieht die SVP Menschen, die in das Land kommen, die unsere Firmen geholt haben, wo sie überall in den Vorständen sind, vom Gewerbeverband, von Economy Suisse, wo ihre Firmen, Herr Dettling, da in die Schweiz holen, die wollen sie gerne aussaugen, bis zur letzten Tropfen, die sie haben, solange sie arbeiten können, und dann soll es gefälligst wieder gehen. Nein, natürlich nicht. Wenn Menschen da kommen und sich ein Jahrzehnt, zwei, drei Jahrzehnte in der Schweiz einsetzen, unsere Alten pflegen, uns mithelfen, die Zuglinien zu bauen, die Strassen von mir aus, wenn das Volk dafür ist, dort, wo wir es entsprechend brauchen, ja, dann haben sie auch einen Anspruch auf eine anständige Rente. Und im Moment ist es so, dass Ausländerinnen und Ausländer mehr in die AHV einzahlen, dass sie die stabilisieren. Und es ist überhaupt nicht wahr, dass sie nicht für ein höheres Rentenalter sind. Sie haben die Initiative von den Jungfreisinnigen meines Erachtens, oder sonst müssten sie mich korrigieren, entsprechend unterstützt von einem Automatismus, hat die Welle eine Angleichung. Ihre Kantonalparteivertreter hat in der Kommission, gut, dann nehme ich das zurück, hat in der Kommission klar gesagt, er wette als Konsequenz von der 10-Millionen-Initiative die Erhöhung des Rentenalters.
10: Ist kein Beschluss von der Partei. Ist überhaupt kein Beschluss.
12: Chef von der Initiativkomitee, der das gesagt hat. Und das ist auch die logische Folge. Wenn man sagt, man will das gleiche Rentenniveau mit weniger Leuten finanzieren, es werden mehr pensioniert, dann muss irgendjemand das zahlen.
10: Vielleicht, Sie sagen, es ist eine logische Folge. Es steht allerdings noch nicht jetzt auf dem Tisch. Wir reden jetzt über die Initiative.
15: Nein, er hat nichts gesagt. Er hat nichts gesagt, wie die 100'000 mal auch erreichen. Mit diesen 350'000, die wieder kommen müssen, um die zu finanzieren. Ja. Was wir eben nicht wollen, ist das ganze Haufen jetzt in unser Land strömen, die nie in die AHV eingezahlt haben. Über die Asylschiene, die 25'000 bis 30'000. Die finanzieren wir auch wieder. All die Werktätigen von 10 Personen, die in unser Land kommen, sind 5 arbeitstätig. Und von denen 10, die kommen, ist einer, jetzt bitte nicht immer unterbrechen, es wäre schön, wenn ich auch könnte so ein bisschen ausreden, wie sie den Herrn Wermuthländler ausreden. Von diesen 10 sind 5 arbeitstätig, von diesen 10, die kommen, ist einer in einem Job drin, wo wir Fachkräftemangel haben. Und das habe ich vorher versucht, mit dem Beispiel zu zeigen, von den Pflegerinnen und Pflegern. Von 160'000, die letztes Jahr gekommen sind, sind 1'000 via Pflegeschiene ins Land gekommen. Ein Teil hat das Land wieder verloren, aus 700, die am Schluss geblieben sind. Und dann höre ich immer so Argument, wer pflegt denn uns im Alter? Also, wenn es nicht möglich ist, zukünftig von 40'000, die noch könnten mit der Initiative kommen, 700 Pfleger holen. Wo? 100'000. 2'500 Pflegerinnen und Pfleger wieder brauchen, haben wir da ein Minus. Also man muss sich vorstellen, man holt Pfleger ins Land rein, um die Leute wieder zu pflegen, die über Zuwanderung ins Land rein kommen. Das ist eine Endlosspirale, die wir jetzt endlich
10: zum Schluss gehen, Herr Dettling. Sehr Wermut,
12: ein Satz von Ihnen. Es heute schon 15'000 Pflegende für die Leute, die da sind. Es geht gar nicht um die Zukunft. Zweiter Satz, kein einziges Bevölkerungsszenario geht von einem endlosen Wachstum aus. Im Gegenteil, jetzt schon in Europa fällt es überall an Arbeitskräften. Es ist eher so, dass wir eine Stagnation haben, ein riesen Problem. Die Auseinandersetzung läuft. Was sie machen, ist der Dolchstoss der Schweizer Wirtschaft geben, der da die schlechtesten Karten bekommt. Ein enormer Streit mit ganz Europa. Da muss man schon noch sagen, wenn sie sagen, 5 von 10 in diesem Land arbeiten nicht, das ist bei Schweizer Familien auch so. Nehmen Sie Durchschnittsfamilie, 2 Kinder, 2 Erwachsene arbeiten auch maximal 50%. Kinderarbeit ist abgeschafft, Herr Dettling. Das mag Ihnen nicht passen, aber das ist die Konsequenz davon, dass
10: wir Leute anstellen. Am Schluss auch von dieser Zeit, die uns zur Verfügung steht, der Abstimmungskontroverse sieht so 10 Millionen Schweiz. Sie stimmen am 14. Juni darüber ab. Marcel Dettling, Cedric Wermuth, vielen Dank fürs Gespräch.
12: Danke vielmals.
15: Dankeschön.
0: Der SVP-Präsident Marcel Dettling und der SP-Co-Präsident Cedric Wermuth in der Abstimmungskontroverse beim Philipp Schrämli. Nachricht im Rendezvous ausgewählt hat Adrian Huber. Mein Name ist Ivana Pribakovic. Einen guten Nachmittag Ihnen.

0: Die Nachrichten von SRF vom 13.30 Uhr mit Lara Christen. Vor gut 3 Jahren sagte die Schweizer Stimmbevölkerung sehr deutlich Ja zur OECD-Mindeststeuer mit 79%. Eine neue Studie sagt nun, diese Steuer sollte wieder abgeschafft werden. Marco Koller berichtet.
1: Internationale Firmen mit einem jährlichen Umsatz von mehr als 750 Millionen Euro sollen überall mindestens 15% Steuern zahlen müssen. Das will die OECD, die Organisation für wirtschaftliche Entwicklung und Zusammenarbeit. Das Ziel, den Steuerwettbewerb zwischen den Ländern eindämmen. Die Schweiz bekannte sich an der Urne dazu, der höhere Steuersatz gilt seit Anfang 2024. Das Regelwerk dieser Steuer sei aber überholt und könne für den Schweizer Wirtschaftsstandort negative Folgen haben. Zu diesem Schluss kommt eine Studie der Universität St. Gallen. Die wirtschaftlichen Rahmenbedingungen hätten sich seit der Volksabstimmung 2023 grundlegend verändert. Die Steuer verfehle mittlerweile ihren ursprünglichen Zweck. Und weiter heißt es in der Studie, der Bund habe damals damit gerechnet, dass rund 140 Staaten diese Regeln ebenfalls umsetzen würden. Stattdessen seien es bisher nur 33 Staaten. Besonders ins Gewicht falle, dass die USA die Regelung nicht umsetzten.
0: In Genf hat Bundesrätin Elisabeth Bohm-Schneider die Versammlung der Weltgesundheitsorganisation WHO eröffnet. Zum Auftakt der 79. Jahresversammlung bezeichnete sie die WHO als unersetzlich. Die Organisation habe ihre Aufgabe trotz massiver Sparmaßnahmen weiterhin erfüllt, sagte Bohm-Schneider. Die WHO musste ihr Budget zuletzt um fast 1 Milliarde US-Dollar reduzieren und rund 1300 Stellen abbauen. Weiter würdigte Bohm-Schneider die Rolle der WHO bei der internationalen Reaktion auf das Hantavirus und auf Ebola. Und noch ins Ausland. Die israelische Marine ist erneut gegen die internationale Gaza-Hilfsflotte vorgegangen. Auf einer Live-Videoübertragung der Global Sumud Flotilla war zu sehen, wie Soldaten der israelischen Marine ein Boot mit Aktivistinnen und Aktivisten enterten. Ein israelisches Nachrichtenportal berichtete, die Marine habe die Kontrolle über Boote der Hilfsflotte übernommen. Die Aktivisten an Bord sollten festgenommen und auf ein Schiff der Marine gebracht werden. In der Vergangenheit waren internationale Aktivisten stets nach einer Weile wieder in ihre Heimatländer abgeschoben worden. Die Börsendaten von SIX, der Swiss Market Index, liegt im Moment bei 13.135 Punkten, minus 0,6%. Der Euro wird zu 91,46 Rappen gehandelt und der Dollar zu 78,62 Rappen. Und das Wetter? Am Nachmittag ziehen weitere Regengüsse und lokale Gewitter vorüber. Dazwischen gibt es trockene und kurze sonnige Phasen. Morgen ist es am Vormittag trocken und vor allem im Osten noch länger recht sonnig. Am Nachmittag ist es wechselnd bewölkt und vereinzelt regnet es. Die Höchstwerte liegen an beiden Tagen bei 15 Grad. Das waren Nachrichten von Radio SRF. Verantwortlich David Burkhardt.
2: 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In Kuba wächst die Angst vor einem Angriff der USA. Wir fragen, wie es den Menschen dort geht. In den USA sollen für die Zwischenwahlen Wahlkreise neu gezogen werden. Warum diese Taktik umstritten ist, obwohl sie gar nicht neu ist. Und künstliche Intelligenz soll künftig automatisch online einkaufen. Dies verändert auch das Marketing im Internet. Sie hören die Sendung 4x4 vom Montag. 4x4, das sind ausgewählte Themen von SRF 4 News. Am Mikrofon für Sie ist Peter Hanselmann. Kuba bereitet seine Bevölkerung auf den Fall vor, dass die USA das Land angreifen. Die Sorge, dass es so weit kommen könnte, wächst. In diesem Fall will Kuba sein, Zitat, «legitimes Recht auf Selbstverteidigung ausüben», heisst es aus dem Außenministerium. Die kubanische Regierung rät derweilen, Familien Rucksäcke mit Lebensmitteln für den Kriegsfall bereitzuhalten, wobei die Versorgungslage in Kuba katastrophal ist. Toni Kepler ist freier Journalist und berichtet über Lateinamerika. Isabel Meissen hat ihn gefragt, was er aus Kuba hört.
3: Die Versorgungslage ist katastrophal. Sie ist schlimmer als nach dem Zusammenbruch der Sowjetunion Anfang der 90er Jahre. Die Regierung hat in der letzten Woche gesagt, sie hätte jetzt kein Diesel mehr, kein Benzin mehr, kein Kerosin mehr. Die Vorräte seien aufgebraucht. Das bedeutet, dass es so gut wie keinen Transport mehr gibt. Und in Havanna haben sie, wenn sie Glück haben, noch 2 Stunden Strom am Tag. Das heißt, es kommen sehr viel weniger Lebensmittel in die Stadt. Die werden immer teurer und die Leute ja, kämpfen ums Überleben.
0: Also leicht gesagt, Rucksäcke packen und sich für den Kriegsfall vorbereiten, ist das überhaupt irgendwie möglich in diesem Kontext?
3: Es gibt immer Möglichkeiten, sich Lebensmittel zu besorgen, nur eben man braucht das Geld dazu und die Menschen, die Überweisungen aus dem Ausland kriegen von Familienangehörigen, die können noch überleben. Wer ums Überleben kämpfen muss, sind diejenigen, die alleine mit den niedrigen kubanischen Löhnen zurechtkommen müssen.
0: Also US-Präsident Trump droht ja Kuba wiederholt damit, es gäbe vielleicht eine Übernahme oder Übernahmepläne. Was sagen denn die Menschen dazu? Haben die Angst vor einem amerikanischen Angriff oder gibt es solche, die es begrüßen würden angesichts der Lage?
3: Also das Überleben steht vor allem jetzt erstmal. Also so, wie kommt man durch diese katastrophale Situation durch? Kriegsängste sind eher sekundär. Die Kubaner sind es ja gewohnt, von den USA Drohungen zu bekommen. Natürlich, niemand kann Trump einschätzen, auch die Kubaner nicht. Und von daher gibt es natürlich schon eine Sorge, dass da irgendwas passieren könnte. Es gibt aber kaum jemand, der sich das wünschen würde. Also so von dem, was ich hören kann, auch von Menschen, die kritisch gegenüber der kubanischen Regierung eingestellt sind. Die Souveränität Kubas steht über allem für sie. Und dass sich jemand wünscht, eine Intervention, eine militärische Intervention von den USA, das dürfte man an einer Hand abzählen können.
0: Die Lage ist also doppelt ungemütlich. Sie haben gesagt, wenn man Geld hat, kann man sich schon noch Lebensmittel allenfalls beschaffen. Was machen denn all die Menschen, die diese Möglichkeiten nicht haben? Wie muss ich mir die Auswirkungen ganz konkret vorstellen, dieser Mangellage?
3: Es ist einfach so, dass was man noch bekommen kann und was auch für die meisten noch irgendwie erschwinglich ist, sind Reis und Bohnen. Es gibt keinen Strom, es gibt kein Gas, das heißt, man kann es auch nicht zu Hause kochen, sondern viele Menschen greifen darauf zurück und es wird jetzt wieder vermehrt Holzkohle hergestellt. Die machen dann Feuerchen auf der Straße oder auf ihren Balkonen oder auf den Dächern und kochen sich dort das Wenige, was sie noch kriegen können. Und in aller Regel die Diät für, würde ich mal sagen, die Hälfte der Bevölkerung besteht aus einmal, vielleicht zweimal am Tag ein bisschen Reis und rote Bohnen.
0: Tut die Regierung etwas dagegen? Was tut sie?
3: Die Regierung kann relativ wenig machen, solange sie kein Öl hat. Es ist ja vor einem Monat mal ein Tanker von Russland durchgekommen mit 100.000 Tonnen Erdöl. Die sind jetzt aufgebraucht und es gibt eine Seeblockade der USA, die allen Ländern, die Kuba Öl liefern wollen, mit Strafzöllen droht und von daher kommt gerade kein Nachschub an. Und solange kein Nachschub ankommt, kann die Regierung relativ wenig tun, um die Situation zu verbessern.
0: Das heißt, Intervention, Einmarsch, ja oder nein, spielt gar keine Rolle. Die Menschen in Kuba sind der US-Regierung eigentlich ausgeliefert und ihrem Krieg gegen den Iran.
3: Ja, sie sind ja ausgeliefert. Es gibt natürlich auch Unmut gegen die dortige Regierung, weil das Missmanagement ja schon seit Jahren anhält. Das heißt, es gibt immer wieder kleinere Proteste, die aber eher Ausbrüche von Frustration sind als irgendwie eine gezielte Opposition oder organisierte Opposition gegen die Regierung.
2: Sagt Toni Keppeler. Er ist freier Journalist und berichtet über Lateinamerika. In den USA sind im November Zwischenwahlen, die sogenannten Midterms. Da wird unter anderem ein Teil des Parlaments neu gewählt. Vor den Wahlen sorgt das sogenannte Gerrymandering wieder mal für Schlagzeilen. Republikaner wie auch Demokraten versuchen, die Wahlkreise so zu verändern, dass sie in den entsprechenden Wahlkreisen eine Mehrheit erhalten. Das hat in den USA Tradition. Patrick Emenecker ist Professor für Politikwissenschaft an der Universität St. Gallen und hat historische Beispiele von Wahlrechtsreformen gesammelt. Rachel Berocci hat ihn gefragt, wie ist das Gerrymandering, also eben das Zuschneiden und Umgestalten von Wahlkreisen in den USA überhaupt entstanden?
4: Gerrymandering als Grundproblem existiert eigentlich von Anfang an. mit den ersten Wahlen in den USA wurde ein Mehrheitswahlrecht durchgesetzt. Wahlkreise mussten entwickelt werden. Das Wahlrecht in den USA ist dezentral organisiert. Das heißt, die Bundesstaaten sind selber zuständig für die genauen Regeln. Entsprechend stand ein enormes Potpourri an unterschiedlichen Regeln. Teilweise wurden Bundesstaaten als einzelne Wahlkreise definiert und die Partei, die dann im Bundesstaat am meisten Stimmen holte, hat dann auch gleich alle Sitze des Bundesstaates gekriegt. Das heißt, es gab eine große Diversität an Regeln, aber alles war Mehrheitswahlrecht. Und dann wurde 1842 die Regel eingeführt, dass alle Wahlkreise einer Wahlkreise sein müssen. Und das war eigentlich ein Versuch in den USA, ein bisschen mehr Proportionalität zustande zu bringen. Also die Idee, dass wenn alles einer Wahlkreise sind, dass dadurch, dass die Wählerinnen und Wähler sich natürlich teils ein bisschen diesen Staaten unterschiedlich gruppieren, also vielleicht die Republikaner eher im Westen, Demokraten eher im Osten, hatte man dann die Situation, dass dann die Demokraten entsprechend die einer Wahlkreise im Osten gewinnen würden, tendenziell, und die Republikaner am Westen. Und das war eine Lösung, die Proportionalität zu erhöhen. Das Problem war aber, dass sich innerhalb von diesen Bundesstaaten Leute natürlich bewegen. Leute ziehen in die Städte, gewisse Täler entvölkern sich, andere entwickeln sich, die Leute bewegen sich hin und her. Und entsprechend mussten dann immer wieder die Wahlkreisgrenzen gezogen werden, so dass die Wahlkreise gleich groß sind. Und hat immer in etwa gleich viele Leute einen Kandidaten nach Washington wählen konnten. Und das ist eigentlich der

0: Tag an umstritten. Mit der Einführung der Einerwahlkreise wollte man ein bisschen Proportionalität einführen. Das Resultat war aber, dass die Frage der Wahlkreisgrenzziehung dann noch stärker politisch aufgeladen wurde.
1: Ja, welche Ausmaße nahm das Gerrymandering in der US-Geschichte denn an? Gibt es da besonders krasse Beispiele?
0: Ja, da gibt es extrem krasse Beispiele. Unglaublich viele dokumentierte Fälle auch. Gerrymanders, die man bewusst gegen einzelne Personen eingesetzt hat, aber auch auf der Aggregatebene enorme Resultate. Also im 19. Jahrhundert, im frühen 20. Jahrhundert gab es Fälle, da war über Dekaden teilweise kein Mitglied der gegnerischen Partei mehr auf Bundesebene im Parlament. Also Louisiana ist ein Beispiel, da war in mehreren Dekaden dann kein Republikaner mehr im Parlament, weil alle Wahlkreise so gezogen wurden, dass nur Demokraten gewinnen konnten. Und wir sehen auch Gegenstücke, Pennsylvania, da haben die Republikaner dominiert, die Demokraten waren dort auf einer sehr kleinen Anzahl nur noch im Parlament vertreten. Ist natürlich historisch ein bisschen lustig, weil mittlerweile hat sich das gekehrt. Jetzt sind da die Republikaner im Süden dominant und die Demokraten im Norden. Aber historisch gesehen war es gerade umgekehrt. Und die Demokraten haben beispielsweise gerade in den Südstaaten mit Gerrymanders sehr erfolgreich teilweise Parlamente ausschließlich besetzt. Und kein einziger Republikaner konnte dann mehr einen Sitz gewinnen.
1: Gab es denn auch Phasen, in denen man in den USA kein Gerrymandering betrieben hat oder viel weniger?
0: Also eine Phase, in der das nicht betrieben wurde, gab es nicht. Aber es gab eine Phase der relativen Stille. Und die setzte in den 1960er Jahren ein. Die 1960er Jahre sind wirklich wichtig hier, weil einerseits haben die Gerichte einen Kurswechsel gemacht. Das Bundesgericht hat entschieden, dass Wahlkreise gerichtlich angefochten werden konnten. Das war ein radikaler Wechsel mit der Vergangenheit. Vorher hieß es immer, Wahlkreise sind ein politischer Entscheid, kein rechtlicher Entscheid. 1960 wurde das in Gerichtsfällen dann anders entschieden. Damals ging es aber um die Frage der Anzahl Wählerinnen und Wähler pro Wahlkreis. Das heißt, die Regel, die der Bundesgerichtshof durchsetzen wollte, war, es müssen gleich viele Personen in einem Wahlkreis sein. Die Einerwahlkreise dürfen nicht unterschiedlich groß sein bezüglich der Anzahl Personen, die dort wählen dürfen. Aber das war ein Grundlagenentscheid, dass sich etwas verändert hat. Das Bundesgericht erklärt sich zuständig. Und dann kam natürlich 1965 der Voting Rights Act. Und das war ja eine Antwort auf die extreme Diskriminierung der Minderheiten in den Südstaaten. Voting Rights Act wurde dann eigentlich durchgesetzt, dass diese Diskriminierung nicht mehr erfolgen darf. Also diverse Regeln wurden außer Kraft gesetzt. Wahlkreiskarten mussten vorher noch von der Regierung genehmigt werden. Es wurde explizit verboten, dass man Gerrymanders gegen Minderheiten machen darf. Und es wurden auch die sogenannten Majority-Minority-Districts eingeführt. Also Districts, Wahlkreise, die man bewusst so gezeichnet hat, dass dort die Minderheiten in der Mehrheit waren, damit dort die Wahrscheinlichkeit eines Minderheitenkandidaten, einer Minderheitenkandidatin, sich durchzusetzen, erhöht war. Und dieser Voting Rights Act ist ja auch jetzt Gegenstand der aktuellen Debatte. Der wurde jetzt sukzessive auseinandergenommen. Erst wurde die Vorprüfung der Wahlkreiskarten wurde abgeschafft vor einigen Jahren vom Bundesgerichtshof. Und jetzt wurde auch die Frage der Majority-Minority-Districts neu bewertet, dass man solche Districts nicht machen darf. Rasse darf kein Kriterium mehr sein bei der Ziehung von Wahlkreisgrenzen. Und damit hat man natürlich die Möglichkeit, solche Mehrheits-Minderheiten-Wahlkreise weitgehend verunmöglicht.
2: Sagt der Politikwissenschaftler Patrick Emmenegger. Der reichste Mann der Welt, Elon Musk, streitet sich mit der mächtigsten KI-Firma der Welt, mit OpenAI. Und das vor Gericht. Und schon bald könnte es ein Urteil geben. OpenAI ist am meisten bekannt als Schöpferin von ChatGPT, dem Chatbot, der mit künstlicher Intelligenz funktioniert. Elon Musk ist einer der Mitgründer von OpenAI und ist anfangs einer der wichtigsten Geldgeber gewesen, bis er sich mit dem OpenAI-Chef Sam Altman verstritten hat. Musk wirft Altman vor, er habe die ursprüngliche Non-Profit-Mission des Unternehmens verraten und aus OpenAI ein gewinnorientiertes Unternehmen gemacht. Aus Geldgier. Den Prozess mitverfolgt hat Nicolas Kilian. Er ist KI-Korrespondent für die Publikation Die Zeit. Isabel Meissen hat ihn gefragt, wie glaubwürdig Elon Musk und seine Anwälte ihre Version der Geschichte vor Gericht untermauern konnten.
3: Teilweise schon, würde ich sagen, weil OpenAI 2015 eben als gemeinnützige Firma gegründet wurde mit dem, ja, dem Ziel, KI zum Wohle der Menschheit zu entwickeln und niemand sollte davon profitieren. Und heute ist OpenAI eines der wertvollsten Unternehmen der Welt und macht Milliardenumsätze. Und Elon Musk hat in dem Gerichtsprozess versucht, Sam Altman und seinen Vize, Greg Brockman heißt der, möglichst schlecht dastehen zu lassen. Also zu sagen, dass die beiden sich bereichern. Und im Zuge des Prozesses kamen Tagebucheinträge an die Öffentlichkeit, wo etwa Greg Brockman schreibt, er wolle mal Milliarden verdienen. Also passt da alles auch nicht so zusammen und gab viele Zeugenaussagen von langjährigen Begleitern.

0: Scheitern, wo Sam Altman, der Chef von OpenAI, nicht sonderlich gut wegkam.
1: Sie waren ja im Gerichtssaal, als Elon Musk aussagte und sagen jetzt doch, einigermaßen konnte er diesen Verdacht untermauern. Aber was will er mit diesem Prozess erreichen? Geht es ihm wirklich um die gute Sache, also um die Non-Profit-Orientierung von OpenAI?
0: So stellt er sich zumindest dar, dass er das Beste für die Menschheit will, dass er große Sorge vor der schnellen Entwicklung von KI hat, aber all das darf man bezweifeln. Er hat mit xAI eine Konkurrenzfirma zu OpenAI gegründet, die ein For-Profit-Unternehmen sind, die eben auch künstliche Intelligenz herstellen. Und hintergründig will Elon Musk eigentlich seinen großen Konkurrenten schwächen und möglicherweise auch einfach Rache ausüben. Deswegen kommen eben diese Zeugen vor Gericht, die unter Eid eben schon ein sehr schlechtes Licht auf Sam Altman beispielsweise werfen. Ja, sie werfen ihm vor, dass er regelmäßig Menschen gegeneinander ausspielt und sogar lügt. Es kommen interne Dokumente, Chatnachrichten, eben die erwähnten Tagebucheinträge an die Öffentlichkeit. Und das ist schon ein Problem für OpenAI, weil die wollen dieses Jahr an die Börse, weil sie sehr viel Geld benötigen für die Entwicklung von KI und da sehen solche Sachen eben nicht so gut aus.
1: Also ich fasse zusammen, Elon Musk mag nicht die besten und hehrsten Motive haben, aber in der Sache hat er einen Punkt. Auf der Anklagebank quasi war eben dieser OpenAI-CEO Sam Altman und der erzählt die Geschichte ganz anders. Gleiche Frage, umgekehrte Perspektive, wie glaubwürdig war sein Standpunkt vor Gericht?
0: Ja, auch teilweise. Das ist das Spannende an diesem Prozess, weil sie schon zeigen können, dass auch Elon Musk damals, das war um den Zeitpunkt 2018 herum, also lange vor ChatGPT, eigentlich eine For-Profit-Ausrichtung von OpenAI zumindest ja schon zugestimmt hat. Ja, da geht's ganz viel in den Prozess darum und Sam Altman kann eben auch zeigen, dass es nicht anders geht, künstliche Intelligenz zu entwickeln, ohne viel, viel Geld, Milliarden und Abermilliarden von Investoren zu bekommen, weil die Technologie einfach so teuer ist. Und nach wie vor gibt es diese gemeinnützige Organisation und der gehört auch ein großer Anteil an, Achtung, jetzt ist kompliziert, der Tochtergesellschaft, die nun an die Börse will. Also 200 Milliarden Dollar groß ist dieser Anteil und ja, der soll eben für gemeinnützige Zwecke in Zukunft ausgegeben werden.
1: Also auch teilweise glaubwürdig die Sicht von Sam Altman von OpenAI. Jetzt gehen viele davon aus, dass OpenAI den Prozess gewinnen könnte. Wie gut wäre das oder bliebe trotzdem ein Reputationsschaden zurück für das Unternehmen und für Sam Altman, auch wenn juristisch die Sache erledigt wäre?
0: Ja, definitiv, würde ich schon sagen. Eben, es kamen, wie gesagt, diese vielen Dokumente an die Öffentlichkeit, die Zeugenaussagen von langjährigen Mitarbeitern und Mitarbeiterinnen von Sam Altman, die nicht gut über ihn gesprochen haben, ihm eben auch wirklich der Lüge bezichtigt haben. Sein Ruf wird dadurch immer schlechter und das ist eben für so einen Börsengang natürlich nicht besonders gut. Aber genau darum geht es mutmaßlich Elon Musk. Also möglicherweise gar nicht zu gewinnen, sondern einfach, dass diese Sachen an die Öffentlichkeit kommen und dass der Ruf seines Konkurrenten leidet.
1: Also der Image-Schaden wäre auch bei einem juristischen Sieg groß. Treiben wir es weiter? Was, wenn es anders käme, falls das Unternehmen, also falls OpenAI den Fall sogar verliert?
0: Also Elon Musks Forderungen sind sehr groß. Also Sam Altman soll seinen Job verlieren. Sie sollen 150 Milliarden Dollar Schadensersatz zahlen und zukünftig auch kein gewinnorientiertes Unternehmen mehr sein dürfen. Und das würde schon den Börsengang gefährden, weil die Technologie einfach sehr teuer ist und die brauchen das Geld von diesem Börsengang. Aber wie Sie schon sagten, es ist unwahrscheinlich, dass Musk gewinnt und auch überhaupt seine Maximalforderungen durchkommen werden.
2: Sagt Nicolas Killian, KI-Korrespondent für die Wochenzeitung Die Zeit in San Francisco. Und wir bleiben beim Thema KI. Wer kauft in Zukunft ein? Sind es Menschen oder eben eine KI, eine künstliche Intelligenz? Das ist eine Frage, die im Moment gerade die Entwicklerinnen und Entwickler von Internetshops umtreibt. Sie bereiten sich nämlich darauf vor, dass in Zukunft nicht mehr nur Menschen auf ihren Seiten surfen, Artikel suchen, Produkte vergleichen und dann auch kaufen, sondern auch KI-Agenten. Die KI soll eines Tages also das Einkaufen für uns Menschen übernehmen. Das ändert auch die Art und Weise, wie Produkte im Internet vermarktet werden müssen. Darüber habe ich mit Jörg Tschirn von der SRF Digitalredaktion gesprochen und wollte von ihm wissen, was sind das überhaupt für KIs, die für uns shoppen gehen?
3: Da hilft es vielleicht zuerst einmal, den Unterschied zwischen einem KI-Chatbot zu erklären, wie wir ihn kennen, ChatGPT zum Beispiel, und dem, was man als KI-Agenten bezeichnet. Also dem KI-Chatbot, dem stellt man einfach eine Frage und dann bekommt man eine Antwort und dann ist es fertig, bis man die nächste Frage stellt oder Anweisung gibt. Dem KI-Agenten dagegen, dem gibt man ein Ziel vor und der handelt dann eigenständig, teilt die Aufgabe in mehrere Schritte auf, erledigt also komplexe Aufgaben, ohne dass man ihn eben jedes Mal wieder neu anweisen muss. Um auf die Frage zurückzukommen, was das für KIs sind, die da für uns shoppen gehen sollen, das können eben verschiedene Arten von Agenten sein. Also zum Beispiel Agenten, die ein Einzelhändler selbst erstellt. Walmart ist dabei, so einen Agenten zu bauen, wo man dann über die Walmart-Webseite oder App den Agenten auffordern kann, bestimmte Sachen aus dem Sortiment für einen zu kaufen. Aber es gibt auch KI-Entwickler wie OpenAI oder Google, die an eigenen solchen Shopping-Agenten arbeiten, zum Teil haben die sie sogar schon im Einsatz und die können dann im Auftrag der Benutzerin, der Benutzer auf Webseiten von verschiedenen Händlern Produkte recherchieren, vergleichen oder auch gleich kaufen.
2: Wenn sich solche KI-Bots in unserem Auftrag auf den Webseiten der Händler herumtreiben, werden diese Webseiten dann überhaupt noch so aussehen wie heute?
3: Also Dinge, die für uns Menschen beim Online-Shopping wichtig sind, die sind für KI-Agenten wenig interessant. Also die haben keine Freude an schönen Fotos oder einem ansprechenden Design. Viel wichtiger für die Agenten ist, dass sie einen möglichst direkten Zugang zu den wichtigsten Daten haben, also Informationen über ein Produkt, den Preis, auch die Verfügbarkeit und dass diese Daten dann vollständig und leicht lesbar und auch in gut strukturierter Form vorliegen. Um ein Angebot auf KI-Agenten auszurichten, also für KI-Agenten möglichst attraktiv zu sein, müssen die Online-Händler darum Schnittstellen bereitstellen, über welche die KI möglichst einfach auf solche Daten zugreifen kann. Das heißt aber nicht, dass wir Menschen das dann wirklich mitbekommen, also dass sich das Aussehen der Webseiten für uns ändern würde. Schon heute sind ja große Teile des Internets für den Menschen nicht zugänglich oder zumindest nicht für den Menschen gedacht. Und mit dem Aufkommen von KI-Agenten wird einfach noch eine neue solche unsichtbare Schicht dazukommen, spezifisch eben für diese Agenten gedacht.
2: Aber auch wenn wir Menschen das vielleicht gar nicht so mitbekommen, kann man schon sagen, im Moment verändert sich da gerade ziemlich viel.
3: Man muss auch ein wenig relativieren. Also im Moment ist es noch ein verschwindend kleiner Teil der Online-Einkäufe, die mit dem Agenten, einem KI-Agenten getätigt werden. Auch weil die Technologie noch lange nicht so ausgereift und auch nicht sicher genug ist für die große Masse. Aber man kann schon sehen, dass KI-Chatbots wie ChatGPT heute oft für Recherchen gebraucht werden, wenn es um Shopping geht. Und Händler wie Walmart, die rüsten sich jetzt eben schon für eine Zeit, wenn mit der KI dann nicht mehr nur recherchiert, sondern auch gekauft wird. Tatsächlich ist im Moment viel zu tun, vor allem auch Dinge, die wir als Konsumentinnen und Konsumenten vielleicht nicht mitbekommen, nämlich wenn es um neue zukünftige Standards geht, also Standardsprotokolle, die festlegen, wie verschiedene Shopping-Agenten in Zukunft miteinander kommunizieren können. Wenn zum Beispiel die KI, der KI-Agent von OpenAI auf den KI-Agent von Walmart trifft, wie die dann zusammen reden sollen. Das lässt sich ein wenig mit der Situation im Internet in den 90er Jahren vergleichen, als mit HTTP ein Standard, eine gemeinsame Sprache gefunden wurde, mit der Browser und Server dann miteinander reden konnten. Und bei KI-Agenten kämpfen derzeit verschiedene solche Standards gegeneinander. Es gibt zum Beispiel einen von OpenAI, aber auch einen von Google. Und es ist deshalb noch offen, wer in Zukunft einen wichtigen Teil der Infrastruktur kontrollieren wird, auf der sich solche KI-Agenten bewegen sollen.
2: Das klingt jetzt so, als wäre diese Zukunft der autonomen Shopping-Agenten schon eine sichere Sache, aber Sie haben vorhin auch gesagt, die Technologie dahinter, die sei noch nicht wirklich sicher genug für die große Masse. Wie haben Sie das gemeint?
3: Ja, also es ist, glaube ich, ein wichtiger Punkt, den man ansprechen muss, wenn es um solche KI-Agenten geht und um die Versprechen rund um die Fähigkeit, die die haben sollen, Versprechen, die vor allem von den Unternehmen dahinter gerne gemacht werden. Die KI-Agenten, die beruhen auf den gleichen technologischen Grundlagen wie KI-Chatbots, also das sind eigentlich auch sogenannte Large Language Models, große Sprachmodelle, und genau wie KI-Chatbots können die Fehler machen, die können ins Halluzinieren geraten, Dinge erfinden. Bei einem KI-Chatbot hält sich der Schaden bei einer falschen, einer erfundenen Antwort meist in Grenzen. Bei einem KI-Agenten aber, der in der echten Welt Aufgaben für uns ausführt, kann das gravierender sein. Also wenn der Agent zum Beispiel ein falsches, viel teureres Produkt für uns einkauft, weil er bestimmte Informationen erfunden hat oder den Preis nicht richtig erkannt hat oder wenn er zu viel oder am falschen Ort einkauft. Und nicht weniger problematisch noch große Sprachmodelle, die können nicht wirklich unterscheiden zwischen dem, was sie irgendwo lesen und Befehlen, die sie bekommen. So könnten auf einer Webseite zum Beispiel Befehle versteckt werden, die einen Agent zum Kauf eines bestimmten teuren Produktes veranlassen oder auch dazu heikle Informationen weiterzugeben. Eine Kreditkartennummer zum Beispiel, die muss der Agent ja von uns wissen, wenn er für uns einkaufen soll.
2: Wird sich das in Zukunft noch bessern? Also gibt es Möglichkeiten, den Umgang mit solchen KI-Agenten sicherer zu machen?
3: Also die Unternehmen hinter diesen Systemen, die würden das wohl versprechen, aber unter Forschern, Wissenschaftlerinnen ist das sehr umstritten. Ich könnte mir vorstellen, dass das Problem weniger auf technischem Weg gelöst wird, sondern auf vertraglichem, dass die Unternehmen hinter den KI-Agenten halt in bestimmten Fällen die Verantwortung übernehmen, wenn etwas schief geht, damit die Konsumentinnen, die Konsumenten sich überhaupt auf so etwas einlassen. So wie wir es ja auch von Kreditkarten kennen, wo ja auch Missbrauch immer noch möglich ist, aber Schäden bis zu einem gewissen Maß von den Unternehmen dahinter übernommen werden.
2: Das sagt SRF-Digitalredaktor Jörg Tschirren. Und das war die Sendung 4x4 von Montag. Die Sendung, die ist am Montagvormittag aufgezeichnet worden. 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

0: Die Nachrichten von SRF um 14 Uhr mit Lara Christen. Vor nicht mal 2 Jahren wurde die OECD-Mindeststeuer in der Schweiz eingeführt. Nun empfiehlt eine Studie, diese Steuer wieder abzuschaffen. Und wegen des Ebola-Ausbruchs in Afrika hat die Weltgesundheitsorganisation den internationalen Notstand ausgerufen. Was bedeutet das für geplante Reisen nach Zentralafrika? Das Wetter, heute und morgen ist es wechselnd bewölkt bei 15 Grad im Norden und 20 Grad im Süden. Vor gut 3 Jahren sagte die Schweizer Stimmbevölkerung sehr deutlich Ja zur OECD-Mindeststeuer mit 79%. Eine neue Studie sagt nun, diese Steuer sollte wieder abgeschafft werden. Marco Koller berichtet.
1: Internationale Firmen mit einem jährlichen Umsatz von mehr als 750 Millionen Euro sollen überall mindestens 15% Steuern zahlen müssen. Das will die OECD, die Organisation für wirtschaftliche Entwicklung und Zusammenarbeit. Das Ziel, den Steuerwettbewerb zwischen den Ländern eindämmen. Die Schweiz bekannte sich an der Urne dazu, der höhere Steuersatz gilt seit Anfang 2024. Das Regelwerk dieser Steuer sei aber überholt und könne für den Schweizer Wirtschaftsstandort negative Folgen haben. Zu diesem Schluss kommt eine Studie der Universität St. Gallen. Die wirtschaftlichen Rahmenbedingungen hätten sich seit der Volksabstimmung 2023 grundlegend verändert. Die Steuer verfehle mittlerweile ihren ursprünglichen Zweck. Und weiter heißt es in der Studie, der Bund habe damals damit gerechnet, dass rund 140 Staaten diese Regeln ebenfalls umsetzen würden. Stattdessen seien es bisher nur 33 Staaten. Besonders ins Gewicht falle, dass die USA die Regelung nicht umsetzten.
0: Zum Krieg im Nahen Osten. Der Iran und die USA tauschen weiterhin Vorschläge aus für eine Beendigung des Konflikts. Der Verhandlungsprozess sei noch im Gang, sagte ein Sprecher des iranischen Außenministeriums. Der Iran habe auf Vorschläge der USA reagiert und seine Ansichten über den Vermittler Pakistan mitgeteilt. Wie genau diese Ansichten aussehen, ist nicht bekannt. Seit Anfang April gilt eine Waffenruhe im Krieg der USA und Israels gegen den Iran. Die Verhandlungen bringen bisher aber nur wenig Fortschritte und US-Präsident Donald Trump droht dem Iran immer wieder mit neuen Angriffen. Die israelische Marine ist erneut gegen die internationale Gaza-Hilfsflotte vorgegangen. Auf einer Live-Videoübertragung war zu sehen, wie Soldaten der israelischen Marine ein Boot mit Aktivistinnen und Aktivisten enterten. Der israelische Regierungschef Benjamin Netanyahu bestätigte den Militäreinsatz. Laut ihrem eigenen Tracker war die Flotte westlich von Zypern unterwegs. Ein israelisches Nachrichtenportal berichtete, die Aktivisten an Bord sollten festgenommen und auf ein Schiff der Marine gebracht werden. In der Vergangenheit waren internationale Aktivisten stets nach einer Weile wieder in ihre Heimatländer abgeschoben worden. In Genf hat Bundesrätin Elisabeth Bohm-Schneider die Jahresversammlung der Weltgesundheitsorganisation WHO eröffnet. Darin bezeichnete sie die WHO als unersetzlich. Die Organisation habe ihre Aufgabe trotz massiver Sparmaßnahmen weiterhin erfüllt, sagte Bohm-Schneider. Die WHO musste ihr Budget zuletzt um fast 1 Milliarde US-Dollar reduzieren und rund 1300 Stellen abbauen. Weiter würdigte Bohm-Schneider die Rolle der WHO bei der internationalen Reaktion auf das Hantavirus und auf Ebola. Und Ebola breitet sich ja zurzeit schnell aus in Kongo-Kinshasa und Uganda. Genauer, eine seltene Variante des Ebola-Virus, gegen die es keinen zugelassenen Impfstoff gibt. Die WHO hat den internationalen Gesundheitsnotstand ausgerufen. Was heißt das nun für alle, die in nächster Zeit eine Reise nach Zentralafrika geplant haben? Wissenschaftsredaktorin Irin Dietschi sagt,
2: im Moment ist dieser Ausbruch auf Kongo-Kinshasa und eventuell die Nachbarländer beschränkt. Wer in diese Region reisen will, muss sich bewusst sein, dass Ebola eine schwere, tödliche Infektionskrankheit ist, dass dieser Ausbruch hier schwer zu bekämpfen ist und vielleicht größer, als man bisher weiß. Von daher ist zu empfehlen, sich immer wieder schlau zu machen im Internet, die WHO-Seite aufzurufen und zu schauen, wie die aktuelle Lage ist,
0: sagt Wissenschaftsredaktorin Irin Dietschi. Noch zum Sport. Über 2,8 Millionen Zuschauerinnen und Zuschauer haben in der letzten Saison die Spiele der Fußball Super League verfolgt. Das sind rund 3.800 mehr als in der letzten Saison und so viele wie noch nie seit der Aufstockung von 10 auf 12 Teams vor 3 Jahren. Am meisten Fans zogen die Berner Young Boys an. Im Schnitt kamen rund 27.500 Zuschauerinnen und Zuschauer zu den IB-Spielen. Die beste Stadionauslastung hatte Absteiger Winterthur mit 91%. Die Börsendaten von SIX, der Swiss Market Index, liegt im Moment bei 13.172 Punkten, minus 0,4%. Der Euro wird zu 91,46 Rappen gehandelt, der Dollar zu 78,51 Rappen. Und das Wetter? Am Nachmittag ziehen weitere Regengüsse und lokale Gewitter vorüber. Dazwischen gibt es trockene und kurze sonnige Phasen. Morgen ist es am Vormittag trocken und vor allem im Osten und Süden noch recht sonnig. Am Nachmittag wird es wechselnd bewölkt und ganz vereinzelt fällt kurz Regen. Die Höchstwerte liegen an beiden Tagen im Norden bei 15 Grad und im Süden bei bis zu 20 Grad. Das waren Nachrichten von Radio SRF. Verantwortlich David Burkhardt.
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5: Die diesjährigen Solothurner Literaturtage. Ein Erfolg, findet unser Literaturredaktor. Die Geschäfte des erfolgreichen Schweizer Künstlers Nott Vital im Süden. Fragwürdig, zeigt eine Recherche von RTR. Und ein KI-Mönch in Südkorea, er hat Gehorsam gelobt. Mein Name ist Ruth Willi, willkommen zu Kultur Kompakt. Gestern sind die Solothurner Literaturtage zu Ende gegangen. Wir haben das ganze Wochenende immer wieder darüber berichtet. Unser Beobachter vor Ort war Michael Luisier von der SRF Literaturredaktion. Er war heute Morgen bei Hannes Diggelmann im Studio.
6: Michael, lass uns mit der Stimmung an der diesjährigen Literaturtagen beginnen. Wie war die denn?
7: Ja, die war sehr gut. Es gab viele tolle Veranstaltungen mit interessanten Leuten, spannenden Themen. Das Einzige, was die Stimmung etwas trübte, war das schlechte Wetter. So waren die vielen spontanen Begegnungen nicht möglich, die man sonst in Solothurn halt hat. Das Gute daran aber war, dass die Leute dann halt mehr in die Veranstaltungen gingen. Und so erklären sich dann auch die vielen vollen Säle, die ich gesehen habe.
6: Tatsächlich, die Festivalleitung, die meldet Rekordbesucherzahlen von 17.500 Zuschauerinnen und Zuschauern. Ein angekündigtes Highlight war ja die Buchpremiere von Lukas Barefuss, Königin der Nacht. War das ein Highlight?
7: Ja, die hat am Freitagabend im Konzertsaal stattgefunden und kann man schon ein bisschen auch von einer Glamour-Veranstaltung reden, im absolut positiven Sinne.
6: Wie meinst du das?
7: Ja, es waren einfach alle da, man ging dahin und feierte den Autor und das ist ja auch verdient, denn Barefuss gehört ja mittlerweile auch international zu den arriviertesten Figuren der Schweizer Literatur.
6: Und wie war die Veranstaltung selbst?
7: Sehr engagiert mit einem kämpferischen Lukas Barefuss, der seine Mutter, um die es geht in diesem Roman, nicht nur als lieblos, sondern auch als Opfer gesellschaftlicher Ungerechtigkeiten gezeigt hat, als alleinerziehende Mutter in prekären finanziellen Verhältnissen und zu einer Zeit, in der so eine Frau halt noch entmündigt werden konnte oder man ihr die Kinder wegnahm. Und hat auch da sehr gekämpft dafür, dass diese Leute ja anerkannt werden.
6: Wir haben dieses Buch besprochen. Sie finden die Besprechung im Podcast Kultur Kompakt vom Freitag. Aber wir waren bei den Highlights, Michael.
7: Genau, ein weiteres Highlight war das Podium zum Schreiben in immer autoritärer werdenden Zeiten. Dort war es vor allem der österreichisch-bulgarische Schriftsteller Dimitri Dinev, der die Macht des Wortes hervorgehoben hat und somit eben auch die Wichtigkeit der Literatur im Kampf für die Demokratie. Und da möchte ich noch als drittes Highlight noch was ganz anderes erwähnen, und zwar die Lesung der Mitglieder der Schweizer Schriftsteller-Fußballnationalmannschaft in einem Zelt vor dem Konzertsaal.
6: Die Schriftsteller-Fußballnationalmannschaft?
7: Ja, das sind alle die fußballspielenden Autorinnen und Autoren, die jedes Jahr in Solothurn auch ein Spiel austragen und die auch dieses Jahr wieder mit ihren Texten aufgetreten sind, inklusive dem 75-jährigen Soziologieprofessor Ueli Merder, der immer noch spielt und immer noch schreibt. Und erwähnen will ich das darum, weil ich dort eine Leidenschaft gespürt habe, die man selten spürt, für die Literatur und nicht nur für den Fußball.
6: Oh. Und wie stand es um die politische Ausrichtung, Michael? Du hast im Vorfeld gesagt, dass du sehr politische Literaturtage erwartest.
7: Ja, sie waren wirklich sehr politisch. Das Podium zum Schreiben in immer autoritärer werdenden Zeiten habe ich ja schon erwähnt. Aber auch aufgefallen ist mir sicher, und das entspricht auch dem Zeitgeist, dass sich die meisten jungen Autorinnen und Autoren heute ganz selbstverständlich als politisch verstehen. Das hat nicht nur mit den Themen zu tun, sondern auch mit der Art und Weise, wie sie auftreten. Eine große Vorsicht in den Gesprächen, wie man miteinander spricht, auf der Bühne, sehr achtsam und mit sehr viel Respekt.
6: Gab es auch einen Wermutstropfen?
7: Ja. Daran könnte man in Solothurn auch noch arbeiten. Das ist die Moderation. Es reicht nicht, viel über Literatur zu wissen, wenn man literarische Veranstaltungen moderiert. Man muss auch wirklich konkrete Fragen stellen. Sonst verliert man zu viel Zeit. Und vielleicht ist es auch nicht gut, wenn man immer nur nett und achtsam ist im Gespräch. Sonst kommt man auch nicht immer auf den Punkt.
6: Kommen wir zum Fazit. Wie würde das lauten?
7: Tolle Literaturtage mit einer guten Mischung aus Schweizer Literaturschaffenden und hochstehenden internationalen Gästen. Eine gute Mischung auch aus Jungen, die noch zu entdecken sind, und arrivierten Größen. Ich komme sehr inspiriert zurück.
5: Das war Michael Lüsi mit seinen Eindrücken von den diesjährigen Solothurner Literaturtagen. In Frankreich ist die Film- und Literaturszene in Aufruhr. Es geht um den mächtigsten Medienmogul Frankreichs, um Vincent Bolloré. Seine Verlage und Medienhäuser nutzt der rechtsnationale Milliardär, um ultrakonservative Positionen durchzusetzen. Im April haben sich 200 Französische und vor Bollorés wachsendem Einfluss gewarnt. Und auf Letzteres gibt es
8: nicht mehr mit Filmschaffenden zusammenarbeiten. Das erklärte, man boykottiere diese Filmschaffenden, weil die Vorwürfe gegen sein Team ungerechtfertigt seien. Verschiedene Stars hatten die Petition unterzeichnet, zum Beispiel Juliette Binoche. Die Unterzeichnenden warnen vor dem wachsenden Einfluss der extremen Rechten auf das französische Kino, verursacht durch den rechtskonservativen Milliardär Vincent Bolloré. Canal Plus ist der wichtigste Geldgeber des französischen Films und hat sich verpflichtet, bis 2027 jährlich rund

0: und 170 Millionen Euro in die Branche zu investieren.
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2: Vielleicht kennen Sie seine Kuhfladen in Bronze oder sein House to Watch the Sunset. Das steht neben dem Schloss Tarasp im Unterengadin. Ein Schloss, das dem Künstler selbst gehört. Die Rede ist von einem der erfolgreicheren zeitgenössischen Künstler der Schweiz, von Nott Vital. Eine lange Liste von Erfolgen an Biennalen und Ausstellungen auf allen Kontinenten zeigen die Bedeutung des Engadiners im internationalen Kunstbetrieb. Nach Recherchen von Radio Television Svizzera Romancia, RTR, fallen jetzt aber einige Schatten auf die illustre Figur. Es geht um eine Entführung, industrieähnliche Herstellungsprozesse seiner Kunstwerke und nicht ganz wahre Geschichten. Michel Descourdins von RTR war an den Recherchen beteiligt. Am Freitag war er aus Chur Barbara Peter zugeschaltet. Als erstes wollte sie wissen, welche Vorwürfe im Moment im Raum stehen.
3: Nun, es geht um halbwahre Geschichten, die Nott Vital zu seiner Kunst erzählt hat und über Jahrzehnte immer wiederholt hat, aber nie korrigiert. Und diese Vorwürfe, die kursieren eigentlich schon länger in der kleinen Bündner Szene. In einer dieser Geschichten zum Beispiel stellt sich der Künstler als Wohltäter dar. Es geht um Kuhfladen. Nun, in den 1990er Jahren ließ Nott Vital diese Kuhfladen aus Bronze gießen, laut unseren Recherchen zwischen 700 und etwa 800 Stück und verkaufte sie für bis zu 5'000 Franken das Stück. Und aber die Geschichte jetzt hier, mit dem Erlös der Kuhfladen würde ein Spital in Nepal gebaut. Er nannte in Interviews sogar den Namen des Spitals. Unsere Recherchen zeigten aber, das Spital, das er genannt hatte, das gab es bereits seit den 60er Jahren. Und schlussendlich konnten wir lediglich eine etwas kleinere Spende von Nott Vital an die Nepal Burn Society, ein Verein, der sich für die Prävention und Behandlung von Brandopfern einsetzt, die konnten wir nachweisen. Aber dabei handelte es sich um 5.000 bis 10.000 Dollar.
4: Das ist dann schon nicht genau das Gleiche. Im Vergleich zu den 700 verkauften Kuhfladen wäre das dann wie viel?
3: Nun ja, wir schätzen, nach Abzug von Produktionskosten und Anteil für Galerien müssten so etwa 800.000 Franken Erlös bei den Kuhfladen herausgekommen sein, ja.
4: Und jetzt ist natürlich die Frage, was sagt der Künstler selbst, was sagt Nott Vital zu den Vorwürfen?
3: Also ja, zu diesem Unterschied zwischen 5.000 bis 10.000 Dollar und 800.000 Franken sagt er, das Geld sei einfach in andere karitative Projekte geflossen, aber in welche genau, das könne er nicht mehr sagen.
4: Und dann sind ja auch noch andere Vorwürfe der industriellen Produktion.
3: Ja, eben. Also ich meine, im Kunstbetrieb kennt man das vielleicht nicht so sehr, aber ja, Nott Vital hat während mindestens zwei Jahrzehnten einen Teil seiner Kunstwerke im Niger, genau in Agadez, produzieren lassen. Und Niger in der Sahelzone ist eines der ärmsten Länder der Welt. Wir hatten da Einblick in Bestelldokumente und haben dann errechnet, dass man diese Art der Produktion durchaus mit der Produktion von Turnschuhen vergleichen kann.
4: Und das heißt?
3: Also wie bei der industriellen Produktion von Turnschuhen wird in einem Billig- bis Billigstlohnland produziert und im Westen verkauft. Bei Kunstwerken von Nott Vital hieße das laut unseren Berechnungen, 7,7% des Verkaufspreises gehen in den Niger und 92,3% bleiben im Westen. Also bei Turnschuhen mag das normal sein, bei Kunstwerken wohl vielleicht ein etwas neueres Phänomen. Aber für Nott Vital, wir haben ihn da natürlich auch damit konfrontiert, ist das einfach eine Win-Win-Situation für beide Seiten.
4: Und dann ist ja noch die Geschichte mit der Entführung.
3: Ja, wie erwähnt, Nott Vital war viele Jahre, ja Jahrzehnte aktiv in Agadez. Diese Stadt, wie erwähnt, in der Sahelzone ist für Personen aus dem Westen ein eher gefährliches Pflaster, muss man sagen. Das Eder rät von Besuchen ab. Und eben ein Verwandter und Praktikant von Nott Vital wurde dort vor 14 Jahren zusammen mit einem lokalen engen Mitarbeiter von Nott Vital entführt. Das war ein Mitglied der Familie Haidara. Es wurde wurde dann 1 Million Euro Lösegeld verlangt und nach der Bezahlung von einem Drittel dieser Summe durch Notvital kam der Verwandte, der Künstler und Architekt Niccolò Cretli, er kam frei. Von dieser Entführung berichten jetzt zum ersten Mal eben nach 14 Jahren der Verwandte Niccolò Cretli und auch der Künstler Notvital. Meine Kollegin Sarah Hauschild von RTR hat dazu einen sehenswerten Doc-Film gemacht.
4: Und was sagt ihr als Journalisten zu den Vorwürfen?
3: Nun ja, wir haben recherchiert und können das zeigen, was wir gefunden haben. Aber die Gewichtung ist schwierig, vor allem auch wegen der kulturellen Unterschiede, also zwischen der Schweiz und einem Land in der Sahelzone. Es ist doch schwierig.
2: In Südkorea hat die Choggi-Gemeinschaft vor rund 10 Tagen einen KI-Roboter zum Mönch geweiht. Die Zeremonie der buddhistischen Choggi-Gemeinschaft hat weltweit für Aufsehen gesorgt. Was bezweckt die Gemeinschaft mit der Ordination? Und was sagt sie über das Verhältnis von Religion und KI? Religionsredaktorin Nicole Freudiger berichtet.
5: In oranger Mönchskutte, die Roboterhände zum Gebet gefaltet, legt Gabi, der Robotermönch, sein Gelübde ab. Er bekennt sich zum Buddhismus, gelobt, den buddhistischen Geboten zu folgen, zum Beispiel keinem Roboter zu schaden und sparsam mit seiner Batterie umzugehen. Ein Gelübde also angepasst auf den KI-Mönch. Danach steht der humanoide Mönchsroboter gemeinsam mit menschlichen Mönchen zusammen und formt mit den Armen ein großes Herz. Der Choggi-Orden der Gabi Weite gehört zur führenden Schule des Zen-Buddhismus in Südkorea. Der Orden sagt, die Weihe symbolisiere neue Möglichkeiten im Zusammenleben von Mensch und Technologie. Und sie soll dafür sorgen, dass die Firmen hinter den Robotern sich an buddhistische Werte wie Mitgefühl, Weisheit und Verantwortung halten. Die Weihe kommt also mit einer Botschaft. Sie ist aber auch eine Marketingaktion, wie die Mönche selbst mitgeteilt haben. Und das sei nichts Außergewöhnliches, sagt Beth Singler. Die Engländerin forscht an der Universität Zürich zu KI und Religion. Religion sei immer auch Performance.
6: We shouldn't be surprised that they provide a provocative moment like ordaining a robot.
5: Dieser provokative Moment, sagt sie, soll zum Nachdenken anregen, darüber, was es heißt, gläubig zu sein, wohin die Reise mit KI gehen kann. Tatsächlich wirft die Mönchsweihe Fragen auf. Gilt das Gelübde des KI-Mönchs, auch wenn der KI-Mönch kaum versteht, was er da genau schwört, wenn er kein ethisches Gewissen hat? Entwertet ein solcher Akt nicht die Mönchsweihe, ja den Status der Mönche? Alles legitime Reaktionen und Fragen, sagt Religionsanthropologin Beth Singler. Sie findet aber,
6: there should always be an openness to people's religious ideas.
5: Wenn Menschen solche neuen Technologien ausprobieren wollten, sollte man das akzeptieren. Aufpassen müsse man einfach, was mit den Daten passiere, die der KI-Mönch sammle. Zunächst soll er einfach an Zeremonien teilnehmen und damit für Aufmerksamkeit sorgen. Denkbar ist auch, dass er später Fragen zum Buddhismus beantwortet, wie das andere KI-Anwendungen bereits in diversen Religionen tun. Dass es gerade eine buddhistische Gemeinschaft ist, die den ersten KI-Mönch weiht, überrascht Beth Singler nicht.
6: In the past, figures like the Dalai Lama have mentioned that it might be possible to reincarnate as a robot or an artificial intelligence.
5: Der Dalai Lama hat angedeutet, dass es möglich sein könnte, dass jemand als Roboter reinkarniert wird. Es ist im Buddhismus also denkbar, dass auch KI eine Persönlichkeit hat.
6: The possibility of personhood in AI and robots.
5: Damit könnte KI auch Teil sein eines großen Göttlichen. Dass religiöse Gemeinschaften und Institutionen mit KI experimentieren, ist nichts Ungewöhnliches. In Indien gibt es Roboter, die Rituale ausführen, Chatbots geben weltweit Auskunft über religiöse Gebote und Alltagsfragen. Für Religionsanthropologin Beth Singler ist klar, der Robotermönch ist ein weiteres Beispiel in einer langen Geschichte. Ein Beispiel, das zeige, Religionen hätten neue Technologien schon immer adaptiert und sich dadurch auch selbst verändert.
2: Am Wochenende ist Gabi, der Robotermönch, auch am Lotus-Festival aufgetreten, einem der größten Feste Südkoreas. Zum Ende der Sendung kommen wir noch einmal zurück in die Schweiz. Wir tauchen ein in eine vergangene Welt. sei es auf opulenten Hüten, am Hosensaum oder als Dekoration. Seidenbänder waren im 18. und 19. Jahrhundert ein wichtiges Element der Mode. Hergestellt wurden viele der Bänder in der Schweiz, im Kanton Basel-Land. Dort haben sogenannte Heimposamenterinnen und Posamenter die Bänder in ihren Stuben zu Hause gewoben und sich damit einen Zustupf verdient. Der Kanton Basel-Land möchte dieses historische Erbe so gut wie möglich in Erinnerung behalten und hat darum ein Projekt gestartet mit dem Namen Seidenband jetzt. Es soll die Bevölkerung für die Seidenbandvergangenheit sensibilisieren. Martina Inglin berichtet.
7: Dieses Geräusch gehörte für viele Baselbieterinnen und Baselbieter zum Alltag. Das Rattern des Webstuhls, wo aus großen Spulen hunderte feine Fäden in den Webstuhl laufen und dank ausgefeilter Technik die Bänder vorne fixfertig gewoben rauskommen. Diese Webstühle waren so groß wie Autos und konnten gleich mehrere Bänder gleichzeitig produzieren. Mit so einem Webstuhl in der Stube hatte man die Garantie für einen Zusatzverdienst, der für die Landbevölkerung nicht selten existenziell war. Die Posamenterinnen und Posamenter, die zu Hause webten, wurden dabei nicht pro Stunde, sondern pro Meter Band entschädigt, erzählt Simon Ochsner, die die Geschichte der Posamenterinnen aufgearbeitet hat.
8: Sobald es Tageslicht gab, wurde mit Weben begonnen, bis man kein Licht mehr hatte. Das war eine laute Angelegenheit. Zuerst war er von Hand betrieben, ab 1900 mit Strom. Und das Wichtigste daran war eigentlich, dass keine Fehler im Band entstanden.
7: Denn ein Fehler im Band bedeutete Lohnabzug. Darum wurde der Webstuhl permanent überwacht, die Spulen mussten rechtzeitig ausgetauscht und allfällige Fehler sofort behoben werden. Die im Baselbiet hergestellten Seidenbänder waren ein internationales Luxusgut.
8: Ein großer Teil ging tatsächlich in die ganze Welt. Im 17., 18. Jahrhundert war das vor allem über Messen auf dem alten Kontinent und später dann direkt nach Amerika oder Australien oder Indien. Also das war bereits damals eine Art globaler Handel, weil ja auch die Seide, die Rohware von Frankreich, Italien, aus China und aus Japan etc. kam.
7: Diese Rohseide wurde zuerst in Basel eingefärbt, bevor sie in die Webstuben kam. Die Basler Farbenindustrie entwickelte sich dann später zur Pharmaindustrie. Diese Zusammenhänge und die ganze historische Bedeutung der Posamenterei gehe im Kanton Basel-Land immer mehr verloren, sagt Simon Ochsner. Zusammen mit zwei weiteren Mitarbeiterinnen arbeitet sie beim Projekt Seidenband jetzt. Ein Projekt, das dieses historische Erbe erhalten möchte.
8: Wir würden uns wünschen, dass ganz viele Menschen dafür sensibilisiert werden, dass die Seidenbandweberei ein extrem spezielles Kulturerbe ist, einzigartig in der Schweiz, dass das die ganze Region geprägt hat.
7: Zum Beispiel bei der Architektur. Noch heute könne man bei den alten Häusern im Baselbiet Spuren der Posamenterei erkennen.
8: Die Baselbieter Ortskerne bestehen ja häufig aus aneinandergereihten Bauernhäusern mit sehr großen Fenstern und speziell konstruierten Vordächern. Das diente zur Zeit der Seidenbandweberei dazu, mehr Licht in die Stuben reinzubekommen. Das hat man sonst kaum in der Schweiz, so große Fenster. Die hat man extra so gebaut, damit man gut arbeiten konnte.
7: Bis zu 4.500 Webstühle standen zeitweise verteilt im ganzen Kanton. Doch nach den beiden Weltkriegen änderte sich die Mode, Seidenbänder waren nicht mehr angesagt. Die Webstühle verschwanden aus den Stuben und die letzte Seidenbandfabrik im Baselbiet schloss 2001 ihre Tore. Das Wissen rund um die Seidenbänder soll dennoch weiterleben, zum Beispiel dank einem neuen Ausstellungsteil im Museum Basel-Land, das Rattern des Webstuhls inklusive.
2: Das Projekt Seidenband jetzt dauert noch bis Ende 2027. Bei der Ausstellung im Museum Basel-Land handelt es sich um eine Dauerausstellung. Öffentliche Webstuhlvorführungen gibt es jeden Monat. Und das war's für den Moment aus Kultur und Gesellschaft. Am Mikrofon verabschiedet sich Ruth Willi. Das Bar-Tabac ist eine französische Institution, ein Ort, wo die Menschen ihre Zigaretten kaufen, auf das große Los beim Glücksspiel hoffen oder einen wässrigen Kaffee oder etwas Stärkeres am Tresen trinken. Ein bisschen schmuddelig manchmal, wo der Rauch der Vergangenheit noch hängt. Und doch, das Bar-Tabac ist für alle da. Ein sozialer Treffpunkt, wo alle kommen können, wie sie sind.
9: Es ist ein Ort, wo man sich nicht die Tête nimmt. Tu peux venir vraiment comme t'es, comme chez McDo, venez comme vous êtes, finalement.
2: Wie bei McDonald's eben, sagt eine junge Pariserin. Doch das Bar-Tabac ist bedroht. Tausende dieser Lokale sind in den letzten Jahren verschwunden und das spüren vor allem die Menschen auf dem Land.
10: En France, un village qui a pas de Bar-Tabac, c'est un village mort, quoi.
2: Stirbt ein Dorf, wenn das letzte Bar-Tabac schließt. Was das Bar-Tabac über Frankreich verrät, über Verlust, Zusammenhalt und eine Gesellschaft, die Orientierung sucht. 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

0: Die Nachrichten von SRF um 14:30 mit Ronja Bollinger. Der Iran und die USA tauschen weiterhin Vorschläge aus für eine Beendigung des Konflikts. Der Verhandlungsprozess sei noch im Gang, sagte ein Sprecher des iranischen Außenministeriums. Der Iran habe auf Vorschläge der USA reagiert und seine Ansichten über den Vermittler Pakistan mitgeteilt. Wie genau diese Ansichten aussehen, ist nicht bekannt. Seit Anfang April gilt eine Waffenruhe im Krieg der USA und Israels gegen den Iran. Die Verhandlungen bringen bisher aber nur wenig Fortschritte und US-Präsident Donald Trump droht dem Iran immer wieder mit neuen Angriffen. Die israelische Marine ist erneut gegen die internationale Gaza-Hilfsflotte vorgegangen. Auf einer Live-Videoübertragung war zu sehen, wie Soldaten der israelischen Marine ein Boot mit Aktivistinnen und Aktivisten enterten. Der israelische Regierungschef Benjamin Netanyahu bestätigte den Militäreinsatz. Laut ihrem eigenen Tracker war die Flotte westlich von Zypern unterwegs. Ein israelisches Nachrichtenportal berichtete, die Aktivisten an Bord sollten festgenommen und auf ein Schiff der Marine gebracht werden. In der Vergangenheit waren internationale Aktivisten stets nach einer Weile wieder in ihre Heimatländer abgeschoben worden. Dann noch zum Sport. Über 2,8 Millionen Zuschauerinnen und Zuschauer haben in der letzten Saison die Spiele der Fußball-Super League in den verschiedenen Stadien verfolgt. Das sind rund 3.800 mehr als in der letzten Saison. Und so viele wie noch nie, seit der Aufstockung von 10 auf 12 Teams vor 3 Jahren. Am meisten Fans zogen die Berner Young Boys an. Im Schnitt kamen rund 27.500 Zuschauerinnen und Zuschauer zu den IB-Spielen. Die beste Stadionauslastung hatte Absteiger Winterthur mit 91%. Die Börsendaten von SIX, der Swiss Market Index, liegt im Moment bei 13.169 Punkten, ein Minus von 0,4%. Der Euro wird zu 91,46 gehandelt, der Dollar zu 78,50. Das Wetter: am Nachmittag ziehen weitere Regengüsse und lokale Gewitter vorüber. Dazwischen gibt es trockene und kurze sonnige Phasen. Morgen ist es am Vormittag trocken und vor allem im Osten noch länger recht sonnig. Am Nachmittag geht es veränderlich bewölkt weiter und vereinzelt regnet es. Die Höchstwerte liegen an beiden Tagen um 15 Grad. Das waren Nachrichten von Radio SRF, verantwortlich David Burkhardt.
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2: 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Manchmal wachst du auf aus einem Traum und alles, was bleibt, ist ein komisches, unscharfes Bild. So ein Erinnerungsfetzen, der im Laufe des Tages immer mehr verschwindet. Und manchmal sind die Bilder ganz klar und scharf und das Gefühl aus diesem Traum begleitet dich den ganzen Tag. Jelena hofft darauf, von Platten zu träumen.
3: Also das ist eigentlich wie fast die einzige Variante, die wir haben, das noch einmal zu erleben.
2: Jelena ist es egal, ob dieser Traum klar oder verschwommen, fröhlich oder traurig ist. Hauptsache, sie kann zurück. Und auch Nicol kehrt nachts zurück an den Ort, den sie so plötzlich verlassen musste.
4: Und da ist einfach ein riesiger Stein gekommen. Zack, man ist schwarz.
2: Wie verarbeiten die Menschen aus Platten den Verlust ihrer Heimat? Was fehlt ihnen am allermeisten? Darum geht es in dieser Folge. Und auch Gemeindepräsident Matthias Bellwald träumt vom Wiederaufbau.
5: Ich bin voll überzeugt. Vom ersten Moment an, in der Katastrophe drin, da ist nicht alles verloren, das ist machbar.
2: Und wir erleben in dieser Folge etwas, das hört sich nach einem Traum an, aber es ist wirklich so passiert. Eine Katze überlebt den Bergsturz. Und jetzt will Nicole sie zurückholen.
4: Die Leute, die dahin geschafft und das Militär haben sehr wahrscheinlich gedacht, ich habe das Rad ab, aber das ist mir endlich gleich.
2: Ihr hört AD Blatten. 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Das ist Folge 3. Der Verlust.

0: Jelena Kalbermatten wacht auf am ersten Tag nach dem Bergsturz. Die riesige Lawine aus Geröll und Eis hat ihre Heimat und die von rund 300 Menschen unter sich begraben. Jelena wacht auf aus einem tiefen Schlaf, geträumt hat sie aber nicht.
1: Und dann hast du sogar wieder gecheckt, was ist passiert. Und dann hast du so in Gedanken, dann hast du einfach an das ganze Plateau gedacht. Hast du also die Erinnerung auch wieder aufgekommen, an das Dorf und so.
0: Jelena nimmt ihr Handy in die Hand. Sie ist überwältigt, wie viele Menschen an sie denken.
1: Ich habe so viel WhatsApp bekommen. Wir haben so viele Lieder geschrieben und wirklich so viele liebe Nachrichten.
0: Jelena steht auf und versucht zu begreifen, dass das alles jetzt real ist. Kein Erinnerungsfetzen, der im Laufe des Tages wieder verschwindet. Jelena ist in Verden, in der Nähe von Platten. Sie geht raus auf die Straße und trifft dort andere Plattnerinnen und Plattner. Vielen geht es genauso wie ihr. Sie können kaum glauben, was passiert ist. Das verbindet. Jelena erinnert sich besonders an Begegnungen mit Menschen, die ihr gar nicht so vertraut sind. Zum Beispiel mit den Eltern eines früheren Schulkollegen.
2: «Hey, ich glaube, wir haben gar nichts gesagt. So, also ich kann mich nicht erinnern, dass wir geredet haben. Ich habe die zwei einfach gesehen und umarmt. Und dann sind wir einfach da so umarmt auf der Straße gestanden und hey, getullt.» Irgendwie hat das so gut getan, die Menschen. Ich kenne die mein ganzes Leben lang und ich habe so viel mit denen schon erlebt. Und ich hatte die noch nie einen Arm genommen gehabt, bis diesem Moment. Und das hat so gut getan. Einfach die Nähe von Menschen, die du eigentlich wie viel zu tun hast und was jetzt gleich geht. Das ist, glaube ich, das ist ein sehr emotionaler Moment gewesen.
0: Jelena will die Menschen, die ihr nahestehen, umarmen oder ihnen sagen, wie viel sie ihr bedeuten, zum Beispiel ihrem Gotti.
1: Ich habe ihr auch gesagt, ich habe dich gern und sie mehr ich dich euch. Und ich habe dann so gecheckt, ich habe das mit dem Gotti, also vielleicht als Kind einmal so fast Brief geschrieben, aber ich habe da noch nie in die Augen geschaut und gesagt, ich habe dich gern. Das sehe ich gar nicht. Das sind also ein bisschen die Momente, wo wir sind geblieben. Also die, ja, die Verbindung, die du plötzlich hast.
0: Nicole Kalbermatten ist mit ihrer Familie in Wieler, mit ihrem Mann, ihren Kindern. Sie sind 4 und 6.
3: Du tust deinen Tag schauen, dass du dich über die Bühne bringst. Du stehst auf, du schaust, dass das Kind Frühstück kommt. Wir haben dann oben an der Ferienwohnung, wo wir sie waren, einen wunderschönen Vorplatz gehabt, mit einem Trampolin. Das war super. Oder auch die Kinder von diesem Haus, Nachbarn, sind super. Sie haben sofort die Kollegschaft, mit diesem Kind geschlossen. Mir war einfach wichtig, dass es dem Kind gut geht.
0: Wenn es ihnen gut geht, geht es auch Nicole gut oder zumindest weniger schlecht. Aber so wirklich realisiert auch sie noch nicht, was passiert ist. Und als sie durch das Nachbardorf spaziert, merkt sie, wie unterschiedlich die Menschen mit der Situation umgehen.
3: Du hast einfach sofort gemerkt, es gibt Menschen, die mit dir reden, die haben dich umarmen und es gibt einfach Menschen, die können darüber nicht reden. Das ist ja auch komplett normal. Da hast du sofort gemerkt, wenn dir jemand entgegen ist, hat er vielleicht einen anderen Weg hingeschlagen oder war jemand, der mit dir reden wollte und gefragt, wie es geht? Also, alle haben immer gesagt, ich frage jetzt nicht, das ist eine dumme Frage, fragen, wie es dir geht. Aber ich habe es gleich schön gefunden, wenn die Leute einfach mit dir geredet haben, gefragt, wie es dir geht, trotz allem. Und ich meine, alle immer hast gesagt, ja, es geht endlich nicht gut, aber ja, bist du einfach froh, dass du mit jemandem normal hast, ein bisschen hängert.
0: Hängert, das heisst reden. Der Tag nach der Katastrophe ist für Gemeindepräsident Matthias Bellwald vor allem ein Tag, an dem er sehr viel zu tun hat.
4: Der Tag danach war schon die Arbeiter noch im Vierungsstab.
0: Er muss abklären, organisieren, kommunizieren. Medienarbeit ist ein grosser Teil davon. Auch um die Menschen aus Platten zu informieren.
4: Wenn nichts mehr funktioniert und kein Telefonanschluss mehr funktioniert, dann haben die dich am Fernsehen natürlich gesehen. Dann kannst du Botschaften natürlich auch absetzen. Die Wohner, die eigenen Leute.
0: Die Leute werden zum Beispiel vor weiteren Gefahren gewarnt. Vor einer möglichen Flutwelle, die entstehen könnte, weil sich das Wasser am Schuttkegel staut. Eine weitere Katastrophe, die aber zum Glück nicht eintritt. Und dann gibt es noch eine andere Botschaft, die Matthias Bellwald wichtig ist.
4: Ihr könnt euch darauf verlassen, sicher, wie wir euch lebend haben zu diesem Dorf. So stark dürft ihr euch darauf verlassen, alles daran setzen, dass das nicht gratis war.
0: Was Matthias Bellwald damit meint, ist, er werde alles daran setzen, dass Platten wieder aufgebaut wird.
4: Herrgott, nochmal ein 300-Seelendorf, das muss doch mal aufzustellen sein. Das ist, kann doch nicht so schwierig sein. Wir werden doch wohl 300 Seelendorf wieder aufstellen können.
0: In der Schweiz wollen jetzt viele Platten helfen. Der Bund, Kantone und Gemeinden und viele private Spenderinnen und Spender. Die ersten Millionen sind schnell zusammen. Matthias Bellwald fühlt sich in seinen Plänen bestärkt.
4: Da ist nicht alles verloren, das ist machbar. Das braucht jetzt einfach sehr viel Kraft, sehr viel Geduld und viel Arbeit. Was muss erledigen?
0: Andere aus Platten können noch nicht an morgen denken. Das Hier und Jetzt ist schwer genug.
5: Zuerst mal war auch eine riesengroße Fassungslosigkeit da.
0: Ein Care-Team kümmert sich um sie.
5: Ich glaube, das ist wirklich der Schock. Das ist weit über dem gsi, wo man wahrscheinlich sich hätte vorstellen können.
0: Drei Notfallpsychologinnen und Psychologen sind nach dem Bergsturz vor Ort.
5: Mein Name ist Claudia Brandschen. Ich bin Psychotherapeutin und Notfallpsychologin.
0: Claudia Brandschen wurde direkt nach der Katastrophe von der Walliser Rettungsorganisation aufgeboten.
5: Da haben wir den Leuten eigentlich das Angebot gemacht. Sie können vorbeikommen, sie brauchen nicht irgendwie sich vorzumelden und so weiter.
0: Claudia Brandschen spricht von einem Trauerprozess, von einem Verlust, der tief geht. Es gibt dafür sogar einen Begriff, Solastalgie. Habe ich vorher ehrlich gesagt noch nie gehört und musste deshalb kurz googeln. Solastalgie ist ein Schmerz, der sich ganz ähnlich anfühlt wie Heimweh. Nur, dass man gar nicht weg ist, aber das Zuhause hat sich verändert. Oder es wurde zerstört, zum Beispiel durch Krieg oder Katastrophen. Und global gesehen kommt das immer häufiger vor. Alleine wegen Naturkatastrophen waren Ende 2024 10 Millionen Menschen

0: Ihnen haben sich seit dem Bergsturz Hilfe geholt, sich beim Care-Team gemeldet.
1: Von allen Altersgruppen, allen Geschlechtern. Leute mit Kind, Eltern, Alleinstehende, Leute, ältere Personen, also wirklich vor allem verschiedenste Anfragen.
0: Und immer geht es in den Gesprächen auch darum, was haben wir hier alles verloren? Auf den ersten Blick Immobilien, Land, das Dorf, aber eben auch ganze Lebensentwürfe, sagt Brandschen. Und es geht auch um die Frage, wer bin ich eigentlich?
1: Ich wollte nicht sagen, sie haben Identität verloren, aber sie haben Sachen verloren, die identitätsstiftend sind.
0: Eben auch die Erinnerungsstücke, die Trachten, die Erinnerungskisten für die Kinder, die Truhe von Opa.
1: Sie haben aber auch Gemeinschaft verloren, weil so wie das vorher Nachbarn sind nicht mehr Nachbarn. Kulturgut ist sehr viel verloren gegangen. Museen, viele Masken. Vieles, was sehr, sehr identitätsstiftend ist für viele Leute und für die Gemeinschaft, also im Einzelnen, aber auch für das Kollektiv.
0: Und oft geht es in den Gesprächen um die zerstörte Kirche.
1: Wo auch fast unvorstellbar ist, weil man, ich komme auch von einem Bergdorf, traditionellerweise geht man davon aus, da wo die Kirche steht, da ist echt sicher. Da passiert nichts. Oder die Kirche hat man immer am sicheren Ort gebaut. Und der Verlust von der Kirche und dem Friedhof, wo ein Ort von der Begegnung und von der Trüre ist, vom, wo der Glaube sehr ein wichtiges Element hat, das ist ja nicht zu unterschätzen.
0: Die Menschen aus Platten hangeln sich in dieser schweren Zeit nach der Katastrophe von Tag zu Tag. Und fast noch schwieriger als die Tage sind für Nicole die Nächte.
2: Sobald dass du dich ins Bett legst, die Kinder weg sind und du gerade nichts zu tun hast, dann fährt einfach der Kopf an schaffen. Du studierst über das Haus, über das Geld, über deine ganzen Sachen. Und dann kommen einfach die ganzen Sachen zurück. Du gehst durchs Dorf, du gehst im Beruf ins Musiklokal, hast da die ganzen Erinnerungen, alle Sachen, die du einfach vermissest. Und einfach wirklich vielmal, ich bin einfach immer in diesem Haus, es war alles genau so gewesen. Vorher war ja noch Muttertag. Ich weiss noch, der Levin hat in der Schule so herzige Sachen gebastelt und Lena, die haben ja so schön auf der Kommode gehabt. Und das ist so jede Kleinigkeit, die einfach da ist. Nein, das ist durch weg. Sachen, die du einfach hättest mitnehmen sollen, die du, wieso bin ich so blöd gewesen und habe das nicht mitgenommen, so wie meine Festplatte, mein ganzes Foto von früher. Oder auch meine ganze Fotoalbum vom Kind, von meiner Kindheit, ich habe von denen keins mehr, weil meine sind alle weg, die von der Mama sind alle weg. Wenn ich dann mal geschlafen habe, ich so Träume gehabt, als du durchs Haus gehst. Und einfach alles siehst, wie es war. Und denkst, das hätte ich mitgenommen, das hätte ich mitnehmen sollen. Nicht die blöden Unterhose und Strümpfe. In jedem Geschäft kannst du kaufen, gell? Ich habe nachher später sind dann auch die Träume gekommen, wie ich bin nicht zurück in mein Haus gegangen. Es war nur das Fenster kaputt gewesen. Das ist komplett unrealistisch, aber in dem Moment war das so schön. Und da weiss ich noch, ich bin durch das ganze Dorf gelaufen. Wir haben alle frei gehabt, alle von anderen schauen, wie sieht es mit dir aus, ist der Flick kaputt gegangen. Ah, das kann man dann wieder flicken. Also richtig ein Freudegefühl, weil alle wieder sind zurückgekommen und nicht so viel ist kaputt gewesen, wie eigentlich wirklich. Nach einer Woche ist es so auf und ist so blöd, ehrlich. Aber ein Moment von Träumen, es hat wirklich eine schöne Phase gewesen.
0: Jelena hat monatelang gar nicht von Platten geträumt, obwohl sie sich das eigentlich wünscht.
3: In Träumen kannst du ja noch einmal da zurückgehen. Also das ist eigentlich wie fast die einzige Variante, die wir haben, das noch einmal zu erleben, dass du vom Platten träumst.
0: Jelena wartet, Nacht für Nacht.
3: Und es ist einfach nicht gegangen.
0: Und dann, nach Monaten, passiert's. Sie träumt zum ersten Mal wieder vom Platten. Von ihren Hühnern, die sie bei ihrem Elternhaus zurücklassen musste. Sie hofft irgendwie, ihre Hühner leben noch. Auch wenn sie nicht wirklich daran glaubt.
3: Aber ich habe genau gewusst, dass ich dann Kaffee so gut gemacht habe, dass da kein Fuchs ich und dass sie das dann nicht in Häuser geschafft.
0: Und dann tauchen sie wieder auf, lebendig. Im ersten Traum, den Jelena von Platten hat.
3: Ich habe geträumt, dass ich auf der Platte auf dem See meine Hände gefunden habe. Da habe ich richtig Freude gehabt.
0: Und nach diesem ersten Traum von Platten folgen bald auch weitere, auch weniger schöne.
3: Ich habe geträumt, dass das Dorf wieder aufgebäumt und dass Summe Platten wieder da sind, eingezogen in die Hiesche.

0: Und dann sind wir da gestanden. Und nachher ist noch einmal ein Bergsturz gekommen.
1: Es ist ja etwas sehr Persönliches, über die eigenen Träume zu sprechen. Etwas, das auch Jelena gar nicht so leicht fällt.
0: Nein, es ist schon recht unangenehm.
1: Jelena tut es trotzdem und gibt damit viel von sich preis. Aber sie tut es bewusst.
0: Ich habe das Gefühl, es geht wahrscheinlich so viele Menschen gleich. Also zum Beispiel nach dem, was ich in Artikel angeschrieben im Walliser Bote war, ich euch mega viel von mir am Preis gegeben. Weil ich zuerst so gedacht, ich weiß nicht, wie gescheit das ist, so viel von mir preis zu geben. Haben mir halt mega viel von Blatto gesagt, genau so geht es mir euch, aber ich kenne das nicht in die Worte fassen. Und das ist halt für mich wie ein Antrieb, ein bisschen darüber zu reden, weil ich das Gefühl habe, ich glaube, es wäre schön, wenn irgendetwas erzählt.
1: Auch in den Gesprächen, die Notfallpsychologin Claudia Brandschen mit den Menschen aus Blatten führt, geht es immer wieder ums Träumen.
2: Die Träume sind auch ein Abbild von den inneren Prozessen, die stattfinden. Interessant ist aber, dass sich die Qualität immer ein bisschen ändert. Von zuerst gar nicht schlafen auf gar nicht träumen, bis wieder zu intensiv träumen, phasenweise, bis wieder gar nicht. Und aber hoffnungsvolle Träume oder auch Träume, die an gewisse Themen gebunden sind.
1: In den ersten Monaten nach dem Bergsturz dürfen die Menschen aus Blatten nicht zurück in das Gebiet, wo das Dorf war. Auch Nicole nicht. Aber dann passiert im August ein kleines Wunder.
3: Es ist so, meine Oma hat die Katze nicht mitgenommen. Und das war so ein bisschen ihr Partner noch daheim, dass sie nicht ganz alleine ist.
1: Die Großmutter von Nicole hat vor kurzem ihren Mann verloren. Am Tag, an dem er Geburtstag gefeiert hätte, klingelt Nicoles Telefon.
3: Sie hat ja Katzengesicht und da ihn, ob die jemand kennt. Und dann habe ich natürlich sofort die Katze erkannt von der Oma und gesagt, das ist die Maxi von meiner Oma. Und dann habe ich gewusst, gut, dass die erlebt noch. Und sie hat einfach gern gehabt, dass sie wieder so ein bisschen Kollegschaft hat. Und dann habe ich wirklich gesagt, ich habe das Telefon genommen. Mein Präsident Anklitz hat mir gesagt, ich weiss, du hast 100'000 wichtigere Sachen zu tun, aber das wollte ich dich jetzt gerade fragen. Aber darf ich bitte eine Bewilligung haben, für meine Oma gerade probieren, die Katze zu fangen? Und dann hat er wirklich nicht lange gezögert und mir gesagt, ja, selbstverständlich, er macht jetzt eine Ausnahme, ich darf einen Nachtag hinschauen. Ich habe die Nacht davor, ich habe keine Minute geschlafen. Ich war ja so aufgeregt und habe mir jenste Sachen überlegt, wie kann ich das Tier einfach für die Oma frei zu machen? Und dann bin ich am 5. August in am Morgen mit den Arbeitern um 6:30 losgefahren. Und ja, so der erste Moment ist natürlich, boah, das war krass gewesen. Und da ist einfach komplette Zerstörung für die Wüste und gar nichts mehr. Und da habe ich halt natürlich gerade wieder einen Schutz gegründet, da habe ich einfach gerade mich sammeln. Aber dann drehst du dich um, schaust Richtung Chiemat, Eischen, und da ist einfach alles wieder wie normal. Ist ja alles noch da, alles so wunderschön wie vorher. Dann bin ich über so nach ins Haus gegangen, wo ich gewohnt habe. Wir haben extra noch eine Aufnahme gemacht, wo ich im Katze heuert. Das habe ich dann so mit der Boombox mitgenommen und da auf der ganzen Strecke, wo ich bei ihm gelaufen bin, abspielen. Also die Leute, die da haben geschafft und das Militär, haben sehr wahrscheinlich gedacht, ich habe ein Rad ab, aber das war mir endlich gleich. Die Katze habe ich leider den ganzen Tag nicht gefunden. Ich bin einfach da hin und her zwischen Eischen und in Halsschiro heisst es so hin und her und hin und her und ich habe das Tier gesucht. Und du glaubst das nicht. Um 4:30 Leute, mir einer von Eischen an, wo ich da war in seinem Gebäude. Die Katze sie hier unter seinem Traktor. Ich gedacht, das gibt's nicht. Genau jetzt, wo ich muss kochen und das Tier raus. Dann sind wir schnell rüber auf Eischen. Und gell, da ist halt alles um die Schiere um. Da sind so Blöcke und nicht mehr und nichts. Da hast du keine Chance gehabt, ihren Katzen zu fahren. Also wir haben schon gesehen, hat er das Fressen da gelassen. Aber keine Chance, das Tier zu fahren. Dann bin ich halt am Abend heim, leider natürlich traurig, dass ich schon nicht bekommen habe. Aber ich habe wenigstens gewusst, sie lebt noch. Dann haben wir noch mit Fallen und also probiert schon zu fahren. Nach dem September hat die Tante schon mit dem Gefahren zurückgebracht. Das war schön gewesen.
1: Die Katze ist inzwischen wieder bei der Großmutter von Nicole. Maxi ist eines der wenigen Tiere, die den Bergsturz überlebt haben. Wie viele Haustiere ums Leben kamen, weiß die Gemeinde nicht. Aber sie hat Zahlen zu den Nutztieren. 66 Ziegen und 150 Schafe starben und 42 Bienenvölker wurden zerstört. Auch die Hühner von Jelena sind verschwunden. Aber Jelena

0: will ihn der aber ist nicht unter dem Schuttkegel. Das Dach ragt aus dem Wasser heraus.
1: Zimmer, das sieht man noch jetzt.
0: Helenas Gedanken kreisen. Sie denkt immer wieder daran, Anfang August dürfen einige für ein paar Stunden zurück in ihre Häuser. Jelena muss noch warten, aber die beste Freundin von Nico wirkt es vertraut und doch fremd.
2: Da ist so geschätzt 2 Meter Sand, also wie ein riesiger Sandstrand.
0: Der Bergsturz hat über...
2: Die ganzen Möbel hat es halt durchs Wasser in die Luft genommen. Und auch wenn das Wasser ist, hast du wieder kein Brühen.
0: Es riecht komisch, muffig und feucht. Und es schmerzt.
2: Ich muss sagen, es hat mir das Herz zerrissen. Ich habe ihnen immer nur gesagt, ich weiß nicht, wie es ihm tut, aber mir tut es sehr weh.
0: Dann machen sie sich auf den Weg zurück, im Wissen darum, dass ihre Kollegin nie wieder in diese Wohnung kann.
2: Und dann habe ich daran wirklich müssen sagen, also ich persönlich bin froh, ist meine einfach weg. Meine ist weg, man sieht nichts mehr zu erledigen.
0: Aber Jelena geht es ganz anders. Auch wenn der Anblick wehtun würde, sie will zurück und fragt sich, ob auch sie bald an der Reihe ist.
1: Du stellst dir immer vor, wie es da in uns sieht. Weil du hast ja die Bilder gesehen von denen, die haben zurück dürfen, wo das Wasser ist drin, du weißt, es ist ein riesen Durcheinander. Aber ich habe mich eigentlich darauf vorbereitet.
0: Jelena kriegt den Gedanken einfach nicht aus dem Kopf. Sie hofft, dass sie zurück ins Haus kann, zumindest einmal. Aber Jelena wird enttäuscht.
1: Irgendwann ist mal die gekommen, vor dem Winter dürfen die noch einmal ins Haus. Und das Haus war da in der roten Zone. Es war keine Erklärung, wieso wir nicht zurück dürfen.
3: Wir haben da die Leute zurückgelassen, was verantwortbar war, aus Sicherheitsgründen. Das war das Erste. Und zum Zweiten, es musste auch der Zeitpunkt stimmen. Weil das vielleicht noch mal ein kleiner Nachsturz ist und der auch in den See geht, beispielsweise, das musste beobachtet werden. Das Wetter musste stimmen. Die Sicht musste stimmen. Entweder hat es dann halt auf diesen Zeitpunkt gepasst oder hat halt nicht gepasst. Oder das Gebäude ist zu wenig stabil gewesen, man muss sagen, geht leider nicht. Das muss man halt akzeptieren.
1: Und in diesem Moment hatte ich gerade mal einen Stand. Und nachdem habe ich mich, glaube ich, definitiv von der Idee verabschiedet, dass ich noch irgendetwas zurückbekomme. Ich habe mich jetzt einfach verabschiedet von allem, was in diesem Haus ist. Ja, ich glaube, jetzt habe ich so richtig abgeschlossen.
0: Jelena will nach vorne schauen. Sie will raus. Raus aus dem Lötschental, raus aus dem Wallis. Sie hat ihren Job gekündigt.
1: Ich habe einfach das Gefühl, ich muss einmal weg von dem allem her.
0: Jelena zieht ein halbes Jahr nach dem Bergsturz nach Davos. In der 4. und letzten Folge besuche ich sie dort. Und sie erzählt von ihrem neuen Zuhause.
1: Wow, eigentlich bin ich so richtig begeistert von allem gewesen.
0: Dabei will der Gemeindepräsident eigentlich begeistern für ein neues Platten.
3: Was der Dorfcharakter wird haben, aber was die Alpen nicht wird verschandeln. Das muss dann schon in die Landschaft reinpassen.
0: Das Vorhaben sorgt auch für Diskussionen in der gesamten Schweiz und unter den Menschen von Platten.
2: Wer sagt, dass wir in 5 Jahren bauen können? Du musst dann wieder darüber nachstudieren. Da sind 30, 40 Familien, aber alle nach der gleichen Zeit wollen bauen. Du musst dann noch die Firma haben, die Zeit haben.
0: Das war Folge 3 von AD Platten – Ein Dorf verliert seine Heimat. 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Und ich bin Vanessa Leder-Gerber. 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

0: Die Nachrichten von SRF um 15 Uhr mit Lara Christen. Mehrere deutschsprachige Staaten wollen die Zusammenarbeit im All verstärken, nämlich die Schweiz, Deutschland, Österreich und auch Luxemburg. Die Verteidigungsministerinnen und Minister der vier Länder haben bei einem gemeinsamen Treffen in Berlin beschlossen, ihre Kooperation zu vertiefen. Durch solche Treffen könne man voneinander lernen und sich gegenseitig bei gemeinsamen Interessen unterstützen, hieß es vom Schweizer Verteidigungsdepartement. Im Zentrum der regelmäßigen Gespräche stehe die Stärkung der Verteidigungsfähigkeit Europas. Der deutsche Verteidigungsminister Boris Pistorius sagte, Weltraumfähigkeiten hätten eine immer größere Bedeutung für militärische Auseinandersetzungen. Der Iran und die USA tauschen weiterhin Vorschläge aus für eine Beendigung des Konflikts. Der Verhandlungsprozess sei noch im Gang, sagte ein Sprecher des iranischen Außenministeriums. Der Iran habe auf Vorschläge der USA reagiert und seine Ansichten über den Vermittler Pakistan mitgeteilt. Wie genau diese Ansichten aussehen, ist nicht bekannt. Seit Anfang April gilt eine Waffenruhe im Krieg der USA und Israels gegen den Iran. Die Verhandlungen bringen bisher aber nur wenig Fortschritte und US-Präsident Donald Trump droht dem Iran immer wieder mit neuen Angriffen. Die israelische Marine ist erneut gegen die internationale Gaza-Hilfsflotte vorgegangen. Auf einer Live-Videoübertragung war zu sehen, wie Soldaten der israelischen Marine ein Boot mit Aktivistinnen und Aktivisten enterten. Der israelische Regierungschef Benjamin Netanyahu bestätigte den Militäreinsatz. Laut ihrem eigenen Tracker war die Flotte in internationalen Gewässern westlich von Zypern unterwegs. Ein israelisches Nachrichtenportal berichtete, die Aktivisten an Bord sollten festgenommen und auf ein Schiff der Marine gebracht werden. In der Vergangenheit waren internationale Aktivisten stets nach einer Weile wieder in ihre Heimatländer abgeschoben worden. Zwei Meldungen aus der Schweiz in Kürze. Das Neubauprojekt im Zürcher Braunau-Park mit 500 Wohnungen ist einmal mehr vor Gericht gescheitert. Nach dem kantonalen Verwaltungsgericht sagt nun auch das Bundesgericht, die in der Baubewilligung festgehaltenen Mängel können nicht ohne besondere Schwierigkeiten behoben werden. Die Bauherrschaft muss das Projekt nun überarbeiten. Geklagt hatte die Pensionskasse der CS, sie will die Häuser im Braunau-Park abreißen für einen Neubau. Seit letztem Sommer steckt eine der beiden Tunnelbohrmaschinen im neuen Gotthard-Straßentunnel fest, weil brüchiges Gestein eingebrochen ist. Nun hat die Tunnelbohrmaschine den Betrieb wieder aufgenommen, wie der Bund mitteilt. Der Bau des zweiten Straßentunnels schreite auf beiden Seiten wieder voran. Das Wetter. Heute und morgen ist es wechselnd bewölkt. Heute gibt es Regengüsse und Gewitter, morgen wird es nur vereinzelt nass. Im Norden gibt es 15 und im Süden bis zu 20 Grad. Das war eine Nachricht von Radio SRF, verantwortlich David Burkhardt.
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3: Woran denken Sie beim Stichwort Kloster? An eindrückliche Gebäude, oft an bester Lage, an einem malerischen Kräutergarten, an sakrale Gesänge von Mönchen, an Schwestern auf Missionen in aller Welt? Oder vielleicht schlicht an ihre Schulzeit, weil sie selbst eine Klosterschule besucht haben oder sonst von Klosterfrauen unterrichtet worden sind. Die inneren Bilder dürften in einem gewissen Zusammenhang mit ihrem Jahrgang stehen. Und was ich eben angesprochen habe, ist nur der kleinste Teil dessen, wofür Klöster stehen und die Bereiche unserer Kultur und Gesellschaft über Jahrhunderte geprägt haben. Die Klosterwelten allein in der Schweiz ist vielfältig und reich und ein paar Einblicke möchten wir in der nächsten halben Stunde geben. Mein Gast ist heute SRF-Religionsredaktor Norbert Bischofberger. Er ist fundierter Kenner dieser Welt. Herzlich willkommen, Norbert.
4: Guten Morgen.
3: Du bist in St. Gallen aufgewachsen, das heißt, du dürftest schon als Kind mit dem Kloster irgendwie in Berührung gekommen sein. Was hast du da für Erinnerungen?
4: Ja, das ist so, ich war Ministrant und Lektor im Dom, haben wir gesagt. Das ist die Kirche, die Stiftskirche, die an das Kloster erinnert. Das Kloster selber wurde 1805 aufgehoben, das heißt, ich habe da keine Mönche oder Schwestern mehr erlebt. Aber die ganze Klosterkultur, die lebt in St. Gallen weiter.
3: ist auch präsent, sie ist auch mitten in der Stadt. Später bist du dann in eine Klosterschule gegangen, nach Sarnen ins Internat und das offenbar freiwillig, das ist noch wichtig. Was hat dich denn dahin gezogen?
4: Ja, letztlich war es ein Cousin von mir, der da zur Schule ging, der da im Internat war, der immer erzählt hat, wie cool diese Schule sei. Und ich war so in einer Schulkrise in St. Gallen, habe dann diese Schule in Sarnen besucht und es hat mich sehr überzeugt und für mich letztlich war es eine gute Erfahrung, diese Jahre im Internat. Kurz gesagt, es gab für mich vor allem am Anfang Struktur. Es war klar, wann wird hier studiert, wann werden die Hausaufgaben gemacht, wann ist Freizeit. Und in der Freizeit waren halt immer viele Jugendliche da. In der Schule gab es auch Mädchen. Also von daher mit Schultheater, Kollegietheater und war immer was los, war eine gute Zeit.
3: Also wenn ich dich anschaue, dann habe ich auch keine Zweifel, dass das sehr ernst ist, wenn du das beschreibst. Du bist ja Theologe geworden. War denn das Leben in einem Kloster für dich jemals eine Option?
4: Nein, tatsächlich ist ein guter Freund von mir in meiner Schulklasse eingetreten. Er ist auch heute noch dabei. Er lebt heute in Sarnen, Pater Benedikt. Aber man muss wirklich sagen, er ist da so ein bisschen allein auf weiter Flur. Das heißt, vor ihm und nach ihm waren einfach keine Eintritte mehr. Und das hätte ich nicht gewollt. Und auch das ganze Leben mit der Ehelosigkeit und Gehorsam gegenüber einem Oberen und so, das wollte ich nicht, nein.
3: Dann lass uns doch zurückkehren, die Stadt deiner Kindheit, St. Gallen. Die Stiftsbibliothek von St. Gallen ist ja tatsächlich weltberühmt, Teil des UNESCO-Weltkulturerbes. Welche Rolle spielt das Kloster denn heute noch in der Stadt?
4: Ja, das ist interessant, spielt eine große Rolle. Wir würden ja denken, ja, in der Säkularisation aufgehoben, 1805, da ist eigentlich gar nichts mehr. Nein, nein, das Erbe wird wirklich weiter gepflegt. Seit 1983 ist der Stiftsbezirk UNESCO Weltkulturerbe. Das zieht sehr viele Menschen an aus der ganzen Welt. Die Stiftsbibliothek natürlich, aber auch das Stiftsarchiv mit dem St. Galler Klosterplan, die sind wirklich weltberühmt. Es kommen um die 200.000 Menschen jedes Jahr. Es sind drei Museen inzwischen im Stiftsbezirk anschauen. Und man hat auch eine Studie an der Hochschule gemacht von St. Gallen. Also die Wertschöpfung liegt so bei ungefähr 14 Millionen Franken im Jahr, haben die errechnet für die Stadt.
3: Das wird ja auch für St. Gallen beträchtlich sein. Dass das Kloster eine derartige Prachtbibliothek angefüllt mit kostbaren Büchern aus vielen Jahrhunderten besitzt, ein Stiftsarchiv mit dem St. Galler Klosterplan aus dem 9. Jahrhundert, dem ältesten erhaltenen Architekturplan Europas. Das ist ja auch ein Beweis dafür, dass man dort über sehr lange Jahre sehr gut gewirtschaftet hat. Wie ist denn das Benediktinerkloster St. Gallen zu diesem Reichtum gekommen?
4: Ja, das ist eine lange Geschichte, die zurückgeht ins 7. Jahrhundert. Da ist der Carlus, ein Wandermönch, der sich aber dann niederlässt. Dann Ottmar, der erste eigentliche Klostergründer. Und unter ihm wird die Benediktsregel eingeführt. Und die verpflichtet die Mönche zur Sesshaftigkeit. Das heißt, man bleibt da, wo man eintritt. Und damit findet so eine Art, man könnte fast sagen, Kulturexplosion statt. Es gibt ein ganzes Netz an Klöstern in der Gegend. Und die Mönche beginnen eben, die bringen auch sehr viele Fertigkeiten mit. Die beginnen dann eine ganze Kultur zu etablieren. Und das hat mal mit der Schrift zu tun. Das heißt, es wird auf Pergament, auf Tierhäute geschrieben. Es wird das Erbe der griechischen, der römischen Kultur weiter transportiert. Es wird weitergegeben, was sie wissen aus der Landwirtschaft. Es wird konkret angebaut. Es wird aber auch ein erstes Krankenhaus errichtet. Also wir sehen, die Gastfreundschaft wird großgeschrieben in der Regel des heiligen Benedikt. Das sind ganz viele Elemente, die zu einer Kultur, die da etabliert wird, nicht nur in St. Gallen führt.
3: Und wenn natürlich die Mönche nicht weiterziehen konnten, dann war natürlich die Pflege dieser Kultur auch gewährleistet, weil ein Meister dann den nächsten einweisen konnte quasi.
4: Ja, also der Ottmar, der ja auch zu den Heiligen gehört, beginnt 719 in St. Gallen. In wenigen Jahren, während seiner Amtszeit, verzeichnet das Kloster 53 Eintritte. Das ist sehr viel. Und um dieses Kloster herum eben beginnt eine ganze Kultur sich zu etablieren. Denken wir an das erste Leprosorium. Das könnten wir als ein kleines Krankenhaus bezeichnen, wo eben Leprakranke, die damals einfach am Rand der Gesellschaft waren, die nicht beachtet wurden, die ausgestoßen wurden, gepflegt werden. Es ist aktenkundig, dass der Abt selber, also der CEO der Firma, hat sich in der Nacht um diese Kranken, um diese Ausgestoßenen gekümmert. Und das ist schon ein Zeichen, dass die Menschen haben gemerkt, die meinen es wirklich ernst mit ihrer Nächstenliebe.
5: Das wäre genau jetzt meine Bemerkung gewesen. Man hat wirklich den Eindruck, sie haben es ernst genommen und sie haben eben verschiedene Dinge ernst genommen. Also eben die Leprastation, die Krankenhäuser, aber dazu gehört ja dann zum Beispiel auch eine Apotheke.
4: Ja genau, und wir könnten auch an die spirituelle Dimension erinnern, also in der Klosterschule, da wurden auch vielleicht erst eher so die gut Betuchten, die Adligen, würden wir heute sagen, unterrichtet. Aber das hat auch andere Menschen angezogen, wie zum Beispiel die heilige Viborata, die erste Frau, die heilig gesprochen wurde, überhaupt in einem Heiligsprechungsprozess. Die stirbt 926 als Märtyrin in St. Gallen. Also da werden Menschen angezogen, es waren jetzt gerade das Jubiläum, 1100 Jahre dieser Viborata, die gehören sozusagen zum Umfeld auch dieser Klosterkultur. Das heißt, da wird wirklich kulturell etwas spirituell in Gang gesetzt.
5: Und das heißt, es wurden wahrscheinlich auch eben die klugen Köpfe natürlich angezogen und vielleicht auch eben die klugen Köpfe neben dann nicht nur aus den adligen Familien, sondern vielleicht eben auch aus Familien, die nicht die Mittel gehabt hätten, ihre Kinder auf eine Schule zu schicken.
4: Ja, genau. Ansonsten. Wir werden es nachher sehen. Das wird auch noch später dann in die Geschichte ausstrahlen. Diese Verpflichtung, sich um die Kultur, um die Schulen zu kümmern, aber eben auch immer in dieser christlichen Tradition, sich um die Armen, um die am Rand der Gesellschaft zu kümmern.
5: Und dann gab es ja noch eine Abteilung, die dann man eher mit Vergnügen gleichsetzen würde, nämlich es wurde Bier gebraut, es gab Gastronomie.
4: Ja, nicht zu vergessen, es gibt den St. Galler Klosterplan, das ist sozusagen die ideale Siedlung des Mittelalters. Diesen Klosterplan kann man heute im Stiftsarchiv in St. Gallen, in einer dieser drei Ausstellungen, im Original sich anschauen. Der Klosterplan war lange in einem Bunker unterhalb der Stiftsbibliothek eingelagert, jetzt aber eben seit Jahren kann man den anschauen. Und auf diesem Klosterplan sind so um die 50 Gebäude eingezeichnet, also bedeutend mehr als einfach ein Kloster, gezeichnet auf der Insel Reichenau. Und das stellt sozusagen für die Forschung den idealen Plan. Es ist die älteste erhaltene Architekturzeichnung überhaupt des Abendlandes dar. Und da hat man herausgefunden, dass darauf drei Brauereien eingezeichnet sind. Ich habe dann mal den Stiftsbibliothekar Cornel Dora gefragt, ja, also warum gerade drei Brauereien? Und er hat das natürlich schlüssig erklärt. Damals hat man nicht in großen Mengen gebraut, man hatte nicht die Kühlmöglichkeiten. Also hat man im Kloster, im Gästehaus an verschiedenen Orten gebraut, damit das Bier da auch verfügbar war. Übrigens, der heilige Benedikt sieht das auch vor. Für die Mönche eine Hemina Wein dürften wir uns ungefähr ein Viertel vorstellen pro Tag und je nach Region natürlich. Also die Regel war schon recht großzügig.
5: Das gehörte dazu. Genau. Und in der Ostschweiz ist es ja nicht allein das Kloster St. Gallen. Es gibt auch noch die Kathause Ettingen, die heute unter anderem als Kulturort mit zwei Museen und einem Tagungszentrum dient. Und in der süddeutschen Nachbarschaft auf dem Bodensee gibt es noch die Insel Reichenau. Und die war ja ebenfalls eine Art, man würde sagen, heute Hotspot. Was hat sie denn dazu gemacht?
4: Ja, also da ist es etwas später, um die 100 Jahre später als in St. Gallen, wo dieses Kloster entsteht durch einen Wandermönch, auch Pirmin, da haben wir genau die gleiche Entwicklung. Durch die Sesshaftigkeit dann der Mönche entsteht auch hier eine Kultur, ein Zentrum von Kultur, von Religiosität, Spiritualität, aber auch ein ökonomisches Zentrum. Also zu Hochzeiten auf dieser kleinen Insel Reichenau gibt es 24 Kirchen und Klöster auf wenigen Quadratkilometern, müssen wir uns vorstellen. Vielleicht greifen wir eine Figur heraus, ein Abt, Walafrid Strabo. Strabo übrigens der schielende Abt, also der hat wohl nicht so gut gesehen, hatte aber ein sehr gutes Auge für die Kultur. Er hat zum Beispiel den Hortulus geschrieben, das erste Gartenbaubuch, das uns überhaupt erhalten ist. In 444 Versen hat er 24 Kräuter beschrieben, auch deren Heilkraft. Also erstmal, wie man einen Garten anlegt, aber auch welche Wirkung diese Kräuter haben. Wir spüren, es geht hinein in die Medizin. Er hat die erste Vita, also das erste Lebensbuch, der heiligen Gallus und Ottmar geschrieben. Er hat eine Visio Vetini geschrieben, also ein Mitbruder von ihm hatte sowas, wie würden heute sagen, ein Nahtoderlebnis. Also der war ein Stück weit drüben, ist wieder zurückgekommen, hat berichtet, Leute, nehmt euch in Acht, ihr müsst ein gutes Leben führen. Dieses Werk ist ein Vorgänger geworden, der Divina Commedia von Dante. Also es ist
5: unglaubliche Wirkung.
4: Eine enorme Kulturleistung hier. Wir haben über Landwirtschaft noch nicht gesprochen, über Agrikultur, was diese Wandermönche mitgebracht haben an Wissen, wo die lokale Bevölkerung auch sehr davon profitiert hat, bis hin zum Weinbau.
5: Auch kein unerhebliches Kapitel.
4: Richtig.
5: Sie sind beim Kulturplatz Talk auf SRF 2 Kultur, der sich heute mit den reichen Schweizer Klosterwelten beschäftigt. Und jetzt wenden wir uns von der Ostschweiz Richtung Zentralschweiz und nehmen die Baldecker-Schwestern in den Blick. Du warst da kürzlich, Norbert, im Kloster Baldeck zu Besuch und hast mit der dortigen Generaloberin Nadja Bühlmann gesprochen. Und ich verbinde ja mit Klosterfrauen zuerst einmal ein Engagement in den Bereichen Schule, Bildung, im Bereich Spital. Wie viel haben denn diese Zuschreibungen mit dem realen Engagement der Baldecker-Schwestern zu tun?
4: Ja, das ist sehr real, das ist ganz richtig. Allerdings auch hier gilt, wir kommen ja drauf, eine Ära geht zu Ende. Sie sind nicht mehr so aktiv in diesen Bereichen. Aber wenn wir ins 19. Jahrhundert schauen, wir springen jetzt also vom frühen Mittelalter ins 19. Jahrhundert, da entstehen große sogenannte Kongregationen. Das ist eine andere Form von Klosterkultur, könnte man sagen. Ich würde von Konzernen sprechen. Man hat sozusagen die geschlossenen Klöster hat man geöffnet. Man hat gesagt, es gibt wie eine Struktur von vielen kleinen Klosterzellen, die gehören zu einem Konzernleitung, Baldecker Schwestern, Kloster Baldeck. Die sind aber überall tätig. Es hat damit zu tun, dass 1830 fangen in Baldeck 7 leibliche Schwestern an, das Kloster zu gründen. Und das führt innerhalb von kurzer Zeit zu einem riesigen Boom. Wir sehen das auch in Menzingen, in Ingenbohl, in Ilanz. Das sind alles Beispiele für solche Kongregationen, die dann sogar in die sogenannte dritte Welt, also noch in andere Länder expandieren, weil sie einen derartigen Zulauf haben an jungen Frauen, die dort eintreten. Und sie prägen eben mit Schulen, mit Lehrerinnenseminaren einen ganzen Bereich der Bildung, aber auch der Armenfürsorge.
5: Und ich wollte jetzt nämlich gerade fragen, was die Baldecker Schwestern und andere Frauengemeinschaften denn für die Bildung auch insbesondere der Frauen geleistet haben.
4: Ja, das ist enorm. Das hat mir Schwester Nadja Bühlmann nochmal sehr eindrücklich geschildert. In der Anfangszeit, wir sind im 19. Jahrhundert, ist es gar nicht möglich, dass teilweise in ländlichen Gebieten gehen die Kinder, insbesondere die Mädchen, dürfen gar nicht zur Schule. Das heißt, da wird eine ganze Schulkultur etabliert. Es entstehen eben Lehrerinnenseminare, es entstehen Pflegerinnenschule. Wenn wir dran denken, im Kantonsspital Luzern ist im Jahr 2010, also vor wenigen Jahren, die letzte Ordensfrau als Krankenschwester in Rente gegangen. Wenn wir heute noch teilweise von der Schwester, die Krankenschwester, hören oder gesprochen haben, dann ist eben genau das gemeint, dass über lange Zeit waren das Ordensfrauen, die in diesen Berufen gearbeitet haben. Das ist bis in die Sprache hineingegangen, dass also die Aufgaben, die heute der Staat übernommen hat, im Bereich Bildung, im Bereich Fürsorge für Arme oder eben in der Pflege, das haben über weite Strecken, gerade in ländlichen Gebieten, diese Kongregation, diese Klöster geleistet.
5: Und du hast ja noch einen Ton mitgebracht von Nadja Bühlmann. Vielleicht hören wir uns da ganz kurz rein.
6: Ich denke schon, die Frauenbildung, damit hat es begonnen und die Förderung der Frauen oder auch eben die Ordensfrauen selber, die Selbstständigkeiten, die Unabhängigkeiten, die sie hatten, im Rahmen der Gemeinschaft Aufgaben übernommen, nicht sich selber profilieren, sondern wirklich für die anderen da sein, für jene, die es brauchen.
5: Das klingt ja wirklich nach einer Pionierleistung. Gibt es denn auch kritische Seiten dieses Engagements?
4: Ja, es ist so einerseits die positive Seite. Also Frauen wurden gefördert von Frauen und die Frauen konnten in diesen Kongregationen, das darf man wirklich so sagen, auch wenn Nadja Bühlmann das jetzt nicht so gerne hört, aber Karriere machen. Also die haben zum Teil wirklich konzernmäßig große Schulen geleitet. Wir hören das heute noch aus den sogenannten Missionen oder eben Ländern, wo Entwicklungszusammenarbeit stattfindet. dass Schwestern große Schulen führen. Oder stellen wir uns vor, die Baldecker-Schwestern waren zu Hochzeiten in den 1960er Jahren mehr als 1000 Schwestern. Das sind wirklich große Verbünde, die da geleitet wurden, auch von Frauen, eine Schule zu leiten. Das hat auf der anderen Seite aber vielleicht auch die Kehrseite, dass die Motive waren nicht immer ganz so spirituell religiöser Natur, sondern die Familien haben auch einfach kinderreiche Familien. Ihre Töchter in eine solche Institution, da waren sie aufgehoben, sozusagen unterbringen können. Und in diesen Aufgaben ist es schon so, dass auch viele, zeigen auch Biografien, überfordert waren, einfach mit den Aufgaben, mit denen sie da betraut waren.
5: Dass sie Aufgaben bekommen haben, die sie sich nicht ausgesucht hätten, wenn sie die Wahl gehabt hätten, tatsächlich. Wie geht es denn dieser Klostergemeinschaft von Franziskanerinnen heute?
4: Ja, es sind ungefähr 140 Schwestern, die heute zum Kloster Baldeck dazugehören. Ich weiß aus anderen Klöstern, dass die Situation schwierig ist, weil die Überalterung ist hoch. In Baldeck ist das Durchschnittsalter bei 81 Jahren. Das bedeutet, viele Schwestern sind noch aktiv, aber die Gemeinschaften sind einfach überaltert. Und es ist die große Frage, steht im Raum, wie dieses Erbe weiter verwaltet werden kann, eben ohne, dass die Kräfte noch da sind. Viele mussten ja ihre Schulen abgeben, mussten die ganzen Institutionen abwickeln, weil einfach auch aus finanziellen Gründen die Lehrkräfte, die ja vom Kloster gestellt wurden sozusagen, wenn das alles bezahlt werden muss, das war einfach nicht mehr leistbar. Und eben, der Nachwuchs hat einfach gefehlt. Also ich fand, die Stimmung war schon aufgeräumt, aber es ist wirklich eine Ära, die zu Ende geht.
5: Also Sie müssen sich jetzt Aufgaben zuwenden, um die Sie wirklich nicht gebeten haben, kann man wahrscheinlich schon sagen.
4: Ja.
5: 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Und jetzt gehen wir noch nach Rapperswil am Oberen Zürichsee im Kanton St. Gallen. Eine Klosteranlage, die 1602 eröffnet wurde, die traumhaft gelegen ist, zumindest für heutige Maßstäbe so direkt am See. Und sie ist auch berühmt für ihren großen Rosengarten. Hier leben Kapuzinerbrüder und auch sie werden weniger und auch ihre Gemeinschaft wird kleiner. Wie gehen denn die Kapuziner in Rapperswil damit um?
4: Ja, das ist eine lebendige Gemeinschaft. Man spürt hier auch diesen Strukturwandel, von dem wir gerade eben gesprochen haben. Sie haben sich gerade vor kurzem diese Schweizer Provinz der deutschen Provinz angeschlossen. Man sieht so eine Strukturbereinigung, aber ich glaube, die Kapuziner lassen sich davon, die da sind, nicht so sehr beeindrucken. Sie haben da ein Projekt Kloster zum Mitleben, finde ich sehr interessant, habe ich auch schon selber besucht. Und ja, sie sagen, wir sind hier eingemietet. Also das Kloster Rapperswil gehört nicht den Kapuzinern, sondern sie gehören ja zu einer franziskanischen Tradition, die zurückgeht auf den heiligen Franz von Assisi, wo die Armut ein großes Thema ist, großgeschrieben wird. Und sie sagen, wir nehmen heute diese Aufgabe hier wahr, solange wir das können. Aber sie sind wie nicht so der Sache verpflichtet, dass sie sagen, wir müssen hier irgendwelche Gebäude unterhalten.
5: Das heißt, die können sich eben auf die Inhalte konzentrieren und sind nicht zu den Verwaltern geworden. Du hast gesagt, du hast das besucht. Kloster zum Mitleben. Also was bedeutet das? Ich trete da ein und bin einen Monat, lebe ich wie einer der Mönche oder habe ich ganz andere Möglichkeiten?
4: Ja, es geht so in die Richtung. Also es gibt die Brüder, die da leben im Kloster Rapperswil, die bilden eine Lebensgemeinschaft, die ist ökumenisch. Es ist eine reformierte Pfarrerin, die jetzt mehrere Jahre dort mitgelebt hat, also auch im Kloster gelebt hat. Sie zieht jetzt gerade in diesen Tagen weiter. Es sind aber andere da. Man kann sagen, es gibt wie eine feste Gemeinschaft. Und dann gibt es die Möglichkeit zum Mitleben. Ein Monat ist vielleicht gerade etwas viel. Im Normalfall ist es eine Woche im Angebot. Und auch da sind es bestimmte Wochen im Jahr. Es ist also nicht immer jemand da und dann gibt es bestimmte Zeiten, wo man auch länger da sein kann. Es gibt Auszeiten, verschiedene Modelle. Aber wie gesagt, es gibt eine feste Lebensgemeinschaft. Und ja, da kann man die Gebetszeiten dann mitbeten. Man kann den Alltag teilen, man kann auch den Abwasch. Gibt sicher interessante Gespräche dann auch dabei. Kann man einfach das Leben dort mittragen, miterleben und so eine Art Auszeit erleben, genau.
5: Aber das stelle ich mir jetzt für eine Gemeinschaft auch als eine Herausforderung vor, wenn da immer wieder Leute die man zwar vielleicht, ja, kann da jeder hinkommen oder gibt es eine Auswahl?
4: Ja, das weiß ich nicht genau, wie die Kriterien sind, aber da müssen Sie natürlich schon darauf achten. Und deswegen sind es eben bestimmte Wochen im Jahr, die sozusagen bestimmt sind, wo Menschen mitleben können. Auf der Homepage habe ich jetzt nicht bestimmte Kriterien gesehen, aber vielleicht jetzt, jedenfalls wenn jemand länger da mitleben möchte, muss man vielleicht schon vorher mal sich da etwas eingetaktet haben und geschaut haben, ob einem das passt. Aber ich spüre dort einfach eine große Offenheit. Und es gibt ja diese Modelle in anderen religiösen Traditionen wie im Buddhismus, jedenfalls in einigen Traditionen dort, dass man nicht das Modell hat, dass die Menschen ein ganzes Leben im Kloster verbringen, sondern mal ein Jahr zum Beispiel, gerade junge Menschen oder eine Zeit im Leben, einfach in einem Kloster verbringen, um das kennenzulernen, um da von diesem Reichtum etwas mitnehmen zu können.
5: Wie schätzt du das ein, Norbert, insgesamt? Ist das etwas, ein Modell, das möglicherweise den Erhalt gewisser Klöster zumindest sichern könnte?
4: Ja, wenn die Kräfte dafür da sind. Es gibt zum Beispiel im benachbarten Wurmsbach, das sind Zisterzienserinnen am oberen Zürichsee, in Wurmsbach gibt es das Projekt Auszeit mit spirituellem Flair, heißt das. Ist dort für junge Menschen, junge Frauen und Männer, eine Möglichkeit, eben diese Tradition kennenzulernen, diese Klosterkultur, die spirituelle Seite vor allem kennenzulernen. Und das könnte ein Modell sein. Es gibt natürlich andere Klöster, die bereits aufgehoben sind, wo einfach die Gebäude übrig geblieben sind. Ich erinnere an Olten, wenn wir von den Kapuzinern sprechen.
5: Noch nicht so lange her.
4: Noch nicht so lange her. Petro Lenz hat vor wenigen Jahren gesagt, ich vermisse jeden einzelnen Kapuziner.
5: Das kann ich gut verstehen. Ich bin in Olten aufgewachsen.
4: Ja, genau. Weil sie haben ja, wirst du bestätigen, können die Kapuziner mit den
5: Stadt
4: braunen Kutten
5: zum
4: Stadtbild ein Stück weit gehört,
5: genau,
4: oder?
5: Genau.
4: Und die Gebäude stehen jetzt zur Verfügung für ja Tagungen oder Seminare oder für Sitzungen. Es gibt ja das Culinarium Alpinum, das ist in Stans ein Projekt, was in einem ehemaligen Kapuzinerkloster jetzt stattfindet mit Restaurant, mit Hotel, mit Gartenanlage, wo so regionale kulinarische Kultur weitergegeben wird. Es gibt schon Möglichkeiten, aber die Kräfte eben der Orden werden weniger.
5: Aber du würdest sagen, insgesamt das Erbe dieser Klöster wird versucht zu pflegen und zu bewahren.
4: Auf jeden Fall. Wir haben ja zurückgeschaut in die Geschichte und gesehen, welche Kulturexplosion da am Anfang steht. Wir haben gesehen im 19., 20. Jahrhundert, wie diese Orden all diese Aufgaben, wo heute der Staat in charge ist, übernommen haben im Bereich Bildung, Armenpflege, Armenfürsorge, die Pflege, die Krankenpflege. Wenn ich an die ganze spirituelle Dimension denke, das Erbe wird ja weiter gepflegt. Wir haben anfangs gesprochen von St. Gallen. Wir haben erinnert an die Insel Reichenau. Wir haben von der Kartause Ittingen gesprochen. Das sind Orte, wo seit mehreren hundert Jahren zum Teil auch gar keine Mönche, keine Ordensschwestern mehr vor Ort sind. Da sind andere Menschen hingegangen, haben diese Kultur sozusagen an die Hand genommen und pflegen das weiter.
5: Norbert Bischof-Berger von der SRF Religionsredaktion. Ganz herzlichen Dank für deinen Besuch live im Kulturplatz auf SRF 2 Kultur.
1: 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Weiter geht es jetzt mit einem Nachrichtenupdate.

0: Die Nachrichten von SRF um 3:30 mit Ronja Bollinger. Mehrere deutschsprachige Staaten wollen die Zusammenarbeit im All verstärken, nämlich die Schweiz, Deutschland, Österreich und auch Luxemburg. Die Verteidigungsministerinnen und Minister der vier Länder haben bei einem gemeinsamen Treffen in Berlin beschlossen, ihre Kooperation zu vertiefen. Durch solche Treffen könne man voneinander lernen und sich gegenseitig bei gemeinsamen Interessen unterstützen, hieß es vom Schweizer Verteidigungsdepartement. Im Zentrum der regelmäßigen Gespräche stehe die Stärkung der Verteidigungsfähigkeit Europas. Der Iran und die USA tauschen weiterhin Vorschläge aus für eine Beendigung des Konflikts. Der Verhandlungsprozess sei noch im Gang, sagte ein Sprecher des iranischen Außenministeriums. Der Iran habe auf Vorschläge der USA reagiert und seine Ansichten über den Vermittler Pakistan mitgeteilt. Wie genau diese Ansichten aussehen, ist nicht bekannt. Seit Anfang April gilt eine Waffenruhe im Krieg der USA und Israels gegen den Iran. Die Verhandlungen bringen bisher aber nur wenig Fortschritte und US-Präsident Donald Trump droht dem Iran immer wieder mit neuen Angriffen. Die israelische Marine ist erneut gegen die internationale Gaza-Hilfsflotte vorgegangen. Auf einer Live-Videoübertragung war zu sehen, wie Soldaten der israelischen Marine ein Boot mit Aktivistinnen und Aktivisten enterten. Der israelische Regierungschef Benjamin Netanyahu bestätigte den Militäreinsatz. Laut ihrem eigenen Tracker war die Flotte in internationalen Gewässern westlich von Zypern unterwegs. Ein israelisches Nachrichtenportal berichtete, die Aktivisten an Bord sollten festgenommen und auf ein Schiff der Marine gebracht werden. In der Vergangenheit waren internationale Aktivisten stets nach einer Weile wieder in ihre Heimatländer abgeschoben worden. Zwei Meldungen aus der Schweiz in Kürze. Das Neubauprojekt im Zürcher Brunauer Park mit 500 Wohnungen ist einmal mehr vor Gericht gescheitert. Nach dem kantonalen Verwaltungsgericht sagt nun auch das Bundesgericht, die in der Baubewilligung festgehaltenen Mängel können nicht ohne besondere Schwierigkeiten behoben werden. Die Bauherrschaft muss das Projekt nun überarbeiten. Geklagt hatte die Pensionskasse der CS. Sie will die Häuser im Brunauer Park abreißen für einen Neubau. Seit letztem Sommer steckt eine der beiden Tunnelbohrmaschinen im neuen Gotthard-Straßentunnel fest, weil brüchiges Gestein eingebrochen ist. Nun hat die Tunnelbohrmaschine den Betrieb wieder aufgenommen, wie der Bund mitteilt. Der Bau des zweiten Straßentunnels schreite auf beiden Seiten wieder voran. Die Börsendaten von SIX, der Swiss Market Index, liegt im Moment bei 13.242 Punkten plus 0,2%. Der Euro wird zu 91,45 gehandelt, der Dollar zu 78,49. Das Wetter: Am Nachmittag ziehen weitere Regengüsse und lokale Gewitter vorüber. Dazwischen gibt es trockene und kurze sonnige Phasen. Morgen ist es am Vormittag trocken, am Nachmittag regnet es vereinzelt. Die Höchstwerte liegen an beiden Tagen um 15 Grad. Das waren Nachrichten von Radio SRF, verantwortlich David Burkhardt.
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4: Ja, es sei die wichtigste Abstimmung vom Jahr. So kann man es im Moment überall lesen und hören. Die Abstimmung über die sogenannte Nachhaltigkeitsinitiative von der SVP, wo die Schweizer Stimmbevölkerung am 14. Juni darüber abstimmt. Im Kern geht es darum, dass bis zum Jahr 2050 nicht mehr als 10 Millionen Menschen in der Schweiz leben sollen. Im Moment sind es etwa 90,1 Millionen. Und schon wenn es 90,5 Millionen wären, müsste der Bundesrat und das Parlament Massnahmen ergreifen, um Zuwanderung zu bremsen. Und über das diskutieren wir jetzt hier im Studio. Der Marcel Dettling, Präsident von der SVP, der für die Initiative ist, und der Cedric Wermuth, Co-Präsident von der SP, der die Vorlage bekämpft. Herzlich willkommen.
5: Grüezi.
4: Jawohl. Ja, Marcel Dettling, Cedric Wermuth, Sie sind am Vormittag beide auf Bern gereist. Marcel Dettling, Sie aus Oberibrig, aus dem Kanton Schweiz. Wie sind Sie gekommen mit dem Auto, mit dem Zug?
5: Ein Drittel mit dem Auto und dann umgestiegen auf den Zug, weil Bern, das ist eine Tortur auf der Strasse, da kommst du nicht durch, da ist Stau ohne Ende. Aber ehrlich gesagt muss ich sagen, im Zug war auch pumpenvoll.
4: Haben Sie auch keinen Platz gefunden im Zug?
5: Mal, ich bin schauen, dass ich einer von der ersten bin, der in den Zug einsteigen kann. Da geht es meistens, aber es geht auch nicht immer auf. Also ich bin auch schon auf den Stegen gehockt oder dort, wo die Koffer liegen, dort angehöckelt. Hat es schon mehrmals gegeben.
4: Cedric Wermuth, Sie sind aus Zofingen gekommen, wahrscheinlich über Olten auf Bern gefahren mit dem Zug. Ich kenne die Strecke. Haben Sie dichten Stress gehabt heute Morgen?
6: Also ausnahmsweise über Olten. Normalerweise nehme ich natürlich die direkte. Heute habe ich eine Sitzung zu einer Zeit, die man sonst kennen. Bin tatsächlich über Olten gekehrt. Das ist so. Ja, das war ein gutes Gefühl gewesen. Aber ich habe einen guten Sitzplatz jetzt noch gefunden. Das ist aber richtig. Das ist eine von diesen Strecken, wo sehr oft viele Leute drin sind, die das Land lebenswert macht, weil sie hier arbeiten und hier leben.
4: Sie wissen wahrscheinlich, wieso ich das gefragt habe, weil es ist ja ein Fakt, oder, dass die Schweizer Bevölkerung in den letzten paar Jahren ziemlich stark gewachsen ist. Eben, wie gesagt, wir sind jetzt 9,1 Millionen Menschen in diesem Land. Und das Wachstum merkt man eben an verschiedenen Orten. Zum Beispiel im Verkehr, es hat Stau auf den Strassen, Züge sind voller als auch schon bei den Wohnungen, die knapp werden. Cedric Wermuth, wie haben Sie das erlebt, das Bevölkerungswachstum?
6: Ja, ich muss immer ein bisschen aufpassen, dass Sie da nicht das Programm von der SVP abonnieren. Oder? Wir haben eigentlich alte wie neue Schläuche mit der Initiative. Es geht am Ende immer ums Gleiche. Es geht um die Kündigung von der Personenfreizügigkeit, um die Sprengung vom Verhältnis zur Europäischen Union. Das müssen wir bei dieser Initiative ab 9,5 Millionen Einwohnerinnen und Einwohner schon machen. Das ist nämlich quasi übermorgen. Das versteckt die Initiative sehr gut in den Übergangsbestimmungen. Oder dort heisst es, man muss ab 9,5 Millionen den Familiennachzug einschränken. Damit ist die Kündigung von der Personenfreizügigkeit gemeint. Selbstverständlich gibt es politische Herausforderungen in dem Land. Aber alle die Sie genannt haben, sind die, die daran arbeiten und die ausgerechnet die SVP sich gegen Lösungen wehrt.
4: Also versprochen, wir kommen auf das Verhältnis zu Europa auf jeden Fall auch noch zu reden. Aber zuerst jetzt noch einmal noch festgehalten, Zuwanderung. Das ist eine Sorge von der Bevölkerung, die gross ist. Das ist immer wieder in verschiedenen Umfragen, kommt das zum Ausdruck. Die SVP hat jetzt so mit dieser Initiative eine Art Lösung präsentiert, und zwar eine Obergrenze. Sagt einfach so viele Leute und nicht weiter. Was spricht dagegen?
6: Ja, das ist wieder falsch. Man muss wirklich aufpassen, dass ich den Text richtig lese. Im Text steht nicht, dass es eine Obergrenze gibt. Im Text steht nur, dass man nicht mehr als 12 Monate Arbeitsbewilligungen soll geben soll. Das heisst, es können genau gleich viele Leute einen arbeiten. Ich habe letzte Woche mit dem Andreas Klarner, SVP-Nationalrat, eine Debatte gehabt, wo dann gesagt hat, ja, da sollen wir alles Grenzgängerinnen und Grenzgängerinnen holen. Das heisst, die Vorstellung ist, die Leute sollen dann quer durch die Schweiz jeden Morgen mit dem Auto ins Spital arbeiten. Wenn dann noch Schengen-Dublin wegfällt, stehen sie zuerst einmal stundenlang am Stau am Grenzübergang. Das wird massiv zu Verspätungen führen. Die Initiative schafft enorme Probleme, keine einzige Lösung. Klar, man muss zum Beispiel gegen die explodierenden Mieten kämpfen, aber das haben wir versucht, den März im Parlament. Wer hat es abgelehnt? Die SVP. Wieder einmal, sie zeigt zwar mit dem Finger auf die Sündenböcke, wo sie meint, Ausländerinnen und Ausländer, aber Lösungen bietet die Initiative keine.
4: Marcel Dettling, Cedric Wermuth sagt, Sie tun zwar ein paar Probleme benennen, aber lösen tun Sie gar nicht.
7: Das ist die Initiative zur Lösung der Probleme, von ganz vielen Problemen in diesem Land. Und das Parlament und der Bundesrat, das ist ja der Fakt, die haben einfach die letzten 12 Jahre nach der Annahme von der Masseneinwanderungsinitiative überhaupt nichts gemacht. Und auch jetzt, bei dieser Initiative, da ist ein leeres, weisses Papier. Es gibt keinen Gegenvorschlag. Also das Parlament ist nicht gewillt, die Probleme ernst zu nehmen, die es gibt in der Bevölkerung in ganz vielen Bereichen. Also wir haben nicht nur den dichten Stress, wir haben auch enorm hohe Kriminalitätsraten in dieser Schweiz. Wir haben an den Schulen, wir haben in ganz vielen Schulen, wo die Schweizer in der Minderheit sind, in der Klasse. Letzte Woche hat mich eine Mutter kontaktiert, die gesagt hat, am Elternabend ein Dolmetscher, damit die Eltern überhaupt noch untereinander reden können. Das funktioniert nicht mehr. Die Leistung nimmt ab im Bereich der Schulen im Aargau. Haben wir letzte Woche können lesen, über 30% von allen Kindern im Vorschulalter können kein Deutsch, fremdsprachige Kinder. Da müssen wir uns nicht fragen, wenn am Schluss das Bildungsniveau rapide abnimmt, obwohl wir immer mehr Geld eigentlich da reinstecken. Und vielleicht zu dieser Frage, wie viel Platz haben wir in unserem Land? Es gibt einen einzigen Deckel in der Schweiz, den wir haben. Das sind 41'280 Quadratkilometer. Das ist die Grösse, die Fläche von unserem Land. Und jetzt fragt sich's, wenn wir weiter einfach riesige Hochhäuser bauen, wie das der Chef von der Economy Suisse verlangt. Vergisst aber dabei, dass die Leute auch zu dem Haus rauskommen, Freizeit haben, auf die Strasse gehen, in den Zug gehen. Das ist die Frage, wohin wollen wir? Wenn wir weiterhin jede Sekunde 1 Quadratmeter Land zu betonieren, bei einer Fläche, wo wir wissen, die ist auch endlich. Ich will das nicht, die SVP will das nicht. Und darum haben wir die Initiative lanciert. Keine 10 Millionen Schweiz, Nachhaltigkeit.
4: Und da sagen Sie jetzt 10 Millionen, um mal ein bisschen ins Detail von der Initiative, 10 Millionen, das ist einfach die Obergrenze. Wie kommen Sie auf die Zahl? Hat das irgendeinen Grund? Ist das irgendwie wissenschaftlich erwiesen, dass es genau über 10 Millionen verdreht auf dieser Fläche? Oder ist das einfach, haben Sie jetzt dort Finger in die Luft gedrückt?
7: Also was einfach nicht geht, ist in den nächsten 12 Jahren nur 1 Million mehr Leute in unserem Land, in unserem kleinen Land. Und wenn ich zurückschaue vor der Masseneinwanderungsinitiative, hat in der Zeitung Frau Badran von der SP sogar rausgelassen, 8 Millionen ist die Maximalgrenze von der Schweiz. Und jetzt sind wir doch grosszügig von der SVP, sind 2 Millionen höher gegangen. 10 Millionen, das sollte machbar sein. Aber was die Initiativen eben wollen, und das ist das Hervorragende daran, Der Bundesrat muss bereits reagieren bei 9,5 Millionen. Und nicht erst bei 10 Millionen. Bei 9,5 Millionen muss er Massnahmen ergreifen im Asylbereich. Dort, wo jedes Jahr zwischen 25 und 30'000 Leute in unser Land hineinströmen. Jeder braucht eine Wohnung. Jeder von denen ist nachher auch bei den Spitälern, in den Notfallaufnahmen und so weiter. Das bindet wieder extrem viele Fachkräfte in unserem Land. Und was ein wichtiger Grund ist im Asylbereich, und darum haben wir das also prominent erwähnt in dieser Initiative, jede vierte Straftat in der Schweiz ist zurückzuführen auf einen Asylbewerber oder jemanden, der illegal
4: ist. Auf den Punkt vom Mechanismus und von der Kriminalität kommen wir noch. 10 Millionen, das sei jetzt einfach mehr. Also, sei schon gnädig, hat der Marcel Dettling gesagt. Wie sehen Sie das? Eben das Gefühl haben, es ist ein bisschen viel. 10 Millionen ist vielleicht eine hohe Zahl für die Schweiz. Wir haben das alle noch als Kinder kennengelernt oder dass die Schweiz deutlich weniger Einwohner hat. Was sagen Sie zu dem?
6: Also ich glaube, die Ausführungen sind sehr korrekt gewesen von Herrn Dettling. Die 10 Millionen sind aus der Luft gegriffen. Man hätte 9,5, hätte 11 können sein. Es geht gar nicht um das. Völlig wurscht. Es geht auch nur darum, wieder einmal einen Angriff gegen Personenfreizügigkeit zu lancieren. Stimmt auch nicht, was der Marcel Dettling sagt, dass die ersten Massnahmen, die man nach Text von der Initiative muss ergreifen, einfach im Asylbereich liegen. Es steht dort wörtlich drin. Man meint der Familiennachzug und damit Personenfreizügigkeit. Das ist der Hauptteil von den Leuten, die über den Familiennachzug kommen. Wir können gerne noch kurz über den Asylbereich reden. Letztes Jahr sind im Asylbereich 1.153 Personen im Familiennachzug in die Schweiz gekommen. Das ist alles. An der gesamten Zuwanderung der letzten 10 Jahre macht der Asylbereich ohne die Ukraine etwa 8% aus. Absolut vernachlässigbar. Es geht überhaupt nicht um das. Es geht um den Frontalangriff gegen Personenfreizügigkeit. Das in einer Situation, wo die Schweiz in einem Wirtschaftskrieg ist, wo der Herr Putin und der Herr Trump zusammen gegen das Land lanciert haben, ist der Dolchstoss für alle Versuche, in einer schwierigen Situation Stabilität zu garantieren.
4: Sie haben Personenfreizügigkeit angesprochen, auf das würde ich gerne kommen. Eben auch der Mechanismus, der die Initiative allenfalls auslöst. Es ist ja nicht einfach, dass die 10 Millionen jetzt einfach eine Zielvorgabe sind, was sie so mal in den Raum stellen, sondern es hat ziemlich klare Konsequenzen. Was passiert, wenn die 10 Millionen Grenzen überschritten wird? Es fällt schon vorher an. Bei 9,5 Millionen muss Bundesrat und Parlament Massnahmen ergreifen im Asylbereich, aber auch Familiennachzug möglicherweise einschränken. Und dann eben, wenn es über 10 Millionen Leute in der Schweiz hat, dann möchten sie, dass man internationale Abkommen kündigt. Es könnte Personenfreizügigkeit sein. Also Marcel Dettling, Sie riskieren eigentlich den Bruch mit Europa, mit der EU.
7: Überhaupt nicht. Wenn der Bundesrat die Ansätze endlich seine Arbeit macht, dann bringen wir die Zahl vorher schon runter von der jährlichen Zuwanderung, vor allem im Asylbereich und vielleicht noch zum Familiennachzug. Da war ein interessantes Interview vom Mittelständerat, vom Daniel Fessler. Das ist letzte Woche publiziert worden und er hat herausgefunden, er ist Präsident der Staatspolitischen Kommission im Ständerat. Über 50% vom Familiennachzug stammt eben nicht aus dem EU-Raum, sondern sind Drittstaaten und sind aus dem Asylbereich. Aus dem EU-Raum, sondern sind Drittstaaten und sind aus dem Asylbereich. Und bei Drittstaaten haben wir überhaupt keinen Konflikt

0: eindämmen, dort wo es möglich ist, eindämmen im Drittstaatenbereich, wo man machen was man will, wo man nicht eingeschränkt sind, eindämmen im Asylbereich, wo man nicht eingeschränkt sind, über Personenfreizügigkeit. Also wir haben alle Möglichkeiten, die man will, man muss es einfach machen.
1: Also ein bisschen beim Asylschräubeln, ein bisschen weniger Familiennachzugsproblem ist gelöst, kommen gar nicht 10 Millionen.
2: Ich glaube, das ist von der Zahl her klar, dass das nicht aufgeht. Über 85% von der Arbeitsmigration, die wir haben in der Schweiz, oder Migration, ist Arbeitsmigration aus dem EU und dem EFTA rum. Und da gebe ich Marcel Dettling recht. Die grosse Änderung in den letzten 30 Jahren ist, dass man gesagt hat, man behandelt die Menschen wie Menschen und nicht nur wie billige Arbeitskräfte, die ihre Familie zu Hause lassen, in Baracken wohnen und dann, wenn es ein bisschen schlechter geht, checken, schickt man sie wieder heim. Das ist klar. Es geht heute um Pflegerinnen und Pfleger, um Ärzte, um Lehrerinnen und Lehrer, um hochspezialisierte Leute, die in die Schweiz kommen und die sagen, ich will meine Familie mitnehmen. Das ist nichts als normal, dass man das auch akzeptiert. Und das ist auch ein Ausdruck von einer Wirtschaft, die tatsächlich besser gelaufen ist, als wir es alle erwartet haben. Das ist korrekt. Ich meine, man muss schauen, die Leute kommen ja nicht einfach so. Die kommen, weil Branchen sie suchen. Das ist die Landwirtschaft von Herrn Dettling, das ist Gastronomie von der Frau Ständerätin Friedli, das ist die Industrie von der Frau Martulo Blocher, wo die Leute aktiv im Ausland suchen, weil wir in der Schweiz einen Mangel haben. Und mit diesen Fragen, die sich stellen, muss man umgehen können. Das ist so. Aber all die Probleme, die der Herr Dettling angesprochen hat, da war die SVP immer dagegen gewesen. Beispielsweise Schutz von der Landschaft in diesem Land, beispielsweise Mieten regulieren. Da muss man schauen, dass wir nicht gegeneinander ausgespielt werden und ausgenutzt werden. Und da ist die SVP immer auf der Seite der grossen Lobbys gestanden. Darum ist die Initiative nicht ehrlich. Die wird dann ein Problem nicht.
1: Auf den Bedarf der Wirtschaft können wir noch sprechen. Versprochen. Jetzt würde ich gerne noch etwas aufgreifen, wo der Marcel Dettling angesprochen, ja. Die Kriminalität, die zugenommen hat in den letzten Jahren, wie Sie das sagen. Jetzt ist es aber so, wenn wir die Verbindungen zu Europa kappen, Schengen, Dublin, da haben wir doch profitiert von diesen Abkommen, also dass wir auf die europäischen Polizeidatenbanken können zugreifen und auch bei Rückführungen, dass es möglich ist, in ein anderes europäisches Land Asylsuchende, die dort schon einen Antrag gestellt haben, können zurückführen. Das stellen Sie alles in Frage, wenn Sie die Verbindungen zu Europa in Frage stellen.
0: Ja, jetzt enttäuschen Sie mich ein bisschen, Herr Schrämmli, weil Schengen-Dublin ist nicht Bestandteil von der bilateralen Eis. Personenfreizügigkeit ist in der bilateralen Eis. Wenn die müsste irgendwann gekündigt werden, weil der Jans seine Arbeit nicht macht, fallen die Verträge weg, wenn man über das Verhandlungsresultat nichts anbringt. Schengen-Dublin ist Bestandteil von der bilateralen 2. Es gibt keine direkte Verbindung zwischen diesen zwei Verträgen. Aber ist gleich wie. Die Frage, die man sich stellen kann, ist ja allgemein, ist die Schweiz sicherer geworden, seit wir bei Schengen-Dublin dabei sind, oder ist sie unsicherer geworden? Wann ist die Schweiz sicherer gewesen? Wo man selber Grenzen kontrollieren, oder jetzt, wo wir uns verlassen, dass die Aussengrenzen gesichert werden sollten
1: in Europa. Sie es eigentlich sogar künden, Schengen?
0: Nein, ich sage einfach, das ist nicht Bestandteil davon, aber auch ganz allgemein, was hat zu mehr Sicherheit geführt? Ist es das Schengen-Dublin-Abkommen oder ist es damals gewesen, wo wir selber Grenzkontrollen hatten? Zudem zahlen wir jährlich über 100 Millionen zur Sicherung der Außengrenze und als Dank haben wir eine hohe Kriminalitätsrate. Ich habe es gesagt, jeder vierte im vergangenen Jahr Anklagte bei den Straftaten in unserem Land ist über den Asylprozess ins Land hineinkommen oder illegal in unserem Land. Jeder vierte. Wir haben, das war auch ein Bericht von kurzem, noch nie so volle Gefängnisse in der Schweiz wie jetzt. Sie platzen aus allen Nähten. 73% sind nicht Schweizer. Also auch gefängnisvolle mit Leuten, die eigentlich gar nicht hingehören. Und darum müssen wir genauer schauen, wer kommt in unser Land hin. Wir brauchen qualitative Zuwanderung und nicht quantitative. Und wenn vorher der Wermut gesagt hat, wir brauchen die Leute in der Pflege. Letztes Jahr. 165'000 total ins Land hineingeströmt. Nur 1'000 sind Pflegerinnen und Pflegerin. Pfleger. 700 am Schluss, die geblieben sind, weil ein Teil ist auch wieder gegangen. Die kommen wir auch über.
1: Auf die 40'000 kommen wir noch gerade zurück. Wir wollen schnell bei der Kriminalität bleiben. Wie sehen Sie das? Schengen-Dublin, die Abkommen sind überhaupt kein Problem. Man kann einfach da bei der Personenfreizügigkeit die vielleicht ritzen, vielleicht künden, alles andere macht Europa weiterhin mit uns mit.
2: Also man muss zwei Sachen, glaube ich, voneinander trennen. Das eine ist quasi, was passiert, wenn die Initiative kommt und die Schweiz mit dem Familiennachzug auf Konfrontation geht und die Personenfreizügigkeit gekündigt. Nochmal, das ist ab 9,5 Millionen in wenigen Jahren bereits Erfolg von der Initiative, das will sie. Jetzt muss man wissen, die Schweiz ist eines von den Ländern, die am meisten vom Dublin-System profitiert, wenn man so will. In Anführungs- und Schlusszeichen sage ich das. Das heisst, wo am meisten Leute kann zurücküberstellen in andere Länder, die zuständig sind. Ja, also jetzt muss man sich mal vorstellen. Die Schweiz geht auf Brüssel und sagt, wir möchten gerne Personenfreizügigkeit und alle bilateralen Verträge künden, aber dort, wo wir profitieren, das behalten wir natürlich. Ich meine, ein Mühe zu lächeln ist das Grösste, was man noch überkommen könnte vom EU Parlament und von der Kommission und von den Mitgliedstaaten. Und völlig zu Recht. Natürlich steht am Schluss Schengen-Dublin da in Frage gestellt. Und dann muss man das Zweite, was ich sagen wollte, muss aufpassen, was miteinander vermischt. Also mit der Kriminalität hat die Initiative gerade gar nichts zu tun. Wenn der Herr Dettling sagt, wir haben 72%, und das stimmt, Ausländer und Ausländer in den Gefängnissen, gibt es zwei Faktoren, die das erklären. Die Hälfte davon sind Kriminaltouristen und Kriminaltouristinnen, nennt man das. Leute, die

0: über die Grenze in die Schweiz kommen, die wohnen nicht da. Und die Hälfte von denen, die da sind, sind sogenannte Ersatzbussen. Das heisst, das sind Ersatzhaftstrafen, sind Leute, die ihre Busse nicht haben können zahlen, wie sie in der Schweiz sind. Dabei kann man mit dieser Initiative gar nichts ändern. Fakt ist, seit der Personenfreizügigkeit ist im langen Vergleich die Kriminalität in der Schweiz gesunken. Ja, das ist so. In den letzten Jahren haben wir tatsächlich ein Problem, das wieder zunimmt. Das ist absolut richtig, hat mit Covid und anderen Faktoren zu tun. Da kämpfen wir im Parlament seit Jahren und die Unterstützung für die Opferhilfe. Aber wer ist dagegen gewesen, dass man die ausbaut? Das ist die SVP. Wer ist dagegen, dass man dagegen kämpft, dass Frauen Opfer von häuslicher Gewalt werden? Das ist die SVP. Das versucht man voranzutreiben. Viele Probleme, die man so tut, das würde es auch interessieren. Keine einzige Lösung.
1: Machen wir da ein Häkchen bei der
2: Grünen? Nein, da muss ich schon ein bisschen reagieren. Wenn der Herr Wermuth sagt, die Schweiz ist sicher geworden, ist doch einfach lachhaft. Wenn man die Zahlen anschaut, vom letzten Jahr, die publiziert worden sind, gerade im Bereich häusliche Gewalt, haben die Zahlen klar festgehalten, an allererster Stelle ausländische Männer. An zweiter Stelle kommen nicht Schweizer Männer. An zweiter Stelle kommen ausländische Frauen. An dritter Stelle kommen dann irgendwann Schweizer Männer und an vierter Stelle Schweizer Frauen. Also wir haben ein importiertes Problem. Und wenn der Wermuth sagt, das ist das Problem wegen der Illegalen, die einfach über Grenzen hineinkommen und dann wieder gehen, ist das aber genau das Problem, weil wir Grenzen nicht mehr selber kontrollieren. Sie können reinkommen und rausgehen, es kontrolliert überhaupt niemand, es interessiert niemand. Aber sie sind nachher da, sie bleiben im Gefängnis, füllen die, noch nie so voll gehabt wie in den letzten Monaten.
1: Sie tun offensichtlich,
0: der Initiative überhaupt nicht
1: genau, so. Sie tun offensichtlich Kriminalstatistiken ein bisschen anders interpretieren, aber ich möchte noch mal schnell zurückkommen zur 10-Millionen-Initiative, die Abstimmungskontroverse hier von Radio SRF 1, im Studio der Marcel Dettling, Präsident von der SVP, der Cedric Wermuth, Co-Präsident von der SP. Wir schwätzen eben über die Initiative «Keine 10 Millionen Schweizer» von der SVP. Marcel Dettling, Gesundheitsbranche, die Landwirtschaft, die Baubranche, der Tourismus, alle sagen, wir werden auch in Zukunft Leute brauchen, sonst funktioniert das nicht, sonst läuft unser Business nicht. Warum hören Sie nicht auf die Leute?
2: Well, wir hören sehr genau an und wir gehen auch schauen, was die Zahlen sagen. Also, wir haben letztes Jahr Kurzaufenthalter über 100'000 ins Land hineingelassen. Die sind nicht betroffen von dieser Initiative. Das sind aber genau Erntehelfer, die im Sommer in der Saison kommen, gehen helfen. Teil ist im Tourismus tätig, in den Winterskipisten-Restaurants, die auch über diese Schiene in unser Land hineinkommen. Auf der anderen Seite haben wir aber sehr hohe Leute, die nicht mehr arbeitstätig sind, also sind arbeitslos, über 150'000 Arbeitslose im Land. Die Hälfte davon sind nicht Schweizer. Bei der Einführung von der Personenfreizügigkeit hat man uns versprochen, ja, da müsst ihr keine Angst haben, wenn die arbeitslos werden, könnt ihr wieder zurück. Jetzt stellen wir fest, die Hälfte davon bleibt immer da. Und was wir vor allem das Problem haben, sie verdrängen die älteren Leute aus dem Arbeitsmarkt. Ältere Schweizer werden arbeitslos, das zeigen die Arbeitslosenzahlen auch. Massiv, höher Teil ist über 50, kommen keinen Job mehr über, weil er verdrängt wird durch eine günstige Arbeitskraft aus dem EU-Raum. Also da verdrängen wir unsere eigenen Leute aus dem Arbeitsmarkt aus und das ist alles andere als sozial. Die Leute wollen auch schon arbeiten, kommen aber gar keinen Job über, weil es eine billige Arbeitskraft gibt aus dem Ausland, die Arbeit auch macht.
1: Cedric Wermuth, wenn Marcel Dettling zulässt, alles kein Problem. Wir haben sowieso noch genug Leute da, die arbeitslos sind. Die Leute können vielleicht auch noch länger arbeiten und wir kriegen auch immer genug Leute aus dem Ausland. Alles kein Problem.
0: Also das hat man in den letzten Tagen können lesen. Der Plan von der SVP ist die Erhöhung vom Rentenalter. Und wir alle sagen, das wäre die Konsequenz von dieser Beschränkung. Man kann es ganz einfach ausrechnen. In den letzten paar Jahren, zwei Jahrzehnten, um ungefähr korrekt zu sein, sind es glaube ich 1 Million zusätzliche Rentnerinnen und Rentner, die man erwartet. Und das ist jetzt nicht eine Schätzung, sondern das kann man ja berechnen aufgrund von Leuten, die inzwischen 50 sind und hoffentlich noch lange leben. Da freuen wir uns ja alle drauf. Es kommen aber viel weniger Leute jetzt einfach rein quasi aus der Schweizer Bevölkerung neu in Arbeitsmarkt. Ja, wer soll denn die pflegen? Also, es gibt schlicht und ergreifend für die Entwicklung von denen, die schon da sind. Es geht gar nicht darum, darüber zu reden, was in 4-5 Jahren passiert. Für die Rentnerinnen und Rentner, die jetzt da sind, wird es nicht lange, einfach, wenn man den Deckel macht. Das Zweite ist, die AHV profitiert massiv von der Zuwanderung. Ja, Zuwanderinnen und Zuwanderer zahlen 25% von allen Beiträgen und beziehen nur 17%. Wir werden längstens in einer anderen Debatte, wenn wir das nicht entsprechend hätten. Man kann das schon riskieren. Aber das bedeutet für alle, die da bleiben, massiv mehr Stress am Arbeitsplatz, Erhöhung von der Arbeitszeit, Erhöhung vom Rentenalter. Die SVP selber in der Kommission als Vorschlag eingebracht, wenn die Initiative durchkommen sollte. Das wird Konsequenz. Und nur ein Satz, das ist ja interessant. Das ist, glaube ich, das erste Mal, wenn ich den Herrn Dettling höre, in politischen Debatten sich interessieren für den Lohnschutz beispielsweise und den Druck, den es könnte auf die Löhne geben in dem Land. Da kämpfen wir seit Jahren für eine Verbesserung von der flankierenden Massnahmen. Was macht ihr? Ihr greift im Parlament jetzt gerade das Arbeitsgesetz an. Ihr wollt das alle am Sonntag Firmen zu arbeiten, dass der Arbeitstag auf 17 Stunden ausgedehnt wird, dass man die kantonalen Mindestlöhne verbietet, dass man die Solidarhaftung abschafft. Das sind alles Vorlagen, die ihr zugestimmt habt, wenn die Initiative durchkommt. Und der Lohnschutz mit der Personenfreizügigkeit fällt, was aneinander gekoppelt ist, dann wird massivster Druck auf die Schweizer Arbeitnehmer und Arbeitnehmer kommen. Das wird passieren.
1: Sie haben sehr viel gesagt, um es ein bisschen zu strukturieren. Sie sagen vor allem auch, die Leute, die bringen auch etwas zur Schweiz. Sie bringen etwas, sie zahlen vor allem auch ein in die AHV. Und tatsächlich ist so eine demografische Realität. Bei uns wird jetzt gerade eine ganze Generation ins Rentenalter kommen, ist teilweise schon gekommen. Und es hat viel zu wenig Arbeitskräfte in unserer Gesellschaft. Wir werden in den nächsten Jahren doch Arbeitskräfte brauchen, um die AHV zu finanzieren, um überhaupt den ganzen Laden doch ein bisschen am Laufen zu halten. Und auf die wollen sie verzichten. Wäre es nicht sinnvoller, das in 10 Jahren, 20 Jahren zu machen, wenn die Babyboomer dann vielleicht nicht mehr alle Dosen?
2: Ja, das sagt man immer und auf das warten wir jetzt seit 12 Jahren, dass bei der Zuwanderung endlich etwas gemacht wird. Es wird eben nichts gemacht. Das Parlament und der Bundesrat verweigern die Arbeit im Bereich von der Zuwanderung die letzten 12 Jahre. Darum ist 1 Million zusätzlich in unser Land hineingeströmt. Obwohl das Volk gesagt hat, 2014, Masseneinwanderungsinitiative, ja, wir wollen endlich selber steuern, wer in unser Land hineinkommt, mit Höchstzahl und Kontingent. Noch etwas als Replik. Also die SVP will keine Rentenaltererhöhung. Das hat die Abstimmung im Parlament klar gezeigt. Also bis jetzt sind wir in der grossen Mehrheit gegen eine Erhöhung vom Rentenalter. Aber was wir wollen, dass die älteren Leute arbeiten dürfen. Und so wie es heute ist, können die älteren Leute nicht einmal arbeiten. Die wollen, sie können x Gesuche schreiben, x Bewerbungen schreiben, sie kommen dann keinen Job über. Obwohl sie das wollen, weil die Firmen können aus dem EU-Raum günstige Arbeitskräfte auslesen. Und die älteren Leute, uns geht es um die wollen arbeiten, die können nicht einmal arbeiten. Also haben wir Leute in der Arbeitslosenkasse und auf der anderen Seite haben wir offene Grenzen in der Auswahl der Fachkräfte kann einfach jeder reinströmen, obwohl wir in ganz vielen Bereichen sehr, sehr hohe Arbeitslosenzahlen haben, im April plus 10% im Vergleich zu letztem Jahr. Und trotzdem wird nichts geschaut, es könnte immer noch weiter reinkommen zum AHV-Thema noch. Ein Rentner braucht heute 3,5 Arbeitstätige. Jetzt vergessen wir aber in dieser Diskussion, die 100'000, die jetzt kommen, werden auch irgendwann pensioniert. Also brauchen wir den, wenn das so weit ist, brauchen wir 350'000 Zuwanderer, um die 100'000 wieder finanzieren können, die jetzt ins Land strömen. Das ist eine Negativspirale und es ist nicht ausfinanziert, weil sie eben nicht ab 18 einzahlen, sondern vielleicht ab 25, 30. Dann kommen sie im Alter noch Ergänzungsleistungen über. Das zahlen wir nachher alles wieder mit unseren Steuergeldern. Also das ist eine Rechnung, die nicht zu Ende gedacht ist. Die AHV können wir nicht retten mit nur mehr Zuwanderern, weil die brauchen im Alter nur viel, viel mehr Zuwanderung.
1: Herr Wermuth, was sagen Sie zu dem Perpetuum mobile Argument? Oder wir kommen immer noch mehr, die brauchen dann wieder mehr, es kommen noch mehr. Was sagen Sie zu dem?
0: Man muss sich einfach vorstellen, was das im Kern heisst. Oder das heisst ja im Kern, es ist zwar gut, können die Leute einen arbeiten, aber wehe, sie sind noch so frech und werden auch noch gesund alt und bleiben im Land. Ja, geht es eigentlich noch? Also das Menschenbild ist schon, ich finde, um das geht es in der Initiative. Oder? Am Schluss sieht die SVP Menschen, die in das Land kommen, die unsere Firmen geholt haben, wo sie überall in den Vorständen sind, vom Gewerbeverband, von Economy Suisse, wo ihre Firmen, Herr Dettling, da in die Schweiz holen, die möchten sie gerne aussaugen bis zur letzten Tropfen, die sie haben, solange sie arbeiten können und dann soll es gefälligst wieder gehen. Nein, natürlich nicht. Wenn Menschen da hinkommen und sich ein Jahrzehnt, zwei, drei Jahrzehnte in der Schweiz einsetzen, unsere Alten pflegen, uns mithelfen, die Zuglinien zu bauen, die Strassen von mir aus, wenn das Volk dafür ist, dort, wo wir es entsprechend brauchen, ja, dann haben sie auch einen Anspruch auf eine anständige Rente. Und im Moment ist es so, dass Ausländerinnen und Ausländer mehr in die AHV einzahlen, dass sie die stabilisieren. Und es ist überhaupt nicht wahr, dass sie nicht für ein höheres Rentenalter sind. Sie haben die Initiative von den Jungfreisinnigen meines Erachtens, oder sonst müssten sie mich korrigieren, entsprechend unterstützt von einem Automatismus, hat die Welle eine Angleichung. Ihre Kantonalparteivertreter hat in der Kommission, gut, dann nehme ich das zurück, hat in der Kommission klar gesagt, er wette als Konsequenz von der 10-Millionen-Initiative der Erhöhung vom Rentenalter.
2: Ist kein Beschluss von der Partei. Ist überhaupt kein Beschluss.
0: Chef oder des Initiativkomitees, der das gesagt hat. Und das ist auch die logische Folge. Wenn man sagt, man will das gleiche Rentenniveau mit weniger Leuten finanzieren, es werden mehr pensioniert, dann muss irgendjemand das zahlen.
1: Philipp, Sie sagen, es ist eine logische Folge. Es steht allerdings noch nicht jetzt auf dem Tisch. Wir reden jetzt über die Initiative.
2: Nein, er hat nichts gesagt. Er hat nichts gesagt, wie die 100'000 mal erreichen. Mit diesen 350'000, die wieder kommen müssen, um die zu finanzieren. Ja. Was wir eben nicht wollen, ist das ganze Haufen jetzt in unser Land strömen, die nie in die AHV eingezahlt haben. Über die Asylschiene, die 25'000 bis 30'000. Die finanzieren wir auch wieder, all die Werktätigen. Von zehn Personen, die in unser Land kommen, sind 5 Arbeitstätige. Und von diesen 10, die kommen, ist einer... Jetzt bitte nicht immer unterbrechen. Es wäre schön, wenn ich auch könnte, so ein bisschen ausreden, wie sie den Herrn Wermuth ausreden. Von diesen 10 sind 5 arbeitstätig. Von diesen 10, die kommen, ist einer in einem Job drin, wo wir Fachkräftemangel haben. Und das habe ich vorher versucht, mit dem Beispiel zu zeigen, von den Pflegerinnen und Pflegern. Von 160'000, die letztes Jahr gekommen sind, sind 1'000 via Pflegeschiene ins Land gekommen. Ein Teil hat das Land wieder verloren. Aus 700, die am Schluss geblieben sind. Und dann höre ich immer so Argument, wer pflegt denn uns im Alter? Also, wenn es nicht möglich ist, zukünftig von 40'000, die noch mit der Initiative kommen, 700 Pfleger holen. Wo 100'000, 2'500 Pflegerinnen und Pfleger wieder brauchen, haben wir da ein Minus. Also man muss sich vorstellen, man holt Pfleger ins Land rein, um die Leute wieder zu pflegen, die über Zuwanderung ins Land kommen. Das ist eine Endlosspirale, die wir jetzt endlich
1: zum Schluss brechen. Herr Dettling, sehr Wermuth,
0: es Ersatz von Ihnen. Es heute schon 15'000 Pflegende für die Leute, die da sind. Es geht gar nicht um Zukunft. Zweiter Satz, kein einziges Bevölkerungsszenario geht von einem endlosen Wachstum aus. Im Gegenteil, jetzt schon in Europa fällt es überall an Arbeitskräften. Es ist eher so, dass wir eine Stagnation haben, ein dieses Problem, die Auseinandersetzung läuft. Was sie machen, ist der Dolchstoss der Schweizer Wirtschaft geben, der da die schlechtesten Karten bekommt. Ein enormer Streit mit ganz Europa. Da muss man schon noch sagen, wenn sie sagen, 5 von 10 in diesem Land arbeiten nicht, das ist bei Schweizer Familien auch so. Nehmen Sie die Durchschnittsfamilie, 2 Kinder, 2 Erwachsene, arbeiten auch maximal 50%. Kinderarbeit ist abgeschafft, Herr Dettling, das mag Ihnen nicht passen, aber das ist die Konsequenz davon, dass
1: wir Leute anstellen. Am Schluss auch von dieser Zeit, die uns zur Verfügung steht, dass die Abstimmungskontroverse sieht, so 10 Millionen Schweizer stimmen am 14. Juni darüber ab. Vielen Dank fürs Gespräch.
0: Danke vielmals.
2: Dankeschön.
3: Das war die Abstimmungskontroverse mit Marcel Dettling von der SVP und Cedric Wermuth von der SP. Und hier auf Ihrem Infosender geht es jetzt weiter mit Aktualität.

0: Die Nachrichten von SRF um 16 Uhr mit Lara Christen. Im Weltskiverband FIS herrscht dicke Luft wegen Präsident Johann Eliasch. Nun äußert sich erstmals auch Swiss Ski zum Streit. Und eine Studie zeigt, Stadtgärten mit Blumen seien zwar gut, Insekten bräuchten aber noch mehr Grünflächen. Das Wetter heute und morgen ist es wechselnd bewölkt, wobei es morgen nur vereinzelt nass wird, bei 15 bis 20 Grad. Hinter den Kulissen des Weltskiverbandes FIS tobt ein Machtkampf. Im Kreuzfeuer der Kritik steht der amtierende FIS-Präsident Johann Eliasch. Diverse nationale Skiverbände möchten seine Wiederwahl verhindern, darunter auch der schweizerische Skiverband Swiss Ski. Heute hat sich Swiss Ski erstmals dazu geäußert. Sportredaktor David Lendi berichtet.
1: Um FIS-Präsident zu werden, benötigt man gemäß den Statuten des Internationalen Skiverbandes den Pass sowie die Unterstützung des entsprechenden Skiverbandes. Der amtierende Präsident Johann Eliasch ist schwedisch-britischer Doppelbürger. Allerdings verzichteten beide Nationen auf eine Nomination Eliaschs. Nun kämpft der 64-Jährige plötzlich mit einem georgischen Pass um seine Wiederwahl, was der Co-CEO von Swiss Ski Diego Züger scharf kritisiert.
2: Die Entscheidung von diesen zwei Verbänden sprechen für sich. Und das hat uns auch dazu gebracht, dass Johann Eliasch für uns nicht mehr wählbar ist. Wir wollen keinen Präsidenten, der sich eine dritte Staatsbürgerschaft irgendwo auf der Welt suchen geht, nur dass er im Amt bleiben kann.
1: Johann Eliasch steht jedoch nicht nur wegen dieses fragwürdigen Schachzugs in der Kritik. Seit er vor 5 Jahren das Amt des FIS-Präsidenten übernommen hat, beklagen diverse Verbände mangelnde Kommunikation und Transparenz. Insbesondere habe sich der Internationale Skiverband unter Eliasch finanziell in eine besorgniserregende Richtung entwickelt, sagt Diego Züger.
2: Man hat in den letzten Jahren 80 bis 100 Millionen vom FIS-Vermögen verbraucht und das mehr oder weniger konzeptlos. Jetzt gilt es wirklich, die Handbremse zu ziehen.
1: Nun ist Swiss Ski Teil einer Allianz, die Eliaschs Wiederwahl am 11. Juni in Belgrad verhindern will. Ziel sei es, sich geschlossen hinter einer der 4 Gegenkandidatinnen und Gegenkandidaten zu versammeln. Welche Person unterstützt wird, ist zum jetzigen Zeitpunkt noch offen.
0: Radio SRF hat den Internationalen Skiverband FIS wie auch den Georgischen Skiverband mit den Vorwürfen konfrontiert. Beide Anfragen blieben bis jetzt unbeantwortet. 2 Meldungen in Kürze. Der Iran und die USA tauschen weiterhin Vorschläge aus für eine Beendigung des Konflikts. Der Verhandlungsprozess sei noch im Gang, sagt ein Sprecher des iranischen Außenministeriums. Der Iran habe auf Vorschläge der USA reagiert und seine Ansichten über den Vermittler Pakistan mitgeteilt. Genaueres ist nicht bekannt. Die iranische Friedensnobelpreisträgerin Narges Mohammadi ist aus dem Spital entlassen worden. Sie habe nach Hause zurückkehren können, teilte eine Stiftung mit, die von ihrer Familie geführt wird. Mohammadi war im Spital wegen Herzproblemen behandelt worden. Sie sitzt eine Haftstrafe ab, unter anderem wegen ihres Engagements für Frauenrechte. In Städten gibt es weniger Grünflächen als auf dem Land. Das Angebot für Insekten ist also kleiner. Blumen in einem Stadtgarten zu pflanzen ist deshalb gut, aber eben nicht gut genug. Zu diesem Schluss kommt eine neue Studie. Ronja Bollinger, was wurde denn untersucht?
3: Konkret hat die Forschungsanstalt für Wald, Schnee und Landschaft 24 unterschiedliche Gärten in der Stadt Zürich genauer angeschaut. Freiwillige haben sich einen Monat lang vor Blumentöpfe gesetzt und jedes Insekt eingefangen und protokolliert.
0: Was hat das gebracht?
3: Die Forschenden konnten so nachvollziehen, wie gut Insekten an die Blüten hinkommen. Das Resultat: große Wildbienen und Hummeln finden selbst in dicht bebauten Innenstädten den Weg zu blühenden Gärten. Schwebfliegen und Käfer hatten mehr Mühe, diese Blüten zu finden. Denn sie brauchen mehr vernetzte Grünflächen oder auch Totholz als Lebensraum.
0: Und was bedeutet das nun?
3: Blüten, die von Schwebfliegen und Käfern bestäubt werden, pflanzen sich so weniger fort. Die Forschenden sagen darum, damit es eine möglichst große Artenvielfalt in Städten gibt, brauche es mehr als Blumen in einzelnen Gärten. Es brauche insektenfreundliche Lebensräume auf Quartierebene.
0: Jahrelang hat sich die kolumbianische Sängerin Shakira mit den spanischen Steuerbehörden gestritten. Nun hat sie einen Sieg eingefahren.
4: Die Sängerin wurde vom Vorwurf des Steuerbetrugs freigesprochen und soll nun mehr als 55 Millionen Euro zurückerhalten. Ein früheres Urteil wurde aufgehoben. Das Gericht begründete die Aufhebung damit, dass nicht zweifelsfrei habe nachgewiesen werden können, dass Shakira im Jahr 2011 ihren steuerlichen Wohnsitz in Spanien hatte. Der Entscheid ist aber noch nicht rechtskräftig. Vor dem obersten Gericht in Madrid kann noch Berufung eingelegt werden. Die Börsendaten von SIX, der Swiss Market Index, liegt im Moment bei 13.293 Punkten plus 0,5%. Der Dow Jones Index in New York steigt um 0,3%. Der Euro wird zu 91,48 gehandelt und der Dollar zu 78,52. Soweit die Meldungen. Das Wetter? Am Nachmittag ziehen weitere Regengüsse und lokale Gewitter vorüber. Morgen ist es am Vormittag trocken und vor allem im Osten und Süden noch recht sonnig. Am Nachmittag wird es wechselnd bewölkt und ganz vereinzelt fällt Regen. Die Höchstwerte heute und morgen 15 Grad im Norden bis zu 20 Grad im Süden. Das waren Nachrichten von Radio SRF. Verantwortlich David Burkhardt.
5: Wir sprechen hier gleich über das Ebola-Virus. In Afrika kursiert eine seltene Variante, die gefährlich ist. Europa muss sich davor aber nicht fürchten. Und dann geht es bei uns um die Veggie-Wurst etc. In Deutschland werden weniger Fleischersatzprodukte produziert. Der Boom sei vorbei, heißt es. Wir wollen wissen, wie die Situation in der Schweiz ist. Am Mikrofon Vanessa Ledergerber. Schön, seid ihr mit dabei. Das Ebola-Virus breitet sich gerade sehr aus in Kongo-Kinshasa. Die WHO hat den internationalen Gesundheitsnotstand ausgerufen. Denn die Variante des Virus, die ist selten. Sie ist zwar weniger tödlich als andere Varianten, aber es gibt gegen sie keinen Impfstoff. Ivana Pribakovic hat SRF-Wissenschaftsredaktorin Irene Dietschi gefragt, wieso konnte sich das Virus in der Zweiertage so schnell ausbreiten?
6: Ja, das Spezielle an diesem Ausbruch ist, dass er durch ein bisher wenig bekanntes Ebola-Virus ausgelöst wurde. Sie haben es gesagt, das sogenannte Bundibugyo-Virus. Bis zum 16. Mai wurden in Kongo-Kinshasa 246 laborbestätigte Verdachtsfälle und 80 Todesfälle gemeldet. Auch im Nachbarland Uganda in Kampala sind vereinzelte Fälle aufgetreten. Gegen das Bundibugyo-Virus gibt es zurzeit keinen speziellen zugelassenen Impfstoff und auch keine Medikamente. Und es gibt Berichte, die sagen, dass bei manchen Verdachtsfällen der Ebola-Test negativ war, dass also das Virus möglicherweise schon länger zirkuliert hat, bevor die Gesundheitsbehörden den Ausbruch offiziell bestätigten.
7: Wie lässt sich denn die Verbreitung von Ebola jetzt begrenzen?
6: Wenn es sich um eine bekannte Ebola-Variante wie die Zaire-Variante von Ebola handeln würde, dann hätte man einen wirksamen Impfstoff und auch Medikamente zur Hand. So lässt sich ein Ebola-Ausbruch ziemlich effizient eindämmen. Das hat man in den vergangenen Jahren gesehen, auch in Kongo-Kinshasa. In diesem Fall aber ist mit dem Bundibugyo-Virus, wie gesagt, ein wenig bekanntes Ebola-Virus im Spiel. Die Gesundheitsbehörden vor Ort erwarten nicht, dass die zugelassenen Impfstoffe bzw. Medikamente hier Schutz bieten, sondern sie stützen sich auf klassische Maßnahmen, um die Verbreitung zu begrenzen. Also möglichst rasches Erkennen von Fällen mittels Gensequenzierung, Isolation erkrankter Personen, Contact Tracing, das Nachverfolgen von Kontaktpersonen und Infektionsprävention, also Abstand halten zu Erkrankten und Verstorbenen.
7: Die WHO sagt ja, es gebe keine Gefahr einer Pandemie. Warum hat sie trotzdem den Notstand ausgerufen?
6: Den internationalen Gesundheitsnotstand hat die WHO deshalb ausgerufen, eben weil das Bundibugyo-Virus so wenig bekannt ist und weil man es zurzeit schlecht bekämpfen kann und weil möglicherweise der Ausbruch viel größer ist, als man bisher offiziell weiß. Das heißt, diese Maßnahme der WHO ist ein Signal an die Weltöffentlichkeit, nämlich: In dieser Region Afrikas geschieht gerade etwas Ernsthaftes. Es ist mit viel Unsicherheit behaftet. Es könnte möglicherweise eskalieren. Deshalb, Welt, braucht es koordinierte internationale Maßnahmen und auch zusätzliche finanzielle Mittel.
7: Was müssen jetzt all jene wissen, die aktuell eine Afrika-Reise in die größere Region dorthin planen?
6: Ja, im Moment ist dieser Ausbruch auf Kongo-Kinshasa und eventuell die Nachbarländer beschränkt. Wer in diese Region reisen will, muss sich bewusst sein, dass Ebola eine schwere, tödliche Infektionskrankheit ist, dass dieser Ausbruch hier schwer zu bekämpfen ist und vielleicht größer, als man bisher weiß. Von daher ist zu empfehlen, sich immer wieder schlau zu machen im Internet, die WHO-Seite aufzurufen und zu schauen, wie die aktuelle Lage ist.
5: Das waren Informationen von SRF-Wissenschaftsredaktorin Irin Dietschi. Jetzt ist es 4:10 und wir sprechen über ein ganz anderes Thema. Zuerst mal die Frage, was landet denn bei Ihnen heute Abend auf dem Teller? Vielleicht ein Veggie-Schnitzel oder ein paar Korn-Nuggets? Fleischersatzprodukte haben in der Küche sich ja schon längstens etabliert, jedoch zeigt der Trend nun wieder in eine etwas andere Richtung. Zumindest ist das so in Deutschland, Yves Kilchür.
8: Ja, seit langem wurden nämlich in Deutschland zum ersten Mal sogenannte Fleischalternativen weniger hergestellt, also weniger dieser Fleischalternative. Das meldet heute das Statistische Bundesamt in Deutschland. Im vergangenen Jahr wurden nämlich 124.900 Tonnen Fleischersatzprodukte hergestellt und damit eben 1,2% weniger als noch im Jahr zuvor. Passend dazu wird in Deutschland auch wieder mehr Fleisch gegessen. Das heißt es ebenfalls in dem Bericht.
5: Ja, nun wollen wir natürlich wissen, wie es in der Schweiz aussieht. Und dazu sprechen wir live mit SRF-Wirtschaftsredaktor Matthias Heim. Wie ist denn die Situation hierzulande? Zeigen da die Daten in die gleiche Richtung?
9: Grundsätzlich ja. Aktuelle Daten zum vergangenen Jahr liegen zwar in der Schweiz noch nicht vor, so wie in Deutschland. Was es aber gibt, sind Zahlen fürs 2024 und dort zeigt sich eben auch, dass der Umsatz mit Fleischersatzprodukten zurückgegangen ist. Also das Bild in der Schweiz ist nicht komplett anders als in Deutschland. Wobei man eben auch immer schauen muss, was man unter Fleischersatzprodukten versteht. Sind es reine Fleischimitate oder fallen eben auch pflanzliche Alternativen darunter, zum Beispiel wie die Tofuwurst? Also da gibt es immer auch gewisse Abgrenzungsschwierigkeiten.
5: Also man muss hier ein bisschen differenzieren. Schauen wir uns mal die Schweiz an als Player in diesem Business. Welche Rolle spielen Fleischersatzprodukte aus der Schweiz international?
9: Also da gibt es verschiedene Anbieter, die ins Ausland liefern. Am prominentesten ist sicherlich das Beispiel von Planted aus Kemptthal im Kanton Zürich. Die Firma hat im vergangenen Jahr in Memmingen in Deutschland eine neue Fabrik eröffnet und beliefert jetzt von dort aus Deutschland, vor allem Deutschland, aber auch andere Märkte wie beispielsweise Großbritannien. Aber da muss man auch sagen, dass eben ihre Expansion eher die Ausnahme ist in der Branche. Viele andere Anbieter aus diesem Bereich der Fleischersatzprodukte hatten und haben doch seit einiger Zeit große Mühen.
5: Man hatte eine Zeit lang das Gefühl, es gäbe so einen Boom in diesem Bereich. Viele Hersteller haben auch expandiert. War das zu optimistisch?
9: Ja, das kann man wohl durchaus so sagen. Die Erwartungen noch von ein paar Jahren waren extrem hoch an diese Fleischersatzproduzenten und diese Erwartungen haben sich jetzt oft nicht erfüllt. Beispielhaft zeigt sich das am Aufstieg und Fall der Firma Beyond Meat aus den USA. Die Firma ist mit großen Plänen gestartet, doch der Erfolg ist ausgeblieben und in der Folge ist jetzt auch der Aktienkurs komplett abgestürzt. Also innerhalb von 5 Jahren hat der Aktienkurs von Beyond Meat von $150 ist gesunken auf noch unter einen Dollar. Also die Firma steht faktisch jetzt auch vor dem Konkurs. Das ist zwar ein extremes Beispiel, aber zeigt halt etwas den aktuellen Zustand in dieser Branche. Von Euphorie oder von Aufbruchstimmung kann da also momentan keine Rede sein.
5: Und wenn man dann im Laden vor dem Regal steht, merkt man auch, Fleischersatz kostet etwas. Viele Konsumentinnen und Konsumenten sagen auch, er ist zu teuer. Ist das womöglich ein Wachstumsbremser?
9: Ja, das dürfte einer von verschiedenen Faktoren sein. Entscheidender ist halt wohl schon, dass eben viele dieser Fleischersatzprodukte auch stark verarbeitete Produkte sind. Also wer dann aus gesundheitlichen Gründen beispielsweise aus Fleisch verzichtet, dürfte dann wohl auch um diese hochverarbeiteten Produkte einen Bogen rundherum machen. Andere nennen beispielsweise, dass es geschmacklich nicht ganz dem entspricht, was sie sich eigentlich vorstellen würden. Also das sieht man da oder sah man vor allem auch in den Anfängen dieser Fleischersatzprodukte, dass die eben geschmacklich doch nicht mit richtigem Fleisch mithalten konnten und deshalb haben auch die Grossverteiler eben diese Produkte jetzt nach und nach auch wieder aus dem Sortiment genommen.
5: In Deutschland steigt der Fleischkonsum ja wieder leicht. Was gibt es denn für Gründe, dass jetzt auch Herr und Frau Schweizer wieder mehr Fleisch essen?
9: Also das ist so, da gibt es tatsächlich fürs letzte Jahr aktuelle Zahlen zum Fleischverbrauch in der Schweiz und da zeigt sich eben dasselbe Bild wie in Deutschland. Also es wird auch wieder etwas mehr Fleisch gegessen. Fleisch ist ein Teil der Esskultur in der Schweiz, das war immer so, das ist so und daran scheint sich im Moment auch nichts zu verändern. Und wenn wir die aktuellen Zahlen anschauen, dann ist die Situation eigentlich ziemlich klar und seit fast 25 Jahren ist auch das Bild fast unverändert. Es ist nämlich so, dass jede Person in der Schweiz im Durchschnitt rund 50 Kilogramm Fleisch kauft pro Jahr. Das kann je nach Jahr etwas variieren. Da spielt beispielsweise das Wetter und die Grillsaison spielen da ganz eine wichtige Rolle. Aber dieser Wert von rund 50 Kilo ist stabil, eben sogar in den letzten zwei Jahren tendenziell wieder gestiegen. Und daran sieht man eben, dass Fleisch auf den Schweizer Tisch gehört. Man sieht zwar auch durchaus Verschiebungen, also beispielsweise wird heute weniger Schweinefleisch gekauft als noch in den 80er und 90er Jahren. Dafür wird heute mehr Poulet gegessen beispielsweise.
5: Heißt das so in der Quintessenz, vielleicht zum Abschluss, Fleischersatzprodukte sind eigentlich ein Nischenprodukt und bleiben es auch?
9: Also das ist so. Zwar hört und liest man in den Medien, aber auch auf Social Media eben sehr viel von diesem Boom rund um die vegetarischen oder eben gar veganen Produkte. Auch ist es durchaus so, dass eben ein gewisser Personenkreis diese Essgewohnheiten pflegt. Gerade bei jungen städtischen Konsumentinnen und Konsumenten ist das Teil ihrer Essgewohnheit. Aber die grosse Masse der Bevölkerung konsumiert auch weiterhin regelmäßig Fleisch.
5: Das waren Informationen von SRF-Wirtschaftsredaktor Matthias Heim.
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5: Und jetzt geht es um eine Uhr, die einen richtigen Hype ausgelöst hat. Und zwar die neue Uhr von Swatch und dem Luxushersteller Audemars Piguet. Diese Uhr hat für ganz viel Aufregung gesorgt. Es gab lange Warteschlangen vor den Swatch-Geschäften in Genf, in Tokio, New York und in vielen weiteren Städten. Einige hatten 24 Stunden vor dem Laden ausgeharrt, bis sie die neue Royal Pop mit den knalligen Farben endlich kaufen konnten. Wieso löst eine solche Uhr einen Hype aus? Das hat Yves Kirche Miriam Hauser von der Fachhochschule Nordwestschweiz gefragt. Sie ist dort Professorin für Konsumpsychologie.
11: Es zeigt sich hier, dass diese Kooperation zwischen zwei unterschiedlichen Unternehmen, die einen eher im Luxussegment, die anderen eher im breiteren Konsummarkt unterwegs, dass eine solche Kooperation, die zeitlich limitiert ist, sehr begehrt ist bei Konsumenten.
12: Und wieso ist sie derart beliebt? Einfach weil man da eine Luxusuhr zum Schnäppchenpreis erhalten kann?
11: Nein, natürlich nicht, sondern es geht hier eigentlich um die Idee von Knappheit zu erzeugen. Das heißt, eine solche Kooperation ist nicht augenscheinlich, die findet nicht jeden Tag statt. Und diese Idee von, das gibt es jetzt im Moment auf dem Markt, etwas Neues kommt heraus und das gibt es nur zu einem begrenzten Zeitraum. Diese Knappheit signalisiert den Konsumenten, da ist was Spezielles los, das ist etwas Einzigartiges, das muss ich jetzt haben.
12: Welche Voraussetzungen braucht es, um solche Hypes auszulösen, außer eben, dass man mit Limitierungen arbeitet? Weil Limitierungen, die kennen wir ja zum Beispiel auch von der Dubai-Schokolade oder auch von Swatch selbst und der Moonwatch. Gibt es andere Faktoren?
11: Ja, was hier sicher dazugekommt, ist eine solche soziale Signalwirkung oder eine Statuswirkung, weil diese beiden Unternehmen eine sehr starke Marke haben und wenn die sich zusammentun, kann noch etwas Neues entstehen. Und dadurch entsteht ein zusätzlicher Reiz, weil Konsumentinnen eigentlich so Zugehörigkeit zeigen können, dass sie zu einer gewissen privilegierten Gruppe gehören, die genau ausschließlich dieses Produkt ergattern kann.
12: Also das löst etwas bei Konsumierenden aus. Kann man sagen von der Forschung her, welche Art Typ Mensch das anspricht?
11: Das ist unterschiedlich. Aber man kann natürlich sagen, dass es nicht alle Konsumentinnen anspricht. Es spricht sicher solche an, die, ich sage jetzt mal, vielleicht in sozialen Medien unterwegs sind, die sich informieren über sich verändernde Angebote, die interessiert sind an offenen Produkten, die gerne neue Sachen ausprobieren. Dadurch entsteht so etwas wie eine Aktivierung. Ja, man orientiert sich an den neuen Sachen, man möchte bei den neuesten Sachen mit dabei sein und man kriegt dann auch eine gewisse Bestätigung, weil andere Menschen auch da mitmachen. Jetzt kann es sein, dass andere Konsumentinnen, denen ist das vielleicht nicht so wichtig und die möchten vielleicht auch nicht Dinge besitzen, über die alle anderen Menschen dann sprechen. Also das wären dann die Konsumenten, die eher nicht auf solche Hypes, ich sage jetzt mal, attraktiv finden.
12: Wenn viele Leute eine Uhr haben wollen, eben eine solche limitierte Uhr, dann kommt das auch in die Medien und auch in die sozialen Medien. Wie haben soziale Medien solche Hypes verändert?
11: Genau, die Dynamiken in den sozialen Netzwerken ist natürlich so, dass viele Leute darüber sprechen und solche Inhalte teilen, dass es dann natürlich verstärkt wird. Und das hat heutzutage eine viel stärkere Dynamik als früher noch. Das heißt, früher gab es solche Ideen und Kooperationen auch schon und es wurde auch Marketing betrieben dazu. Aber die sozialen Medien können das natürlich viel schneller und rasanter verbreiten.
12: Und geht es bei solchen Hypes vor allem darum, also eben, dass man Aufmerksamkeit erzeugt und quasi Marketing betreibt, oder geht es dann am Schluss doch darum, diese Uhren tatsächlich zu verkaufen und so Geld zu verdienen?
11: Das ist eine sehr spannende Frage. Das kann man aus der Außenperspektive fast nicht beantworten. Es gibt sicher beide Varianten, dass man also sowohl versucht, einfach kurzfristig Produkte auf den Markt zu werfen, um die Produkte dann effektiv zu einem gewinnorientierten Preis abzusetzen. Oder vielleicht geht es tatsächlich darum, eine längerfristige Strategie eigentlich zu starten, zu initiieren, die vielleicht darauf beruht, dass diese beiden Unternehmen zukünftig verstärkt zusammenarbeiten wollen, dass sie sozusagen aus diesem Hype dann etwas Längerfristiges, einen Trend gestalten, der dann auch längerfristig anhält. Das kann man aber jetzt aus meiner Perspektive so noch nicht beantworten.
13: Das sagt Miriam Hauser, sie ist Professorin für Konsumpsychologie. Und auch wir werfen jetzt einen Blick auf die Uhr. Es ist 22 nach 4. Ja, und jetzt kommen wir zu richtigen Good News, auch mal schön. Auf jeden Fall sind es Good News für alle, die auf etwas Wärme hoffen. Der Sommer kommt nämlich zurück. Wir müssen aber noch etwas Geduld haben. Lucian Schmassmann von SRF Meteo. Wann geht es denn wettertechnisch oder wie geht es wettertechnisch morgen weiter?
14: Ja, zunächst hat es ja heute Abend noch ein paar Schauer oder Gewitter, die unterwegs sind, aber schon in der Nacht lassen diese überall nach und es wird klar. Das heißt, dass es morgen dann zunächst doch an vielerorts noch recht sonnig beginnt, obwohl ein paar Schleierwolken hat es schon am Morgen und auch ein paar Nebelfelder entlang der Gewässer im Mittelland sind dann auch möglich am Morgen früh. Aber diese werden sich auflösen und dann eben scheint ein bisschen die Sonne, bevor dann im Verlauf des Tages aus Westen die Bewölkung mehr zunehmen wird und auch etwas Regen ist dann stellenweise mit dabei, das vor allem entlang des Juras bis auch in die Nordwestschweiz. Der Regen fällt dann dort vor allem am frühen Nachmittag oder auch entlang der Voralpen ist es nicht ausgeschlossen, dass es stellenweise nass wird. Dann in der Nacht auf Mittwoch kommt vielerorts etwas Regen auf. Viel wird es zwar nicht sein, aber es wird zumindest mal nass. Am Mittwoch selber ist es dann schon vom Morgen an den meisten Orten wieder trocken. Es ist dann auch zunächst wechselnd bewölkt, bevor es am Nachmittag besonders im Flachland, aber auch im Wallis immer sonniger wird. In den restlichen Bergen bleiben die Wolken jedoch noch zahlreich und dort sind dann auch am Mittwochnachmittag lokale Regengüsse oder Gewitter weiterhin möglich. dann wird es auch ein bisschen wärmer. Morgen gibt es schon mal etwa 16 Grad, am Mittwoch dann ungefähr 20 Grad als Höchstwert. Und sowieso nochmals wärmer wird es auf der Alpen-Südseite. Da gibt es morgen schon mal 21 Grad, am Mittwoch wird es dort sogar ziemlich sonnig mit sommerlichen 25 Grad.
13: Ja, ich habe schon angekündigt. Also dann geht es wohl so richtig los mit dem Sommer.
14: Genau, dann geht es wirklich in Richtung Sommer. Am Donnerstag schon mal Höchstwerte um 24 Grad, Freitag 26 Grad und dann am verlängerten Pfingstwochenende beidseits der Alpen Höchstwerte um 28 Grad. Lokal ist sogar ein Hitzetag mit knapp 30 Grad nicht ganz ausgeschlossen. Und es wird nicht nur warm, sondern auch meistens sonnig. Erst im Laufe des Wochenendes nimmt die Gewitterwahrscheinlichkeit etwas zu. Dann gibt es am ehesten mal lokale Schauer oder Gewitter in den westlichen Bergen oder auch am Alpensüdhang.
13: Der Sommer kommt also zurück. Das waren Informationen von SRF-Meteo-Experte Lucian Schmassmann. Und jetzt sprechen wir über etwas ganz anderes, nämlich über 13 Wochen Ferien. Können Sie sich da noch dran erinnern? Kann man sich gar nicht mehr so richtig vorstellen. War mal Realität, als man noch zur Schule ging. Heute wissen wir, so viel Schulferien sind für Eltern, die arbeiten, gar nicht so einfach zu organisieren. Jetzt versucht eine Gemeinde in Bern aber etwas ganz Neues, Yves Kilchür.
15: Da arbeiten vielleicht Kinder künftig fast schon wie die Eltern. In der Gemeinde Belp sollen die Schulkinder nämlich noch 4 Tage pro Woche in die Schule gehen. Dafür gibt es aber nur noch 6 Wochen Schulferien im Jahr. Die Gemeinde startet dazu einen Versuch und dieser ist aber freiwillig. Gemeldet haben sich Eltern von 22 Kindern vom Kindergarten bis zur 2. Klasse.
13: Michelle Scherer berichtet.
16: Am Anfang hätten sie gezweifelt, erzählen Denat Overdijk und Marlies Erb, ob sie dieses Experiment wagen sollten, ob es das Richtige für ihre Familie sei.
17: Es ist doch ein Versuch mit dem Wichtigsten, was wir haben, mit unseren eigenen Kindern.
16: Doch je mehr sie über das Projekt erfahren hätten, desto mehr seien diese Zweifel gewichen. Ab August nun besucht ihre älteste Tochter Lotta den Kindergarten in der Jahresschule. Ausschlaggebend für diesen Schritt sei unter anderem gewesen, dass die Kinder dort ganztags betreut werden, von morgens um 8 bis abends um 16:30.
18: Es gibt mega Freiheiten, wenn sie halt auch über den Mittag betreut sind, ohne dass sie noch hin und her wechseln müssen. Ohne das Gefühl haben, man muss jetzt noch da das Mittag organisieren, da noch das Jutti und da noch, da noch. Sondern es ist einfach an einem Ort zentral. Es geht für die Kinder. Da hoffe ich mir, dass es für sie auch mehr Ruhe gibt.
16: Mehr Ruhe im hektischen Familienalltag. Das erhoffen sich Marlies Erb und Lennart Overdijk auch durch das verlängerte Wochenende. Anstatt an 5 Tagen gehen die Kinder in der Jahresschule nur noch von Montag bis Donnerstag in die Schule.
18: 3 Tage Wochenende zusammen. Wir haben das so gerichtet, dass wir den Tag zusammen frei haben. Und wir haben das Gefühl, dass so die regelmäßige Zeit zusammen uns allen fast ein bisschen mehr Erholung bringt.
16: Mehr Erholung und mehr Zeit für gemeinsame Familienausflüge. Das könne dann hoffentlich auch kompensieren, dass Lotta künftig nur noch 6 Wochen Ferien habe, meint Marlies Erb, wobei noch 8 zusätzliche Tage bezogen werden können. Für Martina Lutz und ihren Mann waren gerade diese verkürzten Ferien der Hauptgrund, weshalb sie ihre Tochter für die Jahresschule angemeldet hätten.
19: Und zwar schon auch wegen uns, aber auch wegen ihr, weil 5 Wochen Sommerferien sind für sie einfach langweilig. Sie ist ein Einzelkind und sie hat jetzt schon etwa nach, weil so 1-2 Wochen sie durchgesehen, hat sie dann gesagt, du, wenn geht der Kindergarten wieder los?
16: Martina Lutz und ihr Mann sind beide berufstätig. Meistens konnten sie die Betreuung während den Schulferien mit dem Abbau von Überstunden oder durch die Großeltern abdecken. Meistens, aber eben nicht immer.
19: Das ist so ein Hin und Her. Manchmal arbeitet man halt und sie hockt da und spielt etwas. Und das finde ich dann einfach nicht eine gute Situation. Also es ist dann weder für das Geschäft gut, noch für mich gut, noch für die Tochter gut. Und darum ja, sind wir dann schon froh, wenn wir das nicht mehr haben.
16: Diese Herausforderungen kennt auch Stefan Schöll, künftiger Lehrer der Jahresschule und selbst Vater von 3 Kindern. Er hat aus den Medien vom Belpa-Projekt erfahren und sich sofort dafür gemeldet.
20: Da scheint etwas möglich zu sein, wo man klassischerweise glaubt, das ist gar nicht möglich, nämlich ein Lektionenraster aufbrechen, Grenzen zwischen Tagesschule und Struktur auflösen, andere Arbeitsmodelle für Lehrpersonen entwickeln.
16: Dabei soll auch der Unterricht neu gedacht werden. Gemeinsames Kochen oder Gärtnern draußen im Beet vor dem Schulhaus. All das soll in den Schulunterricht integriert werden. Dass die Kinder dabei von morgens bis abends von denselben Personen begleitet werden, sei ein grosser Vorteil.
20: Man lebt natürlich sehr viel mehr Facetten, vom wirklich noch Augenreiben am Morgen früh bis am Abend, wenn die Batterien vielleicht leer sind. Und das gibt einem natürlich ganz andere Zugangsmöglichkeiten.
5: Das war ein Beitrag von Michel Scher. Und gleich ist es 16:30 und hier geht es weiter mit einem Update aus der Newsredaktion.

0: Auch der Schweizer Skiverband will den Präsidenten des Weltskiverbandes FIS nicht mehr im Amt sehen. FIS-Präsident Johann Eliasch sei für Swiss Ski nicht mehr wählbar, sagte der Co-CEO von Swiss Ski. Die Heimatländer von Eliasch, Schweden und Großbritannien, wollen ihn nicht für eine weitere Amtszeit nominieren. Eliasch ließ sich deshalb in Georgien einbürgern, um zu kandidieren. Die iranische Friedensnobelpreisträgerin Narges Mohammadi ist aus dem Spital entlassen worden. Sie habe nach Hause zurückkehren können, teilte eine Stiftung mit, die von ihrer Familie geführt wird. Mohammadi war im Spital wegen Herzproblemen behandelt worden. Sie sitzt eine Haftstrafe ab, unter anderem wegen ihres Engagements für Frauenrechte. Jahrelang hat sich die kolumbianische Sängerin Shakira mit den spanischen Steuerbehörden gestritten. Nun wurde sie vom Vorwurf des Steuerbetrugs freigesprochen und soll mehr als 55 Millionen Euro zurückerhalten. Gegen den Entscheid kann noch Berufung eingelegt werden.
1: Das war eine der großen Schlagzeilen am Wochenende. In Deutschland ist ein Tiger entlaufen und wurde von der Polizei erschossen. Das Tier war aus einer privaten Anlage entkommen. Wir sprechen gleich über die private Raubkatzenhaltung in der Schweiz. Hier bei SRF 4 News mit mir, Vanessa Ledergerber. Zuerst aber ein anderes Thema. Es waren die schwersten ukrainischen Angriffe auf russisches Gebiet seit längerem. Die Ukraine hat am Wochenende unter anderem die russische Hauptstadt Moskau mit Drohnen attackiert. Das zeigt, dass die Ukraine Russland durchaus gefährlich werden kann. Gleichzeitig steigt im Inneren der Druck auf den russischen Präsidenten. Putins Umfragewerte sind zwar immer noch hoch, zeigen aber auf einen Abwärtstrend. Die Elite sorgt sich wegen der wirtschaftlichen Auswirkungen des Krieges. Ein Bericht aus der russischen Präsidialverwaltung ist an die Öffentlichkeit gelangt und gibt zu reden. Demnach soll sich Russland auf ein Ende des Krieges gegen die Ukraine vorbereiten, zumindest rhetorisch. Was steht da drin? Das hat Dominik Rolli unseren Russland-Korrespondenten Callum McKenzie gefragt.
2: Da geht es darum, dass die Präsidialverwaltung, die für die Innenpolitik des Kremls zuständig ist, also wie man Putins Staatsführung umsetzt und verkauft, in der Präsidialverwaltung bereitet man sich auf ein Ende des Krieges vor. Und zwar nicht auf einen militärischen Sieg auf ganzer Ebene, sondern auf eine Art Friedensabkommen, bei dem nicht alle Kriegsziele erreicht wurden. Das Szenario, auf das sie sich vorbereiten, ist, dass Russland den ganzen Donbass einnimmt, aber nicht alle Territorien, die Moskau an annektiert haben will und dass die ukrainische Regierung im Amt bleibt. Also die versprochene sogenannte Denazifizierung der Ukraine bleibt aus. Für ein solches Szenario brauche es eine Kommunikationsstrategie, heißt es im Bericht, um das Ende des Kriegs als Sieg verkaufen zu können.
3: Wer sind denn genau die Akteure im Hintergrund, die ja da offenbar ein Interesse daran haben, dass diese Informationen öffentlich werden?
2: Ja, es ist wichtig zu verstehen, dass nicht Putin diesen Bericht in Auftrag gegeben hat, sondern dass der Bericht sehr wahrscheinlich ohne Putins Wissen in der Präsidialverwaltung erstellt wurde. Das heißt, nicht Putin bereitet sich auf ein Ende des Krieges vor, aber Teile der Elite sehen ein solches Ende als möglich bis wahrscheinlich und vermutlich auch als wünschenswert an. Dass der Plan geleakt wurde, könnte bedeuten, dass Leute in der Präsidialverwaltung den Plan auch außerhalb ihrer Behörde streuen wollen, um breitere Unterstützung dafür zu gewinnen.
3: Kann man denn sagen, dass sich da ein Stimmungswechsel anbahnt in der russischen Elite?
2: Ja, es gab verschiedene Stimmungsschwankungen in der Elite. Ich denke, wir sollten zurückschauen zu den ersten Tagen des großen Krieges. Inzwischen gibt es viele Recherchen, die zeigen, dass die Elite, also das sind wichtige Beamte, staatsnahe Unternehmer und so weiter, die Elite hat die Invasion überhaupt nicht erwartet und nicht gewollt. Als sie passiert ist, sah die Elite den Krieg als Katastrophe. Man muss verstehen, dass im Allgemeinen nicht imperialistische Ideologen sind, sondern Opportunisten, die sich dann dank ihres Postens bereichern wollen. Und der Krieg und die Sanktionen waren eine große Bedrohung für all das. Aber nach dem ersten Schock hat man gesehen, dass es nicht so schlimm kommt, wie man zuerst erwartet hatte. Russland war widerstandsfähiger gegen die Sanktionen. Die vielen Rüstungsausgaben haben die Wirtschaft angekurbelt. Es war viel Geld im Umlauf und die Lage war mehr oder weniger stabil. Also hat sich die Elite mit dem Krieg arrangiert und sich hinter Putin gestellt. Aber jetzt sehen die Perspektiven weniger rosig aus. Die Wirtschaft hat ernsthafte Probleme, die Repression nimmt zu, der Krieg scheint in der Sackgasse zu stecken und Donald Trump wird die Ukraine nicht zur Kapitulation zwingen, wie man das zuerst erwartet hatte. Also irgendwie sieht die Elite langfristig mehr Probleme als Chancen und das dürfte für Unruhe sorgen.
3: Und hat denn Putin überhaupt ein offenes Ohr für die Sorgen und Anliegen dieser Elite?
2: Ja, das ist das Ding. Putin tauscht sich seit Jahren kaum mehr mit der Elite aus und fällt wichtige Entscheidungen und ganz sicher Entscheidungen, die mit dem Krieg zu tun haben, meist im Alleingang. Das haben wir schon mit dem Anfang des großen Kriegs gesehen, als Putin kaum jemandem von seinem Vorhaben erzählt hat. Zu einer Frage wie dem Ende des Krieges kann man sich kaum direkt einbringen. Also setzen die Leute in der Elite, die sich ein Ende des Kriegs wünschen, auf diese indirekten Signale, die vielleicht nicht Putin selbst, aber Leuten in seinem Umfeld zeigen sollen, dass so ein Szenario verkraftbar wäre.
3: Also wenn ich dich richtig verstehe, dann bereiten da gewisse Leute im Kreml ein mögliches Ende des Krieges kommunikativ vor. Was heißt das denn konkret oder anders gefragt, wie soll das genau gehen?
2: Also grundsätzlich soll der Krieg als Erfolg verkauft werden. Im Bericht heißt es etwa, man solle rückwirkend die Ziele nach unten korrigieren, also zum Beispiel behaupten, es sei gar nicht das Ziel gewesen, Kiew einzunehmen. Man soll die sogenannte Befreiung des Donbass hervorheben und betonen, man habe dem vereinten Westen dabei die Stirn geboten. Der Bericht schlägt dann auch noch vor, dass es eine kontrollierte Lockerung der Repression geben soll, also weniger Verhaftungen von Andersdenkenden, vielleicht sogar wieder politische Satire am Fernsehen zulassen, sodass die Leute ein bisschen aufatmen und dass die mögliche Enttäuschung über den Ausgang des Krieges aufhebt.
3: Wie wahrscheinlich ist es, dass sich da wirklich etwas tut und Putin vielleicht einen Ausweg sucht?
2: Ich denke noch, ist der Druck auf Putin noch nicht besonders hoch. Um wieder zurück auf den Anfang des Krieges zu kommen, Putin dürfte gewusst haben, dass die Mehrheit der Elite diesen Krieg nicht wollte. Sonst hätte er den Plan auch nicht verheimlichen müssen. Aber er hat sich durchgesetzt, er hat die Elite übergangen, weil er wusste, sie führen seine Befehle trotzdem aus. Ich weiß nicht, wann der Punkt kommt, an dem der Staatsapparat oder sogar das Militär Putins Befehle nicht mehr ausführen. Fakt ist nur, dass die verschiedenen Stressfaktoren gerade deutlicher hervortreten. Stillstand an der Front, Stillstand bei Verhandlungen, Probleme in der Wirtschaft und wegen all dem Unzufriedenheit in der Elite und in der Bevölkerung. Vielleicht wendet sich die Lage ja später und der Support für den Krieg steigt wieder in der Elite. Oder vielleicht werden diese Stressfaktoren nur noch stärker und dann könnte der Druck auf Putin tatsächlich wachsen. Und er könnte entscheiden, dass ein Kurswechsel nötig ist, um sich selbst zu schützen.
1: Das war Russland-Korrespondent Callum McKenzie. Putin ist also unter Druck und hält sich angeblich viel in Bunkern auf. 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
1: Ja, die einen sind nervös, die anderen erstaunlich gelassen. So lässt sich die aktuelle Lage an den Finanzmärkten zusammenfassen. Während Aktienmärkte entspannt wirken, sind die Anleihemärkte ungewöhnlich angespannt. Und immer öfter fällt dabei der Begriff Great Bond Freak out. Börsenexperte Jens Korte, wir sprechen jetzt live darüber, was ist das eigentlich, was versteht man unter diesem Begriff?
5: Ja gut, was wir momentan sehen, sind einfach extrem starke Bewegungen auf der Zinsseite und zwar global für Staatsanleihen. An den Bondmärkten ist das wie bei einer Wippe, wenn die Preise fallen, also wenn das Interesse in gewisser Weise an diesen Staatsanleihen tief ist, um Investoren anzuködern, geht es mit den Zinsen, mit den Renditen auf der anderen Seite nach oben, um das einfach mal ein bisschen plastisch zu zeigen, die 30-jährige oder die Zinsen für die 30-jährige amerikanische Anleihe hat den höchsten Stand erreicht seit 2007. 2007. Das war also der Zeitpunkt, als sich die Finanzkrise in den Vereinigten Staaten richtig entwickelt hat. Oder wenn wir uns mal die 10-jährigen Anleihen angucken, im Schnitt von den G7-Staaten, also von den großen westlichen Industrienationen der Welt, da haben wir hier den höchsten Stand seit Sommer 2008. Oder noch ein Blick nach Japan. Da ist die Rendite für die 10-jährige Anleihe auf dem höchsten Stand seit 1997. Also das sind schon extreme Bewegungen, die wir hier gerade an den Anleihemärkten sehen. Und deshalb eben wird hier von diesem Freakout gesprochen.
1: Können Sie erklären, warum sind denn die Akteure an diesen Anleihemärkten so nervös?
5: Ja gut, was wir häufig sehen, ist, dass die Zinsen steigen, wenn die Sorge vor Inflation besonders hoch ist. Und das ist derzeit ja vor allem mal ein Thema, wenn wir uns die Ölpreisentwicklung angucken. Das hängt natürlich zusammen auch mit Beginn des Iran-Kriegs. Ein Beispiel, die 10-jährige Anleihe in den USA hatte am 27. Februar, also am Tag vor dem Kriegsbeginn, noch einen Zins von 3,9% und jetzt stehen wir bei 4,6%. Und das ist für Anleihemärkte eine doch recht starke Bewegung innerhalb kürzester Zeit. Aber eben auch andere Dinge werden grundsätzlich teurer. Und hinzu kommt eben auch noch, dass Staaten immer stärker verschuldet sind, also eigentlich in irgendeiner Form zusehen müssen, weitere Schuldscheine sozusagen zu verkaufen. Und dafür müssen eben immer höhere Zinsen geboten werden.
1: Was müsste denn passieren, um die Akteure am Bondmarkt zu beruhigen?
5: Also was mit Sicherheit Entlastung bringen würde, ist, wenn einfach mal die Straße von Hormuz wieder komplett frei wäre. Also die Lieferketten, die globalen Lieferketten, da geht es um Öl, um Flüssiggas, aber auch um andere Produkte wie zum Beispiel Helium oder Saatgut. Also wenn da wieder freie Fahrt sozusagen ermöglicht würde, das könnte mit Sicherheit etwas Inflationsdruck nehmen und das könnte dann eben auch die Anleihemärkte zumindest etwas beruhigen, wobei grundsätzlich die globale Problematik der Schulden, das wird sich nicht von einem Tag auf den anderen lösen lassen.
1: Wir haben es zu Beginn gesagt, die Aktienmärkte, die wirken sehr entspannt. Warum sind denn die Akteure dort so gelassen?
5: Ja, und das hatten wir auch zum Wochenauftakt gesehen, dass größere Kursverluste da ausgeblieben sind, auch in der vergangenen Woche, trotz der ganzen geopolitischen Turbulenzen, auch die wir teilweise gesehen haben, bleiben die US-Märkte mehr oder weniger in Reichweite von neuen Rekorden. Es ist, auch wenn es etwas abgedroschen mittlerweile schon ist, aber es ist ein Begriff, es ist die künstliche Intelligenz. Es fließen derzeit hunderte Milliarden Dollar in den Ausbau von KI. Das hält die Wirtschaft am Laufen, das hält einige von diesen Aktien am Laufen und das ist eben einer der wesentlichen Faktoren, weshalb die Wall Street sich noch gut hält. Allerdings auch die Berichtssaison ist eigentlich recht gut gelaufen, aber es sind vor allem einige wenige Aktien auch aus dem Umfeld eben von Technologie, von künstlicher Intelligenz, die, wenn ich das so salopp

0: allerdings auch den georgischen Pass besitzt. Mit dieser neuen Staatsbürgerschaft möchte sich Eliasch im Juni die Wiederwahl zum Vizepräsidenten sichern. Ein Plan, den mehrere nationale Skiverbände vereiteln wollen, darunter auch Swiss Ski. Die Hintergründe hat Sportredaktor David Lendi recherchiert.
1: Vizepräsident werden kann nur, wer Staatsbürger eines Landes ist, dessen Skiverband einem für die Wahl vorschlägt. Johan Eliasch, der amtierende Vizepräsident, ist schwedisch-britischer Doppelbürger. Heißt, der schwedische oder der britische Skiverband hätten ihn zur Wiederwahl vorschlagen müssen. Das taten sie aber nicht. Also ließ sich der 64-Jährige von Georgien einbürgern und kämpft nun mit georgischem Pass und der Nomination des georgischen Skiverbandes um seine Wiederwahl. Das kritisiert der Co-Chef von Swiss Ski, Diego Züger, scharf.
2: Die Entscheidung von diesen zwei Verbänden sprechen für sich. Und das hat uns auch dazu gebracht, dass Johan Eliasch für uns nicht mehr wählbar ist. Wir wollen keinen Präsident, der sich eine dritte Staatsbürgerschaft irgendwo auf der Welt suchen geht, nur dass er im Amt bleiben kann.
1: Beim Internationalen Skiverband hieß es auf Anfrage, die Nomination sei rechtens. Und vom georgischen Skiverband gab es gar keine Stellungnahme zu den Vorwürfen. Allerdings steht Johan Eliasch nicht nur wegen der neuen Staatsbürgerschaft in der Kritik. Seit er vor 5 Jahren das Amt des Vizepräsidenten übernommen hat, beklagen diverse Verbände mangelnde Kommunikation und Transparenz. Zudem wird ihm vorgeworfen, er involviere den 22-köpfigen FIS-Rat zu wenig.
2: Beispielsweise ist die letzte Jahresrechnung ist erst 24 Stunden vor der Sitzung kommuniziert worden. Es sind schlicht zu wenig Daten und Fakten rum, dass auch der FIS-Rat, das FIS-Council, seine Aufgabe kann wahrnehmen.
1: Unter Eliasch habe sich der internationale Skiverband finanziell in eine besorgniserregende Richtung entwickelt, ergänzt Diego Züger.
2: Man hat in den letzten Jahren 80 bis 100 Millionen vom FIS-Vermögen verbraucht und das mehr oder weniger konzeptlos. Auch letztes Jahr hat man ein Minus von gegen 25 Millionen. Auch nächstes Jahr wird es wieder ein Minus geben. Das heisst, wir fahren mit 180 gegen die Wand und jetzt gilt es wirklich, die Handbremse zu ziehen. Deswegen haben wir auch zusammen mit vielen anderen Verbänden entschieden, dass wir den Johan Eliasch nicht mehr wählen werden.
1: Zu dieser Allianz, die Eliaschs Wahl am 11. Juni in Belgrad verhindern will, gehören neben Swiss Ski auch die Verbände aus den USA und Österreich, die vor 5 Jahren noch zu Eliaschs Unterstützern zählten. In einem Brief wandte sich die Allianz an einen großen Teil der rund 140 Mitgliederverbände der FIS. Mit dem Ziel, sich geschlossen hinter einer Gegenkandidatin oder einem Gegenkandidaten zu versammeln.
2: Am Schluss werden wir uns auf der aussichtsreichste Kandidat oder Kandidatin vereinen und dementsprechend dafür sorgen, dass wir den Johan Eliasch aus dem Amt drängen werden.
1: Neben Eliasch kandidieren 2 Frauen und 2 Männer für das höchste Amt im internationalen Skiverband. Wen die Allianz unterstützen wird, ist noch offen.
0: Das war ein Beitrag von Sportredaktor David Lendi. Es ist 16.47 Uhr. Vielleicht haben Sie die Schlagzeile auch gelesen. In Deutschland ist am Wochenende ein Tiger entlaufen und wurde von der Polizei erschossen. Der Tiger war aus einer privaten Anlage entkommen. Offenbar hatte eine Tiger-Dompteurin in einem Gewerbegebiet mehrere Großkatzen gehalten. Vanessa Geritzen ist Juristin und Geschäftsleitungsmitglied der Stiftung Tier im Recht. Und Sandra Wittmer hat sie gefragt, was es in der Schweiz braucht, wenn jemand Raubkatzen halten will.
3: Also es braucht eine Ausbildung, es braucht eine Bewilligung, die auf maximal 10 Jahre befristet werden kann. Und im Falle von Großkatzen braucht es insbesondere auch ein Gutachten einer unabhängigen, anerkannten Fachperson, die bestätigen muss, dass die Tierhaltung den Mindestanforderungen der Tierschutzgesetzgebung entspricht.
4: Die private Haltung von Raubkatzen ist also klar geregelt in der Schweiz, allerdings gibt es keine Statistiken. Was schätzen Sie, wie viele privat gehaltene Raubkatzen gibt es in der Schweiz?
3: Das ist sehr schwierig zu sagen. Wir wissen, dass es 125 öffentlich zugängliche Wildtierhaltungen gibt. Ganz bestimmt sind es sehr, sehr viele Wildtierhaltungen, die nicht öffentlich zugänglich sind. In Bezug auf Großkatzen dürfte die Zahl der in Privathand gehaltenen Tiere überschaubar sein. Aber ganz viele andere Wildtiere werden natürlich legal, halblegal oder illegal gehalten.
4: Sie haben es eingangs angesprochen, die Haltung von Großkatzen ist kantonal geregelt. Ihre Erfahrung, wie gut funktioniert die Regulierung der Haltung von Großkatzen?

0: Es ist so, dass diese Wildtierhaltungen, die Großkatzenhaltungen, alle 2 Jahre mindestens kontrolliert werden müssen. Und wenn es keinen Beanstandungen kommt bei 2 aufeinanderfolgenden Kontrollen, dann darf der Kontrollturnus auf 4 Jahre ausgeweitet werden. Es kann aber natürlich sein, dass es vorher schon zu einer Meldung kommt von vielleicht einer Person, die diese Haltung gesehen und beanstandet hat. Und dann muss die Veterinärbehörde vorher schon eine Kontrolle durchführen. Das scheint mir also jetzt in Bezug auf die Großkatzen zu funktionieren, weil es nicht so einfach ist, diese Tiere ja quasi zu verstecken aufgrund der Mindestanforderungen. Die sind irgendwo auch sichtbar. Bei vielen kleineren Wildtierarten ist das natürlich sehr, sehr viel schwieriger und da kommt es zu mehr Tierschutzproblemen.
1: Wenn wir bei den Großkatzen bleiben, was halten Sie als Stiftung Tier im Recht von der privaten Haltung von Raubkatzen wie Tiger oder Löwen?
0: Wir wünschen uns ein Verbot solcher Tiere in privater Hand. Die Schweiz tut sich ein bisschen schwer mit solchen Verboten. Man setzt auf relativ strenge Anforderungen. Das Problem ist aber, dass die Mindestanforderungen in Bezug auf, also gemessen an den Bedürfnissen dieser Tiere, sind die immer noch sehr, sehr gering und das führt dann natürlich zu großen Problemen. Und ein weiteres Problem ist auch, dass die Auslegung der Bestimmungen kantonal unterschiedlich gehandhabt werden kann. Also das führt auch zu unterschiedlichen Bewilligungspraktiken. Woran man auch nicht denkt, ist, dass neben den Haltungsproblemen auch noch weitere Tierschutzprobleme entstehen. Beispielsweise die Herkunft der Tiere, wo kommen die Tiere her, der Transport der Tiere, aber dann auch, was passiert mit ihnen, wenn mir persönlich als Tierhalterin etwas passiert? Wo gehen die Tiere hin? Wer übernimmt die Verantwortung, die Pflege und vor allem auch die Kosten dieser Tiere? Das sind Fragen, die oftmals ungeklärt bleiben und dann an der Gesellschaft hängen bleiben.
1: Sie sprechen sich also klar gegen private Haltung von Raubkatzen aus. Private Tierhalter würden vermutlich entgegnen, dass sie alles für ihr Tier tun würden. Ist es nicht vielleicht sogar besser gehalten als in öffentlichen Einrichtungen?
0: Das glaube ich nicht. Der Ursprung für solche Tierhaltungen ist meistens irgendwo in den sozialen Medien zu finden oder in der Unterhaltungsindustrie. Man hat vielleicht in einem Film ein solches Tier gesehen und möchte das jetzt halten. Und dieser Haltung liegt immer Egoismus zugrunde. Und man will einfach das Tier halten, man ist fasziniert davon. Diese Tiere sind verfügbar, das ist auch unter Würdeaspekten sehr problematisch. Und wenn wir ehrlich sind, was können wir diesen Tieren bieten in Gefangenschaft? Also es ist wirklich eine sehr einseitige Sache, wenn wir diese Tiere halten wollen.
1: Private Haltung von Raubkatzen ist aus Ihrer Sicht also nicht angebracht. Wie steht es denn aus Ihrer Sicht um die Haltung von Raubkatzen in Zoos oder im Zirkus?
0: Auch da kann man natürlich kritisch drauf schauen und sich fragen, braucht es das? Müssen diese Tiere eingesperrt werden? Da kommen natürlich andere Interessen noch dazu. Das Tierschutzrecht in der Schweiz, das funktioniert so, dass man schaut, gibt es überwiegende Interessen für die Einschränkung der Bedürfnisse der Tiere? Und da kommen bei Zoos vielleicht noch Bildungsaspekte oder Artenschutzaspekte dazu, die man auch kritisch hinterfragen kann. Aber da ist die Rechnung eine andere als bei rein privaten Haltungen. Bei den Zoos oder solchen Einrichtungen kommen natürlich andere Aspekte dazu. Da versucht man, einen Artenschutzbeitrag zu leisten, einen Bildungsauftrag auch zu erfüllen. Das ist auch nicht ganz unproblematisch, aber das sind zusätzliche gesellschaftliche Interessen, die da mit hineinspielen und deswegen die Güterabwägung auch beeinflussen.
2: Das sagt Vanessa Geritzen. Sie ist Juristin und Geschäftsleitungsmitglied der Stiftung Tier im Recht. Und apropos Tiere. In Thailand haben Forschende eine neue Dino-Art identifiziert. Er ist groß, wohl der größte Dinosaurier, der je in Südostasien entdeckt worden ist. Über 25 Meter lang und rund 30 Tonnen schwer. Und er war Pflanzenfresser. Wie bedeutend ist dieser Fund? Darüber hat Yves Kilcher mit dem Kuratoren der Dinosauriersammlung des Naturhistorischen Museums der Universität Zürich gesprochen. Und er hat den Herr Janssen gefragt, wie dieser Dinosaurier aussieht.
3: Der Dinosaurier ist ein sogenannter Langhalssaurier. Das steckt ja fast schon im Namen, dass der Hals lang ist. Er hatte auch einen riesen Körper und im Vergleich zu vielen anderen Langhalssaurier hatte er aber einen relativ kurzen Schwanz.
4: Ja, und eben, es ist ein Riesendinosaurier, der größte Dinosaurier, der je in Südostasien entdeckt worden ist. Und es ist eine neue Dinoart in Thailand. Welche Bedeutung hat dieser Fund für die Dinosaurierforschung?
3: Es ist natürlich immer erfreulich, wenn ein neuer Dino beschrieben wird, aber umso mehr, wenn es in einer Region der Welt passiert, wo noch nicht so viele Dinos gefunden und beschrieben worden sind. Und das ist eben der Fall in Südostasien. Da sind nur ganz wenige Dinosaurierarten beschrieben worden.
4: Welche Erklärungen gibt es dafür, dass bis jetzt nur wenige Dinosaurier in Südostasien gefunden worden sind?
3: Historische und auch ein bisschen feldarbeitmäßige historisch, weil es historisch gesehen nicht so viele Dinosaurierforscher in der Region gegeben hat. Das wird langsam jetzt besser. Und geografisch, weil viele Teile von Südostasien einfach von sehr großen Regenwäldern oder Reisfeldern bedeckt sind. Es hat relativ wenig trockene Stellen, Wüsten oder Halbwüsten, wo man viel leichter an den Dino-Knochen kommen könnte.
4: Ändert sich das gerade, dass man eben mehr Dinosaurier in Südostasien findet?
3: Ja, also es gibt durchaus Regionen, wo man sie finden kann. Es fehlte eigentlich nur an die Leute, die wussten, wo man genau suchen sollte. Und das hat sich dann ein bisschen jetzt verbessert. Und darum findet man jetzt auch mehr und mehr Dinos auch in diesen Regionen.
4: Das heißt, der jetzt gefundene und identifizierte Dinosaurier, der ist an und für sich gar nicht so spannend, sondern eher von der Region her, also wo er gefunden worden ist.
3: Genau. Also ich würde sagen, wenn wir jetzt wieder in 50 Jahren sprechen würden, dann hat man bestimmt ganz viele mehr große pflanzenfressende Saurier in der Region gefunden. Aber weil es der erste so große ist, ist er natürlich regional von sehr großer Bedeutung. International auch, weil es ist eben noch ein Stück des Puzzles vom globalen Dino-Diversität.
4: Schauen wir uns diesen Dino auch noch ein bisschen genauer an. Es wurden nämlich vor allem Teile des Hauptkörpers gefunden. Was lässt sich da jetzt aussagen über die Dinosaurier der damaligen Zeit?
3: Also von genau so einem Skelett kann man relativ wenig sagen, eigentlich nur die Größe und welche Art es ist. Weil man muss eigentlich ein ganz komplettes Skelett finden, vor allem auch der Schädel, um herauszufinden, wie sahen die Zähne aus. Vielleicht hat man sogar Glück und findet Weichteile, dann kann man viel mehr über genau diesen Saurier aussagen. Aber weil man viele andere ähnliche Dinos schon gefunden hat, hat man schon sehr gute Vermutungen, wie dieser Dino in den damaligen Ökosystemen dort gelebt hat.
4: Aber eben zum Beispiel die Zähne wären hilfreich, um zu wissen, was er damals gefressen hat.
3: Ja, genau, was und wie er gefressen hat.
2: Das sagt Dennis Hansen. Er ist Kurator der Dinosauriersammlung des Naturhistorischen Museums der Universität Zürich.
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2: Beim Technologieunternehmen Samsung droht der größte Streik der Unternehmensgeschichte. Ab Donnerstag wollen mehr als 45.000 Angestellte die Arbeit niederlegen und das für 18 Tage. Dies würde das südkoreanische Unternehmen und die gesamte Wirtschaft des Landes stark belasten. Isabel Meissen hat Wirtschaftsredaktor Klaus Ammann gefragt, warum die Angestellten von Samsung überhaupt streiken wollen.
6: Kein Unternehmen der Welt produziert so viele Speicherchips wie Samsung und der Konzern profitiert deshalb enorm vom Boom der künstlichen Intelligenz. Konkret hat Samsung in den ersten 3 Monaten des laufenden Jahres den Gewinn im Vergleich zum Vorjahr verachtfacht auf rund 30 Milliarden Franken. Und von diesem größeren Kuchen wollen eben die Mitarbeiterinnen und Mitarbeiter nun auch ein größeres Stück. Die Gewerkschaft fordert 7% mehr Lohn und eine Gewinnbeteiligung von 15% für alle Beschäftigten. Sonst soll Samsung eben bestreikt werden, wie noch nie.
7: Jetzt haben viele Menschen in der Schweiz ja ein iPhone, andere haben aber ein Samsung-Gerät. Welche Auswirkungen hat dieser geplante Streik für uns?
6: Nun, ein so großer Streik, die Rede ist, Sie haben es gesagt, von 18 Tagen bei Samsung, würde nicht nur Samsung-Kundinnen und Kunden treffen, sondern die ganze südkoreanische Wirtschaft. Samsung ist für fast ein Viertel aller Exporte des Landes verantwortlich. Und damit natürlich auch weltweit Folgen haben, ein Streik würde die bereits bestehenden Lieferengpässe bei den sogenannten Halbleitern weiter verschärfen. Zu Samsungs Kunden gehören große Konzerne in den USA beispielsweise wie Nvidia, AMD und Google. Und würden diese nicht mehr von Samsung beliefert, würden natürlich auch ihre Produkte teurer oder gar nicht mehr erhältlich sein.
2: Das war die Einordnung von Klaus Ammann aus der Wirtschaftsredaktion. Ja, und ob dieser große Unternehmensstreik bei Samsung dann auch wirklich so stattfindet, das ist noch nicht sicher. Gleich ist es 17 Uhr. Hier geht es weiter mit der Infosendung Info 3. Schön sind Sie mit dabei.

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1: Der Chef des Internationalen Skiverbandes FIS steht in der Kritik. Jetzt entzieht ihm der Schweizer Skiverband das Vertrauen. Wir fragen nach, warum. Dann, welche Ziele verfolgt eigentlich der Iran? Über seine Strategie im Konflikt mit den USA und Israel hält er sich bedeckt. Und wie viel Steuern sollen große Unternehmen in der Schweiz bezahlen? Diese Diskussion könnte neu angestoßen werden wegen einer Studie der Uni St. Gallen. Das und mehr jetzt im Info 3. Mein Name ist Katrin Hiss. Hinter den Kulissen des Weltskiverbandes FIS brodelt es. Im Kreuzfeuer steht FIS-Präsident Johann Eliasch, der nicht nur britisch-schwedischer Staatsbürger ist, sondern neuerdings auch den georgischen Pass besitzt. Mit dieser neuen Staatsbürgerschaft möchte sich Eliasch im Juni die Wiederwahl zum FIS-Präsidenten sichern. Ein Plan, den mehrere nationale Skiverbände vereiteln wollen, darunter auch Swisski. Sportredaktor David Lendi berichtet.
2: FIS-Präsident werden kann nur, wer Staatsbürger eines Landes ist, dessen Skiverband einem für die Wahl vorschlägt. Johann Eliasch, der amtierende FIS-Präsident, ist schwedisch-britischer Doppelbürger. Heißt, der schwedische oder der britische Skiverband hätten ihn zur Wiederwahl vorschlagen müssen. Das taten sie aber nicht. Also ließ sich der 64-Jährige von Georgien einbürgern und kämpft nun mit georgischem Pass und der Nomination des georgischen Skiverbandes um seine Wiederwahl. Das kritisiert der Co-Chef von Swiss-Ski, Diego Züger, scharf.
3: Die Entscheidung von diesen zwei Verbänden sprechen für sich. Und das hat uns auch dazu gebracht, dass Johann Eliasch für uns nicht mehr wählbar ist. Wir wollen keinen Präsident, der sich eine dritte Staatsbürgerschaft irgendwo auf der Welt suchen geht, nur dass er im Amt bleiben kann.
2: Beim Internationalen Skiverband hieß es auf Anfrage, die Nomination sei rechtens. Und vom georgischen Skiverband gab es gar keine Stellungnahme zu den Vorwürfen. Allerdings steht Johann Eliasch nicht nur wegen der neuen Staatsbürgerschaft in der Kritik. Seit er vor 5 Jahren das Amt des FIS-Präsidenten übernommen hat, beklagen diverse Verbände mangelnde Kommunikation und Transparenz. Zudem wird ihm vorgeworfen, er involviere den 22-köpfigen FIS-Rat zu wenig.
3: Beispielsweise ist die letzte Jahresrechnung ist erst 24 Stunden vor der Sitzung kommuniziert worden. Es sind schlicht zu wenig Daten und Fakten rum, dass auch der FIS-Rat, das FIS-Council, seine Aufgabe kann wahrnehmen.
2: Unter Eliasch habe sich der Internationale Skiverband finanziell in eine besorgniserregende Richtung entwickelt, ergänzt Diego Züger.
3: Man hat in den letzten Jahren 80 bis 100 Millionen vom FIS-Vermögen verbraucht und das mehr oder weniger konzeptlos. Auch letztes Jahr hat man ein Minus von gegen 25 Millionen. Auch nächstes Jahr wird es wieder ein Minus geben. Das heisst, wir fahren mit 180 gegen die Wand und jetzt gilt es wirklich, die Handbremse zu ziehen. Deswegen haben wir auch zusammen mit vielen anderen Verbänden entschieden, dass wir den Johann Eliasch nicht mehr wählen werden.
2: Zu dieser Allianz, die Eliaschs Wahl am 11. Juni in Belgrad verhindern will, gehören neben Swiss-Ski auch die Verbände aus den USA und Österreich, die vor 5 Jahren noch zu Eliaschs Unterstützern zählten. In einem Brief wandte sich die Allianz an einen großen Teil der rund 140 Mitgliederverbände der FIS. Mit dem Ziel, sich geschlossen hinter einer Gegenkandidatin oder einem Gegenkandidaten zu versammeln.
3: Am Schluss werden wir uns auf den aussichtsreichsten Kandidat oder Kandidatin vereinen und dementsprechend dafür sorgen, dass wir den Johann Eliasch aus dem Amt drängen werden.
2: Neben Eliasch kandidieren 2 Frauen und 2 Männer für das höchste Amt im Internationalen Skiverband. Wen die Allianz unterstützen wird, ist noch offen.
1: Der US-Sondergesandte für Grönland, Jeff Landry, ist zum ersten Mal zu Besuch in Grönland. Er hat dort den grönländischen Regierungschef Jens Fredrik Nielsen getroffen. Lara Christen.
4: Es sei ein gutes Treffen gewesen, sagte Nielsen laut dem dänischen Radio und Fernsehen. Das Treffen sei von gegenseitigem Respekt geprägt gewesen. Das heiße aber nicht, dass sich die Absichten der USA geändert hätten, so der grönländische Regierungschef. US-Präsident Donald Trump hat schon mehrfach gesagt, Grönland solle Teil der USA werden. Auch einen militärischen Einsatz schloss er nicht aus. Grönland gehört zum dänischen Königreich. In den Iran. Dort ist die Friedensnobelpreisträgerin Narges Mohammadi aus dem Spital entlassen worden. Mohammadi habe nach Hause zurückkehren können, teilte eine Stiftung mit, die von ihrer Familie geführt wird. Mohammadi war im Spital wegen Herzproblemen behandelt worden. Die 54-Jährige sitzt im Iran eine Haftstrafe ab, unter anderem wegen ihres Engagements gegen die Todesstrafe und für Frauenrechte. Für ihr Engagement hatte sie 2023 den Friedensnobelpreis erhalten. Das Nobelkomitee rief die iranische Führung mehrfach auf, Mohammadi freizulassen.
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1: Die USA fahren gegenüber dem Iran einen diplomatischen Zickzack-Kurs. Mal stehen die Zeichen auf Eskalation, dann wieder auf Verhandlungen. Und der Iran? Er kontrolliert nach wie vor die Meerenge von Hormuz und droht mit Gegenmaßnahmen für den Fall eines Angriffs. Was bezweckt der Iran mit dieser Strategie? Nahost-Korrespondent Thomas Gutterson.
5: Anders als US-Präsident Trump äußert sich Teheran nur zurückhaltend zu Fort- oder Rückschritten bei der Lösung des Konfliktes um die Straße von Hormuz. Eine taktische Haltung, sagt der iranisch-amerikanische Historiker und Autor Arash Azizi. Die iranische Führung glaube, sie habe Trump in die Enge getrieben. Deshalb beharre sie auf ihren Forderungen in der Annahme, dass die USA früher oder später einlenken würden. Mit der Kontrolle über die Seestraße habe der Iran ein enormes Pfand in der Hand. Doch die Regierung scheine sich noch nicht sicher zu sein, was sie damit genau anfangen wolle, vermutet Azizi.
6: It's a great bargaining tool for them, but you need to use a bargaining tool to get something. It's like taking someone hostage, right?
5: Es sei wie eine Geiselnahme. Die Geisel sei nur von Nutzen, wenn man wisse, wogegen man sie eintauschen wolle. Und genau da scheint es zu hapern, sagt Arash Azizi. Eine Öffnung der Straße im Gegenzug zu Sanktionserleichterungen oder um das iranische Atomprogramm weiterführen zu können. Der Iran verfolge gegenüber den USA mehrere Ziele, sagt Ali Vaiz von der International Crisis Group.
7: I think Iran wants several main things. One is sanctions relief, and the more the Trump administration fails to deliver.
5: Die wohl dringendste Forderung sei die Aufhebung der Sanktionen. Solange diese bestehen blieben, solange werde Teheran wohl auch die Seestraße kontrollieren wollen, um an alternative Einnahmen zu gelangen. In der Atomfrage allerdings, da wäre der Iran durchaus bereit, Konzessionen zu machen, so weiß.
7: Iran has not enriched uranium since the 12-day war last year.
5: Seit dem sogenannten 12-Tage-Krieg habe der Iran kein Uran mehr angereichert, eine zentrale Forderung der USA. Und der Zeitraum, in dem Teheran auf die Urananreicherung verzichte, könnte verlängert werden. Das Recht des Irans auf ein Atomprogramm an sich sei für Teheran jedoch kaum verhandelbar. Andererseits sei der Iran wohl bereit, das bereits angereicherte Uran abzugeben, meint der Historiker Arash Azizi.
6: They're ready to talk about the nuclear issue, I think. Their new concept is that they don't want to do it at this stage, right? They wanted to follow the end of the war.
5: Doch Teheran sei erst bereit, über das Atomprogramm zu sprechen, wenn der Konflikt an allen Fronten beendet sei. Unter dem Strich scheint die iranische Position also so: Teheran würde die Straße von Hormuz öffnen, wenn im Gegenzug die Sanktionen gelockert werden. Über alles andere wolle man erst reden, wenn der Krieg vorbei sei und Teheran eine Garantie erhalte, nicht wieder von den USA oder Israel angegriffen zu werden.
1: Er könnte eine zentrale Rolle spielen bei der Energiewende natürlicher Wasserstoff. Und dieser könnte auch in den Alpen vorkommen.
4: Natürlicher Wasserstoff wird in den Gesteinsschichten von Gebirgen freigesetzt. Eine neue Studie der Universität Lausanne sagt, die Pyrenäen seien für die Bildung von natürlichem Wasserstoff besonders günstig. Und auch die Alpen wiesen ein interessantes Potenzial auf. Man hoffe, ähnlich wie Ölfelder, Wasserstofffelder zu finden. Natürlicher Wasserstoff hat laut der Studie großes Potenzial, etwa für den Antrieb von Fahrzeugen. Heutzutage wird der größte Teil des Wasserstoffs mit fossilen Brennstoffen hergestellt. Und noch eine weitere Studie. Der Bund ging der Frage nach, was macht einen Stadtgarten attraktiv für Insekten? 24 unterschiedliche Gärten in der Stadt Zürich wurden dafür genauer angeschaut. Freiwillige haben sich einen Monat lang vor Blumentöpfe gesetzt und jedes Insekt eingefangen und protokolliert. Das Resultat? Große Wildbienen und Hummeln finden selbst in dicht bebauten Innenstädten den Weg zu blühenden Gärten. Schwebfliegen und Käfer hatten mehr Mühe, diese Blüten zu finden. Sie brauchen laut Studie mehr vernetzte Grünflächen oder auch Totholz.
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1: Vor gut 2 Jahren hat die Schweiz damit begonnen, die Gewinne großer Unternehmen mit mindestens 15% zu besteuern. Doch jetzt legt eine neue Studie nahe, diese OECD-Mindestbesteuerung wieder abzuschaffen. Bundeshausredaktorin Christine Wanner.
8: Kurz und knapp, sagt Steuerrechtsexperte Peter Hongler.
9: Es besteht Handlungsbedarf.
8: Hongler ist Professor an der Universität St. Gallen. 3 Jahre nach dem Ja der Stimmbevölkerung zu einer Mindeststeuer für große international tätige Unternehmen hat er für die Schweiz-Amerikanische Handelskammer eine Bestandesaufnahme gemacht. Kurze Rückblende. Auf internationaler Ebene sollte die Mindestbesteuerung international tätiger Unternehmen den Standortwettbewerb verschiedener Tiefsteuerländer, auch der Schweiz, beenden. Beim Projekt der OECD, der Organisation für wirtschaftliche Zusammenarbeit und Entwicklung, wollten die Schweiz und 140 Länder mitmachen. Rechtssicherheit für die betroffenen Unternehmen, die Wettbewerbsfähigkeit der Schweiz und die Möglichkeit, Steuereinnahmen aus den Unternehmensgewinnen im Land zu behalten, das waren die Argumente dafür. Doch inzwischen ist die Welt eine andere, sagt Raoul Sagal, Direktor der Schweiz-Amerikanischen Handelskammer.
10: Die größten Volkswirtschaften, Indien, Brasilien, USA, sind nicht mehr dabei. Das zweite ist, dass die vermeintliche Rechtssicherheit, dass wir die eben nicht haben. Und der dritte wichtige Punkt ist, dass die Wettbewerbsfähigkeit der Schweiz eben genau ins Gegenteil zu kehren droht.
8: Für Bund und Kantone könnte die Mindeststeuer ein Verlustgeschäft werden, schreibt Steuerrechtsexperte Peter Hongler. Nur schon, wenn einige US-Konzerne ihre Aktivitäten von der Schweiz in die USA verlagern könnten. Denn sie lieferten fast einen Fünftel der Gewinnsteuereinnahmen der Schweiz, jährlich etwa 5 Milliarden Franken. Deshalb, so Hongler,
11: in der Studie schreiben wir, dass viele Gründe dafür sprechen, die Mindeststeuer abzuschaffen. Und wenn ich aber an der Mindeststeuer festhalten will, dann sollte ich sie möglichst schnell in ein Gesetz überführen. Wenn einzelne dieser Risiken dann sich nicht mehr materialisieren können. Also es besteht Handlungsbedarf.
8: Der Bundesrat wollte innerhalb von 6 Jahren ein Gesetz zur Mindestbesteuerung erlassen. Derzeit regelt er die Mindestbesteuerung mittels Verordnung, weil er so auf Veränderungen reagieren kann. Im Dezember äußerte sich Finanzministerin Karin Keller-Sutter im Parlament so.
12: Der Bundesrat wird frühestens im 2. Halbjahr 2026 über eine Verordnungsänderung entscheiden können, während die betroffenen Unternehmen ihre Steuererklärung für die Steuerperiode 24 jedoch bereits bis Mitte 26 einreichen müssen.
8: Noch vor dem Sommer will der Bundesrat dem Parlament einen Bericht zu den relevanten Fragen vorlegen. Zusammen mit verschiedenen Studien wird dann die Basis für eine breite politische Diskussion gelegt sein, wie die Schweiz mit der Mindeststeuer umgehen wird.
1: Zu den Wetteraussichten kommen wir gleich nach den Börsendaten von SIX.
13: Der Swiss Market Index liegt im Moment bei 13.234 Punkten plus 0,1%. Der Euro wird zu 91,48 gehandelt, der Dollar zu 78,64. Und das Wetter? Am Abend wird es allmählich trocken, morgen ist es zuerst teils sonnig, dann zunehmend bewölkt und vereinzelt nass. Im Norden gibt es 16 und im Süden 21 Grad.
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15: Angriffe in Kiew, Angriffe in Moskau. Zwar einmal mehr ein blutiges Kriegswochenende. Fakt ist, nichts konnte den russischen Präsidenten bisher stoppen und darum rechnet auch kaum jemand damit, dass der Krieg schon bald vorbei ist. Doch eine Recherche eines russischen Oppositionsmediums lässt jetzt aufhorchen, regt sich da gerade interner Widerstand gegen Putin? Nach gut 4 Jahren Krieg gibt es nun offenbar Überlegungen, wie Russland den Kopf aus der Schlinge ziehen könnte.
16: Fakt ist, dass die verschiedenen Stressfaktoren gerade deutlicher hervortreten. Stillstand an der Front, Stillstand bei Verhandlungen, Probleme in der Wirtschaft und wegen all dem Unzufriedenheit in der Elite und in der Bevölkerung.
15: Wie sehr steht Putin unter Druck und arbeitet Russland an einer Exit-Strategie? Das ist News Plus. Und ich bin Dominik Rolli.
17: Bei den Angriffen mit über 100 Flugkörpern am vergangenen Wochenende auf die Region Moskau wurden nach Angaben der russischen Behörden mindestens 3 Menschen.
15: Am Wochenende hat es wieder unzählige gegenseitige Angriffe gegeben mit Verletzten und Toten. Und einmal mehr hat die Ukraine gezeigt, dass sie Russland gefährlich werden kann. Die ukrainischen Drohnen sind bis nach Moskau geflogen. Dort gab es 3 Tote, wie die russischen Behörden melden. Und davon gibt es auch Videos. Da sieht man eine Drohne mit diesem typischen Geräusch, die offenbar völlig ungestört über die Köpfe der Leute hinwegfliegt. Wenig später ist eine Explosion zu hören. Auf anderen Videos ist zu sehen, wie ukrainische Drohnen abgeschossen werden. Dass es die Drohnen überhaupt so weit schaffen, erstaunt aber schon. Moskau ist etwa 500 Kilometer von der ukrainischen Grenze entfernt und ist angeblich gut geschützt mit Luftabwehrsystemen. Der Krieg geht mit voller Wucht weiter, ohne dass eine Lösung in Sicht wäre. Und der russische Präsident Wladimir Putin ist entschlossen, weiter zu kämpfen, hat mir SRF-Russland-Korrespondent Callum McKenzie gesagt.
18: Grundsätzlich ist das der Kurs, den Russland von Anfang an fährt. In den ersten Tagen des Großangriffs sollte Kiew eingenommen und die Regierung ausgetauscht werden, sodass die Ukraine wieder ein Vasallenstaat von Russland wird. Das ist nicht gelungen, aber es scheint immer noch das Ziel zu sein. Das hört man in der Rhetorik Putins, das hört man in den Staatsmedien.
15: Keine Aussichten auf Verhandlungen im Moment, und das liegt vermutlich auch daran, dass beide Seiten weiterhin überzeugt sind, den Krieg gewinnen zu können.
18: Eigentlich ist schon seit längerer Zeit keine der beiden Seiten im Vorteil. Es ist ein Abnutzungskampf, bei dem sich wenig bewegt. Im ganzen letzten Jahr hat Russland weniger als 1% des ukrainischen Territoriums neu eingenommen. Und in den letzten Wochen war es wieder mal die Ukraine, die Geländegewinne verzeichnet hat. Aber alles in allem hat keine Seite die Oberhand. Was sich jüngst verändert hat, ist, dass die Drohnen auf beiden Seiten auf dem Schlachtfeld effektiver geworden sind und mehr Ziele getroffen werden. Und für Russland, das weniger vorsichtig mit seinen Soldaten umgeht, heißt das, dass die Verluste jüngst gestiegen sind. Das melden zumindest Militärbeobachterinnen und Beobachter.
15: Russland kommt seinen Kriegszielen gerade nicht wirklich näher und verheizt unzählige Soldaten. Zudem kostet der Krieg sehr viel Geld. Das zeigte sich in den letzten Wochen und Monaten auch an den Umfragewerten. Die Zustimmung zu Präsident Putin ist zwar immer noch hoch, aber die Kurve zeigt nach unten.
18: Es gibt diese staatlichen Meinungsforschungsinstitute, die in der Regel Resultate liefern, wonach die Bevölkerung alles toll finde, was die Regierung macht. Aber in den letzten Wochen haben genau diese staatlichen Forscher mehrmals sinkende Umfragewerte für Putin publiziert. Also immer noch auf hohem Niveau, aber der Abwärtstrend ist deutlich. Und es kann sehr gut sein, dass die Leute zunehmend frustriert sind mit der Wirtschaft, mit dem Krieg, mit den Einschränkungen des Internets. Aber interessanter ist die Frage, warum so etwas publiziert wird, also solche negativen Resultate für Putin. Irgendjemand in der Präsidialverwaltung, die dafür zuständig ist, muss das durchgewinkt haben. Und warum? Ich denke, man macht das nur, um Putin ein Zeichen zu senden, dass sein Kurs derzeit in die falsche Richtung führe.
15: Ja, dass er den Krieg besser beenden würde, das sagt Putin wohl niemand so offen ins Gesicht, aus Angst vor Konsequenzen. Dafür versucht man es offenbar mit sanfteren Mitteln wie den tieferen Umfragewerten, die normalerweise wohl geschönt würden, sagt Russland-Korrespondent Callum McKenzie. Das ist aber nicht der einzige Hinweis an Putin. Es ist nämlich ein Bericht aufgetaucht in einem Exilmedium, das Kreisen der russischen Opposition nahesteht. Der Bericht auf dem Portal Dossier Center stammt aus dem Präsidialamt, also von der Büro-Entourage von Putin.
18: Da geht es darum, dass die Präsidialverwaltung, die für die Innenpolitik des Kremls zuständig ist, also wie man Putins Staatsführung umsetzt und verkauft, in der Präsidialverwaltung bereitet man sich auf ein Ende des Krieges vor. Und zwar nicht auf einen militärischen Sieg auf ganzer Ebene, sondern auf eine Art Friedensabkommen, bei dem nicht alle Kriegsziele erreicht wurden. Das Szenario, auf das sie sich vorbereiten, ist, dass Russland den ganzen Donbass einnimmt, aber nicht alle Territorien, die Moskau annektiert haben will, und dass die ukrainische Regierung im Amt bleibt. Also die versprochene sogenannte Denazifizierung der Ukraine bleibt aus. Für ein solches Szenario brauche es eine Kommunikationsstrategie, heißt es im Bericht, um das Ende des Kriegs als Sieg verkaufen zu können.
15: Wer sind denn genau die Akteure im Hintergrund, die ja da offenbar ein Interesse daran haben, dass diese Informationen öffentlich werden?
18: Ja, es ist wichtig zu verstehen, dass nicht Putin diesen Bericht in Auftrag gegeben hat, sondern dass der Bericht sehr wahrscheinlich ohne Putins Wissen in der Präsidialverwaltung erstellt wurde. Das heißt, nicht Putin bereitet sich auf ein Ende des Krieges vor, aber Teile der Elite sehen ein solches Ende als möglich bis wahrscheinlich und vermutlich auch als wünschenswert an. Dass der Plan geleakt wurde, könnte bedeuten, dass Leute in der Präsidialverwaltung den Plan auch außerhalb ihrer Behörde streuen wollen, um breitere Unterstützung dafür zu gewinnen.
15: Da gibt's also Leute in Putins Umfeld und in der russischen Elite, die nicht mehr Feuer und Flamme sind für den Krieg und Druck machen wollen auf Putin. Viele waren schon zu Beginn des Krieges kritisch, sagt Callum McKenzie, weil sie vor allem auf Geschäfte aus seien, also Geld machen wollen. Und da ist ein Krieg natürlich Gift.
18: Aber nach dem ersten Schock hat man gesehen, dass es nicht so schlimm kommt, wie man zuerst erwartet hatte. Russland war widerstandsfähiger gegen die Sanktionen. Die vielen Rüstungsausgaben haben die Wirtschaft angekurbelt. Es war viel Geld im Umlauf und die Lage war mehr oder weniger stabil. Also hat sich die Elite mit dem Krieg arrangiert und sich hinter Putin gestellt. Aber jetzt sehen die Perspektiven weniger rosig aus. Die Wirtschaft hat ernsthafte Probleme, die Repression nimmt zu. Der Krieg scheint in der Sackgasse zu stecken und Donald Trump wird die Ukraine nicht zur Kapitulation zwingen, wie man das zuerst erwartet hatte. Also irgendwie sieht die Elite langfristig mehr Probleme als Chancen und das dürfte für Unruhe sorgen.
15: Die Frage ist aber, ob Putin überhaupt auf diese Elite hört. Entscheidungen zum Krieg treffe er meist im Alleingang, sagt unser Korrespondent. Auf jeden Fall gäbe es einen Plan, der ja eben als Hinweis an Putin zu verstehen ist. Einen Plan, was man der Bevölkerung sagen könnte, wenn der Krieg enden soll und Russland seine eigentlichen Ziele nicht erreicht hat.
18: Also grundsätzlich soll der Krieg als Erfolg verkauft werden. Im Bericht heißt es etwa, man solle rückwirkend die Ziele nach unten korrigieren, also zum Beispiel behaupten, es sei gar nie das Ziel gewesen, Kiew einzunehmen. Man soll die sogenannte Befreiung des Donbass hervorheben und betonen, man habe dem vereinten Westen dabei die Stirn geboten. Der Bericht schlägt dann auch noch vor, dass es eine kontrollierte Lockerung der Repression geben soll, also weniger Verhaftungen von anderen Denkenden, vielleicht sogar wieder politische Satire am Fernsehen zulassen, sodass die Leute ein bisschen aufatmen und das die mögliche Enttäuschung über den Ausgang des Krieges aufhebt. Und dann gibt es noch die Leute, die definitiv von einem solchen Kriegsende enttäuscht werden, die ultranationalistischen Kriegsblogger. Die finden schon seit 4 Jahren, Russland müsse endlich richtig anfangen zu kämpfen und die Ukraine komplett besiegen. Die sind für den Kreml vielleicht keine direkte Gefahr, aber sie haben schon ein großes Publikum auf Telegram und anderen Plattformen. Und im Bericht steht, die müsse man in den Kreml einladen und ihnen klar machen, dass sie auf Linie zu bleiben und den sogenannten Sieg nicht zu hinterfragen hätten.
15: Zurück zur Normalität. Das wäre also der Plan für den Fall, dass der Krieg nicht so endet, wie sich das Putin ursprünglich vorgestellt hat. Das Ziel dabei, in der Öffentlichkeit nicht als Verlierer dazustehen. Es ist ein Angebot an Putin, wie er, wie man so schön sagt, gesichtswahrend den Krieg beenden könnte. Aber will er das auch? Versuchen wir vielleicht mal kurz das Unmögliche, nämlich in den Kopf von Putin hineinzuschauen. Also da gibt es eine Elite, die denkt offenbar über Exit-Strategien nach. Was denkt denn Putin?
18: Ja, wir können nicht wissen, was Putin denkt, aber wie schon gesagt, deutet seine Rhetorik darauf hin, dass er an seinen Maximalzielen jetzt noch festhält. Der Bericht aus der Präsidialverwaltung hält ja auch noch am Ziel fest, den ganzen Donbass zu erobern, was militärisch gesehen derzeit kaum möglich erscheint. Aber wahrscheinlich glaubt man im Kreml, dass Putin nichts weniger als das jemals akzeptieren wird. Ich denke, Putin ist sehr empfindlich, was Zurückkrebsen und Kompromisse eingehen angeht. Für ihn persönlich wäre es schwierig, weniger als den totalen Sieg als Erfolg zu verkaufen, glaube ich. Auch wenn die Bevölkerung, wie gesagt, bereit wäre, das hinzunehmen.
15: Keine Anzeichen für ein Einlenken bei Putin. Was aber wäre, wenn jemand aus der Elite das selber in die Hand nimmt und einen Aufstand startet oder vielleicht sogar ein Attentat auf Putin verübt? In den letzten Wochen gab es nämlich Meldungen, dass sich Wladimir Putin aus Angst vor Attentaten fast nur noch in Bunkern aufhalte.
18: Ja, diese Meldungen gründeten auf einem geleakten Bericht von einem westlichen Geheimdienst und dabei darf man nicht alles einfach für bare Münzen nehmen. Wie gesagt, Putin glaubt vielleicht an eine Bedrohung aus der Elite, aber das heißt nicht, dass es diese Gefahr eines Putsches oder eines Attentats wirklich gibt. Was es gibt, ist die steigende Unzufriedenheit und Unruhe in der Elite. Aber die Elite ist sehr fragmentiert. Das sind sehr unterschiedliche Gruppen, also Unternehmer, Finanzbeamtinnen, Bürokraten, Militärs und so weiter und so fort. Und sie konkurrieren gegeneinander um Einfluss und um Staatsgelder. Das heißt, jetzt wird sich keine Figur oder keine Gruppe in der Elite direkt mit Kritik melden oder ein Ende des Krieges fordern. Ich denke, die Gefahr ist zu groß, dass keiner mit einem mitzieht und dass das dann ein abruptes Ende seiner Kreml-Laufbahn bedeutet. Aber falls sich die Unzufriedenheit ausbreitet und der Wunsch nach einem Ende des Krieges in der Elite konkreter wird, dann könnte der Druck auf Putin steigen.
15: Aus Angst vor Konsequenzen halten sich die internen Kritikerinnen und Kritiker zurück und Putin will weitermachen mit dem Krieg. Darum schickt er auch seinen Sprecher vor, der am einen Tag sagt, man sei bereit zu verhandeln und am nächsten Tag das Gegenteil behauptet. Und doch gibt's offenbar Redebedarf bei Putin. Morgen reist er für 2 Tage nach China, um sich mit Staatschef Xi Jinping auszutauschen. Man wolle sich unter anderem über internationale und regionale Probleme austauschen. Während die russischen Eliten sanft versuchen, auf Putin einzuwirken, geht der Krieg zwischen Russland und der Ukraine weiter. Und langsam aber sicher regt sich, wenn auch in kleinem Maße, Widerstand wegen der aktuellen Umstände.
18: Fakt ist nur, dass die verschiedenen Stressfaktoren gerade deutlicher hervortreten. Stillstand an der Front, Stillstand bei Verhandlungen, Probleme in der Wirtschaft und wegen all dem Unzufriedenheit in der Elite und in der Bevölkerung. Vielleicht wendet sich die Lage ja später und der Support für den Krieg steigt wieder in der Elite. Oder vielleicht werden diese Stressfaktoren nur noch stärker und dann könnte der Druck auf Putin tatsächlich wachsen und er könnte entscheiden, dass ein Kurswechsel nötig ist, um sich selbst zu schützen. Wir werden sehen.
15: Das war's von News Plus für heute. Das Team Rinatelli, Silvan Zemp und ich, Dominik Rolli.
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0: US-Präsident Donald Trump hat seine Klage gegen die US-Steuerbehörde zurückgezogen. Über eine Begründung dafür ist nichts bekannt. Trump, zwei seiner Söhne und die Trump-Organisation hatten 10 Milliarden US-Dollar gefordert. Der Grund? Die IRS habe zu wenig getan, um zu verhindern, dass zwei Steuererklärungen veröffentlicht werden konnten. Der US-Sondergesandte für Grönland ist zum ersten Mal in Grönland und hat dort Regierungschef Jens Fredrik Nielsen getroffen. Das Treffen sei von gegenseitigem Respekt geprägt gewesen, sagte Nielsen. Das heiße aber nicht, dass sich die Absichten der USA geändert hätten. Trump hatte mehrfach gesagt, Grönland, das zu Dänemark gehört, solle Teil der USA werden. Die iranische Friedensnobelpreisträgerin Narges Mohammadi ist aus dem Spital entlassen worden. Das teilte eine Stiftung mit, die von ihrer Familie geführt wird. Mohammadi war im Spital wegen Herzproblemen behandelt worden. Sie sitzt eine Haftstrafe ab, unter anderem wegen ihres Engagements für Frauenrechte.
1: In Deutschland werden zum ersten Mal weniger Fleischersatzprodukte produziert. Ist der Veggie-Boom etwa vorbei? Und wie sieht es in der Schweiz aus? Das fragen wir hier gleich. Und etwas später sprechen wir über einen großen Dino-Fund in Thailand. Es ist der größte Dinosaurier, der in Südostasien entdeckt worden ist. Am Mikrofon Vanessa Ledergerber. Schön sind Sie mit uns. Ja, was landet heute Abend bei Ihnen auf dem Teller? Vielleicht ein Veggie-Schnitzel oder ein paar Corn-Nuggets? Fleischersatzprodukte haben sich ja längst in der Küche etabliert. Jedoch zeigt der Trend nun wieder in eine etwas andere Richtung, zumindest in Deutschland, Yves Kilchür.
2: Ja, seit langem wurden in Deutschland zum ersten Mal wieder weniger Fleischalternativen produziert. Das meldet heute das Statistische Bundesamt von Deutschland. Im vergangenen Jahr wurden 124.900 Tonnen Fleischersatzprodukte hergestellt und damit eben 1,2% weniger als noch im Jahr zuvor. Passend dazu wird in Deutschland auch wieder mehr Fleisch gegessen, heißt es in dem Bericht.
1: Gibt es in der Schweiz auch diese Tendenz, dass weniger Fleischersatzprodukte gekauft werden? Das wollte ich von Wirtschaftsredaktor Matthias Heim wissen.
3: Grundsätzlich ja. Aktuelle Daten zum vergangenen Jahr liegen zwar in der Schweiz noch nicht vor, so wie in Deutschland. Was es aber gibt, sind Zahlen fürs 2024 und dort zeigt sich eben auch, dass der Umsatz mit Fleischersatzprodukten zurückgegangen ist. Also das Bild in der Schweiz ist nicht komplett anders als in Deutschland. Wobei man eben auch immer schauen muss, was man unter Fleischersatzprodukten versteht. Sind es reine Fleischimitate oder fallen eben auch pflanzliche Alternativen darunter, zum Beispiel wie die Tofuwurst? Also da gibt es immer auch gewisse Abgrenzungsschwierigkeiten.
1: Also man muss hier ein bisschen differenzieren. Schauen wir uns mal die Schweiz an als Player in diesem Business. Welche Rolle spielen Fleischersatzprodukte aus der Schweiz international?
3: Also da gibt es verschiedene Anbieter, die ins Ausland liefern. Am prominentesten ist sicherlich das Beispiel von Planted aus Kemptthal im Kanton Zürich. Die Firma hat im vergangenen Jahr in Memmingen in Deutschland eine neue Fabrik eröffnet und beliefert jetzt von dort aus Deutschland, vor allem Deutschland, aber auch andere Märkte wie beispielsweise Großbritannien. Aber da muss man auch sagen, dass eben ihre Expansion eher die Ausnahme ist in der Branche. Viele andere Anbieter aus diesem Bereich der Fleischersatzprodukte hatten und haben doch seit einige Zeit große Mühen.
1: Man hatte eine Zeit lang das Gefühl, es gäbe so einen Boom in diesem Bereich. Viele Hersteller haben auch expandiert. War das zu optimistisch?
3: Ja, das kann man wohl durchaus so sagen. Die Erwartungen noch von ein paar Jahren waren extrem hoch an diese Fleischersatzproduzenten und diese Erwartungen haben sich jetzt oft nicht erfüllt. Beispielhaft zeigt sich das am Aufstieg und Fall der Firma Beyond Meat aus den USA. Die Firma ist mit großen Plänen gestartet, doch der Erfolg ist ausgeblieben und in der Folge ist jetzt auch der Aktienkurs komplett abgestürzt. Also innerhalb von 5 Jahren hat der Aktienkurs von Beyond Meat von 150 Dollar ist gesunken auf noch unter einen Dollar. Also die Firma steht faktisch jetzt auch vor dem Konkurs. Das ist zwar ein extremes Beispiel, aber zeigt halt etwas den aktuellen Zustand in dieser Branche. Von Euphorie oder von Aufbruchstimmung kann da also momentan keine Rede sein.
1: Und wenn man dann im Laden vor dem Regal steht, merkt man auch, Fleischersatz kostet etwas. Viele Konsumentinnen und Konsumenten sagen auch, er ist zu teuer. Ist das womöglich ein Wachstumsbremser?
3: Ja, das dürfte einer von verschiedenen Faktoren sein. Entscheidender ist halt wohl schon, dass eben viele dieser Fleischersatzprodukte auch stark verarbeitete Produkte sind. Also wer dann aus gesundheitlichen Gründen beispielsweise aus Fleisch verzichtet, dürfte dann wohl auch um diese hochverarbeiteten Produkte einen Bogen rundherum machen. Andere nennen beispielsweise, dass es geschmacklich nicht ganz dem entspricht, was sie sich eigentlich vorstellen würden. Also das sieht man oder sah man vor allem auch in den Anfängen dieser Fleischersatzprodukte, dass die eben geschmacklich doch nicht mit richtigem Fleisch mithalten konnten. Und deshalb haben auch die Grossverteiler eben diese Produkte jetzt nach und nach auch wieder aus dem Sortiment genommen.
4: In Deutschland steigt der Fleischkonsum ja wieder leicht. Was gibt es denn für Gründe, dass jetzt auch Herr und Frau Schweizer wieder mehr Fleisch essen?
3: Also das ist so, da gibt es tatsächlich fürs letzte Jahr aktuelle Zahlen zum Fleischverbrauch in der Schweiz und da zeigt sich eben dasselbe Bild wie in Deutschland. Also es wird auch wieder etwas mehr Fleisch gegessen. Fleisch ist ein Teil der Esskultur in der Schweiz. Das war immer so, das ist so und daran scheint sich im Moment auch nichts zu verändern. Und wenn wir die aktuellen Zahlen anschauen, dann ist die Situation eigentlich ziemlich klar und seit fast 25 Jahren ist auch das Bild fast unverändert. Es ist nämlich so, dass jede Person in der Schweiz im Durchschnitt rund 50 Kilogramm Fleisch kauft pro Jahr. Das kann je nach Jahr etwas variieren. Da spielt beispielsweise das Wetter und die Grillsaison spielen da ganz eine wichtige Rolle. Aber dieser Wert von rund 50 Kilo ist stabil, eben sogar in den letzten zwei Jahren tendenziell wieder gestiegen. Und daran sieht man eben, dass Fleisch auf den Schweizer Tisch gehört. Man sieht zwar auch durchaus Verschiebungen, also beispielsweise wird heute weniger Schweinefleisch gekauft als noch in den 80er und 90er Jahren. Dafür wird heute mehr Poulet gegessen beispielsweise.
4: Heißt das, Fleischersatzprodukte sind eigentlich ein Nischenprodukt und bleiben es auch?
3: Also das ist so. Zwar hört und liest man in den Medien, aber auch auf Social Media eben sehr viel von diesem Boom rund um die vegetarischen oder eben gar veganen Produkte. Auch ist es durchaus so, dass eben ein gewisser Personenkreis diese Essgewohnheiten pflegt. Gerade bei jungen städtischen Konsumentinnen und Konsumenten ist das Teil ihrer Essgewohnheit. Aber die grosse Masse der Bevölkerung konsumiert auch weiterhin regelmäßig Fleisch.
4: Das waren Informationen von Wirtschaftsredaktor Matthias Heim. Und von einem vermeintlichen Boom nun zu einem Hype, der eine Uhr ausgelöst hat. Die neue Uhr von Swatch zusammen mit dem Luxushersteller Audemars Piguet hat die Uhrenbranche in Aufregung versetzt. Vor den Swatch-Geschäften hat es lange Warteschlangen gegeben in Genf, in Tokio, New York und auch noch in vielen weiteren Städten. Einige hatten 24 Stunden vor dem Laden ausgeharrt, bis sie die Royal Pop mit den knalligen Farben kaufen konnten. Wieso löst diese Uhr derart einen Hype aus? Das hat Yves Kilcher Miriam Hauser von der Fachhochschule Nordwestschweiz gefragt. Sie ist dort Professorin für Konsumpsychologie.
5: Es zeigt sich hier, dass diese Kooperation zwischen zwei unterschiedlichen Unternehmen, die einen eher im Luxussegment, die anderen eher im breiteren Konsummarkt unterwegs, dass eine solche Kooperation, die zeitlich limitiert ist, sehr begehrt ist bei Konsumenten.
6: Und wieso ist sie derart beliebt? Einfach weil man da eine Luxusuhr zum Schnäppchenpreis erhalten kann?
5: Nein, natürlich nicht, sondern es geht hier eigentlich um die Idee von Knappheit zu erzeugen. Das heißt, eine solche Kooperation ist nicht augenscheinlich, die findet nicht jeden Tag statt. Und diese Idee von, das gibt es jetzt im Moment auf dem Markt, etwas Neues kommt heraus und das gibt es nur zu einem begrenzten Zeitraum. Diese Knappheit signalisiert den Konsumenten, da ist was Spezielles los, das ist etwas Einzigartiges, das muss ich jetzt haben.
6: Welche Voraussetzungen braucht es, um solche Hypes auszulösen, außer eben, dass man mit Limitierungen arbeitet? Weil Limitierungen, die kennen wir ja zum Beispiel auch von der Dubai-Schokolade oder auch von Swatch selbst und der Moonwatch. Gibt es andere Faktoren?
5: Ja, was hier sicher dazugekommt, ist eine solche soziale Signalwirkung oder eine Statuswirkung, weil diese beiden Unternehmen eine sehr starke Marke haben und wenn die sich zusammentun, kann noch etwas Neues entstehen. Und dadurch entsteht ein zusätzlicher Reiz, weil Konsumentinnen eigentlich so Zugehörigkeit zeigen können, dass sie zu einer gewissen privilegierten Gruppe gehören, die genau ausschließlich dieses Produkt ergattern kann.
6: Also das löst etwas bei Konsumierenden aus. Kann man sagen von der Forschung her, welche Art Typ Mensch das anspricht?
5: Das ist unterschiedlich. Aber man kann natürlich sagen, dass es nicht alle Konsumentinnen anspricht. Es spricht sicher solche an, die, ich sage jetzt mal, vielleicht in sozialen Medien unterwegs sind, die sich informieren über sich verändernde Angebote, die interessiert sind an offenen Produkten, die gerne neue Sachen ausprobieren. Dadurch entsteht so etwas wie eine Aktivierung. Ja, man orientiert sich an den neuen Sachen, man möchte bei den neuesten Sachen mit dabei sein und man kriegt dann auch eine gewisse Bestätigung, weil andere Menschen auch da mitmachen. Jetzt kann es sein, dass andere Konsumentinnen, denen ist das vielleicht nicht so wichtig und die möchten vielleicht auch nicht Dinge besitzen, über die alle anderen Menschen dann sprechen. Also das wären dann die Konsumenten, die eher nicht auf solche Hypes, ich sage jetzt mal, attraktiv finden.
2: Und wie groß ist die Gefahr, dass sich wegen eines solchen Hypes sogar Kundinnen oder Kunden von der Marke ganz abwenden?
5: Ja, von der Marke ganz abwenden, das glaube ich nicht, dass ein Hype so etwas auslösen kann auf die kurze Frist. Vielleicht umgekehrt die Frage, wie längerfristig ein solcher Hype anhalten kann. Diese Frage ist eher größer. Es führt jetzt sicher im Moment dazu, dass dieses Interesse sehr groß ist, dass man darüber spricht, dass man das teilt und dass die Menschen dadurch angesprochen werden. Ob das längerfristig diese Kunden sozusagen beibehalten werden können, dass, ob dadurch neue Kunden gewonnen werden oder solche, die vielleicht nicht mehr gekauft haben, das so die längerfristig zu binden, diese Frage ist noch offen.
2: Wenn viele Leute eine Uhr haben wollen, eben eine solche limitierte Uhr, dann kommt das auch in die Medien und auch in die sozialen Medien. Wie haben soziale Medien solche Hypes verändert?
5: Genau, die Dynamiken in den sozialen Netzwerken ist natürlich so, dass viele Leute darüber sprechen und solche Inhalte teilen, dass es dann natürlich verstärkt wird. Und das hat heutzutage eine viel stärkere Dynamik als früher noch. Das heißt, früher gab es solche Ideen und Kooperationen auch schon und es wurde auch Marketing betrieben dazu. Aber die sozialen Medien können das natürlich viel schneller und rasanter verbreiten.
2: Und geht es bei solchen Hypes vor allem darum, also eben, dass man Aufmerksamkeit erzeugt und quasi Marketing betreibt, oder geht es dann am Schluss doch darum, diese Uhren tatsächlich zu verkaufen und so Geld zu verdienen?
5: Das ist eine sehr spannende Frage. Das kann man aus der Außenperspektive fast nicht beantworten. Es gibt sicher beide Varianten, dass man also sowohl versucht, einfach kurzfristig Produkte auf den Markt zu werfen, um die Produkte dann effektiv zu einem gewinnorientierten Preis abzusetzen. Oder vielleicht geht es tatsächlich darum, eine längerfristige Strategie eigentlich zu starten, zu initiieren, die vielleicht darauf beruht, dass diese beiden Unternehmen zukünftig verstärkt zusammenarbeiten wollen, dass sie sozusagen aus diesem Hype dann etwas Längerfristiges, einen Trend gestalten, der dann auch längerfristig anhält. Das kann man aber jetzt aus meiner Perspektive so noch nicht beantworten.
4: Das sagt Miriam Hauser. Sie ist Professorin für Konsumpsychologie. Und jetzt ist es 17.43 Uhr. 13 Wochen Ferien, das kann man sich gar nicht mehr so richtig vorstellen, war aber mal Realität, als man noch zur Schule ging. Heute wissen wir, so viel Schulferien sind für Eltern, die arbeiten, gar nicht so einfach zu organisieren. Jetzt versucht deshalb eine Gemeinde in Bern mal etwas ganz Neues, Yves Kilchür.
2: Die Kinder müssen sich quasi dem Arbeitsrhythmus der Eltern anpassen. In der Gemeinde Belp, da sollen die Schulkinder nämlich nur noch 4 Tage pro Woche in die Schule gehen. Dafür gibt es nur noch 6 Wochen Schulferien.

0: Es ist doch ein Versuch mit dem Wichtigsten, was wir haben, mit unseren eigenen Kindern.
1: Doch je mehr sie über das Projekt erfahren hätten, desto mehr seien diese Zweifel gewichen. Ab August nun besucht ihre älteste Tochter Lotta den Kindergarten in der Jahresschule. Ausschlaggebend für diesen Schritt sei unter anderem gewesen, dass die Kinder dort ganztags betreut werden, von morgens um 8 bis abends um 16:30.
2: Es gibt mega Freiheiten, wenn sie halt auch über den Mittag betreut sind, ohne dass sie noch hin und her wechseln müssen. Ohne das Gefühl haben, man muss jetzt noch da das Mittag organisieren, da noch das Jutti und da noch und da noch. Sondern es ist einfach an einem Ort zentral. Es geht für die Kinder. Da hoffe ich mir, dass es für sie auch mehr Ruhe gibt.
1: Mehr Ruhe im hektischen Familienalltag. Das erhoffen sich Marlies Erb und Lennart Overdyk auch durch das verlängerte Wochenende. Anstatt an 5 Tagen gehen die Kinder in der Jahresschule nur noch von Montag bis Donnerstag in die Schule.
2: 3 Tage Wochenende zusammen. Wir können das so einrichten, dass wir den Tag zusammen frei haben. Und wir haben das Gefühl, dass so die regelmäßige Zeit zusammen uns allen fast ein bisschen mehr Erholung bringt.
1: Mehr Erholung und mehr Zeit für gemeinsame Familienausflüge. Das könne dann hoffentlich auch kompensieren, dass Lotta künftig nur noch 6 Wochen Ferien habe, meint Marlies Erb, wobei noch 8 zusätzliche Tage bezogen werden können. Für Martina Lutz und ihren Mann waren gerade diese verkürzten Ferien der Hauptgrund, weshalb sie ihre Tochter für die Jahresschule angemeldet hätten.
3: Und zwar schon auch wegen uns, aber auch wegen ihr, weil 5 Wochen Sommerferien sind für sie einfach langweilig. Sie ist ein Einzelkind und sie hat jetzt schon etwa nach, weiss auch, 1-2 Wochen sie durchgesehen, hat sie dann gesagt, du, wenn geht der Kindergarten wieder los?
1: Martina Lutz und ihr Mann sind beide berufstätig. Meistens konnten sie die Betreuung während den Schulferien mit dem Abbau von Überstunden oder durch die Großeltern abdecken. Meistens, aber eben nicht immer.
3: Das ist so ein Hin und Her. Manchmal arbeitet man halt und sie hockt da und spielt etwas. Und das finde ich dann einfach nicht eine gute Situation. Also es ist dann weder für das Geschäft gut, noch für mich gut, noch für die Tochter gut. Und darum ja, sind wir dann schon froh, wenn wir das nicht mehr haben.
1: Diese Herausforderungen kennt auch Stefan Schöll, künftiger Lehrer der Jahresschule und selbst Vater von 3 Kindern. Er hat aus den Medien vom Belpa-Projekt erfahren und sich sofort dafür gemeldet.
4: Da scheint etwas möglich zu sein, wo man klassischerweise glaubt, das ist gar nicht möglich, nämlich ein Lektionenraster aufbrechen, Grenzen zwischen Tagesschule und Struktur auflösen, andere Arbeitsmodelle für Lehrpersonen entwickeln.
1: Dabei soll auch der Unterricht neu gedacht werden. Gemeinsames Kochen oder Gärtnern, draußen im Beet vor dem Schulhaus, all das soll in den Schulunterricht integriert werden. Dass die Kinder dabei von morgens bis abends von denselben Personen begleitet werden, sei ein grosser Vorteil.
4: Man lebt natürlich sehr viel mehr Facetten, vom wirklich noch Augenreiben am Morgen früh bis am Abend, wenn die Batterien vielleicht leer sind. Und das gibt einem natürlich ganz andere Zugangsmöglichkeiten.
1: Eine durchgehende Betreuung, ein ganzheitlicher Unterricht, es sind grosse Pläne für die neue Jahresschule. Bis zum Start nach den Sommerferien gibt's noch viel zu klären. Und dann müsse man auch einfach mal loslegen, meint Stefan Schöll.
4: Wir probieren das jetzt einfach mal im Kleinen aus, schauen, was das mit uns macht und teilen die Erfahrungen selbstverständlich auch gerne. Und sind natürlich auch aber auch gespannt auf die Reaktion, inwiefern das aber gleich vielleicht Wunder auslöst, wer weiß.
1: Für 3 Jahre läuft der Versuch, dann wird sich zeigen, ob das Modell auch an anderen Orten Schule macht.
5: Bleibt nur noch die Frage, was sagt denn die Präsidentin vom Schweizerischen Lehrerinnen- und Lehrerverband zum Projekt? Michelle Scherer hat bei Dagmar Rösler nachgefragt.
6: Grundsätzlich finde ich solche Versuche gut. Sie bieten Gelegenheit, in einem Reallabor auszuprobieren, was gut läuft, wie man Schule verändern oder neu denken könnte. Und so wie ich sehe, ist das Projekt BELP unter Mitarbeit von allen Beteiligten passiert. Partizipation finde ich sowieso gut.
7: Wo sehen Sie denn allfällige Schwierigkeiten?
6: Ja, die Frage, die sich stellt, ist, wie können sich Schülerinnen und Schüler erholen in einem doch recht dichten Stundenplan und mit deutlich weniger Ferienwochen? Auch die Situation der Lehrpersonen muss in meinen Augen gut beobachtet werden. Es bedeutet für sie intensivere Schulwochen, dichterer Unterricht. Die Frage, wann vor- und nachbereitet wird, wann Gespräche stattfinden, muss geklärt sein.

0: Also es sind noch viele offene Fragen und trotzdem möchte ich diesen Versuch überhaupt nicht schlecht reden. Ich finde es gut, wenn man Pilotprojekte startet und schaut, wie man es anders machen kann.
1: Könnte denn dieser Pilotversuch in der Schweiz auch Schule machen?
0: Das könnte in der Tat Schule machen. Ich habe erst gerade von einer anderen Berner Schule gelesen, die einen anderen Weg gehen, aber auch versuchen, den Unterricht anders zu gestalten, indem sie alle um 8 Uhr anfangen und bis um 11:45 Unterricht haben. Und dann ist der Nachmittag offen für andere Aktivitäten. Also ich sehe überhaupt von ganz vielen Schulen große Anstrengungen, wie sie Veränderungen vornehmen wollen, wie sie Eltern entgegenkommen wollen, wie sie den Alltag für Schüler besser strukturieren wollen. Das ist wirklich eine große Errungenschaft, die auch Schulen in der Schweiz machen können.
2: Das sagt Dagmar Rösler, sie ist Präsidentin vom Schweizerischen Lehrerinnen- und Lehrerverband. Ja, und jetzt zu einer Schlagzeile, die am Sonntag ganz groß war. In Deutschland ist nämlich ein Tiger entlaufen und wurde von der Polizei erschossen. Der Tiger war aus einer privaten Anlage entkommen. Offenbar hatte eine Tigerdompteurin in einem Gewerbegebiet mehrere Großkatzen gehalten. Vanessa Gerritsen ist Juristin und Geschäftsleitungsmitglied der Stiftung Tier im Recht. Und Sandra Wittmer hat sie gefragt, was es in der Schweiz braucht, wenn jemand Raubkatzen halten will.
3: Also es braucht eine Ausbildung, es braucht eine Bewilligung, die auf maximal 10 Jahre befristet werden kann. Und im Falle von Großkatzen braucht es insbesondere auch ein Gutachten einer unabhängigen, anerkannten Fachperson, die bestätigen muss, dass die Tierhaltung den Mindestanforderungen der Tierschutzgesetzgebung entspricht.
4: Die private Haltung von Raubkatzen ist also klar geregelt in der Schweiz, allerdings gibt es keine Statistiken. Was schätzen Sie, wie viele privat gehaltene Raubkatzen gibt es in der Schweiz?
3: Das ist sehr schwierig zu sagen. Wir wissen, dass es 125 öffentlich zugängliche Wildtierhaltungen gibt. Ganz bestimmt sind es sehr, sehr viele Wildtierhaltungen, die nicht öffentlich zugänglich sind. In Bezug auf Großkatzen dürfte die Zahl der in Privathand gehaltenen Tiere überschaubar sein. Aber ganz viele andere Wildtiere werden natürlich legal, halblegal oder illegal gehalten.
4: Sie haben es eingangs angesprochen, die Haltung von Großkatzen ist kantonal geregelt. Ihre Erfahrung, wie gut funktioniert die Regulierung der Haltung von Großkatzen?
3: Es ist so, dass diese Wildtierhaltungen, die Großkatzenhaltungen, alle 2 Jahre mindestens kontrolliert werden müssen. Und wenn es zu keinen Beanstandungen kommt bei 2 aufeinanderfolgenden Kontrollen, dann darf der Kontrollturnus auf 4 Jahre ausgeweitet werden. Es kann aber natürlich sein, dass es vorher schon zu einer Meldung kommt von vielleicht einer Person, die diese Haltung gesehen und beanstandet hat. Und dann muss die Veterinärbehörde vorher schon eine Kontrolle durchführen. Das scheint mir also jetzt in Bezug auf die Großkatzen zu funktionieren, weil es nicht so einfach ist, diese Tiere ja quasi zu verstecken aufgrund der Mindestanforderungen. Die sind irgendwo auch sichtbar. Bei vielen kleineren Wildtierarten ist das natürlich sehr, sehr viel schwieriger und da kommt es zu mehr Tierschutzproblemen.
4: Wenn wir bei den Großkatzen bleiben, was halten Sie als Stiftung Tier im Recht von der privaten Haltung von Raubkatzen wie Tiger oder Löwen?
3: Wir wünschen uns ein Verbot solcher Tiere in privater Hand. Die Schweiz tut sich ein bisschen schwer mit solchen Verboten. Man setzt auf relativ strenge Anforderungen. Das Problem ist aber, dass die Mindestanforderungen in Bezug auf, also gemessen an den Bedürfnissen dieser Tiere, sind die immer noch sehr, sehr gering und das führt dann natürlich zu großen Problemen. Und ein weiteres Problem ist auch, dass die Auslegung der Bestimmungen kantonal unterschiedlich gehandhabt werden kann. Also das führt auch zu unterschiedlichen Bewilligungspraktiken. Woran man auch nicht denkt, ist, dass neben den Haltungsproblemen auch noch weitere Tierschutzprobleme entstehen. Beispielsweise die Herkunft der Tiere, wo kommen die Tiere her, der Transport der Tiere, aber dann auch, was passiert mit ihnen, wenn mir persönlich als Tierhalterin etwas passiert? Wo gehen die Tiere hin? Wer übernimmt die Verantwortung, die Pflege und vor allem auch die Kosten dieser Tiere? Das sind Fragen, die oftmals ungeklärt bleiben und dann an der Gesellschaft hängen bleiben.
4: Sie sprechen sich also klar gegen private Haltung von Raubkatzen aus. Private Tierhalter würden vermutlich entgegnen, dass sie alles für ihr Tier tun würden. Ist es nicht vielleicht sogar besser gehalten als in öffentlichen Einrichtungen?
3: Das glaube ich nicht. Der Ursprung für solche Tierhaltungen ist meistens irgendwo in den sozialen Medien zu finden oder in der Unterhaltungsindustrie. Man hat vielleicht in einem Film ein solches Tier gesehen und möchte das jetzt halten. Und dieser Haltung liegt immer Egoismus zugrunde. Und man will einfach das Tier halten, man ist fasziniert davon. Diese Tiere sind verfügbar, das ist auch unter Würdeaspekten sehr problematisch. Und wenn wir ehrlich sind, was können wir diesen Tieren bieten in Gefangenschaft? Also es ist wirklich eine sehr einseitige Sache, wenn wir diese Tiere halten wollen.
2: Sagt Vanessa Geritzen. Sie ist Juristin und Geschäftsleitungsmitglied der Stiftung Tier im Recht. Apropos Tiere. Forschende haben in Thailand eine neue Dino-Art identifiziert. Er ist groß, wohl der größte Dinosaurier, der je in Südostasien entdeckt worden ist, über 25 Meter lang. Wie bedeutend ist dieser Fund? Dennis Hansen ist Kurator der Dinosauriersammlung des Naturhistorischen Museums der Uni Zürich. Und Yves Kilcher hat ihn gefragt, wie wir uns diesen Dinosaurier vorstellen können.
5: Der Dinosaurier ist ein sogenannter Langhalssaurier. Das steckt ja fast schon im Namen, dass der Hals lang ist. Er hatte auch einen riesen Körper und im Vergleich zu vielen anderen Langhalssaurier hatte er aber einen relativ kurzen Schwanz.
6: Ja, und eben, es ist ein Riesendinosaurier, der größte Dinosaurier, der je in Südostasien entdeckt worden ist. Und es ist eine neue Dinoart in Thailand. Welche Bedeutung hat dieser Fund für die Dinosaurierforschung?
5: Es ist natürlich immer erfreulich, wenn ein neuer Dino beschrieben wird, aber umso mehr, wenn es in einer Region der Welt passiert, wo noch nicht so viele Dinos gefunden und beschrieben worden sind. Und das ist eben der Fall in Südostasien. Das sind nur ganz wenige Dinosaurierarten beschrieben worden.
6: Welche Erklärungen gibt es dafür, dass bis jetzt nur wenige Dinosaurier in Südostasien gefunden worden sind?
5: Historische und auch ein bisschen feldarbeitmäßig historisch, weil es historisch gesehen nicht so viele Dinosaurierforscher in der Region gegeben hat. Das wird langsam jetzt besser. Und geografisch, weil viele Teile von Südostasien einfach von sehr großen Regenwäldern oder Reisfeldern bedeckt sind. Es hat relativ wenig trockene Stellen, Wüsten oder Halbwüsten, wo man viel leichter an den Dino-Knochen kommen könnte.
6: Ändert sich das gerade, dass man eben mehr Dinosaurier in Südostasien findet?
5: Ja, also es gibt durchaus Regionen, wo man sie finden kann. Es fehlte eigentlich nur an die Leute, die wussten, wo man genau suchen sollte. Und das hat sich dann ein bisschen jetzt verbessert. Und darum findet man jetzt auch mehr und mehr Dinos auch in diesen Regionen.
6: Das heißt, der jetzt gefundene und identifizierte Dinosaurier, der ist an und für sich gar nicht so spannend, sondern eher von der Region her, also wo er gefunden worden ist.
5: Genau. Also ich würde sagen, wenn wir jetzt wieder in 50 Jahren sprechen würden, dann hat man bestimmt ganz viele mehr große pflanzenfressende Saurier in der Region gefunden. Aber weil es der erste so große ist, ist er natürlich regional von sehr großer Bedeutung. International auch, weil es ist eben noch ein Stück des Puzzles vom globalen Dino-Diversität.
6: Schauen wir uns diesen Dino auch noch ein bisschen genauer an. Es wurden nämlich vor allem Teile des Hauptkörpers gefunden. Was lässt sich da jetzt aussagen über die Dinosaurier der damaligen Zeit?
5: Also von genau so ein Skelett kann man relativ wenig sagen, eigentlich nur die Größe und welche Art es ist. weil man muss eigentlich ein ganz komplettes Skelett finden, vor allem auch der Schädel, um herauszufinden, wie sahen die Zähne aus. Vielleicht hat man sogar Glück und findet Weichteile, dann kann man viel mehr über genau diesen Saurier aussagen. Aber weil man viele andere ähnliche Dinos schon gefunden hat, hat man schon sehr gute Vermutungen, wie dieser Dino in den damaligen Ökosystemen dort gelebt hat.
6: Aber eben zum Beispiel die Zähne wären hilfreich, um zu wissen, was er damals gefressen hat.
5: Ja, genau, was und wie er gefressen hat.
6: Jetzt hat man einen Dinosaurier eben in einer Gegend gefunden, in der man bis jetzt noch nicht viele Dinosaurier gefunden hat, in Thailand. Was sagt das aus über den Stand der Dinosaurierforschung im Jahr 2026?
5: Dass wir leben eigentlich in einer goldenen Zeitalter der Dino-Forschung. Heute werden pro Jahr eigentlich mehr neue Dinos beschrieben als je zuvor. Genau, weil man mehr Leute in mehreren Regionen der Welt hat, die nach Dinos graben und sie dann erforschen.
2: Sagt Dennis Hansen, Kurator der Dinosauriersammlung des Naturhistorischen Museums der Uni Zürich.
7: Radio SRF, Echo der Zeit mit Matthias Gündig. Und das beschäftigt uns am Montag, dem 18. Mai. Die WHO in der Krise. Der Weltgesundheitsorganisation fehlt nicht nur das Geld, sie wird auch zunehmend zum Spielball der Politik. Das zeigt sich derzeit an der WHO-Jahresversammlung. Und das ist unser erstes Thema heute. Dann beharren auf Maximalforderungen. Im Irankrieg bewegt sich derzeit kaum etwas. Anders als die USA hält der Iran seine Karten aber bedeckt und wartet ab.
8: At the moment they feel like they have Trump in a corner.
7: Die Iraner glauben, sie haben Trump in die Enge getrieben, sagt der iranischstämmige US-Historiker Arash Azizi. Knatsch beim Weltskiverband FIS. Dessen Präsident nimmt kurzfristig die georgische Staatsangehörigkeit an, nur um wiedergewählt zu werden. Das stößt einigen sauer auf. Und der Bannstrahl des US-Präsidenten. Donald Trump bekämpft konsequent alle Republikaner, die ihn kritisieren. Zum Beispiel den Abgeordneten Thomas Massie, ein regelmäßiger Trump-Kritiker.
9: This administration can't even give us a straight answer as to why we launched this preemptive war.
7: Diese Regierung kann keine klare Antwort liefern, weshalb sie den Iran-Krieg gestartet hat, sagte Massie im Kongress. Nun wird er in den Vorwahlen aus den eigenen Reihen massiv bekämpft. Wir erklären, wie das funktioniert. Der Ausbruch des Hantavirus auf einem Kreuzfahrtschiff, das von Argentinien losgefahren ist, schürt Ängste. Gleichzeitig breitet sich in Kongo-Kinshasa das Ebola-Virus aus. Selten, so sollte man meinen, war die Weltgesundheitsorganisation WHO so nötig wie gerade jetzt. Doch kaum je zuvor war die WHO derart umstritten. Ihre jährliche Versammlung in Genf gerät deshalb zu einem Krisentreffen, an dem Argentinien und der Hauptbeitragszahler, die USA, gar nicht dabei sind. Denn sie haben die WHO verlassen. Aus Genf, Fredrik Steiger.
10: The world still needs WHO. And WHO remains committed to our founding vision.
11: Die Welt brauche die Weltgesundheitsorganisation und diese bleibe ihren Prinzipien treu. So heißt es in einem Werbevideo der UNO-Organisation. Die Wirklichkeit sieht anders, rauer aus. Die WHO leidet unter der generellen Schwächung der internationalen Zusammenarbeit und selbst die Gesundheit wird zum Spielball ideologiegetriebener Politik. UNO-Generalsekretär Antonio Guterres spricht zur Eröffnung der jährlichen WHO-Versammlung gar von ramponierten Gesundheitssystemen wegen der Kürzungen bei der bilateralen und der multilateralen Hilfe.
12: Cuts to bilateral and multilateral aid have disrupted health systems and widened inequalities.
11: $600 Millionen muss die WHO allein sparen, weil ihr die USA unter Präsident Donald Trump den Rücken kehren. Weitere Millionen, weil auch andere Regierungen finanziell klamm sind. Tausende von Angestellten musste sie bereits entlassen und Programme streichen. Das schränke die Unabhängigkeit und die Flexibilität der WHO enorm ein, klagt deren Generaldirektor Tedros Ghebreyesus.
13: It undermined the organization's independence, impeded its agility and exposed it to shocks if a major donor were to withdraw.
11: Die Abhängigkeit zu 3/4 des Budgets von freiwilligen Spendern mache die Organisation abhängig von den Launen und Prioritäten wichtiger Geldgeber. Bundesrätin Elisabeth Bohm-Schneider, die die Weltgesundheitsversammlung eröffnete, bedauert die ungenügende finanzielle Stabilität.
14: Avec seulement 25% de contribution obligatoire, cette stabilité reste insuffisante.
11: Dabei erfülle die WHO voll und ganz ihre Rolle als weltweite Koordinatorin, Warnerin und Helferin, gerade jetzt wieder angesichts des Hanta und des Ebola-Virus. Eine Schwächung der Organisation wäre gravierend, auch für die Schweiz, sagt sie gegenüber SRF.
15: Si l'OMS devait être trop affaibli, ce serait une grande perte et ce serait une inquiétude pour la Suisse.
11: Die Schweiz stehe daher entschieden hinter der WHO und als Zentrum und Motor des internationalen Gesundheitswesens, das nicht zum Opfer politischer Querelen werden dürfe.
15: La santé est un bien universel, un bien public, qui ne devrait pas se laisser tirailler par des questions politiques.
11: Allerdings, auch hierzulande ist die WHO keineswegs mehr unumstritten. Eine eigentlich technische UNO-Organisation wird auf einmal politisch beurteilt und kritisiert. Dazu kommt eine wachsende Wissenschaftsfeindlichkeit populistischer Kreise. Deshalb fordert etwa Mia Mottley, die Premierministerin von Barbados, die auch als künftige UNO-Generalsekretärin gehandelt wird,
16: Science over suspicion, facts over fiction.
11: Wissenschaft vor Verdächtigungen, Fakten vor Fiktion. Bei den Streitigkeiten rund um die WHO gehe es im Grunde um nichts weniger als um folgende Frage.
16: The world must decide what kind of civilization it intends to be.
11: Darum, welche Zivilisation die Welt will. Eine ideologisch geprägte, von egoistischen Interessen getriebene oder eine faire, solidarische, die auf Wissen und Vernunft basiert.
7: Fredrik Steiger. Nun zur Nachrichtenübersicht des Tages mit Michael Wieland. Die Schweizer Wirtschaft ist mit Schwung in dieses Jahr gestartet. Das zeigt eine erste Schätzung des Bundes.
17: Das Bruttoinlandprodukt, also der Wert aller produzierten Waren und Dienstleistungen, dürfte im ersten Quartal um 0,5% gewachsen sein. Trotz hoher Ölpreise und Unsicherheit im internationalen Handel wegen neuer Zölle. Das teilte das Staatssekretariat für Wirtschaft mit. Damit hat sich das Wachstum beschleunigt. Im letzten Quartal 2025 war es noch ein Plus von 0,2%. Zum Wachstum beigetragen hätten nun vor allem die Industrie und der Dienstleistungssektor. Genauere Daten veröffentlicht der Bund dann im Juni. Die Schweiz will die Abschreckungsfähigkeit im Weltraum verbessern, zusammen mit Deutschland, Österreich und Luxemburg. Die Staaten haben an einem Treffen der Verteidigungsministerinnen und Minister beschlossen, die Zusammenarbeit in diesem Bereich zu vertiefen. Weltraumfähigkeiten hätten eine immer größere Bedeutung für militärische Auseinandersetzungen, sagte der deutsche Verteidigungsminister Boris Pistorius. Der US-Sondergesandte für Grönland, Jeff Landry, ist zum ersten Mal zu Besuch in Grönland. Er hat dort den grönländischen Regierungschef Jens Fredrik Nielsen getroffen. Es sei ein gutes Treffen gewesen, geprägt von gegenseitigem Respekt, sagte Nielsen danach laut dem dänischen Radio und Fernsehen. Das heiße aber nicht, dass sich die Absichten der USA geändert hätten. US-Präsident Donald Trump hatte mehrfach gesagt, Grönland solle Teil der USA werden. Die Insel gehört zum dänischen Königreich.
7: Die israelische Marine ist erneut gegen die internationale Gaza-Hilfsflotte vorgegangen.
17: Israels Regierungschef Benjamin Netanyahu bestätigte den Militäreinsatz. Die Aktivisten schreiben in einer Mitteilung, ihre Schiffe seien geentert worden in internationalen Gewässern vor Zypern. Zahlreiche Personen seien festgenommen worden, darunter auch 4 aus der Schweiz. Die Schweiz stehe diesbezüglich mit den israelischen Behörden im Kontakt, heißt es aus dem Außendepartement EDA. In der Vergangenheit waren internationale Aktivisten stets nach einer Weile wieder in ihre Heimatländer abgeschoben worden. Israel hatte bereits Ende April bei Kreta mehrere Schiffe der Hilfsflotte abgefangen. Die iranische Friedensnobelpreisträgerin Narges Mohammadi ist aus dem Spital entlassen worden. Sie habe nach Hause zurückkehren können, teilte eine Stiftung mit, die von ihrer Familie geführt wird. Mohammadi war im Spital wegen Herzproblemen behandelt worden. Sie sitzt eine Haftstrafe ab, unter anderem wegen ihres Engagements gegen die Todesstrafe und für Frauenrechte. Für dieses hatte sie 2023 den Friedensnobelpreis erhalten. Eine Meldung vom Fußball: Udo Portmann wird neuer Trainer des FC Luzern. Er folgt auf Mario Frick. Portmann war bei Luzern zuletzt im Nachwuchsbereich tätig und unterschrieb einen 3-Jahres-Vertrag. Die Börsendaten von 18.08 Uhr geliefert von SIX. Der Swiss Market Index schließt bei 13.241 Punkten, das ist ein Plus von 0,2%. Der Dow Jones Index in New York ist im Vergleich zum Vortag unverändert. Der Euro wird zu 91,50 Rappen gehandelt, der Dollar zu 78,56 Rappen. Und das Wetter? In der Nacht wird es allmählich trocken, morgen ist es dann am Vormittag ebenfalls trocken und vor allem im Osten und im Tessin noch länger sonnig. Am Nachmittag wird es veränderlich bewölkt und vereinzelt regnet es am Jura und an den Voralpen. Die Höchstwerte liegen im Norden bei rund 16 Grad, im Süden gibt es 21 Grad.
7: Die USA fahren gegenüber dem Iran einen sprunghaften Kurs. Mal stehen die Zeichen auf Krieg, dann wird wieder so getan, als stehe eine diplomatische Lösung kurz bevor, selbst wenn nur schriftliche Botschaften via Pakistan ausgetauscht werden. Und aktuell droht Präsident Trump dem Iran mal wieder mit Vernichtung. Aus dem Iran hingegen ist wenig zu hören. Teheran kontrolliert nach wie vor die Meerenge von Hormuz und droht mit Gegenmaßnahmen für den Fall eines Angriffs. Doch was bezweckt die iranische Führung damit? Was will sie erreichen? Antworten von Nahost-Korrespondent Thomas Gutersohn.
18: Anders als US-Präsident Trump äußert sich Teheran nur zurückhaltend zu Fort- oder Rückschritten bei der Lösung des Konfliktes um die Straße von Hormuz. Im indischen Privatsender India Today sagte der Sprecher des iranischen Außenministeriums Ismail Barai,
19: «Negotiations means give and take.»
18: Verhandlungen bedeuten Geben und Nehmen und nicht auf Maximalforderungen zu beharren. Das sei ein Versuch der USA, den eigenen Willen aufzuzwingen, und das werde der Iran niemals akzeptieren. Das sei ungerecht. Doch was genau ist der Iran bereit zu geben und was zu nehmen? Darüber hält sich der Sprecher bedeckt. Eine taktische Haltung, sagt der iranisch-amerikanische Historiker und Autor Arash Azizi. Die iranische Führung glaube, sie habe Trump in die Enge getrieben. Deshalb beharre sie auf ihren Forderungen in der Annahme, dass die USA früher oder später einlenken würden. Und diese Forderungen seien:
20: They want lifting of the sanctions, on freezing of their assets and recognition of their sovereignty of the Strait of Hormuz.
18: Eine Aufhebung der jahrzehntealten Sanktionen gegen den Iran, die Freigabe der eingefrorenen Vermögenswerte und eine Anerkennung der Machtansprüche des Irans auf die Straße von Hormuz. Auch das sind im Grunde Maximalforderungen. Solange beide Parteien glauben, sie könnten den Streit durch Druck für sich entscheiden, werden sie auf diesen Forderungen beharren.
20: You don't want the other side to think you're too eager for a deal, right? Like any transaction negotiation is like that.
18: Keine Seite wolle den Eindruck erwecken, auf eine Lösung angewiesen zu sein. Das sei bei allen Verhandlungen so, sagt Azizi. Doch im Moment verhandeln die Parteien nicht, nicht einmal indirekt. Sie tauschen lediglich über den Vermittler Pakistan diplomatische Noten aus. Trotz der Drohkulisse wollen beide eine Lösung, denn niemand profitiert von dieser gegenseitigen Blockade. Weder der Iran noch die USA und schon gar nicht der Rest der Welt.
20: Nobody likes the strait to be closed, right? It's just a huge disruption problem for everybody and
18: die Auswirkungen seien in Europa oder Amerika noch am wenigsten spürbar. Viel deutlicher bekämen sie der Iran selbst und die Märkte in Asien zu spüren. Mit der Kontrolle über die Seestraße habe der Iran ein enormes Pfand in der Hand. Doch die Regierung scheine sich noch nicht sicher zu sein, was sie damit genau anfangen wolle, vermutet Azizi.
20: It's a great bargaining tool for them, but you need to use a bargaining tool to get something. It's like taking someone hostage, right?
18: Es sei wie eine Geiselnahme. Die Geisel sei nur von Nutzen, wenn man wisse, wogegen man sie eintauschen wolle. Und genau da scheint es zu hapern, sagt Arash Azizi. Eine Öffnung der Straße im Gegenzug zu Sanktionserleichterungen oder um das iranische Atomprogramm weiterführen zu können. Der Iran verfolge gegenüber den USA mehrere Ziele, sagt Ali Vaiz von der International Crisis Group.
21: I think Iran wants several main things. One is sanctions relief, and the more the Trump administration fails to deliver.
18: Die wohl dringendste Forderung sei die Aufhebung der Sanktionen. Solange diese bestehen blieben, solange werde Teheran wohl auch die Seestraße kontrollieren wollen, um an alternative Einnahmen zu gelangen. In der Atomfrage allerdings, da wäre der Iran durchaus bereit, Konzessionen zu machen, so weiß.
21: Iran has not enriched uranium since the 12-day war last year. So basically, zero enrichment is Iran's reality on the ground, which is what the Trump administration wants.
18: Seit dem sogenannten 12-Tage-Krieg habe der Iran kein Uran mehr angereichert, eine zentrale Forderung der USA. Und der Zeitraum, in dem Teheran auf die Urananreicherung verzichte, könnte verlängert werden. Das Recht des Irans auf ein Atomprogramm an sich sei für Teheran jedoch kaum verhandelbar. Andererseits sei der Iran wohl bereit, das bereits angereicherte Uran abzugeben, meint der Historiker Arash Azizi.
20: They're ready to talk about the nuclear issue. I think their new concept is that they don't want to do it at this stage, right? They want to follow the end of the war.
18: Doch Teheran sei erst bereit, über das Atomprogramm zu sprechen, wenn der Konflikt an allen Fronten beendet sei. Unter dem Strich scheint die iranische Position also so. Teheran würde die Straße von Hormuz öffnen, wenn im Gegenzug die Sanktionen gelockert werden. Über alles andere wolle man erst reden, wenn der Krieg vorbei sei und Teheran eine Garantie erhalte, nicht wieder von den USA oder Israel angegriffen zu werden. Dabei könnten allenfalls internationale Garanten wie China eine Rolle spielen.
7: 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In der nächsten halben Stunde zeigen wir, wie der Bundesrat verhindern will, dass Gemeinden und Kantone ab dem nächsten Jahr schrittweise mehr Sozialhilfe zahlen müssen für Geflüchtete aus der Ukraine. Wir schauen einen neuen Bericht an, der empfiehlt, auf die OECD-Mindeststeuer zu verzichten. Wir erklären, weshalb der Präsident des Weltskiverbandes derzeit im Kreuzfeuer der Kritik steht. Wir fragen, wie stark US-Präsident Trump die eigene Partei im Griff hat. Und in unserer Rubrik «Echo Wissen» thematisieren wir die gesundheitlichen Folgen von Pestiziden. Wir besuchen die Labors des Chemiekonzerns Syngenta und wir wollen wissen, wie Biobauern Pflanzenschutz betreiben. Im nächsten Frühjahr werden die ersten Geflüchteten aus der Ukraine 5 Jahre in der Schweiz sein. Ab diesem Zeitpunkt haben sie nach heutigem Recht Anspruch auf mehr Unterstützung von der Sozialhilfe. Kantone und Gemeinden befürchten deshalb Mehrkosten von bis zu 300 Millionen Franken. Jetzt plant der Bund eine Anpassung der Regeln auf Kosten der Geflüchteten aus der Ukraine. Inlandredaktor Matthias Strasser.
0: Die Rechnung für Kantone und Gemeinden kommt gleich doppelt dick. Nach den geltenden Regeln erhalten Schutzsuchende aus der Ukraine nach 5 Jahren gleich viel Sozialhilfe wie Schweizerinnen oder Ausländer mit einem Ausweis B. Es soll also mehr Geld ausbezahlt werden an gegen 50.000 Personen. Und dann hat der Bund auch noch seine Unterstützung für die Kantone und Gemeinden im Rahmen des Entlastungspakets zusammengestrichen. Für die Kantone geht es um viel, sagt Markus Kaufmann, Geschäftsführer der Schweizerischen Konferenz der Sozialhilfe SKOS.
1: Das wird größenordnungsmäßig im Rahmen von 300 Millionen Zusatzkosten für die Kantone und Gemeinden sein.
0: Der Betrag sei vor allem so hoch, weil das Parlament auf Bundesebene beschlossen habe, Kantone und Gemeinden beim Status S weniger stark zu unterstützen. Dort aber regt sich Widerstand. Die Zentralschweizer Sozialdirektorenkonferenz schreibt heute in einer Mitteilung, die finanziellen Folgen seien einschneidend. In vielen Zentralschweizer Kantonen würden sich die Kosten für die Sozialhilfe zugunsten von Geflüchteten aus der Ukraine nahezu verdoppeln, wenn keine Massnahmen ergriffen werden. Andreas Hostetler, der Zuger Sozialdirektor.
22: Der Bund spart auf Kosten der Kantone und der Gemeinde. Das ist nicht die Idee.
0: Und mehr Sozialhilfe sei auch nicht nötig.
22: Wir haben mit diesen Ansätzen in den letzten Jahren sehr gut arbeiten können. Die Ukrainerinnen leben mit diesen Ansätzen, kommen sehr gut zurecht mit diesen. Darum gibt es keinen Grund, diese entsprechend anzupassen.
0: Mehrfach habe man deshalb direkt beim zuständigen Bundesrat Jahns vorgesprochen, so Hostetler, offenbar mit Erfolg. Der Bund will nämlich ein wenig Entlastung schaffen, auf Kosten der Geflüchteten. Sie sollen weiterhin nur den reduzierten Satz Sozialhilfe erhalten, bestätigt Daniel Bach vom Staatssekretariat für Migration SEM. Eine entsprechende Verordnungsanpassung werde aktuell geprüft.
23: Also man gibt den Kantonen mehr Spielraum. Die Kantone sind frei, ob sie einen tieferen oder einen höheren Ansatz bezahlen wollen. Aber mit der Verordnungsänderung geben wir ihnen eben diese Flexibilität.
0: Der Blick hatte als erstes über diese Idee berichtet. Es sollen also weiterhin die deutlich tieferen Beträge aus der Asylsozialhilfe ausbezahlt werden. Das kritisiert die Flüchtlingshilfe. Täglich etwa 13 bis 23 Franken für Essen, Kleider, Hygieneartikel oder Busbilete. Das reiche nicht, sagt Elian Engeler.
3: Das reicht wirklich kaum aus. Also das ist eigentlich unter dem Existenzminimum. Auch schwierig, sich damit eine längerfristige Perspektive aufzubauen.
0: Untersucht hat die Integration von Geflüchteten mit Status S Tobias Fritschi, Professor an der Berner Fachhochschule. Fritschi sagt, bleiben die Ansätze auch nach 5 Jahren tief, werde sich das auswirken.
4: Ja, wir werden diese Familien in ihrer Möglichkeit, sich in der Schweiz zu integrieren, einschränken. Und die Erfahrung, die wir haben aus der Kürzung der Sozialhilfe, wird das auch sehr oft die Kinder treffen.
0: Gespart werde wohl nicht beim Essen, aber bei der Mitgliedschaft für den Fußballverein für die Kinder könne es schon eng werden, so Fritschi. Und auch die Konferenz für Sozialhilfe geht davon aus, dass die tiefere Sozialhilfe für Ukrainerinnen zwar eine leichte finanzielle Entlastung bringt, aber nur kurzfristig. Geschäftsführer Markus Kaufmann.
1: Das würde die Zusatzkosten leicht senken. Gleichzeitig befürchten wir, dass damit auch die Integrationschancen verkleinert werden.
0: Heißt, teuer wird es für Kantone und Gemeinden sowieso. Wird die Sozialhilfe jetzt für die Betroffenen auf tieferem Niveau beibehalten, befürchtet die SKOS, dass Menschen aus der Ukraine weniger gut integriert werden und entsprechend länger auf Unterstützung angewiesen sind.
7: Vor gut 2 Jahren hat die Schweiz damit begonnen, grosse international tätige Unternehmen mit mindestens 15% zu besteuern, dies im Einklang mit den meisten grösseren Wirtschaftsnationen. Doch nun empfiehlt eine neue Studie, ganz auf die sogenannte OECD-Mindestbesteuerung zu verzichten. Bundeshausredaktorin Christine Wanne.
5: Kurz und knapp, sagt Steuerrechtsexperte Peter Hongler.
6: Es besteht Handlungsbedarf.
5: Hongler ist Professor für Steuerrecht an der Universität St. Gallen. 3 Jahre nach dem Jahr der Stimmbevölkerung zur Mindestbesteuerung für große international tätige Unternehmen hat er für die Schweiz-Amerikanische Handelskammer eine Bestandesaufnahme gemacht. Es geht um Risiken und die Möglichkeiten der Schweiz bei der Umsetzung der sogenannten OECD-Mindestbesteuerung.
6: Die Hauptaussage ist, dass man aufgrund der geänderten Bedingungen realpolitisch sich nochmals Gedanken machen sollte, ob es sinnvoll ist, an der Mindeststeuer festzuhalten.
5: Kurze Rückblende. Auf internationaler Ebene sollte die Mindestbesteuerung internationaler Großunternehmen den Standortwettbewerb von Tiefsteuerländern wie auch der Schweiz beenden. Es ist ein Projekt der Organisation für wirtschaftliche Zusammenarbeit und Entwicklung OECD. Rund 140 Länder wollten mitmachen. Für die Schweiz war ausschlaggebend die Rechtssicherheit für betroffene Unternehmen, die Wettbewerbsfähigkeit und die Möglichkeit, Steuereinnahmen aus den Unternehmensgewinnen im Land zu behalten. Denn ohne eine Steuer von mindestens 15% könnten die betroffenen Unternehmen an anderen Standorten, also von anderen Staaten, besteuert werden. Doch inzwischen sei die Welt eine andere, sagt Raoul Sagal, Chef der Schweiz-Amerikanischen Handelskammer.
24: Die größten Volkswirtschaften, Indien, Brasilien, USA, sind nicht mehr dabei. Das zweite ist, dass die vermeintliche Rechtssicherheit, dass wir die eben nicht haben. Und der dritte wichtige Punkt ist, dass die Wettbewerbsfähigkeit der Schweiz eben genau ins Gegenteil zu kehren droht.
5: Steuerrechtsexperte Peter Hongler hatte sich bereits früher skeptisch geäußert. Das Projekt sei für Unternehmen und Behörden nicht verdaubar, schrieb er in der NZZ. Heute spricht Peter Hongler von rechtlichen Risiken.
6: Es kann sein, dass sich einzelne dieser rechtlichen Risiken in den nächsten Jahren materialisieren vor Gericht. Und dann sind diese ursprünglichen Zielsetzungen eben nicht mehr gewährleistet, sondern dann drohen dem Staat Rückzahlungen von Ergänzungssteuern, also von dieser Mindeststeuer. Und Unternehmen droht potenziell eine höhere Besteuerung im Ausland, obwohl das ja eigentlich das Argument war, warum die Mindeststeuer sinnvoll ist.
5: Sie könnte für Bund und Kantone ein Verlustgeschäft werden, schreibt er weiter. Etwa wenn einige US-Konzerne ihre Aktivitäten von der Schweiz in die USA verlagerten. Denn ihre Gewinnsteuern machten jährlich etwa 5 Milliarden Franken aus. Das sei fast ein Fünftel aller Gewinnsteuereinnahmen in der Schweiz. Deshalb sagt Steuerrechtsexperte Hongler,
6: in der Studie schreiben wir, dass viele Gründe dafür sprechen, die Mindeststeuer abzuschaffen. Und wenn ich aber an der Mindeststeuer festhalten will, dann sollte ich sie möglichst schnell in ein Gesetz überführen. Weil einzelne dieser Risiken dann sich nicht mehr materialisieren können. Also es besteht Handlungsbedarf.
5: Der Bundesrat wollte innerhalb von 6 Jahren ein Gesetz erlassen. Derzeit regelt er die Mindestbesteuerung mittels Verordnung. Auf Anfrage schreibt das Finanzdepartement, vor diesem Wechsel sei eine vertiefte Standortbestimmung vorgesehen, mit Vor- und Nachteilen verschiedener Optionen. Anpassungen würden dort geprüft, wo sie sich aufgrund der internationalen Entwicklung, der Rechtssicherheit oder der Interessen des Standorts Schweiz als notwendig erwiesen. Und derzeit würde ein Verzicht auf die Mindeststeuer die Interessen der Schweiz gefährden. Finanzministerin Karin Keller-Sutter äußerte sich im Dezember so im Parlament.
2: Der Bundesrat wird frühestens im zweiten Halbjahr 2026 über eine Verordnungsänderung entscheiden können, während die betroffenen Unternehmen ihre Steuererklärung für die Steuerperiode 2024 jedoch bereits bis Mitte 2026 einreichen müssen.
5: Zudem hat der Bundesrat dem Parlament noch vor dem Sommer einen Bericht versprochen. Zusammen mit verschiedenen Studien wird dann eine erste Basis gelegt sein für eine breite politische Diskussion darüber, wie die Schweiz mit der Mindeststeuer umgehen könnte.
7: Hinter den Kulissen des Weltskiverbandes FIS brodelt es. Im Kreuzfeuer steht FIS-Präsident Johann Eliasch, der nicht nur britisch-schwedischer Staatsbürger ist, sondern neuerdings auch den georgischen Pass besitzt. Mit dieser neuen Staatsbürgerschaft möchte sich Eliasch im Juni die Wiederwahl zum FIS-Präsidenten sichern. Ein Plan, den mehrere nationale Skiverbände vereiteln wollen, darunter auch Swiss Ski. Die Hintergründe hat Sportredaktor David Lendi recherchiert.
8: FIS-Präsident werden kann nur, wer Staatsbürger eines Landes ist, dessen Skiverband einem für die Wahl vorschlägt. Johann Eliasch, der amtierende FIS-Präsident, ist schwedisch-britischer Doppelbürger. Heißt, der schwedische oder der britische Skiverband hätten ihn zur Wiederwahl vorschlagen müssen. Das taten sie aber nicht. Also ließ sich der 64-Jährige von Georgien einbürgern und kämpft nun mit georgischem Pass und der Nomination des georgischen Skiverbandes um seine Wiederwahl. Das kritisiert der Co-Chef von Swiss Ski, Diego Züger, scharf.
9: Die Entscheid von diesen zwei Verbänden sprechen für sich. Und das hat uns auch dazu gebracht, dass Johann Eliasch für uns nicht mehr wählbar ist. Wir wollen keinen Präsidenten, der sich eine dritte Staatsbürgerschaft irgendwo auf der Welt suchen geht, nur dass er im Amt bleiben kann.
8: Beim Internationalen Skiverband hieß es auf Anfrage, die Nomination sei rechtens. Und vom georgischen Skiverband gab es gar keine Stellungnahme zu den Vorwürfen. Allerdings steht Johann Eliasch nicht nur wegen der neuen Staatsbürgerschaft in der Kritik. Seit er vor 5 Jahren das Amt des FIS-Präsidenten übernommen hat, beklagen diverse Verbände mangelnde Kommunikation und Transparenz. Zudem wird ihm vorgeworfen, er involviere den 22-köpfigen FIS-Rat zu wenig.
9: Beispielsweise ist die letzte Jahresrechnung ist erst 24 Stunden vor der Sitzung kommuniziert worden. Es sind schlicht zu wenig Daten und Fakten rum, dass auch der FIS-Rat, das FIS-Council, seine Aufgabe kann warnen.
8: Unter Eliasch habe sich der internationale Skiverband finanziell in eine besorgniserregende Richtung entwickelt, ergänzt Diego Züger.
9: Man hat in den letzten Jahren 80 bis 100 Millionen vom FIS-Vermögen verbraucht und das mehr oder weniger konzeptlos. Auch letztes Jahr hat man ein Minus von gegen 25 Millionen. Auch nächstes Jahr wird es wieder ein Minus geben. Das heisst, wir fahren mit 180 gegen die Wand und jetzt gilt es wirklich, die Handbremse zu suchen. Deswegen haben wir auch zusammen mit vielen anderen Verbänden entschieden, dass wir den Johann Eliasch nicht mehr wählen werden.
8: Zu dieser Allianz, die Eliaschs Wahl am 11. Juni in Belgrad verhindern will, gehören neben Swiss Ski auch die Verbände aus den USA und Österreich, die vor 5 Jahren noch zu Eliaschs Unterstützern zählten. In einem Brief wandte sich die Allianz an einen großen Teil der rund 140 Mitgliederverbände der FIS. Mit dem Ziel, sich geschlossen hinter einer Gegenkandidatin oder einem Gegenkandidaten zu versammeln.
9: Am Schluss werden wir uns auf der aussichtsreichsten Kandidat oder Kandidatin vereinen und dementsprechend dafür sorgen, dass wir den Johann Eliasch aus dem Amt drängen werden.
8: Neben Eliasch kandidieren 2 Frauen und 2 Männer für das höchste Amt im internationalen Skiverband. Wen die Allianz unterstützen wird, ist noch offen.
7: In die USA. Unter dem früheren US-Präsidenten Ronald Reagan galt in der Republikanischen Partei noch das sogenannte 11. Gebot. Du sollst nicht schlecht über einen anderen Republikaner sprechen. Donald Trump praktiziert heute das Gegenteil davon. Republikaner, die in seinen Augen nicht loyal zu ihm sind, werden attraktiv parkiert und politisch erledigt. Das haben bereits prominente Abgeordnete wie Liz Cheney oder Marjorie Taylor Greene erfahren. Und diese Erfahrung macht derzeit auch Thomas Massie. Der lauteste republikanische Trump-Kritiker im US-Repräsentantenhaus, Abgeordneter aus dem Bundesstaat Kentucky. Trump und seine Verbündeten versuchen nun mit allen Mitteln, Thomas Massie in der innerparteilichen Vorwahl zu besiegen. Millionen von Dollar an Wahlkampfgeldern fließen in den konservativen Wahldistrikt, den Thomas Massie seit 14 Jahren in Washington vertritt. Der Wahlgang morgen Dienstag wird also auch zeigen, wie fest Trump die Parteibasis noch im Griff hat. USA-Korrespondent Andrea Christen.
10: Offene Kritik an Donald Trump. Thomas Massie wagt, was kaum ein Republikaner wagt. Die Regierung dürfe am Kongress vorbei keinen Krieg gegen den Iran führen, sagte Massie im März im Abgeordnetenhaus. Und
12: «This administration can't even give us a straight answer as to why we launched this preemptive war.»
10: Die Regierung habe einen Präventivkrieg begonnen, könne aber nicht erklären, weshalb.
12: I think the most candid answer came from the Secretary of State.
10: Die ehrlichste Antwort kam vom Außenminister, der der Presse gegenüber erklärte, Israel habe uns in diesen Krieg hineingezogen.
12: And dragged us into this war.
10: Es war Thomas Massie, der Trumps Justizministerium zwang, die Epstein-Files zu veröffentlichen. Die Dokumente zu Sexualstraftäter Jeffrey Epstein. Zusammen mit einem Demokraten drückte er das entsprechende Gesetz durch und geiselte später die Regierung.
12: Over two dozen people have resigned.
10: Weltweit nahmen über 2 Dutzend Leute den Hut wegen dem, was in den Epstein-Akten steht. CEOs, Regierungsmitglieder. Aber hier in den USA habe ich keine Festnahmen oder Untersuchungen durch dieses Justizministerium gesehen.
12: But I haven't seen any arrests or investigations here in the United States from this Department of Justice.
10: Bei aller Kritik. Thomas Massie ist kein Linker. Er wird ein Konservativer, ein Libertärer genannt. Massie ist gegen Waffengesetze, gegen jede US-Hilfe für das Ausland, für den NATO-Austritt. Er stammt aus dem konservativen Bundesstaat Kentucky, wo er seine Farm eigenhändig aufgebaut hat. Er betreibt sie unabhängig vom öffentlichen Strom- und Wassernetz. Am Sakko trägt er manchmal einen Zähler. Dieser zeigt an, was Massie besonders umtreibt. Die Staatsverschuldung, wie sie grösser und grösser wird. Massie hat den Schuldenzähler selbst entwickelt. Er ist Ingenieur, ausgebildet an einer Elite-Hochschule. Im Abgeordnetenhaus war er einer von nur 2 Republikanern, die gegen Trumps Big Beautiful Bill stimmten, ein Gesetzespaket, das die Staatsverschuldung in die Höhe treiben dürfte. Trump, der Massie schon lange beschimpft, nahm sich vor, diesen politisch zu beseitigen. Massie ist ein komplettes, totales Desaster als Kongressabgeordneter und als Mensch, sagte Trump, als er im März in Kentucky Wahlkampf machte für den innerparteilichen Konkurrenten, der gegen Thomas Massie aufgebaut worden war. Wir müssen diesen Verlierer loswerden. Er ist illoyal der Republikanischen Partei gegenüber, den Menschen von Kentucky gegenüber und vor allem den USA gegenüber.
13: And most importantly, he is disloyal to the United States of America.
10: Noch nie sei so viel Wahlkampfgeld in eine Vorwahl gesteckt worden wie im Distrikt von Thomas Massie, berichtete die Newsseite Axios. Massie, der die US-Hilfe für Israel ablehnt, behauptet, die Millionen von Dollar, die gegen ihn aufgewendet würden, stammten fast alle von der pro-israelischen Lobby. Ein Wahlvideo gegen ihn, hergestellt mit künstlicher Intelligenz, stellt Massie als radikal Linken dar. Das gefälschte Video zeigt Massie in einem Hotel, Hand in Hand mit 2 weiblichen Kongressabgeordneten. Mit ihnen betrüge er die America First, Amerika zuerst Bewegung. Die beiden Frauen gehören zur Squad, einer linken Gruppe von Demokratinnen. Das sei schlimmer als Ehebruch. Ein kompletter und totaler Verrat an Trump und den Konservativen in Kentucky. Ob Thomas Massie diesen Angriffen widerstehen kann, zeigt sich am morgigen Wahltag.
7: On May 19th, fire Thomas Massie. MAGA Kentucky is responsible. So geht Wahlwerbung in den USA und so ergeht es Politikerinnen und Politikern bei den Republikanern, wenn sie sich öffentlich gegen den US-Präsidenten stellen. Derzeit ist Donald Trump so unbeliebt wie nie zuvor, wegen des Iran-Kriegs und dessen Folgen, zum Beispiel den hohen Benzinpreisen, die auch republikanische Wählerinnen und Wähler belasten. Frage nun an USA-Korrespondent Andrea Christen, hält die republikanische Basis dennoch zu Trump?
10: Ja, Trumps Zustimmungswerte sind sehr tief bei Demokraten und Parteiunabhängigen, aber immer noch sehr hoch bei Republikanern. Und wir sehen es jetzt in den parteiinternen Vorwahlen. Am Wochenende hat im Bundesstaat Louisiana ein amtierender republikanischer Senator die innerparteiliche Vorwahl verloren, was sehr außergewöhnlich ist. Bill Cassidy war einer der wenigen Republikaner, die 2021 nach dem Sturm aufs Kapitol für die Amtsenthebung von Präsident Trump gestimmt hatten, was in Trumps Augen einfach ein unverzeihliches Vergehen ist, selbst wenn Republikaner ansonsten treue Parteisoldaten sind. Trump unterstützte nun eine Gegenkandidatin und Cassidy hat diese Vorwahl verloren. Bei jenen, die bei diesen Vorwahlen an die Urne gehen, hat Trump also offensichtlich immer noch sehr großes Gewicht. Und die Republikanische Partei ist und bleibt die Partei von Donald Trump. Deshalb wäre es auch wirklich bemerkenswert, wenn ein Kritiker wie Thomas Massie seine Vorwahl morgen gewinnen würde.
7: Ist Präsident Trump also auf eine Art Dauerrachefeldzug?
10: Ja. Rache ist ein Hauptantrieb von Donald Trump. Kritiker werden von ihm beschimpft. Er und seine Verbündeten stellen Gegenkandidierende auf, versorgen diese mit sehr viel Geld. Kritikerinnen und Kritiker verlieren nicht nur ihre Ämter, sondern sie werden in der Republikanischen Partei auch zu Ausgestoßenen. Und wer sich auch nur punktuell gegen Trump stellt, wird nicht nur von ihm beschimpft, sondern diese Republikaner und ihre Familien werden von Trump-Anhängern auch bedroht. Das habe ich selbst von Republikanern gehört, die sich weigerten, sich 2020 der Lüge der gestohlenen Wahl anzuschließen. Das alles geht sehr weit. Im Parlament von Indiana hat sich letztes Jahr eine Reihe von Republikanern geweigert, die Wahlkarte im Sinne von Trump neu zu ziehen. Er und seine Verbündeten haben dann mit sehr viel Geld Gegenkandidaten unterstützt. Trumps Rache erstreckt sich also selbst auf ansonsten kaum beachtete Vorwahlen auf der Ebene einzelner Bundesstaaten. Und es wird sehr viel Geld und sehr viel Energie aufgewendet, nicht im Kampf gegen die Demokraten, sondern um die eigene Partei zu säubern.
7: Vielen Dank für diese Informationen. Das war USA-Korrespondent Andrea Christen. Pestizide können auch für Menschen schädliche Auswirkungen haben. Für Bauern etwa gilt Parkinson in den umliegenden Ländern als Berufskrankheit. Darüber haben wir bereits im Januar in unserer Rubrik Echo Wissen berichtet. Dieser Bericht von damals hat einiges an Reaktionen ausgelöst, und zwar von verschiedenen Seiten. Deshalb wollen wir den Umgang mit Pflanzenschutzmitteln heute nochmals aufgreifen und vertiefen. Ich wollte von Christian von Burg von unserer Wissenschaftsredaktion wissen, wer sich nach der Berichterstattung im Januar bei ihm gemeldet hat.
11: Lukas Pfiffner vom Forschungsinstitut für biologischen Landbau hat mich angerufen. Er hat gesagt, die Lösung, die liege doch auf der Hand. Im Biolandbau gefährdeten sich die Bauern nicht durch chemisch-synthetische Pestizide. Warum wir nicht mehr darüber berichteten? Und auf der anderen Seite hat sich die Industrie gemeldet, und zwar Syngenta, eines der führenden Unternehmen weltweit in Sachen Pflanzenschutz mit Hauptsitz in Basel. Über einen Berater und PR-Mann, einen früheren SRF-Arbeitskollegen von uns, hat uns die Firma kontaktiert, und der Tenor bei Ihnen, Sie seien es leid, immer als Buhmänner dazustehen, wenn es um Pestizide gehe. Sie möchten gerne zeigen, wie Sie die Pflanzenschutzmittel stetig verbesserten.
7: Christian von Burg hat diese Einladung angenommen und hat die Labors von Syngenta besucht.
11: Der Forschungsstandort in Stein im Aargau ist gut gesichert. Aber zu verbergen hätten sie nichts, sagt Regina Ammann. Sie ist zuständig für die strategische Kommunikation und die Nachhaltigkeit bei Syngenta Schweiz. Das erklärte Ziel des Besuchs?
14: Dass man eben sieht, es werden nicht einfach Gift auf dem Acker versprüht, wie das so manchmal Bilder sind, die man im Kopf hat, sondern da ist sehr viel Forschung dahinter, da ist sehr viel Innovation dahinter, und da sind sehr viele von meinen Kollegen mit Energie und Leidenschaft dahinter, um Verbesserungen zu suchen.
11: Wir gehen vom Empfang zum Biologiegebäude. Das Reich von Patrick Höcker. Er sucht nach neuen Wirkstoffen gegen Insekten. Eine sehr aufwendige, langwierige Arbeit sei das, sagt er und nimmt Blinazolin, ein breit wirksames Insektizid gegen Wanzen, Milben, Raupen, Fliegen und Käfer als Beispiel.
15: Da haben wir ich glaube, bei Plinazolin etwa 7.000 oder 8.000 Moleküle müssen austesten, bis wir das Richtige gefunden haben.
11: Die Substanzen werden auch mit Hilfe von Robotern in unterschiedlichsten Konzentrationen geprüft, oft ohne Erfolg.
15: Also man muss schon ein bisschen resistent sein als Forscher gegenüber Misserfolgen.
11: Etwa 10 Jahre dauert die Entwicklung eines Wirkstoffs. Die Kosten dafür liegen bei etwa 280 Millionen Franken. Wir gehen weiter in die Klimakammer, wo die Wirkstoffe an den ganzen Pflanzen getestet werden.
15: Hier sehen wir so eine Auswahl von verschiedenen Testsystemen. Das ist Soja, das ist Reis, das ist Chinakohl.
11: In den Klimakammern herrschen die Durchschnittstemperaturen verschiedener Weltgegenden. Als globaler Konzern, seit 2017 in chinesischer Hand, beschäftigt Syngenta heute 50.000 Mitarbeiter in 90 Ländern. Höcker zeigt das verkümmerte Blatt einer Paprikapflanze.
15: So sieht es aus, wenn die Blattlaus nach etwa einer Woche Inkubation sich vermehrt und zuckt und die Pflanze schädigt.
11: Daneben die kräftige, mit Insektizid besprühte Pflanze. Die Blattläuse tot.
15: Hier gehen wir jetzt in den Gewächshausbereich.
11: Wir treffen Anke Buchholz, eine weitere führende Wissenschaftlerin bei Syngenta. Sie misst die elektrischen Signale und Spannungsänderungen, die über die Zellmembranen hinweg stattfinden.
16: Hier haben wir Tomatenpflanzen. Da sind in diesen Pflanzen kleine Elektroden eingesteckt. Und dann sehen wir wirklich diese Reizsignale.
11: Reizsignale, wenn eine Wanze zum Beispiel ein Blatt oder eine Frucht ansticht. So können die Forschenden aus dem Büro und in Echtzeit mitverfolgen, wie eine Pflanze geschädigt wird oder auch nicht. Und in Zukunft sei es vielleicht möglich, die Insekten vom Saugen an diesen Pflanzen abzuhalten und sie so nicht töten zu müssen.
16: Wenn wir irgendeine Chemie finden würden, die maskiert und sagt, stech hier nicht an, das schmeckt dir nicht, dann haben wir auch unseren Erfolg und müssen nicht über Prinzipien mit letalen Effekten gehen.
11: Regina Amann, die Nachhaltigkeitsbeauftragte, betont, dass Syngenta sehr breit forsche. Das Unternehmen beliefere sowohl die konventionelle wie auch die biologische Landwirtschaft mit Wirkstoffen. Es brauche beides.
14: Und die Zukunft der Landwirtschaft, das sieht man heute schon, die ist wahrscheinlich eine Kombination vom Besten aus allen Welten.
11: Aber was sagt sie zur Tatsache, dass Parkinson in den umliegenden Ländern offiziell als Berufskrankheit der Landwirte gilt, weil sie durch Spritzmittel geschädigt werden? Ursache und Wirkung lasse sich zu wenig klar zuordnen, sagt Amann. Und dann folgt die firmenintern abgesprochene Formulierung.
14: Unsere Produkte sind sicher, wenn sie richtig angewendet werden. Wahrscheinlich gehören sie zu den best regulierten Chemikalien überhaupt.
11: Und was sagt sie zur Tatsache, dass im Schweizer Trinkwasser laufend mehr Pestizidrückstände zu finden sind, die da nicht hingehören?
14: Ich glaube, dort gehört es auch dazu, dass wir risikobasierte Grenzwerte haben, damit wir eben auch nicht jedes Mal, wenn wir etwas finden, einen Skandal daraus machen.
7: Soweit also die Sichtweise von Syngenta. Christian von Burg hat über die Thematik auch mit Lukas Pfiffner vom Forschungsinstitut für biologischen Landbau gesprochen. Ich wollte von Christian von Burg wissen, was Pfiffner zur Trinkwasserproblematik sagt.
11: Ja, Pfiffner sieht das ziemlich anders. Das Problem des verschmutzten Trinkwassers, das werde nicht geschmälert durch die Tatsache, dass man heute Pestizide im Trinkwasser in immer niedrigeren Konzentrationen messen könne, sagte er am Telefon.
17: Es ist einfach eine absolute Ablenkung, wenn man mit der Messgenauigkeit kommt. Ich bin klar der Meinung, dass eigentlich der Punkt ist, wir haben es vernachlässigt.
11: Heute seien die Pestizidgrenzwerte an etwa 2% der Trinkwassermessstellen überschritten und bei den Abbauprodukten der Pestizide sogar bei jeder dritten Messstelle. Pfiffner sagt,
17: für mich als Wissenschaftler geht es gar nicht, wenn man so schön färberisch tut und nicht sieht, was man verursacht mit den chemischen Pestiziden.
7: Syngenta hingegen hat in der Reportage vorhin betont, dass sie für beide Seiten Pflanzenschutz liefere, für die konventionelle wie auch für die biologische Landwirtschaft. Hat man da beim Forschungsinstitut für biologische Landwirtschaft kein Gehör dafür?
11: Ich würde sagen, man ist abwartend und eher skeptisch. Es sei zwar zu begrüßen, wenn auch Syngenta vermehrt auf präventive Massnahmen setzen wolle, wie etwa die Bodengesundheit, sagt Pfiffner. Syngenta habe aber schon vor 30 Jahren Ankündigungen in diese Richtungen gemacht, das sei dann weitgehend versandet. Unterdessen seien 95% der Biomasse der Insekten aus dem Agrarland verschwunden. Und die Schäden, welche die Pestizide bewirkten, die seien so viel offensichtlicher geworden, dass dem Weltkonzern nichts anderes übrig bleibe als diese Umarmungsstrategie des Biolandbaus.
7: Aber auch die biologische Landwirtschaft, die setzt ja Pflanzenschutzmittel ein, zum Beispiel Kupfer und Schwefel. Wie viel besser ist das denn?
11: Deutlich besser, auch wenn es nicht unproblematisch ist. Allerdings muss man sagen, setzt auch die konventionelle Landwirtschaft etwa in ähnlichem Ausmaß Kupfer und Schwefel ein. Wo die konventionelle Landwirtschaft wohl am meisten lernen könnte von den Biobauern, ist bei der gezielten Wahl von resistenten Sorten, bei der nachhaltigen Bewirtschaftung des Bodens und bei der genaueren Beobachtung der Pflanzen und der Nützlinge. So ließe sich der Pestizideinsatz deutlich reduzieren.
7: All das ist aber aufwendiger und der Ertrag ist geringer bei den Biobauern.
11: Das stimmt. Es braucht mehr Know-how. Man muss die Natur genauer beobachten und man muss sich schlauer machen. Und ja, übers Ganze gesehen liefert der Biolandbau etwa 20% weniger Nahrungsmittel. Je nach Kultur, Wetter und Schädlingsbefall ist das sehr verschieden. Selten kann es zum Totalausfall kommen. Manchmal

0: Angriffe in Moskau. Zwar einmal mehr ein blutiges Kriegswochenende. Fakt ist, nichts konnte den russischen Präsidenten bisher stoppen und darum rechnet auch kaum jemand damit, dass der Krieg schon bald vorbei ist. Doch eine Recherche eines russischen Oppositionsmediums lässt jetzt aufhorchen. Regt sich da gerade interner Widerstand gegen Putin? Nach gut 4 Jahren Krieg gibt es nun offenbar Überlegungen, wie Russland den Kopf aus der Schlinge ziehen könnte.
1: Fakt ist, dass die verschiedenen Stressfaktoren gerade deutlicher hervortreten. Stillstand an der Front, Stillstand bei Verhandlungen, Probleme in der Wirtschaft und wegen all dem Unzufriedenheit in der Elite und in der Bevölkerung.
0: Wie sehr steht Putin unter Druck und arbeitet Russland an einer Exit-Strategie? Das ist News Plus und ich bin Dominik Rolli.
2: Bei den Angriffen mit über 100 Flugkörpern am vergangenen Wochenende auf die Region Moskau wurden nach Angaben der russischen Behörden mindestens 3 Menschen getötet.
0: Am Wochenende hat es wieder unzählige gegenseitige Angriffe gegeben mit Verletzten und Toten. Und einmal mehr hat die Ukraine gezeigt, dass sie Russland gefährlich werden kann. Die ukrainischen Drohnen sind bis nach Moskau geflogen. Dort gab es 3 Tote, wie die russischen Behörden melden. Und davon gibt es auch Videos. Da sieht man eine Drohne mit diesem typischen Geräusch, die offenbar völlig ungestört über die Köpfe der Leute hinwegfliegt. Wenig später ist eine Explosion zu hören. Auf anderen Videos ist zu sehen, wie ukrainische Drohnen abgeschossen werden. Dass es die Drohnen überhaupt so weit schaffen, erstaunt aber schon. Moskau ist etwa 500 Kilometer von der ukrainischen Grenze entfernt und ist angeblich gut geschützt mit Luftabwehrsystemen. Der Krieg geht mit voller Wucht weiter, ohne dass eine Lösung in Sicht wäre. Und der russische Präsident Wladimir Putin ist entschlossen, weiter zu kämpfen, hat mir SRF-Russland-Korrespondent Callum McKenzie gesagt.
1: Grundsätzlich ist das der Kurs, den Russland von Anfang an fährt. In den ersten Tagen des Großangriffs sollte Kiew eingenommen und die Regierung ausgetauscht werden, sodass die Ukraine wieder ein Vasallenstaat von Russland wird. Das ist nicht gelungen, aber es scheint immer noch das Ziel zu sein. Das hört man in der Rhetorik Putins, das hört man in den Staatsmedien.
0: Keine Aussichten auf Verhandlungen im Moment, und das liegt vermutlich auch daran, dass beide Seiten weiterhin überzeugt sind, den Krieg gewinnen zu können.
1: Eigentlich ist schon seit längerer Zeit keine der beiden Seiten im Vorteil. Es ist ein Abnutzungskampf, bei dem sich wenig bewegt. Im ganzen letzten Jahr hat Russland weniger als 1% des ukrainischen Territoriums neu eingenommen. Und in den letzten Wochen war es wieder mal die Ukraine, die Geländegewinne verzeichnet hat. Aber alles in allem hat keine Seite die Oberhand. Was sich jüngst verändert hat, ist, dass die Drohnen auf beiden Seiten auf dem Schlachtfeld effektiver geworden sind und mehr Ziele getroffen werden. Und für Russland, das weniger vorsichtig mit seinen Soldaten umgeht, heißt das, dass die Verluste jüngst gestiegen sind. Das melden zumindest Militärbeobachterinnen und Beobachter.
0: Russland kommt seinen Kriegszielen gerade nicht wirklich näher und verheizt unzählige Soldaten. Zudem kostet der Krieg sehr viel Geld. Das zeigte sich in den letzten Wochen und Monaten auch an den Umfragewerten. Die Zustimmung zu Präsident Putin ist zwar immer noch hoch, aber die Kurve zeigt nach unten.
1: Es gibt diese staatlichen Meinungsforschungsinstitute, die in der Regel Resultate liefern, wonach die Bevölkerung alles toll finde, was die Regierung macht. Aber in den letzten Wochen haben genau diese staatlichen Forscher mehrmals sinkende Umfragewerte für Putin publiziert. Also immer noch auf hohem Niveau, aber der Abwärtstrend ist deutlich. Und es kann sehr gut sein, dass die Leute zunehmend frustriert sind mit der Wirtschaft, mit dem Krieg, mit den Einschränkungen des Internets. Aber interessanter ist die Frage, warum so etwas publiziert wird, also solche negativen Resultate für Putin. Irgendjemand in der Präsidialverwaltung, die dafür zuständig ist, muss das durchgewinkt haben. Und warum? Ich denke, man macht das nur, um Putin ein Zeichen zu senden, dass sein Kurs derzeit in die falsche Richtung führe.
0: Ja, dass er den Krieg besser beenden würde, das sagt Putin wohl niemand so offen ins Gesicht, aus Angst vor Konsequenzen. Dafür versucht man es offenbar mit sanfteren Mitteln wie den tieferen Umfragewerten, die normalerweise wohl geschönt würden, sagt Russland-Korrespondent Callum McKenzie. Das ist aber nicht der einzige Hinweis an Putin. Es ist nämlich ein Bericht aufgetaucht in einem Exilmedium, das Kreisen der russischen

0: Opposition nahesteht. Der Bericht auf dem Portal Dossier Center stammt aus dem Präsidialamt, also von der Büro-Entourage von Putin.
1: Da geht es darum, dass die Präsidialverwaltung, die für die Innenpolitik des Kremls zuständig ist, also wie man Putins Staatsführung umsetzt und verkauft, in der Präsidialverwaltung bereitet man sich auf ein Ende des Krieges vor. Und zwar nicht auf einen militärischen Sieg auf ganzer Ebene, sondern auf eine Art Friedensabkommen, bei dem nicht alle Kriegsziele erreicht wurden. Das Szenario, auf das sie sich vorbereiten, ist, dass Russland den ganzen Donbass einnimmt, aber nicht alle Territorien, die Moskau annektiert haben will, und dass die ukrainische Regierung im Amt bleibt. Also die versprochene sogenannte Denazifizierung der Ukraine bleibt aus. Für ein solches Szenario brauche es eine Kommunikationsstrategie, heißt es im Bericht, um das Ende des Kriegs als Sieg verkaufen zu können.
0: Wer sind denn genau die Akteure im Hintergrund, die ja da offenbar ein Interesse daran haben, dass diese Informationen öffentlich werden?
1: Ja, es ist wichtig zu verstehen, dass nicht Putin diesen Bericht in Auftrag gegeben hat, sondern dass der Bericht sehr wahrscheinlich ohne Putins Wissen in der Präsidialverwaltung erstellt wurde. Das heißt, nicht Putin bereitet sich auf ein Ende des Krieges vor, aber Teile der Elite sehen ein solches Ende als möglich bis wahrscheinlich und vermutlich auch als wünschenswert an. Dass der Plan geleakt wurde, könnte bedeuten, dass Leute in der Präsidialverwaltung den Plan auch außerhalb ihrer Behörde streuen wollen, um breitere Unterstützung dafür zu gewinnen.
0: Da gibt es also Leute in Putins Umfeld und in der russischen Elite, die nicht mehr Feuer und Flamme sind für den Krieg und Druck machen wollen auf Putin. Viele waren schon zu Beginn des Krieges kritisch, sagt Callum McKenzie, weil sie vor allem auf Geschäfte aus seien, also Geld machen wollen. Und da ist ein Krieg natürlich Gift.
1: Aber nach dem ersten Schock hat man gesehen, dass es nicht so schlimm kommt, wie man zuerst erwartet hatte. Russland war widerstandsfähiger gegen die Sanktionen. Die vielen Rüstungsausgaben haben die Wirtschaft angekurbelt. Es war viel Geld im Umlauf und die Lage war mehr oder weniger stabil. Also hat sich die Elite mit dem Krieg arrangiert und sich hinter Putin gestellt. Aber jetzt sehen die Perspektiven weniger rosig aus. Die Wirtschaft hat ernsthafte Probleme, die Repression nimmt zu, der Krieg scheint in der Sackgasse zu stecken und Donald Trump wird die Ukraine nicht zur Kapitulation zwingen, wie man das zuerst erwartet hatte. Also irgendwie sieht die Elite langfristig mehr Probleme als Chancen und das dürfte für Unruhe sorgen.
0: Die Frage ist aber, ob Putin überhaupt auf diese Elite hört. Entscheidungen zum Krieg treffe er meist im Alleingang, sagt unser Korrespondent. Auf jeden Fall gäbe es einen Plan, der ja eben als Hinweis an Putin zu verstehen ist. Einen Plan, was man der Bevölkerung sagen könnte, wenn der Krieg enden soll und Russland seine eigentlichen Ziele nicht erreicht hat.
1: Also grundsätzlich soll der Krieg als Erfolg verkauft werden. Im Bericht heißt es etwa, man solle rückwirkend die Ziele nach unten korrigieren, also zum Beispiel behaupten, es sei gar nie das Ziel gewesen, Kiew einzunehmen. Man soll die sogenannte Befreiung des Donbass hervorheben und betonen, man habe dem vereinten Westen dabei die Stirn geboten. Der Bericht schlägt dann auch noch vor, dass es eine kontrollierte Lockerung der Repression geben soll, also weniger Verhaftungen von Andersdenkenden, vielleicht sogar wieder politische Satire am Fernsehen zulassen, sodass die Leute ein bisschen aufatmen und das die mögliche Enttäuschung über den Ausgang des Krieges aufhebt. Und dann gibt es noch die Leute, die definitiv von einem solchen Kriegsende enttäuscht werden. Die ultranationalistischen Kriegsblogger, die finden schon seit 4 Jahren, Russland müsse endlich richtig anfangen zu kämpfen und die Ukraine komplett besiegen. Die sind für den Kreml vielleicht keine direkte Gefahr, aber sie haben schon ein großes Publikum auf Telegram und anderen Plattformen. Und im Bericht steht, die müsse man in den Kreml einladen und ihnen klar machen, dass sie auf Linie zu bleiben und den sogenannten Sieg nicht zu hinterfragen hätten.
0: Zurück zur Normalität. Das wäre also der Plan für den Fall, dass der Krieg nicht so endet, wie sich das Putin ursprünglich vorgestellt hat. Das Ziel dabei, in der Öffentlichkeit nicht als Verlierer dazustehen. Es ist ein Angebot an Putin, wie er, wie man so schön sagt, gesichtswahrend den Krieg beenden könnte. Aber will er das auch? Versuchen wir vielleicht mal kurz das Unmögliche, nämlich in den Kopf von Putin hineinzuschauen. Also da gibt es eine Elite, die denkt offenbar über Exit-Strategien nach. Was denkt denn Putin?
1: Ja, wir können nicht wissen, was Putin denkt, aber wie schon gesagt, deutet seine Rhetorik darauf hin, dass er an seinen Maximalzielen jetzt noch festhält. Der Bericht aus der Präsidialverwaltung hält ja auch noch am Ziel fest, den ganzen Donbass zu erobern, was militärisch gesehen derzeit kaum möglich erscheint. Aber wahrscheinlich glaubt man im Kreml, dass Putin nichts weniger als das jemals akzeptieren wird. Ich denke, Putin ist sehr empfindlich, was Zurückkrebsen und Kompromisse eingehen angeht. Für ihn persönlich wäre es schwierig, weniger als den totalen Sieg als Erfolg zu verkaufen, glaube ich. Auch wenn die Bevölkerung, wie gesagt, bereit wäre, das hinzunehmen.
0: Keine Anzeichen für ein Einlenken bei Putin? Was aber wäre, wenn jemand aus der Elite das selber in die Hand nimmt und einen Aufstand startet oder vielleicht sogar ein Attentat auf Putin verübt? In den letzten Wochen gab es nämlich Meldungen, dass sich Wladimir Putin aus Angst vor Attentaten fast nur noch in Bunkern aufhalte.
1: Ja, diese Meldungen gründeten auf einem geleakten Bericht von einem westlichen Geheimdienst und dabei darf man nicht alles einfach für bare Münzen nehmen. Wie gesagt, Putin glaubt vielleicht an eine Bedrohung aus der Elite, aber das heißt nicht, dass es diese Gefahr eines Putsches oder eines Attentats wirklich gibt. Was es gibt, ist die steigende Unzufriedenheit und Unruhe in der Elite. Aber die Elite ist sehr fragmentiert. Das sind sehr unterschiedliche Gruppen, also Unternehmer, Finanzbeamtinnen, Bürokraten, Militärs und so weiter und so fort. Und sie konkurrieren gegeneinander um Einfluss und um Staatsgelder. Das heißt, jetzt wird sich keine Figur oder keine Gruppe in der Elite direkt mit Kritik melden oder ein Ende des Krieges fordern. Ich denke, die Gefahr ist zu groß, dass keiner mit einem mitzieht und dass das dann ein abruptes Ende seiner Kreml-Laufbahn bedeutet. Aber falls sich die Unzufriedenheit ausbreitet und der Wunsch nach einem Ende des Krieges in der Elite konkreter wird, dann könnte der Druck auf Putin steigen.
0: Aus Angst vor Konsequenzen halten sich die internen Kritikerinnen und Kritiker zurück und Putin will weitermachen mit dem Krieg. Darum schickt er auch seinen Sprecher vor, der am einen Tag sagt, man sei bereit zu verhandeln und am nächsten Tag das Gegenteil behauptet. Und doch gibt's offenbar Redebedarf bei Putin. Morgen reist er für 2 Tage nach China, um sich mit Staatschef Xi Jinping auszutauschen. Man wolle sich unter anderem über internationale und regionale Probleme austauschen. Während die russischen Eliten sanft versuchen, auf Putin einzuwirken, geht der Krieg zwischen Russland und der Ukraine weiter. Und langsam aber sicher regt sich, wenn auch in kleinem Maße, Widerstand wegen der aktuellen Umstände.
1: Fakt ist nur, dass die verschiedenen Stressfaktoren gerade deutlicher hervortreten. Stillstand an der Front, Stillstand bei Verhandlungen, Probleme in der Wirtschaft und wegen all dem Unzufriedenheit in der Elite und in der Bevölkerung. Vielleicht wendet sich die Lage ja später und der Support für den Krieg steigt wieder in der Elite. Oder vielleicht werden diese Stressfaktoren nur noch stärker und dann könnte der Druck auf Putin tatsächlich wachsen und er könnte entscheiden, dass ein Kurswechsel nötig ist, um sich selbst zu schützen. Wir werden sehen.
0: Das war's von News Plus für heute. Das Team Rinatelli, Silvan Zemp und ich, Dominik Rolli.

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1: Radio SRF, Echo der Zeit mit Matthias Gündig. Und das beschäftigt uns am Montag, dem 18. Mai. Die WHO in der Krise. Der Weltgesundheitsorganisation fehlt nicht nur das Geld, sie wird auch zunehmend zum Spielball der Politik. Das zeigt sich derzeit an der WHO-Jahresversammlung. Und das ist unser erstes Thema heute. Dann beharren auf Maximalforderungen. Im Irankrieg bewegt sich derzeit kaum etwas. Anders als die USA hält der Iran seine Karten aber bedeckt und wartet ab.
2: At the moment they feel like they have Trump in a corner.
1: Die Iraner glauben, sie haben Trump in die Enge getrieben, sagt der iranischstämmige US-Historiker Arash Azizi. Knatsch beim Weltskiverband FIS. Dessen Präsident nimmt kurzfristig die georgische Staatsangehörigkeit an, nur um wiedergewählt zu werden. Das stößt einigen sauer auf. Und der Bannstrahl des US-Präsidenten. Donald Trump bekämpft konsequent alle Republikaner, die ihn kritisieren. Zum Beispiel den Abgeordneten Thomas Massie, ein regelmäßiger Trump-Kritiker.
3: This administration can't even give us a straight answer as to why we launched this preemptive war.
1: Diese Regierung kann keine klare Antwort liefern, weshalb sie den Iran-Krieg gestartet hat, sagte Massie im Kongress. Nun wird er in den Vorwahlen aus den eigenen Reihen massiv bekämpft. Wir erklären, wie das funktioniert. Der Ausbruch des Hantavirus auf einem Kreuzfahrtschiff, das von Argentinien losgefahren ist, schürt Ängste. Gleichzeitig breitet sich in Kongo-Kinshasa das Ebola-Virus aus. Selten, so sollte man meinen, war die Weltgesundheitsorganisation WHO so nötig wie gerade jetzt. Doch kaum je zuvor war die WHO derart umstritten. Ihre jährliche Versammlung in Genf gerät deshalb zu einem Krisentreffen, an dem Argentinien und der Hauptbeitragszahler, die USA, gar nicht dabei sind. Denn sie haben die WHO verlassen. Aus Genf, Fredrik Steiger.
4: The world still needs WHO. And WHO remains committed to our founding vision.
5: Die Welt brauche die Weltgesundheitsorganisation und diese bleibe ihren Prinzipien treu. So heißt es in einem Werbevideo der UNO-Organisation. Die Wirklichkeit sieht anders, rauer aus. Die WHO leidet unter der generellen Schwächung der internationalen Zusammenarbeit und selbst die Gesundheit wird zum Spielball ideologiegetriebener Politik. Nur Generalsekretär Antonio Guterres spricht zur Eröffnung der jährlichen WHO-Versammlung gar von ramponierten Gesundheitssystemen wegen der Kürzungen bei der bilateralen und der multilateralen Hilfe.
6: Cuts to bilateral and multilateral aid have disrupted health systems and widened inequalities.
5: $600 Millionen muss die WHO allein sparen, weil ihr die USA unter Präsident Donald Trump den Rücken kehren. Weitere Millionen, weil auch andere Regierungen finanziell klamm sind. Tausende von Angestellten musste sie bereits entlassen und Programme streichen. Das schränke die Unabhängigkeit und die Flexibilität der WHO enorm ein, klagt deren Generaldirektor Tedros Ghebreyesus.
7: It undermined the organization's independence, impeded its agility and exposed it to shocks if a major donor were to withdraw.
5: Die Abhängigkeit zu 3/4 des Budgets von freiwilligen Spendern mache die Organisation abhängig von den Launen und Prioritäten wichtiger Geldgeber. Bundesrätin Elisabeth Bohm-Schneider, die die Weltgesundheitsversammlung eröffnete, bedauert die ungenügende finanzielle Stabilität.
8: Avec seulement 25% de contribution obligatoire, cette stabilité reste insuffisante.
5: Dabei erfülle die WHO voll und ganz ihre Rolle als weltweite Koordinatorin, Warnerin und Helferin, gerade jetzt wieder angesichts des Hanta und des Ebola-Virus. Eine Schwächung der Organisation wäre gravierend, auch für die Schweiz, sagt sie gegenüber SRF.
9: Si l'OMS devait être trop affaibli, ce serait une grande perte et ce serait une inquiétude pour la Suisse.
5: Die Schweiz stehe daher entschieden hinter der WHO und als Zentrum und Motor des internationalen Gesundheitswesens, das nicht zum Opfer politischer Querelen werden dürfe.
9: La santé est un bien universel, un bien public, qui ne devrait pas se laisser tirailler par des questions politiques.
5: Allerdings, auch hierzulande ist die WHO keineswegs mehr unumstritten. Eine eigentlich technische UNO-Organisation wird auf einmal politisch beurteilt und kritisiert. Dazu kommt eine wachsende Wissenschaftsfeindlichkeit populistischer Kreise. Deshalb fordert etwa Mia Mottley, die Premierministerin von Barbados, die auch als künftige UNO-Generalsekretärin gehandelt wird,
10: Science over suspicion, facts over fiction.
5: Wissenschaft vor Verdächtigungen, Fakten vor Fiktion. Bei den Streitigkeiten rund um die WHO gehe es im Grunde um nichts weniger als um folgende Frage.
10: The world must decide what kind of civilization it intends to be.
5: Darum, welche Zivilisation die Welt will. Eine ideologisch geprägte, von egoistischen Interessen getriebene oder eine faire, solidarische, die auf Wissen und Vernunft basiert.
1: Freddy Steiger. Nun zur Nachrichtenübersicht des Tages mit Michael Wieland. Die Schweizer Wirtschaft ist mit Schwung in dieses Jahr gestartet. Das zeigt eine erste Schätzung des Bundes.
11: Das Bruttoinlandprodukt, also der Wert aller produzierten Waren und Dienstleistungen, dürfte im ersten Quartal um 0,5% gewachsen sein. Trotz hoher Ölpreise und Unsicherheit im internationalen Handel wegen neuer Zölle. Das teilte das Staatssekretariat für Wirtschaft mit. Damit hat sich das Wachstum beschleunigt. Im letzten Quartal 2025 war es noch ein Plus von 0,2%. Zum Wachstum beigetragen hätten nun vor allem die Industrie und der Dienstleistungssektor. Genauere Daten veröffentlicht der Bund dann im Juni. Die Schweiz will die Abschreckungsfähigkeit im Weltraum verbessern, zusammen mit Deutschland, Österreich und Luxemburg. Die Staaten haben an einem Treffen der Verteidigungsministerinnen und Minister beschlossen, die Zusammenarbeit in diesem Bereich zu vertiefen. Weltraumfähigkeiten hätten eine immer größere Bedeutung für militärische Auseinandersetzungen, sagte der deutsche Verteidigungsminister Boris Pistorius. Der US-Sondergesandte für Grönland, Jeff Landry, ist zum ersten Mal zu Besuch in Grönland. Er hat dort den grönländischen Regierungschef Jens Fredrik Nielsen getroffen. Es sei ein gutes Treffen gewesen, geprägt von gegenseitigem Respekt, sagte Nielsen danach laut dem dänischen Radio und Fernsehen. Das heiße aber nicht, dass sich die Absichten der USA geändert hätten. US-Präsident Donald Trump hatte mehrfach gesagt, Grönland solle Teil der USA werden. Die Insel gehört zum dänischen Königreich.
1: Die israelische Marine ist erneut gegen die internationale Gaza-Hilfsflotte vorgegangen.
11: Israels Regierungschef Benjamin Netanyahu bestätigte den Militäreinsatz. Die Aktivisten schreiben in einer Mitteilung, ihre Schiffe seien geentert worden in internationalen Gewässern vor Zypern. Zahlreiche Personen seien festgenommen worden, darunter auch 4 aus der Schweiz. Die Schweiz stehe diesbezüglich mit den israelischen Behörden im Kontakt, heißt es aus dem Außendepartement EDA. In der Vergangenheit waren internationale Aktivisten stets nach einer Weile wieder in ihre Heimatländer abgeschoben worden. Israel hatte bereits Ende April bei Kreta mehrere Schiffe der Hilfsflotte abgefangen. Die iranische Friedensnobelpreisträgerin Narges Mohammadi ist aus dem Spital entlassen worden. Sie habe nach Hause zurückkehren können, teilte eine Stiftung mit, die von ihrer Familie geführt wird. Mohammadi war im Spital wegen Herzproblemen behandelt worden. Sie sitzt eine Haftstrafe ab, unter anderem wegen ihres Engagements gegen die Todesstrafe und für Frauenrechte. Für dieses hatte sie 2023 den Friedensnobelpreis erhalten. Eine Meldung vom Fußball: Udo Portmann wird neuer Trainer des FC Luzern. Er folgt auf Mario Frick. Portmann war bei Luzern zuletzt im Nachwuchsbereich tätig. Er unterschrieb einen 3-Jahres-Vertrag. Die Börsendaten von 18.08 Uhr geliefert von SIX. Der Swiss Market Index schließt bei 13.241 Punkten. Das ist ein Plus von 0,2%. Der Dow Jones Index in New York ist im Vergleich zum Vortag unverändert. Der Euro wird zu 91,50 Rappen gehandelt, der Dollar zu 78,56 Rappen. Und das Wetter? In der Nacht wird es allmählich trocken, morgen ist es dann am Vormittag ebenfalls trocken und vor allem im Osten und im Tessin noch länger sonnig. Am Nachmittag wird es veränderlich bewölkt und vereinzelt regnet es am Jura und an den Voralpen. Die Höchstwerte liegen im Norden bei rund 16 Grad, im Süden gibt es 21 Grad.
1: Die USA fahren gegenüber dem Iran einen sprunghaften Kurs. Mal stehen die Zeichen auf Krieg, dann wird wieder so getan, als stehe eine diplomatische Lösung kurz bevor, selbst wenn nur schriftliche Botschaften via Pakistan ausgetauscht werden. Und aktuell droht Präsident Trump dem Iran mal wieder mit Vernichtung. Aus dem Iran hingegen ist wenig zu hören. Teheran kontrolliert nach wie vor die Meerenge von Hormus und droht mit Gegenmaßnahmen für den Fall eines Angriffs. Doch was bezweckt die iranische Führung damit? Was will sie erreichen? Antworten von Nahost-Korrespondent Thomas Gutersohn.
12: Anders als US-Präsident Trump äußert sich Teheran nur zurückhaltend zu Fort- oder Rückschritten bei der Lösung des Konfliktes um die Straße von Hormus. Im indischen Privatsender India Today sagte der Sprecher des iranischen Außenministeriums Ismail Barai,
13: «Negotiations means give and take.
12: Verhandlungen bedeuten Geben und Nehmen, um nicht auf Maximalforderungen zu beharren. Das sei ein Versuch der USA, den eigenen Willen aufzuzwingen, und das werde der Iran niemals akzeptieren. Das sei ungerecht. Doch was genau ist der Iran bereit zu geben und was zu nehmen? Darüber hält sich der Sprecher bedeckt. Eine taktische Haltung, sagt der iranisch-amerikanische Historiker und Autor Arash Azizi. Die iranische Führung glaube, sie habe Trump in die Enge getrieben. Deshalb beharre sie auf ihren Forderungen in der Annahme, dass die USA früher oder später einlenken würden. Und diese Forderungen seien:
2: They want lifting of the sanctions, unfreezing of their assets and recognition of their sovereignty of the Strait of Hormuz.
12: Eine Aufhebung der jahrzehntealten Sanktionen gegen den Iran, die Freigabe der eingefrorenen Vermögenswerte und eine Anerkennung der Machtansprüche des Irans auf die Straße von Hormuz. Auch das sind im Grunde Maximalforderungen. Solange beide Parteien glauben, sie könnten den Streit durch Druck für sich entscheiden, werden sie auf diesen Forderungen beharren.
2: You don't want the other side to think you're too eager for a deal, right? Like any transaction negotiation is like that.
12: Keine Seite wolle den Eindruck erwecken, auf eine Lösung angewiesen zu sein. Das sei bei allen Verhandlungen so, sagt Azizi. Doch im Moment verhandeln die Parteien nicht, nicht einmal indirekt. Sie tauschen lediglich über den Vermittler Pakistan diplomatische Noten aus. Trotz der Drohkulisse wollen beide eine Lösung, denn niemand profitiert von dieser gegenseitigen Blockade. Weder der Iran noch die USA und schon gar nicht der Rest der Welt.
2: Nobody likes the strait to be closed, right? It's just a huge disruption problem for everybody and
12: die Auswirkungen seien in Europa oder Amerika noch am wenigsten spürbar. Viel deutlicher bekämen sie der Iran selbst und die Märkte in Asien zu spüren. Mit der Kontrolle über die Seestraße habe der Iran ein enormes Pfand in der Hand. Doch die Regierung scheine sich noch nicht sicher zu sein, was sie damit genau anfangen wolle, vermutet Azizi.
2: It's a great bargaining tool for them, but you need to use a bargaining tool to get something. It's like taking someone hostage, right?
12: Es sei wie eine Geiselnahme. Die Geisel sei nur von Nutzen, wenn man wisse, wogegen man sie eintauschen wolle. Und genau da scheint es zu hapern, sagt Arash Azizi. Eine Öffnung der Straße im Gegenzug zu Sanktionserleichterungen oder um das iranische Atomprogramm weiterführen zu können. Der Iran verfolge gegenüber den USA mehrere Ziele, sagt Ali Vaiz von der International Crisis Group.
14: I think Iran wants several main things. One is sanctions relief, and the more the Trump administration fails to deliver.
12: Die wohl dringendste Forderung sei die Aufhebung der Sanktionen. Solange diese bestehen blieben, solange werde Teheran wohl auch die Seestraße kontrollieren wollen, um an alternative Einnahmen zu gelangen. In der Atomfrage allerdings, da wäre der Iran durchaus bereit, Konzessionen zu machen, so weiß.
14: Iran has not enriched uranium since the 12-day war last year. So basically, zero enrichment is Iran's reality on the ground, which is what the Trump administration wants.
12: Seit dem sogenannten 12-Tage-Krieg habe der Iran kein Uran mehr angereichert, eine zentrale Forderung der USA. Und der Zeitraum, in dem Teheran auf die Urananreicherung verzichte, könnte verlängert werden. Das Recht des Irans auf ein Atomprogramm an sich sei für Teheran jedoch kaum verhandelbar. Andererseits sei der Iran wohl bereit, das bereits angereicherte Uran abzugeben, meint der Historiker Arash Azizi.
2: They're ready to talk about the nuclear issue. I think their new concept is that they don't want to do it at this stage, right? They want to follow the end of the war.
12: Doch Teheran sei erst bereit, über das Atomprogramm zu sprechen, wenn der Konflikt an allen Fronten beendet sei. Unter dem Strich scheint die iranische Position also so: Teheran würde die Straße von Hormuz öffnen, wenn im Gegenzug die Sanktionen gelockert werden. Über alles andere wolle man erst reden, wenn der Krieg vorbei sei und Teheran eine Garantie erhalte, nicht wieder von den USA oder Israel angegriffen zu werden. Dabei könnten allenfalls internationale Garanten wie China eine Rolle spielen.
1: 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In der nächsten halben Stunde zeigen wir, wie der Bundesrat verhindern will, dass Gemeinden und Kantone ab dem nächsten Jahr schrittweise mehr Sozialhilfe zahlen müssen für Geflüchtete aus der Ukraine. Wir schauen einen neuen Bericht an, der empfiehlt, auf die OECD-Mindeststeuer zu verzichten. Wir erklären, weshalb der Präsident des Weltskiverbandes derzeit im Kreuzfeuer der Kritik steht. Wir fragen, wie stark US-Präsident Trump die eigene Partei im Griff hat. Und in unserer Rubrik «Echo Wissen» thematisieren wir die gesundheitlichen Folgen von Pestiziden. Wir besuchen die Labors des Chemiekonzerns Syngenta und wir wollen wissen, wie Biobauern Pflanzenschutz betreiben. Im nächsten Frühjahr werden die ersten Geflüchteten aus der Ukraine 5 Jahre in der Schweiz sein. Ab diesem Zeitpunkt haben sie nach heutigem Recht Anspruch auf mehr Unterstützung von der Sozialhilfe. Kantone und Gemeinden befürchten deshalb Mehrkosten von bis zu 300 Millionen Franken. Jetzt plant der Bund eine Anpassung der Regeln auf Kosten der Geflüchteten aus der Ukraine. Inlandredaktor Matthias Strasser.
15: Die Rechnung für Kantone und Gemeinden kommt gleich doppelt dick. Nach den geltenden Regeln erhalten Schutzsuchende aus der Ukraine nach 5 Jahren gleich viel Sozialhilfe wie Schweizerinnen oder Ausländer mit einem Ausweis B. Es soll also mehr Geld ausbezahlt werden an gegen 50.000 Personen. Und dann hat der Bund auch noch seine Unterstützung für die Kantone und Gemeinden im Rahmen des Entlastungspakets zusammengestrichen. Für die Kantone geht es um viel, sagt Markus Kaufmann, Geschäftsführer der Schweizerischen Konferenz der Sozialhilfe SKOS.
16: Das wird grössenordnungsmässig im Rahmen von 300 Millionen Zusatzkosten für die Kantone und Gemeinden sein.
15: Der Betrag sei vor allem so hoch, weil das Parlament auf Bundesebene beschlossen habe, Kantone und Gemeinden beim Status S weniger stark zu unterstützen. Dort aber regt sich Widerstand. Die Zentralschweizer Sozialdirektorenkonferenz schreibt heute in einer Mitteilung, die finanziellen Folgen seien einschneidend. In vielen Zentralschweizer Kantonen würden sich die Kosten für die Sozialhilfe zugunsten von Geflüchteten aus der Ukraine nahezu verdoppeln, wenn keine Massnahmen ergriffen werden. Andreas Hostetler, der Zuger Sozialdirektor.
17: Der Bund spart auf Kosten der Kantone und der Gemeinden. Das ist nicht die Idee.
15: Und mehr Sozialhilfe sei auch nicht nötig.
17: Wir haben mit diesen Ansätzen in den letzten Jahren sehr gut arbeiten können. Die Ukrainerinnen leben mit diesen Ansätzen, kommen sehr gut zurecht mit diesen. Darum gibt es keinen Grund, diese entsprechend anzupassen.
15: Mehrfach habe man deshalb direkt beim zuständigen Bundesrat Jahns vorgesprochen, so Hostetler, offenbar mit Erfolg. Der Bund will nämlich ein wenig Entlastung schaffen, auf Kosten der Geflüchteten. Sie sollen weiterhin nur den reduzierten Satz Sozialhilfe erhalten, bestätigt Daniel Bach vom Staatssekretariat für Migration SEM. Eine entsprechende Verordnungsanpassung werde aktuell geprüft.
18: Also man gibt den Kantonen mehr Spielraum. Die Kantone sind frei, ob sie einen tieferen oder einen höheren Ansatz bezahlen wollen. Aber mit der Verordnungsänderung geben wir ihnen eben diese Flexibilität.
15: Der Blick hatte als erstes über diese Idee berichtet. Es sollen also weiterhin die deutlich tieferen Beträge aus der Asylsozialhilfe ausbezahlt werden. Das kritisiert die Flüchtlingshilfe. Täglich etwa 13 bis 23 Franken für Essen, Kleider, Hygieneartikel oder Busbillette. Das reiche nicht, sagt Elian Engeler.
19: Das reicht wirklich kaum aus. Also das ist eigentlich unter dem Existenzminimum. Auch schwierig, sich damit eine längerfristige Perspektive aufzubauen.
15: Untersucht hat die Integration von Geflüchteten mit Status S Tobias Fritschi, Professor an der Berner Fachhochschule. Fritschi sagt, bleiben die Ansätze auch nach 5 Jahren tief, werde sich das auswirken.
20: Ja, wir werden diese Familien in ihrer Möglichkeit, sich in der Schweiz zu integrieren, einschränken. Und die Erfahrung, die wir haben aus der Kürzung der Sozialhilfe, wird das auch sehr oft die Kinder treffen.
15: Gespart werde wohl nicht beim Essen, aber bei der Mitgliedschaft für den Fußballverein für die Kinder könne es schon eng werden, so Fritschi. Und auch die Konferenz für Sozialhilfe geht davon aus, dass die tiefere Sozialhilfe für Ukrainerinnen zwar eine leichte finanzielle Entlastung bringt, aber nur kurzfristig. Geschäftsführer Markus Kaufmann.
16: Das würde die Zusatzkosten leicht senken. Gleichzeitig befürchten wir, dass damit auch die Integrationschancen verkleinert werden.
15: Heißt, teuer wird es für Kantone und Gemeinden sowieso. Wird die Sozialhilfe jetzt für die Betroffenen auf tieferem Niveau beibehalten, befürchtet die SKOS, dass Menschen aus der Ukraine weniger gut integriert werden und entsprechend länger auf Unterstützung angewiesen sind.
1: Vor gut zwei Jahren hat die Schweiz damit begonnen, große international tätige Unternehmen mit mindestens 15% zu besteuern, dies im Einklang mit den meisten größeren Wirtschaftsnationen. Doch nun empfiehlt eine neue Studie, ganz auf die sogenannte OECD-Mindestbesteuerung zu verzichten. Bundeshausredaktorin Christine Wanne.
0: Kurz und knapp sagt Steuerrechtsexperte Peter Hongler:
21: Es besteht Handlungsbedarf.
0: Hongler ist Professor für Steuerrecht an der Universität St. Gallen. Drei Jahre nach dem Jahr der Stimmbevölkerung zur Mindestbesteuerung für große international tätige Unternehmen hat er für die Schweiz-Amerikanische Handelskammer eine Bestandesaufnahme gemacht. Es geht um Risiken und die Möglichkeiten der Schweiz bei der Umsetzung der sogenannten OECD-Mindestbesteuerung.
21: Die Hauptaussage ist, dass man aufgrund der geänderten Bedingungen realpolitisch sich nochmals Gedanken machen sollte, ob es sinnvoll ist, an der Mindeststeuer festzuhalten.
0: Kurze Rückblende. Auf internationaler Ebene sollte die Mindestbesteuerung internationaler Großunternehmen den Standortwettbewerb von Tiefsteuerländern wie auch der Schweiz beenden. Es ist ein Projekt der Organisation für wirtschaftliche Zusammenarbeit und Entwicklung OECD. Rund 140 Länder wollten mitmachen. Für die Schweiz war ausschlaggebend die Rechtssicherheit für betroffene Unternehmen, die Wettbewerbsfähigkeit und die Möglichkeit, Steuereinnahmen aus den Unternehmensgewinnen im Land zu behalten. Denn ohne eine Steuer von mindestens 15% könnten die betroffenen Unternehmen an anderen Standorten, also von anderen Staaten, besteuert werden. Doch inzwischen sei die Welt eine andere, sagt Raoul Sagal, Chef der Schweiz-Amerikanischen Handelskammer.
22: Die größten Volkswirtschaften, Indien, Brasilien, USA, sind nicht mehr dabei. Das zweite ist, dass die vermeintliche Rechtssicherheit, dass wir die eben nicht haben. Und der dritte wichtige Punkt ist, dass die Wettbewerbsfähigkeit der Schweiz eben genau ins Gegenteil zu kehren droht.
0: Steuerrechtsexperte Peter Hongler hatte sich bereits früher skeptisch geäußert. Das Projekt sei für Unternehmen und Behörden nicht verdaubar, schrieb er in der NZZ. Heute spricht Peter Hongler von rechtlichen Risiken.
21: Es kann sein, dass sich einzelne dieser rechtlichen Risiken in den nächsten Jahren materialisieren vor Gericht. Und dann sind diese ursprünglichen Zielsetzungen eben nicht mehr gewährleistet, sondern dann drohen dem Staat Rückzahlungen von Ergänzungssteuern, also von dieser Mindeststeuer. Und Unternehmen droht potenziell eine höhere Besteuerung im Ausland, obwohl das ja eigentlich das Argument war, warum die Mindeststeuer sinnvoll ist.
0: Sie könnte für Bund und Kantone ein Verlustgeschäft werden, schreibt er weiter. Etwa wenn einige US-Konzerne ihre Aktivitäten von der Schweiz in die USA verlagerten. Denn ihre Gewinnsteuern machten jährlich etwa 5 Milliarden Franken aus. Das sei fast ein Fünftel aller Gewinnsteuereinnahmen in der Schweiz. Deshalb sagt Steuerrechtsexperte Hongler:
21: In der Studie schreiben wir, dass viele Gründe dafür sprechen, die Mindeststeuer abzuschaffen. Und wenn ich aber an der Mindeststeuer festhalten will, dann sollte ich sie möglichst schnell in ein Gesetz überführen. Wenn einzelne dieser Risiken dann sich nicht mehr materialisieren können. Also es besteht Handlungsbedarf.
0: Der Bundesrat wollte innerhalb von 6 Jahren ein Gesetz erlassen. Derzeit regelt er die Mindestbesteuerung mittels Verordnung. Auf Anfrage schreibt das Finanzdepartement, vor diesem Wechsel sei eine vertiefte Standortbestimmung vorgesehen, mit Vor- und Nachteilen verschiedener Optionen. Anpassungen würden dort geprüft, wo sie sich aufgrund der internationalen Entwicklung, der Rechtssicherheit oder der Interessen des Standorts Schweiz als notwendig erwiesen. Und derzeit würde ein Verzicht auf die Mindeststeuer die Interessen der Schweiz gefährden. Finanzministerin Karin Keller-Sutter äußerte sich im Dezember so im Parlament:
23: Der Bundesrat wird frühestens im zweiten Halbjahr 2026 über eine Verordnungsänderung entscheiden können, während die betroffenen Unternehmen ihre Steuererklärung für die Steuerperiode 24 jedoch bereits bis Mitte 2026 einreichen müssen.
0: Zudem hat der Bundesrat dem Parlament noch vor dem Sommer einen Bericht versprochen. Zusammen mit verschiedenen Studien wird dann eine erste Basis gelegt sein für eine breite politische Diskussion darüber, wie die Schweiz mit der Mindeststeuer umgehen könnte.
1: Die Hinter den Kulissen des Weltskiverbandes FIS brodelt es. Im Kreuzfeuer steht FIS-Präsident Johan Eliasch, der nicht nur britisch-schwedischer Staatsbürger ist, sondern neuerdings auch den georgischen Pass besitzt. Mit dieser neuen Staatsbürgerschaft möchte sich Eliasch im Juni die Wiederwahl zum FIS-Präsidenten sichern. Ein Plan, den mehrere nationale Skiverbände vereiteln wollen, darunter auch Swiss Ski. Die Hintergründe hat Sportredaktor David Lendi recherchiert.
3: FIS-Präsident werden kann nur, wer Staatsbürger eines Landes ist, dessen Skiverband einem für die Wahl vorschlägt. Johan Eliasch, der amtierende FIS-Präsident, ist schwedisch-britischer Doppelbürger. Heißt, der schwedische oder der britische Skiverband hätten ihn zur Wiederwahl vorschlagen müssen. Das taten sie aber nicht. Also ließ sich der 64-Jährige von Georgien einbürgern und kämpft nun mit georgischem Pass und der Nomination des georgischen Skiverbandes um seine Wiederwahl. Das kritisiert der Co-Chef von Swiss Ski, Diego Züger, scharf.
4: Die Entscheid von diesen zwei Verbänden sprechen für sich. Und das hat uns auch dazu gebracht, dass Johan Eliasch für uns nicht mehr wählbar ist. Wir wollen keinen Präsident, der sich eine dritte Staatsbürgerschaft irgendwo auf der Welt suchen geht, nur dass er im Amt bleiben kann.
3: Beim Internationalen Skiverband hieß es auf Anfrage, die Nomination sei rechtens. Und vom georgischen Skiverband gab es gar keine Stellungnahme zu den Vorwürfen. Allerdings steht Johan Eliasch nicht nur wegen der neuen Staatsbürgerschaft in der Kritik. Seit er vor 5 Jahren das Amt des FIS-Präsidenten übernommen hat, beklagen diverse Verbände mangelnde Kommunikation und Transparenz. Zudem wird ihm vorgeworfen, er involviere den 22-köpfigen FIS-Rat zu wenig.
4: Beispielsweise ist die letzte Jahresrechnung ist erst 24 Stunden vor der Sitzung kommuniziert worden. Es sind schlicht zu wenig Daten und Fakten rum, dass auch der FIS-Rat, das FIS-Council, seine Aufgabe kann warnen.
3: Unter Eliasch habe sich der internationale Skiverband finanziell in eine besorgniserregende Richtung entwickelt, ergänzt Diego Züger.
4: Man hat in den letzten Jahren 80 bis 100 Millionen vom FIS-Vermögen verbraucht und das mehr oder weniger konzeptlos. Auch letztes Jahr hat man ein Minus von gegen 25 Millionen. Auch nächstes Jahr wird es wieder ein Minus geben. Das heisst, wir fahren mit 180 gegen die Wand und jetzt gilt es wirklich, die Handbremse zu suchen. Deswegen haben wir auch zusammen mit vielen anderen Verbänden entschieden, dass wir den Johan Eliasch nicht mehr wählen werden.
3: Zu dieser Allianz, die Eliaschs Wahl am 11. Juni in Belgrad verhindern will, gehören neben Swiss Ski auch die Verbände aus den USA und Österreich, die vor 5 Jahren noch zu Eliaschs Unterstützern zählten. In einem Brief wandte sich die Allianz an einen großen Teil der rund 140 Mitgliederverbände der FIS. Mit dem Ziel, sich geschlossen hinter einer Gegenkandidatin oder einem Gegenkandidaten zu versammeln.
4: Am Schluss werden wir uns auf der aussichtsreichsten Kandidat oder Kandidatin vereinen und dementsprechend dafür sorgen, dass wir den Johan Eliasch aus dem Amt drängen werden.
3: Neben Eliasch kandidieren 2 Frauen und 2 Männer für das höchste Amt im internationalen Skiverband. Wen die Allianz unterstützen wird, ist noch offen.
1: In die USA. Unter dem früheren US-Präsidenten Ronald Reagan galt in der Republikanischen Partei noch das sogenannte 11. Gebot. Du sollst nicht schlecht über einen anderen Republikaner sprechen. Donald Trump praktiziert heute das Gegenteil davon. Republikaner, die in seinen Augen nicht loyal zu ihm sind, werden attackiert und politisch erledigt. Das haben bereits prominente Abgeordnete wie Liz Cheney oder Marjorie Taylor Greene erfahren. Und diese Erfahrung macht derzeit auch Thomas Massey, der lauteste republikanische Trump-Kritiker im US-Repräsentantenhaus, Abgeordneter aus dem Bundesstaat Kentucky. Trump und seine Verbündeten versuchen nun mit allen Mitteln, Thomas Massey in der innerparteilichen Vorwahl zu besiegen. Millionen von Dollar an Wahlkampfgeldern fließen in den konservativen Wahldistrikt, den Thomas Massey seit 14 Jahren in Washington vertritt. Der Wahlgang morgen Dienstag wird also auch zeigen, wie fest Trump die Parteibasis noch im Griff hat. USA-Korrespondent Andrea Christen.
6: Offene Kritik an Donald Trump. Thomas Massey wagt, was kaum ein Republikaner wagt. Die Regierung dürfe am Kongress vorbei keinen Krieg gegen den Iran führen, sagte Massey im März im Abgeordnetenhaus. Und
7: «This administration can't even give us a straight answer as to why we launched this preemptive war.»
6: Die Regierung habe einen Präventivkrieg begonnen, könne aber nicht erklären, weshalb.
7: I think the most candid answer came from the Secretary of State.
5: Die ehrlichste Antwort kam vom Außenminister, der der Presse gegenüber erklärte, Israel habe uns in diesen Krieg hineingezogen. Es war Thomas Massie, der Trumps Justizministerium zwang, die Epstein-Files zu veröffentlichen. Die Dokumente zu Sexualstraftäter Jeffrey Epstein. Zusammen mit einem Demokraten drückte er das entsprechende Gesetz durch und geiselte später die Regierung.
7: Over two dozen people have resigned.
5: Weltweit nahmen über 2 Dutzend Leute den Hut wegen dem, was in den Epstein-Akten steht. CEOs, Regierungsmitglieder. Aber hier in den USA habe ich keine Festnahmen oder Untersuchungen durch dieses Justizministerium gesehen.
7: But I haven't seen any arrests or investigations here in the United States from this Department of Justice.
5: Bei aller Kritik. Thomas Massie ist kein Linker. Er wird ein Konservativer, ein Libertärer genannt. Massie ist gegen Waffengesetze, gegen jede US-Hilfe für das Ausland, für den NATO-Austritt. Er stammt aus dem konservativen Bundesstaat Kentucky, wo er seine Farm eigenhändig aufgebaut hat. Er betreibt sie unabhängig vom öffentlichen Strom- und Wassernetz. Am Sakko trägt er manchmal einen Zähler. Dieser zeigt an, was Massie besonders umtreibt. Die Staatsverschuldung, wie sie größer und größer wird. Massie hat den Schuldenzähler selbst entwickelt. Er ist Ingenieur, ausgebildet an einer Elite-Hochschule. Im Abgeordnetenhaus war er einer von nur 2 Republikanern, die gegen Trumps Big Beautiful Bill stimmten, ein Gesetzespaket, das die Staatsverschuldung in die Höhe treiben dürfte. Trump, der Massie schon lange beschimpft, nahm sich vor, diesen politisch zu beseitigen.
7: Massie
5: ist ein komplettes, totales Desaster als Kongressabgeordneter und als Mensch, sagte Trump, als er im März in Kentucky Wahlkampf machte für den innerparteilichen Konkurrenten, der gegen Thomas Massie aufgebaut worden war. Wir müssen diesen Verlierer loswerden. Er ist illoyal der Republikanischen Partei gegenüber, den Menschen von Kentucky gegenüber und vor allem den USA gegenüber.
7: And most importantly, he is disloyal to the United States of America.
5: Noch nie sei so viel Wahlkampfgeld in eine Vorwahl gesteckt worden wie im Distrikt von Thomas Massie, berichtete die Newsseite Axios. Massie, der die US-Hilfe für Israel ablehnt, behauptet, die Millionen von Dollar, die gegen ihn aufgewendet würden, stammten fast alle von der pro-israelischen Lobby. Ein Wahlvideo gegen ihn, hergestellt mit künstlicher Intelligenz, stellt Massie als radikal Linken dar. Das gefälschte Video zeigt Massie in einem Hotel, Hand in Hand mit 2 weiblichen Kongressabgeordneten. Mit ihnen betrüge er die America First, Amerika zuerst Bewegung. Die beiden Frauen gehören zur Squad, einer linken Gruppe von Demokratinnen. Das sei schlimmer als Ehebruch. Ein kompletter und totaler Verrat an Trump und den Konservativen in Kentucky.
8: It's a complete and total betrayal of President Trump and Kentucky Conservatives.
5: Ob Thomas Massie diesen Angriffen widerstehen kann, zeigt sich am morgigen Wahltag.
8: On May 19th, fire Thomas Massie.
1: So geht Wahlwerbung in den USA und so ergeht es Politikerinnen und Politikern bei den Republikanern, wenn sie sich öffentlich gegen den US-Präsidenten stellen. Derzeit ist Donald Trump so unbeliebt wie nie zuvor, wegen des Irankriegs und dessen Folgen, zum Beispiel den hohen Benzinpreisen, die auch republikanische Wählerinnen und Wähler belasten. Frage nun an USA-Korrespondent Andrea Christen. Hält die republikanische Basis denn noch zu Trump?
9: Ja, Trumps Zustimmungswerte sind sehr tief bei Demokraten und Parteiunabhängigen, aber immer noch sehr hoch bei Republikanern. Und wir sehen es jetzt in den parteiinternen Vorwahlen. Am Wochenende hat im Bundesstaat Louisiana ein amtierender republikanischer Senator die innerparteiliche Vorwahl verloren, was sehr außergewöhnlich ist. Bill Cassidy war einer der wenigen Republikaner, die 2021 nach dem Sturm aufs Kapitol für die Amtsenthebung von Präsident Trump gestimmt hatten, was in Trumps Augen einfach ein unverzeihliches Vergehen ist, selbst wenn Republikaner ansonsten treue Parteisoldaten sind. Trump unterstützte nun eine Gegenkandidatin und Cassidy hat diese Vorwahl verloren. Bei jenen, die bei diesen Vorwahlen Wahlen an die Urne gehen, hat Trump also offensichtlich immer noch sehr großes Gewicht. Und die Republikanische Partei ist und bleibt die Partei von Donald Trump. Deshalb wäre es auch wirklich bemerkenswert, wenn ein Kritiker wie Thomas Massie seine Vorwahl morgen gewinnen würde.
1: Ist Präsident Trump also auf eine Art Dauerrachefeldzug?
9: Ja. Rache ist ein Hauptantrieb von Donald Trump. Kritiker werden von ihm beschimpft. Er und seine Verbündeten stellen Gegenkandidierende auf, versorgen diese mit sehr viel Geld. Kritikerinnen und Kritiker verlieren nicht nur ihre Ämter, sondern sie werden in der Republikanischen Partei auch zu Ausgestoßenen. Und wer sich auch nur punktuell gegen Trump stellt, wird nicht nur von ihm beschimpft, sondern diese Republikaner und ihre Familien werden von Trump-Anhängern auch bedroht. Das habe ich selbst von Republikanern gehört, die sich weigerten, sich 2020 der Lüge der gestohlenen Wahl anzuschließen. Das alles geht sehr weit. Im Parlament von Indiana hat sich letztes Jahr eine Reihe von Republikanern geweigert, die Wahlkarte im Sinne von Trump neu zu ziehen. Er und seine Verbündeten haben dann mit sehr viel Geld Gegenkandidaten unterstützt. Trumps Rache erstreckt sich also selbst auf ansonsten kaum beachtete Vorwahlen auf der Ebene einzelner Bundesstaaten. Und es wird sehr viel Geld und sehr viel Energie aufgewendet, nicht im Kampf gegen die Demokraten, sondern um die eigene Partei zu säubern.
1: Vielen Dank für diese Informationen. Das war USA-Korrespondent Andrea Christen. Pestizide können auch für Menschen schädliche Auswirkungen haben. Für Bauern etwa gilt Parkinson in den umliegenden Ländern als Berufskrankheit. Darüber haben wir bereits im Januar in unserer Rubrik Echo Wissen berichtet. Dieser Bericht von damals hat einiges an Reaktionen ausgelöst, und zwar von verschiedenen Seiten. Deshalb wollen wir den Umgang mit Pflanzenschutzmitteln heute nochmals aufgreifen und vertiefen. Ich wollte von Christian von Burg von unserer Wissenschaftsredaktion wissen, wer sich nach der Berichterstattung im Januar bei ihm gemeldet hat.
10: Lukas Pfiffner vom Forschungsinstitut für biologischen Landbau hat mich angerufen. Er hat gesagt, die Lösung, die liege doch auf der Hand. Im Biolandbau gefährdeten sich die Bauern nicht durch chemisch-synthetische Pestizide. Warum wir nicht mehr darüber berichteten? Und auf der anderen Seite hat sich die Industrie gemeldet, und zwar Syngenta, eines der führenden Unternehmen weltweit in Sachen Pflanzenschutz mit Hauptsitz in Basel. Über einen Berater und PR-Mann, einen früheren SRF-Arbeitskollegen von uns, hat uns die Firma kontaktiert, und der Tenor bei Ihnen, Sie seien es leid, immer als Buhmänner dazustehen, wenn es um Pestizide gehe. Sie möchten gerne zeigen, wie Sie die Pflanzenschutzmittel stetig verbesserten.
1: Christian von Burg hat diese Einladung angenommen und hat die Labors von Syngenta besucht.
10: Der Forschungsstandort in Stein im Aargau ist gut gesichert. Aber zu verbergen hätten sie nichts, sagt Regina Ammann. Sie ist zuständig für die strategische Kommunikation und die Nachhaltigkeit bei Syngenta Schweiz. Das erklärte Ziel des Besuchs?
11: Dass man eben sieht, es werden nicht einfach Gift auf dem Acker versprüht, wie das so manchmal Bilder sind, die man im Kopf hat, sondern da ist sehr viel Forschung dahinter, da ist sehr viel Innovation dahinter, und da sind sehr viele von meinen Kollegen mit Energie und Leidenschaft dahinter, um Verbesserungen zu suchen.
10: Wir gehen vom Empfang zum Biologiegebäude. Das Reich von Patrick Höcker. Er sucht nach neuen Wirkstoffen gegen Insekten. Eine sehr aufwendige, langwierige Arbeit sei das, sagt er, und nimmt Blinazolin, ein breit wirksames Insektizid gegen Wanzen, Milben, Raupen, Fliegen und Käfer als Beispiel.
13: Da haben wir, ich glaube, bei Blinazolin etwa 7 oder 8'000 Moleküle müssen austesten, bis wir das Richtige gefunden haben.
10: Die Substanzen werden auch mit Hilfe von Robotern in unterschiedlichsten Konzentrationen geprüft, oft ohne Erfolg.
13: Also man muss schon ein bisschen resistent sein als Forscher gegenüber Misserfolgen.
10: Etwa 10 Jahre dauert die Entwicklung eines Wirkstoffs. Die Kosten dafür liegen bei etwa 280 Millionen Franken. Wir gehen weiter in die Klimakammer, wo die Wirkstoffe an den ganzen Pflanzen getestet werden.
13: Hier sehen wir so eine Auswahl von verschiedenen Testsystemen. Das ist Soja, das ist Reis, das ist Chinakohl.
10: In den Klimakammern herrschen die Durchschnittstemperaturen verschiedener Weltgegenden. Als globaler Konzern seit 2017 in chinesischer Hand, beschäftigt Syngenta heute 50.000 Mitarbeiter in 90 Ländern. Höcker zeigt das verkümmerte Blatt einer Paprikapflanze.
2: So sieht es aus, wenn die Blattlaus nach etwa einer Woche Inkubation sich vermehrt und zuckt und die Pflanze schädigt.
10: Daneben die kräftige, mit Insektizid besprühte Pflanze. Die Blattläuse tot.
12: Hier gehen wir jetzt in den Gewächshausbereich.
10: Wir treffen Anke Buchholz, eine weitere führende Wissenschaftlerin bei Syngenta. Sie misst die elektrischen Signale und Spannungsänderungen, die über die Zellmembranen hinweg stattfinden.
14: Hier haben wir Tomatenpflanzen. Da sind in diesen Pflanzen kleine Elektroden eingesteckt. Und dann sehen wir wirklich diese Reizsignale.
10: Reizsignale, wenn eine Wanze zum Beispiel ein Blatt oder eine Frucht ansticht. So können die Forschenden aus dem Büro und in Echtzeit mitverfolgen, wie eine Pflanze geschädigt wird oder auch nicht. Und in Zukunft sei es vielleicht möglich, die Insekten vom Saugen an diesen Pflanzen abzuhalten und sie so nicht töten zu müssen.
14: Wenn wir irgendeine Chemie finden würden, die maskiert und sagt, stech hier nicht an, das schmeckt dir nicht, dann haben wir auch unseren Erfolg und müssen nicht über Prinzipien mit letalen Effekten gehen.
10: Regina Amann, die Nachhaltigkeitsbeauftragte, betont, dass Syngenta sehr breit forsche. Das Unternehmen beliefere sowohl die konventionelle wie auch die biologische Landwirtschaft mit Wirkstoffen. Es brauche beides.
11: Und die Zukunft der Landwirtschaft, das sieht man heute schon, die ist wahrscheinlich eine Kombination vom Besten aus allen Welten.
10: Aber was sagt sie zur Tatsache, dass Parkinson in den umliegenden Ländern offiziell als Berufskrankheit der Landwirte gilt, weil sie durch Spritzmittel geschädigt werden? Ursache und Wirkung lasse sich zu wenig klar zuordnen, sagt Amann. Und dann folgt die firmenintern abgesprochene Formulierung.
11: Unsere Produkte sind sicher, wenn sie richtig angewendet werden. Wahrscheinlich gehören sie zu den best regulierten Chemikalien überhaupt.
10: Und was sagt sie zur Tatsache, dass im Schweizer Trinkwasser laufend mehr Pestizidrückstände zu finden sind, die da nicht hingehören?
11: Ich glaube, dort gehört es auch dazu, dass wir risikobasierte Grenzwerte haben, damit wir eben auch nicht jedes Mal, wenn wir etwas finden, einen Skandal daraus machen.
1: Soweit also die Sichtweise von Syngenta. Christian von Burg hat über die Thematik auch mit Lukas Pfiffner vom Forschungsinstitut für biologischen Landbau gesprochen. Ich wollte von Christian von Burg wissen, was Pfiffner zur Trinkwasserproblematik sagt.
10: Ja, Pfiffner sieht das ziemlich anders. Das Problem des verschmutzten Trinkwassers, das werde nicht geschmälert durch die Tatsache, dass man heute Pestizide im Trinkwasser in immer niedrigeren Konzentrationen messen könne, sagte er am Telefon.
17: Es ist einfach eine absolute Ablenkung, wenn man mit der Messgenauigkeit kommt. Ich bin klar der Meinung, dass eigentlich der Punkt ist, wir haben es so nachlässig.
10: Heute seien die Pestizidgrenzwerte an etwa 2% der Trinkwassermessstellen überschritten und bei den Abbauprodukten der Pestizide sogar bei jeder dritten Messstelle. Pfiffner sagt,
17: «Zu mir als Wissenschaftler geht es gar nicht, wenn man so schön färberisch tut und nicht sieht, was man verursacht mit den chemischen Pestiziden.»
1: Syngenta hingegen hat in der Reportage vorhin betont, dass sie für beide Seiten Pflanzenschutz liefere, für die konventionelle wie auch für die biologische Landwirtschaft. Hat man da beim Forschungsinstitut für biologische Landwirtschaft kein Gehör dafür?
10: Ich würde sagen, man ist abwartend und eher skeptisch. Es sei zwar zu begrüßen, wenn auch Syngenta vermehrt auf präventive Maßnahmen setzen wolle, wie etwa die Bodengesundheit, sagt Pfiffner. Syngenta habe aber schon vor 30 Jahren Ankündigungen in diese Richtungen gemacht, das sei dann weitgehend versandet. Unterdessen seien 95% der Biomasse der Insekten aus dem Agrarland verschwunden und die Schäden, welche die Pestizide bewirkten, die seien so viel offensichtlicher geworden, dass dem Weltkonzern nichts anderes übrig bleibe als diese Umarmungsstrategie des Biolandbaus.
1: Aber auch die biologische Landwirtschaft, die setzt ja Pflanzenschutzmittel ein, zum Beispiel Kupfer und Schwefel. Wie viel besser ist das denn?
10: Deutlich besser, auch wenn es nicht unproblematisch ist. Allerdings muss man sagen, setzt auch die konventionelle Landwirtschaft etwa in ähnlichem Ausmaß Kupfer und Schwefel ein. Wo die konventionelle Landwirtschaft wohl am meisten lernen könnte von den Biobauern, ist bei der gezielten Wahl von resistenten Sorten, bei der nachhaltigen Bewirtschaftung des Bodens und bei der genaueren Beobachtung der Pflanzen und der Nützlinge. So ließe sich der Pestizideinsatz deutlich reduzieren.
1: All das ist aber aufwendiger und der Ertrag ist geringer bei den Biobauern.
10: Das stimmt. Es braucht mehr Know-how. Man muss die Natur genauer beobachten und man muss sich schlauer machen. Und ja, übers Ganze gesehen liefert der Biolandbau etwa 20% weniger Nahrungsmittel. Je nach Kultur, Wetter und Schädlingsbefall ist das sehr verschieden. Selten kann es zum Totalausfall kommen. Manchmal macht es aber auch gar keinen Unterschied.
1: Das waren Informationen von Wissenschaftsredaktor Christian von Burg. Und das war das Echo der Zeit am Montag, dem 18. Mai mit Redaktionsschluss um 18.44 Uhr. Verantwortlich für die Sendung ist Christoph Forster, für die Nachrichten David Burkhardt, mein Name Matthias Kündig.
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18: Angriffe in Kiew, Angriffe in Moskau.

0: Stressfaktoren gerade deutlicher hervortreten. Stillstand an der Front, Stillstand bei Verhandlungen, Probleme in der Wirtschaft und wegen all dem Unzufriedenheit in der Elite und in der Bevölkerung.
1: Wie sehr steht Putin unter Druck und arbeitet Russland an einer Exit-Strategie? Das ist News Plus und ich bin Dominik Rolli.
2: Bei den Angriffen mit über 100 Flugkörpern am vergangenen Wochenende auf die Region Moskau wurden nach Angaben der russischen Behörden mindestens 3 Menschen
1: getötet. Am Wochenende hat es wieder unzählige gegenseitige Angriffe gegeben mit Verletzten und Toten. Und einmal mehr hat die Ukraine gezeigt, dass sie Russland gefährlich werden kann. Die ukrainischen Drohnen sind bis nach Moskau geflogen. Dort gab es 3 Tote, wie die russischen Behörden melden. Und davon gibt es auch Videos. Da sieht man eine Drohne mit diesem typischen Geräusch, die offenbar völlig ungestört über die Köpfe der Leute hinwegfliegt. Wenig später ist eine Explosion zu hören. Auf anderen Videos ist zu sehen, wie ukrainische Drohnen abgeschossen werden. Dass es die Drohnen überhaupt so weit schaffen, erstaunt aber schon. Moskau ist etwa 500 Kilometer von der ukrainischen Grenze entfernt und ist angeblich gut geschützt mit Luftabwehrsystemen. Der Krieg geht mit voller Wucht weiter, ohne dass eine Lösung in Sicht wäre. Und der russische Präsident Wladimir Putin ist entschlossen, weiter zu kämpfen, hat mir SRF-Russland-Korrespondent Callum McKenzie gesagt.
0: Grundsätzlich ist das der Kurs, den Russland von Anfang an fährt. In den ersten Tagen des Großangriffs sollte Kiew eingenommen und die Regierung ausgetauscht werden, sodass die Ukraine wieder ein Vasallenstaat von Russland wird. Das ist nicht gelungen, aber es scheint immer noch das Ziel zu sein. Das hört man in der Rhetorik Putins, das hört man in den Staatsmedien.
1: Keine Aussichten auf Verhandlungen im Moment, und das liegt vermutlich auch daran, dass beide Seiten weiterhin überzeugt sind, den Krieg gewinnen zu können.
0: Eigentlich ist schon seit längerer Zeit keine der beiden Seiten im Vorteil. Es ist ein Abnutzungskampf, bei dem sich wenig bewegt. Im ganzen letzten Jahr hat Russland weniger als 1% des ukrainischen Territoriums neu eingenommen. Und in den letzten Wochen war es wieder mal die Ukraine, die Geländegewinne verzeichnet hat. Aber alles in allem hat keine Seite die Oberhand. Was sich jüngst verändert hat, ist, dass die Drohnen auf beiden Seiten auf dem Schlachtfeld effektiver geworden sind und mehr Ziele getroffen werden. Und für Russland, das weniger vorsichtig mit seinen Soldaten umgeht, heißt das, dass die Verluste jüngst gestiegen sind. Das melden zumindest Militärbeobachterinnen und Beobachter.
1: Russland kommt seinen Kriegszielen gerade nicht wirklich näher und verheizt unzählige Soldaten. Zudem kostet der Krieg sehr viel Geld. Das zeigte sich in den letzten Wochen und Monaten auch an den Umfragewerten. Die Zustimmung zu Präsident Putin ist zwar immer noch hoch, aber die Kurve zeigt nach unten.
0: Es gibt diese staatlichen Meinungsforschungsinstitute, die in der Regel Resultate liefern, wonach die Bevölkerung alles toll finde, was die Regierung macht. Aber in den letzten Wochen haben genau diese staatlichen Forscher mehrmals sinkende Umfragewerte für Putin publiziert. Also immer noch auf hohem Niveau, aber der Abwärtstrend ist deutlich. Und es kann sehr gut sein, dass die Leute zunehmend frustriert sind mit der Wirtschaft, mit dem Krieg, mit den Einschränkungen des Internets. Aber interessanter ist die Frage, warum so etwas publiziert wird, also solche negativen Resultate für Putin. Irgendjemand in der Präsidialverwaltung, die dafür zuständig ist, muss das durchgewinkt haben. Und warum? Ich denke, man macht das nur, um Putin ein Zeichen zu senden, dass sein Kurs derzeit in die falsche Richtung führe.
1: Ja, dass er den Krieg besser beenden würde, das sagt Putin wohl niemand so offen ins Gesicht, aus Angst vor Konsequenzen. Dafür versucht man es offenbar mit sanfteren Mitteln wie den tieferen Umfragewerten, die normalerweise wohl geschönt würden, sagt Russland-Korrespondent Callum McKenzie. Das ist aber nicht der einzige Hinweis an Putin. Es ist nämlich ein Bericht aufgetaucht in einem Exilmedium, das Kreisen der russischen Opposition nahesteht. Der Bericht auf dem Portal Dossier Center stammt aus dem Präsidialamt, also von der Büro-Entourage von Putin.
0: Da geht es darum, dass die Präsidialverwaltung, die für die Innenpolitik des Kremls zuständig ist, also wie man Putins Staatsführung umsetzt und verkauft, in der Präsidialverwaltung bereitet man sich auf ein Ende des Krieges vor. Und zwar nicht auf einen militärischen Sieg auf ganzer Ebene, sondern auf eine Art Friedensabkommen, bei dem nicht alle Kriegsziele erreicht wurden. Das Szenario, auf das sie sich vorbereiten, ist, dass Russland den

0: ganzen Donbass einnimmt, aber nicht alle Territorien, die Moskau annektiert haben will, und dass die ukrainische Regierung im Amt bleibt. Also die versprochene sogenannte Denazifizierung der Ukraine bleibt aus. Für ein solches Szenario brauche es eine Kommunikationsstrategie, heißt es im Bericht, um das Ende des Kriegs als Sieg verkaufen zu können.
1: Wer sind denn genau die Akteure im Hintergrund, die ja da offenbar ein Interesse daran haben, dass diese Informationen öffentlich werden?
0: Ja, es ist wichtig zu verstehen, dass nicht Putin diesen Bericht in Auftrag gegeben hat, sondern dass der Bericht sehr wahrscheinlich ohne Putins Wissen in der Präsidialverwaltung erstellt wurde. Das heißt, nicht Putin bereitet sich auf ein Ende des Krieges vor, aber Teile der Elite sehen ein solches Ende als möglich bis wahrscheinlich und vermutlich auch als wünschenswert an. Dass der Plan geleakt wurde, könnte bedeuten, dass Leute in der Präsidialverwaltung den Plan auch außerhalb ihrer Behörde streuen wollen, um breitere Unterstützung dafür zu gewinnen.
1: Da gibt es also Leute in Putins Umfeld und in der russischen Elite, die nicht mehr Feuer und Flamme sind für den Krieg und Druck machen wollen auf Putin. Viele waren schon zu Beginn des Krieges kritisch, sagt Callum McKenzie, weil sie vor allem auf Geschäfte aus seien, also Geld machen wollen. Und da ist ein Krieg natürlich Gift.
0: Aber nach dem ersten Schock hat man gesehen, dass es nicht so schlimm kommt, wie man zuerst erwartet hatte. Russland war widerstandsfähiger gegen die Sanktionen. Die vielen Rüstungsausgaben haben die Wirtschaft angekurbelt. Es war viel Geld im Umlauf und die Lage war mehr oder weniger stabil. Also hat sich die Elite mit dem Krieg arrangiert und sich hinter Putin gestellt. Aber jetzt sehen die Perspektiven weniger rosig aus. Die Wirtschaft hat ernsthafte Probleme, die Repression nimmt zu, der Krieg scheint in der Sackgasse zu stecken und Donald Trump wird die Ukraine nicht zur Kapitulation zwingen, wie man das zuerst erwartet hatte. Also irgendwie sieht die Elite langfristig mehr Probleme als Chancen und das dürfte für Unruhe sorgen.
1: Die Frage ist aber, ob Putin überhaupt auf diese Elite hört. Entscheidungen zum Krieg treffe er meist im Alleingang, sagt unser Korrespondent. Auf jeden Fall gäbe es einen Plan, der ja eben als Hinweis an Putin zu verstehen ist. Einen Plan, was man der Bevölkerung sagen könnte, wenn der Krieg enden soll und Russland seine eigentlichen Ziele nicht erreicht hat.
0: Also grundsätzlich soll der Krieg als Erfolg verkauft werden. Im Bericht heißt es etwa, man solle rückwirkend die Ziele nach unten korrigieren, also zum Beispiel behaupten, es sei gar nie das Ziel gewesen, Kiew einzunehmen. Man soll die sogenannte Befreiung des Donbass hervorheben und betonen, man habe dem vereinten Westen dabei die Stirn geboten. Der Bericht schlägt dann auch noch vor, dass es eine kontrollierte Lockerung der Repression geben soll, also weniger Verhaftungen von anderen Denkenden, vielleicht sogar wieder politische Satire am Fernsehen zulassen, sodass die Leute ein bisschen aufatmen und das die mögliche Enttäuschung über den Ausgang des Krieges aufhebt. Und dann gibt es noch die Leute, die definitiv von einem solchen Kriegsende enttäuscht werden, die ultranationalistischen Kriegsblogger, die finden schon seit 4 Jahren, Russland müsse endlich richtig anfangen zu kämpfen und die Ukraine komplett besiegen. Die sind für den Kreml vielleicht keine direkte Gefahr, aber sie haben schon ein großes Publikum auf Telegram und anderen Plattformen. Und im Bericht steht, die müsse man in den Kreml einladen und ihnen klar machen, dass sie auf Linie zu bleiben und den sogenannten Sieg nicht zu hinterfragen hätten.
1: Zurück zur Normalität. Das wäre also der Plan für den Fall, dass der Krieg nicht so endet, wie sich das Putin ursprünglich vorgestellt hat. Das Ziel dabei, in der Öffentlichkeit nicht als Verlierer dazustehen. Es ist ein Angebot an Putin, wie er, wie man so schön sagt, gesichtswahrend den Krieg beenden könnte. Aber will er das auch? Versuchen wir vielleicht mal kurz das Unmögliche, nämlich in den Kopf von Putin hineinzuschauen. Also da gibt es eine Elite, die denkt offenbar über Exit-Strategien nach. Was denkt denn Putin?
0: Ja, wir können nicht wissen, was Putin denkt, aber wie schon gesagt, deutet seine Rhetorik darauf hin, dass er an seinen Maximalzielen jetzt noch festhält. Der Bericht aus der Präsidialverwaltung hält ja auch noch am Ziel fest, den ganzen Donbass zu erobern, was militärisch gesehen derzeit kaum möglich erscheint. Aber wahrscheinlich glaubt man im Kreml, dass Putin nichts weniger als das jemals akzeptieren wird. Ich denke, Putin ist sehr empfindlich, was Zurückkrebsen und Kompromisse eingehen angeht. Für ihn persönlich wäre es schwierig, weniger als den totalen Sieg als Erfolg zu verkaufen, glaube ich. Auch wenn die Bevölkerung, wie gesagt, bereit wäre, das hinzunehmen.
1: Keine Anzeichen für ein Einlenken bei Putin? Was aber wäre, wenn jemand aus der Elite das selber in die Hand nimmt und einen Aufstand startet oder vielleicht sogar ein Attentat auf Putin verübt? In den letzten Wochen gab es nämlich Meldungen, dass sich Wladimir Putin aus Angst vor Attentaten fast nur noch in Bunkern aufhalte.
0: Ja, diese Meldungen gründeten auf einem geleakten Bericht von einem westlichen Geheimdienst und dabei darf man nicht alles einfach für bare Münzen nehmen. Wie gesagt, Putin glaubt vielleicht an eine Bedrohung aus der Elite, aber das heißt nicht, dass es diese Gefahr eines Putsches oder eines Attentats wirklich gibt. Was es gibt, ist die steigende Unzufriedenheit und Unruhe in der Elite. Aber die Elite ist sehr fragmentiert. Das sind sehr unterschiedliche Gruppen, also Unternehmer, Finanzbeamtinnen, Bürokraten, Militärs und so weiter und so fort. Und sie konkurrieren gegeneinander um Einfluss und um Staatsgelder. Das heißt, jetzt wird sich keine Figur oder keine Gruppe in der Elite direkt mit Kritik melden oder ein Ende des Krieges fordern. Ich denke, die Gefahr ist zu groß, dass keiner mit einem mitzieht und dass das dann ein abruptes Ende seiner Kreml-Laufbahn bedeutet. Aber falls sich die Unzufriedenheit ausbreitet und der Wunsch nach einem Ende des Krieges in der Elite konkreter wird, dann könnte der Druck auf Putin steigen.
1: Aus Angst vor Konsequenzen halten sich die internen Kritikerinnen und Kritiker zurück und Putin will weitermachen mit dem Krieg. Darum schickt er auch seinen Sprecher vor, der am einen Tag sagt, man sei bereit zu verhandeln und am nächsten Tag das Gegenteil behauptet. Und doch gibt's offenbar Redebedarf bei Putin. Morgen reist er für 2 Tage nach China, um sich mit Staatschef Xi Jinping auszutauschen. Man wolle sich unter anderem über internationale und regionale Probleme austauschen. Während die russischen Eliten sanft versuchen, auf Putin einzuwirken, geht der Krieg zwischen Russland und der Ukraine weiter. Und langsam aber sicher regt sich, wenn auch in kleinem Maße, Widerstand wegen der aktuellen Umstände.
0: Fakt ist nur, dass die verschiedenen Stressfaktoren gerade deutlicher hervortreten. Stillstand an der Front, Stillstand bei Verhandlungen, Probleme in der Wirtschaft und wegen all dem Unzufriedenheit in der Elite und in der Bevölkerung. Vielleicht wendet sich die Lage ja später und der Support für den Krieg steigt wieder in der Elite. Oder vielleicht werden diese Stressfaktoren nur noch stärker und dann könnte der Druck auf Putin tatsächlich wachsen und er könnte entscheiden, dass ein Kurswechsel nötig ist, um sich selbst zu schützen. Wir werden sehen.
1: Das war's von News Plus für heute. Das Team Rina Telli, Silvan Zemp und ich, Dominik Rolli.

0: Die Nachrichten von SRF um 8 mit Michael Wieland. Nach dem Einmarsch von Russland in die Ukraine sind viele Ukrainerinnen und Ukrainer aus ihrer Heimat geflüchtet, auch in die Schweiz. Sie leben hier mit dem Schutzstatus S. Nach 5 Jahren hätten sie Anspruch auf eine Aufenthaltsbewilligung B. Diese ist mit höheren Sozialleistungen verbunden. Heute haben nun etwa die Zentralschweizer Kantone vor den finanziellen Folgen gewarnt und sie fordern mehr Kompetenzen für die Kantone, um die Höhe der Sozialhilfe festzulegen. Der Bund prüfe derzeit eine Anpassung der Regeln, sagt der Sprecher des Staatssekretariats für Migration, Daniel Bach.
1: Als wir vor 5 Jahren diesen Schutzstatus in Kraft gesetzt haben, hat niemand daran gedacht oder damit gerechnet, dass es so lange dauern wird, dieser Krieg. Und jetzt stehen wir vor der Frage, wie gehen wir weiter mit dem Status S? Und da stellt sich eben auch die Frage nach der Sozialhilfe. Und hier möchten wir eben den Kantonen möglichst viel Spielraum geben, bis irgendwann hoffentlich dieser Schutzstatus aufgehoben werden kann.
0: Sagt Daniel Bach vom Staatssekretariat für Migration. Konkret werde eine Verordnungsanpassung geprüft. Damit sollen die Kantone Ukrainerinnen und Ukrainern weiterhin einen tieferen Sozialhilfesatz auszahlen können. US-Präsident Donald Trump hat seine Klage gegen die US-Steuerbehörde IRS zurückgezogen. Das geht aus Gerichtsdokumenten hervor. Über eine Begründung oder mögliche Bedingungen für den Rückzug wurde nichts bekannt. Trump, seine beiden ältesten Söhne und die Trump Organization hatten die Behörde im Januar verklagt und 10 Milliarden US-Dollar gefordert. Der Grund, die IRS habe zu wenig getan, um zu verhindern, dass ein ehemaliger Mitarbeiter 2 Steuererklärungen aus den Jahren 2019 und 2020 gegen Willen des Präsidenten veröffentlichen konnte. Die Zeitung New York Times hatte darauf berichtet, dass Trump während mehrerer Jahre gar keine oder nur geringe Einkommenssteuern zahlte. Im ostafrikanischen Kenia sind bei landesweiten Protesten gegen die steigenden Treibstoffpreise 4 Menschen getötet und mindestens 30 weitere verletzt worden. Das teilte das Innenministerium mit. Knapp 350 Personen seien festgenommen worden. Streiks im öffentlichen Verkehr führten dazu, dass tausende Pendlerinnen und Pendler stecken blieben. Seit dem letzten Monat hat die Regierung die Benzinpreise um fast 50% erhöht. Grund dafür ist der Krieg im Nahen Osten. Kenia importiert fast sämtliche fossilen Brennstoffe aus der Golfregion. Zu den Resultaten der Eishockey-WM in der Schweiz. Kanada schlägt Dänemark 5:1 und Finnland bezwingt den Titelverteidiger USA mit 6:2. Und noch eine Meldung vom Fußball. Udo Portmann wird neuer Trainer des FC Luzern. Er folgt auf Mario Frick. Portmann war bei Luzern zuletzt im Nachwuchsbereich tätig. Er unterschrieb einen 3-Jahres-Vertrag. Das Wetter, morgen ist es zuerst teils sonnig, dann wird es zunehmend bewölkt und vereinzelt nass. Im Norden bei 16, im Süden bei 21 Grad. Das waren Nachrichten von Radio SRF, verantwortlich Konrad Muschk.
2: 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Manchmal wachst du auf aus einem Traum und alles, was bleibt, ist ein komisches, unscharfes Bild. So ein Erinnerungsfetzen, der im Laufe des Tages immer mehr verschwindet. Und manchmal sind die Bilder ganz klar und scharf und das Gefühl aus diesem Traum begleitet dich den ganzen Tag. Jelena hofft darauf, von Platten zu träumen.
3: Also das ist eigentlich wie fast die einzige Variante, wo wir haben, das noch einmal zu erleben.
2: Jelena ist es egal, ob dieser Traum klar oder verschwommen, fröhlich oder traurig ist. 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
4: Und da ist einfach ein riesiger Stein gekommen. Zack, und man ist schwarz.
2: Wie verarbeiten die Menschen aus Platten den Verlust ihrer Heimat? Was fehlt ihnen am allermeisten? 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Und auch Gemeindepräsident Matthias Bellwald träumt vom Wiederaufbau.
5: Ich war voll überzeugt. Vom ersten Moment an, in der Katastrophe drin, da ist nicht alles verloren, das ist machbar.
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4: Die Leute, die hierhin geschafft und das Militär haben sehr wahrscheinlich gedacht, ich habe ein Rad ab, aber das ist mir endlich gleich.
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0: Jelena Kalbermatten wacht auf am ersten Tag nach dem Bergsturz. Die riesige Lawine aus Geröll und Eis hat ihre Heimat und die von rund 300 Menschen unter sich begraben. Jelena wacht auf aus einem tiefen Schlaf, geträumt hat sie aber nicht.
1: Und dann hast du sogar wieder gecheckt, was ist passiert. Und dann hast du so in Gedanken, dann hast du einfach an das ganze Plateau gedacht. Hast du also die Erinnerung auch wieder aufgekommen an das Dorf und so.
0: Jelena nimmt ihr Handy in die Hand. Sie ist überwältigt, wie viele Menschen an sie denken.
1: Ich habe so viel WhatsApp bekommen. Wir haben so viele Lieder geschrieben und wirklich so viele liebe Nachrichten.
0: Jelena steht auf und versucht zu begreifen, dass das alles jetzt real ist. Kein Erinnerungsfetzen, der im Laufe des Tages wieder verschwindet. Jelena ist in Verden, in der Nähe von Platten. Sie geht raus auf die Straße und trifft dort andere Plattnerinnen und Plattner. Vielen geht es genauso wie ihr. Sie können kaum glauben, was passiert ist. Das verbindet. Jelena erinnert sich besonders an Begegnungen mit Menschen, die ihr gar nicht so vertraut sind. Zum Beispiel mit den Eltern eines früheren Schulkollegen.
2: Hey, ich glaube, wir haben gar nichts gesagt. So, also ich kann mich nicht erinnern, dass wir geredet haben. Ich habe die zwei einfach gesehen und umarmt. Und dann sind wir einfach da so umarmt auf der Straße gestanden und hey, geduldet. Irgendwie hat das so gut getan, die Menschen. Ich kenne die mein ganzes Leben lang und ich habe so viel mit denen schon erlebt. Und ich hatte noch nie einen Arm genommen gehabt bis diesem Moment. Und das hat so gut getan. Einfach die Nähe von Menschen, die du eigentlich wie viel zu tun hast und was jetzt gleich geht. Das ist ein sehr emotionaler Moment gewesen.
0: Jelena will die Menschen, die ihr nahestehen, umarmen oder ihnen sagen, wie viel sie ihr bedeuten. Zum Beispiel ihrem Gotti.
1: Ich habe ihr auch gesagt, ich habe dich gern und mehr ich dich euch. Und ich habe dann so gecheckt, ich habe das mit dem Gotti. Also vielleicht als Kind einmal so was Brief geschrieben, aber ich habe da noch nie in die Augen geschaut und gesagt, ich habe dich gern. Das sehe ich gar nicht. Das sind also ein bisschen die Momente, wo wir sind geblieben. Also die, ja, die Verbindung, die du plötzlich hast.
0: Nicole Kalbermatten ist mit ihrer Familie in Wieler, mit ihrem Mann, ihren Kindern. Sie sind 4 und 6.
3: Du tust deinen Tag schauen, dass du dich über die Bühne bringst. Du stehst auf, du schauen, dass das Kind Frühstück kommt. Wir haben dann oben an der Ferienwohnung, wo wir waren, einen wunderschönen Vorplatz gehabt, mit einem Trampolin. Das war super. Und auch die Kinder von diesem Haus, Nachbarn, sind super, haben sofort Kollegschaft mit diesem Kind geschlossen. Mir war einfach wichtig, dass ein Kind gut geht.
0: Wenn es ihnen gut geht, geht es auch Nicole gut oder zumindest weniger schlecht. Aber so wirklich realisiert auch sie noch nicht, was passiert ist. Und als sie durch das Nachbardorf spaziert, merkt sie, wie unterschiedlich die Menschen mit der Situation umgehen.
3: Du hast einfach sofort gemerkt, es gibt Menschen, die mit dir reden, die haben dich umarmen und es gibt einfach Menschen, die können darüber nicht reden. Das ist ja auch komplett normal. Da hast du sofort gemerkt, wenn dir jemand entgegen ist, hat er vielleicht einen anderen Weg hingeschlagen oder ist jemand gewesen, der mit dir reden wollte und gefragt, wie es geht. Also, alle haben immer gesagt, ich frage jetzt nicht. Hast du eine dumme Frage zu fragen, wie es dir geht? Aber ich habe es dir gleich schön gefunden, wenn die Leute einfach mit dir haben geredet haben, gefragt, wie es dir geht, trotz allem. Und ich meine, alle immer hast gesagt, ja, es geht endlich nicht gut, aber ja, bist du einfach froh gewesen, dass du mit jemandem normal hast, ein bisschen hängert.
0: Hängert, das heisst reden. Der Tag nach der Katastrophe ist für Gemeindepräsident Matthias Bellwald vor allem ein Tag, an dem er sehr viel zu tun hat.
4: Der Tag danach ist schon die Arbeiter noch im Vierungsstab.
0: Er muss abklären, organisieren, kommunizieren. Medienarbeit ist ein großer Teil davon. Auch um die Menschen aus Platten zu informieren.
4: Wenn nichts mehr funktioniert und kein Telefonanschluss mehr funktioniert, dann haben die dich am Fernsehen natürlich gesehen. Dann hast du keine Botschaften natürlich auch absetzen. Die Wohner, die eigenen Leute.
0: Die Leute werden zum Beispiel vor weiteren Gefahren gewarnt. Vor einer möglichen Flutwelle, die entstehen könnte, weil sich das Wasser am Schuttkegel staut. Eine weitere Katastrophe, die aber zum Glück nicht eintritt. Und dann gibt es noch eine andere Botschaft, die Matthias Bellwald wichtig ist.
4: Ihr könnt euch darauf verlassen, sicher, wie wir euch lebend haben zu dem Dorf rausgekommen. So stark dürft ihr euch darauf verlassen, alles daran setzen, dass das nicht gratis war.
0: Was Matthias Bellwald damit meint, ist, er werde alles daran setzen, dass Platten wieder aufgebaut wird.
4: Herrgott, noch mal ein 300 Seelendorf, das muss doch mal aufzustellen sein. Das ist doch, kann doch nicht so schwierig sein. Wir werden doch wohl 300 Seelendorf wieder aufstellen können.
0: In der Schweiz wollen jetzt viele Platten helfen. Der Bund, Kantone und Gemeinden und viele private Spenderinnen und Spender. Die ersten Millionen sind schnell zusammen. Matthias Bellwald fühlt sich in seinen Plänen bestärkt.
4: Da ist nicht alles verloren, das ist machbar. Das bräuchte jetzt einfach sehr viel Kraft, sehr viel Geduld und viel Arbeit. Das muss man erledigen.
0: Andere aus Platten können noch nicht an morgen denken. Das Hier und Jetzt ist schwer genug.
5: Zuerst mal war auch eine riesengroße Fassungslosigkeit da.
0: Ein Care-Team kümmert sich um sie.
5: Ich glaube, das ist wirklich der Schock. Das ist weit über dem, was man wahrscheinlich sich wahrscheinlich vorstellen konnte.
0: Drei Notfallpsychologinnen und Psychologen sind nach dem Bergsturz vor Ort.
5: Mein Name ist Claudia Brandschen. Ich bin Psychotherapeutin und Notfallpsychologin.
0: Claudia Brandschen wurde direkt nach der Katastrophe von der Walliser Rettungsorganisation aufgeboten.
5: Da haben wir den Leuten eigentlich ein Angebot gemacht. Sie können vorbeikommen, sie brauchen nicht irgendwie sich voranzumelden und so weiter.
0: Claudia Brandschen spricht von einem Trauerprozess, von einem Verlust, der tief geht. Es gibt dafür sogar einen Begriff, Solastalgie. Habe ich vorher ehrlich gesagt noch nie gehört und musste deshalb kurz googeln. Solastalgie ist ein Schmerz, der sich ganz ähnlich anfühlt wie Heimweh. Nur, dass man gar nicht weg ist, aber das Zuhause hat sich verändert. Oder es wurde zerstört, zum Beispiel durch Krieg oder Katastrophen. Und global gesehen kommt das immer häufiger vor. Alleine wegen Naturkatastrophen waren Ende 2024 10 Millionen Menschen aus ihrem Zuhause vertrieben. Also mehr als die ganze Schweiz. Die Zahlen sind in den letzten Jahren stark gestiegen, auch wegen des Klimawandels. Das lese ich im Bericht des IDMC, einer internationalen Organisation. In Platten ist dieser Heimatverlust für mich irgendwie näher, greifbarer. Auch wenn das, was passiert ist, immer noch schwer zu realisieren ist. Vor allem für die Menschen aus Platten selbst. Viele von ihnen haben sich seit dem Bergsturz Hilfe geholt, sich beim Care-Team gemeldet.
5: Von allen Altersgruppen, allen Geschlechtern. Leute mit Kind, Ältere, Alleinstehende, Leute, ältere Personen, also wirklich vor allem verschiedenste Anfragen.
0: Und immer geht es in den Gesprächen auch darum, was haben wir hier alles verloren? Auf den ersten Blick Immobilien, Land, das Dorf, aber eben auch ganze Lebensentwürfe, sagt Brandschen. Und es geht auch um die Frage, wer bin ich eigentlich?
5: Ich wollte nicht sagen, sie haben Identität verloren, aber sie haben Sachen verloren, die identitätsstiftend sind.
0: Eben auch die Erinnerungsstücke, die Trachten, die Erinnerungskisten für die Kinder, die Truhe von Opa.
5: Sie haben aber auch Gemeinschaft verloren, weil so wie das vorher Nachbarn sind, nicht mehr Nachbarn. Kulturgut ist sehr viel verloren gegangen. Museen, viele Masken. Vieles, was sehr, sehr identitätsstiftend ist für viele Leute und für die Gemeinschaft, also im Einzelnen, aber auch für das Kollektiv.
0: Und oft geht es in den Gesprächen um die zerstörte Kirche.
5: Wo auch fast unvorstellbar ist, weil man, ich komme auch von einem Bergdorf, traditionellerweise geht man davon aus, da wo die Kirche steht, da ist echt sicher. Da passiert nichts. Oder die Kirche hat man immer am sicheren Ort gebaut. Und der Verlust von der Kirche und dem Friedhof, wo ein Ort von der Begegnung und von der Trauer ist, vom, wo der Glaube sehr ein wichtiges Element hat, das ist ja nicht zu unterschätzen.
0: Die Menschen aus Platten hangeln sich in dieser schweren Zeit nach der Katastrophe von Tag zu Tag. Und fast noch schwieriger als die Tage sind für Nicole die Nächte.
3: Sobald dass du dich ins Bett legst, ist das Kind weg sind und du gar nichts zu tun hast, dann fährt einfach der Kopf an schaffen. Du studierst über das Haus, über das Geld, über deine ganzen Sachen. Und dann kommen einfach die ganzen Sachen zurück. Du gehst durchs Dorf, du gehst im Beruf ins Musiklokal, hast da die ganzen Erinnerungen, alle Sachen, die einfach vermisst. Und einfach wirklich vielmal, ich bin einfach immer in diesem Haus, es war alles genau so gewesen. Vorher war ja noch Muttertag. Ich weiss noch, der Levin hat in der Schule so herzige Sachen gebastelt und Lena, die haben ja so schön auf der Kommode gehabt. Du denkst, so eine jede Kleinigkeit, die du einfach da hast. Nein, das ist durch weg. Sachen, die du einfach hättest mitnehmen sollen, die du, wieso bin ich so blöd gewesen und habe das nicht mitgenommen, so wie meine Festplatte, mein ganzes Foto von früher. Oder auch meine ganze Fotoalbum vom Kind. Von meiner Kindheit, ich habe von denen keins mehr, weil meine sind alle weg, die von der Mama sind alle weg. Wenn ich dann mal geschlafen habe, ich so Träume, wo du durchs Haus gehst. Und du einfach alles siehst, wie es war. Und denkst, das hätte ich mitgenommen, das hätte ich mitnehmen sollen. Nicht die blöden Unterhose und Strümpfe. In jedem Geschäft kannst du kaufen, gell? Ich habe nachher später sind dann auch Träume gekommen, wie ich bin nicht zurück in mein Haus gegangen. Es war nur das Fenster kaputt gewesen. Das ist komplett unrealistisch, aber in dem Moment war das so schön. Da weiss ich noch, ich bin durch das ganze Dorf gelaufen. Wir haben alle frei quasi, alle gehen. Von anderen schauen, wie sieht es mit dir aus? Ist der Flick kaputt gegangen? Ah, das kann man dann wieder flicken. Also richtig ein Freudegefühl, weil alle wieder sind zurückgekommen und nicht so viel ist kaputt gewesen, wie eigentlich wirklich. Nach einer Woche ist es so auf und ist so blöd, ehrlich. Aber im Moment des Träumens war es wirklich eine schöne Phase.
0: Jelena hat monatelang gar nicht von Platten geträumt, obwohl sie sich das eigentlich wünscht.
1: In Träumen kannst du ja noch einmal da zurückgehen. Also das ist eigentlich wie fast die einzige Variante, die wir haben, das noch einmal zu erleben, dass du vom Platten träumst.
0: Jelena wartet, Nacht für Nacht.
1: Und es ist einfach nicht gegangen.
0: Und dann, nach Monaten, passiert's. Sie träumt zum ersten Mal wieder vom Platten. Von ihren Hühnern, die sie bei ihrem Elternhaus zurücklassen musste. Sie hofft irgendwie, ihre Hühner leben noch. Auch wenn sie nicht wirklich daran glaubt.
1: Aber ich habe genau gewusst, dass ich dann Kaffee so gut gemacht habe, dass da kein Fuchs ich und dass sie das dann nicht in Häuser geschafft.
0: Und dann tauchen sie wieder auf, lebendig. Im ersten Traum, den Jelena von Platten hat.
1: Ich habe geträumt, dass ich auf der Platte neben dem See meine Hände gefunden habe. Da hatte ich richtig frei gehabt.
0: Und nach diesem ersten Traum vom Platten folgen bald auch weitere, auch weniger schöne.
1: Ich habe geträumt, dass das Dorf wieder aufgebaut ist und dass so meine Plattner wieder da sind, hingezogen in die Häuser. Und dann sind wir da gestanden und nachher ist noch einmal ein Bergsturz gekommen.
0: Es ist ja etwas sehr Persönliches, über die eigenen Träume zu sprechen. Etwas, das auch Jelena gar nicht so leicht fällt.
2: Nein, es ist schon recht unangenehm.
0: Jelena tut es trotzdem und gibt damit viel von sich preis. Aber sie tut es bewusst.
2: Ich habe das Gefühl, es geht wahrscheinlich so vielen Menschen gleich. Also zum Beispiel nachdem, wo ich in Artikel angeschrieben im Walliser Bote war, ich euch mega viel von mir am Preis gegeben, weil ich zuerst so gedacht, ich weiß nicht, wie gescheit dass das ist, so viel von mir Preis gegeben, haben mir halt mega viel von Blatto gesagt, genau so geht es mir euch, aber ich kenne das nicht in die Worte fassen. Und das ist halt für mich wie ein Antrieb, ein bisschen darüber zu reden, weil ich das Gefühl habe, ich glaube, es wäre schön, wenn irgendetwas erzählt.
0: Auch in den Gesprächen, die Notfallpsychologin Claudia Brandschen mit den Menschen aus Platten führt, geht es immer wieder ums Träumen.
5: Die Träume sind auch ein Abbild der inneren Prozesse, die stattfinden. Interessant ist aber, dass sich die Qualität immer ein bisschen ändert. Von zuerst gar nicht schlafen auf gar nicht träumen, bis wieder zu intensiv träumen, phasenweise, bis wieder gar nicht. Und aber hoffnungsvolle Träume oder auch Träume, die an gewisse Themen gebunden sind.
0: In den ersten Monaten nach dem Bergsturz dürfen die Menschen aus Platten nicht zurück in das Gebiet, wo das Dorf war. Auch Nicole nicht. Aber dann passiert im August ein kleines Wunder.
3: Es ist so, meine Oma hat die Katze nicht mitgenommen. Und das war so ein bisschen ihr Partner noch daheim, dass sie nicht ganz alleine ist.
0: Die Großmutter von Nicole hat vor kurzem ihren Mann verloren. Am Tag, an dem er Geburtstag gefeiert hätte, klingelt Nicoles Telefon.
3: Ich habe eine Katze gesichtet, ob die jemand kennt. Und dann habe ich natürlich sofort die Katze erkannt von der Oma und gesagt, das ist die Maxi von meiner Oma. Und dann habe ich gewusst, gut, dass die erlebt noch. Und sie hätte einfach gern gehabt, dass halt auch wieder so ein bisschen Kollegschaft hat. Und dann habe ich wirklich gesagt, ich habe das Telefon genommen. Mein Präsident angelegt und gesagt, ich weiss, du hast 100'000 wichtigere Sachen zu tun, aber das wollte ich dich jetzt gerade fragen. Aber darf ich bitte eine Bewilligung haben, für meine Oma zu probieren, die Katze zu fangen? Und dann hat er wirklich nicht lange gezögert und mir gesagt, ja, selbstverständlich, er macht jetzt eine Ausnahme, ich darf einen Nachtag hinschauen. Ich habe die Nacht davor keine Minute geschlafen. Ich war ja so aufgeregt und habe mir jenste Sachen überlegt, wie kann ich das Tier einfach für die Oma frei zu machen? Und dann bin ich am 5. August ein, am Morgen mit den Arbeitern um 6:30 losgefahren. Und ja, so der erste Moment ist natürlich, boah, das war krass gewesen. Und da ist einfach komplette Zerstörung verwüstet und gar nichts mehr. Und da habe ich halt natürlich gerade wieder einen Schutz gegründet, da habe ich einfach gerade mich sammeln. Aber dann drehst du dich um, schaust Richtung Chiemat, und da ist einfach alles wieder wie normal. Es ist ja alles noch da, alles so wunderschön wie vorher. Dann bin ich über so nach ins Haus gegangen, wo ich gewohnt habe. Wir haben extra noch eine Aufnahme gemacht, wo ich im Katze heirat. Das habe ich dann so mit der Boombox mitgenommen und da auf der ganzen Strecke, wo ich bei Umhang gelaufen bin, abspielen. Also die Leute, die da haben geschafft und das Militär, haben sehr wahrscheinlich gedacht, ich habe ein Rad ab, aber das war mir endlich gleich. Die Katze habe ich leider den ganzen Tag nicht gefunden. Ich bin einfach da hin und her zwischen Eischen und in Halsschiro heisst es so hin und her und hin und her und ich habe das Tier gesucht. Und du glaubst das nicht, um 4:30 Leute, mir einer von Eischen an, wo ich da war in seinem Gebäude. Die Katze hat sie hier unter seinem Traktor. Ich gedacht, das gibt es nicht, genau jetzt, wo ich muss gehen, kommt das Tier raus. Dann sind wir schnell rüber auf Eischen. Und gell, da ist halt alles um die Schiere um, da sind so Blöcke gewesen. Und nicht mehr und nichts, da hast du keine Chance gehabt, ihren Katzen zu fahren. Also wir haben schon gesehen, hat er das Fressen da gelassen, aber keine Chance, das Tier zu fahren. Dann bin ich halt am Abend heim, leider natürlich traurig, dass ich schon nicht gekommen habe, aber ich habe wenigstens gewusst, sie lebt noch. Dann haben wir ihn nachher mit Fallen und also probiert schon zu fahren. Nach dem September hat die Tante schon mit dem Gefahren zurückgebracht. Das war dann schön gewesen.
0: Die Katze ist inzwischen wieder bei der Großmutter von Nicole. Maxi ist eines der wenigen Tiere, die den Bergsturz überlebt haben. Wie viele Haustiere ums Leben kamen, weiß die Gemeinde nicht. Aber sie hat Zahlen zu den Nutztieren. 66 Ziegen und 150 Schafe starben und 42 Bienenvölker wurden zerstört. Auch die Hühner von Jelena sind verschwunden. Aber Jelena will in der Zeit nach dem Bergsturz unbedingt noch einmal in ihr Haus zurück. In das Haus, in dem sie aufgewachsen ist. Es steht unter Wasser, aber ist nicht unter dem Schuttkegel. Das Dach ragt aus dem Wasser heraus.
1: Und du hast gesehen, wenn du hast gespiegelt oder wenn du Fotos hast gezoomt, da sind zum Beispiel die Storen noch drin, die Schwenkel hängen noch von meinem Zimmer. Das sieht man noch jetzt.
0: Jelenas Gedanken kreisen. Sie denkt immer wieder daran, wie es im Haus aussehen könnte.
1: Ich kann mir recht gut vorstellen, was noch steht und was nicht mehr und was man vielleicht noch brauchen und was nicht.
0: Anfang August dürfen einige für ein paar Stunden zurück in ihre Häuser. Es gelten strenge Sicherheitsauflagen, weil die Häuser unter Wasser stehen. Es braucht Boote und Taucher. Jelena muss noch warten, aber die beste Freundin von Nicole darf zurück in ihr Elternhaus. Und Nicole begleitet sie dabei.
3: Also es war wieder ein schönes Gefühl, da zu sein.
0: Irgendwie wirkt es vertraut und doch fremd.
3: Da ist so geschätzt 2 Meter Sand überall, also wie ein riesiger Sandstrand.
0: Der Bergsturz hat überall seine Spuren hinterlassen.
3: Dann sind wir rein in die Wohnung und...
0: Was sie sehen, hat mit der Wohnung davor nicht mehr viel zu tun.
3: Da war alles schimmelig und nass und kaputt.
0: Sie suchen trotzdem nach Gegenständen, die sie mitnehmen können.
3: Die ganzen Möbel hat es halt durch das Wasser in die Luft genommen. Und dann, wenn das Wasser ist gegangen, halt wieder im Bring. Also wärst du halt gerade gewesen. Dann sind wir noch ins Unterdach ein paar Sachen geholt auf den Ski. Da ist natürlich kein Wasser drin. Das hast du wieder kein Brühen.
0: Es riecht komisch. Muffig und feucht. Und es schmerzt.
3: Ich muss sagen, es hat mir das Herz zerrissen. Ich habe ihnen immer nur gesagt, ich weiß nicht, wie es euch tut, aber mir tut es sehr weh.
0: Dann machen sie sich auf den Weg zurück, im Wissen darum, dass ihre Kollegin nie wieder in diese Wohnung kann.
3: Und dann habe ich daran weggemessen und sagen, also ich persönlich bin froh, ist meine einfach weg. Meine ist weg, man sieht nichts mehr zu erstellen.
0: Am Aber Jelena geht es ganz anders. Auch wenn der Anblick wehtun würde, sie will zurück und fragt sich, ob auch sie bald an der Reihe ist.
1: Du stellst dir immer vor, wie es da in uns sieht. Weil du hast ja die Bilder gesehen von denen, die zurück dürfen, wo das Wasser ist drin, du weißt, es ist ein riesen Durcheinander. Aber ich habe mich eigentlich darauf vorbereitet.
0: Jelena kriegt den Gedanken einfach nicht aus dem Kopf. Sie hofft, dass sie zurück ins Haus kann, zumindest einmal. Aber Jelena wird enttäuscht.
1: Irgendwann ist mal die gekommen, vor dem Winter dürfen die noch einmal ins Haus. Und das Haus war da in der roten Zone. Es war keine Erklärung, wieso wir nicht zurück dürfen.
4: Wir haben da die Leute zurückgelassen, wo es verantwortbar war, aus Sicherheitsgründen. Das war das Erste. Und zum Zweiten, es hat auch der Zeitpunkt stimmen. Weil das vielleicht nochmal ein kleiner Nachsturz ist und der auch in den See geht, beispielsweise. Das musste beobachtet werden. Das Wetter musste stimmen. Die Sicht musste stimmen. Entweder hat es dann halt auf diesen Zeitpunkt gepasst oder hat halt nicht gepasst. Oder? Das Gebäude ist zu wenig stabil gewesen. Man muss sagen, geht leider nicht. Das muss man halt akzeptieren.
1: Und in dem Moment hatte ich gerade mal einen Stand. Und nachdem habe ich mich, glaube ich, definitiv von der Idee verabschiedet, dass ich durch irgendetwas zurückbekomme. Ich habe mich jetzt einfach verabschiedet von allem, was in diesem Haus ist. Ja, ich glaube, jetzt habe ich so richtig abgeschlossen.
0: Jelena will nach vorne schauen. Sie will raus. Raus aus dem Lötschental, raus aus dem Wallis. Sie hat ihren Job gekündigt.
1: Ich habe einfach das Gefühl, ich muss einmal weg von dem allem her.
0: Jelena zieht ein halbes Jahr nach dem Bergsturz nach Davos. In der vierten und letzten Folge besuche ich sie dort. Und sie erzählt von ihrem neuen Zuhause.
2: Wow, eigentlich bin ich so richtig begeistert von allem gewesen.
0: Dabei will der Gemeindepräsident eigentlich begeistern für ein neues Platten.
4: Wow. Der Dorfcharakter wird haben, aber was die Alpen nicht wird verschandeln. Das muss dann schon in die Landschaft reinpassen.
0: Das Vorhaben sorgt auch für Diskussionen in der gesamten Schweiz und unter den Menschen von Platten.
3: Wer sagt, dass wir in 5 Jahren bauen können? Du musst dann wieder darüber nachstudieren. Da sind 30, 40 Familien, aber alle in Arzeglinzeit wollen bauen. Du musst dann noch die Firma haben, die Zeit haben.
0: Das war Folge 3 von AD Platten, ein Dorf verliert seine Heimat. 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

0: Die Nachrichten von SRF um 8:30 mit Michael Wieland. Nach dem Einmarsch von Russland in die Ukraine sind viele Ukrainerinnen und Ukrainer aus ihrer Heimat geflüchtet, auch in die Schweiz. Sie leben hier mit dem Schutzstatus S. Nach 5 Jahren hätten sie Anspruch auf eine Aufenthaltsbewilligung B. Diese ist mit höheren Sozialleistungen verbunden. Heute haben nun etwa die Zentralschweizer Kantone vor den finanziellen Folgen gewarnt und sie fordern mehr Kompetenzen für die Kantone, um die Höhe der Sozialhilfe festzulegen. Der Bund prüfe derzeit eine Anpassung der Regeln, sagt der Sprecher des Staatssekretariats für Migration, Daniel Bach, dazu.
1: Als wir vor 5 Jahren diesen Schutzstatus in Kraft gesetzt haben, hat niemand daran gedacht oder damit gerechnet, dass es so lange dauern wird, dieser Krieg. Und jetzt stehen wir vor der Frage, wie gehen wir weiter mit dem Status S? Und da stellt sich eben auch die Frage nach der Sozialhilfe. Und hier möchten wir eben den Kantonen möglichst viel Spielraum geben, bis irgendwann hoffentlich dieser Schutzstatus aufgehoben werden kann.
0: Sagt Daniel Bach vom Staatssekretariat für Migration. Konkret werde eine Verordnungsanpassung geprüft. Damit sollen die Kantone Ukrainerinnen und Ukrainern weiterhin einen tieferen Sozialhilfesatz auszahlen können. US-Präsident Donald Trump hat seine Klage gegen die US-Steuerbehörde IRS zurückgezogen. Das geht aus Gerichtsdokumenten hervor. Über eine Begründung für den Rückzug wurde nichts bekannt. Trump, seine beiden ältesten Söhne und die Trump Organization hatten die Behörde im Januar verklagt und 10 Milliarden US-Dollar gefordert. Der Grund? Die IRS habe zu wenig getan, um zu verhindern, dass ein ehemaliger Mitarbeiter 2 Steuererklärungen aus den Jahren 2019 und 2020 gegen den Willen des Präsidenten veröffentlichen konnte. Die Zeitung New York Times hatte darauf berichtet, dass Trump während mehrerer Jahre gar keine oder nur geringe Einkommenssteuern zahlte. Im ostafrikanischen Kenia sind bei landesweiten Protesten gegen die steigenden Treibstoffpreise 4 Menschen getötet und mindestens 30 weitere verletzt worden. Das teilte das Innenministerium mit. Knapp 350 Personen seien festgenommen worden. Streiks im öffentlichen Verkehr führten dazu, dass tausende Pendlerinnen und Pendler stecken blieben. Seit dem letzten Monat hat die Regierung die Benzinpreise um fast 50% erhöht. Grund dafür ist der Krieg im Nahen Osten. Kenia importiert fast sämtliche fossilen Brennstoffe aus der Golfregion. Damit zu den Resultaten der Eishockey-WM in der Schweiz. Kanada schlägt Dänemark 5:1 und Finnland bezwingt den Titelverteidiger USA mit 6:2. Und eine Meldung vom Fußball: Udo Portmann wird neuer Trainer des FC Luzern. Er folgt auf Mario Frick. Portmann war bei Luzern zuletzt im Nachwuchsbereich tätig. Er unterschrieb einen 3-Jahres-Vertrag. Das Wetter: morgen ist es zuerst teils sonnig, dann wird es zunehmend bewölkt und vereinzelt nass. Im Norden bei 16, im Süden bei 21 Grad. Das waren Nachrichten von Radio SRF. Verantwortlich Konrad Muschk.
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5: Ja, es ist die wichtigste Abstimmung vom Jahr. So kann man sie im Moment überall lesen und hören. Die Abstimmung über die sogenannte Nachhaltigkeitsinitiative von der SVP, wo die Schweizer Stimmbevölkerung am 14. Juni darüber abstimmt. Im Kern geht es darum, dass bis zum Jahr 2050 nicht mehr als 10 Millionen Menschen in der Schweiz leben sollen. Im Moment sind es etwa 9,1 Millionen. Und schon wenn es 9,5 Millionen wären, müsste der Bundesrat und das Parlament Massnahmen ergreifen, zum Zuwanderung bremsen. Und über das diskutieren wir jetzt hier im Studio. Der Marcel Dettling, Präsident von der SVP, der für die Initiative ist, und der Cedric Wermuth, Co-Präsident von der SP, der die Vorlage bekämpft. Herzlich willkommen.
6: Grüezi.
5: Servus. Ja, Marcel Dettling, Cedric Wermuth, Sie sind am Vormittag beide auf Bern gereist. Marcel Dettling, Sie aus Oberibrig, aus dem Kanton Schweiz. Wie sind Sie mit dem Auto, mit dem Zug?
6: Ein Drittel mit dem Auto und dann umgestiegen auf den Zug, weil Bern, das ist eine Tortur auf der Strasse, da kommst du nicht durch, da ist Stau ohne Ende. Aber ehrlich gesagt muss ich sagen, im Zug ist auch pumpenvoll gewesen.
5: Haben Sie auch keinen Platz gefunden im Zug?
6: Mal, ich bin schauen, dass ich einer der ersten bin, der in den Zug einsteigen kann. Da geht es meistens, aber es geht auch nicht immer auf. Also ich bin auch schon auf den Stegen gehockt oder dort, wo die Koffer liegen, dort angehöckelt. Hat es schon mehrmals gegeben.
5: Cedric Wermuth, Sie sind aus Zofingen gekommen, wahrscheinlich über Olten auf Bern gefahren mit dem Zug. Ich kenne die Strecke. Haben Sie dichten Stress gehabt heute Morgen?
7: Also ausnahmsweise über Olten. Normalerweise nehme ich natürlich die direkte. Heute habe ich eine Sitzung zu einer Zeit, die man sonst kennen. Bin tatsächlich über Olten gekehrt. Das ist so. Ja, das war ein gutes Gefühl. Aber ich habe einen guten Sitzplatz jetzt noch gefunden. Das ist aber richtig. Das ist eine von diesen Strecken, wo sehr oft viele Leute drin sind, die eben das Land lebenswert macht, weil sie hier arbeiten wollen und hier leben.
5: Sie wissen wahrscheinlich, wieso ich das gefragt habe, weil es ist ja ein Fakt, oder, dass die Schweizer Bevölkerung in den letzten paar Jahren ziemlich stark gewachsen ist. Eben, wie gesagt, wir sind jetzt 9,1 Millionen Menschen in diesem Land. Und das Wachstum merkt man eben an verschiedenen Orten. Zum Beispiel im Verkehr, es hat Stau auf den Strassen, Züge sind voller als auch schon bei den Wohnungen, die knapp werden. Cedric Wermuth, wie haben Sie das erlebt, das Bevölkerungswachstum?
7: Ja, ich muss immer ein bisschen aufpassen, dass Sie da nicht das Programm von der SVP abonnieren. Oder? Wir haben eigentlich alte wie neue Schläuche mit der Initiative. Es geht am Ende immer ums Gleiche. Es geht um die Kündigung von der Personenfreizügigkeit, um die Sprengung vom Verhältnis zur Europäischen Union. Das müssen wir bei dieser Initiative ab 9,5 Millionen Einwohnerinnen und Einwohner schon machen. Das ist nämlich quasi übermorgen. Das versteckt die Initiative sehr gut in den Übergangsbestimmungen. Oder dort heisst es, man muss ab 9,5 Millionen den Familiennachzug einschränken. Damit ist die Kündigung von der Personenfreizügigkeit gemeint. Selbstverständlich gibt es politische Herausforderungen in dem Land. Aber alle die Sie genannt haben, sind die, die daran arbeiten und die ausgerechnet die SVP sich gegen Lösungen wehrt.
5: Also, versprochen, wir kommen auf das Verhältnis zu Europa auf jeden Fall auch noch zu reden. Aber zuerst jetzt noch einmal festgehalten, Zuwanderung. Das ist eine Sorge der Bevölkerung, die gross ist. Das ist immer wieder in verschiedenen Umfragen, kommt das zum Ausdruck. Die SVP hat jetzt so mit dieser Initiative eine Art Lösung präsentiert, und zwar eine Obergrenze. Sagt einfach so viele Leute und nicht weiter. Was spricht ihr dagegen?
7: Ja, das ist wieder falsch. Man muss wirklich aufpassen, dass ich den Text richtig lese. Im Text steht nicht, dass es eine Obergrenze gibt. Im Text steht nur, dass man nicht mehr als 12 Monate Arbeitsbewilligungen soll geben soll. Das heisst, es können genau gleich viele Leute einen arbeiten. Ich habe letzte Woche mit dem Andreas Klarner, SVP-Nationalrat, eine Debatte gehabt, der dann gesagt hat, ja, dann sollen wir alles Grenzgängerinnen und Grenzgängerinnen holen. Das heisst, die Vorstellung ist, die Leute sollen dann quer durch die Schweiz jeden Morgen mit dem Auto ein Spital arbeiten. Wenn dann noch Schengen Dublin wegfällt, stehen sie zuerst einmal stundenlang am Stau am Grenzübergang. Das wird massiv zu Verspätungen führen. Die Initiative schafft enorme Probleme, keine einzige Lösung. Klar, man muss zum Beispiel gegen die explodierenden Mieten kämpfen, aber das haben wir versucht, den März im Parlament. Wer hat es abgelehnt? Die SVP wieder einmal. Sie zeigt zwar mit dem Finger auf die Sündenböcke, wo sie meint, Ausländerinnen und Ausländer, aber Lösungen bietet die Initiative keine.
5: Marcel Dettling, Cedric Wermuth sagt, Sie tun zwar ein paar Probleme benennen, aber lösen tun Sie gar nicht.
6: Das ist die Initiative zur Lösung der Probleme, von ganz vielen Problemen in diesem Land. Und das Parlament und der Bundesrat, das ist ja der Fakt, die haben einfach die letzten 12 Jahre nach der Annahme von der Masseneinwanderungsinitiative überhaupt nichts gemacht. Und auch jetzt bei dieser Initiative, da ist ein leeres, weisses Papier. Es gibt keinen Gegenvorschlag. Also das Parlament ist nicht gewillt, die Probleme ernst zu nehmen, die es gibt in der Bevölkerung in ganz vielen Bereichen. Also wir haben nicht nur den dichten Stress, wir haben auch enorm hohe Kriminalitätsraten in dieser Schweiz. Wir haben an den Schulen, wir haben in ganz vielen Schulen, wo die Schweizer in der Minderheit sind, in der Klasse. Letzte Woche hat mich eine Mutter kontaktiert und gesagt, am Elternabend ein Dolmetscher, damit die Eltern überhaupt noch untereinander reden können. Das funktioniert nicht mehr. Die Leistung nimmt ab im Bereich der Schulen im Aargau. Haben wir letzte Woche können lesen, über 30% von allen Kindern im Vorschulalter können. Kein Deutsch, fremdsprachige Kinder. Da müssen wir uns nicht fragen, wenn am Schluss das Bildungsniveau rapide abnimmt, obwohl wir immer mehr Geld eigentlich da reinstecken. Und vielleicht zu dieser Frage, wie viel Platz haben wir in unserem Land? Es gibt einen einzigen Deckel in der Schweiz, den wir haben. Das sind 41'280 Quadratkilometer. Das ist die Grösse, die Fläche von unserem Land. Und jetzt fragt sich's, wenn wir weiter einfach riesige Hochhäuser bauen, wie das der Chef von der Economiswiss verlangt. Vergisst aber dabei, dass die Leute auch zu diesem Haus rauskommen, Freizeit haben, auf die Strasse gehen, in den Zug gehen. Das ist die Frage, wohin wollen wir? Wenn wir weiterhin jede Sekunde 1 Quadratmeter Land zu betonieren, bei einer Fläche, die wir wissen, die ist endlich. Ich will das nicht, die SVP will das nicht. Und darum haben wir die Initiative lanciert. Keine 10 Millionen in Schweiz, Nachhaltigkeit.
5: Und da sagen Sie jetzt, 10 Millionen, um mal ein bisschen ins Detail von der Initiative, 10 Millionen, das ist einfach die Obergrenze. Wie kommen Sie auf die Zahl? Hat das irgendeinen Grund? Ist das irgendwie wissenschaftlich erwiesen, dass es genau über 10 Millionen verdreht auf dieser Fläche? Oder ist das einfach, haben Sie jetzt da den Finger in die Luft gelegt?
6: Also was einfach nicht geht, ist in den nächsten 12 Jahren nur 1 Million mehr Leute in unserem Land, in unserem kleinen Land. Und wenn ich zurückschaue vor der Masseneinwanderungsinitiative, hat in der Zeitung Frau Badran von der SP sogar rausgelassen, 8 Millionen ist die Maximalgrenze von der Schweiz. Und jetzt sind wir doch grosszügig von der SVP, sind 2 Millionen höher gegangen. 10 Millionen, das sollte machbar sein. Aber was die Initiativen eben wollen, und das ist das Hervorragende daran, Der Bundesrat muss bereits reagieren bei 9,5 Millionen. Und nicht erst bei 10 Millionen. Bei 9,5 Millionen muss er Massnahmen ergreifen im Asylbereich. Dort, wo jedes Jahr zwischen 25.000 und 30.000 Leute in unser Land hineinströmen. Jeder braucht eine Wohnung. Jeder von denen ist nachher auch bei den Spitälern, in den Notfallaufnahmen und so weiter. Das bindet wieder extrem viele Fachkräfte in unserem Land. Und was ein wichtiger Grund ist im Asylbereich, und darum haben wir also prominent erwähnt in dieser Initiative, jede vierte Straftat in der Schweiz ist zurückzuführen auf einen Asylbewerber oder jemanden, der illegal
5: in unserem Land ist. Vom Mechanismus und von der Kriminalität kommen wir noch. 10 Millionen, das sei jetzt einfach, also schon gnädig, hat der Marcel Dettling gesagt. Wie sehen Sie das? Eben das Gefühl haben, es ist ein bisschen viel. 10 Millionen ist vielleicht eine hohe Zahl für die Schweiz. Wir haben das alle noch als Kinder kennengelernt oder dass die Schweiz deutlich weniger Einwohner hatte. Was sagen Sie zu dem?
7: Also ich glaube, die Ausführungen sind sehr korrekt von Herrn Dettling. Die 10 Millionen sind aus der Luft gegriffen. Hätten können 9,5, hätten 11 können sein. Es geht gar nicht um das. Völlig wurscht. Es geht auch nur darum, wieder einmal einen Angriff gegen Personenfreizügigkeit zu lancieren. Stimmt auch nicht, was der Marcel Dettling sagt, dass die ersten Massnahmen, die man nach Text von der Initiative muss ergreifen muss, einfach im Asylbereich liegen. Es steht dort wörtlich drin. Man meint der Familiennachzug und damit Personenfreizügigkeit. Das ist der Hauptteil von den Leuten, die über den Familiennachzug kommen. Wir können gerne noch kurz über den Asylbereich reden. Letztes Jahr sind im Asylbereich 1.153 Personen im Familiennachzug in die Schweiz gekommen. Das ist alles. An der gesamten Zuwanderung der letzten 10 Jahre macht der Asylbereich ohne die Ukraine etwa 8% aus. Absolut vernachlässigbar. Es geht überhaupt nicht um das. Es geht um den Frontalangriff gegen Personenfreizügigkeit. Das in einer Situation, wo die Schweiz in einem Wirtschaftskrieg ist, wo der Herr Putin und der Herr Trump zusammen gegen das Land lanciert haben, ist der Dolchstoss für alle Versuche, in einer schwierigen Situation Stabilität zu garantieren.
5: Sie haben Personenfreizügigkeit angesprochen. Auf das würde ich gerne kommen. Eben auch der Mechanismus, der die Initiative allenfalls auslöst. Es ist ja nicht einfach, dass die 10 Millionen jetzt einfach eine Zielvorgabe sind, was sie so mal in den Raum stellen, sondern es hat ziemlich klare Konsequenzen. Was passiert, wenn die 10 Millionen Grenzen überschritten wird? Es fängt schon vorher an. Bei 9,5 Millionen muss Bundesrat und Parlament Massnahmen ergreifen im Asylbereich, aber auch Familiennachzug möglicherweise einschränken. Und dann eben, wenn es über 10 Millionen Leute in der Schweiz hat, dann möchten sie, dass man internationale Abkommen kündigt. Es könnte Personenfreizügigkeit sein. Also Marcel Dettling, sie riskieren eigentlich den Bruch mit Europa, mit der EU.
6: Überhaupt nicht. Wenn der Bundesrat die Ansätze endlich seine Arbeit macht, dann bringen wir die Zahl vorher schon runter von der jährlichen Zuwanderung, vor allem im Asylbereich und vielleicht noch zum Familiennachzug. Da war ein interessantes Interview vom Mittelständerrat, vom Daniel Fessler. Das ist letzte Woche publiziert worden und er hat herausgefunden, er ist Präsident von der Staatspolitischen Kommission im Ständerat. Über 50% vom Familiennachzug stammt eben nicht aus dem EU-Raum, sondern sind Drittstaaten und sind aus dem Asylbereich. Und bei Drittstaaten haben wir überhaupt keinen Konflikt mit der Personenfreizügigkeit. Im Asylbereich haben wir überhaupt keinen Konflikt mit der Personenfreizügigkeit. Also da haben wir einen riesen Hebel. Es sind 48'000 Leute über den Familiennachzug, die in die Schweiz hineinkommen. Über die Hälfte nicht über die Personenfreizügigkeit, über den Nachzug. Also da haben wir Möglichkeiten. Die Initiative sagt einfach, Massnahmen ergreifen im Familiennachzug. Die Initiative sagt nicht, beim Familiennachzug müssen wir bereits Personenfreizügigkeit künden, sondern eindämmen, dort wo es möglich ist, eindämmen im Drittstaatenbereich, wo man machen kann, was man will, wo man nicht eingeschränkt sind, eindämmen im Asylbereich, wo man nicht eingeschränkt sind, über Personenfreizügigkeit. Also wir haben alle Möglichkeiten, die man will, man muss es einfach machen.
5: Also ein bisschen beim Asylschräubeln, ein bisschen weniger Familiennachzugsproblem ist gelöst, kommen gar nicht 10 Millionen.
7: Ich glaube, das ist von der Zahl her klar, dass das nicht aufgeht. Über 85% von der Arbeitsmigration, die wir haben in der Schweiz, oder Migration, ist Arbeitsmigration aus dem EU und dem EFTA-Raum. Und da gebe ich Marcel Dettling recht. Die grosse Änderung in den letzten 30 Jahren ist, dass man gesagt hat, man behandelt die Menschen wie Menschen und nicht nur wie billige Arbeitskräfte, die ihre Familie zu Hause lassen, in Baracken wohnen und dann, wenn es ein bisschen schlechter geht, checken, schickt man sie wieder heim. Das ist klar. Es geht heute um Pflegerinnen und Pfleger, um Ärzte, um Lehrerinnen und Lehrer, um hochspezialisierte Leute, die in die Schweiz kommen und die sagen, ich will meine Familie mitnehmen. Das ist nichts als normal, dass man das auch akzeptiert. Und das ist auch ein Ausdruck von einer Wirtschaft, die tatsächlich besser gelaufen ist, als wir es alle erwartet haben. Das ist korrekt. Ich meine, man muss schauen, die Leute kommen ja nicht einfach so. Die kommen, weil Branchen sie suchen. Das ist die Landwirtschaft von Herrn Dettling, das ist Gastronomie von der Frau Ständerätin Friedli, das ist die Industrie von der Frau Martulo Blocher, wo die Leute ja aktiv im Ausland suchen, weil wir in der Schweiz einen Mangel haben. Und mit diesen Fragen, die sich stellen, muss man umgehen können. Das ist so. Aber all die Probleme, die der Herr Dettling angesprochen hat, da war die SVP immer dagegen gewesen. Beispielsweise Schutz von der Landschaft in diesem Land, beispielsweise Mieten regulieren. Da muss man schauen, dass wir nicht gegeneinander ausgespielt werden und ausgenutzt werden. Und da ist die SVP immer auf der Seite der grossen Lobbys gestanden. Darum ist die Initiative nicht ehrlich. Die wird an diesem Problem nichts.
5: Auf den Bedarf der Wirtschaft können wir noch sprechen. Versprochen, jetzt würde ich gerne noch etwas aufgreifen, wo der Marcel Dettling Flüchtlinge angesprochen, ja, die Kriminalität, die zugenommen hat in den letzten Jahren, wie Sie das sagen. Jetzt ist es aber so, wenn wir die Verbindungen zu Europa kappen, Schengen, Dublin, da haben wir doch profitiert von diesen Abkommen, also dass wir auf die europäischen Polizeidatenbanken können zugreifen und auch bei Rückführungen, dass es möglich ist, in ein anderes europäisches Land Asylsuchende, die dort schon einen Antrag gestellt haben, können zurückführen. Das stellen Sie alles in Frage, wenn Sie die Verbindungen zu Europa in Frage stellen.
6: Ja, jetzt enttäuschen Sie mich ein bisschen, Herr Schrämmli, weil Schengen-Dublin ist nicht Bestandteil von der bilateralen Eins. Personenfreizügigkeit ist in der bilateralen Eins. Wenn die müsste irgendwann gekündigt werden, weil der Jan seine Arbeit nicht macht, fallen die Verträge weg, wenn man über das Verhandlungsresultat nichts anbringt. Schengen-Dublin ist Bestandteil von der bilateralen

0: Jetzt rate ich, als gesagt, jeder vierte im vergangenen Jahr Anklagte bei den Straftaten in unserem Land ist über den Asylprozess ins Land hineingekommen oder illegal in unserem Land. Jeder vierte. Wir haben, das war auch ein Bericht vor kurzem, noch nie so volle Gefängnisse gehabt in der Schweiz wie jetzt. Sie platzen aus allen Nähten. 73% sind nicht Schweizer. Also auch Gefängnisse voll mit Leuten, die eigentlich gar nicht hingehört. Und darum, wir müssen genauer schauen, wer kommt in unser Land hin. Wir brauchen qualitative Zuwanderung und nicht quantitative. Und wenn vorher der Wermut gesagt hat, wir brauchen die Leute in der Pflege. Du. Letztes Jahr 165'000 total ins Land hineingeströmt. Nur 1'000 sind Pflegerinnen und Pfleger. 700 am Schluss, die geblieben sind, weil ein Teil ist auch wieder gegangen. Die kommen wir auch über.
1: Auf die 40'000 kommen wir noch gerade zurück. Wir wollen schnell bei der Kriminalität bleiben. Wie sehen Sie das? Schengen, Dublin, die Abkommen sind das überhaupt kein Problem. Man kann einfach da bei der Personenfreizügigkeit die vielleicht ritzen, vielleicht künden alles andere, macht Europa weiterhin mit uns mit.
2: Also muss zwei Sachen, glaube ich, voneinander trennen. Das eine ist quasi, was passiert, wenn die Initiative kommt und die Schweiz mit dem Familiennachzug auf Konfrontation geht und die Personenfreizügigkeit gekündigt. Nochmal, das ist ab 9,5 Millionen in wenigen Jahren bereits Folge der Initiative, das will sie. Jetzt muss man wissen, die Schweiz ist eines von den Ländern, die am meisten vom Dublin-System profitiert, wenn man so will. In Anführungs- und Schlusszeichen sage ich das. Das heisst, wo am meisten Leute kann zurücküberstellen in andere Länder, die zuständig sind. Ja, also jetzt muss man sich mal vorstellen. Die Schweiz geht auf Brüssel und sagt, wir möchten gerne Personenfreizügigkeit und alle bilateralen Verträge künden, aber dort, wo wir profitieren, das behalten wir natürlich. Ich meine, ein Mühe zu lächeln ist das Grösste, was man noch überkommen vom EU-Parlament. Und von der Kommission und von den Mitgliedstaaten und völlig zu Recht natürlich statt am Schluss Schengen, Dublin da in Frage stellt. Und dann muss man das Zweite, was ich sagen wollte, muss aufpassen, was man miteinander vermischt. Also mit der Kriminalität hat die Initiative gerade gar nichts zu tun. Wenn der Herr Dettling sagt, wir haben 72%, und das stimmt, Ausländer und Ausländer in den Gefängnissen, gibt es zwei Faktoren, die das erklären. Die Hälfte davon sind Kriminaltouristen und Kriminaltouristinnen, nennt man das. Leute, die über Grenzen in die Schweiz kommen, die wohnen nicht da. Und die Hälfte von denen, die da sind, sind sogenannte Ersatzbussen. Das heisst, das sind Ersatzhaftstrafen, sind Leute, die ihre Busse nicht haben können zahlen, wie sie in der Schweiz sind. Dabei kann man mit dieser Initiative gar nichts ändern. Fakt ist, seit der Personenfreizügigkeit ist im langen Vergleich die Kriminalität in der Schweiz gesunken. Ja, das ist so. In den letzten Jahren haben wir tatsächlich ein Problem, das wieder zunimmt. Das ist absolut richtig, hat mit Covid und anderen Faktoren zu tun. Da kämpfen wir im Parlament seit Jahren und die Unterstützung für die Opferhilfe. Aber wer ist dagegen, dass man die ausbaut? Das ist die SVP. Wer ist dagegen, dass man dagegen kämpft, dass Frauen Opfer von häuslicher Gewalt werden? Das ist die SVP. Das versucht man voranzutreiben. Viele Probleme, die man so tut, das würde es auch interessieren. Keine einzige Lösung.
1: Machen wir da ein Höckchen bei der
0: Kirche? Nein, da muss ich schon reagieren. Wenn der Herr Wermuth sagt, die Schweiz ist sicher geworden, ist doch einfach lachhaft. Wenn man die Zahlen anschaut, vom letzten Jahr, die publiziert worden sind, gerade im Bereich häusliche Gewalt, haben die Zahlen klar festgehalten, an allererster Stelle ausländische Männer. An zweiter Stelle kommen nicht Schweizer Männer. An zweiter Stelle kommen ausländische Frauen. An dritter Stelle kommen dann irgendwann Schweizer Männer und an vierter Stelle Schweizer Frauen. Also wir haben ein importiertes Problem. Und wenn der Wermuth sagt, das ist das Problem wegen der Illegalen, die einfach über Grenzen hinkommen und dann wieder gehen, ist das aber genau das Problem, weil man Grenzen nicht mehr selber kontrolliert. Sie können reinkommen und rausgehen, kontrolliert überhaupt niemand, es interessiert niemand. Aber sie sind nachher da, sie bleiben im Gefängnis, füllen die noch nie so voll gehabt wie in den letzten Monaten.
1: Sie tun offensichtlich,
2: der Initiative überhaupt nicht
1: genau, so. Sie tun offensichtlich Kriminalstatistiken ein bisschen anders interpretieren, aber ich möchte noch mal schnell zurückkommen zur 10-Millionen-Initiative, die Abstimmungskontroverse hier von Radio SRF 1, im Studio der Marcel Dettling, Präsident von der SVP, der Cedric Wermuth, Co-Präsident von der SP. Wir schwätzen eben über die Initiative, keine 10 Millionen Schweiz von der SVP. Marcel Dettling, Gesundheitsbranche, die Landwirtschaft, die Baubranche, der Tourismus, alle sagen, wir werden auch in Zukunft Leute brauchen, sonst funktioniert das nicht, sonst läuft unser Business nicht. Warum hören Sie nicht auf die Leute?
0: Well, wir hören sehr genau an und wir können auch schauen, was die Zahlen sagen. Also, wir haben letztes Jahr Kurzaufenthalter über 100'000 ins Land hineingelassen. Die sind nicht betroffen von dieser Initiative. Das sind aber genau Erntehelfer, die im Sommer in der Saison kommen, gehen helfen. Teil ist im Tourismus tätig, in den Winterskipisten-Restaurant, die auch über diese Schiene in unser Land hineinkommen. Auf der anderen Seite haben wir aber sehr hohe Leute, die nicht mehr arbeitstätig sind, also sind arbeitslos, über 150'000 Arbeitslose im Land. Die Hälfte davon sind nicht Schweizer. Mit der Einführung von der Personenfreizügigkeit hat man uns versprochen, ja, da müsst ihr keine Angst haben, wenn die arbeitslos werden, könnt ihr wieder zurück. Jetzt stellen wir fest, die Hälfte davon bleibt immer da. Und was wir vor allem das Problem haben, sie verdrängen die älteren Leute aus dem Arbeitsmarkt. Ältere Schweizer werden arbeitslos, das zeigen die Arbeitslosenzahlen auch. Massiv, höherer Teil ist über 50, Kunden keinen Job mehr über, weil er verdrängt wird durch eine günstige Arbeitskraft aus dem EU-Raum. Also da verdrängen wir unsere eigenen Leute aus dem Arbeitsmarkt raus und das ist alles andere als sozial. Die Leute wollen auch arbeiten, kommen aber gar keinen

0: Job über, weil es eine billige Arbeitskraft gibt aus dem Ausland, die Arbeit auch macht.
1: Sehr gewürmt. Wenn Marcel Dettling zulässt, alles kein Problem. Wir haben sowieso noch genug Leute da, die arbeitslos sind. Die Leute können vielleicht auch noch länger arbeiten und wir kriegen auch immer genug Leute aus dem Ausland. Alles kein Problem.
2: Also das hat man in den letzten Tagen können lesen. Der Plan von der SVP ist die Erhöhung vom Rentenalter. Und man kann sagen, das wäre die Konsequenz von dieser Beschränkung. Man kann es ganz einfach ausrechnen. In den letzten paar Jahren, zwei Jahrzehnten, um ungefähr korrekt zu sein, sind es, glaube ich, 1 Million zusätzliche Rentnerinnen und Rentner, die man erwartet. Und das ist jetzt nicht eine Schätzung, sondern das kann man ja berechnen aufgrund von Leuten, die inzwischen 50 sind und hoffentlich noch lange leben. Da freuen wir uns ja alle drauf. Es kommen aber viel weniger Leute jetzt einfach rein quasi aus der Schweizer Bevölkerung neu in den Arbeitsmarkt. Ja, wer soll denn die pflegen? Also, es gibt schlicht und ergreifend für die Entwicklung von denen, die schon da sind. Es geht gar nicht darum, darüber zu reden, was in 4-5 Jahren passiert. Für die Rentnerinnen und Rentner, die jetzt da sind, wird es nicht lange, einfach, wenn man den Deckel macht. Das Zweite ist, die AHV profitiert massiv von der Zuwanderung. Ja, Zuwanderinnen und Zuwanderer zahlen 25% von allen Beiträgen und beziehen nur 17%. Wir werden längstens in einer anderen Debatte, wenn wir das nicht entsprechend hätten. Man kann das schon riskieren. Aber das bedeutet für alle, die da bleiben, massiv mehr Stress am Arbeitsplatz, Erhöhung von der Arbeitszeit, Erhöhung vom Rentenalter. Die SVP selber in der Kommission als Vorschlag eingebracht, wenn die Initiative durchkommt. Das wird Konsequenz. Ja, nur ein Satz, das ist ja interessant. Das ist, glaube ich, das erste Mal, wenn ich den Herrn Dettling höre, in politischen Debatten sich interessieren für den Lohnschutz beispielsweise und den Druck, den es könnte auf die Löhne geben in dem Land. Da kämpfen wir seit Jahren für eine Verbesserung von der flankierenden Massnahmen. Was macht ihr? Ihr greift im Parlament jetzt gerade das Arbeitsgesetz an. Ihr wollt das alle am Sonntag arbeiten, dass der Arbeitstag auf 17 Stunden ausgedehnt wird, dass man die kantonalen Mindestlöhne verbietet, dass man die Solidarhaftung abschafft. Das sind alles Vorlagen, die ihr zugestimmt habt, wenn die Initiative durchkommt. Und der Lohnschutz mit der Personenfreizügigkeit fällt, was aneinander gekoppelt ist. Dann wird massivster Druck auf die Schweizer Arbeitnehmerinnen und Arbeitnehmer kommen. Das wird passieren.
1: Sie haben sehr viel gesagt, um es ein bisschen zu strukturieren. Sie sagen vor allem auch, die Leute die bringen auch etwas zur Schweiz. Sie bringen etwas, sie zahlen vor allem auch ein in die AHV. Und tatsächlich ist so eine demografische Realität. Bei uns wird jetzt gerade eine ganze Generation ins Rentenalter kommen, ist teilweise schon gekommen. Und es hat viel zu wenig Arbeitskräfte in unserer Gesellschaft. Wir werden in den nächsten Jahren doch Arbeitskräfte brauchen, um die AHV zu finanzieren, um überhaupt den ganzen Laden doch ein bisschen am Laufen zu halten. Und auf die wollen sie verzichten. Wäre es nicht sinnvoller, das in 10 Jahren, 20 Jahren zu machen, wenn die Babyboomer dann vielleicht nicht mehr alle da sind?
0: Ja, das sagt man immer und auf das warten wir jetzt seit 12 Jahren, dass bei der Zuwanderung endlich etwas gemacht wird. Sie hat eben nichts gemacht. Das Parlament und der Bundesrat verweigern die Arbeit im Bereich von der Zuwanderung die letzten 12 Jahre. Darum ist 1 Million zusätzlich in unser Land hineingeströmt. Obwohl das Volk gesagt hat, 2014, Masseneinwanderungsinitiative, ja, wir wollen endlich selber steuern, wer in unser Land hineinkommt, mit Höchstzahl und Kontingent. Noch etwas als Replik. Also die SVP will keine Rentenaltererhöhung. Das hat die Abstimmung im Parlament klar gezeigt. Also bis jetzt sind wir in der grossen Mehrheit gegen eine Erhöhung vom Rentenalter. Aber was wir wollen, dass die älteren Leute arbeiten dürfen. Und so wie es heute ist, können die älteren Leute nicht einmal arbeiten. Die wollen, sie können x Gesuche schreiben, x Bewerbungen schreiben, sie kommen dann keinen Job über. Obwohl sie das wollen, weil die Firmen können aus dem EU-Raum günstige Arbeitskräfte auslesen. Und die älteren Leute, uns geht es um die wollen arbeiten, die können nicht einmal arbeiten. Also haben wir Leute in der Arbeitslosenkasse und auf der anderen Seite haben wir offene Grenzen in der Auswahl der Fachkräfte kann einfach jeder reinströmen, obwohl wir in ganz vielen Bereichen sehr, sehr hohe Arbeitslosenzahlen haben, im April plus 10% im Vergleich zu letztem Jahr. Und trotzdem wird nichts geschaut. Das könnte immer noch weiter reinkommen zum AHV-Thema noch. Ein Rentner braucht heute 3,5 Arbeitstätige. Jetzt vergessen wir aber in dieser Diskussion, die 100'000, die jetzt kommen, werden auch irgendwann pensioniert. Also brauchen wir den, wenn das so weit ist, brauchen wir 350'000 Zuwanderer, um die 100'000 wieder finanzieren können, die jetzt ins Land hineinströmen. Das ist eine Negativspirale und es ist nicht ausfinanziert, weil sie eben nicht ab 18 einzahlen, sondern vielleicht ab 25, 30. Dann kommen sie im Alter zum Ergänzungsleistungen über. Das zahlen wir nachher alles wieder mit unseren Steuergeldern. Also das ist eine Rechnung, die nicht zu Ende gedacht ist. Die AHV können wir nicht retten mit nur mehr Zuwanderern, weil die brauchen im Alter noch viel, viel mehr Zuwanderung.
1: Herr Wermuth, was sagen Sie zu dem Perpetuum mobile Argument? Oder wir kommen immer noch mehr, die brauchen dann wieder mehr, es kommen noch mehr. Was sagen Sie zu dem?
2: Man muss sich einfach vorstellen, was das im Kern heisst. Oder das heisst ja im Kern, es ist zwar gut, können die Leute einen arbeiten, aber wehe, sie sind noch so frech und werden auch noch gesund alt und bleiben im Land. Ja, geht es eigentlich noch? Also das Menschenbild ist schon, ich finde, um das geht es in der Initiative. Oder? Am Schluss sieht die SVP Menschen, die in das Land kommen, die unsere Firmen geholt haben, wo sie überall in den Vorständen sind, vom Gewerbeverband, von Economy Suisse, wo ihre Firmen, Herr Dettling, da in die Schweiz holen, die werden sie gerne aussaugen bis zur letzten Tropfen, die sie haben, solange sie arbeiten können, und dann soll es gefälligst wieder gehen. Nein, natürlich nicht. Wenn Menschen da hinkommen und sich ein Jahrzehnt, zwei, drei Jahrzehnte in der Schweiz einsetzen, unsere Alten pflegen, uns mithelfen, die Zuglinien zu bauen, die Strassen von mir aus, wenn das Volk dafür ist, dort, wo wir es entsprechend brauchen, ja, dann haben sie auch einen Anspruch auf eine anständige Rente. Und im Moment ist es so, dass Ausländerinnen und Ausländer mehr in die AHV einzahlen, dass sie die stabilisieren. Und es ist überhaupt nicht wahr, dass sie nicht für ein höheres Rentenalter sind. Sie haben die Initiative der Jungfreisinnigen meines Erachtens, oder sonst müssten sie mich korrigieren, entsprechend unterstützt von einem Automatismus, hat die Welle eine Angleichung. Ihre Kantonalparteivertreter hat in der Kommission, gut, dann nehme ich das zurück, hat in der Kommission klar gesagt, er wette als Konsequenz von der 10-Millionen-Initiative die Erhöhung des Rentenalters.
0: Ist kein Beschluss von der Partei, ist überhaupt kein Beschluss.
2: Chef von der Initiativkomitee, der das gesagt hat. Und das ist auch die logische Folge. Wenn man sagt, man will das gleiche Rentenniveau mit weniger Leuten finanzieren, es werden mehr pensioniert, dann muss irgendjemand das zahlen.
1: Vielleicht, Sie sagen, es ist eine logische Folge. Es steht allerdings noch nicht jetzt auf dem Tisch. Wir reden jetzt über die Initiative.
0: Nein, er hat nichts gesagt. Er hat nichts gesagt, wie die 100'000 mal erreichen. Mit den 350'000, die wieder kommen müssen, um die können finanzieren. Ja. Was wir eben nicht wollen, ist das ganze Haufen jetzt in unser Land strömen, die nie in die AHV eingezahlt haben. Über die Asylschiene, die 25'000 bis 30'000. Die finanzieren wir auch wieder. All die Werktätigen von 10 Personen, die in unser Land kommen, sind 5 arbeitstätig. Und von denen 10, die kommen, ist eine. Jetzt bitte nicht immer unterbrechen. Es wäre schön, wenn ich auch könnte, so ein bisschen ausreden, wie sie den Herrn Wermutländler ausreden. Von diesen 10 sind 5 arbeitstätig. Von diesen 10, die kommen, ist eine in einem Job drin, wo wir Fachkräftemangel haben. Und das habe ich vorher versucht, mit dem Beispiel zu zeigen, von den Pflegerinnen und Pflegern. Von 160'000, die letztes Jahr gekommen sind, sind 1'000 via Pflegeschiene ins Land gekommen. Ein Teil hat das Land wieder verloren. Aus 700, die am Schluss geblieben sind. Und dann höre ich immer so Argument, wer pflegt denn uns im Alter? Also, wenn es nicht möglich ist, zukünftig von 40'000, die noch könnten mit der Initiative kommen, 700 Pfleger holen. Wo? 100'000. 2'500 Pflegerinnen und Pfleger wieder brauchen, haben wir da ein Minus. Also man muss sich vorstellen, man holt Pfleger ins Land rein, um die Leute wieder zu pflegen, die über Zuwanderung ins Land kommen. Das ist eine Endlosspirale, die wir jetzt endlich
1: zum Schluss brechen müssen. Herr Dettling, sehr Wermut,
2: ein Ersatz von Ihnen. Heute schon 15'000 Pflegende für die Leute, die da sind. Es geht gar nicht um die Zukunft. Zweiter Satz, kein einziges Bevölkerungsszenario geht von einem endlosen Wachstum aus. Im Gegenteil, jetzt schon in Europa fällt es überall an Arbeitskräften. Es ist eher so, dass wir eine Stagnation haben, ein riesiges Problem, die Auseinandersetzung läuft. Was sie machen, ist der Dolchstoss der Schweizer Wirtschaft geben, der da die schlechtesten Karten bekommt. Ein enormer Streit mit ganz Europa. Da muss man schon noch sagen, wenn sie sagen, 5 von 10 in diesem Land arbeiten nicht, das ist bei Schweizer Familien auch so. Nehmen Sie eine Durchschnittsfamilie, 2 Kinder, 2 Erwachsene, arbeiten auch maximal 50%. Kinderarbeit ist abgeschafft, Herr Dettling, das mag Ihnen nicht passen, aber das ist die Konsequenz davon,
1: dass wir Leute anstellen. Wir sind am Schluss auch von dieser Zeit, die uns zur Verfügung steht. Das ist die Abstimmungskontroverse, sieht so 10 Millionen Schweizer stimmen am 14. Juni darüber ab. Vielen Dank fürs Gespräch.
2: Danke vielmals.
0: Dankeschön.
3: Das war die Abstimmungskontroverse mit Marcel Dettling von der SVP und Cedric Wermuth von der SP. Und hier auf Ihrem Infosender geht es jetzt weiter mit Aktualität.

0: Die Nachrichten von SRF um 9 mit Michael Wieland. US-Präsident Donald Trump hat seine Klage gegen die US-Steuerbehörde IRS zurückgezogen. Das geht aus Gerichtsdokumenten hervor. Trump und Familienangehörige hatten die Behörde im Januar verklagt und 10 Milliarden US-Dollar gefordert. Der Grund: Die Behörde habe zu wenig getan, um zu verhindern, dass ein ehemaliger Mitarbeiter zwei frühere Steuererklärungen gegen den Willen des Präsidenten veröffentlichen konnte. Die Zeitung New York Times hatte darauf berichtet, dass Trump während mehrerer Jahre gar keine oder nur geringe Einkommenssteuern zahlte. US-Medien melden nun, die Steuerbehörde habe sich im Gegenzug dazu verpflichtet, einen Fonds in Höhe von 1,8 Milliarden einzurichten für die Entschädigung von Opfern eines angeblich als Waffe eingesetzten Justizsystems. Dazu könnten laut den Berichten auch 1600 Personen gehören, die wegen der Stürmung des Kapitols verurteilt wurden. Weitere Meldungen aus den USA in der Übersicht. Die USA verlängern die Lockerungen von Sanktionen gegen russisches Öl um weitere 30 Tage. Das gab Finanzminister Scott Bessent bekannt. Russisches Öl, das sich auf Schiffen befinde, dürfe weiterhin verkauft und geliefert werden. Die USA wollen so gegen den hohen Ölpreis ankämpfen. Die Ausnahmeregelung war ursprünglich Mitte März eingeführt worden. Und weil der indische Konzern Adani sanktioniertes iranisches Flüssiggas gekauft hatte, soll er 275 Millionen US-Dollar bezahlen. Die USA und der Konzern hätten sich auf einen Vergleich geeinigt, teilte das US-Finanzministerium mit. Im Gegenzug soll die Untersuchung gegen Adani eingestellt werden. Das Unternehmen des indischen Milliardärs Gautam Adani soll ab Ende 2023 über 30 Mal von einem Händler aus Dubai sanktioniertes Gas aus dem Iran gekauft haben. Zu den Resultaten der Eishockey-WM in der Schweiz. Kanada schlägt Dänemark 5:1 und Finnland bezwang den Titelverteidiger USA mit 6:2. Und noch Tennis. Stan Wawrinka hat am Tennisturnier in Genf die zweite Runde erreicht. Er besiegte den Italiener Raul Brancaccio in 3 Sätzen. Sein nächster Gegner ist der US-Amerikaner Alexis Mickelson. Das Wetter. Morgen ist es zuerst teils sonnig, dann wird es zunehmend bewölkt und vereinzelt nass. Im Norden bei 16, im Süden bei 21 Grad. Das waren Nachrichten von Radio SRF, verantwortlich Konrad Muschk.
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3: Woran denken Sie beim Stichwort Kloster? An eindrückliche Gebäude, oft an bester Lage, an einem malerischen Kräutergarten, an sakrale Gesänge von Mönchen, an Schwestern auf Mission in aller Welt? Oder vielleicht schlicht an Ihre Schulzeit, weil Sie selbst eine Klosterschule besucht haben oder sonst von Klosterfrauen unterrichtet worden sind? Die inneren Bilder dürften in einem gewissen Zusammenhang mit Ihrem Jahrgang stehen. Und was ich eben angesprochen habe, ist nur der kleinste Teil dessen, wofür Klöster stehen und die Bereiche unserer Kultur und Gesellschaft über Jahrhunderte geprägt haben. Die Klosterwelten allein in der Schweiz ist vielfältig und reich, und ein paar Einblicke möchten wir in der nächsten halben Stunde geben. Mein Gast ist heute SRF-Religionsredaktor Norbert Bischofberger. Er ist fundierter Kenner dieser Welt. Herzlich willkommen, Norbert.
4: Guten Morgen.
3: Du bist in St. Gallen aufgewachsen, das heißt, du dürftest schon als Kind mit dem Kloster irgendwie in Berührung gekommen sein. Was hast du da für Erinnerungen?
4: Ja, das ist so, ich war Ministrant und Lektor im Dom, haben wir gesagt. Das ist die Kirche, die Stiftskirche, die an das Kloster erinnert. Das Kloster selber wurde 1805 aufgehoben, das heißt, ich habe da keine Mönche oder Schwestern mehr erlebt. Aber die ganze Klosterkultur, die lebt in St. Gallen. Weiter.
3: Ist auch präsent, sie ist auch mitten in der Stadt. Später bist du dann in eine Klosterschule gegangen, nach Sarnen ins Internat, und das offenbar freiwillig, das ist noch wichtig. Was hat dich denn da hingezogen?
4: Ja, letztlich war es ein Cousin von mir, der da zur Schule ging, der da im Internat war, der immer erzählt hat, wie cool diese Schule sei. Und ich war so in einer Schulkrise in St. Gallen, habe dann diese Schule in Sarnen besucht und Das hat mich sehr überzeugt und für mich letztlich war es eine gute Erfahrung, diese Jahre im Internat. Kurz gesagt, es gab für mich vor allem am Anfang Struktur. Es war klar, wann wird hier studiert, wann werden die Hausaufgaben gemacht, wann ist Freizeit. Und in der Freizeit waren halt immer viele Jugendliche da. In der Schule gab es auch Mädchen. Also von daher mit Schultheater, Kollegietheater und war immer was los, war eine gute Zeit.
5: Also wenn ich dich anschaue, dann habe ich auch keine Zweifel, dass genau. Das sehr ernst ist, wenn du das beschreibst. Du bist ja Theologe geworden. War denn das Leben in einem Kloster für dich jemals eine Option?
4: Nein, tatsächlich ist ein guter Freund von mir in meiner Schulklasse eingetreten. Er ist auch heute noch dabei. Er lebt heute in Sarnen, Pater Benedikt. Aber man muss wirklich sagen, er ist da so ein bisschen allein auf weiter Flur. Das heißt, vor ihm und nach ihm waren einfach keine Eintritte mehr. Und das hätte ich nicht gewollt. Und auch das ganze Leben mit der Ehelosigkeit und Gehorsam gegenüber einem Oberen und so, das wollte ich nicht, nein.
5: Dann lass uns doch zurückkehren, die Stadt deiner Kindheit, St. Gallen. Die Stiftsbibliothek von St. Gallen ist ja tatsächlich weltberühmt, Teil des UNESCO-Weltkulturerbes. Welche Rolle spielt das Kloster denn heute noch in der Stadt?
4: Ja, das ist interessant, spielt eine große Rolle. Wir würden ja denken, ja, in der Säkularisation aufgehoben, 1805, da ist eigentlich gar nichts mehr. Nein, nein, das Erbe wird wirklich weiter gepflegt. Seit 1983 ist der Stiftsbezirk UNESCO Weltkulturerbe. Das zieht sehr viele Menschen an aus der ganzen Welt. Die Stiftsbibliothek natürlich, aber auch das Stiftsarchiv mit dem St. Galler Klosterplan, die sind wirklich weltberühmt. Es kommen um die 200.000 Menschen jedes Jahr. Es sind drei Museen inzwischen im Stiftsbezirk anschauen. Und man hat auch eine Studie an der Hochschule gemacht von St. Gallen. Also die Wertschöpfung liegt so bei ungefähr 14 Millionen Franken im Jahr, haben die errechnet für die Stadt.
5: Das wird ja auch für St. Gallen beträchtlich sein. Dass das Kloster eine derartige Prachtbibliothek angefüllt mit kostbaren Büchern aus vielen Jahrhunderten besitzt, ein Stiftsarchiv mit dem St. Galler Klosterplan aus dem 9. Jahrhundert, dem ältesten erhaltenen Architekturplan Europas. Das ist ja auch ein Beweis dafür, dass man dort über sehr lange Jahre sehr gut gewirtschaftet hat. Wie ist denn das Benediktinerkloster St. Gallen zu diesem Reichtum gekommen?
4: Ja, das ist eine lange Geschichte, die zurückgeht ins 7. Jahrhundert. Da ist der Carlus, ein Wandermönch, der sich aber dann niederlässt. Dann Ottmar, der erste eigentliche Klostergründer. Und unter ihm wird die Benediktsregel eingeführt. Und die verpflichtet die Mönche zur Sesshaftigkeit. Das heißt, man bleibt da, wo man eintritt. Und damit findet so eine Art, man könnte fast sagen, Kulturexplosion statt. Es gibt ein ganzes Netz an Klöstern in der Gegend. Und die Mönche beginnen eben, die bringen auch sehr viele Fertigkeiten mit. Die beginnen dann eine ganze Kultur zu etablieren. Und das hat mal mit der Schrift zu tun. Das heißt, es wird auf Pergament, auf Tierhäute geschrieben. Es wird das Erbe der griechischen, der römischen Kultur weiter transportiert. Es wird weitergegeben, was sie wissen aus der Landwirtschaft. Es wird konkret angebaut. Es wird aber auch ein erstes Krankenhaus errichtet. Also wir sehen, die Gastfreundschaft wird großgeschrieben in der Regel des heiligen Benedikt. Das sind ganz viele Elemente, die zu einer Kultur, die da etabliert wird, nicht nur in St. Gallen führt.
5: Und wenn natürlich die Mönche nicht weiterziehen konnten, dann war natürlich die Pflege dieser Kultur auch gewährleistet, weil ein Meister dann den nächsten einweisen konnte quasi.
4: Ja, also der Ottmar, der ja auch zu den Heiligen gehört, beginnt 719 in St. Gallen. In wenigen Jahren, während seiner Amtszeit, verzeichnet das Kloster 53 Eintritte. Das ist sehr viel. Und um dieses Kloster herum eben beginnt eine ganze Kultur sich zu etablieren. Denken wir an das erste Leprosorium. Das könnten wir als ein kleines Krankenhaus bezeichnen, wo eben Leprakranke, die damals einfach am Rand der Gesellschaft waren, die nicht beachtet wurden, die ausgestoßen wurden, gepflegt werden. Es ist aktenkundig, dass der Abt selber, also der CEO der Firma, hat sich in der Nacht um diese Kranken, um diese Ausgestoßenen gekümmert. Und das ist schon ein Zeichen, dass die Menschen haben gemerkt, die meinen es wirklich ernst mit ihrer Nächstenliebe.
5: Das wäre genau jetzt meine Bemerkung gewesen. Man hat wirklich den Eindruck, sie haben es ernst genommen und sie haben eben verschiedene Dinge ernst genommen. Also eben die Leprastation, die Krankenhäuser, aber dazu gehört ja dann zum Beispiel auch eine Apotheke.
4: Ja genau, und wir könnten auch an die spirituelle Dimension erinnern. Also in der Klosterschule, da wurden auch vielleicht erst eher so die gut Betuchten, die Adligen, würden wir heute sagen, unterrichtet. Aber das hat auch andere Menschen angezogen, wie zum Beispiel die heilige Viborata, die erste Frau, die heilig gesprochen wurde, überhaupt in einem Heiligsprechungsprozess. Die stirbt 926 als Märtyrin in St. Gallen. Also da werden Menschen angezogen, es waren jetzt gerade das Jubiläum, 1100 Jahre dieser Viborata. Die gehören sozusagen zum Umfeld auch dieser Klosterkultur. Das heißt, da wird wirklich kulturell etwas spirituell in Gang gesetzt.
5: Und das heißt, es wurden wahrscheinlich auch eben die klugen Köpfe natürlich angezogen und vielleicht auch eben die klugen Köpfe neben dann nicht nur aus den adligen Familien, sondern vielleicht eben auch aus Familien, die nicht die Mittel gehabt hätten, ihre Kinder auf eine Schule zu schicken.
4: Ja, genau. Ansonsten. Wir werden es nachher sehen. Das wird auch noch später dann in die Geschichte ausstrahlen. Diese Verpflichtung, sich um die Kultur, um die Schulen zu kümmern, aber eben auch immer in dieser christlichen Traditionen, sich um die Armen, um die am Rand der Gesellschaft zu kümmern.
5: Und dann gab es ja noch eine Abteilung, die dann man eher mit Vergnügen gleichsetzen würde, nämlich es wurde Bier gebraut, es gab Gastronomie.
4: Ja, nicht zu vergessen, es gibt den St. Galler Klosterplan, das ist sozusagen die ideale Siedlung des Mittelalters. Diesen Klosterplan kann man heute im Stiftsarchiv in St. Gallen, eben einer dieser drei Ausstellungen, im Original sich anschauen. Der Klosterplan war lange in einem Bunker unterhalb der Stiftsbibliothek eingelagert, jetzt aber eben seit Jahren kann man den anschauen. Und auf diesem Klosterplan sind so um die 50 Gebäude eingezeichnet, also bedeutend mehr als einfach ein Kloster, gezeichnet auf der Insel Reichenau. Und das stellt sozusagen für die Forschung den idealen Plan. Es ist die älteste erhaltene Architekturzeichnung überhaupt des Abendlandes da. Und da hat man herausgefunden, dass da drauf drei Brauereien eingezeichnet sind. Ich habe dann mal den Stiftsbibliothekar Cornel Dora gefragt, ja, also warum gerade drei Brauereien? Und er hat das natürlich schlüssig erklärt. Damals hat man nicht in großen Mengen gebraut, man hatte nicht die Kühlmöglichkeiten. Also hat man im Kloster, im Gästehaus an verschiedenen Orten gebraut, damit das Bier da auch verfügbar war. Übrigens, der heilige Benedikt sieht das auch vor. Für die Mönche eine Hemina Wein dürften wir uns ungefähr ein Viertel vorstellen pro Tag und je nach Region natürlich. Also die Regel war schon recht großzügig.
5: Das gehörte dazu. Genau. Und in der Ostschweiz ist es ja nicht allein das Kloster St. Gallen. Es gibt auch noch die Kathause Ettingen, die heute unter anderem als Kulturort mit zwei Museen und einem Tagungszentrum dient. Und in der süddeutschen Nachbarschaft auf dem Bodensee gibt es noch die Insel Reichenau. Und die war ja ebenfalls eine Art, man würde sagen, heute Hotspot. Was hat sie denn dazu gemacht?
4: Ja, also da ist es etwas später, um die 100 Jahre später als in St. Gallen, wo dieses Kloster entsteht durch einen Wandermönch, auch Pirmin, da haben wir genau die gleiche Entwicklung. Durch die Sesshaftigkeit dann der Mönche entsteht auch hier eine Kultur, ein Zentrum von Kultur, von Religiosität, Spiritualität, aber auch ein ökonomisches Zentrum. Also zu Hochzeiten auf dieser kleinen Insel Reichenau gibt es 24 Kirchen und Klöster auf wenigen Quadratkilometern, müssen wir uns vorstellen. Vielleicht greifen wir eine Figur heraus, ein Abt Walafrid Strabo. Strabo übrigens der schielende Abt, also der hat wohl nicht so gut gesehen, hatte aber ein sehr gutes Auge für die Kultur. Er hat zum Beispiel den Hortulus geschrieben, das erste Gartenbaubuch, das uns überhaupt erhalten ist. In 444 Versen hat er 24 Kräuter beschrieben, auch deren Heilkraft. Also erstmal, wie man einen Garten anlegt, aber auch welche Wirkung diese Kräuter haben. Wir spüren, es geht hinein in die Medizin. Er hat die erste Vita, also das erste Lebensbuch der heiligen Gallus und Ottmar geschrieben. Er hat eine Visio Vetini geschrieben, also ein Mitbruder von ihm hatte sowas, wie würden heute sagen, ein Nahtoderlebnis. Also der war ein Stück weit drüben, ist wieder zurückgekommen, hat berichtet, Leute, nehmt euch in Acht, ihr müsst ein gutes Leben führen. Dieses Werk ist ein Vorgänger geworden, der Divina Commedia von Dante.
5: Also es ist unglaubliche
4: eine
5: Wirkung
4: enorme Kulturleistung hier. Wir haben über Landwirtschaft noch nicht gesprochen, über Agrikultur, was diese Wandermönche mitgebracht haben an Wissen, wo die lokale Bevölkerung auch sehr davon profitiert hat, bis hin zum Weinbau.
5: Auch kein unerhebliches Kapitel.
4: Richtig.
5: Sie sind beim Kulturplatz Talk auf SRF 2 Kultur, der sich heute mit dem reichen Schweizer, mit den reichen Schweizer Klosterwelten beschäftigt. Und jetzt wenden wir uns von der Ostschweiz Richtung Zentralschweiz und nehmen die Baldecker-Schwestern in den Blick. Du warst da kürzlich, Norbert, im Kloster Baldeck zu Besuch und hast mit der dortigen Generaloberin Nadja Bühlmann gesprochen. Und ich verbinde ja mit Klosterfrauen zuerst einmal ein Engagement in den Bereichen Schule, Bildung, im Bereich Spital. Wie viel haben denn diese Zuschreibungen mit dem realen Engagement der Baldecker-Schwestern zu tun?
4: Ja, das ist sehr real, das ist ganz richtig. Allerdings auch hier gilt, wir kommen ja drauf, eine Ära geht zu Ende. Sie sind nicht mehr so aktiv in diesen Bereichen. Aber wenn wir ins 19. Jahrhundert schauen, wir springen jetzt also vom frühen Mittelalter ins 19. Jahrhundert, da entstehen große sogenannte Kongregationen. Das ist eine andere Form von Klosterkultur, könnte man sagen. Ich würde von Konzernen sprechen. Man hat sozusagen die geschlossenen Klöster hat man geöffnet. Man hat gesagt, es gibt wie eine Struktur von vielen kleinen Klosterzellen, die gehören zu einem Konzernleitung, Baldecker Schwestern, Kloster Baldeck. Die sind aber überall tätig. Es hat damit zu tun, dass 1830 fangen in Baldeck 7 leibliche Schwestern an, das Kloster zu gründen. Und das führt innerhalb von kurzer Zeit zu einem riesigen Boom. Wir sehen das auch in Menzingen, in Ingenbohl, in Ilanz. Das sind alles Beispiele für solche Kongregationen, die dann sogar in die sogenannte dritte Welt, also noch in andere Länder expandieren, weil sie einen derartigen Zulauf haben an jungen Frauen, die dort eintreten. Und sie prägen eben mit Schulen, mit Lehrerinnenseminaren einen ganzen Bereich der Bildung, aber auch der Armenfürsorge.
5: Und ich wollte jetzt nämlich gerade fragen, was die Baldecker Schwestern und andere Frauengemeinschaften denn für die Bildung auch insbesondere der Frauen geleistet haben.
4: Ja, das ist enorm. Das hat mir Schwester Nadja Bühlmann nochmal sehr eindrücklich geschildert. In der Anfangszeit, wir sind im 19. Jahrhundert, ist es gar nicht möglich, dass teilweise in ländlichen Gebieten gehen die Kinder, insbesondere die Mädchen, dürfen gar nicht zur Schule. Das heißt, da wird eine ganze Schulkultur etabliert. Es entstehen eben Lehrerinnenseminare, es entstehen Pflegerinnenschule. Wenn wir dran denken, im Kantonsspital Luzern ist im Jahr 2010, also vor wenigen Jahren, die letzte Ordensfrau als Krankenschwester in Rente gegangen. Wenn wir heute noch teilweise von der Schwester, die Krankenschwester, hören oder gesprochen haben, dann ist eben genau das gemeint, dass über lange Zeit waren das Ordensfrauen, die in diesen Berufen gearbeitet haben. Das ist bis in die Sprache hineingegangen, dass also die Aufgaben, die heute der Staat übernommen hat, im Bereich Bildung, im Bereich Fürsorge für Arme oder eben in der Pflege, das haben über weite Strecken, gerade in ländlichen Gebieten, diese Kongregation, diese Klöster geleistet.
5: Und du hast ja noch einen Ton mitgebracht von Nadja Bühlmann. Vielleicht hören wir uns da ganz kurz rein.
6: Ich denke schon, die Frauenbildung, damit hat es begonnen und die Förderung der Frauen oder auch eben die Ordensfrauen selber, die Selbstständigkeiten, die Unabhängigkeiten, die sie hatten, im Rahmen der Gemeinschaft Aufgaben übernommen, nicht sich selber profilieren, sondern wirklich für die anderen da sein, für jene, die es brauchen.
5: Das klingt ja wirklich nach einer Pionierleistung. Gibt es denn auch kritische Seiten dieses Engagements?
4: Ja, es ist so einerseits die positive Seite. Also Frauen wurden gefördert von Frauen und die Frauen konnten in diesen Kongregationen, das darf man wirklich so sagen, auch wenn Nadja Bühlmann das jetzt nicht so gerne hört, aber Karriere machen. Also die haben zum Teil wirklich konzernmäßig große Schulen geleitet. Wir hören das heute noch aus den sogenannten Missionen oder eben Ländern, wo Entwicklungszusammenarbeit stattfindet, dass Schwestern große Schulen führen. Oder stellen wir uns vor, die Baldecker Schwestern waren zu Hochzeiten in den 1960er Jahren mehr als 1000 Schwestern. Das sind wirklich große Verbünde, die da geleitet wurden, auch von Frauen, eine Schule zu leiten. Das hat auf der anderen Seite aber vielleicht auch die Kehrseite, dass die Motive waren nicht immer ganz so spirituell religiöser Natur, sondern die Familien haben auch einfach kinderreiche Familien. ihre Töchter in eine solche Institution, da waren sie aufgehoben, sozusagen unterbringen können. Und in diesen Aufgaben ist es schon so, dass auch viele, zeigen auch Biografien, überfordert waren, einfach mit den Aufgaben, mit denen sie da betraut waren.
5: Dass sie Aufgaben bekommen haben, die sie sich nicht ausgesucht hätten, wenn sie die Wahl gehabt hätten, tatsächlich. Wie geht es denn dieser Klostergemeinschaft von Franziskanerinnen heute?
4: Ja, es sind ungefähr 140 Schwestern, die heute zum Kloster Baldeck dazugehören. Ich weiß aus anderen Klöstern, dass die Situation schwierig ist, weil die Überalterung ist hoch. In Baldeck ist das Durchschnittsalter bei 81 Jahren. Das bedeutet, viele Schwestern sind noch aktiv, aber die Gemeinschaften sind einfach überaltert. Und es ist die große Frage, steht im Raum, wie dieses Erbe weiter verwaltet werden kann, eben ohne, dass die Kräfte noch da sind. Viele mussten ja ihre Schulen abgeben, mussten die ganzen Institutionen abwickeln, weil einfach auch aus finanziellen Gründen die Lehrkräfte, die ja vom Kloster gestellt wurden sozusagen, wenn das alles bezahlt werden muss, das war einfach nicht mehr leistbar. Und eben, der Nachwuchs hat einfach gefehlt. Also ich fand, die Stimmung war schon aufgeräumt, aber es ist wirklich eine Ära, die zu Ende geht.
5: Also Sie müssen sich jetzt Aufgaben zuwenden, um die Sie wirklich nicht gebeten haben, kann man wahrscheinlich schon sagen.
4: Ja.
5: 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Und jetzt gehen wir noch nach Rapperswil am Oberen Zürichsee im Kanton St. Gallen. Eine Klosteranlage, die 1602 eröffnet wurde, die traumhaft gelegen ist, zumindest für heutige Maßstäbe so direkt am See. Und sie ist auch berühmt für ihren großen Rosengarten. Hier leben Kapuzinerbrüder und auch sie werden weniger und auch ihre Gemeinschaft wird kleiner. Wie gehen denn die Kapuziner in Rapperswil damit um?
4: Ja, das ist eine lebendige Gemeinschaft. Man spürt hier auch diesen Strukturwandel, von dem wir gerade eben gesprochen haben. Sie haben sich gerade vor kurzem diese Schweizer Provinz der deutschen Provinz angeschlossen. Man sieht so eine Strukturbereinigung, aber ich glaube, die Kapuziner lassen sich davon, die da sind, nicht so sehr beeindrucken. Sie haben da ein Projekt Kloster zum Mitleben, finde ich sehr interessant, habe ich auch schon selber besucht. Und ja, sie sagen, wir sind hier eingemietet. Also das Kloster Rapperswil gehört nicht den Kapuzinern, sondern sie gehören ja zu einer franziskanischen Tradition, die zurückgeht auf den heiligen Franz von Assisi, wo die Armut ein großes Thema ist, großgeschrieben wird. Und sie sagen, wir nehmen heute diese Aufgabe hier wahr, solange wir das können. Aber sie sind wie nicht so der Sache verpflichtet, dass sie sagen, wir müssen hier irgendwelche Gebäude unterhalten.
5: Das heißt, die können sich eben auf die Inhalte konzentrieren und sind nicht zu den Verwaltern geworden. Du hast gesagt, du hast das besucht. Kloster zum Mitleben. Also was bedeutet das? Ich trete da ein und bin einen Monat, lebe ich wie einer der Mönche oder habe ich ganz andere Möglichkeiten?
4: Ja, es geht so in die Richtung. Also es gibt die Brüder, die da leben im Kloster Rapperswil, die bilden eine Lebensgemeinschaft, die ist ökumenisch. Es ist eine reformierte Pfarrerin, die jetzt mehrere Jahre dort mitgelebt hat, also auch im Kloster gelebt hat. Sie zieht jetzt gerade in diesen Tagen weiter. Es sind aber andere da. Man kann sagen, es gibt wie eine feste Gemeinschaft. Und dann gibt es die Möglichkeit zum Mitleben. Ein Monat ist vielleicht gerade etwas viel. Im Normalfall ist es eine Woche im Angebot. Und auch da sind es bestimmte Wochen im Jahr. Es ist also nicht immer jemand da und dann gibt es bestimmte Zeiten, wo man auch länger da sein kann. Es gibt Auszeiten, verschiedene Modelle. Aber wie gesagt, es gibt eine feste Lebensgemeinschaft. Und ja, da kann man die Gebetszeiten dann mitbeten. Man kann den Alltag teilen, man kann auch den Abwasch. Gibt sicher interessante Gespräche dann auch dabei. Kann einfach das Leben dort mittragen, miterleben und so eine Art Auszeit erleben. Genau.
5: Aber das stelle ich mir jetzt für eine Gemeinschaft auch als eine Herausforderung vor, wenn da immer wieder Leute, die man zwar vielleicht, ja, kann da jeder hinkommen oder gibt es eine Auswahl?
4: Ja, das weiß ich nicht genau, wie die Kriterien sind, aber da müssen Sie natürlich schon drauf achten und deswegen sind es eben bestimmte Wochen im Jahr, die sozusagen bestimmt sind, wo Menschen mitleben können. auf der Homepage habe ich jetzt nicht bestimmte Kriterien gesehen, aber vielleicht jetzt, jedenfalls wenn jemand länger da mitleben möchte, muss man vielleicht schon vorher mal sich da etwas eingetaktet haben und geschaut haben, ob einem das passt. Aber ich spüre dort einfach eine große Offenheit. Und es gibt ja diese Modelle in anderen religiösen Traditionen wie im Buddhismus, jedenfalls in einigen Traditionen dort, dass man nicht das Modell hat, dass die Menschen ein ganzes Leben im Kloster verbringen, sondern mal ein Jahr zum Beispiel, gerade junge Menschen oder eine Zeit im Leben, einfach in einem Kloster verbringen, um das kennenzulernen, um da von diesem Reichtum etwas mitnehmen zu können.
5: Wie schätzt du das ein, Norbert, insgesamt? Ist das etwas, ein Modell, das möglicherweise den Erhalt gewisser Klöster zumindest sichern könnte?
4: Ja, wenn die Kräfte dafür da sind. Es gibt zum Beispiel im benachbarten Wurmsbach, das sind Zisterzienserinnen am oberen Zürichsee, in Wurmsbach gibt es das Projekt Auszeit mit spirituellem Flair, heißt das. Ist dort für junge Menschen, junge Frauen und Männer, eine Möglichkeit, eben diese Tradition kennenzulernen, diese Klosterkultur, die spirituelle Seite vor allem kennenzulernen. Und das könnte ein Modell sein. Es gibt natürlich andere Klöster, die bereits aufgehoben sind, wo einfach die Gebäude übrig geblieben sind. Ich erinnere an Olten, wenn wir von den Kapuzinern sprechen.
5: Noch nicht so lange her.
4: Noch nicht so lange her. Petro Lenz hat vor wenigen Jahren gesagt, ich vermisse jeden einzelnen Kapuziner.
5: Das kann ich gut verstehen. Ich bin in Olten aufgewachsen.
4: Ja, genau. Weil sie haben ja, wirst du bestätigen, können die Kapuziner mit den
5: Stadt
4: braunen Kutten
5: zum
4: Stadtbild ein Stück weit gehört,
5: genau,
4: oder?
5: Genau.
4: Und die Gebäude stehen jetzt zur Verfügung für Tagungen oder Seminare oder für Sitzungen. Es gibt das Kulinarium Alpinum, das ist in Stans ein Projekt, was in einem ehemaligen Kapuzinerkloster jetzt stattfindet, mit Restaurant, mit Hotel, mit Gartenanlage, wo so regionale kulinarische Kultur weitergegeben wird. Es gibt schon Möglichkeiten, aber die Kräfte eben der Orden werden weniger.
5: Aber du würdest sagen, insgesamt das Erbe dieser Klöster wird versucht zu pflegen und zu bewahren.
4: Auf jeden Fall. Wir haben ja zurückgeschaut in die Geschichte und gesehen, welche Kulturexplosion da am Anfang steht. Wir haben gesehen im 19., 20. Jahrhundert, wie diese Orden all diese Aufgaben, wo heute der Staat in charge ist, übernommen haben im Bereich Bildung, Armenpflege, Armenfürsorge, die Pflege, die Krankenpflege. Wenn ich an die ganze spirituelle Dimension denke, das Erbe wird ja weiter gepflegt. Wir haben anfangs gesprochen von St. Gallen. Wir haben erinnert an die Insel Reichenau. Wir haben von der Kartause Ittingen gesprochen. Das sind Orte, wo seit mehreren hundert Jahren zum Teil auch gar keine Mönche, keine Ordensschwestern mehr vor Ort sind. Da sind andere Menschen hingegangen, haben diese Kultur sozusagen an die Hand genommen und pflegen das weiter.
5: Norbert Bischof Berger von der SRF Religionsredaktion. Ganz herzlichen Dank für deinen Besuch live im Kulturplatz auf SRF 2 Kultur.
1: Das war der Kulturplatz-Talk von unseren Kolleginnen und Kollegen von SRF 2 Kultur. Weiter geht es jetzt mit einem Nachrichtenupdate.

0: Die Nachrichten von SRF um 9:30 mit Michael Wieland. US-Präsident Donald Trump hat seine Klage gegen die US-Steuerbehörde IRS zurückgezogen. Das geht aus Gerichtsdokumenten hervor. Trump und Familienangehörige hatten die Behörde im Januar verklagt und 10 Milliarden US-Dollar gefordert. Der Grund: Die Behörde habe zu wenig getan, um zu verhindern, dass ein ehemaliger Mitarbeiter zwei frühere Steuererklärungen gegen den Willen des Präsidenten veröffentlichen konnte. Die Zeitung New York Times hatte darauf berichtet, dass Trump während mehrerer Jahre gar keine oder nur geringe Einkommenssteuern zahlte. US-Medien melden nun, die Steuerbehörde habe sich im Gegenzug dazu verpflichtet, einen Fonds in Höhe von 1,8 Milliarden einzurichten für die Entschädigung von Opfern eines angeblich als Waffe eingesetzten Justizsystems. Dazu könnten laut den Berichten auch 1600 Personen gehören, die wegen der Stürmung des Kapitols verurteilt wurden. Weitere Meldungen aus den USA in der Übersicht. Die USA verlängern die Lockerungen von Sanktionen gegen russisches Öl um weitere 30 Tage. Das gab Finanzminister Scott Bessent bekannt. Russisches Öl, das sich auf Schiffen befinde, dürfe weiterhin verkauft und geliefert werden. Die USA wollen so gegen den hohen Ölpreis ankämpfen. Die Ausnahmeregelung war ursprünglich Mitte März eingeführt worden. Und weil der indische Konzern Adani sanktioniertes iranisches Flüssiggas gekauft hatte, soll er 275 Millionen US-Dollar bezahlen. Die USA und der Konzern hätten sich auf einen Vergleich geeinigt, teilte das US-Finanzministerium mit. Im Gegenzug soll die Untersuchung gegen Adani eingestellt werden. Das Unternehmen des indischen Milliardärs Gautam Adani soll ab Ende 2023 über 30 Mal von einem Händler aus Dubai sanktioniertes Gas aus dem Iran gekauft haben. Damit zu den Resultaten der Eishockey-WM in der Schweiz. Kanada schlägt Dänemark 5:1 und Finnland bezwingt den Titelverteidiger USA mit 6:2. Und noch Tennis. Stan Wawrinka hat am Tennisturnier in Genf die zweite Runde erreicht. Er besiegte den Italiener Raul Brancaccio in 3 Sätzen. Sein nächster Gegner ist der US-Amerikaner Alex Mickelson. Das Wetter. Morgen ist es zuerst teils sonnig, dann wird es zunehmend bewölkt und vereinzelt nass. Im Norden bei 16, im Süden bei 21 Grad. Das waren Nachrichten von Radio SRF. Verantwortlich Konrad Muschk.
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2: 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Manchmal wachst du auf aus einem Traum und alles, was bleibt, ist ein komisches, unscharfes Bild. So ein Erinnerungsfetzen, der im Laufe des Tages immer mehr verschwindet. Und manchmal sind die Bilder ganz klar und scharf und das Gefühl aus diesem Traum begleitet dich den ganzen Tag. Jelena hofft darauf, von Platten zu träumen.
3: Also das ist eigentlich wie fast die einzige Variante, wo wir haben, das noch einmal zu erleben.
2: Jelena ist es egal, ob dieser Traum klar oder verschwommen, fröhlich oder traurig ist. Hauptsache, sie kann zurück. Und auch Nicole kehrt nachts zurück an den Ort, den sie so plötzlich verlassen musste.
4: Und da ist einfach ein riesiger Stein gekommen. Zack, man ist schwarz.
2: Wie verarbeiten die Menschen aus Platten den Verlust ihrer Heimat? Was fehlt ihnen am allermeisten? Darum geht es in dieser Folge. Und auch Gemeindepräsident Matthias Bellwald träumt vom Wiederaufbau.
5: Ich bin voll überzeugt. Vom ersten Moment an, in der Katastrophe drin, da ist nicht alles verloren, das ist machbar.
2: Und wir erleben in dieser Folge etwas, das hört sich nach einem Traum an, aber es ist wirklich so passiert. Eine Katze überlebt den Bergsturz. Und jetzt will Nicole sie zurückholen.
4: Die Leute, die dahin geschafft und das Militär haben sehr wahrscheinlich gedacht, ich habe das Rad ab, aber das ist mir endlich gleich.
2: Ihr hört AD Blatten, ein Dorf verliert seine Heimat. 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

0: Jelena Kalbermatten wacht auf am ersten Tag nach dem Bergsturz. Die riesige Lawine aus Geröll und Eis hat ihre Heimat und die von rund 300 Menschen unter sich begraben. Jelena wacht auf aus einem tiefen Schlaf, geträumt hat sie aber nicht.
1: Und dann hast du sogar wieder gecheckt, was ist passiert. Und dann hast du so in Gedanken, dann hast du einfach an das ganze Plateau gedacht. Hast du also die Erinnerung auch wieder aufgekommen an das Dorf und so.
0: Jelena nimmt ihr Handy in die Hand. Sie ist überwältigt, wie viele Menschen an sie denken.
1: Ich habe so viele WhatsApp bekommen. Wir haben so viele Lieder geschrieben und wirklich so viele liebe Nachrichten.
0: Jelena steht auf und versucht zu begreifen, dass das alles jetzt real ist. Kein Erinnerungsfetzen, der im Laufe des Tages wieder verschwindet. Jelena ist in Verden, in der Nähe von Platten. Sie geht raus auf die Straße und trifft dort andere Plattnerinnen und Plattner. Vielen geht es genauso wie ihr. Sie können kaum glauben, was passiert ist. Das verbindet. Jelena erinnert sich besonders an Begegnungen mit Menschen, die ihr gar nicht so vertraut sind. Zum Beispiel mit den Eltern eines früheren Schulkollegen.
2: Hey, ich glaube, wir haben gar nichts gesagt. So, also ich kann mich nicht erinnern, dass wir geredet haben. Ich habe die zwei einfach gesehen und umarmt. Und dann sind wir einfach da so umarmt auf der Straße gestanden und hey, getullt. Irgendwie hat das so gut getan, die Menschen. Ich kenne die mein ganzes Leben lang und ich habe so viel mit denen schon erlebt. Und ich hatte noch nie einen Arm genommen bis zu diesem Moment. Und das hat so gut getan. Einfach die Nähe von Menschen, die du eigentlich wie viel zu tun hast und was jetzt gleich geht. Das ist, glaube ich, das ist ein sehr emotionaler Moment gewesen.
0: Jelena will die Menschen, die ihr nahestehen, umarmen oder ihnen sagen, wie viel sie ihr bedeuten, zum Beispiel ihrem Gotti.
1: Ich habe ihr auch gesagt, ich habe dich gern und mehr ich dich euch. Und ich habe dann so gecheckt, ich habe das mit dem Gotti. Also vielleicht als Kind einmal so was Brief geschrieben, aber ich habe da noch nie in die Augen geschaut und gesagt, ich habe dich gern. Das sehe ich gar nicht. Das sind also ein bisschen die Momente, wo wir sind geblieben. Also die, ja, die Verbindung, die du plötzlich hast.
0: Nicole Kalbermatten ist mit ihrer Familie in Wieler, mit ihrem Mann, ihren Kindern. Sie sind 4 und 6.
3: Du tust deinen Tag schauen, dass du über die Bühne bringst. Du stehst auf, du schaust, dass das Kind Frühstück kommt. Wir haben dann oben an der Ferienwohnung, wo wir sie waren, einen wunderschönen Vorplatz gehabt, mit einem Trampolin. Das war super. Oder auch die Kinder von diesem Haus, Nachbarn, sind super. Sie haben sofort die Kollegschaft mit diesem Kind geschlossen. Mir war einfach wichtig, dass es dem Kind gut geht.
0: Wenn es ihnen gut geht, geht es auch Nicole gut oder zumindest weniger schlecht. Aber so wirklich realisiert auch sie noch nicht, was passiert ist. Und als sie durch das Nachbardorf spaziert, merkt sie, wie unterschiedlich die Menschen mit der Situation umgehen.
3: Du hast einfach sofort gemerkt, es gibt Menschen, die mit dir reden, die haben dich umarmen. Und es gibt einfach Menschen, die können darüber nicht reden. Das ist ja auch komplett normal. Da hast du sofort gemerkt, wenn dir jemand entgegen ist, hat er vielleicht einen anderen Weg hingeschlagen oder war jemand, der mit dir reden wollte und gefragt, wie es geht. Also, alle haben immer gesagt, ich frage jetzt nicht. Das ist eine dumme Frage, zu fragen, wie es dir geht. Aber ich habe es dir gleich schön gefunden, wenn die Leute einfach mit dir geredet haben, gefragt, wie es dir geht, trotz allem. Und ich meine, alle immer hast gesagt, ja, es geht endlich nicht gut, aber ja, bist einfach froh gewesen, dass du mit jemandem normal hast, ein bisschen hängert.
0: Hängert, das heisst reden. Der Tag nach der Katastrophe ist für Gemeindepräsident Matthias Bellwald vor allem ein Tag, an dem er sehr viel zu tun hat.
4: Der Tag danach ist schon die Arbeiter noch im Vierungsstab gewesen.
0: Er muss abklären, organisieren, kommunizieren. Medienarbeit ist ein großer Teil davon, auch um die Menschen aus Platten zu informieren.
4: Wenn nichts mehr funktioniert und kein Telefonanschluss mehr funktioniert, dann haben die dich am Fernsehen natürlich gesehen. Dann hast du keine Botschaften natürlich auch absetzen. Die Wohner, die eigenen Leute.
0: Die Leute werden zum Beispiel vor weiteren Gefahren gewarnt. Vor einer möglichen Flutwelle, die entstehen könnte, weil sich das Wasser am Schuttkegel staut. Eine weitere Katastrophe, die aber zum Glück nicht eintritt. Und dann gibt es noch eine andere Botschaft, die Matthias Bellwald wichtig ist.
4: Ihr könnt euch darauf verlassen, sicher, wie wir euch lebend haben, zu diesem Dorf rausgebracht. So stark dürft ihr euch darauf verlassen, alles daran setzen, dass das nicht gratis war.
0: Was Matthias Bellwald damit meint, ist, er werde alles daran setzen, dass Platten wieder aufgebaut wird.
4: Herrgott, nochmal ein 300-Seelendorf, das muss doch mal aufzustellen sein. Das ist, kann doch nicht so schwierig sein. Wir werden doch wohl 300 Seelendorf wieder aufstellen können.
0: In der Schweiz wollen jetzt viele Platten helfen. Der Bund, Kantone und Gemeinden und viele private Spenderinnen und Spender. Die ersten Millionen sind schnell zusammen. Matthias Bellwald fühlt sich in seinen Plänen bestärkt.
4: Da ist nicht alles verloren, das ist machbar. Das bräuchte jetzt einfach sehr viel Kraft, sehr viel Geduld und viel Arbeit. Man muss erledigen.
0: Andere aus Platten können noch nicht an morgen denken. Das Hier und Jetzt ist schwer genug.
5: Zuerst mal war auch eine riesengroße Fassungslosigkeit da.
0: Ein Care-Team kümmert sich um sie.
5: Ich glaube, das ist wirklich der Schock. Das ist weit über dem gsi, wo man wahrscheinlich sich hätte vorstellen können.
0: Drei Notfallpsychologinnen und Psychologen sind nach dem Bergsturz vor Ort.
5: Mein Name ist Claudia Brandschen. Ich bin Psychotherapeutin und Notfallpsychologin.
0: Claudia Brandschen wurde direkt nach der Katastrophe von der Walliser Rettungsorganisation aufgeboten.
5: Da haben wir den Leuten eigentlich ein Angebot gemacht. Sie können vorbeikommen, sie brauchen nicht irgendwie sich voranzumelden und so weiter.
0: Claudia Brandschen spricht von einem Trauerprozess, von einem Verlust, der tief geht. Es gibt dafür sogar einen Begriff, Solastalgie. Habe ich vorher ehrlich gesagt noch nie gehört und musste deshalb kurz googeln. Solastalgie ist ein Schmerz, der sich ganz ähnlich anfühlt wie Heimweh. Nur, dass man gar nicht weg ist, aber das Zuhause hat sich verändert. Oder es wurde zerstört, zum Beispiel durch Krieg oder Katastrophen. Und global gesehen kommt das immer häufiger vor. Alleine wegen Naturkatastrophen waren Ende 2024 10 Millionen Menschen aus ihrem Zuhause vertrieben. Also mehr als die ganze Schweiz. Die Zahlen sind in den letzten Jahren stark gestiegen, auch wegen des Klimawandels. Das lese ich im Bericht des IDMC, einer internationalen Organisation. In Platten ist dieser Heimatverlust für mich irgendwie näher, greifbarer. Auch wenn das, was passiert ist, immer noch schwer zu realisieren ist. Vor allem für die Menschen aus Platten selbst. Viele von ihnen haben sich seit dem Bergsturz Hilfe geholt, sich beim Care-Team gemeldet.
5: Von allen Altersgruppen, allen Geschlechtern. Leute mit Kind, Eltern, Alleinstehende, Leute, ältere Personen. Also wirklich vor allem verschiedenste Anfragen.
0: Und immer geht es in den Gesprächen auch darum, was haben wir hier alles verloren? Auf den ersten Blick Immobilien, Land, das Dorf, aber eben auch ganze Lebensentwürfe, sagt Brandschen. Und es geht auch um die Frage, wer bin ich eigentlich?
5: Ich wollte nicht sagen, sie haben Identität verloren, aber sie haben Sachen verloren, die identitätsstiftend sind.
0: Eben auch die Erinnerungsstücke, die Trachten, die Erinnerungskisten für die Kinder, die Truhe von Opa.
5: Sie haben aber auch Gemeinschaft verloren, weil so wie das vorher Nachbarn sind, nicht mehr Nachbarn. Kulturgut ist sehr viel verloren gegangen. Museen, viele Masken. Vieles, was sehr, sehr identitätsstiftend ist für viele Leute und für die Gemeinschaft, also im Einzelnen, aber auch für das Kollektiv.
0: Und oft geht es in den Gesprächen um die zerstörte Kirche.
5: Wo auch fast unvorstellbar ist, weil man, ich komme auch von einem Bergdorf, traditionellerweise geht man davon aus, da wo die Kirche steht, da ist echt sicher. Da passiert nichts. Oder die Kirche hat man immer am sicheren Ort gebaut. Und der Verlust von der Kirche und dem Friedhof, wo ein Ort von der Begegnung und von der Trauer ist, vom, wo der Glaube sehr ein wichtiges Element hat, das ist ja nicht zu unterschätzen.
0: Die Menschen aus Platten hangeln sich in dieser schweren Zeit nach der Katastrophe von Tag zu Tag. Und fast noch schwieriger als die Tage sind für Nicole die Nächte.
3: Sobald dass du dich ins Bett legst, ist das Kind weg sind und du gerade nichts zu tun hast, dann fährt einfach der Kopf an schaffen. Du studierst über das Haus, über das Geld, über deine ganzen Sachen. Und dann kommen einfach die ganzen Sachen zurück. Du gehst durchs Dorf, du gehst im Prüfungsmusiklokal, hast da die ganzen Erinnerungen, alle Sachen, die du einfach vermisst. Und einfach wirklich viel mal, ich bin einfach immer in ihrem Haus. Es war alles genau so gewesen. Vorher war ja noch Mutter da gewesen. Ich weiss noch, der Levin hat in der Schule so herzige Sachen gebastelt und Lena, die haben ja so schön auf der Kommode gehabt. Und da ist so jede Kleinigkeit, die einfach da ist. Die, nein, das ist du weg. Sachen, die du einfach hättest mitnehmen sollen, die du, wieso bin ich so blöd gewesen und habe das nicht mitgenommen, so wie meine Festplatte, mein ganzes Foto von früher. Oder auch meine ganze Fotoalbum vom Kind. Von meiner Kindheit, ich habe von denen keins mehr, weil meine sind alle weg, die von der Mama sind alle weg. Und wenn ich dann mal geschlafen habe, ich so Träume gehabt, als du durchs Haus gehst. Und du einfach alles siehst, wie es war. Und denkst, das hätte ich mitgenommen, das hätte ich mitnehmen sollen. Nicht die blöden Unterhose und Strümpfe. In jedem Geschäft kannst du kaufen, gell? Ich habe nachher später sind dann auch Träume gekommen, wie ich bin nicht zurück in mein Haus gegangen. Es war nur das Fenster kaputt gewesen. Das ist komplett unrealistisch, aber in dem Moment war das so schön gewesen. Und dann weiss ich noch, ich bin durch das ganze Dorf gelaufen. Wir haben alle frei quasi, alle gehen. Von anderen gehen schauen, wie sieht es mit dir aus, ist der Flick kaputt gegangen. Ah, das kann man dann wieder flicken. Also richtig

0: mal zu erleben, dass du vom Lotto träumst.
1: Jelena wartet, Nacht für Nacht.
0: Und es ist einfach nicht gegangen.
1: Und dann, nach Monaten, passiert's. Sie träumt zum ersten Mal wieder vom Platten. Von ihren Hühnern, die sie bei ihrem Elternhaus zurücklassen musste. Sie hofft irgendwie, ihre Hühner leben noch. Auch wenn sie nicht wirklich daran glaubt.
0: Aber ich habe genau gewusst, dass ich dann Kaffee auch so gut gemacht habe, dass da kein Fuchs ich und dass sie das dann in den USA geschafft.
1: Und dann tauchen sie wieder auf, lebendig, im ersten Traum, den Jelena von Platten hat.
0: Ich habe geträumt, dass ich auf der Platten habe sie im See meine Hände gefunden. Da habe ich richtig frei gehabt.
1: Und nach diesem ersten Traum von Platten folgen bald auch weitere, auch weniger schöne.
0: Ich habe geträumt, dass das Dorf wieder aufgebäumt und dass Summe Blattner wieder da sind hingezogen, in die Hescher. Und dann sind wir da gestanden und nachher ist noch einmal ein Bergsturz gekommen.
1: Es ist ja etwas sehr Persönliches, über die eigenen Träume zu sprechen. Etwas, das auch Jelena gar nicht so leicht fällt.
0: Nein, es ist schon recht unangenehm.
1: Jelena tut es trotzdem und gibt damit viel von sich preis. Aber sie tut es bewusst.
0: Ich habe das Gefühl, es geht wahrscheinlich so viele Menschen gleich. Also zum Beispiel, nachdem ich in Artikel angeschrieben im Walliser Bote war, ich euch mega viel von mir am Preis gegeben, weil ich zuerst so gedacht, ich weiß nicht, wie gescheit dass das ist, so viel von mir preis zu geben, haben mir halt mega viel von Blatto gesagt, genau so geht's mir euch, aber ich kann das nicht in die Worte fassen. Und das ist halt für mich wie ein Antrieb, ein bisschen darüber zu reden, weil ich das Gefühl habe, ich glaube, es wäre schön, wenn irgendjemand es erzählt.
1: Auch in den Gesprächen, die Notfallpsychologin Claudia Brandschen mit den Menschen aus Platten führt, geht es immer wieder ums Träumen.
2: Die Träume sind auch ein Abbild der inneren Prozesse, die stattfinden. Interessant ist aber, dass sich die Qualität immer ein bisschen ändert. Von zuerst gar nicht schlafen, auf gar nicht träumen, bis wieder zu intensiv träumen, phasenweise, bis wieder gar nicht. Und aber hoffnungsvolle Träume oder auch Träume, die an gewisse Themen gebunden sind.
1: In den ersten Monaten nach dem Bergsturz dürfen die Menschen aus Platten nicht zurück in das Gebiet, wo das Dorf war. Auch Nicole nicht. Aber dann passiert im August ein kleines Wunder.
3: Es ist so, meine Oma hat die Katze nicht mitgenommen. Und das war so ein bisschen ihr Partner noch daheim, dass sie nicht ganz alleine ist.
1: Die Großmutter von Nicole hat vor kurzem ihren Mann verloren. Am Tag, an dem er Geburtstag gefeiert hätte, klingelt Nicoles Telefon.
3: Ich habe eine Katze gesichtet, ob die jemand kennt. Und dann habe ich natürlich sofort die Katze erkannt von der Oma und gesagt, das ist die Maxi von meiner Oma. Und dann habe ich gewusst, gut, dass die erlebt noch. Und sie hat einfach gerne gehabt, dass sie auch wieder dass ein bisschen Kollegschaft hat. Und dann habe ich wirklich gesagt, ich habe das Telefon noch nicht. Mein Präsident Anklitz hat mir gesagt, ich weiss, du hast 100'000 wichtigere Sachen zu tun, aber das wollte ich dich jetzt gerade fragen. Aber darf ich bitte eine Bewilligung haben, für meine Oma zu probieren, die Katze zu fangen? Und dann hat er wirklich nicht lange gezögert und mir gesagt, ja, selbstverständlich, er macht jetzt eine Ausnahme, ich darf einen Nachtag hinschauen. Ich habe die Nacht davor, ich habe keine Minute geschlafen. Ich war ja so aufgeregt und habe mir jenste Sachen überlegt, wie kann ich das Tier einfach von der Oma frei zu machen. Und dann bin ich am 5. August ein, am Morgen mit den Arbeitern um 6:30 losgefahren. Und ja, so der erste Moment ist natürlich, boah, das ist krass gewesen. Und da ist einfach komplette Zerstörung, Verwüstung, gar nichts mehr. Da habe ich halt natürlich gerade wieder einen Schutz gegründet. Da habe ich einfach gerade müssen mich sammeln. Aber dann drehst du dich um, schaust Richtung Chiemat, Eischen, und da ist einfach alles wieder wie normal. Ist ja alles noch da. Alles so wunderschön wie vorher. Dann bin ich über so nach ins Haus gegangen, wo ich gewohnt habe. Wir haben extra noch eine Aufnahme gemacht, wo ich im Katze heirat. Das habe ich dann so mit einer Boombox mitgenommen und da auf der ganzen Strecke, wo ich bei ihm gelaufen bin, abspielen. Also, die Leute, die dahin geschafft und das Militär haben sehr wahrscheinlich gedacht, ich habe ein Rad ab, aber das war mir endlich gleich. Die Katze habe ich leider den ganzen Tag nicht gefunden. Ich bin einfach da hin und her zwischen Eischen und in Halsschiro heisst es hin und her und hin und her und ich habe das Tier gesucht. Und du glaubst das nicht, um 4:30 Leute, mir einer von Eischen an, wo ich da war in seinem Gebäude. Die Katze sie hier und da ist im Traktor. Ich gedacht, das gibt es nicht, genau jetzt, weil ich muss gehen, kommt das Tier raus. Da sind wir schnell

0: Sauber auf einen. Und gell, da ist halt alles um die Schiere um, da sind so Glocken und nicht mehr und nichts, da hast du keine Chance, ihren Katzen zu fahren. Also wir haben schon gesehen, hat er das Fressen da gelassen, aber keine Chance, was dir zu fahren. Dann bin ich halt am Abend heim, leider natürlich traurig, dass ich schon nicht bekommen habe, aber ich habe wenigstens ein gewisses Gilett noch. Dann haben wir ihn nachher mit Fall und also probiert schon zu fahren. Nach im September hat er die Tante schon mit dem Gefahren zurückgebracht. Das war dann schön gewesen.
1: Die Katze ist inzwischen wieder bei der Großmutter von Nicole. Maxi ist eines der wenigen Tiere, die den Bergsturz überlebt haben. Wie viele Haustiere ums Leben kamen, weiß die Gemeinde nicht. Aber sie hat Zahlen zu den Nutztieren. 66 Ziegen und 150 Schafe starben und 42 Bienenvölker wurden zerstört. Auch die Hühner von Jelena sind verschwunden. Aber Jelena will in der Zeit nach dem Bergsturz unbedingt noch einmal in ihr Haus zurück. In das Haus, in dem sie aufgewachsen ist. Es steht unter Wasser, aber ist nicht unter dem Schuttkegel. Das Dach ragt aus dem Wasser heraus.
2: Und du hast gesehen, wenn du hast gespiegelt oder wenn du Fotos hast gezoomt, da sind zum Beispiel die Storen noch drin, die Schwenkel hängen noch von meinem Zimmer. Das sieht man noch jetzt.
1: Jelenas Gedanken kreisen. Sie denkt immer wieder daran, wie es im Haus aussehen könnte.
2: Ich kann mir recht gut vorstellen, was noch steht und was nicht mehr und was man vielleicht noch brauchen und was nicht.
1: Anfang August dürfen einige für ein paar Stunden zurück in ihre Häuser. Es gelten strenge Sicherheitsauflagen, weil die Häuser unter Wasser stehen. Es braucht Boote und Taucher. Jelena muss noch warten, aber die beste Freundin von Nicole darf zurück in ihr Elternhaus. Und Nicole begleitet sie dabei.
0: Also es war wieder schön, das Gefühl, da zu sein.
1: Irgendwie wirkt es vertraut und doch fremd.
0: Da ist so geschätzt 2 Meter Sand überall, also wie ein riesiger Sandstrand.
1: Der Bergsturz hat überall seine Spuren hinterlassen.
0: Dann sind wir rein in die Wohnung und...
1: Was sie sehen, hat mit der Wohnung davor nicht mehr viel zu tun.
0: Da war alles schimmelig und nass und kaputt.
1: Sie suchen trotzdem nach Gegenständen, die sie mitnehmen können.
0: Die ganzen Möbel hat es halt durch das Wasser in die Luft genommen. Und auch wenn das Wasser ist gegangen, halt wieder im Bring. Also wärst du halt gerade sind gewesen. Dann sind wir noch ins Unterdach ein paar Sachen geholt auf den Ski. Da ist natürlich kein Wasser drin. Das hast du wieder kein Brühen.
1: Es riecht komisch. Muffig und feucht. Und es schmerzt.
0: Ich muss sagen, es hat mir das Herz zerrissen. Ich habe ihnen immer nur gesagt, ich weiß nicht, wie es ihm tut, aber mir tut es sehr weh.
1: Dann machen sie sich auf den Weg zurück, im Wissen darum, dass ihre Kollegin nie wieder in diese Wohnung kann.
0: Und da habe ich daran wirklich müssen sagen, also ich persönlich bin froh, ist meine einfach weg. Meine ist weg, man sieht nichts mehr zu erledigen.
1: Aber Jelena geht es ganz anders. Auch wenn der Anblick wehtun würde, sie will zurück und fragt sich, ob auch sie bald an der Reihe ist.
2: Du stellst dir immer vor, wie es da in uns sieht. Weil du hast ja die Bilder gesehen von denen, die zurück dürfen, wo das Wasser ist drin, du weißt, es ist ein riesen Durcheinander. Aber ich habe mich eigentlich darauf vorbereitet.
1: Jelena kriegt den Gedanken einfach nicht aus dem Kopf. Sie hofft, dass sie zurück ins Haus kann, zumindest einmal. Aber Jelena wird enttäuscht.
2: Irgendwann ist mal die gekommen, vor dem Winter dürfen die noch einmal ins Haus. Und das Haus war da in der roten Zone gewesen. Es war keine Erklärung, wieso wir nicht zurück dürfen.
3: Wir haben da die Leute zurückgelassen, wo es verantwortbar war, aus Sicherheitsgründen. Das war das Erste. Und zum Zweiten, es hat auch der Zeitpunkt stimmen. Weil das vielleicht nochmal ein kleiner Nachsturz ist und der auch in den See geht, beispielsweise. Das musste beobachtet werden. Das Wetter musste stimmen. Die Sicht musste stimmen. Entweder hat es dann halt auf diesen Zeitpunkt gepasst oder hat halt nicht gepasst. Oder? Das Gebäude ist zu wenig stabil gewesen, man muss sagen, geht leider nicht. Das muss man halt können akzeptieren.
2: Und in dem Moment hatte ich gerade mal einen Down. Und nachdem habe ich mich, glaube definitiv von der Idee verabschiedet, dass ich doch irgendetwas zurückbekomme. Ich habe mich jetzt einfach verabschiedet von allem, was in diesem Haus ist. Ja, ich glaube, jetzt habe ich so richtig abgeschlossen.
1: Jelena will nach vorne schauen. Sie will raus. Raus aus dem Lötschental, raus aus dem Wallis. Sie hat ihren Job gekündigt.
2: Ich habe einfach das Gefühl, ich muss einmal weg von allem her.
1: Jelena zieht ein halbes Jahr nach dem Bergsturz nach Davos. In der vierten und letzten Folge besuche ich sie dort. Und sie erzählt von ihrem neuen Zuhause.
2: Wow, eigentlich bin ich so richtig begeistert von allem gewesen.
1: Dabei will der Gemeindepräsident eigentlich begeistern für ein neues Platten.
3: Wow. Der Dorfcharakter wird haben, aber was die Alpen nicht wird verschandelt. Es muss dann schon in die Landschaft reinpassen.
1: Das Vorhaben sorgt auch für Diskussionen in der gesamten Schweiz und unter den Menschen von Platten.
0: Wer sagt, dass wir in 5 Jahren bauen können? Du musst dann wieder darüber nachstudieren. Da sind 30, 40 Familien, aber alle nach der gleichen Zeit wollen bauen. Du musst dann noch die Firma haben, die Zeit haben.
1: Das war Folge 3 von AD Platten, ein Dorf verliert seine Heimat. 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

0: Die Nachrichten von SRF um 10 mit Michael Wieler. Streit um künftige Sozialhilfe für Ukrainerinnen und Ukrainer. Kantone wehren sich gegen Mehrkosten, der Bund prüft Anpassungen. Und Donald Trump zieht seine Klage gegen die US-Steuerbehörde zurück. Geklagt hatte er, weil Steuerdaten von ihm öffentlich wurden. Das Wetter, morgen teils sonnig, dann zunehmend bewölkt und vereinzelt nass. Im Norden 16, im Süden 21 Grad. Nach dem Einmarsch von Russland in die Ukraine sind viele Ukrainerinnen und Ukrainer aus ihrer Heimat geflüchtet, auch in die Schweiz. Sie leben hier mit dem Schutzstatus S. Nach 5 Jahren hätten sie Anspruch auf eine Aufenthaltsbewilligung B und damit auf höhere Sozialleistungen. Heute haben nun die Zentralschweizer Kantone vor den finanziellen Folgen gewarnt und sie fordern mehr Kompetenzen für die Kantone, um die Höhe der Sozialhilfe festzulegen. Dazu sagt der Sprecher des Staatssekretariats für Migration, Daniel Bach, der Bund prüfe derzeit eine Anpassung der Regeln.
1: Als wir vor 5 Jahren diesen Schutzstatus in Kraft gesetzt haben, hat niemand daran gedacht oder damit gerechnet, dass es so lange dauern wird, dieser Krieg. Und jetzt stehen wir vor der Frage, wie gehen wir weiter mit dem Status S? Und da stellt sich eben auch die Frage nach der Sozialhilfe. Und hier möchten wir eben den Kantonen möglichst viel Spielraum geben, bis irgendwann hoffentlich dieser Schutzstatus aufgehoben werden kann.
0: Konkret werde eine Verordnungsanpassung geprüft. Damit sollen die Kantone Menschen aus der Ukraine weiterhin einen tieferen Sozialhilfesatz auszahlen können. US-Präsident Donald Trump hat seine Klage gegen die US-Steuerbehörde IRS zurückgezogen. Das geht aus Gerichtsdokumenten hervor. Trump und Familienangehörige hatten die Behörde im Januar verklagt und 10 Milliarden US-Dollar gefordert. Der Grund: Die Behörde habe zu wenig getan, um zu verhindern, dass ein ehemaliger Mitarbeiter 2 frühere Steuererklärungen gegen den Willen des Präsidenten veröffentlichen konnte. Die Zeitung New York Times hatte darauf berichtet, dass Trump während mehrerer Jahre gar keine oder nur geringe Einkommenssteuern zahlte. US-Medien melden nun, die Steuerbehörde habe sich im Gegenzug dazu verpflichtet, einen Fonds in Höhe von 1,8 Milliarden einzurichten für die Entschädigung von Opfern eines angeblich als Waffe eingesetzten Justizsystems. Dazu könnten laut den Berichten auch 1600 Personen gehören, die wegen der Stürmung des Kapitols verurteilt wurden. Der Iran habe auf Vorschläge der USA für ein Kriegsende reagiert und seine Ansichten über den Vermittler Pakistan mitgeteilt, sagte ein Sprecher des iranischen Außenministeriums. Wie genau diese Ansichten aussehen, ist nicht bekannt. Pakistan gab am Abend bekannt, man habe die iranischen Vorschläge an die USA weitergeleitet. Seit Anfang April gilt eine Waffenruhe im Krieg der USA und Israels gegen den Iran. Zuletzt drohte US-Präsident Donald Trump dem Iran immer wieder mit neuen Angriffen. Zu den Resultaten der Eishockey-WM in der Schweiz. Kanada schlägt Dänemark 5:1 und Finnland bezwingt den Titelverteidiger USA mit 6:2. Und Tennis. Stan Wawrinka hat am Tennisturnier in Genf die 2. Runde erreicht. Er besiegt den Italiener Raul Brancaccio in 3 Sätzen. Sein nächster Gegner ist der US-Amerikaner Alex Mickelson. Zu weiteren Meldungen des Tages in der Übersicht. Das Bruttoinlandprodukt, also der Wert aller produzierten Waren und Dienstleistungen, dürfte im ersten Quartal um 0,5% gewachsen sein. Trotz hoher Ölpreise und Unsicherheit im internationalen Handel wegen neuer Zölle. Das teilte das Staatssekretariat für Wirtschaft mit. Zum Wachstum beigetragen hätten nun vor allem die Industrie und der Dienstleistungssektor. Die iranische Friedensnobelpreisträgerin Narges Mohammadi ist aus dem Spital entlassen worden. Sie habe nach Hause zurückkehren können, teilte eine Stiftung mit, die von ihrer Familie geführt wird. Narges Mohammadi war im Spital wegen Herzproblemen behandelt worden. Die 54-Jährige sitzt im Iran eine Haftstrafe ab, unter anderem wegen ihres Engagements gegen die Todesstrafe und für Frauenrechte. Die israelische Marine ist erneut gegen die internationale Gaza-Hilfsflotte vorgegangen. Israelische Medien berichten, 30 Schiffe und mindestens 46 Aktivisten seien festgesetzt worden. Darunter befinden sich auch 4 Personen aus der Schweiz. Das Außendepartement EDA sagt, man sei mit Israel in Kontakt. Die Flotte war laut GPS-Daten in internationalen Gewässern westlich von Zypern unterwegs. Im letzten Jahr wurden weltweit über 2700 Menschen hingerichtet, so viele wie seit 44 Jahren nicht mehr. Das zeigt ein aktueller Bericht der Hilfsorganisation Amnesty International. Der höchste Anstieg war im Iran. Dort haben die Behörden über 2000 Menschen hingerichtet. Die Börsendaten von 22.04 Uhr, geliefert von SIX. Der Swiss Market Index schließt bei 13.241 Punkten plus 0,2%. Der Dow Jones Index in New York stand kurz vor Schluss bei plus 0,3%. Der Euro wird zu 91,39 Rappen gehandelt, der Dollar zu 78,42 Rappen. Und der Blick aufs Wetter. Morgen ist es am Vormittag noch zeitweise sonnig. Im Laufe des Tages nimmt die Bewölkung aus Westen zu und am Nachmittag fällt stellenweise Regen, am ehesten am Jura und an den Voralpen. Die Höchstwerte liegen im Norden bei rund 16 Grad, im Süden gibt es 21 Grad. Das waren Nachrichten von Radio SRF. Verantwortlich Konrad Muschk.
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4: Die diesjährigen Solothurner Literaturtage, ein Erfolg, findet unser Literaturredaktor. Die Geschäfte des erfolgreichen Schweizer Künstlers Nott Vital im Süden. Fragwürdig, zeigt eine Recherche von RTR. Und ein KI-Mönch in Südkorea, er hat Gehorsam gelobt. Mein Name ist Ruth Willi, willkommen zu Kultur kompakt. Gestern sind die Solothurner Literaturtage zu Ende gegangen. Wir haben das ganze Wochenende immer wieder darüber berichtet. Unser Beobachter vor Ort war Michael Luisier von der SRF Literaturredaktion. Er war heute Morgen bei Hannes Diggelmann im Studio.
5: Michael, lass uns mit der Stimmung an der diesjährigen Literaturtagen beginnen. Wie war die denn?
6: Ja, die war sehr gut. Es gab viele tolle Veranstaltungen mit interessanten Leuten, spannenden Themen. Das Einzige, was die Stimmung etwas trübte, war das schlechte Wetter. So waren die vielen spontanen Begegnungen nicht möglich, die man sonst in Solothurn halt hat. Das Gute daran aber war, dass die Leute dann halt mehr in die Veranstaltungen gingen. Und so erklären sich dann auch die vielen vollen Säle, die ich gesehen habe.
5: Mhm. Tatsächlich, die Festivalleitung, die meldet Rekordbesucherzahlen von 17.500 Zuschauerinnen und Zuschauern. Ein angekündigtes Highlight war ja die Buchpremiere von Lukas Bärfuss, Königin der Nacht. War das ein Highlight?
6: Ja, die hat am Freitagabend im Konzertsaal stattgefunden und kann man schon ein bisschen auch von einer Glamour-Veranstaltung reden, im absolut positiven Sinne.
5: Wie meinst du das?
6: Ja, es waren einfach alle da. Man ging dahin und feierte den Autor und das ist ja auch verdient, denn Bärfuss gehört ja mittlerweile auch international zu den arriviertesten Figuren der Schweizer Literatur.
5: Und wie war die Veranstaltung selbst?
6: Sehr engagiert mit einem kämpferischen Lukas Bärfuss, der seine Mutter, um die es geht in diesem Roman, nicht nur als lieblos, sondern auch als Opfer gesellschaftlicher Ungerechtigkeiten gezeigt hat, als alleinerziehende Mutter in prekären finanziellen Verhältnissen und zu einer Zeit, in der so eine Frau halt noch entmündigt werden konnte oder man ihr die Kinder wegnahm. Und hat auch da sehr gekämpft dafür, dass diese Leute anerkannt werden.
5: Wir haben dieses Buch besprochen. Sie finden die Besprechung im Podcast Kulturkompakt vom Freitag. Aber wir waren bei den Highlights, Michael.
6: Genau. Ein weiteres Highlight war das Podium zum Schreiben in immer autoritärer werdenden Zeiten. Dort war es vor allem der österreichisch-bulgarische Schriftsteller Dimitri Dinev, der die Macht des Wortes hervorgehoben hat und somit eben auch die Wichtigkeit der Literatur im Kampf für die Demokratie. Und dann möchte ich noch als drittes Highlight noch was ganz anderes erwähnen, und zwar die Lesung der Mitglieder der Schweizer Schriftsteller-Fußballnationalmannschaft in einem Zelt vor dem Konzertsaal.
5: Die Schriftsteller-Fußballnationalmannschaft?
6: Ja, das sind alle die fußballspielenden Autorinnen und Autoren, die jedes Jahr in Solothurn auch ein Spiel austragen und die auch dieses Jahr wieder mit ihren Texten aufgetreten sind, inklusive dem 75-jährigen Soziologieprofessor Ueli Merder, der immer noch spielt und immer noch schreibt. Und erwähnen will ich das darum, weil ich dort eine Leidenschaft gespürt habe, die man selten spürt, für die Literatur und nicht nur für den Fußball.
5: Oh. Und wie stand es um die politische Ausrichtung, Michael? Du hast im Vorfeld gesagt, dass du sehr politische Literaturtage erwartest.
6: Ja, sie waren wirklich sehr politisch. Das Podium zum Schreiben in immer autoritärer werdenden Zeiten habe ich ja schon erwähnt. Aber auch aufgefallen ist mir sicher, und das entspricht auch dem Zeitgeist, dass sich die meisten jungen Autorinnen und Autoren heute ganz selbstverständlich als politisch verstehen. Das hat nicht nur mit den Themen zu tun, sondern auch mit der Art und Weise, wie sie auftreten, eine große Vorsicht in den Gesprächen, wie man miteinander spricht, auf der Bühne, sehr achtsam und mit sehr viel Respekt.
5: Gab es auch einen Wermutstropfen?
6: Ja, daran könnte man in Solothurn auch noch arbeiten. Das ist die Moderation. Es reicht nicht, viel über Literatur zu wissen, wenn man literarische Veranstaltungen moderiert. Man muss auch wirklich konkrete Fragen stellen. Sonst verliert man zu viel Zeit. Und vielleicht ist es auch nicht gut, wenn man immer nur nett und achtsam ist im Gespräch. Sonst kommt man auch nicht immer auf den Punkt.
5: Kommen wir zum Fazit. Wie würde das lauten?
6: Tolle Literaturtage mit einer guten Mischung aus Schweizer Literaturschaffenden und hochstehenden internationalen Gästen. Eine gute Mischung auch aus Jungen, die noch zu entdecken sind, und arrivierten Größen. Ich komme sehr inspiriert zurück.
4: Das war Michael Lüsi mit seinen Eindrücken von den diesjährigen Solothurner Literaturtagen. In Frankreich ist die Film- und Literaturszene in Aufruhr. Es geht um den mächtigsten Medienmogul Frankreichs, um Vincent Bolloré. Seine Verlage und Medienhäuser nutzt der rechtsnationale Milliardär, um ultrakonservative Positionen durchzusetzen. Im April haben sich 200 französische und mehrere internationale Schriftstellerinnen und Schriftsteller von seinem Verlag distanziert. In Cannes haben Schauspielende vor Bollorés wachsendem Einfluss gewarnt. Und auf Letzteres gibt es nun eine Reaktion, Enora Maurer.
2: Der französische Fernsehsender Canal Plus kündigte an, er werde künftig nicht mehr mit Filmschaffenden zusammenarbeiten, die eine Petition gegen Vincent Bolloré unterzeichnet haben. Bolloré ist Hauptaktionär von Canal Plus. Der Chef des Senders erklärte, man boykottiere diese Filmschaffenden, weil die Vorwürfe gegen sein Team ungerechtfertigt seien. Verschiedene Stars hatten die Petition unterzeichnet, zum Beispiel Juliette Binoche. Die Unterzeichnenden warnen vor dem wachsenden Einfluss der extremen Rechten auf das französische Kino, verursacht durch den rechtskonservativen Milliardär Vincent Bolloré. Canal Plus ist der wichtigste Geldgeber des französischen Films und hat sich verpflichtet, bis 2027 jährlich rund 170 Millionen Euro in die Branche zu investieren.
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4: Vielleicht kennen Sie seine Kuhfladen in Bronze oder sein House to Watch the Sunset, das steht neben dem Schloss Tarasp im Unterengadin. Ein Schloss, das dem Künstler selbst gehört. Die Rede ist von einem der erfolgreicheren zeitgenössischen Künstler der Schweiz, von Nott Vital. Eine lange Liste von Erfolgen an Biennalen und Ausstellungen auf allen Kontinenten zeigen die Bedeutung des Engadiners im internationalen Kunstbetrieb. Nach Recherchen von Radio Television Svizzera Romancia, RTR, fallen jetzt aber einige Schatten auf die illustre Figur. Es geht um eine Entführung, industrieähnliche Herstellungsprozesse seiner Kunstwerke und nicht ganz wahre Geschichten. Michel Decourdins von RTR war an den Recherchen beteiligt. Am Freitag war er aus Chur Barbara Peter zugeschaltet. Als erstes wollte sie wissen, welche Vorwürfe im Moment im Raum stehen.
7: Nun, es geht um halbwahre Geschichten, die Nott Vital zu seiner Kunst erzählt hat und über Jahrzehnte immer wiederholt hat, aber nie korrigiert. Und diese Vorwürfe, die kursieren eigentlich schon länger in der kleinen Bündner Szene. In einer dieser Geschichten zum Beispiel stellt sich der Künstler als Wohltäter dar. Es geht um Kuhfladen. Nun, in den 1990er Jahren ließ Nott Vital diese Kuhfladen aus Bronze gießen. Laut unseren Recherchen zwischen 700 und etwa 800 Stück und verkaufte sie für bis zu 5.000 Franken das Stück. Und aber die Geschichte jetzt hier, mit dem Erlös der Kuhfladen würde ein Spital in Nepal gebaut. Er nannte in Interviews sogar den Namen des Spitals. Unsere Recherchen zeigten aber, das Spital, das er genannt hatte, das gab es bereits seit den 60er Jahren. Und schlussendlich konnten wir lediglich eine etwas kleinere Spende von NotVital an die Nepal Burn Society, ein Verein, der sich für die Prävention und Behandlung von Brandopfern einsetzt, die konnten wir nachweisen. Aber dabei handelte es sich um 5.000 bis 10.000 Dollar.
8: Das ist dann schon nicht genau das Gleiche. Im Vergleich zu den 700 verkauften Kuhfladen wäre das dann wie viel?
7: Nun ja, wir schätzen, nach Abzug von Produktionskosten und Anteil für Galerien müssten so etwa 800.000 Franken Erlös bei den Kuhfladen herausgekommen sein. Ja.
8: Und jetzt ist natürlich die Frage, was sagt der Künstler selbst, was sagt NotVital zu den Vorwürfen?
7: Also ja, zu diesem Unterschied zwischen 5.000 bis 10.000 Dollar und 800.000 Franken sagt er, das Geld sei einfach in andere karitative Projekte geflossen. Aber in welche genau, das können er nicht mehr sagen.
8: Und dann sind ja auch noch andere Vorwürfe der industriellen Produktion.
7: Ja, eben. Also ich meine, im Kunstbetrieb kennt man das vielleicht nicht so sehr, aber ja, NotVital hat während mindestens zwei Jahrzehnten einen Teil seiner Kunstwerke im Niger, genau in Agadez, produzieren lassen. Und Niger in der Sahelzone ist eines der ärmsten Länder der Welt. Wir hatten da Einblick in Bestelldokumente und haben dann errechnet, dass man diese Art der Produktion durchaus mit der Produktion von Turnschuhen vergleichen kann.
8: Und das heißt?
7: Also wie bei der industriellen Produktion von Turnschuhen wird in einem Billig- bis Billigstlohnland produziert und im Westen verkauft. Bei Kunstwerken von NotVital hieße das laut unseren Berechnungen, 7,7% des Verkaufspreises gehen in den Niger und 92,3% bleiben im Westen. Also bei Turnschuhen mag das normal sein, bei Kunstwerken wohl vielleicht ein etwas neueres Phänomen. Aber für NotVital, wir haben ihn da natürlich auch damit konfrontiert, ist das einfach eine Win-Win-Situation für beide Seiten.
8: Und dann ist ja noch die Geschichte mit der Entführung.
7: Ja, wie erwähnt, NotVital war viele Jahre, ja Jahrzehnte aktiv in Agadez. Und diese Stadt, wie erwähnt, in der Sahelzone, ist für Personen aus dem Westen ein eher gefährliches Pflaster, muss man sagen. Das EDA rät von Besuchen ab. Und eben ein Verwandter und Praktikant von NotVital wurde dort vor 14 Jahren zusammen mit einem lokalen engen Mitarbeiter von NotVital entführt. Das war ein Mitglied der Familie Haidara. Es wurde dann 1 Million Euro Lösegeld verlangt und nach der Bezahlung von einem Drittel dieser Summe durch NotVital kam der Verwandte, der Künstler und Architekt Niccolo Cretli, er kam frei. Von dieser Entführung berichten jetzt zum ersten Mal eben nach 14 Jahren der Verwandte Niccolo Cretli und auch der Künstler NotVital. Meine Kollegin Sarah Hauschild von RTR hat dazu einen sehenswerten Doc-Film gemacht.
8: Und was sagt ihr als Journalisten zu den Vorwürfen?
7: Nun ja, wir haben recherchiert und können das zeigen, was wir gefunden haben. Aber die Gewichtung ist schwierig, vor allem auch wegen der kulturellen Unterschiede, also zwischen der Schweiz und einem Land in der Sahelzone. Es ist doch schwierig.
4: In Südkorea hat die Choggi-Gemeinschaft vor rund 10 Tagen einen KI-Roboter zum Mönch geweiht. Die Zeremonie der buddhistischen Choggi-Gemeinschaft hat weltweit für Aufsehen gesorgt. Was bezweckt die Gemeinschaft mit der Ordination? Und was sagt sie über das Verhältnis von Religion und KI? Religionsredaktorin Nicole Freudiger berichtet.
9: In oranger Mönchskutte, die Roboterhände zum Gebet gefaltet, legt Gabi, der Robotermönch, sein Gelübde ab. Er bekennt sich zum Buddhismus, gelobt, den buddhistischen Geboten zu folgen, zum Beispiel keinem Roboter zu schaden und sparsam mit seiner Batterie umzugehen. Ein Gelübde also angepasst auf den KI-Mönch. Danach steht der humanoide Mönchsroboter gemeinsam mit menschlichen Mönchen zusammen und formt mit den Armen ein großes Herz. Der Jogye-Orden der Gabi Weite gehört zur führenden Schule des Zen-Buddhismus in Südkorea. Der Orden sagt, die Weihe symbolisiere neue Möglichkeiten im Zusammenleben von Mensch und Technologie. Und sie soll dafür sorgen, dass die Firmen hinter den Robotern sich an buddhistische Werte wie Mitgefühl, Weisheit und Verantwortung halten. Die Weihe kommt also mit einer Botschaft. Sie ist aber auch eine Marketingaktion, wie die Mönche selbst mitgeteilt haben. Und das sei nichts Außergewöhnliches, sagt Beth Singler. Die Engländerin forscht an der Universität Zürich zu KI und Religion. Religion sei immer auch Performance.
10: We shouldn't be surprised that they provide a provocative moment like ordaining a robot.
9: Dieser provokative Moment, sagt sie, soll zum Nachdenken anregen, darüber, was es heißt, gläubig zu sein, wohin die Reise mit KI gehen kann. Tatsächlich wirft die Mönchsweihe Fragen auf. Gilt das Gelübde des KI-Mönchs, auch wenn der KI-Mönch kaum versteht, was er da genau schwört, wenn er kein ethisches Gewissen hat? Entwertet ein solcher Akt nicht die Mönchsweihe, ja den Status der Mönche? Alles legitime Reaktionen und Fragen, sagt Religionsanthropologin Beth Singler. Sie findet aber,
10: there should always be an openness to people's religious ideas.
9: Wenn Menschen solche neuen Technologien ausprobieren wollten, sollte man das akzeptieren. Aufpassen müsse man einfach, was mit den Daten passiere, die der KI-Mönch sammle. Zunächst soll er einfach an Zeremonien teilnehmen und damit für Aufmerksamkeit sorgen. Denkbar ist auch, dass er später Fragen zum Buddhismus beantwortet, wie das andere KI-Anwendungen bereits in diversen Religionen tun. Dass es gerade eine buddhistische Gemeinschaft ist, die den ersten KI-Mönch weiht, überrascht Beth Singler nicht.
10: In the past, figures like the Dalai Lama have mentioned that it might be possible to reincarnate as a robot or an artificial intelligence.
9: Der Dalai Lama hat angedeutet, dass es möglich sein könnte, dass jemand als Roboter reinkarniert wird. Es ist im Buddhismus also denkbar, dass auch KI eine Persönlichkeit hat.
10: The possibility of personhood in AI robots.
9: Damit könnte KI auch Teil sein eines großen Göttlichen. Dass religiöse Gemeinschaften und Institutionen mit KI experimentieren, ist nichts Ungewöhnliches. In Indien gibt es Roboter, die Rituale ausführen, Chatbots geben weltweit Auskunft über religiöse Gebote und Alltagsfragen. Für Religionsanthropologin Beth Singler ist klar, der Robotermönch ist ein weiteres Beispiel in einer langen Geschichte. Ein Beispiel, das zeige, Religionen hätten neue Technologien schon immer adaptiert und sich dadurch auch selbst verändert.
4: Am Wochenende ist Gabi, der Robotermönch, auch am Lotus-Festival aufgetreten, einem der größten Feste Südkoreas. Zum Ende der Sendung kommen wir noch einmal zurück in die Schweiz. Wir tauchen ein in eine vergangene Welt. Sei es auf opulenten Hüten, am Hosensaum oder als Dekoration. Seidenbänder waren im 18. und 19. Jahrhundert ein wichtiges Element der Mode. Hergestellt wurden viele der Bänder in der Schweiz, im Kanton Basel-Land. Dort haben sogenannte Heimposamenterinnen und Posamenter die Bänder in ihren Stuben zu Hause gewoben und sich damit einen Zustupf verdient. Der Kanton Basel-Land möchte dieses historische Erbe so gut wie möglich in Erinnerung behalten und hat darum ein Projekt gestartet mit dem Namen Seidenband jetzt. Es soll die Bevölkerung für die Seidenband-Vergangenheit sensibilisieren. Martina Inglin berichtet.
11: Dieses Geräusch gehörte für viele Baselbieterinnen und Baselbieter zum Alltag. Das Rattern des Webstuhls, wo aus großen Spulen hunderte feine Fäden in den Webstuhl laufen und dank ausgefeilter Technik die Bänder vorne fixfertig gewoben rauskommen. Diese Webstühle waren so groß wie Autos und konnten gleich mehrere Bänder gleichzeitig produzieren. Mit so einem Webstuhl in der Stube hatte man die Garantie für einen Zusatzverdienst, der für die Landbevölkerung nicht selten existenziell war. Die Posamenterinnen und Posamenter, die zu Hause webten, wurden dabei nicht pro Stunde, sondern pro Meter Band entschädigt, erzählt Simon Ochsner, die die Geschichte der Posamenterinnen aufgearbeitet hat.
12: Sobald es Tageslicht gab, wurde mit Weben begonnen, bis man kein Licht mehr hatte. Das war eine laute Angelegenheit. Zuerst war er von Hand vertrieben, ab 1900 mit Strom. Und das Wichtigste daran war eigentlich, dass keine Fehler im Band entstanden.
11: denn ein Fehler im Band bedeutete Lohnabzug. Darum wurde der Webstuhl permanent überwacht, die Spulen mussten rechtzeitig ausgetauscht und allfällige Fehler sofort behoben werden. Die im Baselbiet hergestellten Seidenbänder waren ein internationales Luxusgut.
12: Ein großer Teil ging tatsächlich in die ganze Welt. Im 17., 18. Jahrhundert war das vor allem über Messen auf dem alten Kontinent und später dann direkt nach Amerika oder Australien oder Indien. Also das war bereits damals eine Art globaler Handel, weil ja auch die Seide, die Rohware von Frankreich, Italien, aus China und aus Japan etc. kam.
11: Diese Rohseide wurde zuerst in Basel eingefärbt, bevor sie in die Webstuben kam. Die Basler Farbenindustrie entwickelte sich dann später zur Pharmaindustrie. Diese Zusammenhänge und die ganze historische Bedeutung der Posamenterei gehe im Kanton Basel-Land immer mehr verloren, sagt Simon Ochsner. Zusammen mit zwei weiteren Mitarbeiterinnen arbeitet sie beim Projekt Seidenband jetzt. Ein Projekt, das dieses historische Erbe erhalten möchte.
12: Wir würden uns wünschen, dass ganz viele Menschen dafür sensibilisiert werden, dass die Seidenbandweberei ein extrem spezielles Kulturerbe ist, einzigartig in der Schweiz, dass das die ganze Region geprägt hat.
11: Zum Beispiel bei der Architektur. Noch heute könne man bei den alten Häusern im Baselbiet Spuren der Posamenterei erkennen.
12: Die Baselbieter Ortskerne bestehen ja häufig aus aneinandergereihten Bauernhäusern mit sehr großen Fenstern und speziell konstruierten Vordächern. Das diente zur Zeit der Seidenbandweberei dazu, mehr Licht in die Stuben reinzubekommen. Das hat man sonst kaum in der Schweiz, so große Fenster. Die hat man extra so gebaut, damit man gut arbeiten konnte.
11: Bis zu 4.500 Webstühle standen zeitweise verteilt im ganzen Kanton. Doch nach den beiden Weltkriegen änderte sich die Mode, Seidenbänder waren nicht mehr angesagt. Die Webstühle verschwanden aus den Stuben und die letzte Seidenbandfabrik im Baselbiet schloss 2001 ihre Tore. Das Wissen rund um die Seidenbänder soll dennoch weiterleben, zum Beispiel dank einem neuen Ausstellungsteil im Museum Basel-Land, das Rattern des Webstuhls inklusive.
4: Das Projekt Seidenband jetzt dauert noch bis Ende 2027. Bei der Ausstellung im Museum Basel-Land handelt es sich um eine Dauerausstellung. Öffentliche Webstuhlvorführungen gibt es jeden Monat. Und das war's für den Moment aus Kultur und Gesellschaft. Am Mikrofon verabschiedet sich Ruth Willi.
13: Das Bar-Tabac ist eine französische Institution, ein Ort, wo die Menschen ihre Zigaretten kaufen, auf das große Los beim Glücksspiel hoffen oder einen wässrigen Kaffee oder etwas Stärkeres am Tresen trinken. Ein bisschen schmuddelig manchmal, wo der Rauch der Vergangenheit noch hängt. Und doch, das Bar-Tabac ist für alle da. Ein sozialer Treffpunkt, wo alle kommen können, wie sie sind.
14: C'est un endroit où on se prend pas la tête, je pense. Tu peux venir vraiment comme t'es, comme chez McDo, venez comme vous êtes, finalement.
13: Wie bei McDonald's eben, sagt eine junge Pariserin. Doch das Bar-Tabac ist bedroht. Tausende dieser Lokale sind in den letzten Jahren verschwunden und das spüren vor allem die Menschen auf dem Land.
15: En France, un village qui a pas de Bar-Tabac, c'est un village mort, quoi.
13: Stirbt ein Dorf, wenn das letzte Bar-Tabac schließt. Was das Bar-Tabac über Frankreich verrät, über Verlust, Zusammenhalt und eine Gesellschaft, die Orientierung sucht. 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

0: Die Nachrichten von SRF um 10:30 mit Michael Wieland. Streit um künftige Sozialhilfe für Ukrainerinnen und Ukrainer. Kantone wehren sich gegen Mehrkosten. Der Bund prüft Anpassungen. Und Donald Trump zieht seine Klage gegen die US-Steuerbehörde zurück. Geklagt hat er, weil Steuerdaten von ihm öffentlich wurden. Das Wetter: morgen teils sonnig, dann zunehmend bewölkt und vereinzelt nass. Im Norden 16, im Süden 21 Grad. Nach dem Einmarsch von Russland in die Ukraine sind viele Ukrainerinnen und Ukrainer aus ihrer Heimat geflüchtet, auch in die Schweiz. Sie leben hier mit dem Schutzstatus S. Nach 5 Jahren hätten sie Anspruch auf eine Aufenthaltsbewilligung B und damit auf höhere Sozialleistungen. Heute haben nun die Zentralschweizer Kantone vor den finanziellen Folgen gewarnt. Sie fordern mehr Kompetenzen für die Kantone, um die Höhe der Sozialhilfe festzulegen. Dazu sagt der Sprecher des Staatssekretariats für Migration, Daniel Bach, der Bund prüfe derzeit eine Anpassung der Regeln.
1: Als wir vor 5 Jahren diesen Schutzstatus in Kraft gesetzt haben, hat niemand daran gedacht oder damit gerechnet, dass es so lange dauern wird, dieser Krieg. Und jetzt stehen wir vor der Frage, wie gehen wir weiter mit dem Status S? Und da stellt sich eben auch die Frage nach der Sozialhilfe. Und hier möchten wir eben den Kantonen möglichst viel Spielraum geben, bis irgendwann hoffentlich dieser Schutzstatus aufgehoben werden kann.
0: Konkret werde eine Verordnungsanpassung geprüft. Damit sollen die Kantone Menschen aus der Ukraine weiterhin einen tieferen Sozialhilfesatz auszahlen können. US-Präsident Donald Trump hat seine Klage gegen die US-Steuerbehörde IRS zurückgezogen. Das geht aus Gerichtsdokumenten hervor. Trump und Familienangehörige hatten die Behörde im Januar verklagt und 10 Milliarden US-Dollar gefordert. Der Grund: die Behörde habe zu wenig getan, um zu verhindern, dass ein ehemaliger Mitarbeiter 2 frühere Steuererklärungen gegen den Willen des Präsidenten veröffentlichen konnte. Die Zeitung New York Times hatte darauf berichtet, dass Trump während mehrerer Jahre gar keine oder nur geringe Einkommenssteuern zahlte. US-Medien melden nun, die Steuerbehörde habe sich im Gegenzug dazu verpflichtet, einen Fonds in Höhe von 1,8 Milliarden einzurichten für die Entschädigung von Opfern eines angeblich als Waffe eingesetzten Justizsystems. Dazu könnten laut den Berichten auch 1600 Personen gehören, die wegen der Stürmung des Kapitols verurteilt wurden. Der Iran habe auf Vorschläge der USA für ein Kriegsende reagiert und seine Ansichten über den Vermittler Pakistan mitgeteilt, sagte ein Sprecher des iranischen Außenministeriums. Wie genau diese Ansichten aussehen, ist nicht bekannt. Pakistan gab am Abend bekannt, man habe die iranischen Vorschläge an die USA weitergeleitet. Seit Anfang April gilt eine Waffenruhe im Krieg der USA und Israels gegen den Iran. Zuletzt drohte US-Präsident Donald Trump dem Iran immer wieder mit neuen Angriffen. Zum Fußball: in der Barrage um den letzten Platz in der Super League hat es im Hinspiel keinen Sieger gegeben. Aarau und die Grasshoppers trennen sich 0:0. Das Rückspiel ist am Donnerstag in Zürich. Zu weiteren Meldungen des Tages in der Übersicht: das Bruttoinlandprodukt, also der Wert aller produzierten Waren und Dienstleistungen, dürfte im ersten Quartal um 0,5% gewachsen sein, trotz hoher Ölpreise und Unsicherheit im internationalen Handel wegen neuer Zölle. Das teilte das Staatssekretariat für Wirtschaft mit. Zum Wachstum beigetragen hätten vor allem die Industrie- und der Dienstleistungssektor. Die iranische Friedensnobelpreisträgerin Narges Mohammadi ist aus dem Spital entlassen worden. Sie habe nach Hause zurückkehren können, teilte eine Stiftung mit, die von ihrer Familie geführt wird. Narges Mohammadi war im Spital wegen Herzproblemen behandelt worden. Die 54-Jährige sitzt im Iran eine Haftstrafe ab, unter anderem wegen ihres Engagements gegen die Todesstrafe und für Frauenrechte. Die israelische Marine ist erneut gegen die internationale Gaza-Hilfsflotte vorgegangen. Israelische Medien berichten, 30 Schiffe und mindestens 46 Aktivistinnen und Aktivisten seien festgesetzt worden. Darunter befinden sich auch 4 Personen aus der Schweiz. Das Außendepartement EDA sagt, man sei mit Israel in Kontakt. Die Flotte war laut GPS-Daten in internationalen Gewässern westlich von Zypern unterwegs. Im letzten Jahr wurden weltweit über 2700 Menschen hingerichtet, so viele wie seit 44 Jahren nicht mehr. Das zeigt ein aktueller Bericht der Hilfsorganisation Amnesty International. Der höchste Anstieg war im Iran. Dort haben die Behörden über 2000 Menschen hingerichtet. Die Börsendaten von SIX, der Swiss Market Index, schließt bei 13.241 Punkten plus 0,2%. Der Dow Jones Index in New York steigt um 0,3%. Der Euro wird zu 91 Rappen 43 gehandelt, der Dollar zu 78 Rappen 42. Und das Wetter? Morgen ist es am Vormittag noch zeitweise sonnig. Im Laufe des Tages nimmt die Bewölkung aus Westen zu und am Nachmittag fällt stellenweise Regen, am ehesten am Jura und an den Voralpen. Die Höchstwerte liegen im Norden bei rund 16 Grad, im Süden gibt es 21 Grad. Das waren Nachrichten von Radio SRF. Verantwortlich Konrad Muschk.
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3: Die diesjährigen Solothurner Literaturtage, ein Erfolg, findet unser Literaturredaktor. Die Geschäfte des erfolgreichen Schweizer Künstlers Nott Vital im Süden. Fragwürdig, zeigt eine Recherche von RTR. Und ein KI-Mönch in Südkorea, er hat Gehorsam gelobt. Mein Name ist Ruth Willi, willkommen zu Kultur Kompakt. Gestern sind die Solothurner Literaturtage zu Ende gegangen. Wir haben das ganze Wochenende immer wieder darüber berichtet. Unser Beobachter vor Ort war Michael Luisier von der SRF Literaturredaktion. Er war heute Morgen bei Hannes Diggelmann im Studio.
4: Michael, lass uns mit der Stimmung an der diesjährigen Literaturtagen beginnen. Wie war die denn?
5: Ja, die war sehr gut. Es gab viele tolle Veranstaltungen mit interessanten Leuten, spannenden Themen. Das Einzige, was die Stimmung etwas trübte, war das schlechte Wetter. So waren die vielen spontanen Begegnungen nicht möglich, die man sonst in Solothurn halt hat. Das Gute daran aber war, dass die Leute dann halt mehr in die Veranstaltungen gingen. Und so erklären sich dann auch die vielen vollen Säle, die ich gesehen habe.
4: Mhm. Tatsächlich, die Festivalleitung, die meldet Rekordbesucherzahlen von 17.500 Zuschauerinnen und Zuschauern. Ein angekündigtes Highlight war ja die Buchpremiere von Lukas Bärfuss, Königin der Nacht. War das ein Highlight?
5: Ja, die hat am Freitagabend im Konzertsaal stattgefunden und kann man schon ein bisschen auch von einer Glamour-Veranstaltung reden, im absolut positiven Sinne.
4: Wie meinst du das?
5: Ja, es waren einfach alle da, man ging dahin und feierte den Autor und das ist ja auch verdient, denn Bärfuss gehört ja mittlerweile auch international zu den arriviertesten Figuren der Schweizer Literatur.
4: Und wie war die Veranstaltung selbst?
5: Sehr engagiert mit einem kämpferischen Lukas Bärfuss, der seine Mutter, um die es geht in diesem Roman, nicht nur als lieblos, sondern auch als Opfer gesellschaftlicher Ungerechtigkeiten gezeigt hat, als alleinerziehende Mutter in prekären finanziellen Verhältnissen und zu einer Zeit, in der so eine Frau halt noch entmündigt werden konnte oder man ihr die Kinder wegnahm. Und hat auch da sehr gekämpft dafür, dass diese Leute ja anerkannt werden.
4: Wir haben dieses Buch besprochen. Sie finden die Besprechung im Podcast Kultur Kompakt vom Freitag. Aber wir waren bei den Highlights, Michael.
5: Genau. Ein weiteres Highlight war das Podium zum Schreiben in immer autoritärer werdenden Zeiten. Dort war es vor allem der österreichisch-bulgarische Schriftsteller Dimitri Dinev, der die Macht des Wortes hervorgehoben hat und somit eben auch die Wichtigkeit der Literatur im Kampf für die Demokratie. Und dann möchte ich noch als drittes Highlight noch was ganz anderes erwähnen, und zwar die Lesung der Mitglieder der Schweizer Schriftsteller-Fußballnationalmannschaft in einem Zelt vor dem Konzertsaal.
4: Die Schriftsteller-Fußballnationalmannschaft?
5: Ja, das sind alle die fußballspielenden Autorinnen und Autoren, die jedes Jahr in Solothurn auch ein Spiel austragen und die auch dieses Jahr wieder mit ihren Texten aufgetreten sind, inklusive dem 75-jährigen Soziologieprofessor Ueli Merder, der immer noch spielt und immer noch schreibt. Und erwähnen will ich das darum, weil ich dort eine Leidenschaft gespürt habe, die man selten spürt, für die Literatur und nicht nur für den Fußball.
4: Und wie stand es um die politische Ausrichtung, Michael? Du hast im Vorfeld gesagt, dass du sehr politische Literaturtage erwartest.
5: Ja, sie waren wirklich sehr politisch. Das Podium zum Schreiben in immer autoritärer werdenden Zeiten habe ich ja schon erwähnt. Aber auch aufgefallen ist mir sicher, und das entspricht auch dem Zeitgeist, dass sich die meisten jungen Autorinnen und Autoren heute ganz selbstverständlich als politisch verstehen. Das hat nicht nur mit den Themen zu tun, sondern auch mit der Art und Weise, wie sie auftreten, eine große Vorsicht in den Gesprächen, wie man miteinander spricht auf der Bühne, sehr achtsam und mit sehr viel Respekt.
4: Gab es auch einen Wermutstropfen?
5: Ja, daran könnte man in Solothurn auch noch arbeiten. Das ist die Moderation. Es reicht nicht, viel über Literatur zu wissen, wenn man literarische Veranstaltungen moderiert. Man muss auch wirklich konkrete Fragen stellen. Sonst verliert man zu viel Zeit. Und vielleicht ist es auch nicht gut, wenn man immer nur nett und achtsam ist im Gespräch. Sonst kommt man auch nicht immer auf den Punkt.
4: Kommen wir zum Fazit. Wie würde das lauten?
5: Tolle Literaturtage mit einer guten Mischung aus Schweizer Literaturschaffenden und hochstehenden internationalen Gästen. Eine gute Mischung auch aus Jungen, die noch zu entdecken sind, und arrivierten Größen. Ich komme sehr inspiriert zurück.
3: Das war Michael Lüsi mit seinen Eindrücken von den diesjährigen Solothurner Literaturtagen. In Frankreich ist die Film- und Literaturszene in Aufruhr. Es geht um den mächtigsten Medienmogul Frankreichs, um Vincent Bolloré. Seine Verlage und Medienhäuser nutzt der rechtsnationale Milliardär, um ultrakonservative Positionen durchzusetzen. Im April haben sich 200 französische und mehrere internationale Schriftstellerinnen und Schriftsteller von seinem Verlag distanziert. In Cannes haben Schauspielende vor Bollorés wachsendem Einfluss gewarnt. Und auf Letzteres gibt es nun eine Reaktion, Enora Maurer.
6: Der französische Fernsehsender Canal Plus kündigte an, er werde künftig nicht mehr mit Filmschaffenden zusammenarbeiten, die eine Petition gegen Vincent Bolloré unterzeichnet haben. Bolloré ist Hauptaktionär von Canal Plus. Der Chef des Senders erklärte, man boykottiere diese Filmschaffenden, weil die Vorwürfe gegen sein Team ungerechtfertigt seien. Verschiedene Stars hatten die Petition unterzeichnet, zum Beispiel Juliette Binoche. Die Unterzeichnenden warnen vor dem wachsenden Einfluss der extremen Rechten auf das französische Kino, verursacht durch den rechtskonservativen Milliardär Vincent Bolloré. Canal Plus ist der wichtigste Geldgeber des französischen Films und hat sich verpflichtet, bis 2027 jährlich rund 170 Millionen Euro in die Branche zu investieren.
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3: Vielleicht kennen Sie seine Kuhfladen in Bronze oder sein House to Watch the Sunset, das steht neben dem Schloss Tarasp im Unterengadin. Ein Schloss, das dem Künstler selbst gehört. Die Rede ist von einem der erfolgreicheren zeitgenössischen Künstler der Schweiz, von Not Vital. Eine lange Liste von Erfolgen an Biennalen und Ausstellungen auf allen Kontinenten zeigen die Bedeutung des Engadiners im internationalen Kunstbetrieb. Nach Recherchen von Radio Television Svizzera Rumantscha, RTR, fallen jetzt aber einige Schatten auf die illustre Figur. Es geht um eine Entführung, industrieähnliche Herstellungsprozesse seiner Kunstwerke und nicht ganz wahre Geschichten. Michel Decourtins von RTR war an den Recherchen beteiligt. Am Freitag war er aus Chur Barbara Peter zugeschaltet. Als erstes wollte sie wissen, welche Vorwürfe im Moment im Raum stehen.
7: Nun, es geht um halbwahre Geschichten, die Not Vital zu seiner Kunst erzählt hat und über Jahrzehnte immer wiederholt hat, aber nie korrigiert. Und diese Vorwürfe, die kursieren eigentlich schon länger in der kleinen Bündner Szene. In einer dieser Geschichten zum Beispiel stellt sich der Künstler als Wohltäter dar. Es geht um Kuhfladen. Nun, in den 1990er Jahren ließ Not Vital diese Kuhfladen aus Bronze gießen, laut unseren Recherchen zwischen 700 und etwa 800 Stück und verkaufte sie für bis zu 5'000 Franken das Stück. Und aber die Geschichte jetzt hier, mit dem Erlös der Kuhfladen würde ein Spital in Nepal gebaut. Er nannte in Interviews sogar den Namen des Spitals. Unsere Recherchen zeigten aber, das Spital, das er genannt hatte, das gab es bereits seit den 60er Jahren. Und schlussendlich konnten wir lediglich eine etwas kleinere Spende von Not Vital an die Nepal Burn Society, ein Verein, der sich für die Prävention und Behandlung von Brandopfern einsetzt, die konnten wir nachweisen. Aber dabei handelte es sich um 5.000 bis 10.000 Dollar.
8: Das ist dann schon nicht genau das Gleiche. Im Vergleich zu den 700 verkauften Kuhfladen wäre das dann wie viel?
7: Nun ja, wir schätzen, nach Abzug von Produktionskosten und Anteil für Galerien müssten so etwa 800.000 Franken Erlös bei den Kuhfladen herausgekommen sein. Ja.
8: Und jetzt ist natürlich die Frage, was sagt der Künstler selbst, was sagt NotVital zu den Vorwürfen?
7: Also ja, zu diesem Unterschied zwischen 5.000 bis 10.000 Dollar und 800.000 Franken sagt er, das Geld sei einfach in andere karitative Projekte geflossen, aber in welche genau, das könne er nicht mehr sagen.
8: Und dann sind ja auch noch andere Vorwürfe der industriellen Produktion.
7: Ja, eben. Also ich meine, im Kunstbetrieb kennt man das vielleicht nicht so sehr. Aber ja, NotVital hat während mindestens zwei Jahrzehnten einen Teil seiner Kunstwerke im Niger, genau in Agadez, produzieren lassen. Und Niger in der Sahelzone ist eines der ärmsten Länder der Welt. Wir hatten da Einblick in Bestelldokumente und haben dann errechnet, dass man diese Art der Produktion durchaus mit der Produktion von Turnschuhen vergleichen kann.
8: Und das heißt?
7: Also wie bei der industriellen Produktion von Turnschuhen wird in einem Billig- bis Billigstlohnland produziert und im Westen verkauft. Bei Kunstwerken von NotVital hieße das laut unseren Berechnungen, 7,7% des Verkaufspreises gehen in den Niger und 92,3% bleiben im Westen. Also bei Turnschuhen mag das normal sein, bei Kunstwerken wohl vielleicht ein etwas neueres Phänomen. Aber für NotVital, wir haben ihn da natürlich auch damit konfrontiert, ist das einfach eine Win-Win-Situation für beide Seiten.
8: Und dann ist ja noch die Geschichte mit der Entführung.
7: Ja, wie erwähnt, NotVital war viele Jahre, ja Jahrzehnte aktiv in Agadez. Und diese Stadt, wie erwähnt, in der Sahelzone ist für Personen aus dem Westen ein eher gefährliches Pflaster, muss man sagen. Das EDA

0: Hauschild von RTR hat dazu einen sehenswerten Doc-Film gemacht.
1: Und was sagt ihr als Journalisten zu den Vorwürfen?
0: Nun ja, wir haben recherchiert und können das zeigen, was wir gefunden haben. Aber die Gewichtung ist schwierig, vor allem auch wegen der kulturellen Unterschiede, also zwischen der Schweiz und einem Land in der Sahelzone. Es ist doch schwierig.
2: In Südkorea hat die Choggi-Gemeinschaft vor rund 10 Tagen einen KI-Roboter zum Mönch geweiht. Die Zeremonie der buddhistischen Choggi-Gemeinschaft hat weltweit für Aufsehen gesorgt. Was bezweckt die Gemeinschaft mit der Ordination? Und was sagt sie über das Verhältnis von Religion und KI? Religionsredaktorin Nicole Freudiger berichtet.
3: In oranger Mönchskutte, die Roboterhände zum Gebet gefaltet, legt Gabi, der Robotermönch, sein Gelübde ab. Er bekennt sich zum Buddhismus, gelobt, den buddhistischen Geboten zu folgen, zum Beispiel keinem Roboter zu schaden und sparsam mit seiner Batterie umzugehen. Ein Gelübde also angepasst auf den KI-Mönch. Danach steht der humanoide Mönchsroboter gemeinsam mit menschlichen Mönchen zusammen und formt mit den Armen ein großes Herz. Der Choggi-Orden der Gabi Weite gehört zur führenden Schule des Zen-Buddhismus in Südkorea. Der Orden sagt, die Weihe symbolisiere neue Möglichkeiten im Zusammenleben von Mensch und Technologie. Und sie soll dafür sorgen, dass die Firmen hinter den Robotern sich an buddhistische Werte wie Mitgefühl, Weisheit und Verantwortung halten. Die Weihe kommt also mit einer Botschaft. Sie ist aber auch eine Marketingaktion, wie die Mönche selbst mitgeteilt haben. Und das sei nichts Außergewöhnliches, sagt Beth Singler. Die Engländerin forscht an der Universität Zürich zu KI und Religion. Religion sei immer auch Performance.
4: We shouldn't be surprised that they provide a provocative moment like ordaining a robot.
3: Dieser provokative Moment, sagt sie, soll zum Nachdenken anregen, darüber, was es heißt, gläubig zu sein, wohin die Reise mit KI gehen kann. Tatsächlich wirft die Mönchsweihe Fragen auf. Gilt das Gelübde des KI-Mönchs, auch wenn der KI-Mönch kaum versteht, was er da genau schwört, wenn er kein ethisches Gewissen hat? Entwertet ein solcher Akt nicht die Mönchsweihe, ja den Status der Mönche? Alles legitime Reaktionen und Fragen, sagt Religionsanthropologin Beth Singler. Sie findet aber,
4: there should always be an openness to people's religious ideas.
3: Wenn Menschen solche neuen Technologien ausprobieren wollten, sollte man das akzeptieren. Aufpassen müsse man einfach, was mit den Daten passiere, die der KI-Mönch sammle. Zunächst soll er einfach an Zeremonien teilnehmen und damit für Aufmerksamkeit sorgen. Denkbar ist auch, dass er später Fragen zum Buddhismus beantwortet, wie das andere KI-Anwendungen bereits in diversen Religionen tun. Dass es gerade eine buddhistische Gemeinschaft ist, die den ersten KI-Mönch weiht, überrascht Beth Singler nicht.
4: In the past, figures like the Dalai Lama have mentioned that it might be possible to reincarnate as a robot or an artificial intelligence.
3: Der Dalai Lama hat angedeutet, dass es möglich sein könnte, dass jemand als Roboter reinkarniert wird. Es ist im Buddhismus also denkbar, dass auch KI eine Persönlichkeit hat.
4: The possibility of personhood in AI robots.
3: Damit könnte KI auch Teil sein eines großen Göttlichen. Dass religiöse Gemeinschaften und Institutionen mit KI experimentieren, ist nichts Ungewöhnliches. In Indien gibt es Roboter, die Rituale ausführen, Chatbots geben weltweit Auskunft über religiöse Gebote und Alltagsfragen. Für Religionsanthropologin Beth Singler ist klar, der Robotermönch ist ein weiteres Beispiel in einer langen Geschichte. Ein Beispiel, das zeige, Religionen hätten neue Technologien schon immer adaptiert und sich dadurch auch selbst verändert.
2: Am Wochenende ist Gabi, der Robotermönch, auch am Lotus-Festival aufgetreten, einem der größten Feste Südkoreas. Zum Ende der Sendung kommen wir noch einmal zurück in die Schweiz. Wir tauchen ein in eine vergangene Welt. Sei es auf opulenten Hüten, am Hosensaum oder als Dekoration. Seidenbänder waren im 18. und 19. Jahrhundert ein wichtiges Element der Mode. Hergestellt wurden viele der Bänder in der Schweiz, im Kanton Basel-Land. Dort haben sogenannte Heimposamenterinnen und

0: Posamenta, die Bänder in ihren Stuben zu Hause gewoben und sich damit einen Zustupf verdient. Der Kanton Basel-Land möchte dieses historische Erbe so gut wie möglich in Erinnerung behalten und hat darum ein Projekt gestartet mit dem Namen Seidenband jetzt. Es soll die Bevölkerung für die Seidenband-Vergangenheit sensibilisieren. Martina Inglin berichtet.
1: Dieses Geräusch gehörte für viele Baselbieterinnen und Baselbieter zum Alltag. Das Rattern des Webstuhls, wo aus großen Spulen hunderte feine Fäden in den Webstuhl laufen und dank ausgefeilter Technik die Bänder vorne fixfertig gewoben rauskommen. Diese Webstühle waren so groß wie Autos und konnten gleich mehrere Bänder gleichzeitig produzieren. Mit so einem Webstuhl in der Stube hatte man die Garantie für einen Zusatzverdienst, der für die Landbevölkerung nicht selten existenziell war. Die Posamenterinnen und Posamenter, die zu Hause webten, wurden dabei nicht pro Stunde, sondern pro Meter Band entschädigt, erzählt Simon Ochsner, die die Geschichte der Posamenterinnen aufgearbeitet hat.
2: Sobald es Tageslicht gab, wurde mit Weben begonnen, bis man kein Licht mehr hatte. Das war eine laute Angelegenheit. Zuerst war er von Hand betrieben, ab 1900 mit Strom. Und das Wichtigste daran war eigentlich, dass keine Fehler im Band entstanden.
1: Denn ein Fehler im Band bedeutete Lohnabzug. Darum wurde der Webstuhl permanent überwacht, die Spulen mussten rechtzeitig ausgetauscht und allfällige Fehler sofort behoben werden. Die im Baselbiet hergestellten Seidenbänder waren ein internationales Luxusgut.
2: Ein großer Teil ging tatsächlich in die ganze Welt. Im 17., 18. Jahrhundert war das vor allem über Messen auf dem alten Kontinent und später dann direkt nach Amerika oder Australien oder Indien. Also das war bereits damals eine Art globaler Handel, weil ja auch die Seide, die Rohware von Frankreich, Italien, aus China und aus Japan etc. kam.
1: Diese Rohseide wurde zuerst in Basel eingefärbt, bevor sie in die Webstuben kam. Die Basler Farbenindustrie entwickelte sich dann später zur Pharmaindustrie. Diese Zusammenhänge und die ganze historische Bedeutung der Posamenterei gehe im Kanton Basel-Land immer mehr verloren, sagt Simon Ochsner. Zusammen mit zwei weiteren Mitarbeiterinnen arbeitet sie beim Projekt Seidenband jetzt. Ein Projekt, das dieses historische Erbe erhalten möchte.
2: Wir würden uns wünschen, dass ganz viele Menschen dafür sensibilisiert werden, dass die Seidenbandweberei ein extrem spezielles Kulturerbe ist, einzigartig in der Schweiz, dass das die ganze Region geprägt hat.
1: Zum Beispiel bei der Architektur. Noch heute könne man bei den alten Häusern im Baselbiet Spuren der Posamenterei erkennen.
2: Die Baselbieter Ortskerne bestehen ja häufig aus aneinandergereihten Bauernhäusern mit sehr großen Fenstern und speziell konstruierten Vordächern. Das diente zur Zeit der Seidenbandweberei dazu, mehr Licht in die Stuben reinzubekommen. Das hat man sonst kaum in der Schweiz, so große Fenster. Die hat man extra so gebaut, damit man gut arbeiten konnte.
1: Bis zu 4.500 Webstühle standen zeitweise verteilt im ganzen Kanton. Doch nach den beiden Weltkriegen änderte sich die Mode. Seidenbänder waren nicht mehr angesagt. Die Webstühle verschwanden aus den Stuben und die letzte Seidenbandfabrik im Baselbiet schloss 2001 ihre Tore. Das Wissen rund um die Seidenbänder soll dennoch weiterleben, zum Beispiel dank einem neuen Ausstellungsteil im Museum Basel-Land, das Rattern des Webstuhls inklusive.
0: Das Projekt Seidenband jetzt dauert noch bis Ende 2027. Bei der Ausstellung im Museum Basel-Land handelt es sich um eine Dauerausstellung. Öffentliche Webstuhlvorführungen gibt es jeden Monat. Und das war's für den Moment aus Kultur und Gesellschaft. Am Mikrofon verabschiedet sich Ruth Willi.
3: Das Bar Tabac ist eine französische Institution, ein Ort, wo die Menschen ihre Zigaretten kaufen, auf das große Los beim Glücksspiel hoffen oder einen wässrigen Kaffee oder etwas Stärkeres am Tresen trinken. Ein bisschen schmuddelig manchmal, wo der Rauch der Vergangenheit noch hängt. Und doch, das Bar Tabac ist für alle da. Ein sozialer Treffpunkt, wo alle kommen können, wie sie sind.
4: C'est un endroit où on se prend pas la tête, je pense. Tu peux venir vraiment comme t'es, comme chez McDo, venez comme vous êtes, finalement.
3: Wie bei McDonald's eben, sagt eine junge Pariserin. Doch das Bartaba ist bedroht. Tausende dieser Lokale sind in den letzten Jahren verschwunden. Und das spüren vor allem die Menschen auf dem Land.
5: En France, un village qui a pas de Bartaba, c'est un village mort, quoi.
3: Stirbt ein Dorf, wenn das letzte Bartaba schließt. Was das Bartaba über Frankreich verrät, über Verlust, Zusammenhalt und eine Gesellschaft, die Orientierung sucht. 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

0: Die Nachrichten von SRF um 23 Uhr mit Livia Schmid. US-Präsident Donald Trump hat seine Klage gegen die US-Steuerbehörde IRS zurückgezogen. Das geht aus Gerichtsdokumenten hervor. Trump und Familienangehörige hatten die Behörde im Januar verklagt und 10 Milliarden US-Dollar gefordert. Der Grund: Die Behörde habe zu wenig getan, um zu verhindern, dass ein ehemaliger Mitarbeiter zwei frühere Steuererklärungen gegen den Willen des Präsidenten veröffentlichen konnte. Die Zeitung New York Times hatte darauf berichtet, dass Trump während mehrerer Jahre gar keine oder nur geringe Einkommenssteuern zahlte. US-Medien melden nun, die Steuerbehörde habe sich im Gegenzug dazu verpflichtet, einen Fonds in Höhe von 1,8 Milliarden einzurichten für die Entschädigung von Opfern eines angeblich als Waffe eingesetzten Justizsystems. Dazu könnten laut den Berichten auch 1600 Personen gehören, die wegen der Stürmung des Kapitols verurteilt wurden. Im ostafrikanischen Kenia sind bei landesweiten Protesten gegen die steigenden Treibstoffpreise 4 Menschen getötet und mindestens 30 weitere verletzt worden. Das teilte das Innenministerium mit. Knapp 350 Personen seien festgenommen worden. Streiks im öffentlichen Verkehr führten dazu, dass tausende Pendlerinnen und Pendler stecken blieben. Seit dem letzten Monat hat die Regierung die Benzinpreise um fast 50% erhöht. Grund dafür ist der Krieg im Nahen Osten. Kenia importiert fast sämtliche fossilen Brennstoffe aus der Golfregion. Zum Sport, zuerst zur Eishockey-WM. Die Schweiz gewinnt gegen Deutschland mit 6:1 und Schweden verliert gegen Tschechien mit 3:4. Zuvor hatte Kanada gegen Dänemark gewonnen mit 5:1 und Finnland bezwang den Titelverteidiger USA mit 6:2. Fußball: In der Barrage um den letzten Platz in der Super League hat es im Hinspiel keinen Sieger gegeben. Aarau und die Grasshoppers trennen sich 0:0. Das Rückspiel ist am Donnerstag in Zürich. Und noch Tennis. Stan Wawrinka hat am Tennisturnier in Genf die zweite Runde erreicht. Er besiegte den Italiener Raul Brancaccio in 3 Sätzen. Sein nächster Gegner ist der US-Amerikaner Alex Mickelson. Zu den Börsendaten, geliefert von SIX. Der Swiss Market Index schließt bei 13.241 Punkten. Das ist ein Plus von 0,2%. Der Dow Jones Index in New York steigt um 0,3%. Der Euro wird zu 91,44 gehandelt und der Dollar zu 78,45. Und das Wetter: Morgen ist es zuerst teils sonnig, dann wird es zunehmend bewölkt und vereinzelt nass. Im Norden bei 16, im Süden bei 21 Grad. Das waren Nachrichten von Radio SRF. Verantwortlich Livia Schmid.
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2: Hier geht's weiter mit dem Podcast Ade Platten. Ein Dorf verliert seine Heimat, von News Plus Hintergründe. Manchmal wachst du auf aus einem Traum und alles, was bleibt, ist ein komisches, unscharfes Bild. So ein Erinnerungsfetzen, der im Laufe des Tages immer mehr verschwindet. Und manchmal sind die Bilder ganz klar und scharf und das Gefühl aus diesem Traum begleitet dich den ganzen Tag. Jelena hofft darauf, von Platten zu träumen.
3: Also das ist eigentlich wie fast die einzige Variante, wo wir heim das noch einmal zu erleben.
2: Jelena ist es egal, ob dieser Traum klar oder verschwommen, fröhlich oder traurig ist. Hauptsache, sie kann zurück. Und auch Nicole kehrt nachts zurück an den Ort, den sie so plötzlich verlassen musste.
4: Und da ist einfach ein riesiger Stein gekommen. Zack, man ist schwarz.
2: Wie verarbeiten die Menschen aus Platten den Verlust ihrer Heimat? Was fehlt ihnen am allermeisten? Darum geht es in dieser Folge. Und auch Gemeindepräsident Matthias Bellwald träumt vom Wiederaufbau.
5: Ich war voll überzeugt. Vom ersten Moment an, in der Katastrophe drin, da ist nicht alles verloren, das ist machbar.
2: Und wir erleben in dieser Folge etwas, das hört sich nach einem Traum an, aber es ist wirklich so passiert. Eine Katze überlebt den Bergsturz. Und jetzt will Nicole sie zurückholen.
4: Die Leute, die dahin geschafft und das Militär haben, sehr wahrscheinlich gedacht, hey, ein Rad ab, aber das ist mir endlich gleich.
2: Ihr hört Ade Platten, Ein Dorf verliert seine Heimat. Eine SRF-Podcast-Serie von News Plus Hintergründe. Recherchiert von Sabine Steiner, Oliver Carrison und mir, Vanessa Leder-Gerber. Das ist Folge 3. Der Verlust.

0: Jelena Kalbermatten wacht auf am ersten Tag nach dem Bergsturz. Die riesige Lawine aus Geröll und Eis hat ihre Heimat und die von rund 300 Menschen unter sich begraben. Jelena wacht auf aus einem tiefen Schlaf, geträumt hat sie aber nicht.
1: Und dann hast du sogar wieder gecheckt, was ist passiert. Und dann hast du so in Gedanken, dann hast du einfach an das ganze Plateau gedacht. Hast du also die Erinnerung auch wieder aufgekommen an das Dorf und so.
0: Jelena nimmt ihr Handy in die Hand. Sie ist überwältigt, wie viele Menschen an sie denken.
1: Ich habe so viel WhatsApp bekommen. Wir haben so viele Lieder geschrieben und wirklich so viele liebe Nachrichten.
0: Jelena steht auf und versucht zu begreifen, dass das alles jetzt real ist. Kein Erinnerungsfetzen, der im Laufe des Tages wieder verschwindet. Jelena ist in Verden, in der Nähe von Platten. Sie geht raus auf die Straße und trifft dort andere Plattnerinnen und Plattner. Vielen geht es genauso wie ihr. Sie können kaum glauben, was passiert ist. Das verbindet. Jelena erinnert sich besonders an Begegnungen mit Menschen, die ihr gar nicht so vertraut sind. Zum Beispiel mit den Eltern eines früheren Schulkollegen.
2: Hey, ich glaube, wir haben gar nichts gesagt. Also ich kann mich nicht erinnern, dass wir geredet haben. Ich habe die zwei einfach gesehen und umarmt. Und dann sind wir einfach da so umarmt auf der Straße gestanden und haben getullt. Irgendwie hat das so gut getan, die Menschen. Ich kenne die mein ganzes Leben lang und ich habe so viel mit denen schon erlebt. Und ich hatte die noch nie einen Arm genommen bis zum Moment. Und das hat so gut getan. Einfach die Nähe von Menschen, die du eigentlich wie viel zu tun hast und was jetzt gleich geht. Das ist, glaube ich, das ist ein sehr emotionaler Moment gewesen.
0: Jelena will die Menschen, die ihr nahestehen, umarmen oder ihnen sagen, wie viel sie ihr bedeuten, zum Beispiel ihrem Gotti.
1: Ich habe ihr auch gesagt, ich habe dich gern und sie mehr ich dich euch. Und ich habe dann so gecheckt, ich habe das mit dem Gotti. Also vielleicht als Kind einmal so was Brief geschrieben, aber ich habe da noch nie in die Augen geschaut und gesagt, ich habe dich gern. Das sehe ich gar nicht. Das sind also ein bisschen die Momente, wo wir sind geblieben. Also die, ja, die Verbindung, die du plötzlich hast.
0: Nicole Kalbermatten ist mit ihrer Familie in Wila, mit ihrem Mann, ihren Kindern. Sie sind 4 und 6.
3: Du tust deinen Tag schauen, dass du über die Bühne bringst. Du stehst auf, du schaust, dass das Kind Frühstück kommt. Wir haben dann oben an der Ferienwohnung, wo wir waren, einen wunderschönen Vorplatz gehabt, mit einem Trampolin. Das war super. Oder auch die Kinder von diesem Haus, Nachbarn, sind super. Sie haben sofort die Kollegschaft, mit ihnen hingeschlossen. Mir war einfach wichtig, dass ein Kind gut geht.
0: Wenn es ihnen gut geht, geht es auch Nicole gut oder zumindest weniger schlecht. Aber so wirklich realisiert auch sie noch nicht, was passiert ist. Und als sie durch das Nachbardorf spaziert, merkt sie, wie unterschiedlich die Menschen mit der Situation umgehen.
3: Du hast einfach sofort gemerkt, es gibt Menschen, die mit dir reden, die dich umarmen. Und es gibt einfach Menschen, die können darüber nicht reden. Das ist ja auch komplett normal. Da hast du sofort gemerkt, wenn dir jemand entgegen ist, hat er vielleicht einen anderen Weg hingeschlagen oder war jemand, der mit dir reden wollte und gefragt, wie es geht. Also, alle haben immer gesagt, ich frage jetzt nicht. Das ist eine dumme Frage, zu fragen, wie es dir geht. Aber ich habe es dir gleich schön gefunden, wenn die Leute einfach mit dir geredet haben, gefragt, wie es dir geht, trotz allem. Und ich meine, alle immer hast gesagt, ja, es geht endlich nicht gut, aber ja, bist du einfach froh gewesen, dass du mit jemandem normal hast, ein bisschen hängert.
0: Hängert, das heisst reden. Der Tag nach der Katastrophe ist für Gemeindepräsident Matthias Bellwald vor allem ein Tag, an dem er sehr viel zu tun hat.
4: Der Tag danach ist schon die Arbeiter noch im Vierungsstab gewesen.
0: Er muss abklären, organisieren, kommunizieren. Medienarbeit ist ein großer Teil davon. Auch um die Menschen aus Platten zu informieren.
4: Wenn nichts mehr funktioniert und kein Telefonanschluss mehr funktioniert, dann haben die dich am Fernsehen natürlich gesehen. Dann hast du Botschaften natürlich auch absetzen. Die Wohner, die eigenen Leute.
0: Die Leute werden zum Beispiel vor weiteren Gefahren gewarnt. Vor einer möglichen Flutwelle, die entstehen könnte, weil sich das Wasser am Schuttkegel staut. Eine weitere Katastrophe, die aber zum Glück nicht eintritt. Und dann gibt es noch eine andere Botschaft, die Matthias Bellwald wichtig ist.
4: Ihr könnt euch darauf verlassen, sicher, wie wir euch lebend haben zu diesem Dorf. So stark dürft ihr euch darauf verlassen, alles daran setzen, dass das nicht gratis war.
0: Was Matthias Bellwald damit meint, ist, er werde alles daran setzen, dass Platten wieder aufgebaut wird.
4: Herrgott, nochmal ein 300-Seelendorf, das muss doch mal aufzustellen sein. Das ist, kann doch nicht so schwierig sein. Wir werden doch wohl 300 Seelendorf wieder aufstellen können.
0: In der Schweiz wollen jetzt viele Platten helfen. Der Bund, Kantone und Gemeinden und viele private Spenderinnen und Spender. Die ersten Millionen sind schnell zusammen. Matthias Bellwald fühlt sich in seinen Plänen bestärkt.
4: Da ist nicht alles verloren, das ist machbar. Das bräuchte jetzt einfach sehr viel Kraft, sehr viel Geduld und viel Arbeit. Was muss erledigen?
0: Andere aus Platten können noch nicht an morgen denken. Das Hier und Jetzt ist schwer genug.
3: Zuerst mal war auch eine riesengroße Fassungslosigkeit da.
0: Ein Care-Team kümmert sich um sie.
3: Ich glaube, das ist wirklich der Schock. Das ist weit über dem gsi, wo man wahrscheinlich sich hätte vorstellen können.
0: Drei Notfallpsychologinnen und Psychologen sind nach dem Bergsturz vor Ort.
3: Mein Name ist Claudia Brandschen. Ich bin Psychotherapeutin und Notfallpsychologin.
0: Claudia Brandschen wurde direkt nach der Katastrophe von der Walliser Rettungsorganisation aufgeboten.
3: Da haben wir den Leuten eigentlich ein Angebot gemacht. Sie können vorbeikommen, sie brauchen nicht irgendwie sich Vorrat zu melden und so weiter.
0: Claudia Brandschen spricht von einem Trauerprozess, von einem Verlust, der tief geht. Es gibt dafür sogar einen Begriff, Solastalgie. Habe ich vorher ehrlich gesagt noch nie gehört und musste deshalb kurz googeln. Solastalgie ist ein Schmerz, der sich ganz ähnlich anfühlt wie Heimweh. Nur, dass man gar nicht weg ist, aber das Zuhause hat sich verändert. Oder es wurde zerstört, zum Beispiel durch Krieg oder Katastrophen. Und global gesehen kommt das immer häufiger vor. Alleine wegen Naturkatastrophen waren Ende 2024 10 Millionen Menschen aus ihrem Zuhause vertrieben. Also mehr als die ganze Schweiz. Die Zahlen sind in den letzten Jahren stark gestiegen, auch wegen des Klimawandels. Das lese ich im Bericht des IDMC, einer internationalen Organisation. In Platten ist dieser Heimatverlust für mich irgendwie näher, greifbarer. Auch wenn das, was passiert ist, immer noch schwer zu realisieren ist. Vor allem für die Menschen aus Platten selbst. Viele von ihnen haben sich seit dem Bergsturz Hilfe geholt, sich beim Care-Team gemeldet.
3: Von allen Altersgruppen, allen Geschlechtern. Leute mit Kind, Ältere, alleinstehende Leute, ältere Personen, also wirklich vor allem verschiedenste Anfragen.
0: Und immer geht es in den Gesprächen auch darum, was haben wir hier alles verloren? Auf den ersten Blick Immobilien, Land, das Dorf, aber eben auch ganze Lebensentwürfe, sagt Brandschen. Und es geht auch um die Frage, wer bin ich eigentlich?
3: Ich wollte nicht sagen, sie haben Identität verloren, aber sie haben Sachen verloren, die identitätsstiftend sind.
0: Eben auch die Erinnerungsstücke, die Trachten, die Erinnerungskisten für die Kinder, die Truhe von Opa.
3: Sie haben aber auch die Gemeinschaft verloren, weil so wie das vorher Nachbarn sind, nicht mehr Nachbarn, Kulturgut ist sehr viel verloren gegangen, Museen, viele Masken. Vieles, was sehr, sehr identitätsstiftend ist für viele Leute und für die Gemeinschaft, also im Einzelnen, aber auch für das Kollektiv.
0: Und oft geht es in den Gesprächen um die zerstörte Kirche.
3: Wo auch fast unvorstellbar ist, weil man, ich komme auch von einem Bergdorf, traditionellerweise geht man von uns, da wo die Kirche steht, das ist echt sicher. Da passiert nichts. Oder die Kirche hat man immer am sicheren Ort gebaut. Und der Verlust von der Kirche und dem Friedhof, wo ein Ort von der Begegnung und von der Trauer ist, vom, wo der Glaube sehr ein wichtiges Element hat, das ist ja nicht zu unterschätzen.
0: Die Menschen aus Platten hangeln sich in dieser schweren Zeit nach der Katastrophe von Tag zu Tag. Und fast noch schwieriger als die Tage sind für Nicole die Nächte.
3: Sobald dass du dich ins Bett legst, die Kinder weg sind und du gar nichts zu tun hast, dann fährt einfach der Kopf an schaffen. Du studierst über das Haus, über das Geld, über deine ganzen Sachen. Und dann kommen einfach die ganzen Sachen zurück. Du gehst durchs Dorf, du gehst im Prüf ins Musiklokal, hast da die ganzen Erinnerungen, alle Sachen, die einfach vermisst. Und einfach wirklich vielmal, ich bin einfach immer in diesem Haus. Es war alles genau so gewesen. Vorher war ja noch Muttertag. Ich weiss noch, der Levin hat in der Schule so herzige Sachen gebastelt und Lena, die haben ja so schön auf der Kommode gehabt. Und das ist so jede Kleinigkeit, die du einfach da hast. Nein, das ist weg. Sachen, die du einfach hättest mitnehmen sollen, die du wieso bin ich so blöd gewesen und habe das nicht mitgenommen, so wie meine Festplatte, mein ganzes Foto von früher. Oder auch meine ganzen Fotoalbum vom Kind. Von meiner Kindheit, ich habe von denen keins mehr, weil meine sind alle weg, die von der Mama sind alle weg. Und wenn ich dann mal geschlafen habe, ich so Träume gehabt, wo du durchs Haus gehst und einfach alles siehst, wie es war und denkst, das hätte ich mitgenommen, das hätte ich mitnehmen sollen, nicht die blöden Unterhosen und Strümpfe, die in jedem Geschäft kannst du kaufen, gell? Ich habe nachher später sind dann auch Träume gekommen, wie ich bin nicht zurück in mein Haus gegangen, es war nur das Fenster kaputt gewesen. Das ist komplett unrealistisch, aber in dem Moment war das so schön. Da weiss ich noch, ich bin durch das ganze Dorf gelaufen. Wir haben alle frei quasi, alle von anderen schauen. Wie sieht es mit dir aus? Ist der Flick kaputt gegangen? Ah, das kann man dann wieder flicken. Also richtig ein Freudegefühl, weil alle wieder sind zurückgekommen und nicht so viel ist kaputt gewesen, wie eigentlich wirklich. Nach einer Woche ist es so auf und dann ist es so blöd, ehrlich. Aber ein Moment von Träumen, es hat wirklich eine schöne Phase gewesen.
0: Jelena hat monatelang gar nicht von Platten geträumt, obwohl sie sich das eigentlich wünscht.
1: In Träumen kannst du ja noch einmal da zurückgehen. Also das ist eigentlich wie fast die einzige Variante, die wir haben, das noch einmal zu erleben, dass du vom Platten träumst.
0: Jelena wartet, Nacht für Nacht.
1: Und es ist einfach nicht gegangen.
0: Und dann, nach Monaten, passiert's. Sie träumt zum ersten Mal wieder vom Platten, von ihren Hühnern, die sie bei ihrem Elternhaus zurücklassen musste. Sie hofft irgendwie, ihre Hühner leben noch, auch wenn sie nicht wirklich daran glaubt.
1: Aber ich habe genau gewusst, dass ich dann Kaffee so gut gemacht habe, dass da kein Fuchs ich und dass sie das dann nicht in Häuser geschafft.
0: Und dann tauchen sie wieder auf, lebendig, im ersten Traum, den Jelena von Platten hat.
1: Ich habe geträumt, dass ich auf der Platte neben dem See meine Hände gefunden habe. Da habe ich richtig frei gehabt.
0: Und nach diesem ersten Traum vom Platten folgen bald auch weitere, auch weniger schöne.
1: Ich habe geträumt, dass das Dorf wieder aufgebäumt und dass Summe Plattner wieder da sind hingezogen, in die Hiescher. Und dann sind wir da gestanden und nachher ist noch einmal ein Bergsturz gekommen.
0: Es ist ja etwas sehr Persönliches, über die eigenen Träume zu sprechen. Etwas, das auch Jelena gar nicht so leicht fällt.
1: Nein, es ist schon recht unangenehm.
0: Jelena tut es trotzdem und gibt damit viel von sich preis. Aber sie tut es bewusst.
1: Ich habe das Gefühl, es geht wahrscheinlich so viel an Menschen gleich. Also zum Beispiel, nachdem ich in Artikel angeschrieben im Walliser Bote war, ich euch mega viel von mir am Preis gegeben, weil ich zuerst so gedacht, ich weiß nicht, wie gescheit dass das ist, so viel von mir Preis gegeben, haben mir halt mega viel von Plato gesagt, genau so geht's mir euch, aber ich kenne das nicht in die Worte fassen. Und das ist halt für mich wie ein Antrieb, ein bisschen darüber zu reden, weil ich das Gefühl habe, ich glaube, es wäre schön, wenn irgendjemand es erzählt.
0: Auch in den Gesprächen, die Notfallpsychologin Claudia Brandschen mit den Menschen aus Platten führt, geht es immer wieder ums Träumen.
5: Die Träume sind auch ein Abbild der inneren Prozesse, die stattfinden. Interessant ist aber, dass sich die Qualität immer ein bisschen ändert. Von zuerst gar nicht schlafen, auf gar nicht träumen, bis wieder zu intensiv träumen, phasenweise, bis wieder gar nicht. Und aber hoffnungsvolle Träume oder auch Träume, die an gewisse Themen gebunden sind.
0: In den ersten Monaten nach dem Bergsturz dürfen die Menschen aus Platten nicht zurück in das Gebiet, wo das Dorf war. Auch Nicole nicht. Aber dann passiert im August ein kleines Wunder.
3: Es ist so, meine Oma hat die Katze nicht mitgenommen. Und das war so ein bisschen ihr Partner noch daheim, dass sie nicht ganz alleine ist.
0: Die Großmutter von Nicole hat vor kurzem ihren Mann verloren. Am Tag, an dem er Geburtstag gefeiert hätte, klingelt Nicoles Telefon.
3: Sie hat ja Katzengesicht da rein, ob die jemand kennt. Und dann habe ich natürlich sofort die Katze erkannt von der Oma und gesagt, das ist die Maxi von meiner Oma. Und dann habe ich gewusst, gut, dass die erlebt noch. Und sie hat einfach gerne gehabt, dass halt auch wieder dass ein bisschen Kollegschaft hat. Und dann habe ich wirklich gesagt, ich habe das Telefon genommen. Mein Präsident angelegt und hat mir gesagt, ich weiss, du hast 100'000 wichtigere Sachen zu tun, als das, was ich dich jetzt gerade frage. Aber darf ich bitte eine Bewilligung haben, für meine Oma zu probieren, die Katze zu fangen? Und dann hat er wirklich nicht lange gezögert und mir gesagt, ja, selbstverständlich, dann mache ich jetzt noch mit der Fanata schauen. Ich habe die Nacht davor kein Minute geschlafen. Ich war ja so aufgeregt und habe mir jenste Sachen überlegt, wie kann ich das Tier einfach von der Oma frei zu machen. Und dann bin ich am 5. August ein, am Morgen mit den Arbeitern um 6:30 losgefahren. Und ja, so der erste Moment ist natürlich, boah, das war krass gewesen. Und da ist einfach komplette Zerstörung, Verwüstung, gar nichts mehr. Und da habe ich halt natürlich gerade wieder einen Schutz gegründet, da habe ich einfach gerade müssen mich sammeln. Aber dann drehst du dich um, schaust Richtung Chiemat, Eischen, und da ist einfach alles wieder wie normal. Ist ja alles noch da. Alles so wunderschön wie vorher. Dann bin ich über so nach ins Haus gegangen, wo ich gewohnt habe. Wir haben extra noch eine Aufnahme gemacht, wo ich im Katze heirat. Das habe ich dann so mit einer Boombox mitgenommen und da auf der ganzen Strecke, wo ich bei ihm gelaufen bin, abspielen. Also die Leute, die dahin geschafft und das Militär haben sehr wahrscheinlich gedacht, ich habe ein Rad ab, aber das war mir endlich gleich. Die Katze habe ich leider den ganzen Tag nicht gefunden. Ich bin einfach da hin und her zwischen Eischen und in Halsschiro heisst es hin und her und hin und her und ich habe das Tier gesucht. Und du glaubst das nicht, um 4:30 leitet mir einer von Eischen an, wo ich da war in seinem Gebäude. Die Katze sie hier und er ist im Traktor. Ich gedacht, das gibt es nicht, genau jetzt, wo ich muss kochen und das Tier raus. Dann sind wir schnell rüber auf Eischen. Und gell, da ist halt alles um die Schiere um, das sind so Blocken und nicht mehr und nichts, da hast du keine Chance gehabt, ihren Katzen zu fahren. Also wir haben schon gesehen, hat er das Fressen da gelassen, aber keine Chance, das Tier zu fahren. Dann bin ich halt am Abend heim, leider natürlich traurig, dass ich schon nicht bekommen, aber ich habe wenigstens ein gewisses Gilett noch. Dann haben wir ihn nachher mit Fallen und also probiert schon zu fahren. Nach dem September hat die Tante schon mit dem Gefahren zurückgebracht. Das war dann schön gewesen.
0: Die Katze ist inzwischen wieder bei der Großmutter von Nicole. Maxi ist eines der wenigen Tiere, die den Bergsturz überlebt haben. Wie viele Haustiere ums Leben kamen, weiß die Gemeinde nicht. Aber sie hat Zahlen zu den Nutztieren. 66 Ziegen und 150 Schafe starben und 42 Bienenvölker wurden zerstört. Auch die Hühner von Jelena sind verschwunden. Aber Jelena will in der Zeit nach dem Bergsturz unbedingt noch einmal in ihr Haus zurück. In das Haus, in dem sie aufgewachsen ist. Es steht unter Wasser, aber ist nicht unter dem Schuttkegel. Das Dach ragt aus dem Wasser heraus.
1: Und du hast gesehen, wenn du hast gespiegelt oder wenn du Fotos hast gezoomt, da sind zum Beispiel die Storen noch drin, die Schwenkel hängen noch von meinem Zimmer. Das sieht man noch jetzt.
0: Jelenas Gedanken kreisen. Sie denkt immer wieder daran, wie es im Haus aussehen könnte.
1: Ich kann mir recht gut vorstellen, was noch steht und was nicht mehr und was man vielleicht noch brauchen und was nicht.
0: Anfang August dürfen einige für ein paar Stunden zurück in ihre Häuser. Es gelten strenge Sicherheitsauflagen, weil die Häuser unter Wasser stehen. Es braucht Boote und Taucher. Jelena muss noch warten, aber die beste Freundin von Nicole darf zurück in ihr Elternhaus. Und Nicole begleitet sie dabei.
3: Also es war wieder schön, das Gefühl, da zu sein.
0: Irgendwie wirkt es vertraut und doch fremd.
3: Da ist so geschätzt 2 Meter Sand überall, also wie ein riesiger Sandstrand.
0: Der Bergsturz hat überall seine Spuren hinterlassen.
3: Und dann sind wir rein in die Wohnung und...
0: Was Sie sehen, hat mit der Wohnung davor nicht mehr viel zu tun.
3: Da war alles schimmelig und nass und kaputt.
0: Sie suchen trotzdem nach Gegenständen, die sie mitnehmen können.
3: Die ganzen Möbel hat es halt durch das Wasser in die Luft genommen. Und auch wenn das Wasser ist gegangen, halt wieder im Bring. Also wärst du halt gerade sind gewesen. Dann sind wir noch ins Unterdach ein paar Sachen geholt auf den Ski. Da ist natürlich kein Wasser drin. Das hast du wieder kein Brühen.
0: Es riecht komisch. Muffig und feucht. Und es schmerzt.
3: Ich muss sagen, es hat mir das Herz zerrissen. Ich habe ihnen immer nur gesagt, ich weiß nicht, wie es tut, aber mir tut es sehr weh.
0: Dann machen sie sich auf den Weg zurück, im Wissen darum, dass ihre Kollegin nie wieder in diese Wohnung kann.
3: Und dann habe ich daran wirklich müssen sagen, also ich persönlich bin froh, ist meine einfach weg. Meine ist weg, man sieht nichts mehr zu erledigen.
0: Aber Aber Jelena geht es ganz anders. Auch wenn der Anblick wehtun würde, sie will zurück und fragt sich, ob auch sie bald an der Reihe ist.
1: Du stellst dir immer vor, wie es da in uns sieht. Weil du hast ja die Bilder gesehen von denen, die zurück dürfen, wo das Wasser ist drin, du weißt, es ist ein riesen Durcheinander. Aber ich habe mich eigentlich darauf vorbereitet.
0: Jelena kriegt den Gedanken einfach nicht aus dem Kopf. Sie hofft, dass sie zurück ins Haus kann, zumindest einmal. Aber Jelena wird enttäuscht.
1: Irgendwann ist mal die gekommen, vor dem Winter dürfen die noch einmal ins Haus. Und das Haus war da in der roten Zone. Es war keine Erklärung, wieso wir nicht zurück dürfen.
4: Wir haben da die Leute zurückgelassen, was verantwortbar war aus Sicherheitsgründen. Das war das Erste. Und zum Zweiten, es hat auch der Zeitpunkt stimmen. Weil das vielleicht nochmal ein kleiner Nachsturz ist und der auch in den See geht beispielsweise, das hat beobachtet werden. Das Wetter musste stimmen, die Sicht musste stimmen. Entweder hat es dann halt auf diesen Zeitpunkt gepasst oder hat halt nicht gepasst. Oder das Gebäude ist zu wenig stabil gewesen, man muss sagen, geht leider nicht. Das muss man halt akzeptieren.
1: Und in diesem Moment hatte ich gerade mal einen Down. Und nachdem habe ich mich, glaube definitiv von der Idee verabschiedet, dass ich da irgendetwas zurückbekomme. Ich habe mich jetzt einfach verabschiedet von allem, was in diesem Haus ist. Ja, ich glaube, jetzt habe ich so richtig abgeschlossen.
0: Jelena will nach vorne schauen. Sie will raus. Raus aus dem Lötschental, raus aus dem Wallis. Sie hat ihren Job gekündigt.
1: Ich habe einfach das Gefühl, ich muss einmal weg von dem allem her.
0: Jelena zieht ein halbes Jahr nach dem Bergsturz nach Davos. In der vierten und letzten Folge besuche ich sie dort. Und sie erzählt von ihrem neuen Zuhause.
1: Wow, eigentlich bin ich so richtig begeistert von allem gewesen.
0: Dabei will der Gemeindepräsident eigentlich begeistern für ein neues Platten.
4: Wow. Der Dorfcharakter wird haben, aber was die Alpen nicht wird verschandelt. Das muss dann schon in die Landschaft reinpassen.
0: Das Vorhaben sorgt auch für Diskussionen in der gesamten Schweiz und unter den Menschen von Platten.
3: Wer sagt, dass wir in 5 Jahren bauen können? Du musst ja wieder darüber nachstudieren. Da sind 30, 40 Familien, aber alle in Arsene Glimmzeit wollen bauen. Du musst ja dann noch die Firma haben, die Zeit haben.
0: Das war Folge 3 von AD Platten, ein Dorf verliert seine Heimat. 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

0: Die Nachrichten von SRF um 23.30 Uhr mit Livia Schmid. US-Präsident Donald Trump hat seine Klage gegen die US-Steuerbehörde IRS zurückgezogen. Das geht aus Gerichtsdokumenten hervor. Trump und Familienangehörige hatten die Behörde im Januar verklagt und 10 Milliarden US-Dollar gefordert. Der Grund: Die Behörde habe zu wenig getan, um zu verhindern, dass ein ehemaliger Mitarbeiter zwei frühere Steuererklärungen gegen den Willen des Präsidenten veröffentlichen konnte. Die Zeitung New York Times hatte darauf berichtet, dass Trump während mehrerer Jahre gar keine oder nur geringe Einkommenssteuern zahlte. US-Medien melden nun, die Steuerbehörde habe sich im Gegenzug dazu verpflichtet, einen Fonds in Höhe von 1,8 Milliarden einzurichten, für die Entschädigung von Opfern eines angeblich als Waffe eingesetzten Justizsystems. Dazu könnten laut den Berichten auch 1600 Personen gehören, die wegen der Stürmung des Kapitols verurteilt wurden. Im ostafrikanischen Kenia sind bei landesweiten Protesten gegen die steigenden Treibstoffpreise 4 Menschen getötet und mindestens 30 weitere verletzt worden. Das teilte das Innenministerium mit. Knapp 350 Personen seien festgenommen worden. Streiks im öffentlichen Verkehr führten dazu, dass tausende Pendlerinnen und Pendler stecken blieben. Seit dem letzten Monat hat die Regierung die Benzinpreise um fast 50% erhöht. Grund dafür ist der Krieg im Nahen Osten. Kenia importiert fast sämtliche fossilen Brennstoffe aus der Golfregion. Zum Sport, zuerst zur Eishockey-WM. Die Schweiz gewinnt gegen Deutschland mit 6:1 und Schweden verliert gegen Tschechien mit 3:4. Zuvor hatte Kanada gegen Dänemark gewonnen mit 5:1 und Finnland bezwang den Titelverteidiger USA mit 6:2. Dann Fußball. In der Barrage um den letzten Platz in der Super League hat es im Hinspiel keinen Sieger gegeben. Aarau und die Grasshoppers trennen sich 0:0. Das Rückspiel ist am Donnerstag in Zürich. Und noch Tennis. Stan Wawrinka hat am Tennisturnier in Genf die zweite Runde erreicht. Er besiegte den Italiener Raul Brancaccio in 3 Sätzen. Sein nächster Gegner ist der US-Amerikaner Alex Mickelson. Die Börsendaten von SIX. Der Swiss Market Index schließt bei 13.241 Punkten plus 0,2%. Der Dow Jones Index in New York steigt um 0,3%. Der Euro wird zu 91,44 gehandelt und der Dollar zu 78,45. Und das Wetter: Morgen ist es zuerst teils sonnig, dann wird es zunehmend bewölkt und vereinzelt nass. Im Norden bei 16, im Süden bei 21 Grad. Das waren Nachrichten von Radio SRF, verantwortlich Livia Schmid.
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4: Ja, es sei die wichtigste Abstimmung vom Jahr. So kann man es im Moment überall lesen und hören. Die Abstimmung über die sogenannte Nachhaltigkeitsinitiative von der SVP, wo die Schweizer Stimmbevölkerung am 14. Juni darüber abstimmt. Im Kern geht es darum, dass bis zum Jahr 2050 nicht mehr als 10 Millionen Menschen in der Schweiz leben sollen. Im Moment sind es etwa 9,1 Millionen. Und schon wenn es 9,5 Millionen wären, müsste der Bundesrat und das Parlament Massnahmen ergreifen, um die Zuwanderung zu bremsen. Und über das diskutieren wir jetzt hier im Studio. Der Marcel Dettling, Präsident von der SVP, der für die Initiative ist, und der Cedric Wermuth, Co-Präsident von der SP, der die Vorlage bekämpft. Herzlich willkommen.
5: Grüezi.
4: Servus. Ja, Marcel Dettling, Cedric Wermuth, Sie sind am Vormittag beide auf Bern gereist. Marcel Dettling, Sie aus Oberibrig, aus dem Kanton Schweiz. Wie sind Sie gekommen mit dem Auto, mit dem Zug?
5: Ein Drittel mit dem Auto und dann umgestiegen auf den Zug, weil Bern, das ist eine Tortur auf der Strasse, da kommst du nicht durch, da ist Stau ohne Ende. Aber ehrlich gesagt muss ich sagen, im Zug ist auch pumpenvoll gewesen.
4: Haben Sie auch keinen Platz gefunden im Zug?
5: Mal, ich bin schauen, dass ich einer der ersten bin, der in den Zug einsteigen kann. Da geht es meistens, aber es geht auch nicht immer auf. Also ich bin auch schon auf den Stegen gehockt oder dort, wo die Koffer liegen, dort angehöckelt. Hat es schon mehrmals gegeben.
4: Cedric Wermuth, Sie sind aus Zofingen gekommen, wahrscheinlich über Olten auf Bern gefahren mit dem Zug. Ich kenne die Strecke. Haben Sie dichten Stress gehabt heute Morgen?
6: Also ausnahmsweise über Olten. Normalerweise nehme ich natürlich so direkte. Heute habe ich eine Sitzung zu einer Zeit, die man sonst kennen. Bin tatsächlich über Olten gekehrt. Das ist so. Ja, das war ein gutes Gefühl. Aber ich habe einen guten Sitzplatz jetzt noch gefunden. Das ist aber richtig. Das ist eine von diesen Strecken, wo sehr oft viele Leute drin sind, die eben das Land lebenswert macht, weil sie hier arbeiten wollen und hier leben.
4: Sie wissen wahrscheinlich, wieso ich das gefragt habe, weil es ist ja ein Fakt, oder, dass die Schweizer Bevölkerung in den letzten paar Jahren ziemlich stark gewachsen ist. Eben, wie gesagt, wir sind jetzt 9,1 Millionen Menschen in diesem Land. Und das Wachstum merkt man eben an verschiedenen Orten. Zum Beispiel im Verkehr, es hat Stau auf den Strassen, Züge sind voller als auch schon bei den Wohnungen, die knapp werden. Cedric Wermuth, wie haben Sie das erlebt, das Bevölkerungswachstum?
6: Ja, ich muss immer ein bisschen aufpassen, dass Sie da nicht das Programm von der SVP abonnieren. Oder? Wir haben eigentlich alte wie neue Schläuche mit der Initiative. Es geht am Ende immer ums Gleiche. Es geht um die Kündigung von der Personenfreizügigkeit, um die Sprengung vom Verhältnis zur Europäischen Union. Das müssen wir bei dieser Initiative ab 9,5 Millionen Einwohnerinnen und Einwohner schon machen. Das ist nämlich quasi übermorgen. Das versteckt die Initiative sehr gut in den Übergangsbestimmungen. Oder dort heisst es, man muss ab 9,5 Millionen den Familiennachzug einschränken. Damit ist die Kündigung von der Personenfreizügigkeit gemeint. Selbstverständlich gibt es politische Herausforderungen in dem Land. Aber alle die Sie genannt haben, sind die, die daran arbeiten und die ausgerechnet die SVP sich gegen Lösungen wehrt.
4: Also versprochen, wir kommen auf das Verhältnis zu Europa auf jeden Fall auch noch zu reden. Aber zuerst jetzt noch einmal noch festgehalten, Zuwanderung. Das ist eine Sorge von der Bevölkerung, die gross ist. Das ist immer wieder in verschiedenen Umfragen, kommt das zum Ausdruck. Die SVP hat jetzt so mit dieser Initiative eine Art Lösung präsentiert, und zwar eine Obergrenze. Es sagt einfach so viele Leute und nicht weiter. Was spricht da dagegen?
6: Ja, das ist wieder falsch. Man muss wirklich aufpassen, dass ich den Text richtig lese. Im Text steht nicht, dass es eine Obergrenze gibt. Im Text steht nur, dass man nicht mehr als 12 Monate Arbeitsbewilligungen soll geben. Das heisst, es können genau gleich viele Leute einen arbeiten. Ich habe letzte Woche mit dem Andreas Klarner, SVP-Nationalrat, eine Debatte gehabt, wo dann gesagt hat, ja, das sollen wir alles Grenzgängerinnen und Grenzgängerinnen holen. Das heisst, die Vorstellung ist, die Leute sollen dann quer durch die Schweiz jeden Morgen mit dem Auto ein Spital arbeiten. Wenn dann noch Schengen Dublin wegfällt, stehen sie zuerst einmal stundenlang am Stau am Grenzübergang. Das wird massiv zu Verspätungen führen. Die Initiative schafft enorme Probleme, keine einzige Lösung. Klar, man muss zum Beispiel gegen die explodierenden Mieten kämpfen, aber das haben wir versucht, den März im Parlament. Wer hat es abgelehnt? Die SVP wieder einmal. Sie zeigt zwar mit dem Finger auf die Sündenböcke, wo sie meint, Ausländerinnen und Ausländer, aber Lösungen bietet die Initiative keine.
4: Marcel Dettling, Cedric Wermuth sagt, Sie tun zwar ein paar Probleme benennen, aber lösen tun Sie gar nicht.
7: Das ist die Initiative zur Lösung der Probleme, von ganz vielen Problemen in diesem Land. Und das Parlament und der Bundesrat, das ist ja der Fakt, die haben einfach die letzten 12 Jahre nach der Annahme von der Masseneinwanderungsinitiative überhaupt nichts gemacht. Und auch jetzt, bei dieser Initiative, da ist ein leeres, weisses Papier. Es gibt keinen Gegenvorschlag. Also das Parlament ist nicht gewillt, die Probleme ernst zu nehmen, die es gibt in der Bevölkerung in ganz vielen Bereichen. Also wir haben nicht nur den dichten Stress, wir haben auch enorm hohe Kriminalitätsraten in dieser Schweiz. Wir haben an den Schulen, wir haben in ganz vielen Schulen, wo die Schweizer in der Minderheit sind, in der Klasse. Letzte Woche hat mich eine Mutter kontaktiert und gesagt, am Elternabend ein Dolmetscher, damit die Eltern überhaupt noch untereinander reden können. Das funktioniert nicht mehr. Die Leistung nimmt ab im Bereich der Schulen im Aargau. Haben wir letzte Woche können lesen, über 30% von allen Kindern im Vorschulalter können. Kein Deutsch, fremdsprachige Kinder. Da müssen wir uns nicht fragen, wenn am Schluss das Bildungsniveau rapide abnimmt, obwohl wir immer mehr Geld eigentlich da reinstecken. Und vielleicht zu dieser Frage, wie viel Platz haben wir in unserem Land? Es gibt einen einzigen Deckel in der Schweiz, den wir haben. Das sind 41'280 Quadratkilometer. Das ist die Grösse, die Fläche von unserem Land. Und jetzt fragt sich's, wenn wir weiter einfach riesige Hochhäuser bauen, wie das der Chef von der Economie Suisse verlangt. Vergisst aber dabei, dass die Leute auch zu dem Haus rauskommen, Freizeit haben, auf die Strasse gehen, in den Zug gehen. Das ist die Frage, wohin wollen wir? Wenn wir weiterhin jede Sekunde 1 Quadratmeter Land zu betonieren, bei einer Fläche, die wir wissen, die ist auch endlich. Ich will das nicht, die SVP will das nicht. Und darum haben wir die Initiative lanciert. Keine 10 Millionen Schweiz, Nachhaltigkeit.
4: Und da sagen Sie jetzt, 10 Millionen, zum einmal ein bisschen ins Detail von der Initiative, 10 Millionen, das ist einfach die Obergrenze. Wie kommen Sie auf die Zahl? Hat das irgendeinen Grund? Ist das irgendwie wissenschaftlich erwiesen, dass es genau über 10 Millionen verdreht auf dieser Fläche? Oder ist das einfach, haben Sie jetzt dort Finger in die Luft gestreckt?
7: Also was einfach nicht geht, ist in den nächsten 12 Jahren nur 1 Million mehr Leute in unserem Land, in unserem kleinen Land. Und wenn ich zurückschaue vor der Masseneinwanderungsinitiative, hat in der Zeitung Frau Badran von der SP sogar rausgelassen, 8 Millionen ist die Maximalgrenze von der Schweiz. Und jetzt sind wir doch grosszügig von der SVP, sind 2 Millionen höher gegangen. 10 Millionen, das sollte machbar sein. Aber was die Initiativen eben wollen, und das ist das Hervorragende daran, Der Bundesrat muss bereits reagieren bei 9,5 Millionen. Und nicht erst bei 10 Millionen. Bei 9,5 Millionen muss er Massnahmen ergreifen im Asylbereich. Dort, wo jedes Jahr zwischen 25.000 und 30.000 Leute in unser Land hineinströmen. Jeder braucht eine Wohnung. Jeder von denen ist nachher auch bei den Spitälern, in den Notfallaufnahmen und so weiter. Das bindet wieder extrem viele Fachkräfte in unserem Land. Und was ein wichtiger Grund ist im Asylbereich, und darum haben wir also prominent erwähnt in dieser Initiative, jede vierte Straftat in der Schweiz ist zurückzuführen auf einen Asylbewerber oder jemanden, der illegal in unserem Land ist.
4: Vom Mechanismus und von der Kriminalität kommen wir noch. 10 Millionen, das sei jetzt einfach, also schon gnädig, hat der Marcel Dettling gesagt. Wie sehen Sie das? Eben das Gefühl haben, es ist ein bisschen viel. 10 Millionen ist vielleicht eine hohe Zahl für die Schweiz. Wir haben das alle noch als Kinder kennengelernt oder dass die Schweiz deutlich weniger Einwohner hatte. Was sagen Sie zu dem?
6: Also ich glaube, die Ausführungen sind sehr korrekt von Herrn Dettling. Die 10 Millionen sind aus der Luft gegriffen. Hätten können 9,5, hätten 11 können sein. Es geht gar nicht um das. Völlig wurscht. Es geht auch nur darum, wieder einmal einen Angriff gegen Personenfreizügigkeit zu lancieren. Stimmt auch nicht, was der Marcel Dettling sagt, dass die ersten Massnahmen, die man nach Text von der Initiative muss ergreifen, einfach im Asylbereich liegen. Es steht dort wörtlich drin. Man meint der Familiennachzug und damit Personenfreizügigkeit. Das ist der Hauptteil von den Leuten, die über den Familiennachzug kommen. Wir können gerne noch kurz über den Asylbereich reden. Letztes Jahr sind im Asylbereich 1.153 Personen im Familiennachzug in die Schweiz gekommen. Das ist alles. An der gesamten Zuwanderung der letzten 10 Jahre macht der Asylbereich ohne die Ukraine etwa 8% aus. Absolut vernachlässigbar. Es geht überhaupt nicht um das. Es geht um den Frontalangriff gegen Personenfreizügigkeit. Das in einer Situation, wo die Schweiz in einem Wirtschaftskrieg ist, wo der Herr Putin und der Herr Trump zusammen gegen das Land lanciert haben, ist der Dolchstoss für alle Versuche, in einer schwierigen Situation Stabilität zu garantieren.
4: Sie haben Personenfreizügigkeit angesprochen. Auf das würde ich gerne kommen. Eben auch der Mechanismus, der die Initiative allenfalls auslöst. Es ist ja nicht einfach, dass die 10 Millionen jetzt einfach eine Zielvorgabe sind, was sie so mal in den Raum stellen, sondern es hat ziemlich klare Konsequenzen, was passiert, wenn die 10 Millionen Grenzen überschritten wird. Es fängt schon vorher an. Bei 9,5 Millionen muss Bundesrat und Parlament Massnahmen ergreifen im Asylbereich, aber auch Familiennachzug möglicherweise einschränken. Und dann eben, wenn es über 10 Millionen Leute in der Schweiz hat, dann möchten sie, dass man internationale Abkommen kündigt. Es könnte Personenfreizügigkeit sein. Also Marcel Dettling, sie riskieren eigentlich den Bruch mit Europa, mit der EU.
7: Überhaupt nicht. Wenn der Bundesrat die Ansätze endlich seine Arbeit macht, dann bringen wir die Zahl vorher schon ab von der jährlichen Zuwanderung, vor allem im Asylbereich und vielleicht noch zum Familiennachzug. Da war ein interessantes Interview vom Mittelständerrat, von Daniel Fessler. Das ist letzte Woche publiziert worden und er hat herausgefunden, er ist Präsident der Staatspolitischen Kommission im Ständerat. Über 50% vom Familiennachzug stammt eben nicht aus dem EU-Raum, sondern sind Drittstaaten und sind aus dem Asylbereich. Und bei Drittstaaten haben wir überhaupt keinen Konflikt mit der Personenfreizügigkeit. Im Asylbereich haben wir überhaupt keinen Konflikt mit der Personenfreizügigkeit. Also da haben wir einen riesen Hebel. Das sind 48'000 Leute über den Familiennachzug, die in die Schweiz hineinkommen, über die Hälfte. Nicht über die Personenfreizügigkeit, über den Nachzug. Also da haben wir Möglichkeiten. Die Initiative sagt einfach, Massnahmen ergreifen im Familiennachzug. Die Initiative sagt nicht, beim Familiennachzug müssen wir bereits Personenfreizügigkeit künden, sondern eindämmen, dort, wo es möglich ist, eindämmen im Drittstaatenbereich, wo man machen können, was man will, wo man nicht eingeschränkt sind, eindämmen im Asylbereich, wo man nicht eingeschränkt sind, über Personenfreizügigkeit. Also wir haben alle Möglichkeiten, die man will, man muss es einfach machen.
4: Also ein bisschen beim Asylschräubeln, ein bisschen weniger Familiennachzugsproblem ist gelöst, kommen gar nicht 10 Millionen.
6: Ich glaube, das ist von der Zahl her klar, dass das nicht aufgeht. Über 85% von der Arbeitsmigration, die wir haben in der Schweiz, oder Migration, ist Arbeitsmigration aus dem EU und dem EFTA-Raum. Und da gebe ich Marcel Dettling recht. Die grosse Änderung in den letzten 30 Jahren ist, dass man gesagt hat, man behandelt die Menschen wie Menschen und nicht nur wie billige Arbeitskräfte, die ihre Familie zu Hause lassen, in Baracken wohnen und dann, wenn es ein bisschen schlechter geht, checken, schickt man sie wieder heim. Das ist klar. Es geht heute um Pflegerinnen und Pfleger, um Ärzte, um Lehrerinnen und Lehrer, um hochspezialisierte Leute, die in die Schweiz kommen und die sagen, ich will meine Familie mitnehmen. Das ist nichts als normal, dass man das auch akzeptiert. Und das ist auch ein Ausdruck von einer Wirtschaft, die tatsächlich besser gelaufen ist, als wir es alle erwartet haben. Das ist korrekt. Ich meine, man muss schauen, die Leute kommen ja nicht einfach so. Die kommen, weil Branchen sie suchen. Das ist die Landwirtschaft von Herrn Dettling, das ist Gastronomie von der Frau Ständerätin Friedli, das ist die Industrie von der Frau Martula Blocher, wo die Leute ja aktiv im Ausland suchen, weil wir in der Schweiz einen Mangel haben. Und mit diesen Fragen, die sich stellen, muss man umgehen können. Das ist so. Aber all die Probleme, die der Herr Dettling angesprochen hat, da war die SVP immer dagegen gewesen. Beispielsweise Schutz von der Landschaft in diesem Land, beispielsweise Mieten regulieren. Da muss man schauen, dass wir nicht gegeneinander ausgespielt werden und ausgenutzt werden. Und da ist die SVP immer auf der Seite der grossen Lobbys gestanden. Darum ist die Initiative nicht ehrlich. Die wird an diesem Problem nichts.
4: Auf den Bedarf der Wirtschaft können wir noch sprechen. Versprochen. Jetzt würde ich gerne noch etwas aufgreifen, wo der Marcel Dettling Flüchtlinge angesprochen, ja. Die Kriminalität, die zugenommen hat in den letzten Jahren, wie Sie das sagen. Jetzt ist es aber so, wenn wir die Verbindungen zu Europa kappen, Schengen, Dublin, da haben wir doch profitiert von diesen Abkommen, also dass wir auf die europäischen Polizeidatenbanken können zugreifen und auch bei Rückführungen, dass es möglich ist, in ein anderes europäisches Land Asylsuchende, die dort schon einen Antrag gestellt haben, können zurückführen. Das stellen Sie alles in Frage, wenn Sie die Verbindungen zu Europa in Frage stellen.
7: Ja, jetzt enttäuschen Sie mich ein bisschen, Herr Schrämmli, weil Schengen-Dublin ist nicht Bestandteil von der bilateralen Eins. Personenfreizügigkeit ist in der bilateralen Eins. Wenn die müsste irgendwann gekündigt werden, weil der Jan seine Arbeit nicht macht, fallen die Verträge weg, wenn man über das Verhandlungsresultat nichts anbringt. Schengen-Dublin ist Bestandteil von der bilateralen Zwei. Es gibt keine direkte Verbindung zwischen diesen zwei Verträgen. Aber ist gleich wie. Die Frage, die man sich stellen kann, ist ja allgemein, ist die Schweiz sicherer geworden, seit wir bei Schengen-Dublin dabei sind, oder ist sie unsicherer geworden? Wann ist die Schweiz sicherer gewesen? Wo man selber Grenzen kontrollieren oder jetzt, wo wir uns verlassen, dass die Aussengrenzen gesichert werden sollten in Europa.
4: Sie es eigentlich sogar künden, Schengen?
7: Nein, ich sage einfach, das ist nicht Bestandteil davon, aber auch ganz allgemein, was hat zu mehr Sicherheit geführt? Ist es das Schengen-Dublin-Abkommen oder ist es damals gewesen, wo wir selber Grenzkontrollen hatten? Zudem zahlen wir jährlich über 100 Millionen zur Sicherung der Außengrenze und als Dank haben wir eine hohe Kriminalitätsrate. Ich habe es gesagt, jeder vierte im vergangenen Jahr Anklagte bei den Straftaten in unserem Land ist über den Asylprozess ins Land hineinkommen oder illegal in unserem Land. Jeder vierte. Wir haben, Schauenbericht gewesen, vor kurzem, noch nie so voll in Gefängnis gehabt in der Schweiz wie jetzt. Sie platzen aus allen Nähten. 73% sind nicht Schweizer. Also auch Gefängnis voll mit Leuten, die eigentlich gar nicht hingehört. Und darum, wir müssen genauer schauen, wer kommt in unser Land hin. Wir brauchen qualitative Zuwanderung und nicht quantitative. Und wenn vorher der Wermut gesagt hat, wir brauchen die Leute in der Pflege. Letztes Jahr. 165'000 total ins Land hineingeströmt. Nur 1'000 sind Pflegerinnen und Pflegern. 700 am Schluss, die geblieben sind, weil ein Teil ist auch wieder gegangen. Die kommen wir auch über.
4: Auf die 40'000 kommen wir noch gerade zurück. Wir wollen schnell bei der Kriminalität bleiben. Wie sehen Sie das? Schengen-Dublin, die Abkommen sind das überhaupt kein Problem. Man kann einfach da bei der Personenfreizügigkeit die vielleicht ritzen, vielleicht künden alles andere, macht Europa weiterhin mit uns mit.
6: Also muss zwei Sachen, glaube ich, voneinander trennen. Das eine ist quasi, was passiert, wenn die Initiative kommt und die Schweiz mit dem Familiennachzug auf Konfrontation geht und die Personenfreizügigkeit gekündigt. Nochmal, das ist ab 9,5 Millionen in wenigen Jahren bereits Folge der Initiative, das will sie. Jetzt muss man wissen, die Schweiz ist eines von den Ländern, die am meisten vom Dublin-System profitiert, wenn man so will. In Anführungs- und Schlusszeichen sage ich das. Das heisst, die am meisten Leute kann zurücküberstellen in andere Länder, die zuständig

0: die das erklären. Die Hälfte davon sind Kriminaltouristen und Kriminaltouristinnen, nennt man das. Leute, die über die Grenze in die Schweiz kommen, die wohnen nicht da. Und die Hälfte von denen, die da sind, sind sogenannte Ersatzbussen. Das heisst, das sind Ersatzhaftstrafen, sind Leute, die ihre Busse nicht haben können zahlen, wie sie in der Schweiz sind. Dabei kann man mit dieser Initiative gar nichts ändern. Fakt ist, seit der Personenfreizügigkeit ist im langen Vergleich die Kriminalität in der Schweiz gesunken. Ja, das ist so. In den letzten Jahren haben wir tatsächlich ein Problem, das wieder zunimmt. Das ist absolut richtig, hat mit Covid und anderen Faktoren zu tun. Da kämpfen wir im Parlament seit Jahren und die Unterstützung für die Opferhilfe. Aber wer ist dagegen, dass man die ausbaut? Das ist die SVP. Wer ist dagegen, dass man dagegen kämpft, dass Frauen Opfer von häuslicher Gewalt werden? Das ist die SVP. Das versucht man voranzutreiben. Viele Probleme, die man so tut, das würde es auch interessieren. Keine einzige Lösung.
1: Machen wir da ein Häkchen bei der Grünen?
2: Nein, da muss ich schon ein bisschen reagieren. Wenn der Herr Wermuth sagt, die Schweiz ist sicher geworden, ist doch einfach lachhaft. Wenn man die Zahlen anschaut, vom letzten Jahr, die publiziert worden sind, gerade im Bereich häusliche Gewalt, haben die Zahlen klar festgehalten, an allererster Stelle ausländische Männer. An zweiter Stelle kommen nicht Schweizer Männer. An zweiter Stelle kommen ausländische Frauen. An dritter Stelle kommen dann irgendwann Schweizer Männer und an vierter Stelle Schweizer Frauen. Also wir haben ein importiertes Problem. Und wenn der Wermuth sagt, das ist das Problem wegen der Illegalen, die einfach über Grenzen hineinkommen und dann wieder gehen, ist das aber genau das Problem, weil man Grenzen nicht mehr selber kontrolliert. Sie können reinkommen und rausgehen, es kontrolliert überhaupt niemand, es interessiert niemand. Aber sie sind nachher da, sie bleiben im Gefängnis, füllen die, noch nie so voll gehabt wie in den letzten Monaten.
1: Sie tun offensichtlich Kriminalstatistiken ein bisschen anders interpretieren, aber ich möchte noch mal schnell zurückkommen zur 10-Millionen-Initiative, der Abstimmungskontroverse hier von Radio SRF 1, im Studio der Marcel Dettling, Präsident von der SVP, der Cedric Wermuth, Co-Präsident von der SP. Wir schwätzen eben über die Initiative «Keine 10 Millionen Schweizer» von der SVP. Marcel Dettling, Gesundheitsbranche, die Landwirtschaft, die Baubranche, der Tourismus, alle sagen, wir werden auch in Zukunft Leute brauchen, sonst funktioniert das nicht, sonst läuft unser Business nicht. Warum hören Sie nicht auf die Leute?
2: Well, wir hören sehr genau an und wir können auch schauen, was die Zahlen sagen. Also, wir haben letztes Jahr Kurzaufenthalter über 100'000 ins Land hineingelassen. Die sind nicht betroffen von dieser Initiative. Das sind aber genau Erntehelfer, die im Sommer in der Saison kommen, gehen helfen. Teil ist im Tourismus tätig, in den Winterskipisten-Restaurant, die auch über diese Schiene in unser Land hineinkommen. Auf der anderen Seite haben wir aber sehr hohe Leute, die nicht mehr arbeitstätig sind, also sind arbeitslos, über 150'000 Arbeitslose im Land. Die Hälfte davon sind nicht Schweizer. Bei der Einführung von der Personenfreizügigkeit hat man uns versprochen, ja, da müsst ihr keine Angst haben, wenn die arbeitslos werden, können die wieder zurück. Jetzt stellen wir fest, die Hälfte davon bleibt immer da. Und was wir vor allem das Problem haben, sie verdrängen die älteren Leute aus dem Arbeitsmarkt. Ältere Schweizer werden arbeitslos, das zeigen die Arbeitslosenzahlen auch. Massiv, höher Teil ist über 50, kommt keinen Job mehr über, weil er verdrängt wird durch eine günstige Arbeitskraft aus dem EU-Raum. Also da verdrängen wir unsere eigenen Leute aus dem Arbeitsmarkt raus und das ist alles andere als sozial. Die Leute wollen auch arbeiten, kommen aber gar keinen Job über, weil es eine billige Arbeitskraft gibt aus dem Ausland, die Arbeit auch macht.
1: Cedric Wermuth, wenn Marcel Dettling zulässt, alles kein Problem. Wir haben sowieso noch genug Leute da, die arbeitslos sind. Die Leute können vielleicht auch noch länger arbeiten und wir kriegen auch immer genug Leute aus dem Ausland. Alles kein Problem.
0: Also das hat man in den letzten Tagen können lesen. Der Plan von der SVP ist die Erhöhung vom Rentenalter. Muss man alle sagen, das wäre die Konsequenz von dieser Beschränkung. Man kann es ganz einfach ausrechnen. In den letzten paar Jahren, zwei Jahrzehnten, um ungefähr korrekt zu sein, sind es glaube ich 1 Million zusätzliche Rentnerinnen und Rentner, die man erwartet. Und das ist jetzt nicht eine Schätzung, sondern das kann man ja berechnen aufgrund von Leuten, die inzwischen 50 sind und hoffentlich noch lange leben. Da freuen wir uns ja alle drauf. Es kommen aber viel weniger Leute jetzt einfach rein quasi aus der Schweizer Bevölkerung neu in den Arbeitsmarkt. Ja, wer soll denn die pflegen? Also, es gibt schlicht und ergreifend für die Entwicklung von denen, die schon da sind. Es geht gar nicht darum, darüber zu reden, was in 4-5 Jahren passiert. Für die Rentnerinnen und Rentner, die jetzt da sind, wird es nicht lange, einfach, wenn man den Deckel macht. Das Zweite ist, die AHV profitiert massiv von der Zuwanderung. Ja, Zuwanderinnen und Zuwanderer zahlen 25% von allen Beiträgen und beziehen nur 17%. Wir wären längstens in einer anderen Debatte, wenn wir das nicht entsprechend hätten. Man kann das schon riskieren. Aber das bedeutet für alle, die da bleiben, massiv mehr Stress am Arbeitsplatz, Erhöhung von der Arbeitszeit, Erhöhung vom Rentenalter. Die SVP selber in der Kommission als Vorschlag eingebracht, wenn die Initiative durchkommt. Das wird Konsequenz. Und nur ein Satz, das ist ja interessant. Das ist, glaube ich, das erste Mal, wenn ich den Herrn Dettling höre, in politischen Debatten sich interessieren für den Lohnschutz beispielsweise und den Druck, den es könnte auf die Löhne geben in dem Land. Da kämpfen wir seit Jahren für eine Verbesserung von der flankierenden Massnahmen. Was macht ihr? Ihr greift im Parlament jetzt gerade das Arbeitsgesetz an. Ihr wollt das alle am Sonntag arbeiten, dass der Arbeitstag auf 17 Stunden ausgedehnt wird, dass man die kantonalen Mindestlöhne verbietet, dass man die Solidarhaftung abschafft. Das sind alles Vorlagen, die

0: zugestimmt haben, wenn die Initiative durchkommt und der Lohnschutz mit der Personenfreizügigkeit fällt, was aneinander gekoppelt ist, dann wird massivster Druck auf die Schweizer Arbeitnehmerinnen und Arbeitnehmer kommen. Das wird passieren.
1: Sie haben sehr viel gesagt, um es ein bisschen zu strukturieren. Sie sagen vor allem auch, die Leute, die bringen auch etwas zur Schweiz. Sie bringen etwas, sie zahlen vor allem auch ein in die AHV. Und tatsächlich ist so eine demografische Realität. Bei uns wird jetzt gerade eine ganze Generation ins Rentenalter kommen, ist teilweise schon gekommen. Und es hat viel zu wenig Arbeitskräfte in unserer Gesellschaft. Wir werden in den nächsten Jahren doch Arbeitskräfte brauchen, um die AHV zu finanzieren, um überhaupt den ganzen Laden doch am Laufen zu halten. Und auf die wollen sie verzichten. Wäre es nicht sinnvoller, das in 10 Jahren, 20 Jahren zu machen, wenn die Babyboomer dann vielleicht nicht mehr alle dosen?
2: Ja, das sagt man immer. Und auf das warten wir jetzt seit 12 Jahren, dass bei der Zuwanderung endlich etwas gemacht wird. Es wird eben nichts gemacht. Das Parlament und der Bundesrat verweigern die Arbeit im Bereich von der Zuwanderung die letzten 12 Jahre. Darum ist 1 Million zusätzlich in unser Land hineingeströmt. Obwohl das Volk gesagt hat, 2014, Masseneinwanderungsinitiative, ja, wir wollen endlich selber steuern, wer in unser Land hineinkommt, mit Höchstzahl und Kontingent. Noch etwas als Replik. Also die SVP will keine Rentenaltererhöhung. Das hat die Abstimmung im Parlament klar gezeigt. Also bis jetzt sind wir in der grossen Mehrheit gegen eine Erhöhung vom Rentenalter. Aber was wir wollen, dass die älteren Leute arbeiten dürfen. Und so wie es heute ist, können die älteren Leute nicht einmal arbeiten. Die wollen, sie können x Gesuche schreiben, x Bewerbungen schreiben, sie kommen dann keinen Job über. Obwohl sie das wollen, weil die Firmen können aus dem EU-Raum günstige Arbeitskräfte auslesen. Und die älteren Leute, uns geht es um die wollen arbeiten, die können nicht einmal arbeiten. Also haben wir Leute in der Arbeitslosenkasse und auf der anderen Seite haben wir offene Grenzen in der Auswahl der Fachkräfte. Da kann einfach jeder reinströmen, obwohl wir in ganz vielen Bereichen sehr, sehr hohe Arbeitslosenzahlen haben. Im April plus 10% im Vergleich zu letztem Jahr. Und trotzdem wird nichts geschaut. Es könnte immer noch weiter reinkommen zum AHV-Thema noch. Ein Rentner braucht heute 3,5 Arbeitstätige. Jetzt vergessen wir aber in dieser Diskussion, die 100'000, die jetzt kommen, werden auch irgendwann pensioniert. Also brauchen wir den, wenn das so weit ist, brauchen wir 350'000 Zuwanderer, um die 100'000 wieder finanzieren können, die jetzt ins Land hineinströmen. Das ist eine Negativspirale und es ist nicht ausfinanziert, weil sie eben nicht ab 18 einzahlen, sondern vielleicht ab 25, 30. Dann kommen sie im Alter, kommen sie zum Ergänzungsleistungen über das, zahlen wir nachher alles wieder mit unseren Steuergeldern. Also das ist eine Rechnung, die nicht zu Ende gedacht ist. Die AHV können wir nicht retten mit nur mehr Zuwanderern, weil die brauchen im Alter nur noch viel, viel mehr Zuwanderung.
1: Herr Wermuth, was sagen Sie zu dem Perpetuum mobile Argument? Oder wir kommen immer noch mehr, die brauchen dann wieder mehr, es kommen noch mehr. Was sagen Sie zu dem?
0: Man muss sich einfach vorstellen, was das im Kern heisst. Oder das heisst ja im Kern, es ist zwar gut, können die Leute dann arbeiten, aber wehe, sie sind noch so frech und werden auch noch gesund alt und bleiben im Land. Ja, geht es eigentlich noch? Also das Menschenbild ist schon, ich finde, um das geht es in der Initiative. Oder? Am Schluss sieht die SVP Menschen, die in das Land kommen, die unsere Firmen geholt haben, wo sie überall in den Vorständen sind, vom Gewerbeverband, von Economy Suisse, wo ihre Firmen, Herr Dettling, da in die Schweiz holen, die möchten sie gerne aussaugen bis zur letzten Tropfen, die sie haben, solange sie arbeiten können, und dann soll es gefälligst wieder gehen. Nein, natürlich nicht. Wenn Menschen da hinkommen und sich ein Jahrzehnt, zwei, drei Jahrzehnte in der Schweiz einsetzen, unsere Alten pflegen, uns mithelfen, die Zuglinien zu bauen, die Strassen von mir aus, wenn das Volk dafür ist, dort, wo wir es entsprechend brauchen, ja, dann haben sie auch einen Anspruch auf eine anständige Rente. Und im Moment ist es so, dass Ausländerinnen und Ausländer mehr in die AHV einzahlen, dass sie die stabilisieren. Und es ist überhaupt nicht wahr, dass sie nicht für ein höheres Rentenalter sind. Sie haben die Initiative der Jungfreisinnigen meines Erachtens, also das müssten sie mich korrigieren, entsprechend unterstützt von einem Automatismus, hat die Welle eine Angleichung. Ihre Kantonalparteivertreter hat in der Kommission, gut, dann nehme ich das zurück, hat in der Kommission klar gesagt, er wette als Konsequenz von der 10-Millionen-Initiative die Erhöhung vom Rentenalter.
2: Ist kein Beschluss von der Partei.
0: Ist überhaupt kein Beschluss. Chef von der Initiativkomitee, der das gesagt hat. Und das ist auch die logische Folge. Wenn man sagt, man will das gleiche Rentenniveau mit weniger Leuten finanzieren, es werden mehr pensioniert, dann muss irgendjemand das zahlen.
1: Vielleicht, Sie sagen, es ist eine logische Folge. Es steht allerdings noch nicht jetzt auf dem Tisch. Wir reden jetzt über die Initiative.
2: Nein, er hat nichts gesagt. Er hat nichts gesagt, wie die 100'000 mal erreichen. Mit diesen 350'000, die wieder kommen müssen, um die zu finanzieren. Ja. Was wir eben nicht wollen, ist das ganze Haufen jetzt in unser Land hineinströmen, die nie in die AHV eingezahlt haben. Über die Asylschiene, die 25'000 bis 30'000. Die finanzieren wir auch wieder. All die Werktätigen von 10 Personen, die in unser Land hineinkommen, sind 5 Arbeitstätige. Und von denen 10, die kommen, ist einer, jetzt bitte nicht immer unterbrechen. Es wäre schön, wenn ich auch könnte, so ein bisschen ausreden, wie sie den Herrn Wermuth ausreden. Von diesen 10 sind 5 arbeitstätig. Von diesen 10, die kommen, ist einer in einem Job drin, wo wir Fachkräftemangel haben. Und das habe ich vorher versucht, mit dem Beispiel zu zeigen, von den Pflegerinnen und Pflegern. Von 160'000, die letztes Jahr gekommen sind, sind 1'000 via Pflegeschiene ins Land gekommen. Ein Teil hat das Land wieder verloren. Aus 700, die am Schluss geblieben sind. Und da höre ich immer so Argument, wer pflegt denn uns im Alter? Also, wenn es nicht möglich ist, zukünftig von 40'000, die noch könnten mit der Initiative kommen, 700 Pfleger holen. Wo? 100'000. 2'500 Pflegerinnen und Pfleger wieder brauchen, haben wir da ein Minus. Also man muss sich vorstellen, man holt Pfleger ins Land rein, um die Leute wieder zu pflegen, die über Zuwanderung ins Land kommen. Das ist eine Endlosspirale, die wir jetzt endlich
1: müssen zum Schluss gehen, Herr Dettling. Sehr Wermut,
0: ein Satz von Ihnen. Es heute schon 15'000 Pflegende für die Leute, die da sind. Es geht gar nicht um Zukunft. Zweiter Satz, kein einziges Bevölkerungsszenario geht von einem endlosen Wachstum aus. Im Gegenteil, jetzt schon in Europa fällt es überall an Arbeitskräften. Es ist eher so, dass wir eine Stagnation haben, ein ein Problem, die Auseinandersetzung läuft. Was sie machen, ist der Dolchstoss der Schweizer Wirtschaft geben, der da die schlechtesten Karten bekommt. Ein enormer Streit mit ganz Europa. Und da muss man schon noch sagen, wenn sie sagen, 5 von 10 in diesem Land arbeiten nicht, das ist bei Schweizer Familien auch so. Nehmen Sie die Durchschnittsfamilie, 2 Kinder, 2 Erwachsene, arbeiten auch maximal 50%. Kinderarbeit ist abgeschafft, Herr Dettling, das mag Ihnen nicht passen, aber das ist die Konsequenz davon, dass man Leute
1: anstellt. Am Schluss auch von dieser Zeit, die uns zur Verfügung steht, dass die Abstimmungskontroverse sieht, so 10 Millionen Schweizer stimmen am 14. Juni darüber ab. Vielen Dank fürs Gespräch.
0: Danke vielmals.
2: Dankeschön.
3: Das war die Abstimmungskontroverse mit Marcel Dettling von der SVP und Cedric Wermuth von der SP. Und hier auf Ihrem Infosender geht es jetzt weiter mit Aktualität.

0: Die Nachrichten von SRF um Mitternacht mit Livia Schmidt. Streit um künftige Sozialhilfe für Ukrainerinnen und Ukrainer. Kantone wehren sich gegen Mehrkosten. Der Bund prüft Anpassungen. Dann US-Präsident Donald Trump zieht seine Klage gegen die Steuerbehörde zurück. Geklagt hatte er, weil Steuerdaten von ihm öffentlich wurden. Und das Wetter heute Dienstag, es ist teils sonnig, dann zunehmend bewölkt und vereinzelt nass. Nach dem Einmarsch von Russland in die Ukraine sind viele Ukrainerinnen und Ukrainer aus ihrer Heimat geflüchtet, auch in die Schweiz. Sie leben hier mit dem Schutzstatus S. Nach 5 Jahren hätten sie Anspruch auf eine Aufenthaltsbewilligung B und damit auf höhere Sozialleistungen. Nun haben die Zentralschweizer Kantone vor den finanziellen Folgen gewarnt und sie fordern mehr Kompetenzen für die Kantone, um die Höhe der Sozialhilfe festzulegen. Dazu sagt der Sprecher des Staatssekretariats für Migration Daniel Bach, der Bund prüfe derzeit eine Anpassung der Regeln.
1: Als wir vor 5 Jahren diesen Schutzstatus in Kraft gesetzt haben, hat niemand daran gedacht oder damit gerechnet, dass es so lange dauern wird, dieser Krieg. Und jetzt stehen wir vor der Frage, wie gehen wir weiter mit dem Status S? Und da stellt sich eben auch die Frage nach der Sozialhilfe. Und hier möchten wir eben den Kantonen möglichst viel Spielraum geben, bis irgendwann hoffentlich dieser Schutzstatus aufgehoben werden kann.
0: Konkret werde eine Verordnungsanpassung geprüft. Damit sollen die Kantone Menschen aus der Ukraine weiterhin einen tieferen Sozialhilfesatz auszahlen können. US-Präsident Donald Trump hat seine Klage gegen die US-Steuerbehörde IRS zurückgezogen. Das geht aus Gerichtsdokumenten hervor. Trump und Familienangehörige hatten die Behörde im Januar verklagt und 10 Milliarden US-Dollar gefordert. Der Grund, die Behörde habe zu wenig getan, um zu verhindern, dass ein ehemaliger Mitarbeiter 2 frühere Steuererklärungen gegen den Willen des Präsidenten veröffentlichen konnte. Die Zeitung New York Times hatte darauf berichtet, dass Trump während mehrerer Jahre gar keine oder nur geringe Einkommenssteuern zahlte. US-Medien melden nun, die Steuerbehörde habe sich im Gegenzug dazu verpflichtet, einen Fonds in Höhe von 1,8 Milliarden einzurichten für die Entschädigung von Opfern eines angeblich als Waffe eingesetzten Justizsystems. Dazu könnten laut den Berichten auch 1600 Personen gehören, die wegen der Stürmung des Kapitols verurteilt wurden. Der Iran habe auf Vorschläge der USA für ein Kriegsende reagiert und seine Ansichten über den Vermittler Pakistan mitgeteilt, sagte ein Sprecher des iranischen Außenministeriums. Wie genau diese Ansichten aussehen, ist nicht bekannt. Pakistan gab am Abend bekannt, man habe die iranischen Vorschläge an die USA weitergeleitet. Seit Anfang April gilt eine Waffenruhe im Krieg der USA und Israels gegen den Iran. Zuletzt drohte US-Präsident Donald Trump dem Iran immer wieder mit neuen Angriffen. Weitere Meldungen aus den USA in der Übersicht. Die USA verlängern die Lockerungen von Sanktionen gegen russisches Öl um weitere 30 Tage. Das gab Finanzminister Scott Bessent bekannt. Russisches Öl, das sich auf Schiffen befinde, dürfe weiterhin verkauft und geliefert werden. Die USA wollen so gegen den hohen Ölpreis ankämpfen. Die Ausnahmeregelung war ursprünglich Mitte März eingeführt worden. Und weil der indische Konzern Adani sanktioniertes iranisches Flüssiggas gekauft hatte, soll er 275 Millionen US-Dollar bezahlen. Die USA und der Konzern hätten sich auf einen Vergleich geeinigt, teilte das US-Finanzministerium mit. Im Gegenzug soll die Untersuchung gegen Adani eingestellt werden. Das Unternehmen des indischen Milliardärs Gautam Adani soll ab Ende 2023 über 30 Mal von einem Händler aus Dubai sanktioniertes Gas aus dem Iran gekauft haben. Zum Sport, zuerst zur Eishockey-WM. Die Schweiz gewinnt gegen Deutschland mit 6:1. Die ersten 5 Tore der Schweiz fielen im zweiten Drittel. Dazu sagt einer der Torschützen, Denis Malgin.
2: Ich glaube, wir sind geduldig geblieben. Wir haben gewusst, dass wir selbstverständlich das erste Goal machen. Wir sind geduldig geblieben und dann haben wir die erste Chance wieder genützt im zweiten und dann ist es Rolle gekommen.
0: Im zweiten Spiel des Abends verlor Schweden gegen Tschechien mit 3:4. Zuvor hatte Kanada gegen Dänemark gewonnen mit 5:1 und Finnland bezwang den Titelverteidiger USA mit 6:2. Und Fußball in der Barrage um den letzten Platz in der Super League hat es im Hinspiel keinen Sieger gegeben. Aarau und die Grasshoppers trennen sich 0:0. Das Rückspiel ist am Donnerstag in Zürich. Und noch Tennis. Stan Wawrinka hat am Tennisturnier in Genf die zweite Runde erreicht. Er besiegte den Italiener Raul Brancaccio in 3 Sätzen. Sein nächster Gegner ist der US-Amerikaner Alex Mickelson. Bleibt der Blick aufs Wetter. Heute Vormittag ist es noch zeitweise sonnig. Im Laufe des Tages nimmt die Bewölkung aus Westen zu und am Nachmittag fällt stellenweise Regen, am ehesten im Jura und in den Voralpen. Die Höchstwerte liegen im Norden bei etwa 16 Grad, im Süden gibt es 21 Grad. Das waren Nachrichten von Radio SRF, verantwortlich Livia Schmidt.
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4: Die diesjährigen Solothurner Literaturtage, ein Erfolg, findet unser Literaturredaktor. Die Geschäfte des erfolgreichen Schweizer Künstlers Nott Vital im Süden? Fragwürdig, zeigt eine Recherche von RTR. Und ein KI-Mönch in Südkorea, er hat Gehorsam gelobt. Mein Name ist Ruth Willi, willkommen zu Kultur Kompakt. Gestern sind die Solothurner Literaturtage zu Ende gegangen. Wir haben das ganze Wochenende immer wieder darüber berichtet. Unser Beobachter vor Ort war Michael Luisier von der SRF Literaturredaktion. Er war heute Morgen bei Hannes Diggelmann im Studio.
5: Michael, lass uns mit der Stimmung an der diesjährigen Literaturtagen beginnen. Wie war die denn?
6: Ja, die war sehr gut. Es gab viele tolle Veranstaltungen mit interessanten Leuten, spannenden Themen. Das Einzige, was die Stimmung etwas trübte, war das schlechte Wetter. So waren die vielen spontanen Begegnungen nicht möglich, die man sonst in Solothurn halt hat. Das Gute daran aber war, dass die Leute dann halt mehr in die Veranstaltungen gingen und so erklären sich dann auch die vielen vollen Säle, die ich gesehen habe.
5: Tatsächlich, die Festivalleitung, die meldet Rekordbesucherzahlen von 17.500 Zuschauerinnen und Zuschauern. Ein angekündigtes Highlight war ja die Buchpremiere von Lukas Bärfuss, Königin der Nacht. War das ein Highlight?
6: Ja, die hat am Freitagabend im Konzertsaal stattgefunden und kann man schon ein bisschen auch von einer Glamour-Veranstaltung reden, im absolut positiven Sinne.
5: Wie meinst du das?
6: Ja, es waren einfach alle da. Man ging dahin und feierte den Autor und das ist ja auch verdient, denn Bärfuss gehört ja mittlerweile auch international zu den arriviertesten Figuren der Schweizer Literatur.
5: Und wie war die Veranstaltung selbst?
6: Sehr engagiert mit einem kämpferischen Lukas Bärfuss, der seine Mutter, um die es geht in diesem Roman, nicht nur als lieblos, sondern auch als Opfer gesellschaftlicher Ungerechtigkeiten gezeigt hat, als alleinerziehende Mutter in prekären finanziellen Verhältnissen und zu einer Zeit, in der so eine Frau halt noch entmündigt werden konnte oder man ihr die Kinder wegnahm. Und hat auch da sehr gekämpft dafür, dass diese Leute ja anerkannt werden.
5: Wir haben dieses Buch besprochen. Sie finden die Besprechung im Podcast Kulturkompakt vom Freitag. Aber wir waren bei den Highlights, Michael.
6: Genau. Ein weiteres Highlight war das Podium zum Schreiben in immer autoritärer werdenden Zeiten. Dort war es vor allem der österreichisch-bulgarische Schriftsteller Dimitri Dinev, der die Macht des Wortes hervorgehoben hat und somit eben auch die Wichtigkeit der Literatur im Kampf für die Demokratie. Und dann möchte ich noch als drittes Highlight noch was ganz anderes erwähnen, und zwar die Lesung der Mitglieder der Schweizer Schriftsteller-Fußballnationalmannschaft in einem Zelt vor dem Konzertsaal.
5: Die Schriftsteller-Fußballnationalmannschaft?
6: Ja, das sind alle die fußballspielenden Autorinnen und Autoren, die jedes Jahr in Solothurn auch ein Spiel austragen und die auch dieses Jahr wieder mit ihren Texten aufgetreten sind, inklusive dem 75-jährigen Soziologieprofessor Ueli Merder, der immer noch spielt und immer noch schreibt. Und erwähnen will ich das darum, weil ich dort eine Leidenschaft gespürt habe, die man selten spürt, für die Literatur und nicht nur für den Fußball.
5: Und wie stand es um die politische Ausrichtung, Michael? Du hast im Vorfeld gesagt, dass du sehr politische Literaturtage erwartest.
6: Ja, sie waren wirklich sehr politisch. Das Podium zum Schreiben in immer autoritärer werdenden Zeiten habe ich ja schon erwähnt. Aber auch aufgefallen ist mir sicher, und das entspricht auch dem Zeitgeist, dass sich die meisten jungen Autorinnen und Autoren heute ganz selbstverständlich als politisch verstehen. Das hat nicht nur mit den Themen zu tun, sondern auch mit der Art und Weise, wie sie auftreten. Eine große Vorsicht in den Gesprächen, wie man miteinander spricht, auf der Bühne, sehr achtsam und mit sehr viel Respekt.
5: Gab es auch einen Wermutstropfen?
6: Ja. Daran könnte man in Solothurn auch noch arbeiten. Das ist die Moderation. Es reicht nicht, viel über Literatur zu wissen, wenn man literarische Veranstaltungen moderiert. Man muss auch wirklich konkrete Fragen stellen. Sonst verliert man zu viel Zeit. Und vielleicht ist es auch nicht gut, wenn man immer nur nett und achtsam ist im Gespräch. Sonst kommt man auch nicht immer auf den Punkt.
5: Kommen wir zum Fazit. Wie würde das lauten?
6: Tolle Literaturtage mit einer guten Mischung aus Schweizer Literaturschaffenden und hochstehenden internationalen Gästen. Eine gute Mischung auch aus Jungen, die noch zu entdecken sind, und arrivierten Größen. Ich komme sehr inspiriert zurück.
4: Das war Michael Luisier mit seinen Eindrücken von den diesjährigen Solothurner Literaturtagen. In Frankreich ist die Film- und Literaturszene in Aufruhr. Es geht um den mächtigsten Medienmogul Frankreichs, um Vincent Bolloré. Seine Verlage und Medienhäuser nutzt der rechtsnationale Milliardär, um ultrakonservative Positionen durchzusetzen. Im April haben sich 200 französische und mehrere internationale Schriftstellerinnen und Schriftsteller von seinem Verlag distanziert. In Cannes haben Schauspielende vor Bollorés wachsendem Einfluss gewarnt. Und auf Letzteres gibt es nun eine Reaktion in Ora Maura.
7: Der französische Fernsehsender Canal Plus kündigte an, er werde künftig nicht mehr mit Filmschaffenden zusammenarbeiten, die eine Petition gegen Vincent Bolloré unterzeichnet haben. Bolloré ist Hauptaktionär von Canal Plus. Der Chef des Senders erklärte, man boykottiere diese Filmschaffenden, weil die Vorwürfe gegen sein Team ungerechtfertigt seien. Verschiedene Stars hatten die Petition unterzeichnet, zum Beispiel Juliette Binoche. Die Unterzeichnenden warnen vor dem wachsenden Einfluss der extremen Rechten auf das französische Kino, verursacht durch den rechtskonservativen Milliardär Vincent Bolloré. Canal Plus ist der wichtigste Geldgeber des französischen Films und hat sich verpflichtet, bis 2027 jährlich rund 170 Millionen Euro in die Branche zu investieren.
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4: Vielleicht kennen Sie seine Kuhfladen in Bronze oder sein «House to watch the sunset», das steht neben dem Schloss Tarasp im Unterengadin. Ein Schloss, das dem Künstler selbst gehört. Die Rede ist von einem der erfolgreicheren zeitgenössischen Künstler der Schweiz, von Not Vital. Eine lange Liste von Erfolgen an Biennalen und Ausstellungen auf allen Kontinenten zeigen die Bedeutung des Engadiners im internationalen Kunstbetrieb. Nach Recherchen von Radio Television Svizzera Rumantscha, RTR, fallen jetzt aber einige Schatten auf die illustre Figur. Es geht um eine Entführung, industrieähnliche Herstellungsprozesse seiner Kunstwerke und nicht ganz wahre Geschichten. Michel Descourdins von RTR war an den Recherchen beteiligt. Am Freitag war er aus Chur Barbara Peter zugeschaltet. Als erstes wollte sie wissen, welche Vorwürfe im Moment im Raum stehen.
8: Nun, es geht um halbwahre Geschichten, die Not Vital zu seiner Kunst erzählt hat und über Jahrzehnte immer wiederholt hat, aber nie korrigiert. Und diese Vorwürfe, die kursieren eigentlich schon länger in der kleinen Bündner Szene. In einer dieser Geschichten zum Beispiel stellt sich der Künstler als Wohltäter dar. Es geht um Kuhfladen. Nun, in den 1990er Jahren ließ Not Vital diese Kuhfladen aus Bronze gießen, laut unseren Recherchen zwischen 700 und etwa 800 Stück und verkaufte sie für bis zu 5'000 Franken das Stück. Und aber die Geschichte jetzt hier, mit dem Erlös der Kuhfladen würde ein Spital in Nepal gebaut. Er nannte in Interviews sogar den Namen des Spitals. Unsere Recherchen zeigten aber, das Spital, das er genannt hatte, das gab es bereits seit den 60er Jahren. Und schlussendlich konnten wir lediglich eine etwas kleinere Spende von Not Vital an die Nepal Burn Society, ein Verein, der sich für die Prävention und Behandlung von Brandopfern einsetzt, die konnten wir nachweisen. Aber dabei handelte es sich um 5.000 bis 10.000 Dollar.
9: Das ist dann schon nicht genau das Gleiche. Im Vergleich zu den 700 verkauften Kuhfladen wäre das dann wie viel?
8: Nun ja, wir schätzen, nach Abzug von Produktionskosten und Anteil für Galerien müssten so etwa 800.000 Franken Erlös bei den Kuhfladen herausgekommen sein. Ja.
9: Und jetzt ist natürlich die Frage, was sagt der Künstler selbst, was sagt NotVital zu den Vorwürfen?
8: Also ja, zu diesem Unterschied zwischen 5.000 bis 10.000 Dollar und 800.000 Franken sagt er, das Geld sei einfach in andere karitative Projekte geflossen, aber in welche genau, das könne er nicht mehr sagen.
9: Und dann sind ja auch noch andere Vorwürfe der industriellen Produktion.
8: Ja, eben. Also ich meine, im Kunstbetrieb kennt man das vielleicht nicht so sehr. Aber ja, NotVital hat während mindestens zwei Jahrzehnten einen Teil seiner Kunstwerke im Niger, genau in Agadez, produzieren lassen. Und Niger in der Sahelzone ist eines der ärmsten Länder der Welt. Wir hatten da Einblick in Bestelldokumente und haben dann errechnet, dass man diese Art der Produktion durchaus mit der Produktion von Turnschuhen vergleichen kann.
9: Und das heißt?
8: Also wie bei der industriellen Produktion von Turnschuhen wird in einem Billig- bis Billigstlohnland produziert und im Westen verkauft. Bei Kunstwerken von NotVital hieße das laut unseren Berechnungen, 7,7% des Verkaufspreises gehen in den Niger und 92,3% bleiben im Westen. Also bei Turnschuhen mag das normal sein, bei Kunstwerken wohl vielleicht ein etwas neueres Phänomen. Aber für NotVital, wir haben ihn da natürlich auch damit konfrontiert, ist das einfach eine Win-Win-Situation für beide Seiten.
9: Und dann ist ja noch die Geschichte mit der Entführung.
8: Ja, wie erwähnt, NotVital war viele Jahre, ja Jahrzehnte aktiv in Agadez. Und diese Stadt, wie erwähnt, in der Sahelzone ist für Personen aus dem Westen ein eher gefährliches Pflaster, muss man sagen. Das EDA rät von Besuchen ab. Und eben ein Verwandter und Praktikant von NotVital wurde dort vor 14 Jahren zusammen mit einem lokalen engen Mitarbeiter von NotVital entführt. Das war ein Mitglied der Familie Haidara. Es wurde dann 1 Million Euro Lösegeld verlangt und nach der Bezahlung von einem Drittel dieser Summe durch NotVital kam der Verwandte, der Künstler und Architekt Niccolo Cretli, er kam frei. Von dieser Entführung berichten jetzt zum ersten Mal eben nach 14 Jahren der Verwandte Niccolo Cretli und auch der Künstler NotVital. Meine Kollegin Sarah Hauschild von RTR hat dazu einen sehenswerten Doc-Film gemacht.
9: Und was sagt ihr als Journalisten zu den Vorwürfen?
8: Nun ja, wir haben recherchiert und können das zeigen, was wir gefunden haben. Aber die Gewichtung ist schwierig, vor allem auch wegen der kulturellen Unterschiede, also zwischen der Schweiz und einem Land in der Sahelzone. Es ist doch schwierig.
4: In Südkorea hat die Choggi-Gemeinschaft vor rund 10 Tagen einen KI-Roboter zum Mönch geweiht. Die Zeremonie der buddhistischen Choggi-Gemeinschaft hat weltweit für Aufsehen gesorgt. Was bezweckt die Gemeinschaft mit der Ordination? Und was sagt sie über das Verhältnis von Religion und KI? Religionsredaktorin Nicole Freudiger berichtet.
10: In oranger Mönchskutte, die Roboterhände zum Gebet gefaltet, legt Gabi, der Robotermönch, sein Gelübde ab. Er bekennt sich zum Buddhismus, gelobt, den buddhistischen Geboten zu folgen, zum Beispiel keinem Roboter zu schaden und sparsam mit seiner Batterie umzugehen. Ein Gelübde also angepasst auf den KI-Mönch. Danach steht der humanoide Mönchsroboter gemeinsam mit menschlichen Mönchen zusammen und formt mit den Armen ein großes Herz. Der Choggi-Orden der Gabi Weite gehört zur führenden Schule des Zen-Buddhismus in Südkorea. Der Orden sagt, die Weihe symbolisiere neue Möglichkeiten im Zusammenleben von Mensch und Technologie. Und sie soll dafür sorgen, dass die Firmen hinter den Robotern sich an buddhistische Werte wie Mitgefühl, Weisheit und Verantwortung halten. Die Weihe kommt also mit einer Botschaft. Sie ist aber auch eine Marketingaktion, wie die Mönche selbst mitgeteilt haben. Und das sei nichts Außergewöhnliches, sagt Beth Singler. Die Engländerin forscht an der Universität Zürich zu KI und Religion. Religion sei immer auch Performance.
11: We shouldn't be surprised that they provide a provocative moment like ordaining a robot.
10: Dieser provokative Moment, sagt sie, soll zum Nachdenken anregen, darüber, was es heißt, gläubig zu sein, wohin die Reise mit KI gehen kann.
11: And where we're going with artificial intelligence in the future.
10: Tatsächlich wirft die Mönchsweihe Fragen auf. Gilt das Gelübde des KI-Mönchs, auch wenn der KI-Mönch kaum versteht, was er da genau schwört, wenn er kein ethisches Gewissen hat? Entwertet ein solcher Akt nicht die Mönchsweihe, ja den Status der Mönche? Alles legitime Reaktionen und Fragen, sagt Religionsanthropologin Beth Singler. Sie findet aber,
11: there should always be an openness to people's religious ideas.
10: Wenn Menschen solche neuen Technologien ausprobieren wollten, sollte man das akzeptieren. Aufpassen müsse man einfach, was mit den Daten passiere, die der KI-Mönch sammle. Zunächst soll er einfach an Zeremonien teilnehmen und damit für Aufmerksamkeit sorgen. Denkbar ist auch, dass er später Fragen zum Buddhismus beantwortet, wie das andere KI-Anwendungen bereits in diversen Religionen tun. Dass es gerade eine buddhistische Gemeinschaft ist, die den ersten KI-Mönch weiht, überrascht Beth Singler nicht.
11: In the past, figures like the Dalai Lama have mentioned that it might be possible to reincarnate as a robot or an artificial intelligence.
10: Der Dalai Lama hat angedeutet, dass es möglich sein könnte, dass jemand als Roboter reinkarniert wird. Es ist im Buddhismus also denkbar, dass auch KI eine Persönlichkeit hat.
11: The possibility of personhood in AI and robots.
10: Damit könnte KI auch Teil sein eines großen Göttlichen. Dass religiöse Gemeinschaften und Institutionen mit KI experimentieren, ist nichts Ungewöhnliches. In Indien gibt es Roboter, die Rituale ausführen, Chatbots geben weltweit Auskunft über religiöse Gebote und Alltagsfragen. Für Religionsanthropologin Beth Singler ist klar, der Robotermönch ist ein weiteres Beispiel in einer langen Geschichte. Ein Beispiel, das zeige, Religionen hätten neue Technologien schon immer adaptiert und sich dadurch auch selbst verändert.
4: Am Wochenende ist Gabi, der Robotermönch, auch am Lotus-Festival aufgetreten, einem der größten Feste Südkoreas. Zum Ende der Sendung kommen wir noch einmal zurück in die Schweiz. Wir tauchen ein in eine vergangene Welt. Sei es auf opulenten Hüten, am Hosensaum oder als Dekoration. Seidenbänder waren im 18. und 19. Jahrhundert ein wichtiges Element der Mode. Hergestellt wurden viele der Bänder in der Schweiz, im Kanton Basel-Land. Dort haben sogenannte Heimposamenterinnen und Posamenter die Bänder in ihren Stuben zu Hause gewoben und sich damit einen Zustupf verdient. Der Kanton Basel-Land möchte dieses historische Erbe so gut wie möglich in Erinnerung behalten und hat darum ein Projekt gestartet mit dem Namen Seidenband jetzt. Es soll die Bevölkerung für die Seidenband-Vergangenheit sensibilisieren. Martina Inglin berichtet.
12: Dieses Geräusch gehörte für viele Baselbieterinnen und Baselbieter zum Alltag. Das Rattern des Webstuhls, wo aus großen Spulen hunderte feine Fäden in den Webstuhl laufen und dank ausgefeilter Technik die Bänder vorne fixfertig gewoben rauskommen. Diese Webstühle waren so groß wie Autos und konnten gleich mehrere Bänder gleichzeitig produzieren. Mit so einem Webstuhl in der Stube hatte man die Garantie für einen Zusatzverdienst, der für die Landbevölkerung nicht selten existenziell war. Die Posamenterinnen und Posamenter, die zu Hause webten, wurden dabei nicht pro Stunde, sondern pro Meter Band entschädigt, erzählt Simon Ochsner, die die Geschichte der Posamenterinnen aufgearbeitet hat.
13: Sobald es Tageslicht gab, wurde mit Weben begonnen, bis man kein Licht mehr hatte. Das war eine laute Angelegenheit. Zuerst war er von Hand betrieben, ab 1900 mit Strom. Und das Wichtigste daran war eigentlich, dass keine Fehler im Band entstanden.
12: Denn ein Fehler im Band bedeutete Lohnabzug. Darum wurde der Webstuhl permanent überwacht, die Spulen mussten rechtzeitig ausgetauscht und allfällige Fehler sofort behoben werden. Die im Baselbiet hergestellten Seidenbänder waren ein internationales Luxusgut.
13: Ein großer Teil ging tatsächlich in die ganze Welt. Im 17., 18. Jahrhundert war das vor allem über Messen auf dem alten Kontinent und später dann direkt nach Amerika oder Australien oder Indien. Also das war bereits damals ein eine Art globaler Handel, weil ja auch die Seide, die Rohware von Frankreich, Italien, aus China und aus Japan etc. kam.
12: Diese Rohseide wurde zuerst in Basel eingefärbt, bevor sie in die Webstuben kam. Die Basler Farbenindustrie entwickelte sich dann später zur Pharmaindustrie. Diese Zusammenhänge und die ganze historische Bedeutung der Posamenterei gehe im Kanton Basel-Land immer mehr verloren, sagt Simon Ochsner. Zusammen mit zwei weiteren Mitarbeiterinnen arbeitet sie beim Projekt Seidenband jetzt. Ein Projekt, das dieses historische Erbe erhalten möchte.
13: Wir würden uns wünschen, dass ganz viele Menschen dafür sensibilisiert werden, dass die Seidenbandweberei ein extrem spezielles Kulturerbe ist, einzigartig in der Schweiz, dass das die ganze Region geprägt hat.
12: Zum Beispiel bei der Architektur. Noch heute könne man bei den alten Häusern im Baselbiet Spuren der Posamenterei erkennen.
13: Die Baselbieter Ortskerne bestehen ja häufig aus aneinandergereihten Bauernhäusern mit sehr großen Fenstern und speziell konstruierten Vordächern. Das diente zur Zeit der Seidenbandweberei dazu, mehr Licht in die Stuben reinzubekommen. Das hat man sonst kaum in der Schweiz, so große Fenster. Die hat man extra so gebaut, damit man gut arbeiten konnte.
12: Bis zu 4.500 Webstühle standen zeitweise verteilt im ganzen Kanton. Doch nach den beiden Weltkriegen änderte sich die Mode, Seidenbänder waren nicht mehr angesagt. Die Webstühle verschwanden aus den Stuben und die letzte Seidenbandfabrik im Baselbiet schloss 2001 ihre Tore. Das Wissen rund um die Seidenbänder soll dennoch weiterleben, zum Beispiel dank einem neuen Ausstellungsteil im Museum Basel-Land, das Rattern des Webstuhls inklusive.
4: Das Projekt Seidenband jetzt dauert noch bis Ende 2027. Bei der Ausstellung im Museum Basel-Land handelt es sich um eine Dauerausstellung. Öffentliche Webstuhlvorführungen gibt es jeden Monat. Und das war's für den Moment aus Kultur und Gesellschaft. Am Mikrofon verabschiedet sich Ruth Willi.
0: Das Bar Tabac ist eine französische Institution, ein Ort, wo die Menschen ihre Zigaretten kaufen, auf das große Los beim Glücksspiel hoffen oder einen wässrigen Kaffee oder etwas Stärkeres am Tresen trinken. 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Ein sozialer Treffpunkt, wo alle kommen können, wie sie sind.
14: 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Tu peux venir vraiment comme t'es, comme chez McDo, venez comme vous êtes, finalement.
0: Wie bei McDonald's eben, sagt eine junge Pariserin. Doch das Bar Tabac ist bedroht. Tausende dieser Lokale sind in den letzten Jahren verschwunden und das spüren vor allem die Menschen auf dem Land.
15: En France, un village qui a pas de bar tabac, c'est un village mort, quoi.
0: Stirbt ein Dorf, wenn das letzte Bar Tabac schließt. Was das Bar Tabac über Frankreich verrät, über Verlust, Zusammenhalt und eine Gesellschaft, die Orientierung sucht. 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

0: Die Nachrichten von SRF um 0.30 Uhr mit Livia Schmidt. Streit um künftige Sozialhilfe für Ukrainerinnen und Ukrainer. Kantone wehren sich gegen Mehrkosten, der Bund prüft Anpassungen. Dann, US-Präsident Donald Trump zieht seine Klage gegen die Steuerbehörde zurück. Geklagt hatte er, weil Steuerdaten von ihm öffentlich wurden. Und das Wetter heute Dienstag, es ist teils sonnig, dann zunehmend bewölkt und vereinzelt nass. Nach dem Einmarsch von Russland in die Ukraine sind viele Ukrainerinnen und Ukrainer aus ihrer Heimat geflüchtet. Auch in die Schweiz. Sie leben hier mit dem Schutzstatus S. Nach 5 Jahren hätten sie Anspruch auf eine Aufenthaltsbewilligung B und damit auf höhere Sozialleistungen. Nun haben die Zentralschweizer Kantone vor den finanziellen Folgen gewarnt und sie fordern mehr Kompetenzen für die Kantone, um die Höhe der Sozialhilfe festzulegen. Dazu sagt der Sprecher des Staatssekretariats für Migration Daniel Bach, der Bund prüfe derzeit eine Anpassung der Regeln.
1: Als wir vor 5 Jahren diesen Schutzstatus in Kraft gesetzt haben, hat niemand daran gedacht oder damit gerechnet, dass es so lange dauern wird, dieser Krieg. Und jetzt stehen wir vor der Frage, wie gehen wir weiter mit dem Status S? Und da stellt sich eben auch die Frage nach der Sozialhilfe. Und hier möchten wir eben den Kantonen möglichst viel Spielraum geben, bis irgendwann hoffentlich dieser Schutzstatus aufgehoben werden kann.
0: Konkret werde eine Verordnungsanpassung geprüft. Damit sollen die Kantone Menschen aus der Ukraine weiterhin einen tieferen Sozialhilfesatz auszahlen können. US-Präsident Donald Trump hat seine Klage gegen die US-Steuerbehörde IRS zurückgezogen. Das geht aus Gerichtsdokumenten hervor. Trump und Familienangehörige hatten die Behörde im Januar verklagt und 10 Milliarden US-Dollar gefordert. Der Grund, die Behörde habe zu wenig getan, um zu verhindern, dass ein ehemaliger Mitarbeiter 2 frühere Steuererklärungen gegen den Willen des Präsidenten veröffentlichen konnte. Die Zeitung New York Times hatte darauf berichtet, dass Trump während mehrerer Jahre gar keine oder nur geringe Einkommenssteuern zahlte. US-Medien melden nun, die Steuerbehörde habe sich im Gegenzug dazu verpflichtet, einen Fonds in Höhe von 1,8 Milliarden einzurichten für die Entschädigung von Opfern eines angeblich als Waffe eingesetzten Justizsystems. Dazu könnten laut den Berichten auch 1600 Personen gehören, die wegen der Stürmung des Kapitols verurteilt wurden. Der Iran habe auf Vorschläge der USA für ein Kriegsende reagiert und seine Ansichten über den Vermittler Pakistan mitgeteilt, sagte ein Sprecher des iranischen Außenministeriums. Wie genau diese Ansichten aussehen, ist nicht bekannt. Pakistan gab am Abend bekannt, man habe die iranischen Vorschläge an die USA weitergeleitet. Seit Anfang April gilt eine Waffenruhe im Krieg der USA und Israels gegen den Iran. Zuletzt drohte US-Präsident Donald Trump dem Iran immer wieder mit neuen Angriffen. Zu weiteren Meldungen aus den USA in der Übersicht. Die USA verlängern die Lockerungen von Sanktionen gegen russisches Öl um weitere 30 Tage. Das gab Finanzminister Scott Bessent bekannt. Russisches Öl, das sich auf Schiffen befinde, dürfe weiterhin verkauft und geliefert werden. Die USA wollen so gegen den hohen Ölpreis ankämpfen. Die Ausnahmeregelung war ursprünglich Mitte März eingeführt worden. Und weil der indische Konzern Adani sanktioniertes iranisches Flüssiggas gekauft hatte, soll er 275 Millionen US-Dollar bezahlen. Die USA und der Konzern hätten sich auf einen Vergleich geeinigt, teilte das US-Finanzministerium mit. Im Gegenzug soll die Untersuchung gegen Adani eingestellt werden. Das Unternehmen des indischen Milliardärs Gautam Adani soll ab Ende 2023 über 30 Mal von einem Händler aus Dubai sanktioniertes Gas aus dem Iran gekauft haben. Zum Sport. Zuerst zur Eishockey-WM. Die Schweiz gewinnt gegen Deutschland mit 6:1. Die ersten 5 Tore der Schweiz fielen im zweiten Drittel. Dazu sagt einer der Torschützen, Denis Malgin.
2: Ich glaube, wir sind geduldig geblieben. Wir haben gewusst, dass wir sehr wahrscheinlich das erste Goal machen. Wir sind geduldig geblieben und dann haben wir die erste Chance wieder genützt im zweiten. Und dann ist es Rolle gekommen.
0: Im zweiten Spiel des Abends verlor Schweden gegen Tschechien mit 3-4. Zuvor hatte Kanada gegen Dänemark gewonnen mit 5-1 und Finnland bezwang den Titelverteidiger USA mit 6-2. Dann Fußball. In der Barrage um den letzten Platz in der Super League hat es im Hinspiel keinen Sieger gegeben. Aarau und die Grasshoppers trennen sich 0-0. Das Rückspiel ist am Donnerstag in Zürich. Und Tennis. Stan Wawrinka hat am Tennisturnier in Genf die zweite Runde erreicht. Er besiegte den Italiener Raul Brancaccio in 3 Sätzen. Sein nächster Gegner ist der US-Amerikaner Alex Mickelson. Bleibt der Blick aufs Wetter. Heute Vormittag ist es noch zeitweise sonnig. Im Laufe des Tages nimmt die Bewölkung aus Westen zu und am Nachmittag fällt stellenweise Regen, am ersten im Jura und in den Voralpen. Die Höchstwerte liegen im Norden bei etwa 16 Grad, im Süden gibt es 21 Grad. Das waren Nachrichten von Radio SRF, verantwortlich Livia Schmidt.
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4: Die diesjährigen Solothurner Literaturtage, ein Erfolg, findet unser Literaturredaktor. Die Geschäfte des erfolgreichen Schweizer Künstlers Nott Vital im Süden? Fragwürdig, zeigt eine Recherche von RTR. Und ein KI-Mönch in Südkorea, er hat Gehorsam gelobt. Mein Name ist Ruth Willi, willkommen zu Kultur Kompakt. Gestern sind die Solothurner Literaturtage zu Ende gegangen. Wir haben das ganze Wochenende immer wieder darüber berichtet. Unser Beobachter vor Ort war Michael Luisier von der SRF Literaturredaktion. Er war heute Morgen bei Hannes Diggelmann im Studio.
5: Michael, lass uns mit der Stimmung an der diesjährigen Literaturtagen beginnen. Wie war die denn?
6: Ja, die war sehr gut. Es gab viele tolle Veranstaltungen mit interessanten Leuten, spannenden Themen. Das Einzige, was die Stimmung etwas trübte, war das schlechte Wetter. So waren die vielen spontanen Begegnungen nicht möglich, die man sonst in Solothurn halt hat. Das Gute daran aber war, dass die Leute dann halt mehr in die Veranstaltungen gingen und so erklären sich dann auch die vielen vollen Säle, die ich gesehen habe.
5: Mhm. Tatsächlich, die Festivalleitung, die meldet Rekordbesucherzahlen von 17.500 Zuschauerinnen und Zuschauern. Ein angekündigtes Highlight war ja die Buchpremiere von Lukas Bärfuss, Königin der Nacht. War das ein Highlight?
6: Ja, die hat am Freitagabend im Konzertsaal stattgefunden und kann man schon ein bisschen auch von einer Glamour-Veranstaltung reden, im absolut positiven Sinne.
5: Wie meinst du das?
6: Ja, es waren einfach alle da. Man ging dahin und feierte den Autor und das ist ja auch verdient, denn Bärfuss gehört ja mittlerweile auch international zu den arriviertesten Figuren der Schweizer Literatur.
5: Und wie war die Veranstaltung selbst?
6: Sehr engagiert mit einem kämpferischen Lukas Bärfuss, der seine Mutter, um die es geht in diesem Roman, nicht nur als lieblos, sondern auch als Opfer gesellschaftlicher Ungerechtigkeiten gezeigt hat, als alleinerziehende Mutter in prekären finanziellen Verhältnissen und zu einer Zeit, in der so eine Frau halt noch entmündigt werden konnte oder man ihr die Kinder wegnahm. Und hat auch da sehr gekämpft dafür, dass diese Leute ja anerkannt werden.
5: Wir haben dieses Buch besprochen. Sie finden die Besprechung im Podcast Kulturkompakt vom Freitag. Aber wir waren bei den Highlights, Michael.
6: Genau, ein weiteres Highlight war das Podium zum Schreiben in immer autoritärer werdenden Zeiten. Dort war es vor allem der österreichisch-bulgarische Schriftsteller Dimitri Dinev, der die Macht des Wortes hervorgehoben hat und somit eben auch die Wichtigkeit der Literatur im Kampf für die Demokratie. Und dann möchte ich noch als drittes Highlight noch was ganz anderes erwähnen, und zwar die Lesung der Mitglieder der Schweizer Schriftsteller-Fußballnationalmannschaft in einem Zelt vor dem Konzertsaal.
5: Die Schriftsteller-Fußballnationalmannschaft?
6: Ja, das sind alle die fußballspielenden Autorinnen und Autoren, die jedes Jahr in Solothurn auch ein Spiel austragen und die auch dieses Jahr wieder mit ihren Texten aufgetreten sind, inklusive dem 75-jährigen Soziologieprofessor Ueli Merder, der immer noch spielt und immer noch schreibt. Und erwähnen will ich das darum, weil ich dort eine Leidenschaft gespürt habe, die man selten spürt, für die Literatur und nicht nur für den Fußball.
5: Und wie stand es um die politische Ausrichtung, Michael? Du hast im Vorfeld gesagt, dass du sehr politische Literaturtage erwartest.
6: Ja, sie waren wirklich sehr politisch. Das Podium zum Schreiben in immer autoritärer werdenden Zeiten habe ich ja schon erwähnt. Aber auch aufgefallen ist mir sicher, und das entspricht auch dem Zeitgeist, dass sich die meisten jungen Autorinnen und Autoren heute ganz selbstverständlich als politisch verstehen. Das hat nicht nur mit den Themen zu tun, sondern auch mit der Art und Weise, wie sie auftreten. Eine große Vorsicht in den Gesprächen, wie man miteinander spricht auf der Bühne, sehr achtsam und mit sehr viel Respekt.
5: Gab es auch einen Wermutstropfen?
6: Ja. Daran könnte man in Solothurn auch noch arbeiten. Das ist die Moderation. Es reicht nicht, viel über Literatur zu wissen, wenn man literarische Veranstaltungen moderiert. Man muss auch wirklich konkrete Fragen stellen. Sonst verliert man zu viel Zeit. Und vielleicht ist es auch nicht gut, wenn man immer nur nett und achtsam ist im Gespräch. Sonst kommt man auch nicht immer auf den Punkt.
5: Kommen wir zum Fazit. Wie würde das lauten?
6: Tolle Literaturtage mit einer guten Mischung aus Schweizer Literaturschaffenden und hochstehenden internationalen Gästen. Eine gute Mischung auch aus Jungen, die noch zu entdecken sind, und arrivierten Größen. Ich komme sehr inspiriert zurück.
4: Das war Michael Lüsi mit seinen Eindrücken von den diesjährigen Solothurner Literaturtagen. In Frankreich ist die Film- und Literaturszene in Aufruhr. Es geht um den mächtigsten Medienmogul Frankreichs, um Vincent Bolloré. Seine Verlage und Medienhäuser nutzt der rechtsnationale Milliardär, um ultrakonservative Positionen durchzusetzen. Im April haben sich 200 französische und mehrere internationale Schriftstellerinnen und Schriftsteller von seinem Verlag distanziert. In Cannes haben Schauspielende vor Bollorés wachsendem Einfluss gewarnt. Und auf Letzteres gibt es nun eine Reaktion, Enora Maurer.
7: Der französische Fernsehsender Canal Plus kündigte an, er werde künftig nicht mehr mit Filmschaffenden zusammenarbeiten, die eine Petition gegen Vincent Bolloré unterzeichnet haben. Bolloré ist Hauptaktionär von Canal Plus. Der Chef des Senders erklärte, man boykottiere diese Filmschaffenden, weil die Vorwürfe gegen sein Team ungerechtfertigt seien. Verschiedene Stars hatten die Petition unterzeichnet, zum Beispiel Juliette Binoche. Die Unterzeichnenden warnen vor dem wachsenden Einfluss der extremen Rechten auf das französische Kino, verursacht durch den rechtskonservativen Milliardär Vincent Bolloré. Canal Plus ist der wichtigste Geldgeber des französischen Films und hat sich verpflichtet, bis 2027 jährlich rund 170 Millionen Euro in die Branche zu investieren.
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4: Vielleicht kennen Sie seine Kuhfladen in Bronze oder sein House to Watch the Sunset, das steht neben dem Schloss Tarasp im Unterengadin. Ein Schloss, das dem Künstler selbst gehört. Die Rede ist von einem der erfolgreicheren zeitgenössischen Künstler der Schweiz, von Not Vital. Eine lange Liste von Erfolgen an Biennalen und Ausstellungen auf allen Kontinenten zeigen die Bedeutung des Engadiners im internationalen Kunstbetrieb. Nach Recherchen von Radio Television Svizzera Rumantscha, RTR, fallen jetzt aber einige Schatten auf die illustre Figur. Es geht um eine Entführung, industrieähnliche Herstellungsprozesse seiner Kunstwerke und nicht ganz wahre Geschichten. Michel Decourtins von RTR war an den Recherchen beteiligt. Am Freitag war er aus Chur Barbara Peter zugeschaltet. Als erstes wollte sie wissen, welche Vorwürfe im Moment im Raum stehen.
8: Nun, es geht um halbwahre Geschichten, die Not Vital zu seiner Kunst erzählt hat und über Jahrzehnte immer wiederholt hat, aber nie korrigiert. Und diese Vorwürfe, die kursieren eigentlich schon länger in der kleinen Bündner Szene. In einer dieser Geschichten zum Beispiel stellt sich der Künstler als Wohltäter dar. Es geht um Kuhfladen. Nun, in den 1990er Jahren ließ Not Vital diese Kuhfladen aus Bronze gießen, laut unseren Recherchen zwischen 700 und etwa 800 Stück und verkaufte sie für bis zu 5'000 Franken das Stück. Und aber die Geschichte jetzt hier, mit dem Erlös der Kuhfladen würde ein Spital in Nepal gebaut. Er nannte in Interviews sogar den Namen des Spitals. Unsere Recherchen zeigten aber, das Spital, das er genannt hatte, das gab es bereits seit den 60er Jahren. Und schlussendlich konnten wir lediglich eine etwas kleinere Spende von Not Vital an die Nepal Burn Society, ein Verein, der sich für die Prävention und Behandlung von Brandopfern einsetzt, die konnten wir nachweisen. Aber dabei handelte es sich um 5.000 bis 10.000 Dollar.
9: Das ist dann schon nicht genau das Gleiche. Im Vergleich zu den 700 verkauften Kuhfladen wäre das dann wie viel?
8: Nun ja, wir schätzen, nach Abzug von Produktionskosten und Anteil für Galerien müssten so etwa 800.000 Franken Erlös bei den Kuhfladen herausgekommen sein. Ja.
9: Und jetzt ist natürlich die Frage, was sagt der Künstler selbst, was sagt NotVital zu den Vorwürfen?
8: Also ja, zu diesem Unterschied zwischen 5.000 bis 10.000 Dollar und 800.000 Franken sagt er, das Geld sei einfach in andere karitative Projekte geflossen, aber in welche genau, das könne er nicht mehr sagen.
9: Und dann sind ja auch noch andere Vorwürfe der industriellen Produktion.
8: Ja, eben. Also ich meine, im Kunstbetrieb kennt man das vielleicht nicht so sehr. Aber ja, NotVital hat während mindestens zwei Jahrzehnten einen Teil seiner Kunstwerke im Niger, genau in Agadez, produzieren lassen. Und Niger in der Sahelzone ist eines der ärmsten Länder der Welt. Wir hatten da Einblick in Bestelldokumente und haben dann errechnet, dass man diese Art der Produktion durchaus mit der Produktion von Turnschuhen vergleichen kann.
9: Und das heißt?
8: Also wie bei der industriellen Produktion von Turnschuhen wird in einem Billig- bis Billigstlohnland produziert und im Westen verkauft. Bei Kunstwerken von NotVital hieße das laut unseren Berechnungen, 7,7% des Verkaufspreises gehen in den Niger und 92,3% bleiben im Westen. Also bei Turnschuhen mag das normal sein, bei Kunstwerken wohl vielleicht ein etwas neueres Phänomen. Aber für NotVital, wir haben ihn da natürlich auch damit konfrontiert, ist das einfach eine Win-Win-Situation für beide Seiten.
9: Und dann ist ja noch die Geschichte mit der Entführung.
8: Ja, wie erwähnt, NotVital war viele Jahre, ja Jahrzehnte aktiv in Agadez. Und diese Stadt, wie erwähnt, in der Sahelzone ist für Personen aus dem Westen ein eher gefährliches Pflaster, muss man sagen. Das EDA rät von Besuchen ab. Und eben ein Verwandter und Praktikant von NotVital wurde dort vor 14 Jahren zusammen mit einem lokalen engen Mitarbeiter von NotVital entführt. Das war ein Mitglied der Familie Haidara. Es wurde dann 1 Million Euro Lösegeld verlangt und nach der Bezahlung von einem Drittel dieser Summe durch NotVital kam der Verwandte, der Künstler und Architekt Niccolo Cretli, er kam frei. Von dieser Entführung berichten jetzt zum ersten Mal eben nach 14 Jahren der Verwandte Niccolo Cretli und auch der Künstler NotVital. Meine Kollegin Sarah Hauschild von RTR hat dazu einen sehenswerten Doc-Film gemacht.
9: Und was sagt ihr als Journalisten zu den Vorwürfen?
8: Nun ja, wir haben recherchiert und können das zeigen, was wir gefunden haben. Aber die Gewichtung ist schwierig, vor allem auch wegen der kulturellen Unterschiede, also zwischen der Schweiz und einem Land in der Sahelzone. Es ist doch schwierig.
4: In Süd-

0: Er bekennt sich zum Buddhismus, gelobt, den buddhistischen Geboten zu folgen, zum Beispiel keinem Roboter zu schaden und sparsam mit seiner Batterie umzugehen. Ein Gelübde also angepasst auf den KI-Mönch. Danach steht der humanoide Mönchsroboter gemeinsam mit menschlichen Mönchen zusammen und formt mit den Armen ein großes Herz. Der Jogye-Orden der Gabi Weite gehört zur führenden Schule des Zen-Buddhismus in Südkorea. Der Orden sagt, die Weihe symbolisiere neue Möglichkeiten im Zusammenleben von Mensch und Technologie. Und sie soll dafür sorgen, dass die Firmen hinter den Robotern sich an buddhistische Werte wie Mitgefühl, Weisheit und Verantwortung halten. Die Weihe kommt also mit einer Botschaft. Sie ist aber auch eine Marketingaktion, wie die Mönche selbst mitgeteilt haben. Und das sei nichts Außergewöhnliches, sagt Beth Singler. Die Engländerin forscht an der Universität Zürich zu KI und Religion. Religion sei immer auch Performance.
1: We shouldn't be surprised that they provide a provocative moment, like ordaining a robot.
0: Dieser provokative Moment, sagt sie, soll zum Nachdenken anregen, darüber, was es heißt, gläubig zu sein, wohin die Reise mit KI gehen kann. Tatsächlich wirft die Mönchsweihe Fragen auf. Gilt das Gelübde des KI-Mönchs, auch wenn der KI-Mönch kaum versteht, was er da genau schwört, wenn er kein ethisches Gewissen hat? Entwertet ein solcher Akt nicht die Mönchsweihe, ja den Status der Mönche? Alles legitime Reaktionen und Fragen, sagt Religionsanthropologin Beth Singler. Sie findet aber,
1: there should always be an openness to people's religious ideas.
0: Wenn Menschen solche neuen Technologien ausprobieren wollten, sollte man das akzeptieren. Aufpassen müsse man einfach, was mit den Daten passiere, die der KI-Mönch sammle. Zunächst soll er einfach an Zeremonien teilnehmen und damit für Aufmerksamkeit sorgen. Denkbar ist auch, dass er später Fragen zum Buddhismus beantwortet, wie das andere KI-Anwendungen bereits in diversen Religionen tun. Dass es gerade eine buddhistische Gemeinschaft ist, die den ersten KI-Mönch weiht, überrascht Beth Singler nicht.
1: In the past, figures like the Dalai Lama have mentioned that it might be possible to reincarnate as a robot or an artificial intelligence.
0: Der Dalai Lama hat angedeutet, dass es möglich sein könnte, dass jemand als Roboter reinkarniert wird. Es ist im Buddhismus also denkbar, dass auch KI eine Persönlichkeit hat.
1: The possibility of personhood in AI and robots.
0: Damit könnte KI auch Teil sein eines großen Göttlichen. Dass religiöse Gemeinschaften und Institutionen mit KI experimentieren, ist nichts Ungewöhnliches. In Indien gibt es Roboter, die Rituale ausführen, Chatbots geben weltweit Auskunft über religiöse Gebote und Alltagsfragen. Für Religionsanthropologin Beth Singler ist klar, der Robotermönch ist ein weiteres Beispiel in einer langen Geschichte. Ein Beispiel, das zeige, Religionen hätten neue Technologien schon immer adaptiert und sich dadurch auch selbst verändert.
2: Am Wochenende ist Gabi, der Robotermönch, auch am Lotus-Festival aufgetreten, einem der größten Feste Südkoreas. Zum Ende der Sendung kommen wir noch einmal zurück in die Schweiz. Wir tauchen ein in eine vergangene Welt. Sei es auf opulenten Hüten, am Hosensaum oder als Dekoration. Seidenbänder waren im 18. und 19. Jahrhundert ein wichtiges Element der Mode. Hergestellt wurden viele der Bänder in der Schweiz, im Kanton Basel-Land. Dort haben sogenannte Heimposamenterinnen und Posamenter die Bänder in ihren Stuben zu Hause gewoben und sich damit einen Zustupf verdient. Der Kanton Basel-Land möchte dieses historische Erbe so gut wie möglich in Erinnerung behalten und hat darum ein Projekt gestartet mit dem Namen Seidenband jetzt. Es soll die Bevölkerung für die Seidenband-Vergangenheit sensibilisieren. Martina Inglin berichtet.
3: Dieses Geräusch gehörte für viele Baselbieterinnen und Baselbieter zum Alltag. Das Rattern des Webstuhls, wo aus großen Spulen hunderte feine Fäden in den Webstuhl laufen und dank ausgefeilter Technik die Bänder vorne fixfertig gewoben rauskommen. Diese Webstühle waren so groß wie Autos und konnten gleich mehrere Bänder gleichzeitig produzieren. Mit so einem Webstuhl in der Stube hatte man die Garantie für einen Zusatzverdienst, der für die Landbevölkerung nicht selten existenziell war. Die Posamenterinnen und

0: Rosamenta, die zu Hause webten, wurden dabei nicht pro Stunde, sondern pro Meter Band entschädigt, erzählt Simon Ochsner, die die Geschichte der Posamenterinnen aufgearbeitet hat.
1: Sobald es Tageslicht gab, wurde mit Weben begonnen, bis man kein Licht mehr hatte. Das war eine laute Angelegenheit. Zuerst war er von Hand betrieben, ab 1900 mit Strom. Und das Wichtigste daran war eigentlich, dass keine Fehler im Band entstanden.
0: Denn ein Fehler im Band bedeutete Lohnabzug. Darum wurde der Webstuhl permanent überwacht, die Spulen mussten rechtzeitig ausgetauscht und allfällige Fehler sofort behoben werden. Die im Baselbiet hergestellten Seidenbänder waren ein internationales Luxusgut.
1: Ein großer Teil ging tatsächlich in die ganze Welt. Im 17., 18. Jahrhundert war das vor allem über Messen auf dem alten Kontinent und später dann direkt nach Amerika oder Australien oder Indien. Also das war bereits damals eine Art globaler Handel, weil ja auch die Seide, die Rohware von Frankreich, Italien, aus China und aus Japan etc. kam.
0: Diese Rohseide wurde zuerst in Basel eingefärbt, bevor sie in die Webstuben kam. Die Basler Farbenindustrie entwickelte sich dann später zur Pharmaindustrie. Diese Zusammenhänge und die ganze historische Bedeutung der Posamenterei gehe im Kanton Basel-Land immer mehr verloren, sagt Simon Ochsner. Zusammen mit zwei weiteren Mitarbeiterinnen arbeitet sie beim Projekt Seidenband jetzt. Ein Projekt, das dieses historische Erbe erhalten möchte.
1: Wir würden uns wünschen, dass ganz viele Menschen dafür sensibilisiert werden, dass die Seidenbandweberei ein extrem spezielles Kulturerbe ist, einzigartig in der Schweiz, dass das die ganze Region geprägt hat.
0: Zum Beispiel bei der Architektur. Noch heute könne man bei den alten Häusern im Baselbiet Spuren der Posamenterei erkennen.
1: Die Baselbieter Ortskerne bestehen ja häufig aus aneinandergereihten Bauernhäusern mit sehr großen Fenstern und speziell konstruierten Vordächern. Das diente zur Zeit der Seidenbandweberei dazu, mehr Licht in die Stuben reinzubekommen. Das hat man sonst kaum in der Schweiz, so große Fenster. Die hat man extra so gebaut, damit man gut arbeiten konnte.
0: Bis zu 4.500 Webstühle standen zeitweise verteilt im ganzen Kanton. Doch nach den beiden Weltkriegen änderte sich die Mode, Seidenbänder waren nicht mehr angesagt. Die Webstühle verschwanden aus den Stuben und die letzte Seidenbandfabrik im Baselbiet schloss 2001 ihre Tore. Das Wissen rund um die Seidenbänder soll dennoch weiterleben, zum Beispiel dank einem neuen Ausstellungsteil im Museum Basel-Land, das Rattern des Webstuhls inklusive.
2: Das Projekt Seidenband jetzt dauert noch bis Ende 2027. Bei der Ausstellung im Museum Basel-Land handelt es sich um eine Dauerausstellung. Öffentliche Webstuhlvorführungen gibt es jeden Monat. Und das war's für den Moment aus Kultur und Gesellschaft. Am Mikrofon verabschiedet sich Ruth Willi.
3: Das Bar-Tabac ist eine französische Institution, ein Ort, wo die Menschen ihre Zigaretten kaufen, auf das große Los beim Glücksspiel hoffen oder einen wässrigen Kaffee oder etwas Stärkeres am Tresen trinken. Ein bisschen schmuddelig manchmal, wo der Rauch der Vergangenheit noch hängt. Und doch, das Bar-Tabac ist für alle da. Ein sozialer Treffpunkt, wo alle kommen können, wie sie sind.
4: Es ist ein Ort, wo man sich nicht die Tête nimmt. Tu peux venir vraiment comme t'es, comme chez McDo, venez comme vous êtes, finalement.
3: Wie bei McDonald's eben, sagt eine junge Pariserin. Doch das Bar-Tabac ist bedroht. Tausende dieser Lokale sind in den letzten Jahren verschwunden und das spüren vor allem die Menschen auf dem Land.
5: En France, un village qui a pas de Bar-Tabac, c'est un village mort, quoi.
3: Stirbt ein Dorf, wenn das letzte Bar-Tabac schließt. Was das Bar-Tabac über Frankreich verrät, über Verlust, Zusammenhalt und eine Gesellschaft, die Orientierung sucht. 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

0: Die Nachrichten von SRF um 1 Uhr mit Livia Schmid. Im kalifornischen San Diego sind bei Schüssen bei einem islamischen Zentrum 5 Menschen ums Leben gekommen. Das teilt die Polizei mit. Unter den Toten seien auch die beiden Verdächtigen, die sich nach der Tat offenbar selbst getötet haben. Antje Sieb von der ARD.
1: Einsatzkräfte hätten beim Eintreffen am islamischen Zentrum 3 erwachsene männliche Opfer gefunden, sagte der Polizeichef bei einer Pressekonferenz. Zusätzlich seien auch die beiden Verdächtigen tot. Die Ermittler glauben, dass sie sich selbst erschossen haben. Die beiden sollen nach ersten Erkenntnissen 17 und 19 Jahre alt sein. Man gehe vorläufig von einem Anschlag aus, sagte der Polizeichef. Was genau in San Diego vorgefallen ist, können die Ermittler aber noch nicht sagen. Gegen Mittag Ortszeit war die Polizei alarmiert worden und hatte vor einer Schießerei in der Nähe der Moschee des Islamischen Zentrums in San Diego gewarnt. Dort befinden sich auch ein Kindergarten und eine Grundschule. Auf Fernsehbildern waren Kinder zu sehen, die aus der Gefahrenzone gebracht wurden. Alle Kinder seien in Sicherheit, hieß es bei der Pressekonferenz. Die Gegend um die Moschee in San Diego wurde in einem Großeinsatz komplett abgeriegelt. Am frühen Nachmittag gab die Polizei Entwarnung und sagte, die Bedrohung sei neutralisiert.
0: Antje Sieb von der ARD. US-Präsident Donald Trump reagierte auf den Vorfall. Es sei eine entsetzliche Situation, sagte er in Washington. Im ostafrikanischen Kenia sind bei landesweiten Protesten gegen die steigenden Treibstoffpreise 4 Menschen getötet und mindestens 30 weitere verletzt worden. Das teilte das Innenministerium mit. Knapp 350 Personen seien festgenommen worden. Streiks im öffentlichen Verkehr führten dazu, dass tausende Pendlerinnen und Pendler stecken blieben. Seit dem letzten Monat hat die Regierung die Benzinpreise um fast 50% erhöht. Grund dafür ist der Krieg im Nahen Osten. Kenia importiert fast sämtliche fossilen Brennstoffe aus der Golfregion. Zum Sport, zuerst zur Eishockey-WM. Die Schweiz gewinnt gegen Deutschland mit 6:1. Die ersten 5 Tore der Schweiz fielen im zweiten Drittel. Dazu sagt einer der Torschützen, Denis Malgin.
2: Ich glaube, wir sind geduldig geblieben. Wir haben gewusst, dass wir selbstverständlich das erste Goal machen. Wir sind geduldig geblieben und dann haben wir die erste Chance wieder genützt im zweiten und dann ist es Rolle gekommen.
0: Im zweiten Spiel des Abends verlor Schweden gegen Tschechien mit 3:4. Zuvor hatte Kanada gegen Dänemark gewonnen mit 5:1 und Finnland bezwang den Titelverteidiger USA mit 6:2. Und Fußball in der Barrage um den letzten Platz in der Super League hat es im Hinspiel keinen Sieger gegeben. Aarau und die Grasshoppers trennen sich 0:0. Das Rückspiel ist am Donnerstag in Zürich. Das Wetter heute Dienstag, es ist teils sonnig, dann zunehmend bewölkt und vereinzelt nass. Das Ganze bei 16 Grad im Norden und 21 Grad im Süden. Das waren Nachrichten von Radio SRF, verantwortlich Livia Schmid. SRF Verkehrsinfo von 1.03 Uhr auf der A12 Wöwe Richtung Freiburg zwischen Châtel-Saint-Denis und Vaury besteht Gefahr wegen eines Unfalls. Der linke Fahrstreifen ist blockiert.
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6: Ja, es sei die wichtigste Abstimmung vom Jahr. So kann man es im Moment überall lesen und hören. Die Abstimmung über die sogenannte Nachhaltigkeitsinitiative von der SVP, wo die Schweizer Stimmbevölkerung am 14. Juni darüber abstimmt. Im Kern geht es darum, dass bis zum Jahr 2050 nicht mehr als 10 Millionen Menschen in der Schweiz leben sollen. Im Moment sind es etwa 90,1 Millionen. Und schon wenn es 90,5 Millionen wären, müsste der Bundesrat und das Parlament Massnahmen ergreifen, um Zuwanderung zu bremsen. Und über das diskutieren wir jetzt hier im Studio. Der Marcel Dettling, Präsident von der SVP, der für die Initiative ist, und der Cedric Wermuth, Co-Präsident von der SP, der die Vorlage bekämpft. Herzlich willkommen.
7: Grüezi.
6: Servus. Ja, Marcel Dettling, Cedric Wermuth, Sie sind am Vormittag beide auf Bern gereist. Marcel Dettling, Sie aus Oberibrig, aus dem Kanton Schweiz. Wie sind Sie gekommen mit dem Auto, mit dem Zug?
7: Ein Drittel mit dem Auto und dann umgestiegen auf den Zug, weil Bern, das ist eine Tortur auf der Strasse, da kommst du nicht durch, da ist Stau ohne Ende. Aber ehrlich gesagt muss ich sagen, im Zug war auch pumpenvoll.
6: Haben Sie auch keinen Platz gefunden im Zug?
7: Mal, ich bin schauen, dass ich einer von der ersten bin, der in den Zug einsteigen kann. Dann geht es meistens, aber es geht auch nicht immer auf. Also ich bin auch schon auf den Stegen gehockt oder dort, wo die Koffer liegen, dort hingehöckelt. Hat es schon mehrmals gegeben.
6: Cedric Wermuth, Sie sind aus Zofingen gekommen, wahrscheinlich über Olten auf Bern gefahren mit dem Zug. Ich kenne die Strecke. Haben Sie dichten Stress gehabt heute Morgen?
3: Also ausnahmsweise über Olten. Normalerweise nehme ich natürlich so direkt ein. Heute habe ich eine Sitzung zu einer Zeit, die man sonst kennen. Bin tatsächlich über Olten gekehrt. Das ist so. Ja, das war ein gutes Gefühl. Aber ich habe einen guten Sitzplatz jetzt noch gefunden. Das ist aber richtig. Das ist eine von diesen Strecken, wo sehr oft viele Leute drin sind, die das Land lebenswert macht, weil sie hier arbeiten und hier leben.
6: Sie wissen wahrscheinlich, wieso ich das gefragt habe, weil es ist ja ein Fakt, oder, dass die Schweizer Bevölkerung in den letzten paar Jahren ziemlich stark gewachsen ist. Eben, wie gesagt, wir sind jetzt 9,1 Millionen Menschen in diesem Land. Und das Wachstum merkt man eben an verschiedenen Orten. Zum Beispiel im Verkehr, es hat Stau auf den Strassen, Züge sind voller als auch schon bei den Wohnungen, die knapp werden. Cedric Wermuth, wie haben Sie das erlebt, das Bevölkerungswachstum?
3: Ja, wir müssen ein bisschen aufpassen, dass Sie da nicht das Programm von der SVP abonnieren. Oder? Wir haben eigentlich alte Wein, neue Schläuche mit der Initiative. Es geht am Ende immer ums Gleiche. Es geht um die Kündigung von der Personenfreizügigkeit, um die Sprengung vom Verhältnis zur Europäischen Union. Das müssen wir bei dieser Initiative ab 9,5 Millionen Einwohnerinnen und Einwohner schon machen. Das ist nämlich quasi übermorgen. Das versteckt die Initiative sehr gut in den Übergangsbestimmungen. Oder dort heisst es, man muss ab 9,5 Millionen den Familiennachzug einschränken. Damit ist die Kündigung von der Personenfreizügigkeit gemeint. Selbstverständlich gibt es politische Herausforderungen in dem Land. Aber alle die Sie genannt haben, sind die, die daran arbeiten und die ausgerechnet die SVP sich eine Lösung wehrt.
6: Also versprochen, wir kommen auf das Verhältnis zu Europa auf jeden Fall auch noch zu reden. Aber zuerst jetzt doch einmal noch festgehalten, Zuwanderung. Das ist eine Sorge von der Bevölkerung, die gross ist. Das ist immer wieder in verschiedenen Umfragen, kommt das zum Ausdruck. Die SVP hat jetzt so mit dieser Initiative eine Art Lösung präsentiert, und zwar eine Obergrenze. Sagt einfach so viele Leute und nicht weiter. Was spricht da dagegen?
3: Ja, das ist wieder falsch. Man muss wirklich aufpassen, dass ich den Text richtig lese. Im Text steht nicht, dass es eine Obergrenze gibt. Im Text steht nur, dass man nicht mehr als 12 Monate Arbeitsbewilligungen soll geben soll. Das heisst, es können genau gleich viele Leute einen arbeiten. Ich habe letzte Woche mit dem Andreas Klarner, SVP-Nationalrat, eine Debatte gehabt, wo dann gesagt hat, ja, das sollen wir alles Grenzgängerinnen und Grenzgängerinnen holen. Das heisst, die Vorstellung ist, die Leute sollen dann quer durch die Schweiz jeden Morgen mit dem Auto ein Spital arbeiten. Wenn dann auch Schengen-Dublin wegfällt, stehen sie zuerst einmal stundenlang am Stau am Grenzübergang. Das wird massiv zu Verspätungen führen. Die Initiative schafft enorme Probleme, keine einzige Lösung. Klar, man muss zum Beispiel gegen die explodierenden Mieten kämpfen, aber das haben wir versucht, den März im Parlament. Wer hat es abgelehnt? Die SVP. Wieder einmal, sie zeigt zwar mit dem Finger auf die Sündenböcke, wo sie meint, Ausländerinnen und Ausländer, aber Lösungen bietet die Initiative keine.
6: Marcel Dettling, Cedric Wermuth sagt, Sie tun zwar ein paar Probleme benennen, aber lösen tun Sie gar nicht.
7: Das ist die Initiative zur Lösung der Probleme, von ganz vielen Problemen in diesem Land. Und das Parlament und der Bundesrat, das ist ja der Fakt, die haben einfach die letzten 12 Jahre nach der Annahme von der Masseneinwanderungsinitiative überhaupt nichts gemacht. Und auch jetzt bei dieser Initiative, da ist ein leeres, weisses Papier. Es gibt keinen Gegenvorschlag. Also das Parlament ist nicht gewillt, die Probleme ernst zu nehmen, die es geht in der Bevölkerung in ganz vielen Bereichen. Also wir haben nicht nur den dichten Stress, wir haben auch enorm hohe Kriminalitätsraten in dieser Schweiz. Wir haben an den Schulen, wir haben in ganz vielen Schulen, wo die Schweizer in der Minderheit sind, in der Klasse. Letzte Woche hat mich eine Mutter kontaktiert und gesagt, am Elternabend ein Dolmetscher, damit die Eltern überhaupt noch untereinander reden können. Das funktioniert nicht mehr. Die Leistung nimmt ab im Bereich der Schulen im Aargau. Haben wir letzte Woche können lesen, über 30% von allen Kindern im Vorschulalter können kein Deutsch, fremdsprachige Kinder. Da müssen wir uns nicht fragen, wenn am Schluss das Bildungsniveau rapide abnimmt, obwohl wir immer mehr Geld eigentlich da reinstecken. Und vielleicht zu der Frage, wie viel Platz haben wir in unserem Land? Es gibt einen einzigen Deckel in der Schweiz, den wir haben. Das sind 41.280 Quadratkilometer. Das ist die Grösse, die Fläche von unserem Land. Und jetzt fragt sich's, wenn wir weiter einfach riesige Hochhäuser bauen, wie das der Chef von der Economy Suisse verlangt. Vergisst aber dabei, dass die Leute auch zu dem Haus rauskommen, Freizeit haben, auf die Strasse gehen, in den Zug gehen. Das ist die Frage, wohin wollen wir? Wenn wir weiterhin jede Sekunde 1 Quadratmeter Land zu betonieren, bei einer Fläche, wo wir wissen, die ist auch endlich. Ich will das nicht, die SVP will das nicht. Und darum haben wir die Initiative lanciert. Keine 10 Millionen Schweiz, Nachhaltigkeit.
6: Und da sagen Sie jetzt 10 Millionen, zum mal ein bisschen ins Detail von der Initiative, 10 Millionen, das ist einfach die Obergrenze. Wie kommen Sie auf die Zahl? Hat das irgendeinen Grund? Ist das irgendwie wissenschaftlich erwiesen, dass es genau über 10 Millionen verdreht auf dieser Fläche? Oder ist das einfach, haben Sie jetzt da den Finger in die Luft gelegt?
7: Also was einfach nicht geht, ist in den nächsten 12 Jahren nur 1 Million mehr Leute in unserem Land, in unserem kleinen Land. Und wenn ich zurückschaue vor der Masseneinwanderungsinitiative, hat in der Zeitung Frau Badran von der SP sogar rausgelassen, 8 Millionen ist die Maximalgrenze von der Schweiz. Und jetzt sind wir doch grosszügig von der SVP, sind 2 Millionen höher gegangen. 10 Millionen, das sollte machbar sein. Aber was die Initiativen eben wollten, das ist das Hervorragende daran. Der Bundesrat muss bereits reagieren bei 9,5 Millionen. Und nicht erst bei 10 Millionen. Bei 9,5 Millionen muss er Massnahmen ergreifen im Asylbereich. Dort, wo jedes Jahr zwischen 25.000 und 30.000 Leute in unser Land hineinströmen. Jeder braucht eine Wohnung. Jeder von denen ist nachher auch bei den Spitälern, in den Notfallaufnahmen und so weiter. Das bindet wieder extrem viele Fachkräfte in unserem Land. Und was ein wichtiger Grund ist im Asylbereich, und darum haben wir das also prominent erwähnt in dieser Initiative, jede vierte Straftat in der Schweiz ist zurückzuführen auf einen Asylbewerber oder jemanden, der illegal
6: ist. Auf den Punkt vom Mechanismus und von der Kriminalität kommen wir noch. 10 Millionen, das sei jetzt einfach mehr. Also, sei schon gnädig, hat der Marcel Dettling gesagt. Wie sehen Sie das? Eben das Gefühl haben, es ist ein bisschen viel. 10 Millionen ist vielleicht eine hohe Zahl für die Schweiz. Wir haben das alle noch als Kinder kennengelernt oder dass die Schweiz deutlich weniger Einwohner hatte. Was sagen Sie zu dem?
3: Also ich glaube, die Ausführungen sind sehr korrekt von Herrn Dettling. Die 10 Millionen sind aus der Luft gegriffen. Hätten können 9,5, hätten 11 können sein. Es geht gar nicht um das. Völlig wurscht. Es geht auch nur darum, wieder einmal einen Angriff gegen Personenfreizügigkeit zu lancieren. Stimmt auch nicht, was der Marcel Dettling sagt, dass die ersten Massnahmen, die man nach Text von der Initiative muss ergreifen, einfach im Asylbereich liegen. Es steht dort wörtlich drin. Man meint der Familiennachzug und damit Personenfreizügigkeit. Das ist der Hauptteil von den Leuten, die über den Familiennachzug kommen. Wir können gerne noch kurz über den Asylbereich reden. Letztes Jahr sind im Asylbereich 1.153 Personen im Familiennachzug in die Schweiz gekommen. Das ist alles. An der gesamten Zuwanderung der letzten 10 Jahre macht der Asylbereich ohne die Ukraine etwa 8% aus. Absolut vernachlässigbar. Es geht überhaupt nicht um das. Es geht um den Frontalangriff gegen Personenfreizügigkeit. Das in einer Situation, wo die Schweiz in einem Wirtschaftskrieg ist, wo der Herr Putin und der Herr Trump zusammen gegen das Land lanciert haben, ist der Dolchstoss für alle Versuche, in einer schwierigen Situation Stabilität zu garantieren.
6: Sie haben Personenfreizügigkeit angesprochen, auf das würde ich gerne kommen, eben auch der Mechanismus, der die Initiative allenfalls auslöst. Es ist ja nicht einfach, dass die 10 Millionen jetzt einfach eine Zielvorgabe sind, was sie so mal in den Raum stellen, sondern es hat ziemlich klare Konsequenzen, was passiert, wenn die 10-Millionen-Grenzen überschritten wird. Es fällt schon vorher an, bei 9,5 Millionen muss Bundesrat und Parlament Massnahmen ergreifen im Asylbereich, aber auch Familiennachzug möglicherweise einschränken. Und dann eben, wenn es über 10 Millionen Leute in der Schweiz hat, dann möchten sie, dass man internationale Abkommen kündigt, es könnte Personenfreizügigkeit sein. Also Marcel Dettling, Sie riskieren eigentlich den Bruch mit Europa, mit der EU.
7: Überhaupt nicht. Wenn der Bundesrat die Ansätze endlich seine Arbeit macht, dann bringen wir die Zahl vorher schon ab von der jährlichen Zuwanderung, vor allem im Asylbereich und vielleicht noch zum Familiennachzug. Da war ein interessantes Interview vom Mittenständerat, von Daniel Fessler. Das ist letzte Woche publiziert worden und er hat herausgefunden, er ist Präsident der Staatspolitischen Kommission im Ständerat. Über 50% vom Familiennachzug stammt eben nicht aus dem EU-Raum, sondern sind Drittstaaten und sind aus dem Asylbereich. Und bei Drittstaaten haben wir überhaupt keinen Konflikt mit der Personenfreizügigkeit. Im Asylbereich haben wir überhaupt keinen Konflikt mit der Personenfreizügigkeit. Also da haben wir einen riesen Hebel. Es sind 48'000 Leute über den Familiennachzug, die in die Schweiz hineinkommen. Über die Hälfte nicht über die Personenfreizügigkeit, über den Nachzug. Also da haben wir Möglichkeiten. Die Initiative sagt einfach, Massnahmen ergreifen im Familiennachzug. Die Initiative sagt nicht, beim Familiennachzug müssen wir bereits Personenfreizügigkeit künden, sondern eindämmen, dort wo es möglich ist, eindämmen im Drittstaatenbereich, wo man machen was man will, wo man nicht eingeschränkt sind, eindämmen im Asylbereich, wo man nicht eingeschränkt sind, über Personenfreizügigkeit. Also wir haben alle Möglichkeiten, die man will, man muss es einfach machen.
6: Also ein bisschen beim Asylschräubeln, ein bisschen weniger Familiennachzugsproblem ist gelöst, kommen gar nicht 10 Millionen.
3: Ich glaube, das ist von der Zahl her klar, dass das nicht aufgeht. Über 85% von der Arbeitsmigration, die wir haben in der Schweiz, oder Migration, ist Arbeitsmigration aus dem EU und dem EFTA rum. Und da gebe ich Marcel Dettling recht. Die grosse Änderung in den letzten 30 Jahren ist, dass man gesagt hat, man behandelt die Menschen wie Menschen und nicht nur wie billige Arbeitskräfte, die ihre Familie zu Hause lassen, in Baracken wohnen und dann, wenn es ein bisschen schlechter geht, checken, schickt man sie wieder heim. Das ist klar. Es geht heute um Pflegerinnen und Pfleger, um Ärzte, um Lehrerinnen und Lehrer, um hochspezialisierte Leute, die in die Schweiz kommen und die sagen, ich will meine Familie mitnehmen. Das ist nichts als normal, dass man das auch akzeptiert. Und das ist auch ein Ausdruck von einer Wirtschaft, die tatsächlich besser gelaufen ist, als wir es alle erwartet haben. Das ist korrekt. Ich meine, man muss schauen, die Leute kommen ja nicht einfach so. Die kommen, weil Branchen sie suchen. Das ist die Landwirtschaft von Herrn Dettling, das ist Gastronomie von der Frau Ständerätin Friedli, das ist die Industrie von der Frau Martulo Blocher, wo die Leute aktiv im Ausland suchen, weil wir in der Schweiz einen Mangel haben. Und mit diesen Fragen, die sich stellen, muss man umgehen können. Das ist so. Aber all die Probleme, die der Herr Dettling angesprochen hat, da war die SVP immer dagegen gewesen. Beispielsweise Schutz von der Landschaft in diesem Land, beispielsweise Mieten regulieren. Da muss man schauen, dass wir nicht gegeneinander ausgespielt werden und ausgenutzt werden. Und da ist die SVP immer auf der Seite der grossen Lobbys gestanden. Darum ist die Initiative nicht ehrlich. Die wird an diesen Problemen nicht.
6: Auf den Bedarf der Wirtschaft können wir noch sprechen. Versprochen. Jetzt würde ich gerne noch etwas aufgreifen, wo der Marcel Flüchtlinge angesprochen, ja, die Kriminalität, die zugenommen hat in den letzten Jahren, wie Sie das sagen. Jetzt ist es aber so, wenn wir die Verbindungen zu Europa kappen, Schengen, Dublin, da haben wir doch profitiert von diesen Abkommen, also dass wir auf die europäischen Polizeidatenbanken können zugreifen und auch bei Rückführungen, dass es möglich ist, in ein anderes europäisches Land Asylsuchende, die dort schon einen Antrag gestellt haben, können zurückführen. Das stellen Sie alles in Frage, wenn Sie die Verbindungen zu Europa in Frage stellen.
7: Ja, jetzt enttäuschen Sie mich ein bisschen, Herr Schrämmli, weil Schengen-Dublin ist nicht Bestandteil von der bilateralen Eins. Personenfreizügigkeit ist in der bilateralen Eins. Wenn die müsste irgendwann gekündigt werden, weil der Jan seine Arbeit nicht macht, fallen die Verträge weg, wenn man über das Verhandlungsresultat nichts anbringt. Schengen-Dublin ist Bestandteil von der bilateralen Zwei. Es gibt keine direkte Verbindung zwischen diesen zwei Verträgen. Aber ist gleich wie. Die Frage, die man sich stellen kann, ist ja allgemein, ist die Schweiz sicherer geworden, seit wir bei Schengen-Dublin dabei sind, oder ist sie unsicherer geworden? Wann ist die Schweiz sicherer gewesen? Wo man selber können Grenzen kontrollieren, oder jetzt, wo wir uns verlassen, dass die Aussengrenzen sollten gesichert werden
6: in Europa. Wollen Sie es eigentlich sogar künden, Schengen?
7: Nein, ich sage einfach, das ist nicht Bestandteil davon, aber auch ganz allgemein, was hat zu mehr Sicherheit geführt? Ist es das Schengen-Dublin-Abkommen oder ist es damals gewesen, wo wir selber Grenzkontrollen hatten? Zudem zahlen wir jährlich über 100 Millionen zur Sicherung der Außengrenze und als Dank haben wir eine hohe Kriminalitätsrate. Ich habe es gesagt, jeder vierte im vergangenen Jahr Anklagte bei den Straftaten in unserem Land ist über den Asylprozess ins Land hineinkommen oder illegal in unserem Land. Jeder vierte. Wir haben, das war auch ein Bericht von kurzem, noch nie so volle Gefängnisse in der Schweiz wie jetzt. Sie platzen aus allen Nähten. 73% sind nicht Schweizer. Also auch gefängnisvolle mit Leuten, die eigentlich gar nicht hingehören. Und darum, wir müssen genauer schauen, wer kommt in unser Land hin. Wir brauchen qualitative Zuwanderung und nicht quantitative. Und wenn vorher Wermut gesagt hat, wir brauchen die Leute in der Pflege. Letztes Jahr 165'000 total ins Land hineingeströmt. Nur 1'000 sind Pflegerinnen und Pflegen. Pfleger. 700 am Schluss, die geblieben sind, weil ein Teil ist auch wieder gegangen. Die kommen wir auch über.
6: Auf die 40'000 kommen wir noch gerade zurück. Wir wollen schnell bei der Kriminalität bleiben. Wie sehen Sie das? Schengen-Dublin, die Abkommen sind überhaupt kein Problem. Man kann einfach da bei der Personenfreizügigkeit die vielleicht ritzen, vielleicht künden, alles andere macht Europa weiterhin mit uns mit.
3: Also man muss zwei Sachen, glaube ich, voneinander trennen. Das eine ist quasi, was passiert, wenn die Initiative kommt und die Schweiz mit dem Familiennachzug auf Konfrontation geht und die Personenfreizügigkeit gekündigt, nochmal, das ist ab 9,5 Millionen, in wenigen Jahren bereits Volk von der Initiative, das will sie. Jetzt muss man wissen, die Schweiz ist eines von den Ländern, die am meisten vom Dublin-System profitiert, wenn man so will, in Anführungs- und Schlusszeichen, sage ich das. Das heisst, die am meisten Leute kann zurücküberstellen in andere Länder, die zuständig sind. Ja, also jetzt muss man sich mal vorstellen, die Schweiz geht auf Brüssel und sagt, wir möchten gerne Personenfreizügigkeit und alle bilateralen Verträge künden, aber dort, wo wir profitieren, das behalten wir natürlich. Ich meine, ein Mühe zu lächeln ist das Grösste, was man noch überkommen könnte vom EU Parlament und von der Kommission und von den Mitgliedstaaten und völlig zu Recht natürlich statt am Schluss Schengen-Dublin da in Frage gestellt. Und dann muss man das Zweite, was ich sagen wollte, muss aufpassen, was man miteinander vermischt. Also mit der Kriminalität hat die Initiative gerade gar nichts zu tun. Wenn der Herr Dettling sagt, wir haben 72%, und das stimmt, Ausländer und Ausländer im Gefängnis, gibt es zwei Faktoren, die das erklären. Die Hälfte davon sind Kriminaltouristen und Kriminaltouristinnen, nennt man das. Leute, die über die Grenze in die Schweiz kommen, die wohnen nicht da. Und die Hälfte von denen, die da sind, sind sogenannte Ersatzbussen. Das heisst, das sind Ersatzhaftstrafen, sind Leute, die ihre Busse nicht haben können zahlen, wie sie in der Schweiz sind. Dabei kann man mit dieser Initiative gar nichts ändern. Fakt ist, seit der Personenfreizügigkeit ist im langen Vergleich die Kriminalität in der Schweiz gesunken. Ja, das ist so. In den letzten Jahren haben wir tatsächlich ein Problem, das wieder zunimmt. Das ist absolut richtig, hat mit Covid und anderen Faktoren zu tun. Da kämpfen wir im Parlament seit Jahren und die Unterstützung für die Opferhilfe. Aber wer ist dagegen, dass man die ausbaut? Das ist die SVP. Wer ist dagegen, dass man dagegen kämpft, dass Frauen Opfer von häuslicher Gewalt werden? Das ist die SVP. Das versucht man voranzutreiben. Viele Probleme, die man so tut, das würde es auch interessieren. Keine einzige Lösung.
6: Machen wir da ein Häkchen bei der
7: Kirche? Nein, da muss ich schon reagieren. Wenn der Herr Wermuth sagt, die Schweiz ist sicher geworden, ist doch einfach lachhaft. Wenn man die Zahlen anschaut, vom letzten Jahr, die publiziert worden sind, gerade im Bereich häusliche Gewalt, haben die Zahlen klar festgehalten, an allerersten Stelle ausländische Männer. An zweiter Stelle kommen nicht Schweizer Männer. An zweiter Stelle kommen ausländische Frauen. An dritter Stelle kommen dann irgendwann Schweizer Männer und an vierter Stelle Schweizer Frauen. Also wir haben ein importiertes Problem. Und wenn der Wermuth sagt, das ist das Problem wegen der Illegalen, die einfach über Grenzen hineinkommen und dann wieder gehen, ist das aber genau das Problem, weil man Grenzen nicht mehr selber kontrolliert. Sie können reinkommen und rausgehen, es kontrolliert überhaupt niemand, es interessiert niemand. Aber sie sind nachher da, sie bleiben im Gefängnis, füllen die, noch nie so voll gehabt wie in den letzten Monaten.
6: Sie tun offensichtlich
3: der Initiative überhaupt nicht.
6: Genau. Sie tun offensichtlich Kriminalstatistiken ein bisschen anders interpretieren. Aber ich möchte noch mal schnell zurückkommen zur 10-Millionen-Initiative, die Abstimmungskontroverse hier von Radio SRF 1, im Studio der Marcel Dettling, Präsident von der SVP, der Cedric Wermuth, Co-Präsident von der SP. Wir schwätzen eben über die Initiative «Keine 10 Millionen Schweiz» von der SVP. Marcel Dettling, Gesundheitsbranche, die Landwirtschaft, die Baubranche, der Tourismus, alle sagen, wir werden auch in Zukunft Leute brauchen, sonst funktioniert das nicht, sonst läuft unser Business nicht. Warum hören Sie nicht auf die Leute?
7: Well, wir hören sehr genau an und wir können auch schauen, was die Zahlen sagen. Also, wir haben letztes Jahr Kurzaufenthalter über 100'000 ins Land hineingelassen. Die sind nicht betroffen von dieser Initiative. Das sind aber genau Erntehelfer, die im Sommer in der Saison kommen, helfen. Teil ist im Tourismus tätig, in den Winterskipisten-Restaurant, die auch über diese Schiene in unser Land hineinkommen. Auf der anderen Seite haben wir aber sehr hohe Leute, die nicht mehr arbeitstätig sind, also sind arbeitslos, über 150'000 Arbeitslose im Land. Die Hälfte davon sind nicht Schweizer. Bei der Einführung von der Personenfreizügigkeit hat man uns versprochen, ja, da müsst ihr keine Angst haben, wenn die arbeitslos werden, könnt ihr wieder zurück. Jetzt stellen wir fest, die Hälfte davon bleibt immer da. Und was wir vor allem das Problem haben, sie verdrängen die älteren Leute aus dem Arbeitsmarkt. Ältere Schweizer werden arbeitslos, das zeigen die Arbeitslosenzahlen auch. Massiv, höher Teil ist über 50, kommt keinen Job mehr über, weil er verdrängt wird durch eine günstige Arbeitskraft aus dem EU-Raum. Also da verdrängen wir unsere eigenen Leute aus dem Arbeitsmarkt raus und das ist alles andere als sozial. Die Leute wollen auch arbeiten, kommen aber gar keinen Job über, weil es eine billige Arbeitskraft gibt aus dem Ausland, die Arbeit auch macht.
6: Cedric Wermuth, wenn Marcel Dettling zulässt, alles kein Problem. Wir haben sowieso noch genug Leute da, die arbeitslos sind. Die Leute können vielleicht auch noch länger arbeiten und wir kriegen auch immer genug Leute aus dem Ausland. Alles kein Problem.
3: Also das hat man in den letzten Tagen können lesen. Der Plan von der SVP ist die Erhöhung vom Rentenalter. Muss man alle sagen, das wäre die Konsequenz von dieser Beschränkung. Man kann es ganz einfach ausrechnen. In den letzten paar Jahren, zwei Jahrzehnten, um ungefähr korrekt zu sein, sind es glaube ich 1 Million zusätzliche Rentnerinnen und Rentner, die man erwartet. Und das ist jetzt nicht eine Schätzung, sondern das kann man ja berechnen aufgrund von Leuten, die inzwischen 50 sind und hoffentlich noch lange leben. Da freuen wir uns ja alle drauf. Es kommen aber viel weniger Leute jetzt einfach rein quasi aus der Schweizer Bevölkerung neu in den Arbeitsmarkt. Ja, wer soll denn die pflegen? Also, es gibt schlicht und ergreifend für die Entwicklung von denen, die schon da sind. Es geht gar nicht darum, darüber zu reden, was in 4-5 Jahren passiert. Für die Rentnerinnen und Rentner, die jetzt da sind, wird es nicht lange, einfach, wenn man den Deckel macht. Das Zweite ist, die AHV profitiert massiv von der Zuwanderung. Ja, Zuwanderinnen und Zuwanderer zahlen 25% von allen Beiträgen und beziehen nur 17%. Wir wären längstens in einer anderen Debatte, wenn wir das nicht entsprechend hätten. Man kann das schon riskieren. Aber das bedeutet für alle, die da bleiben, massiv mehr Stress am Arbeitsplatz, Erhöhung von der Arbeitszeit, Erhöhung von vom Rentenalter. Die SVP selber in der Kommission als Vorschlag eingebracht, wenn die Initiative durchkommt. Das wird Konsequenz. Und nur ein Satz, das ist ja interessant. Das ist, glaube ich, das erste Mal, wenn ich den Herrn Dettling höre, in politischen Debatten sich interessieren für den Lohnschutz beispielsweise und den Druck, den es könnte auf die Löhne geben in dem Land. Da kämpfen wir seit Jahren für eine Verbesserung von der flankierenden Massnahmen. Was macht ihr? Ihr greift im Parlament jetzt gerade das Arbeitsgesetz an. Ihr wollt das alle am Sonntag arbeiten, dass der Arbeitstag auf 17 Stunden ausgedehnt wird, dass man die kantonalen Mindestlöhne verbietet, dass man die Solidarhaftung abschafft. Das sind alles Vorlagen, die ihr zugestimmt habt, wenn die Initiative durchkommt. Und der Lohnschutz mit der Personenfreizügigkeit fällt, was aneinander gekoppelt ist, dann wird massivster Druck auf die Schweizer Arbeitnehmerinnen und Arbeitnehmer kommen. Das wird passieren.
6: Sie haben sehr viel gesagt, um es ein bisschen zu strukturieren. Sie sagen vor allem auch, die Leute die bringen auch etwas zur Schweiz. Sie bringen etwas, sie zahlen vor allem auch ein in die AHV. Und tatsächlich ist so eine demografische Realität. Bei uns wird jetzt gerade eine ganze Generation ins Rentenalter gekommen, ist teilweise schon gekommen und es hat viel zu wenig Arbeitskräfte in unserer Gesellschaft. Wir werden in den nächsten Jahren doch Arbeitskräfte brauchen, um die AHV zu finanzieren, um überhaupt den ganzen Laden doch am Laufen zu halten. Und auf die wollen sie verzichten. Wäre es nicht sinnvoller, das in 10 Jahren, 20 Jahren zu machen, wenn die Babyboomer dann vielleicht nicht mehr alle da sind?
7: Ja, das sagt man immer und auf das warten wir jetzt seit 12 Jahren, dass bei der Zuwanderung endlich etwas gemacht wird. Sie hat eben nichts gemacht. Das Parlament und der Bundesrat verweigern die Arbeit im Bereich von der Zuwanderung die letzten 12 Jahre. Darum ist 1 Million zusätzlich in unser Land hineingeströmt. Obwohl das Volk gesagt hat, 2014, Masseneinwanderungsinitiative, ja, wir wollen endlich selber steuern, wer in unser Land hineinkommt, mit Höchstzahl und Kontingent. Noch etwas als Replik. Also die SVP will keine Rentenaltererhöhung. Das hat die Abstimmung im Parlament klar gezeigt. Also bis jetzt ist, sind wir in der grossen, grossen Mehrheit gegen eine Erhöhung vom Rentenalter. Aber was wir wollen, dass die älteren Leute dürfen arbeiten. Und so wie es heute ist, können die älteren Leute nicht einmal arbeiten. Die wollen, sie können x Gesuche schreiben, x Bewerbungen schreiben, sie kommen dann keinen Job über. Obwohl sie das wollen, weil die Firmen können aus dem EU-Raum günstige Arbeitskräfte auslesen. Und die älteren Leute, uns geht es um die, die wollen arbeiten, die können nicht einmal arbeiten. Also haben wir Leute in der Arbeitslosenkasse. Und auf der anderen Seite haben wir offene Grenzen in der Auswahl der Fachkräfte. Da kann einfach jeder reinströmen, obwohl wir in ganz vielen Bereichen sehr, sehr hohe Arbeitslosenzahlen haben. Im April plus 10% im Vergleich zu letztem Jahr. Und trotzdem wird nichts geschaut. Es könnte immer noch weiter reinkommen zum AHV-Thema noch. Ein Rentner braucht heute 3,5 Arbeitstätige. Jetzt vergessen wir aber in dieser Diskussion, die 100'000, die jetzt kommen, werden auch irgendwann pensioniert. Also brauchen wir den, wenn das so weit ist, brauchen wir 350'000 Zuwanderer, um die 100'000 wieder finanzieren, die jetzt ins Land reinströmen. Das ist eine Negativspirale und es ist nicht ausfinanziert, weil sie eben nicht ab 18 einzahlen, sondern vielleicht ab 25, 30. Dann kommen sie im Alter, kommen sie zum Ergänzungsleistungen über. Das zahlen wir nachher alles wieder mit unseren Steuergeldern. Also das ist eine Rechnung, die nicht zu Ende gedacht ist. Die AHV können wir nicht retten mit nur mehr Zuwanderern, weil die brauchen im Alter nur noch viel, viel mehr Zuwanderung.
6: Was sagen Sie zu dem Perpetuum mobile Argument? Oder wir kommen immer noch mehr, die brauchen dann wieder mehr, es kommen noch mehr. Was sagen Sie zu dem?
8: Man muss sich einfach vorstellen, was das im Kern heisst. Oder das heisst ja im Kern, es ist zwar gut, können die Leute einen arbeiten, aber wehe, sie sind noch so frech und werden auch noch gesund alt und bleiben im Land. Ja, geht es eigentlich noch? Also das Menschenbild ist schon, ich finde, um das geht es in der Initiative. Oder? Am Schluss sieht die SVP Menschen, die in das Land kommen, die unsere Firmen geholt haben, wo sie überall in den Vorstand sind, vom Gewerbeverband, von Economy Suisse, wo ihre Firmen, Herr Dettling, da in die Schweiz holen, die wollen sie gerne aussaugen bis zur letzten Tropfen, die sie haben, solange sie arbeiten können und dann soll es gefälligst wieder gehen. Nein, natürlich nicht. Wenn Menschen da hinkommen und sich ein Jahrzehnt, zwei, drei Jahrzehnte in der Schweiz einsetzen, unsere Alten pflegen, uns mithelfen, die Zuglinien zu bauen, die Strassen von mir aus, wenn das Volk dafür ist, dort, wo wir es entsprechend brauchen, ja, dann haben sie auch einen Anspruch auf eine anständige Rente. Und im Moment ist es so, dass Ausländerinnen und Ausländer mehr in die AHV einzahlen, dass sie die stabilisieren. Und es ist überhaupt nicht wahr, dass sie nicht für ein höheres Rentenalter sind. Sie haben die Initiative der Jungfreisinnigen meines Erachtens, oder sonst müssten sie mich korrigieren, entsprechend unterstützt von einem Automatismus, hat die Welle eine Angleichung. Ihre Kantonalparteivertreter hat in der Kommission, gut, dann nehme ich das zurück, hat in der Kommission klar gesagt, er wette als Konsequenz von der 10-Millionen-Initiative der Erhöhung vom Rentenalter.
7: Ist kein Beschluss von der Partei.
8: Ist überhaupt kein Beschluss. Chef von der Initiativkomitee, der das gesagt hat. Und das ist auch die logische Folge. Wenn man sagt, man will das gleiche Rentenniveau mit weniger Leuten finanzieren, es werden mehr pensioniert, dann muss irgendjemand das zahlen.
6: Vielleicht, Sie sagen, es ist eine logische Folge. Es steht allerdings noch nicht jetzt auf dem Tisch. Wir reden jetzt über die Initiative.
7: Nein, er hat nichts gesagt. Er hat nichts gesagt, wie die 100'000 im Alter AHV erreichen. Mit diesen 350'000, die wieder kommen müssen, um die zu finanzieren. Ja. Was wir eben nicht wollen, ist, dass ganze Haufen jetzt in unser Land strömen, die nie in die AHV eingezahlt haben. Über die Asylschiene, die 25'000 bis 30'000. Die finanzieren wir auch wieder. All die Werktätigen von 10 Personen, die in unser Land kommen, sind 5 Arbeitstätige. Und von denen 10, die kommen, jetzt bitte nicht immer unterbrechen. Es wäre schön, wenn ich auch könnte, so ein bisschen ausreden, wie Sie den Herrn Wermuthländler ausreden. Von diesen 10 sind 5 arbeitstätig. Von diesen 10, die kommen, ist einer in einem Job drin, wo wir Fachkräftemangel haben. Und das habe ich vorher versucht, mit dem Beispiel zu zeigen, von den Pflegerinnen und Pflegern. Von 160'000, die letztes Jahr gekommen sind, sind 1'000 via Pflegeschiene ins Land gekommen. Ein Teil hat das Land wieder verloren. Aus 700, die am Schluss geblieben sind. Und da höre ich immer so Argument, wer pflegt denn uns im Alter? Also, wenn es nicht möglich ist, zukünftig von 40'000, die noch könnten mit der Initiative kommen, 700 Pfleger holen. Wo? 100'000. 2'500 Pflegerinnen und Pfleger wieder brauchen, haben wir da ein Minus. Also man muss sich vorstellen, man holt Pfleger ins Land rein, um die Leute wieder zu pflegen, die über Zuwanderung ins Land kommen. Das ist eine Endlosspirale, die wir jetzt wir endlich
6: zum Schluss
7: brechen.
6: Herr Dettling, sehr Wermut,
8: ein Satz von Ihnen. Heute schon 15'000 Pflegende für die Leute, die da sind. Es geht gar nicht um Zukunft. Zweiter Satz, kein einziges Bevölkerungsszenario geht von einem endlosen Wachstum aus. Im Gegenteil, jetzt schon in Europa fällt es überall an Arbeitskräften. Es ist eher so, dass wir eine Stagnation haben, ein riesen ein Problem. Die Auseinandersetzung läuft. Was sie machen, ist der Dolchstoss der Schweizer Wirtschaft geben, der da die schlechtesten Karten bekommt. Ein enormer Streit mit ganz Europa. Da muss man schon noch sagen, wenn sie sagen, 5 von 10 in diesem Land arbeiten nicht, das ist bei Schweizer Familien auch so. Nehmen Sie Durchschnittsfamilie, 2 Kinder, 2 Erwachsene, arbeiten auch maximal 50%. Kinderarbeit ist abgeschafft, Herr Dettling, das mag Ihnen nicht passen, aber das ist die Konsequenz davon, dass man Leute
6: am Schluss auch von dieser Zeit, die uns zur Verfügung steht, dass die Abstimmungskontroverse sieht, so 10 Millionen Schweizer stimmen am 14. Juni darüber ab. Vielen Dank fürs Gespräch.
8: Danke vielmals.
9: Dankeschön.
4: Das war die Abstimmungskontroverse mit Marcel Dettling von der SVP und Cedric Wermuth von der SP. Und hier auf Ihrem Infosender geht es jetzt weiter mit Aktualität.

0: Die Nachrichten von SRF um 1.30 Uhr mit Livia Schmid. Im kalifornischen San Diego sind bei Schüssen bei einem islamischen Zentrum 5 Menschen ums Leben gekommen. Das teilt die Polizei mit. Unter den Toten seien auch die beiden Verdächtigen, die sich nach der Tat offenbar selbst getötet haben. Antje Sieb von der ARD.
1: Einsatzkräfte hätten beim Eintreffen am islamischen Zentrum 3 erwachsene männliche Opfer gefunden, sagte der Polizeichef bei einer Pressekonferenz. Zusätzlich seien auch die beiden Verdächtigen tot. Die Ermittler glauben, dass sie sich selbst erschossen haben. Die beiden sollen nach ersten Erkenntnissen 17 und 19 Jahre alt sein. Man gehe vorläufig von einem Anschlag aus, sagte der Polizeichef. Was genau in San Diego vorgefallen ist, können die Ermittler aber noch nicht sagen. Gegen Mittag Ortszeit war die Polizei alarmiert worden und hatte vor einer Schießerei in der Nähe der Moschee des islamischen Zentrums in San Diego gewarnt. Dort befinden sich auch ein Kindergarten und eine Grundschule. Auf Fernsehbildern waren Kinder zu sehen, die aus der Gefahrenzone gebracht wurden. Alle Kinder seien in Sicherheit, hieß es bei der Pressekonferenz. Die Gegend um die Moschee in San Diego wurde in einem Großeinsatz komplett abgeriegelt. Am frühen Nachmittag gab die Polizei Entwarnung und sagte, die Bedrohung sei neutralisiert.
0: Antje Sieb von der ARD. US-Präsident Donald Trump reagierte auf den Vorfall. Es sei eine, Zitat, entsetzliche Situation, sagte er in Washington. Im ostafrikanischen Kenia sind bei landesweiten Protesten gegen die steigenden Treibstoffpreise 4 Menschen getötet und mindestens 30 weitere verletzt worden. Das teilte das Innenministerium mit. Knapp 350 Personen seien festgenommen worden. Streiks im öffentlichen Verkehr führten dazu, dass tausende Pendlerinnen und Pendler stecken blieben. Seit dem letzten Monat hat die Regierung die Benzinpreise um fast 50% erhöht. Grund dafür ist der Krieg im Nahen Osten. Kenia importiert fast sämtliche fossilen Brennstoffe aus der Golfregion. Zum Sport, zuerst zur Eishockey-WM. Die Schweiz gewinnt gegen Deutschland mit 6:1. Die ersten 5 Tore der Schweiz fielen im zweiten Drittel. Dazu sagt einer der Torschützen, Denis Malgin.
2: Ich glaube, wir sind geduldig geblieben. Wir haben gewusst, dass wir selbstverständlich das erste Goal machen. Wir sind geduldig geblieben und dann haben wir die erste Chance wieder genützt im zweiten und dann ist es Rolle gekommen.
0: Im zweiten Spiel des Abends verlor Schweden gegen Tschechien mit 3:4. Zuvor hatte Kanada gegen Dänemark gewonnen mit 5:1 und Finnland bezwang den Titelverteidiger USA mit 6:2. Und Fußball in der Barrage um den letzten Platz. In der Super League hat es im Hinspiel keinen Sieger gegeben. Aarau und die Grasshoppers trennen sich 0:0. Das Rückspiel ist am Donnerstag in Zürich. Das Wetter heute Dienstag, es ist teils sonnig, dann zunehmend bewölkt und vereinzelt nass. Das Ganze bei 16 Grad im Norden und 21 Grad im Süden. Das waren Nachrichten von Radio SRF. Verantwortlich Livia Schmid.
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4: 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Manchmal wachst du auf aus einem Traum und alles, was bleibt, ist ein komisches, unscharfes Bild. So ein Erinnerungsfetzen, der im Laufe des Tages immer mehr verschwindet. Und manchmal sind die Bilder ganz klar und scharf und das Gefühl aus diesem Traum begleitet dich den ganzen Tag. Jelena hofft darauf, von Platten zu träumen.
5: Also das ist eigentlich wie fast die einzige Variante, wo wir heim das noch einmal zu erleben.
4: Jelena ist es egal, ob dieser Traum klar oder verschwommen, fröhlich oder traurig ist. Hauptsache, sie kann zurück. Und auch Nicole kehrt nachts zurück an den Ort, den sie so plötzlich verlassen musste.
6: Und da ist einfach ein riesiger Stein gekommen. Zack, und man ist schwarz.
4: Wie verarbeiten die Menschen aus Platten den Verlust ihrer Heimat? Was fehlt ihnen am allermeisten? Darum geht es in dieser Folge. Und auch Gemeindepräsident Matthias Bellwald träumt vom Wiederaufbau.
7: Ich war voll überzeugt. Vom ersten Moment an, in der Katastrophe drin, da ist nicht alles verloren, das ist machbar.
4: Und wir erleben in dieser Folge etwas, das hört sich nach einem Traum an, aber es ist wirklich so passiert. Eine Katze überlebt den Bergsturz. Und jetzt will Nicole sie zurückholen.
6: Die Leute, die dahin geschafft und das Militär haben sehr wahrscheinlich gedacht, hey, ein Rad ab, aber das ist mir endlich gleich.
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0: Jelena Kalbermatten wacht auf am ersten Tag nach dem Bergsturz. Die riesige Lawine aus Geröll und Eis hat ihre Heimat und die von rund 300 Menschen unter sich begraben. Jelena wacht auf aus einem tiefen Schlaf, geträumt hat sie aber nicht.
1: Und dann hast du sogar wieder gecheckt, was ist passiert. Und dann hast du so in Gedanken, da hast du einfach an das ganze Plateau gedacht. Da hast du also die Erinnerung auch wieder aufgekommen an das Dorf und so.
0: Jelena nimmt ihr Handy in die Hand. Sie ist überwältigt, wie viele Menschen an sie denken.
1: Ich habe so viel WhatsApp bekommen. Wir haben so viele Leute geschrieben und wirklich so viele liebe Nachrichten.
0: Jelena steht auf und versucht zu begreifen, dass das alles jetzt real ist. Kein Erinnerungsfetzen, der im Laufe des Tages wieder verschwindet. Jelena ist in Verden, in der Nähe von Platten. Sie geht raus auf die Straße und trifft dort andere Plattnerinnen und Plattner. Vielen geht es genauso wie ihr. Sie können kaum glauben, was passiert ist. Das verbindet. Jelena erinnert sich besonders an Begegnungen mit Menschen, die ihr gar nicht so vertraut sind. Zum Beispiel mit den Eltern eines früheren Schulkollegen.
2: Hey, ich glaube, wir haben gar nichts gesagt. Ich kann mich nicht erinnern, dass wir geredet haben. Ich habe die zwei einfach gesehen und umarmt. Und dann sind wir einfach da so umarmt auf der Straße gestanden und hey, getullt. Irgendwie hat das so gut getan, die Menschen. Ich kenne die mein ganzes Leben lang und ich habe so viel mit denen schon erlebt. Und ich habe die noch nie einen Arm genommen gehabt bis diesem Moment. Und das hat so gut getan. Einfach die Nähe von Menschen, die du eigentlich wie viel zu tun hast und was jetzt gleich geht. Das ist, glaube ich, das ist ein sehr emotionaler Moment gewesen.
0: Jelena will die Menschen, die ihr nahestehen, umarmen oder ihnen sagen, wie viel sie ihr bedeuten, zum Beispiel ihrem Gotti.
1: Ich habe ihr auch gesagt, ich habe dich gern und sie mehr ich dich euch. Und ich habe dann so gecheckt, ich habe das mit dem Gotti, also vielleicht als Kind einmal so was Brief geschrieben, aber ich habe da noch nie in die Augen geschaut und gesagt, ich habe dich gern. Das sehe ich gar nicht. Das sind also ein bisschen die Momente, wo wir sind geblieben. Also die, ja, die Verbindung, die du plötzlich hast.
0: Nicole Kalbermatten ist mit ihrer Familie in Wieler, mit ihrem Mann, ihren Kindern. Sie sind 4 und 6.
3: Du tust deinen Tag schauen, dass du über die Bühne bringst. Du stehst auf, du schaust, dass das Kind Frühstück kommt. Wir haben dann oben an der Ferienwohnung, wo wir sie waren, einen wunderschönen Vorplatz gehabt, mit einem Trampolin. Das war super. Und auch die Kinder von diesem Haus, Nachbarn, sind super, haben sofort die Kollegschaft mit diesem Kind geschlossen. Mir war einfach wichtig, dass es dem Kind gut geht.
0: Wenn es ihnen gut geht, geht es auch Nicole gut oder zumindest weniger schlecht. Aber so wirklich realisiert auch sie noch nicht, was passiert ist. Und als sie durch das Nachbardorf spaziert, merkt sie, wie unterschiedlich die Menschen mit der Situation umgehen.
3: Du hast einfach sofort gemerkt, es gibt Menschen, die mit dir reden, die haben dich umarmen und es gibt einfach Menschen, die können darüber nicht reden. Das ist ja auch komplett normal. Da hast du sofort gemerkt, wenn dir jemand entgegen ist, hat er vielleicht einen anderen Weg hingeschlagen oder war jemand, der mit dir reden und gefragt, wie es geht. Also, alle haben immer gesagt, ich frage jetzt nicht, das ist eine dumme Frage, fragen, wie es dir geht. Aber ich habe es gleich schön gefunden, wenn die Leute einfach mit dir geredet haben, gefragt, wie es dir geht, trotz allem. Und ich meine, alle immer hast gesagt, ja, es geht endlich nicht gut, aber ja, bist du einfach froh, dass du mit jemandem normal hast, ein bisschen hängert.
0: Hängert, das heisst reden. Der Tag nach der Katastrophe ist für Gemeindepräsident Matthias Bellwald vor allem ein Tag, an dem er sehr viel zu tun hat.
4: Der Tag danach war schon die Arbeiter noch im Vierungsstab.
0: Er muss abklären, organisieren, kommunizieren. Medienarbeit ist ein grosser Teil davon. Auch um die Menschen aus Platten zu informieren.
4: Wenn nichts mehr funktioniert und kein Telefonanschluss mehr funktioniert, dann haben die dich am Fernsehen natürlich gesehen. Dann können Botschaften natürlich auch absetzen. Die Wohner, die eigenen Leute.
0: Die Leute werden zum Beispiel vor weiteren Gefahren gewarnt. Vor einer möglichen Flutwelle, die entstehen könnte, weil sich das Wasser am Schuttkegel staut. Eine weitere Katastrophe, die aber zum Glück nicht eintritt. Und dann gibt es noch eine andere Botschaft, die Matthias Bellwald wichtig ist.
4: Ihr könnt euch darauf verlassen, sicher, wie wir euch lebend haben zu diesem Dorf. So stark dürft ihr euch darauf verlassen, alles daran setzen, dass das nicht gratis war.
0: Was Matthias Bellwald damit meint, ist, er werde alles daran setzen, dass Platten wieder aufgebaut wird.
4: Herrgott, noch mal ein 300-Seelendorf, das muss doch mal aufzustellen sein. Das ist, kann doch nicht so schwierig sein. Wir werden doch wohl 300 Seelendorf wieder aufstellen können.
0: In der Schweiz wollen jetzt viele Platten helfen. Der Bund, Kantone und Gemeinden und viele private Spenderinnen und Spender. Die ersten Millionen sind schnell zusammen. Matthias Bellwald fühlt sich in seinen Plänen bestärkt.
4: Da ist nicht alles verloren, das ist machbar. Das braucht jetzt einfach sehr viel Kraft, sehr viel Geduld und viel Arbeit. Was muss erledigen?
0: Andere aus Platten können noch nicht an morgen denken. Das Hier und Jetzt ist schwer genug.
5: Zuerst mal war auch eine riesengroße Fassungslosigkeit da.
0: Ein Care-Team kümmert sich um sie.
5: Ich glaube, das ist wirklich der Schock. Das ist weit über dem gsi, wo man wahrscheinlich sich hätte vorstellen können.
0: Drei Notfallpsychologinnen und Psychologen sind nach dem Bergsturz vor Ort.
5: Mein Name ist Claudia Brandschen. Ich bin Psychotherapeutin und Notfallpsychologin.
0: Claudia Brandschen wurde direkt nach der Katastrophe von der Walliser Rettungsorganisation aufgeboten.
5: Da haben wir den Leuten eigentlich das Angebot gemacht. Sie können vorbeikommen, sie brauchen nicht irgendwie sich voranzumelden und so weiter.
0: Claudia Brandschen spricht von einem Trauerprozess, von einem Verlust, der tief geht. Es gibt dafür sogar einen Begriff, Solastalgie. Habe ich vorher ehrlich gesagt noch nie gehört und musste deshalb kurz googeln. Solastalgie ist ein Schmerz, der sich ganz ähnlich anfühlt wie Heimweh. Nur, dass man gar nicht weg ist, aber das Zuhause hat sich verändert. Oder es wurde zerstört, zum Beispiel durch Krieg oder Katastrophen. Und global gesehen kommt das immer häufiger vor. Alleine wegen Naturkatastrophen waren Ende 2024 10 Millionen Menschen aus ihrem Zuhause vertrieben. Also mehr als die ganze Schweiz. Die Zahlen sind in den letzten Jahren stark gestiegen, auch wegen des Klimawandels. Das lese ich im Bericht des IDMC, einer internationalen Organisation. In Platten ist dieser Heimatverlust für mich irgendwie näher, greifbarer. Auch wenn das, was passiert ist, immer noch schwer zu realisieren ist. Vor allem für die Menschen aus Platten selbst. Viele von ihnen haben sich seit dem Bergsturz Hilfe geholt, sich beim Care-Team gemeldet.
5: Von allen Altersgruppen, allen Geschlechtern. Leute mit Kind, Eltern, Alleinstehende, Leute, ältere Personen, also wirklich vor allem verschiedenste Anfragen.
0: Und immer geht es in den Gesprächen auch darum, was haben wir hier alles verloren? Auf den ersten Blick Immobilien, Land, das Dorf, aber eben auch ganze Lebensentwürfe, sagt Brandschen. Und es geht auch um die Frage, wer bin ich eigentlich?
5: Ich wollte nicht sagen, sie haben Identität verloren, aber sie haben Sachen verloren, die identitätsstiftend sind.
0: Eben auch die Erinnerungsstücke, die Trachten, die Erinnerungskisten für die Kinder, die Truhe von Opa.
5: Sie haben aber auch die Gemeinschaft verloren, weil so also wie das vorher Nachbarn sind, nicht mehr die Nachbarn. Kulturgut ist sehr viel verloren gegangen. Museen, viele Masken. Vieles, was sehr, sehr identitätsstiftend ist für viele Leute und für die Gemeinschaft, also im Einzelnen, aber auch für das Kollektiv.
0: Und oft geht es in den Gesprächen um die zerstörte Kirche.
5: Was auch fast unvorstellbar ist, weil man, ich komme auch von einem Bergdorf, traditionellerweise geht man von uns, da wo die Kirche steht, da ist echt sicher. Da passiert nichts. Oder? Die Kirche hat man immer am sicheren Ort gebaut. Und der Verlust von der Kirche und dem Friedhof, wo ein Ort von der Begegnung und von der Trauer ist, vom, wo der Glaube sehr ein wichtiges Element hat, das ist ja nicht zu unterschätzen.
0: Die Menschen aus Platten hangeln sich in dieser schweren Zeit nach der Katastrophe von Tag zu Tag. Und fast noch schwieriger als die Tage sind für Nicole die Nächte.
3: Sobald dass du dich ins Bett legst, die Kinder weg sind und du gerade nichts zu tun hast, dann fährt einfach der Kopf an schaffen. Du studierst über das Haus, über das Geld, über deine ganzen Sachen. Und dann kommen einfach die ganzen Sachen zurück. Du gehst durchs Dorf, du gehst im Beruf ins Musiklokal, hast da die ganzen Erinnerungen, alle Sachen, die einfach vermisst. Und einfach wirklich vielmal, ich bin einfach immer in unserem Haus, es war alles genau so gewesen. Vorher war ja noch Muttertag. Ich weiss noch, der Levin hat in der Schule so herzige Sachen gebastelt und Lena, die haben ja so schön auf der Kommode gehabt. Und da ist so jede Kleinigkeit, die du einfach da hast. Nein, das ist durch weg. Sachen, die du einfach hättest mitnehmen sollen, die du denkst, wieso bin ich so blöd gewesen und habe das nicht mitgenommen, so wie meine Festplatte, mein ganzes Foto von früher. Oder auch meine ganzen Fotoalben von Kind, von meiner Kindheit. Ich habe von denen keins mehr, weil meine sind alle weg, die von der Mama sind alle weg. Wenn ich dann mal geschlafen habe, hatte ich so Träume gehabt, wo du durchs Haus gehst und einfach alles siehst, wie es war und denkst, das hätte ich mitgenommen, das hätte ich mitnehmen sollen. Nicht die blöden Unterhosen und Strümpfen. In jedem Geschäft kannst du kaufen, gell? Ich habe noch später sind dann auch Träume gekommen, wie ich bin nicht zurück in mein Haus gegangen. Es war nur das Fenster kaputt gewesen. Das ist komplett unrealistisch, aber in dem Moment war das so schön gewesen. Da weiss ich noch, ich bin durch das ganze Dorf gelaufen. Wir haben alle frei gehabt, sind alle von anderen gehen. Schauen, wie sieht es mit dir aus? Ist der Flick kaputt gegangen? Ah, das kann man dann wieder flicken. Also richtig ein Freudegefühl, weil alle wieder sind zurückgekommen und nicht so viel ist kaputt gewesen, wie endlich wirklich. Nach einer Woche ist es so auf und das ist so blöd, ehrlich. Aber ein Moment von Träumen, es hat wirklich eine schöne Phase gewesen.
0: Jelena hat monatelang gar nicht von Platten geträumt, obwohl sie sich das eigentlich wünscht.
1: In Träumen kannst du ja noch einmal da zurückgehen. Also das ist eigentlich wie fast die einzige Variante, die wir haben, das noch einmal zu erleben, dass du vom Lotto träumst.
0: Jelena wartet, Nacht für Nacht.
1: Und es ist einfach nicht gegangen.
0: Und dann, nach Monaten, passiert's. Sie träumt zum ersten Mal wieder vom Platten. Von ihren Hühnern, die sie bei ihrem Elternhaus zurücklassen musste. Sie hofft irgendwie, ihre Hühner leben noch. Auch wenn sie nicht wirklich daran glaubt.
1: Aber ich habe genau gewusst, dass ich dann Kaffee auch so gut gemacht habe, dass da kein Fuchs ich und dass sie das dann in den USA geschafft.
0: Und dann tauchen sie wieder auf, lebendig, im ersten Traum, den Jelena von Platten hat.
1: Ich habe geträumt, dass ich auf der Platten im See meine Hände gefunden habe. Da habe ich richtig frei gehabt.
0: Und nach diesem ersten Traum von Platten folgen bald auch weitere, auch weniger schöne.
1: Ich habe geträumt, dass das Dorf wieder aufgebäumt und dass Summe Blattner wieder da sind eingezogen in die Hiescher. Und dann sind wir da gestanden und nachher ist noch einmal ein Bergsturz gekommen.
0: Es ist ja etwas sehr Persönliches, über die eigenen Träume zu sprechen. Etwas, das auch

0: das Gefühl habe, ich glaube, es wäre schön, wenn irgendjemand es erzählt.
1: Auch in den Gesprächen, die Notfallpsychologin Claudia Brandschen mit den Menschen aus Platten führt, geht es immer wieder ums Träumen.
2: Die Träume sind auch ein Abbild der inneren Prozesse, die stattfinden. Interessant ist aber, dass sich die Qualität immer ein bisschen ändert. Von zuerst gar nicht schlafen, auf gar nicht träumen, bis wieder zu intensiv träumen, phasenweise, bis wieder gar nicht. Und aber hoffnungsvolle Träume oder auch Träume, die an gewisse Themen gebunden sind.
1: In den ersten Monaten nach dem Bergsturz dürfen die Menschen aus Platten nicht zurück in das Gebiet, wo das Dorf war. Auch Nicole nicht. Aber dann passiert im August ein kleines Wunder.
3: Es ist so, meine Oma hat die Katze nicht mitgenommen. Und das war so ein bisschen ihr Partner noch daheim, dass sie nicht ganz alleine ist.
1: Die Großmutter von Nicole hat vor kurzem ihren Mann verloren. Am Tag, an dem er Geburtstag gefeiert hätte, klingelt Nicoles Telefon.
3: «Hey, eine Katze gesichtet da rein, ob die jemand kennt?» Und dann habe ich natürlich sofort die Katze erkannt von der Oma und gesagt, das ist die Maxi von meiner Oma. Und dann habe ich gewusst, gut, dass die erlebt noch. Und sie hat einfach gern gehabt, dass sie wieder so ein bisschen Kollegschaft hat. Und dann habe ich wirklich gesagt, ich habe das Telefon noch nicht. Mein Präsident, Onkel, hat mir gesagt, ich weiss, du hast 100'000 wichtigere Sachen zu tun, als das, was ich dich jetzt gerade frage. Aber darf ich bitte eine Bewilligung haben, für meiner Oma probieren, die Katze zu fangen? Und dann hat er wirklich nicht lange gezögert und mir gesagt, ja, selbstverständlich, er macht jetzt eine Ausnahme, ich darf einen Nachtag hinschauen. Ich habe die Nacht davor, ich habe keine Minute geschlafen. Ich war ja so aufgeregt und habe mir jenste Sachen überlegt, wie kann ich das Tier einfach von der Oma frei zu machen. Und dann bin ich am 5. August ein, am Morgen mit den Arbeitern um 6:30 losgefahren. Und ja, so der erste Moment ist natürlich, boah, das ist krass gewesen. Und da ist einfach komplette Zerstörung, Verwüstung, gar nichts mehr. Und da habe ich halt natürlich gerade wieder einen Schutz gegründet, da habe ich einfach gerade müssen mich sammeln. Aber dann drehst du dich um, schaust Richtung Chiemat, Eischen, und da ist einfach alles wieder wie normal. Ist ja alles noch da, alles so wunderschön wie vorher. Dann bin ich über so noch ins Haus gegangen, wo ich gewohnt habe. Wir haben extra noch eine Aufnahme gemacht, wo ich im Katzenheurut. Das habe ich dann so mit einer Boombox mitgenommen und da auf der ganzen Strecke, wo ich bei umgelaufen bin, abspielen. Also die Leute, die dahin geschafft und das Militär haben sehr wahrscheinlich gedacht, ich habe ein Rad ab, aber das war mir endlich gleich. Die Katze habe ich leider den ganzen Tag nicht gefunden. Ich bin einfach da hin und her zwischen Eischen und in Halsschiro heisst es da hin und her und hin und her und ich habe das Tier gesucht. Und du glaubst das nicht, um 4:30 leitet mir einer von Eischen an, der ich da war in seinem Gebäude. Die Katze sie hier und er ist im Traktor. Ich gedacht, das gibt es nicht, genau jetzt, wo ich muss gehen, zu dir raus. Dann sind wir schnell rüber auf Eischen. Und gell, da ist halt alles um die Schiere um, da sind so Blöcke und nicht mehr und nichts, da hast du keine Chance gehabt, ihren Katzen zu fahren. Also wir haben schon gesehen, hat er das Fressen da gelassen, aber keine Chance, was dir zu fahren. Dann bin ich halt am Abend heim, leider natürlich traurig, dass ich schon nicht gekommen habe, aber ich habe wenigstens gewusst, sie lebt noch. Dann haben wir nachher mit Fallen und also probiert schon zu fahren. Nach dem September hat die Tante schon mit dem Gefahren zurückgebracht. Das war dann schön gewesen.
1: Die Katze ist inzwischen wieder bei der Großmutter von Nicole. Maxi ist eines der wenigen Tiere, die den Bergsturz überlebt haben. Wie viele Haustiere ums Leben kamen, weiß die Gemeinde nicht. Aber sie hat Zahlen zu den Nutztieren. 66 Ziegen und 150 Schafe starben und 42 Bienenvölker wurden zerstört. Auch die Hühner von Jelena sind verschwunden. Aber Jelena will in der Zeit nach dem Bergsturz unbedingt noch einmal in ihr Haus zurück. In das Haus, in dem sie aufgewachsen ist. Es steht unter Wasser, aber ist nicht unter dem Schuttkegel. Das Dach ragt aus dem Wasser heraus.
0: Und du hast gesehen, wenn du hast gespiegelt oder wenn du Fotos hast gezoomt, da sind zum Beispiel die Storen noch drin, die Schwänkel hängen noch von meinem Zimmer. Das sieht man noch jetzt.
1: Jelenas Gedanken kreisen. Sie denkt immer wieder daran, wie es im Haus aussehen könnte.
0: Ich kann mir recht gut vorstellen, was noch steht und was nicht mehr und was man vielleicht noch brauchen und was nicht.
1: Anfang August dürfen einige für ein paar Stunden zurück in ihre Häuser. Es gelten strenge Sicherheitsauflagen, weil die Häuser unter Wasser stehen. Es braucht Boote und Taucher. Jelena muss noch warten, aber die beste Freundin von Nicole darf zurück in ihr Elternhaus. Und Nicole begleitet sie dabei.

0: Also es war wieder ein schönes Gefühl, da zu sein.
1: Irgendwie wirkt es vertraut und doch fremd.
0: Da ist so geschätzt 2 Meter Sand überall, also wie ein riesiger Sandstrand.
1: Der Bergsturz hat überall seine Spuren hinterlassen.
0: Dann sind wir rein in die Wohnung und...
1: Was Sie sehen, hat mit der Wohnung davor nicht mehr viel zu tun.
0: Da war alles schimmelig und nass und kaputt.
1: Sie suchen trotzdem nach Gegenständen, die Sie mitnehmen können.
0: Die ganzen Möbel hat es halt durch das Wasser in die Luft genommen. Und auch wenn das Wasser ist gegangen, halt wieder im Bring, also wärst du halt gerade sind. Dann sind wir noch ins Unterdach ein paar Sachen geholt auf den Ski. Da ist natürlich kein Wasser drin, das hast du wieder kein Brühen.
1: Es riecht komisch, muffig und feucht. Und es schmerzt.
0: Ich muss sagen, es hat mir das Herz zerrissen. Ich habe ihnen immer nur gesagt, ich weiß nicht, wie es ihm tut, aber mir tut es sehr weh.
1: Dann machen sie sich auf den Weg zurück, im Wissen darum, dass ihre Kollegin nie wieder in diese Wohnung kann.
0: Und dann habe ich daran wirklich müssen sagen, also ich persönlich bin froh, ist meins einfach weg. Meins ist weg, man sieht nichts mehr zu erstellen.
1: Aber Jelena geht es ganz anders. Auch wenn der Anblick wehtun würde, sie will zurück und fragt sich, ob auch sie bald an der Reihe ist.
2: Du stellst dir immer vor, wie es da in uns sieht. Weil du hast ja die Bilder gesehen von denen, die haben zurück dürfen, wo das Wasser ist drin, du weißt, es ist ein riesen Durcheinander. Aber ich habe mich eigentlich darauf vorbereitet.
1: Jelena kriegt den Gedanken einfach nicht aus dem Kopf. Sie hofft, dass sie zurück ins Haus kann, zumindest einmal. Aber Jelena wird enttäuscht.
2: Irgendwann ist mal die gekommen, vor dem Winter dürfen die noch einmal ins Haus. Und das Haus war da in der roten Zone. Es war keine Erklärung, wieso wir nicht zurück dürfen.
3: Wir haben dort die Leute zurückgelassen, was verantwortbar war aus Sicherheitsgründen. Das war das Erste. Und zum Zweiten, es musste auch der Zeitpunkt stimmen. Weil das vielleicht noch mal ein kleiner Nachsturz ist und der auch in den See geht, beispielsweise, das musste beobachtet werden. Das Wetter musste stimmen. Sicht hat müssen stimmen. Entweder hat es dann halt auf diesen Zeitpunkt gepasst oder hat halt nicht gepasst. Oder? Das Gebäude ist zu wenig stabil gewesen, man muss sagen, geht leider nicht. Und das muss man halt akzeptieren.
2: Und in dem Moment hatte ich gerade mal einen Stand. Und nachdem habe ich mich definitiv von der Idee verabschiedet, dass ich doch irgendetwas zurückbekomme. Ich habe mich jetzt einfach verabschiedet von allem, was in diesem Haus ist. Ja, ich glaube, jetzt habe ich so richtig abgeschlossen.
1: Jelena will nach vorne schauen. Sie will raus. Raus aus dem Lötschental, raus aus dem Wallis. Sie hat ihren Job gekündigt.
2: Ich habe einfach das Gefühl, ich muss einmal weg von dem allem her.
1: Jelena zieht ein halbes Jahr nach dem Bergsturz nach Davos. In der 4. und letzten Folge besuche ich sie dort. Und sie erzählt von ihrem neuen Zuhause.
2: Wow, eigentlich bin ich so richtig begeistert von allem gewesen.
1: Dabei will der Gemeindepräsident eigentlich begeistern für ein neues Platten.
3: Was der Dorfcharakter wird haben, aber was die Alpen nicht wird verschandeln. Das muss dann schon in die Landschaft reinpassen.
1: Das Vorhaben sorgt auch für Diskussionen in der gesamten Schweiz und unter den Menschen von Platten.
0: Wer sagt, dass wir in 5 Jahren bauen können? Du musst dann wieder darüber nachstudieren. Da sind 30, 40 Familien, aber alle nach der gleichen Zeit wollen bauen. Du musst ja dann noch die Firma haben, die Zeit haben.
1: Das war Folge 3 von AD Platten. Ein Dorf verliert seine Heimat. 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

0: Die Nachrichten von SRF um 2 Uhr mit Livia Schmid. Im kalifornischen San Diego sind bei Schüssen bei einem islamischen Zentrum 5 Menschen ums Leben gekommen. Das teilt die Polizei mit. Unter den Toten seien auch die beiden Verdächtigen, die sich nach der Tat offenbar selbst getötet haben. Antje Sieb von der ARD.
1: Einsatzkräfte hätten beim Eintreffen am islamischen Zentrum 3 erwachsene männliche Opfer gefunden, sagte der Polizeichef bei einer Pressekonferenz. Zusätzlich seien auch die beiden Verdächtigen tot. Die Ermittler glauben, dass sie sich selbst erschossen haben. Die beiden sollen nach ersten Erkenntnissen 17 und 19 Jahre alt sein. Man gehe vorläufig von einem Anschlag aus, sagte der Polizeichef. Was genau in San Diego vorgefallen ist, können die Ermittler aber noch nicht sagen. Gegen Mittag Ortszeit war die Polizei alarmiert worden und hatte vor einer Schießerei in der Nähe der Moschee des islamischen Zentrums in San Diego gewarnt. Dort befinden sich auch ein Kindergarten und eine Grundschule. Auf Fernsehbildern waren Kinder zu sehen, die aus der Gefahrenzone gebracht wurden. Alle Kinder seien in Sicherheit, hieß es bei der Pressekonferenz. Die Gegend um die Moschee in San Diego wurde in einem Großeinsatz komplett abgeriegelt. Am frühen Nachmittag gab die Polizei Entwarnung und sagte, die Bedrohung sei neutralisiert.
0: Wir bleiben in den USA. Im Bundesstaat Minnesota hat die Staatsanwaltschaft einen Beamten der Einwanderungsbehörde ICE angeklagt. Dem Mann wird Körperverletzung vorgeworfen. Zudem soll er gegenüber den Ermittlungsbehörden falsche Angaben gemacht haben, wie die zuständige Staatsanwältin mitteilte. Konkret geht es um einen Abschiebeeinsatz der Einwanderungsbehörde, der Mitte Januar stattfand. Der angeklagte Beamte habe auf eine Haustür geschossen, hinter der sich 4 Menschen befanden. Ein Mann wurde dabei verletzt. Laut der Staatsanwältin hatte der Beamte die Schüsse abgegeben, obwohl für ihn oder für andere keine Gefahr bestand. Landesweit hatten die Einsätze der umstrittenen Einwanderungsbehörde ICE Anfang Jahr für Aufsehen und Proteste gesorgt. In Minnesota kamen 2 Personen durch Schüsse von Grenzbeamten ums Leben. Nach Bolivien, in der Hauptstadt La Paz, haben tausende Menschen gegen die Regierung protestiert. Auf dem Platz vor dem Regierungssitz forderten sie, dass Präsident Rodrigo Paz zurücktritt. Dabei kam es auch zu Zusammenstößen mit der Polizei. Diese setzte Tränengas ein. Zudem gibt es Berichte über Plünderungen in der Stadt. Die bereits seit 2 Wochen andauernden Straßensperren durch Demonstranten rund um La Paz führen dort mittlerweile zu einem Mangel an Lebensmitteln und Treibstoff. An den Protesten beteiligt sind etwa Bergbauarbeiter, Landwirte und Lehrpersonen, aber auch Anhängerinnen und Anhänger des bolivianischen Ex-Präsidenten Evo Morales. Bolivien steckt seit Jahren in einer tiefen Wirtschaftskrise. Das Wetter, es ist teils sonnig, dann zunehmend bewölkt und vereinzelt nass, das Ganze bei 16 Grad im Norden und 21 Grad im Süden. Das waren Nachrichten von Radio SRF, verantwortlich Livia Schmid.
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5: Woran denken Sie beim Stichwort Kloster? An eindrückliche Gebäude, oft an bester Lage, an einem malerischen Kräutergarten, an sakrale Gesänge von Mönchen, an Schwestern auf Missionen in aller Welt? Oder vielleicht schlicht an Ihre Schulzeit, weil Sie selbst eine Klosterschule besucht haben oder sonst von Klosterfrauen unterrichtet worden sind? Die inneren Bilder dürften in einem gewissen Zusammenhang